0: Kiew auch EU-Ratspräsident Costa, der das in die Europäische Union strebende Land unterstützt. Bereits gestern begrüßte Präsident Selenskyj mehrere Staats- und Regierungschefs, die an Feierlichkeiten teilnehmen. Die Ukraine erlangte ihre Unabhängigkeit von der Sowjetunion am 24. August 1991. In den vergangenen beiden Tagen hatte auch Bundesaußenminister Wadephul das Land besucht und sich unter anderem in der Großstadt Charkiw ein Bild von der Lage gemacht. Wadephul würdigte den Widerstandswillen der Bevölkerung. Der Ort liegt etwa 30 Kilometer von der Front entfernt und wird regelmäßig von Russland angegriffen. In Kasachstan hat die Regierungspartei Adilet wie erwartet die Parlamentswahl gewonnen. Die Partei, die von Präsident Tokayev unterstützt wird, kommt Prognosen zufolge auf 70-72% der Stimmen. Im Parlament sind 5 weitere Parteien vertreten, die alle als loyal zum Präsidenten gelten. Zur Wahl waren 7 zugelassene Parteien angetreten. Mehrere Oppositionsparteien sind verboten. Im März war eine Verfassungsreform verabschiedet worden, die es unter anderem Präsident Tokayev erlaubt, 2029 noch einmal anzutreten. Der 73-Jährige ist seit 2019 im Amt. Der Wetterbericht, die Lage. Die eingeflossene Meeresluft und hoher Luftdruck bestimmen vorerst das Wetter. Die Vorhersage. Nachts im Norden bewölkt und abklingende Schauer. Sonst überwiegend gering bewölkt oder klar. Tiefstwerte 13 bis 4 Grad. Am Tag im Norden und Osten heiter, eventuell vereinzelt kurze Schauer, im Westen und Süden sonnig, von Südwesten her zeitweise Wolkenfelder, 20 bis 28 Grad. Und am Dienstag in der Nordosthälfte sonnig, in der Südwesthälfte dichte Bewölkung und etwas Regen, 20 bis 27 Grad. Das waren die Nachrichten.
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2: Immer noch mit Heino Rindler, herzlich willkommen. Heute ist der 24. August, der an dem vor 36 Jahren die Diddelmaus erfunden wurde. Aber wenn man auch noch etwas weiter in die Vergangenheit blickt und vor allem ja die Musik mehr im Auge hat, dann offenbart sich dieser Tag als ein wichtiger in der Musikgeschichte. Zum Beispiel wurde die Tochter von Victor Hugo, dem Schriftsteller, also Adele Hugo, geboren, nicht nur, wie Balzac einst feststellte, die schönste Frau ihrer Generation, sondern auch noch eine der begabtesten, und zwar auf dem Gebiet der Musik.

Flöte Thomas Soleil und Klavier Lorient Cornet, so hörten Sie eben hier die einfache Melodie Nummer 2 Astur von Adèle Hugo. Tragisch muss man zum Schicksal dieser hochbegabten Frau des 19. Jahrhunderts sagen. Zum einen musste sie sich als Literatin aus dem Schatten ihres berühmten Vaters irgendwie herauskämpfen, was ihr nicht sonderlich gut gelang. Jedenfalls war sie zusätzlich auch noch eine überaus gute Pianistin und komponierte, komponierte mittlerweile, die Tragik lag dann in ihrem Geist. Sie verliebte sich in einen Offizier, was zur Obsession wurde. Erst wollte sie ihn nicht heiraten, dann reiste sie ihm nach, verfolgte ihn regelrecht und verzweifelte an dem Nein, das sie dann von ihm bekam. So liest man jedenfalls diese Geschichte. Sie litt an Halluzinationen, verlor sogar den Realitätsbezug und letztlich endete Adèle Hugo verlassen und zerstört in einem Krankenhaus, wo sie 1915 starb. Ihre Musik, die erst viel später entdeckt wurde, hat eine tief melancholische Note, manchmal sprüht sie vor Freude und ist immer hoch emotional. Es gibt überraschende Harmoniewechsel, es sind quasi Mini-Dramen. Erst 2004 wurde die Partituren in einem Koffer während Renovierungsarbeiten am Familienwohnsitz der Hugos gefunden. Ein spektakulärer Fund, teilweise fragmentarisches Material, das Richard Dubignon zusammengefasst hat und rekonstruiert hat. Ihre Texte fand Adèle Hugo in den Gedichtsammlungen ihres Vaters zum Beispiel, wie zum Beispiel Châtiment, das Sie jetzt hören können mit Sandrine Piot. Sie ist die Solistin, begleitet wird sie vom Orchester Victor Hugo unter der Leitung von Jean-François Verdier.

Châtiment, ein Lied von Adèle Hugo. Heute ist die Komponistin am 24. August ihr 196. Geburtstag. Es war ein sensationeller Erfolg, als die Oper Ingvelde am 13. November 1894 am Hoftheater in Karlsruhe Premiere feierte. Nicht nur für den Komponisten Max von Schillings, sondern auch für den Dirigenten Felix Mottl, dessen Geburtstag ebenfalls heute ist. Und insofern ist der Durchbruch, den Schillings als Komponist erlebte, sicher auch zum großen Teil ein Verdienst dieses Dirigenten, den man auch als einen der wegweisenden Wagner-Interpreten seiner Zeit kennt. Er machte Karlsruhe in seiner Zeit dort zum kleinen Bayreuth und verhalf verschiedensten Komponisten wie Berlioz zum Beispiel im deutschsprachigen Raum zum Durchbruch. Auch als Arrangeur leistete er Enormes, schuf beispielsweise die heute noch gebräuchlichste Orchesterfassung der Wesendonck-Lieder, zunächst aber das Vorspiel zum zweiten Aufzug der Oper Ingvelde, eine Aufnahme mit dem Rundfunksymphonieorchester Berlin unter der Leitung von Stefan Scholtes.

Das war Musik von Max von Schillings aus der Oper Ingwelde, das Vorspiel zum zweiten Aufzug. Stefan Scholtes leitete das Rundfunksymphonieorchester Berlin in dieser Aufnahme. Der heute vor 169 Jahren geborene Felix Mottl war Dirigent der Uraufführung. Er war ein bedeutender Wagner-Interpret, habe ich schon gesagt, und er fand 1911 ein dramatisches Ende, als er bei seiner 100. Tristan-Aufführung in München am Pult zusammenbrach und wenige Tage später starb. Für die Orchestrierung der Wesendonck-Lieder orientierte er sich an Wagners eigener Instrumentation des Liedes Träume. Dieses Stück war Wagners Geschenk zum 29. Geburtstag seiner Geliebten und Muse Mathilde Wesendonck. Die Musiker fanden sich damals unter ihrem Fenster zusammen und weckten sie mit dieser Musik. Eine tolle Überraschung, aber natürlich auch ein ja eher kleines Ensemble, das dann für Mottl zum stilistischen Vorbild wurde. Die Wagner-Sängerinnen seiner Zeit wollten natürlich den gesamten Zyklus mit Orchesterbegleitung aufführen und ihm entsprach Mottl. Diese Bearbeitung von Felix Mottl können Sie jetzt hören, aufgenommen am 7. März 2012 in der Kölner Philharmonie. Michelle Breth ist die Solistin. Sie wird begleitet vom Rundfunksymphonieorchester Berlin am Pult, diesmal Marek Janowski. Und die Lieder nenne ich Ihnen auch noch. Das ist die Nummer 1, Der Engel sehr ruhig bewegt. Nummer 2, Stehe still, bewegt. Nummer 3, Im Treibhaus, langsam und schwer. Nummer 4, Schmerzen, langsam und breit. Und Nummer 5, Träume, wie gesagt, sehr mäßig bewegt, aber nie schleppend.

Marek Janowski leitete das Rundfunksinfonieorchester Berlin in dieser Aufnahme aus der Kölner Philharmonie 2012. Die Solistin war Michelle Breth und sie hörten Richard Wagners 5 Lieder für eine Frauenstimme und Klavier, die Wesendonck-Lieder in der Orchesterfassung von Felix Mottl. Wir kommen zum amerikanischen Komponisten Paul Creston, der am 24. August 1985 in San Diego verstarb. Er war unter anderem bekannt dafür, dass der Instrumente einsetzte, die in den 1950er Jahren als ja eher unkonventionell, zumindest im Konzert, galten. Es gibt ein Saxophonkonzert und eines für Marimba von ihm. Und letztere hören wir jetzt auch in einem Werk mit dem Titel Meditation. Dieses Stück basiert auf dem zweiten Satz seines Marimba-Concertinos von 1940, erschien aber erst nach seinem Tod. Ein getragenes und ruhiges Stück, das Creston selbst auch gerne auf der Orgel vortrug. Es ist die originale Fassung für Marimba und Orgel, die Sie jetzt hören können, und zwar gespielt von Katarzyna Miczka und Jens Wollenschläger.

Musik, die zur inneren Einkehr auffordert. Meditation Opus 90 von Paul Creston mit Katarzyna Mitschka und Jens Wollenschläger. Den Schlussakkord dieser Stunde liefert uns der Komponist und Organist Theodor Dubois. Geboren am 24. August 1837. Er prägte über Jahrzehnte das Pariser Musikleben als Direktor des renommierten Pariser Konservatoriums und Organist an La Madeleine. Seine Musiksprache war konsequent konservativ. Das musste auch Maurice Ravel zum Beispiel erfahren, der von ihm mehrfach beim Prix de Rome übergangen wurde, weil er offenbar zu modern klang. Hier ist ein Stück aus Dubois' zweiter Sinfonie in H-Moll aus dem Jahr 1911-12. Ein ja perfekt konstruiertes Stück Musik, dem es aber vielleicht ein bisschen an Originalität mangelt, jedenfalls aus heutiger Sicht, aber zumindest ein großer Hörgenuss ist. Die Brüsseler Philharmoniker werden von Hervé Niquet geleitet.

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1: Drei Uhr, die Nachrichten. In der Nacht haben die Ukraine und Russland wieder gegenseitige Angriffe gemeldet. Im ukrainischen Charkiw im Nordosten des Landes wurden nach Angaben des regionalen Gouverneurs bei einem russischen Angriff 3 Menschen getötet und mehrere verletzt. In der russischen Region Stavropol teilte der Gouverneur mit, es habe einen Drohnenangriff auf ein Industriegebiet von Nevinomysk gegeben. Die Stadt ist ein Zentrum der russischen Chemieproduktion. In Krasnodar sollen zudem 2 Kinder bei einem ukrainischen Drohnenangriff auf ein Lagerhaus getötet worden sein. Der russische Onlinehändler Ozon teilte mit, dass sein dortiges Logistikzentrum getroffen worden sei. Die Angaben beider Kriegsparteien lassen sich nicht ohne weiteres überprüfen. Die Vorstandsvorsitzende des AOK-Bundesverbands Reimann hat die telefonische Krankschreibung gerade in Zeiten von Infektionswellen verteidigt. Damit könnten Ansteckungen vermieden und medizinisches Personal geschützt werden, sagte Reimann den Zeitungen der Funke Mediengruppe. Während der Corona-Zeit habe man keine Veränderung im Krankschreibungsverhalten der Ärzte gesehen und eine missbräuchliche Nutzung habe man auch nicht feststellen können, betonte Reimann. Die Rückkehr zur Pflicht einer Arbeitsunfähigkeitsbescheinigung ab dem ersten Krankheitstag nannte sie unsinnig. Das würde eine unglaubliche Kapazität binden, die man für die Versorgung nicht zur Verfügung habe, sagte Reimann. Außerdem könnten Arbeitgeber bereits jetzt verlangen, dass Beschäftigte ab dem ersten Tag eine Bescheinigung vorlegen. Die schwarz-rote Koalition hat angekündigt, die Möglichkeit zur telefonischen Krankschreibung abzuschaffen und die Pflicht zur Vorlage einer Arbeitsunfähigkeitsbescheinigung am ersten Krankheitstag wieder einzuführen. Der Sommer mit seinen Hitzewellen hat in Deutschland nach Berechnungen von Greenpeace volkswirtschaftliche Schäden von mindestens 36 Milliarden Euro angerichtet. Dies entspreche knapp 1% des Bruttoinlandsprodukts, teilte die Umweltschutzorganisation in Hamburg mit. Die Schäden kämen durch Ernteausfälle, Waldbrände und Gesundheitskosten zusammen. Der größte Anteil entfällt laut Greenpeace auf die Arbeitswelt. Bei geschätzt 25 Hitzetagen summierten sich hitzebedingte Produktivitätsverluste und Ausfälle auf 10,8 Milliarden Euro. Greenpeace forderte die Bundesregierung zum Handeln auf. Die Zahlen seien unmissverständlich. Ein Weiter-so könne man sich schlicht nicht mehr leisten, erklärte der Greenpeace-Finanzexperte Mauricio Vargas. Die Bundesregierung müsse auf der anstehenden Kabinettsklausur mit dem gebotenen Ernst auf die Klimakrise reagieren. Der AfD-Vorsitzende Chrupalla betrachtet den Klimawandel nicht als wichtiges Thema. In Bürgergesprächen würden ihm andere Punkte als Gründe für Probleme genannt, etwa die hohen Gas- oder Strompreise, Krieg oder Frieden in Europa und die Höhe der Rente, sagte er im ARD-Fernsehen. Die AfD halte den Anteil, den die Menschheit am Klimawandel trage, für gering. Das Thematisieren des Klimawandels erlebe er als Panikmache, erklärte Chrupalla. Für ihn sei das ein ganz normaler Sommer gewesen. Es müsse aber mehr Klimaanlagen in Altenheimen, Krankenhäusern und Schulen geben. Und es brauche bezahlbaren Strom, auch für Klimageräte, forderte der AfD-Chef. Im US-Bundesstaat Nevada breitet sich ein Flächenbrand am Rand der Großstadt Reno aus. Die Behörden forderten etwa 90.000 Menschen auf, sich in Sicherheit zu bringen. Die Brände in einer hügeligen Region hatten sich rasch auf eine Fläche von etwa 60 Quadratkilometern ausgebreitet. 800 Feuerwehrleute kämpfen gegen die Flammen. 6 Personen, darunter 3 Einsatzkräfte, wurden verletzt. Nach Angaben der Feuerwehr wurde das Feuer von Menschen verursacht. Einzelheiten wurden nicht genannt. Der Wetterbericht, die Lage, die eingeflossene Meeresluft und hoher Luftdruck bestimmen vorerst das Wetter. Die Vorhersage, nachts im Norden bewölkt und abklingende Schauer, sonst überwiegend gering bewölkt oder klar, Tiefstwerte 13 bis 4 Grad. Am Tag im Norden und Osten heiter, eventuell vereinzelt kurze Schauer. Im Westen und Süden sonnig, von Südwesten her zeitweise Wolkenfelder. Temperaturen 20 bis 28 Grad. und am Dienstag in der Nordosthälfte sonnig, in der Südwesthälfte dichte Bewölkung und etwas Regen. 20 bis 27 Grad. Das waren die Nachrichten.
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2: Und im Studio ist Heino Rindler. Herzlich willkommen. Es gibt wieder eine Menge neuer Klassik-CDs, die gerade frisch erschienen sind. Einige herausragende habe ich ausgewählt in dieser Stunde und stelle Ihnen ja sogar in den nächsten beiden Stunden einiges davon vor. Den Anfang macht das Album Las Huellas Codex, Musik des Mittelalters aus einer der bedeutendsten Handschriften für die spanische Musik der Ars Antiqua, benannt nach dem Ort, wo diese Handschrift auftauchte, nämlich das Zisterzienserkonvent Santa María la Real de las Huellas nahe Burgos in Nordspanien.

So klang Musik im Mittelalter. Das war eine Marienantiphon vom Album Las Huelgas Codex aus dem Volume 2. Mittlerweile die Fortsetzung eines Großprojektes beim Label Brilliant Classics. Musik des 13. bzw. 14. Jahrhunderts aus eben diesem Huelgas Codex. Das ist eine bedeutende Sammlung, vielleicht die bedeutendste im spanischen Raum, wenn es um die Musik des Hochmittelalters geht. Das umfasst die Zeit von 1170 bis 1310 etwa, wenn man das mal mit dem Terminus Ars Antiqua bezeichnen will. Interessant ist zum Beispiel die Verbindung nach Paris und zur berühmten Notre-Dame-Schule, wo es sehr viele musikalische Verbindungen hingibt. Das Album gibt aber auch Einblicke in die Musikpraxis im spanischen Kloster selber. Eigentlich war es ja Frauen verboten, damals polyphone Musik in der Kirche zu singen. In Las Huelgas scheint da eine Ausnahme bestanden zu haben. Hier ein tropiertes Sanctus aus einem Messordinarium, also ein Sanctus mit melismatischen Einschüben und Erweiterungen, die oft sehr kunstvoll sind. So auch hier. Es singt nochmal das Ensemble Ammonius so Incanto, ein schöner Name, der bedeutet harmonischer Zauber.

frühe Form der Mehrstimmigkeit hier ausgedrückt in diesem Sanctus, das göttliche Wunder der Menschwerdung, ausgedrückt in diesem Tropus, der wiederum eingebettet wurde in das Messordinarium, Musik vom Album Las Huelgas. Codex ist das. Es handelt sich um ein Doppelalbum. Im ersten Teil ist das Ensemble Armonioso in Canto unter der Leitung von Franco Radicchia zu hören, das wir eben auch hörten. Im zweiten Teil wechselt dann das Ensemble in die Gruppo Vocale Garda Trentino von Enrico Miaroma geleitet. Hier hören wir es noch mit einer Sequenz mit dem Titel Gaude Virgo Plena Deo, also Freue dich, Jungfrau, voll von Gott, ein marianisches Loblied in der Tonartklassik im Deutschlandfunk Kultur.

Die amerikanische Geigerin Jordan Hadrill im Duett mit der Polin Dominika Witowicz. Zusammen sind sie auf dem Debütalbum von Jordan Hadrill zu hören, hier eben mit Musik der Italienerin Maddalena Lombardini-Sirmin, nämlich dem Duett Nummer 2 in D-Dur, Opus 5. Das war der erste Satz daraus. Diese Venezianerin lebte im 18. Jahrhundert und bekam ihre Ausbildung in einem der berühmten Mädchenwaisenhäuser Venedigs. Berühmt war sie für ihre überragende Stimme. Aber sie hatte ein zweites Talent und das war das Geigenspiel. Weil man ihre Hochbegabung dann auch erkannte, durfte sie sogar das Waisenhaus ausnahmsweise verlassen, um beim Meister Giuseppe Tartini in Padua zu studieren. Nach ihrer Heirat mit dem Geiger Ludovico Sirmin verließ sie Venedig vollends und machte Karriere auf den europäischen Bühnen. In London, in Paris war sie im Zentrum des Debütalbums von Jordan Hadrill, steht aber ein anderer Komponist, nämlich Joseph Bologne. Auch er ein Geigenvirtuose des 18. Jahrhunderts. Er war der Sohn eines französischen Plantagenbesitzers auf Guadeloupe und einer versklavten senegalesischen Mutter. Sein Vater hatte ihn bei Zeiten mit nach Paris mitgenommen oder verschleppt, wie auch immer man das sieht, wo er allerdings für eine exzellente Ausbildung sorgte. Fechten, Musik, Reiten und Tanzen gehörten dazu und so wurde aufgrund seiner Talente ein außergewöhnlicher Künstler aus Joseph. Er wurde Leiter eines der besten Orchester Europas, nämlich dem Concert de la Loge Olympique. Und er komponierte Opern und Instrumentalmusik, weshalb er den Namen oder den Beinamen der schwarze Mozart verpasst bekam. 12 Violinkonzerte hat er hinterlassen. Das in G-Dur Opus 2 wurde von Jordan Hadrill hier für diese CD eingespielt. Ein Paradebeispiel für seinen Stil, der französisch elegant, aber auch rhythmisch und virtuos ist. Die Solistin wird hier im ersten Satz von den Vienna Classical Players begleitet, am Pult Martin Kerschbaum.

Reiter, Tänzer, Fechter, Geigenvirtuose und nicht zuletzt auch Komponist. Viele Talente vereint in einer Person, nämlich der von Joseph Bologne. Hier hörten Sie eben den ersten Satz aus seinem Violinkonzert Nummer 1, Opus 2 mit Jordan Hedrill und dem Vienna Classical Players. Album Neuvorstellungen in der Tonart Klassik im Deutschlandfunk Kultur. Die großartige Pianistin und Förderin Martha Argerich ist vergangenen Juni 85 Jahre alt geworden und als kleines, ja nachträgliches Geburtstagsgeschenk konnte vor ein paar Tagen die vierte Ausgabe ihrer CD-Reihe Rendezvous mit Martha veröffentlicht werden. Diese Reihe spiegelt wider, welche musikalischen Höhepunkte es gab bei ihrem Hamburger Festival seit 2018. 5 CDs umfasst nun diese 4. CD-Box, daraus können Sie hier und jetzt einige Auszüge hören. Martha Argerich zusammen mit Cellist Misha Maisky und der Cellosonate Opus 65 von Frédéric Chopin. Hier ist der erste Satz, Allegro Moderato. Ja.

Der erste Satz aus der G-Moll-Sonate, Opus 65 von Frédéric Chopin. Ja, eine Momentaufnahme aus dem reichen Schaffen der Pianistin Martha Argerich. Und wie Chopins Cello-Sonate ja auch ein reifes Werk ist mit einer ungeheuren Komplexität, so konnte man hier eben Martha Argerich zusammen mit Mischa Majski erleben, die dieses Werk eben auch schon etliche Male aufgeführt und aufgenommen haben. Es ist sozusagen unter ihren Händen ebenfalls gereift. Diese Aufnahme hier entstand im Juni 2022 in der Leishalle in Hamburg. Und hier sind beide jetzt nochmal, Mischa Majski und Martha Argerich, zum Abschluss dieser Stunde mit Musik von Clara Schumann diesmal aus den drei Romanzen Opus 22. Leidenschaftlich schnell lautet die Bezeichnung für den dritten Satz.

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1: Vier Uhr, die Nachrichten. Mit internationalen Gästen begeht die Ukraine heute unter dem Eindruck des russischen Angriffskriegs den 35. Jahrestag ihrer Unabhängigkeit. Erwartet wird in Kiew auch EU-Ratspräsident Costa, der das in die Europäische Union strebende Land unterstützt. Bereits gestern begrüßte Präsident Zelensky mehrere Staats- und Regierungschefs, die an Feierlichkeiten teilnehmen. Die Ukraine erlangte ihre Unabhängigkeit von der Sowjetunion am 24. August 1991. In den vergangenen beiden Tagen hatte auch Bundesaußenminister Wadephul das Land besucht und sich unter anderem in der Großstadt Charkiw ein Bild von der Lage gemacht. Wadephul würdigte den Widerstandswillen der Bevölkerung. Der Ort liegt etwa 30 Kilometer von der Front entfernt und wird regelmäßig von Russland angegriffen. In der Nacht haben die Ukraine und Russland wieder gegenseitige Angriffe gemeldet. Im ukrainischen Charkiw im Nordosten des Landes wurden nach Angaben des regionalen Gouverneurs bei einem russischen Angriff 3 Menschen getötet und mehrere verletzt. In der russischen Region Stavropol teilte der Gouverneur mit, es habe einen Drohnenangriff auf ein Industriegebiet von Nevinomysk gegeben. Die Stadt ist ein Zentrum der russischen Chemieproduktion. In Krasnodar sollen zudem 2 Kinder bei einem ukrainischen Drohnenangriff auf ein Lagerhaus getötet worden sein. Der russische Onlinehändler Ozon teilte mit, dass sein dortiges Logistikzentrum getroffen worden sei. Die Angaben beider Kriegsparteien lassen sich nicht ohne weiteres überprüfen. Der Sommer mit seinen Hitzewellen hat in Deutschland nach Berechnungen von Greenpeace volkswirtschaftliche Schäden von mindestens 36 Milliarden Euro angerichtet. Dies entspreche knapp 1% des Bruttoinlandsprodukts, teilte die Umweltschutzorganisation in Hamburg mit. Die Schäden kämen durch Ernteausfälle, Waldbrände und Gesundheitskosten zusammen. Der größte Anteil entfällt laut Greenpeace auf die Arbeitswelt. Bei geschätzt 25 Hitzetagen summierten sich hitzebedingte Produktivitätsverluste und Ausfälle auf 10,8 Milliarden Euro. Greenpeace forderte die Bundesregierung zum Handeln auf. Die Zahlen seien unmissverständlich. Ein Weiter-so könne man sich schlicht nicht mehr leisten, erklärte der Greenpeace-Finanzexperte Mauricio Vargas. Die Bundesregierung müsse auf der anstehenden Kabinettsklausur mit dem gebotenen Ernst auf die Klimakrise reagieren. Der AfD-Vorsitzende Chrupalla betrachtet den Klimawandel nicht als wichtiges Thema. In Bürgergesprächen würden ihm andere Punkte als Gründe für Probleme genannt, etwa die hohen Gas- oder Strompreise, Krieg oder Frieden in Europa und die Höhe der Rente, sagte er im ARD-Fernsehen. Die AfD halte den Anteil, den die Menschheit am Klimawandel trage, für gering. Das Thematisieren des Klimawandels erlebe er als Panikmache, erklärte Chrupalla. Für ihn sei das ein ganz normaler Sommer gewesen. Es müsse aber mehr Klimaanlagen in Altenheimen, Krankenhäusern und Schulen geben und es brauche bezahlbaren Strom, auch für Klimageräte, forderte der AfD-Chef. Die Vorstandsvorsitzende des AOK-Bundesverbands Reimann hat die telefonische Krankschreibung gerade in Zeiten von Infektionswellen verteidigt. Damit könnten Ansteckungen vermieden und medizinisches Personal geschützt werden, sagte Reimann den Zeitungen der Funke Mediengruppe. Während der Corona-Zeit habe man keine Veränderung im Krankschreibungsverhalten der Ärzte gesehen und eine missbräuchliche Nutzung habe man auch nicht feststellen können, betonte Reimann. Die Rückkehr zur Pflicht einer Arbeitsunfähigkeitsbescheinigung ab dem ersten Krankheitstag nannte sie unsinnig. Das würde eine unglaubliche Kapazität binden, die man für die Versorgung nicht zur Verfügung habe, sagte Reimann. Außerdem könnten Arbeitgeber bereits jetzt verlangen, dass Beschäftigte ab dem ersten Tag eine Bescheinigung vorlegen. Die schwarz-rote Koalition hat angekündigt, die Möglichkeit zur telefonischen Krankschreibung abzuschaffen und die Pflicht zur Vorlage einer Arbeitsunfähigkeitsbescheinigung am ersten Krankheitstag wieder einzuführen. Der Wetterbericht, die Lage. Die eingeflossene Meeresluft und hoher Luftdruck bestimmen vorerst das Wetter. Die Vorhersage. Teils sonnig oder locker bewölkt, teils wolkig, im äußersten Nordosten noch vereinzelte Schauer. Höchstwerte von 20 Grad an der See und bis 28 Grad im Südwesten. Morgen in der Nordosthälfte sonnig, in der Mitte und im Süden gebietsweise Regen, teils auch Schauer und einzelne Gewitter. Temperaturen dann 20 bis 27 Grad. Das waren die Nachrichten.
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2: Mit Heino Rindler herzlich willkommen zur letzten Stunde dieser Tonart Klassik. Es geht nochmal um neue Klassik-CDs und zu Beginn um den Komponisten Johann Ladislav Dussek. Ein Böhme, wie man dem Namen anhören kann, der vor allem für seine Klaviertechnik zum Beginn des 19. Jahrhunderts berühmt wurde, der als Verleger in London krachend scheiterte, nicht weil er zu erfolglos gewesen wäre, sondern weil er einfach nicht mit Geld umgehen konnte. Diverse Affären, eine spektakuläre Flucht vor seinen Gläubigern und manch nicht so schöne Geste säumen seinen Lebensweg. Aber das Klavier stand immer im Mittelpunkt, auch bei seinen Violinsonaten, die Julia Huber und Miriam Altmann für das Label Brilliant Classics eingespielt haben. Hier ist ein Satz aus Opus 5 Nummer 1 in G-Dur, Allegro Moderato Cantabile.

Ja, Johann Ladislaus Dussek wusste, was seinem Publikum gefällt. Virtuosität gepaart mit wunderschönen Melodien, kühnen harmonischen Wendungen und einer Eleganz, für die er mit seiner Musik geradezu berühmt war. Als er in den 1790er Jahren in London mit seinem Schwiegervater den Verlag Corrie Dussek und Co. gründete, standen die Ampeln zunächst auf Erfolg. Ideen gab es genug, bisher zu einem eigenen, sogar ein eigenes Journal, in dem er die Abonnenten vorab mit kleinen Auszügen beglückte aus den nächsten erscheinenden Stücken und ja, dadurch sie natürlich hungrig machte auf mehr. Schließlich ging das Geschäft aber trotzdem 1799 krachend pleite. Dussek floh vor seinen Gläubigern in einer Nacht- und Nebelaktion, muss man schon sagen, nach Hamburg. Seinen Schwiegervater, den ließ er allerdings zurück, der dann wohl in den Schuldenturm musste. Keine ruhmreiche Geschichte und dennoch von genialer Musik begleitet. Für seine Sonate Opus 12 ließ sich Dussek dann auch etwas einfallen, um den Absatz noch zu erhöhen. Er verwendete nämlich die britische Nationalhymne God Save the King, Julia Huber und Miriam Altmann.

So eroberte der Böhme Johann Ladislaus Dussek die Herzen seiner englischen Abonnenten. Hier mit der Sonate Opus 12 Nummer 2 zum Beispiel, gespielt hier von Julia Huber und Miriam Altmann. Neue Klassikalben vorgestellt in der Tonart im Deutschlandfunk Kultur. Es entsprang wohl einem experimentellen Geist, als der Pianist Alexander Warenberg 2007 zu einer Sinfonie griff, um daraus ein Klavierkonzert zu formen. Allerdings, das muss man einräumen, es handelte sich um die Sinfonie eines großen Pianisten, nämlich Sergei Rachmaninow, und um dessen zweite Sinfonie. Also ein Werk voller hochromantischer Melodien, geradezu geeignet für eine solche Verformung. Wie geht das, habe ich mich gefragt. Es gibt ja schon allein formelle drastische Unterschiede. Die Sinfonie zum Beispiel besitzt 4 Sätze, das Konzert klassischerweise nur 3. Die Lösung von Warenberg war, die beiden Mittelsätze der Sinfonie zu einem zu machen, alles drastisch zu kürzen, nämlich um etwa 40%, und den Orchesterpart dann so auszudünnen, dass ein Soloklavier überhaupt klanglich dazwischen passt. Der Klavierpart orientiert sich stilistisch stark an den Klavierkonzerten Rachmaninows. Das heißt, es gibt die typischen Arpeggien, vollgriffige Akkorde, kraftvolle Läufe und so weiter. Bleibt die Frage, ist das noch Rachmaninow oder einfach ein Mash-up seiner Musik? Auf jeden Fall ein Rachmaninow durch die Brille eines anderen Komponisten, mit allen Einschränkungen und Vorbehalten. Hier ist ein Stück aus der neuen Aufnahme mit dem Janacek Philharmonic Orchestra unter Leitung von Theodor Kutscher. Solist ist Wolfram Schmidt-Leonardi. Das ist der zweite Satz, Adagio Molto Allegro.

So endet der Mittelsatz aus dem Klavierkonzert auf der Grundlage von Sergei Rachmaninows zweiter Sinfonie, zusammengestellt, orchestriert und ja auch dazu komponiert von Alexander Warenberg. Parodie nennt man das Verfahren, das in der Musikgeschichte natürlich eine lange Tradition hat seit der Musik der Renaissance. Warenbergs Parodie von Rachmaninows Sinfonie wurde von der Musikkritik eher gespalten aufgenommen. Man lobte zum einen die Stilkopie, kritisierte zum anderen die Dekonstruktion der sinfonischen Struktur. Und selbst der Pianist der Uraufführung, Wolfram Schmidt-Leonardi, den Sie eben hörten, ging auf Distanz und empfahl, das Klavierkonzert unabhängig von der Sinfonie zu betrachten. Mittlerweile sind fast 20 Jahre vergangen, aber im Konzertsaal konnte sich Rachmaninows fünftes, wenn man so will, nicht etablieren, zumindest jetzt aber auf CD zu hören. Hier ist der dritte Satz, Allegro vivace.

Wolfram Schmidt, Leonardi und Sianacek Philharmonic Orchestra unter Leiterleitung von Theodor Kutscher mit dem Finale aus dem Klavierkonzert auf der Basis des Materials von Rachmaninows zweiter Sinfonie, arrangiert von Alexander Warenberg. Ja, ein Meister des Arrangements war bekanntermaßen auch Igor Strawinsky. Ich denke gerade an Pulcinella, wo er ja barockes Material für seine Zwecke benutzt, oder das Ballett Der Kuss der Fee mit Anleihen an die Musik Tschaikowskis, eine Parodie auf das Ballett des 19. Jahrhunderts insgesamt. Auf dem Album Igor Strawinsky, Music for Piano and Orchestra, steht die Entwicklung des Neoklassizismus in den 1920er Jahren im Zentrum. Eben die Musik für Klavier mit Orchester. Ein verspielter Strawinsky, der 1928 wieder die Fülle des gesamten Orchesters wollte. Hier ist jetzt ein Auszug aus dem Capriccio, dem ersten Satz Presto. Giuseppe Andaloro wird begleitet vom Orchestra Sinfonica Abruzzese unter der Leitung von Filippo Arlia.

Der erste Satz aus dem Capriccio für Klavier und Orchester von Igor Stravinsky. Giuseppe Andaloro war der Solist, begleitet vom Orchestra Sinfonica Abruzzese. Vom Album zum Schluss noch ein Stück mit dem Titel Ragtime. Das war es dann auch von der Tonart Klassik in dieser Nacht. Es folgt nach den Nachrichten Studio 9 mit Dieter Kassel. Ich bin Heino Rindler und freue mich aufs nächste Mal. Ihnen einen guten Wochenstart.

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1: Fünf Uhr, die Nachrichten. Der Sommer mit seinen Hitzewellen hat in Deutschland nach Berechnungen von Greenpeace volkswirtschaftliche Schäden von mindestens 36 Milliarden Euro angerichtet. Dies entspreche knapp 1% des Bruttoinlandsprodukts, teilte die Umweltschutzorganisation in Hamburg mit. Die Schäden kämen durch Ernteausfälle, Waldbrände und Gesundheitskosten zusammen. Der größte Anteil entfällt laut Greenpeace auf die Arbeitswelt. Bei geschätzt 25 Hitzetagen summierten sich hitzebedingte Produktivitätsverluste und Ausfälle auf 10,8 Milliarden Euro. Greenpeace forderte die Bundesregierung zum Handeln auf. Die Zahlen seien unmissverständlich. Ein Weiter-so könne man sich schlicht nicht mehr leisten, erklärte der Greenpeace-Finanzexperte Mauricio Vargas. Die Bundesregierung müsse auf der anstehenden Kabinettsklausur mit dem gebotenen Ernst auf die Klimakrise reagieren. Der AfD-Vorsitzende Chrupalla betrachtet den Klimawandel nicht als wichtiges Thema. In Bürgergesprächen würden ihm andere Punkte als Gründe für Probleme genannt, etwa die hohen Gas- oder Strompreise, Krieg oder Frieden in Europa und die Höhe der Rente, sagte er im ARD-Fernsehen. Die AfD halte den Anteil, den die Menschheit am Klimawandel trage, für gering. Das Thematisieren des Klimawandels erlebe er als Panikmache, erklärte Chrupalla. Für ihn sei das ein ganz normaler Sommer gewesen. Es müsse aber mehr Klimaanlagen in Altenheimen, Krankenhäusern und Schulen geben. Und es brauche bezahlbaren Strom, auch für Klimageräte, forderte der AfD-Chef. Die Vorstandsvorsitzende des AOK-Bundesverbands, Reimann, hat die telefonische Krankschreibung gerade in Zeiten von Infektionswellen verteidigt. Damit könnten Ansteckungen vermieden und medizinisches Personal geschützt werden, sagte Reimann den Zeitungen der Funke Mediengruppe. Während der Corona-Zeit habe man keine Veränderungen im Krankschreibungsverhalten der Ärzte gesehen und eine missbräuchliche Nutzung habe man auch nicht feststellen können, betonte Reimann. Die Rückkehr zur Pflicht einer Arbeitsunfähigkeitsbescheinigung ab dem ersten Krankheitstag nannte sie unsinnig. Das würde eine unglaubliche Kapazität binden, die man für die Versorgung nicht zur Verfügung habe, sagte Reimann. Außerdem könnten Arbeitgeber bereits jetzt verlangen, dass Beschäftigte ab dem ersten Tag eine Bescheinigung vorlegen. Die schwarz-rote Koalition hat angekündigt, die Möglichkeit zur telefonischen Krankschreibung abzuschaffen und die Pflicht zur Vorlage einer Arbeitsunfähigkeitsbescheinigung am ersten Krankheitstag wieder einzuführen. In der Nacht haben die Ukraine und Russland wieder gegenseitige Angriffe gemeldet. Im ukrainischen Charkiw im Nordosten des Landes wurden nach Angaben des regionalen Gouverneurs bei einem russischen Angriff 3 Menschen getötet und mehrere verletzt. In der russischen Region Stavropol teilte der Gouverneur mit, es habe einen Drohnenangriff auf ein Industriegebiet von Novinomysk gegeben. Die Stadt ist ein Zentrum der russischen Chemieproduktion. In Krasnodar sollen zudem 2 Kinder bei einem ukrainischen Drohnenangriff auf ein Lagerhaus getötet worden sein. Der russische Onlinehändler Orson teilte mit, dass sein dortiges Logistikzentrum getroffen worden sei. Die Angaben beider Kriegsparteien lassen sich nicht ohne weiteres überprüfen. In Kasachstan hat die Regierungspartei Adilet wie erwartet die Parlamentswahl gewonnen. Die Partei, die von Präsident Tokajew unterstützt wird, kommt Prognosen zufolge auf 70-72% der Stimmen. Im Parlament sind 5 weitere Parteien vertreten, die alle als loyal zum Präsidenten gelten. Es waren keine Oppositionsparteien oder unabhängigen Kandidaten zur Wahl zugelassen. Im März war eine Verfassungsreform verabschiedet worden, die es unter anderem Präsident Tokajew erlaubt, 2029 noch einmal anzutreten. Der 73-Jährige ist seit 2019 im Amt. Der Wetterbericht, die Lage, die eingeflossene Meeresluft und hoher Luftdruck bestimmen vorerst das Wetter. Die Vorhersage. Teils sonnig oder locker bewölkt, teils wolkig, im äußersten Nordosten noch vereinzelte Schauer. Höchstwerte von 20 Grad an der See bis 28 Grad im Südwesten. Morgen in der Nordosthälfte sonnig, in der Mitte und im Süden gebietsweise Regen, teils auch Schauer und einzelne Gewitter. Temperaturen 20 bis 27 Grad. Und die weiteren Aussichten. Am Mittwoch verbreitet, zeitweise sonnig. Im Westen und Südwesten einzelne Schauer. Die Temperaturen liegen dann zwischen 22 und 30 Grad. Das waren die Nachrichten.
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2: Einen schönen guten Morgen wünsche ich Ihnen. Vielleicht hat Sie das auch ein bisschen stutzig gemacht, was Sie gerade in den Nachrichten gehört haben. Falls Sie erst vor einer Minute wach geworden sind, hat sie nichts stutzig gemacht, dann haben sie es nicht gehört. Greenpeace hat schon Zahlen vorgelegt zu den Kosten, die dieser trockene und heiße Sommer in Deutschland verursacht. Was einen dabei stutzig machen kann, ist natürlich die Tatsache, dass der Sommer noch gar nicht rum ist und man das eigentlich auch nicht wissen kann. Tun auch die von Greenpeace nicht. Aber das ist in Wirtschaftswissenschaften noch gar nicht so unüblich. Was man noch nicht hat an Zahlen, das muss man halt schätzen. Und was Greenpeace genau schätzt, was die Kosten dieses Sommers angeht, das werden Sie gleich bei uns erfahren. Vorher Musik von Gizmo Barrias. Here's Into the Night.

0: 5.08 Uhr, Deutschlandfunk Kultur am Montagmorgen. Der rationale Umgang mit den Folgen des Klimawandels fällt ganz offensichtlich beiden Seiten schwer. Den Kopf in den Sand steckern, genauso wie den Panikverbreitern. AfD-Co-Bundeschef Tino Chrupalla hat gestern im ARD-Sommer-Interview einerseits behauptet, das sei ein ganz normaler Sommer gewesen in Deutschland und der Anteil von uns Menschen am ohnehin harmlosen Klimawandel sei extrem gering. Gleichzeitig hat er aber auch mehr Klimaanlagen für Schulen, für Altenheime und Krankenhäuser gefordert. Und Greenpeace wiederum will nicht abwarten. Der Sommer ist nicht vorbei, wann zum Beispiel die Flüsse wieder genug Wasser haben werden, um Binnenschifffahrt in vollem Umfang zu ermöglichen, kann niemand wissen. Es ist Regen gefallen in Süddeutschland. Einige Fähren, die außer Betrieb waren, haben den Betrieb wieder aufgenommen. Aber wie das alles weitergeht, ist völlig unklar. Und doch hat Greenpeace vor wenigen Stunden konkrete Zahlen vorgelegt zu den wirtschaftlichen Folgen dieses Sommers. Und das Ergebnis lautet natürlich, das wird teuer.
1: Die meisten Kosten seien in der Arbeitswelt durch Produktivitätsverlust und Ausfälle entstanden, so Greenpeace. Konkret heißt das, Arbeitnehmer hätten durch die Hitze langsamer gearbeitet und mehr Fehler gemacht oder sich krank gemeldet. Allein das seien 11 Milliarden Euro gewesen. Hinzu kommen Waldschäden durch Trockenheit und Brände sowie Kosten für das Gesundheitssystem, weil beispielsweise mehr Menschen ambulant und stationär behandelt werden mussten. Dazu gezählt werden auch Kosten durch Ernteausfälle und dass Güter nicht per Schiff transportiert werden konnten. Greenpeace summiert den Schaden auf rund 36 Milliarden Euro. Das entspricht knapp 1% der jährlichen deutschen Wirtschaftsleistung. Dies sei noch konservativ gerechnet, so die Umweltschutzorganisation. Die tatsächlichen Kosten könnten noch deutlich höher liegen. Nicht berücksichtigt seien unter anderem Auswirkungen auf die Energieversorgung, zusätzliche Gesundheitsbelastungen durch Ozon und Feinstaub sowie langfristige ökologische Schäden.
0: Katharina Wilhelm berichtete jetzt im Deutschlandfunk Kultur ein Song über ein, naja, Gericht, so kann man schon nennen, ist ja was zu essen, das man in diesem Sommer in einigen Bundesländern vorübergehend auch ohne jedwede technische Hilfsmittel zubereiten konnte. Einfach auf den Balkon legen hat gereicht. Hier ist Käthe mit Toast Hawaii.
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0: Mir ist nicht klar, wozu man Tassen braucht, wenn man Toast Hawaii essen will, aber man muss nicht alles wissen. 5.14 Uhr, Deutschlandfunk Kultur am Montagmorgen. Frauen haben es in der Kunst immer schwer gehabt. Das merkt man daran, dass es zum einen wenig gab, welche Dirigentin, berühmte, fällt Ihnen zum Beispiel mal ganz schnell ein, und zum anderen, die es gab, gerne vergessen werden. Ja, mit der Musik ist das so. Es gibt einige fantastische Komponistinnen aus den letzten 100, 200, 300 Jahren, aber deren Werke werden bis heute eher selten aufgeführt. Und in der bildenden Kunst ist das auch nicht besser. Die Amerikanerin Nancy Spiro zum Beispiel war definitiv eine der prägenden Künstlerinnen des 20. Jahrhunderts und doch haben sie viele inzwischen vergessen. Sabine Oelze erinnert jetzt an Nancy Spiro, denn die wäre heute 100 Jahre alt geworden.
1: Eines Tages verschwinden die Männer, jedenfalls aus der Kunst von Nancy Spiro. Von nun an bevölkern Frauen ihre Bilder. Göttinnen und Tänzerinnen, Mütter und Kriegerinnen, Frauen aus allen Zeiten und Kulturen.
2: 1974 beschloss ich, den Menschen nur noch in Gestalt von Frauen darzustellen.
1: Nancy Spiro wird am 24. August 1926 in Cleveland geboren und wächst in Chicago auf. Sie studiert Kunst, heiratet den amerikanischen Maler Leon Golub. In den USA spielen damals Frauen in der Kunst keine Rolle. Überall zu sehen riesige Leinwände des abstrakten Expressionismus, gemalt von Männern, monumental, gestisch. Spiro verlässt die USA und entdeckt für sich in Italien die Kunst antiker Hochkulturen.
3: Da traf sie dann auf etruskische Kunst beispielsweise.
1: Tobias Burg, Kurator einer großen Nancy Spiro-Retrospektive im Museum Folkwang in Essen.
3: Da traf sie aber auch auf die Wandmalereien, auf die Fresken und von dieser Bildwelt war sie ganz fasziniert.
1: Von Italien zieht das Paar weiter nach Paris. Für Leon Golub beginnt langsam der Erfolg. Nancy Spiro kümmert sich dagegen um die drei gemeinsamen Kinder. Das zeigt sich in ihrer Malerei. Ihre Bilder werden dunkler. Heute heißen sie Black Paintings. Voller düsterer Farben, schemenhaft tauchen Mütter, Liebespaare, Kinder auf.
3: Das ist ein Grund dafür, dass diese Paris Black Paintings eben wirklich Black Paintings sind. Also schwarze Malerei, die auch ein bisschen schwarz sieht. Das war ja die Zeit, in der Sartre veröffentlicht hat, Camus, Simone de Beauvoir. Und diese Autoren, Autorinnen hat sie wahrgenommen, hat sie gelesen.
1: 1964 kehrt die Familie nach New York zurück. Der Vietnamkrieg hat begonnen. Bilder der Gefechte flimmern in Dauerschleife über die heimischen Fernseher. Nancy Spiro ist geschockt. Sie demonstriert gegen den Krieg und verarbeitet ihn künstlerisch in ihrer War Series. Soldaten grotesk verzerrt, Hubschrauber wie monströse Insekten. 150 Zeichnungen.
2: Als wir aus Paris zurückkamen und sahen, dass die USA in Vietnam Krieg führten, hatte ich das Gefühl, dass unser Land seine moralische Glaubwürdigkeit verloren hatte.
3: Dann gab es eine große Wendung in ihrem Schaffen. Schluss mit der Ölmalerei. Wenn die Männer das so machen wollen, sollen sie es tun. Ich mache Kunst, die ist auf Papier und ist vielleicht vergänglich, aber die hat Biss.
1: Auf Papier entstehen Aquarelle, Collagen. Ihre Kunst wird raumgreifender. Sie hängt Papierbahnen wie Friese hoch oben an die Wand. Man muss sich bewegen, um sie zu erfassen. Außerdem entdeckt sie die Schriften des französischen Dichters Antonin Artaud. Er schreibt über Gewalt, Schmerz und gesellschaftliche Ausgrenzung. Spiro ist fasziniert.
3: Weil sie da einen Geistesverwandten entdeckt hat und hat dann diese Zitate eingebaut.
1: Im sogenannten Codex Artaud verbindet Nancy Spiro zum ersten Mal Schrift und Bild. Zwischen kleine Frauenfiguren fügt sie Artaud-Zitate ein.
3: Indem sie nämlich, obwohl sie eigentlich Rechtshänderin war, mit links geschrieben hat. Hat damit nochmal so einen Moment der Verfremdung eingefügt.
1: Als Spiro 1974 entscheidet, keine Männer mehr zu malen, ist das der Wendepunkt. In ihren Collagen oder Papierfriesen tauchen Göttinnen, Amazonen, aber auch Prostituierte auf. Sie tanzen, springen, schweben oder klettern die Himmelsleiter hinauf. Aus Opfern, aus Benachteiligten der Geschichte macht sie Handelnde. Spiro hat sie
3: einen großen Freudentanz und Tanz der Selbstermächtigung absolvieren lassen.
1: In dieser Zeit engagiert sie sich aktiv in der Frauenbewegung und gründet mit anderen Künstlerinnen die erste nur von Frauen verwaltete Galerie der USA.
2: Ich schloss mich der Gruppe Women Artists in Revolution an. Erst da begann ich zu verstehen, wie die Kunstwelt funktionierte und wie sehr sie von Männern beherrscht wurde. Das hat meine Kunst stark verändert.
1: 2009 stirbt Nancy Spiro in New York. Eines ihrer letzten großen Werke ist Maypole, Take No Prisoners, eine Installation, die an einen Maibaum erinnert. Er gehört heute dem Museum Folkwang in Essen. An bunten Bändern hängen rund 200 abgetrennte Köpfe aus Papier. Ein Mahnmal gegen Krieg und Gewalt.

0: Aretha Franklin mit Respect. Es ist jetzt 5.21 Uhr.
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0: Sam Sprouts mit Grow in Your Own Way, 5.25 Uhr. Sie hören Deutschlandfunk Kultur am Montagmorgen. Aber bestimmt gucken Sie manchmal auch Fernsehen, nicht? Oder gehen ins Kino. Und bei ganz vielen Filmen aus den USA und auch Serien kommt ja Baseball vor. Also entweder gucken die das im Fernsehen oder es wird mal gespielt in der Schule. Und ist Ihnen mal aufgefallen, dass das dann immer nur Männer sind, die spielen Baseball? Gibt's auch einen einfachen Grund für. Das ist ein Männersport in den USA. Bis auf eine ganz kurze Phase während des Zweiten Weltkriegs gab es zum Beispiel noch nie eine Frauen-Baseball-Liga. Jetzt gibt's allerdings eine, wenn auch nur so ein bisschen. Torben Burgers berichtet.
1: Ashton Lansdale steht mit beiden Beinen fest in den Boden gedrückt auf dem Abschlaghügel im Robin Roberts Stadion in Springfield, Illinois. In den Händen ein Baseballschläger, der über ihrem Kopf kreist. Als ihre Gegnerin zum Wurf ansetzt, holt sie aus und schlägt den Ball in hohem Bogen quer über das Feld vor ihr. Home Run. Für die Kapitänin der Los Angeles Queens die Erfüllung eines Lebenstraums. Profi-Baseball ausschließlich für Frauen.
2: Es bedeutet für viele Menschen einfach alles. Für kleine Mädchen, die zu uns aufschauen, genauso wie für ältere Frauen, die sich vor Jahren in den Baseball verliebt haben und nie die Chance hatten, selbst zu spielen.
1: Zum ersten Mal seit mehr als 70 Jahren haben die USA wieder eine professionelle Frauen-Baseball-Liga. 4 Teams treten gegeneinander an, 6 Wochen lang. Im Schnitt kommen rund 2000 Zuschauer zu den Partien. Die Stimmung ist prächtig. Ellie Neal ist mit ihrer Familie extra aus Arizona angereist.
2: Als Kind war ich zu nervös, um mit den Jungs zu spielen. Hätte es damals eine Baseball-Liga für Frauen gegeben, wäre ich wahrscheinlich mit dem Sport groß geworden. Das können meine Nichten jetzt nachholen, wenn sie wollen.
1: Im Zweiten Weltkrieg gab es schon einmal eine Frauen-Baseball-Liga in den USA. Sie sollte eine Lücke stopfen, als die Männer an die Front gerufen wurden und ihre Liga pausieren musste. Die Vorgängerinnen der heutigen Generation mussten noch Röcke tragen und Benimmkurse absolvieren. Ihnen hat Hollywood ein filmisches Denkmal gesetzt, mit der Komödie Eine Klasse für sich, in der Tom Hanks die Hauptrolle spielt als mürrischer Trainer mit dem Herz am rechten Fleck.
3: Heulst du etwa?
4: Nein!
3: Heulst du? Du heulst ja! Hier wird nicht geheult! Heulen gibt's nicht im Baseball!
1: Die neue Liga hofft, an die glorreiche Vergangenheit anknüpfen zu können, im Windschatten anderer Sportarten, in denen Frauen in den USA auf dem Vormarsch sind, wie zum Beispiel Fußball oder Basketball. Justine Siegel, die Managerin der Women's Pro Baseball League, ist zumindest optimistisch.
2: Profisport für Frauen erlebt einen Aufschwung. Die Leute haben entdeckt, dass es Spaß macht, uns zuzusehen und dass wir ehrgeizig sind. Diese Welle können wir nun reiten.
1: Der Homerun von Ashton Lansdale bringt ihrem Team am Ende den Sieg. 8-6 gegen die San Francisco Fireballs. Die 25-Jährige hofft auf den Titelgewinn in der Premierensaison und darauf, dass die neue Liga sich dauerhaft etabliert.
2: Wir wollen, dass sich noch mehr Menschen für den Frauenbaseball begeistern. Deshalb möchten wir mehr Mannschaften gewinnen und ihm landesweit sowie weltweit zu mehr Bekanntheit verhelfen. Dafür sind wir hier.
1: Eine entscheidende Rolle dürften dabei die Fans spielen. Und die sind zumindest an diesem Abend voll auf ihre Kosten gekommen.
0: Und an diesem Morgen ist es 5.28 Uhr.

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1: Kennst du den Schriftsteller Johann Gottfried Säume? 19. Jahrhundert. Der ist damals einfach losgewandert. 1801. Bis ans Ende von Europa.
2: Und das möchte Paul Gompitz auch. Auf nach Syrakus. Etwas von der Welt sehen. Der Film Spaziergang nach Syrakus läuft jetzt im Kino. Aber Paul ist DDR-Bürger und kommt nicht weg.
1: Lieber Egon Krenz, nach meinen vergeblichen Bemühungen, auf legalem Weg eine Italienreise machen zu können, versuche ich heute Nacht mit meiner Segeljolle nach Dänemark zu gelangen.
2: 7 Jahre dauert es, bis Paul die Flucht aus Rostock gelingt und er seinem Ziel näher kommt. Seine Frau Anne bleibt zurück.
3: Anne, wenn ich aus Italien zurück bin, dann kläre ich das.
4: Du hast deine Entscheidung getroffen, jetzt musst du da alleine durch. Ruf mich nicht mehr an.
2: Spaziergang nach Syrakus, der Film von Lars Jessen mit Charlie Hübner und Lina Beckmann in den Hauptrollen, jetzt im Kino. Immer alles anders ist ein Comicprojekt von Dominik Wendland. Die Ausstellung dazu ist in Berlin zu sehen. In seiner gleichnamigen Graphic Novel lässt sich die Hauptfigur nicht festlegen. Die Ausstellung zeigt Bilder und Objekte einer sich ständig wandelnden Figur, Dominik Wendland.
5: Wir sehen hier die Figur, wie sie ihre langen Beine und ihre langen Arme und ihre langen Haare einschamponiert und ein bisschen passiert und es sich einfach ein bisschen gut gehen lässt.
2: Weil die Anforderungen hoch sind, gerät diese Figur in eine Spirale des sich ständig neu Erfindens. Kuratorin Lilian Konzen.
6: Beschreiben allein reicht vielleicht nicht. Wir brauchen eine Figur, die das in irgendeiner Form aufgreift und uns zeigt, wie verändert sich die Person. Ist die ganz weich? Ist die fest? Und aufgrund solcher Ebenen kann man natürlich dann auch Dinge erschaffen, die das auf mehreren Sinnesebenen unterstreichen.
2: Immer alles anders. Die interaktive und inklusive Ausstellung von Dominik Wendland bis zum 11. September im Literarischen Kolloquium in Berlin.
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9: Im Grunde kann man nur wenig über Adas Charakter sagen, denn sie zeigt vor allem viel Ablehnung. 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
10: Das waren die Kulturtipps von Susanne von Schenk.

0: The Cure mit Boys Don't Cry im Deutschlandfunk Kultur. 5.38 Uhr ist es jetzt. Heute ist der 35. Jahrestag der Unabhängigkeit der Ukraine und da haben viele Menschen in dem Land, hat auch der Präsident noch einmal verstärkte Angriffe von russischer Seite befürchtet. Die hat es auch gegeben, unter anderem auf die zweitgrößte Stadt der Ukraine, auf Kharkiv. Da sind bei diesen russischen Angriffen vor wenigen Stunden mindestens 2 Menschen ums Leben gekommen. Da war der deutsche Außenminister Wadephul schon nicht mehr da, aber er ist am Wochenende in der Ukraine gewesen und eben nicht nur in der Hauptstadt Kiew, sondern tatsächlich konkret auch vor Ort an der Front in der Stadt Kharkiv.
1: Guten Tag, ja. Schön, dass wir miteinander sind. Das wird gleich aber übersetzt werden.
2: Ein Kellerraum der Karasin-Universität in Kharkiv. Bundesaußenminister Johann Wadephul sitzt in einem Stuhlkreis. Um ihn herum 2 Dutzend Studierende. Die Wand im Hintergrund ist blau-gelb gestrichen in den Farben der ukrainischen Flagge.
1: In dieser Zeit des Krieges, dass wir Ihnen alles Gute wünschen und dass wir ganz zuversichtlich sind, dass Sie gemeinsam eine Zukunft mit uns in einem vereinten Europa haben.
2: Nach wie vor ist die Sicherheitslage in Kharkiv angespannt. Die russische Führung lässt die zweitgrößte Stadt der Ukraine regelmäßig angreifen mit Drohnen und ballistischen Raketen. Die Grenze zu Russland, die Front, ist nur rund 30 Kilometer entfernt.
3: Ich denke, unsere Stadt ohne Universitäten, ohne Studenten kann nicht existieren, weil unsere Studenten...
2: Mit dem bald beginnenden Wintersemester werde sich das Stadtleben in Kharkiv hoffentlich verändern, erzählt eine Studentin. Zum Besseren, denn an der Universität werde es dann wieder Seminare und Vorlesungen in Präsenz geben. Jahrelang habe es das nicht gegeben wegen des Kriegs. Wir haben vor, hier eine unterirdische Universität aufzubauen, also Unterricht in Kellerräumen, für eine sichere Uni, sagt Anatoli Babichev stolz, der Vizerektor der Karasin-Universität Kharkiv. Unsere Hochschule gehört laut einem britischen Ranking zu den 1000 Besten der Welt. Dass wir in diesem Ranking immer noch vertreten sind, das verdanken wir der Tatsache, dass wir niemals stehen geblieben sind, sondern ständig weiterarbeiten, uns weiterentwickeln, neue Forschungsschwerpunkte erschließen und neue Laborausstattung anschaffen. Seit Beginn der russischen Vollinvasion vor 4,5 Jahren arbeitet die Uni Kharkiv eng zusammen mit einer Hochschule in München. Außenminister Wadephul betont bei seinem Besuch in der Ostukraine mehrmals, die seit Kriegsbeginn gewachsenen Verbindungen zwischen Deutschland und der Ukraine, sie werden langfristig von Nutzen sein, in einer Zeit nach dem Krieg.
4: Wir werden davon profitieren, dass wir die Ukraine unterstützt haben. Nicht deswegen, weil sie sich verpflichtet fühlen, etwas zurückzugeben, sondern weil wir uns besser kennengelernt haben. Wir sind hier mit vielen wirtschaftlichen Aktivitäten, aber wir sind auch mit kulturellen Aktivitäten hier. Wir sind mit wissenschaftlichen Aktivitäten hier. Und von diesen engen Miteinander werden wir in der Zeit nach dem Krieg profitieren.
2: Das Auswärtige Amt hatte den Ein-Tages-Abstecher von Johann Wadephul nach Kharkiv bis nach dessen Abreise aus der Stadt streng geheim gehalten. Aus Sicherheitsgründen. Während des Aufenthalts des CDU-Politikers werden immer wieder anfliegende Drohnen gemeldet. Luftalarm alle paar Minuten. Der Chef der Militärverwaltung des ukrainischen Bezirks Kharkiv, Ole Sinjerhubov, rechnet dem deutschen Minister den Besuch hoch an. Das ist ein sehr wichtiges Signal für uns. Es zeigt, dass Kharkiv lebt und leben wird. Es ist für uns wichtig, dass Menschen hierher kommen, uns unterstützen, damit Kharkiv sich weiter verteidigen kann. Und natürlich, damit hier in Zukunft Investitionen getätigt werden. Zur Wahrheit gehört aber auch, falls Russlands Staatschef Wladimir Putin im Herbst tatsächlich eine weitere Mobilisierungswelle für sein Militär starten sollte, die Gefahr für Kharkiv würde noch größer als jetzt schon.
0: Steffen Wurzel berichtete, ich habe es vorhin erwähnt, heute ist der 35. Jahrestag der ukrainischen Unabhängigkeit. Vor 35 Jahren ist die Ukraine quasi aus der UdSSR ausgetreten. Und was das heute bedeutet mitten im Krieg, darüber werden wir mit einer Ukrainerin reden, so gegen 10 vor 6. 10 vor 7, jetzt ist es 5 vor 41.

0: Stella. Zusammen mit Las Palabras. Baby Brazil war das. Babys aus Brasilien mitbringen, aus Versehen im Handgepäck, machen kaum Leute. Aber tatsächlich, Kathi lacht schon wieder. Sag ich mal, hallo Kathi, Kathi Obermann.
1: Guten Morgen.
0: Aus der Frühredaktion ist hier. Aber man bringt doch kuriose Sachen manchmal unfreiwillig aus dem Urlaub mit. Zum Beispiel, Tiere kommen doch vor.
1: Ja, ich sag nur Skorpione in der Jackentasche.
0: Da hatte ich jetzt, also da gehst du jetzt wieder recht weit. Ich hatte jetzt an harmloseres gedacht. Das mit dem Skorpion ist aber nicht dir selbst passiert, oder?
1: Nein, zum Glück nicht. Das ist einer Urlauberin passiert, die von der griechischen Insel Kos zurückgekommen ist. Sie greift nach der Landung in Düsseldorf in ihre Jackentasche und wird auch direkt gestochen von dem Skorpion, ein mitgereister Skorpion. Ein genauer gesagt gelber Mittelmeerskorpion.
0: Ich kenne mich mit den einzelnen Skorpionarten nicht aus. Wie gefährlich ist das? Die musste bestimmt gleich ins Krankenhaus, aber genau. Sie ist außer Lebensgefahr.
1: Zum
0: oder?
1: Glück war man ja auf dem Flughafen gleich vorbereitet, Rettungsdienst, dann ging es gleich ins Krankenhaus. Es bestand angeblich zu keinem Zeitpunkt Lebensgefahr. Aber es ist natürlich trotzdem schon eine krasse Erfahrung. Ne?
0: Mhm, absolut.
1: Und das kleine Spinnentierchen nebenbei, also das Skorpionchen, das ist jetzt quasi im Urlaub im Zoo in Düsseldorf. Der Flughafen hat auch nochmal gesagt an Reisende appelliert, wenn sie in so Gegenden fahren, Mittelmeer oder auch weiter südlich, bitte die Klamotten vor dem Einpacken und der Abreise immer kräftig ausschütteln. Es kommt nämlich sehr viel mehr tierischer Beifang mit an Bord, als es den Airlines lieb ist.
0: Wobei man sagen muss, auch du bist ja jemand, auch wenn du gar nicht fliegst, machst du das trotzdem was mitbringen. Also ist jetzt zumindest schon passiert. Ne?
1: Ja, weil ich es dir jetzt schon erzählt habe, lösen was mal auf.
0: Ja, ne?
1: Also ich bin gestern vom Ostseeurlaub zurückgekommen und als ich meinen Koffer zu Hause aufgemacht habe, sind mir tatsächlich drei sehr prächtige Kreuzspinnen aus der Dreckwäsche entgegengekrabbelt. Also Spinnentiere konnte ich auch liefern, aber sie waren sozusagen vollkommen ungefährlich. Es ist ein großer Spinnensommer da oben gewesen und wäre ich jetzt zum Beispiel in Südamerika gewesen, weiß man ja nicht, ob das so eine schöne Erfahrung gewesen wäre.
0: Wir wissen aber gar nicht, ob das ein Spinnensommer war dieses Jahr in Südamerika. Also ist Winter. In Süd ist Winter, nur Mittelginge. Aber sag mal, weil diese Nummer mit dem Skorpion da in Düsseldorf, hast du eigentlich irgendwann mal so eine Liste gefunden der kuriosesten Tiere, die Menschen so mitbringen?
1: Also ich habe tatsächlich danach gesucht, nichts dergleichen gefunden, aber ich habe diverse Berichte darüber gefunden, was für Tiere sich da immer mal so an Bord geschlängelt haben. Flugzeuge sind da offensichtlich die interessantesten Transportwege und Schlangen und Spinnen würden die Liste zumindest mengenmäßig anführen. Aber es gibt auch Krokodile und kleine Bären, die sich in Gepäckräume eingeschlichen haben, Affen tatsächlich auch. Also es ist offensichtlich nicht so unüblich.
0: Du sagst das doch nur, um davon abzulenken, dass du da Spinnen im Koffer hattest. Also es soll jetzt harmlos wirken im Vergleich von mir aus. Es ist jetzt 5:48 Uhr.

0: Beam me into space. Von Ocean LeClaire im Deutschlandfunk Kultur. Ocean LeClaire ist eine in Deutschland geborene Sängerin, die jetzt in London lebt. Das ist der gar nicht so spannende Teil. Viel spannender finde ich, dass sie auf Mallorca aufgewachsen ist. Denn als sie noch ziemlich klein war, sind ihre Eltern da einfach hingezogen und haben sie natürlich mitgenommen. 5.52 Uhr ist es jetzt. Es geht in der Feuilleton-Presseschau von Florian Werner um das Bauhaus. Da müssen wir gar nicht nachgucken, da gibt es eigentlich kein aktuelles Jubiläum, sondern dass es darum geht, das hat ganz konkrete politische Gründe.
1: Wir sind stolz auf das Bauhaus. So beginnt Artikel 1 des Bauhaus-Manifest 2026, das am Donnerstag verabschiedet wurde. Anlass ist natürlich die bevorstehende Wahl in Sachsen-Anhalt sowie die wiederholten Anfeindungen der AfD gegen das Bauhaus in Dessau. Dass sich nun ein breites Bündnis aus Kultur, Handwerk, Architektur und Kirchen für das Bauhaus stark macht, sei paradoxerweise vor allem dieser Partei zu verdanken, schreibt Peter Richter in der Süddeutschen Zeitung. Wer die einseitige Glorifizierung des Bauhauses am hartnäckigsten vorantreibt, ist die Landtagsfraktion der AfD in Sachsen-Anhalt. Indem sie das Bauhaus für eine undeutsche Ästhetik beschimpft, sorgt sie naturgemäß für geschlossene Reihen. Historisch betrachtet sei die Verdammung des Bauhauses als internationalistisch und undeutsch ohnehin absurd, meint Richter. Zu undeutsch? Eher im Gegenteil. Hier waltete teutonischer Gesamtkunstwerkswille wie bei Wagner-Opern. Aber auch der strategische Nutzen des Anti-Bauhaus-Furors erschließt sich ihm nicht. Richter schreibt, was patriotisch daran sein soll, gegen eine deutsche Marke zu agitieren, die immerhin die ganze Welt kennt und halbwegs schätzt, dürften einem nicht mal die Nationalisten von der AfD erklären können. Ist immerhin so, als würde ein deutscher Politiker plötzlich gegen Mercedes und Volkswagen wettern. Bleiben wir noch kurz in Deutschland und reisen zurück in den Winter 1936-37. Damals war der irische Dichter Samuel Beckett hierzulande unterwegs und hielt seine Erfahrungen in einem Tagebuch fest, das nun erstmals komplett auf Deutsch und Englisch vorliegt. Ein großer Gewinn, schwärmt Martin Oehlen in der Frankfurter Rundschau. Beckett wird zum Augenzeugen eines Landes im rechtsradikalen Ausnahmezustand. Der Gast fixiert nahezu beiläufig, wie tief das nationalsozialistische Gift in die gewöhnliche Lebenswelt eingedrungen ist. An einer Kirche in Regensburg sieht er, dass das Grüß Gott durch Heil Hitler ersetzt wurde. In einer Berliner Kneipe lässt er sich von einem fanatischen Demagogen die Geschichte der Bewegung erzählen. Im Januar 1937 schließlich stellt er fest, bald fange ich wirklich an zu kotzen oder fahre heim. Immerhin ein gewisses Vergnügen bereitet Beckett die deutsche Sprache. Allein aus diesen Vokabeln ließe sich ein Deutschlandmosaik anfertigen, schreibt Oehlen. Donnerwetter, Fräulein, Gottlob, Schererei, Kneipe, kölnisches Wasser, jüdischer Friedhof, Leberwurst, Sülze, scheußliches Wetter, fürchterlich erkältet, jawohl. Ein rundum positives Deutschlandbild scheint immerhin Aldi in den USA zu vermitteln. Im Juni eröffnete ein neuer Flagship-Store des Discounters in Midtown Manhattan. Bei der Eröffnung standen über 500 Leute Schlange. Wenn künftige Generationen von New York City schwärmen, schreibt Boris Herrmann in der SZ, dann wird es vermutlich um das Dreieck der Giganten gehen. Empire State Building, MoMA und Aldi Midtown. Also ein echter Gamechanger für das Image Deutschlands in der Welt? Not really. Herrmann schreibt, original deutsche Produkte findet man hier so gut wie keine. Weder Spreewaldgurken noch Teewurst fein.

0: oder Bautzner Senf. Wer sich nach Heimat sehnt, muss mit der kaputten Rolltreppe vorlieb nehmen. Also doch lieber die gute mediterrane Küche. Wie sie vor kurzem Uli Hannemann von seiner Hausärztin empfohlen wurde. Seitdem sitze ich jeden Tag beim Griechen, schreibt der Autor in der Taz. 2 Lammkoteletts, 2 Riesensouflakis und einen fetten Berg Gyros. Vorher einen Uso aufs Haus und, wenn ich brav aufgegessen habe, hinterher noch einen. Es geht mir sehr gut, jedenfalls nehme ich das an, denn zum Arzt gehe ich gar nicht mehr. Ich habe ja die mediterrane Küche.
1: Also das ist, es gibt verschiedene Listen, was alles dazugehört zu dieser Küche. Da ist nirgendwo Uso drauf, muss man mal sagen. Aber ist egal. Kann man trotzdem noch so essen. Das war die Feuilleton-Presseschau von Florian Werner. 5.56 Uhr ist es jetzt. Sie hören Deutschlandfunk Kultur am Montagmorgen. Und das hier ist einer, der immer groovt. Hier ist Ziggy Marley mit True to Myself.

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2: Mit Miriam Rossius. Die Ukraine begeht den 35. Jahrestag ihrer Unabhängigkeit. Greenpeace geht von 36 Milliarden Euro Schäden durch den Hitzesommer aus. Und der geplante Einzug des Naturkundemuseums in den Hamburger Elbtower steht offenbar auf der Kippe. Überschattet vom Krieg begeht die Ukraine heute mit internationalen Gästen den 35. Jahrestag der Unabhängigkeit. Am 24. August 1991 löste sich das Land von der Sowjetunion los. Florian Kellermann.
3: Großflächige Veranstaltungen, etwa eine Parade wie noch vor 5 Jahren, sind nicht geplant, aus Angst vor Luftangriffen. Das bedeutendste Ereignis in der Hauptstadt Kiew wird ein Galakonzert in der Oper sein. Am Nachmittag findet ein Treffen der Unterstützerländer der Ukraine statt, der sogenannten Koalition der Willigen. Einige Staats- und Regierungschefs sind dafür nach Kiew gekommen, andere werden online zugeschaltet. Die Ukraine hofft vor allem auf mehr Unterstützung bei der Flugabwehr vor dem Winter.
2: In der Nacht haben die Ukraine und Russland wieder gegenseitige Angriffe gemeldet. Im ukrainischen Charkiw im Nordosten des Landes wurden nach Angaben des regionalen Gouverneurs bei einer russischen Attacke 3 Menschen getötet und mehrere verletzt. In der russischen Region Stawropol teilte der Gouverneur mit, es habe einen Drohnenangriff auf ein Industriegebiet von Nevinomysk gegeben. Die Stadt ist ein Zentrum der russischen Chemieproduktion. In Krasnodar sollen 2 Kinder bei einem ukrainischen Drohnenangriff auf ein Lagerhaus getötet worden sein. Dem russischen Online-Händler Ozon zufolge wurde sein dortiges Logistikzentrum getroffen. Mit guten Umfragewerten im Rücken gibt sich die AfD-Führung kurz vor 3 Landtagswahlen im Herbst selbstbewusst. Man werde in den ersten Bundesländern regieren und auch im Bund, so die Vorsitzende Weidel im ZDF. Der Co-Vorsitzende Chrupalla sagte in der ARD, die Wahl in Sachsen-Anhalt sei mit eine der herausforderndsten Wahlen. Dort stelle die AfD die Machtfrage. Benjamin Großkopf.
4: 2 Wochen vor der Landtagswahl in Sachsen-Anhalt wollte sich Chrupalla nicht auf mögliche Bündnisse nach der Wahl festlegen und bekräftigte das Ziel der AfD, in dem Bundesland alleine zu regieren. Anders als AfD-Spitzenkandidat Ulrich Siegmund betonte Chrupalla, nach der Wahl mit den anderen Parteien sprechen zu wollen, die dazu bereit seien. CDU, Linke, SPD und Grüne haben ausgeschlossen, mit der in Sachsen-Anhalt als gesichert rechtsextrem eingestuften AfD zusammenzuarbeiten.
2: Der parlamentarische Geschäftsführer der SPD-Bundestagsfraktion Wiese hat die schwarz-rote Koalition vor neuen Grundsatzdebatten gewarnt. Er sagte der Augsburger Allgemeinen wörtlich, nach der Sommerpause müssen wir im Parlament konsequent umsetzen, was wir im Juli verabredet haben. Die Menschen würden zu Recht Ergebnisse erwarten, fügte Wiese hinzu. Konkret forderte er, die gesetzlichen Grundlagen für eine stabile Rente zu schaffen und Verbesserungen in der Pflege auf den Weg zu bringen, vor allem für pflegende Angehörige. Nach den Worten des SPD-Politikers muss der Fokus zudem auf Investitionen aus dem Sondervermögen und die Lage der deutschen Wirtschaft gerichtet werden. In Deutschland hat der Hitzesommer nach Angaben der Umweltschutzorganisation Greenpeace Schäden von mindestens 36 Milliarden Euro verursacht. Es sind Schätzungen aus den Bereichen Verkehr, Gesundheit, Forst und Landwirtschaft. Greenpeace forderte die Bundesregierung zum Handeln auf. Katharina Wilhelm.
5: Die meisten Kosten seien in der Arbeitswelt durch Produktivitätsverlust und Ausfälle entstanden, so Greenpeace. Konkret heißt das, Arbeitnehmer hätten durch die Hitze langsamer gearbeitet und mehr Fehler gemacht oder sich krank gemeldet. Allein das seien 11 Milliarden Euro gewesen. Hinzu kommen Waldschäden durch Trockenheit und Brände sowie Kosten für das Gesundheitssystem, weil beispielsweise mehr Menschen ambulant und stationär behandelt werden mussten. Dazu gezählt werden auch Kosten durch Ernteausfälle und dass Güter nicht per Schiff transportiert werden konnten.
2: An dem geplanten Einzug des Naturkundemuseums in den Hamburger Elbtower gibt es Zweifel. Der Vorsitzende der SPD-Bürgerschaftsfraktion Kienschärf sagte dem Hamburger Abendblatt, dass er kaum noch Chancen für die Umsetzung des Projekts sieht. Eigentlich soll die Stadt für 595 Millionen Euro die Hälfte des Gebäudes übernehmen, damit das Museum einziehen kann. Die Stadt soll den Investoren zwar ein Angebot vorgelegt haben, bislang aber ohne Ergebnis, heißt es aus der Bürgerschaft. Der Elbtower ist immer noch ein halbfertiger Rohbau und dessen Verkauf nicht geklärt. Eigentlich wollte die Signa-Gruppe den Turm fertigstellen. Doch der Immobilienverbund des Österreichers René Benko meldete 2023 Insolvenz an.
1: Das Wetter.
2: Es wird überwiegend sonnig, von Südwesten können zeitweise hohe Wolkenfelder aufziehen. Zwischen Vorpommern und Uckermark fallen vereinzelt kurze Schauer. Die Höchstwerte liegen bei 20 bis 28 Grad.
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0: Ich wünsche Ihnen einen schönen guten Morgen. 23 Euro im Monat. So viel muss man ab heute mindestens ausgeben, wenn man ChatGPT auch weiterhin ohne Werbung nutzen will. Wenn Sie jetzt sagen, nö, so Quatsch, gibt doch dieses 8-Euro-Modell auch irgendwie. Ja, das gibt's auch weiterhin, aber auch wenn man 8 Euro im Monat zahlt, gibt's ab heute trotzdem Werbung. Was für Werbung und wie gefährlich das ist, darüber berichten wir gleich.

0: Sharon van Etten mit Mistakes 6 und 9. 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Da frage ich mal eben Chatty. Das höre ich wirklich inzwischen relativ oft. Und da regen mich ja schon wieder zwei Dinge auf. A, ist das eine furchtbare Abkürzung, Chatty. Gemeint damit ist natürlich das Programm ChatGPT. Und zum anderen, ich frage da eigentlich gar nichts, weil ich immer so blöde Antworten bekomme. Ist vielleicht auch kein Wunder, weil das ja alles umsonst ist. Aber man muss eigentlich sagen, umsonst war. Das ist es nämlich ab heute nicht mehr. Sebastian Moritz berichtet.
1: Rund 1 Milliarde Anwender hat ChatGPT weltweit. Doch die wenigsten zahlen für das Programm. Und noch vor gut 2 Jahren hatte OpenAI-Chef Sam Altman eine klare Meinung zu Werbung.
2: Ich hasse Werbung. Die Kombination aus Werbung und KI ist für mich auf eine besondere Weise beunruhigend.
1: Das war im April 2024. Keine 2 Jahre später testete OpenAI in den USA erstmals Werbung in seinem Chatbot. Und jetzt werden dann auch Nutzerinnen und Nutzer auf dem europäischen Markt Werbeanzeigen sehen. Geplant ist sogenannte kontextbezogene Werbung. Darauf weist Lina Erik hin. Sie leitet das Team Digitales und Medien beim Verbraucherzentrale Bundesverband.
3: Wenn ich zum Beispiel nach Reisetipps für Thailand suche, wird die Werbung auf Basis sozusagen dieses Inhalts eingespielt.
1: Obwohl OpenAI betont, dass keine Chatverläufe an Werbekunden weitergegeben werden, hat der Suchverlauf also einen Einfluss auf die Werbung. Was es vorerst nicht geben soll, ist sogenannte personalisierte Werbung. Also Werbung, bei der aus der Summe aller Suchanfragen ein individuelles Profil der Nutzer erstellt wird, was technisch möglich wäre.
3: Da kann beispielsweise das Profil entstehen, weiblich, 35 Jahre alt, Festanstellung, Jahresgehalt zwischen 60 und 80.000 Euro, ist interessiert an Luxusreisen, besonders im Mittelmeer.
1: Für die Werbeindustrie sind solche Informationen hochinteressant. Für die Nutzerinnen und Nutzer hingegen kann das sehr problematisch sein, sagt Malte Kirchner vom Technikportal Heise Online.
4: Ich denke jetzt an den Bereich, dass Menschen Rat suchen bei Depressionen oder dergleichen und dann eben auch Werbung angezeigt bekommen, die die Situation für sie vielleicht nicht verbessert.
1: In den USA gibt es diese personalisierte Werbung bei ChatGPT bereits. Auf dem europäischen Markt ist diese sehr individuelle Werbung hingegen bisher nicht geplant.
4: Was uns, glaube ich, in Europa sehr stark schützt gegenwärtig, ist halt auch die Gesetzeslage hier. OpenAI hat ja erklärt, dass sie die europäische Wirtschaftszone erstmal außen vor lassen von der Personalisierung. Und ich denke, dass die empfindlichen Strafen auch die Anbieter, insbesondere OpenAI, da jetzt zurückschrecken lassen.
1: Doch es gibt noch einen weiteren kritischen Aspekt. Die Werbung könnte Auswirkungen auf die Antworten haben, die der Chatbot gibt. Welches Restaurant wird mir empfohlen, wenn ich nach einem Tipp für das Abendessen suche? Welche Versicherungen hält ChatGPT für sinnvoll? OpenAI betont, dass die Werbung klar kenntlich gemacht werden soll. Konkret durch eine graue Linie zwischen KI-Antwort und Werbeanzeige. Doch diese klare Grenze könnte mit der Zeit verschwimmen, sagt Philipp Klöckner. Er beschäftigt sich als Analyst mit dem Konzern OpenAI und konkret auch mit ChatGPT.
5: Wenn der Anreiz ist, mehr Werbung zu verkaufen, dann wird man sie schlechter kenntlich machen mit der Zeit. Da bin ich mir relativ sicher. Ansonsten täte man das nicht, hält man sich an die klare Trennung, wird die Werbung einfach ineffektiv sein. Und die Werbetreibenden werden OpenAI nicht besonders lange nutzen und das wäre dann auch nicht erfolgreich.
1: Wer die Werbung vermeiden will, hat mehrere Möglichkeiten. Entweder man nutzt das kostenpflichtige Plus-Abo für 23 Euro im Monat oder man wechselt in den sogenannten temporären Chat. Diese abgespeckte Version von ChatGPT ist schon jetzt zu erreichen über einen Klick auf die Sprechblase oben rechts im Chatfenster. Hier werden die Antworten nicht gespeichert, allerdings sind auch nur weniger Fragen möglich und es lassen sich keine Bilder generieren. Auch minderjährige Nutzer sollen keine Werbung angezeigt bekommen. Und dann kann man ja auch noch zur Konkurrenz wechseln. Claude von Anthropic zum Beispiel ist aktuell noch kostenlos. Der Konzern betont, dass das auch so bleiben soll. So ähnlich klang das allerdings auch bei OpenAI vor 2 Jahren noch.

0: Kathi Obermann aus unserer Frühredaktion hat mir gerade verraten, Kathi, du darfst nicht mit mir sprechen und glauben, die Welt erfährt das nicht, hat mir verraten, dass sie, wie sie italienische Musik hört, wie das zum Beispiel gerade, dass sie dann sofort Hunger auf Spaghetti Carbonara bekommt. Um 6.16 Uhr?
1: Ja, das geht zu jeder Tages- und Nachtzeit.
0: Slightly strange, aber wir sind ein bisschen mit dem Thema, weil wir haben eine neue Reihe ab heute hier morgens. Sie heißt All Inclusive und da denke ich jetzt wieder ganz schnell ans Essen, weil so Pauschalurlaub, Riesenbuffet, nicht lecker, aber viel. Meinen wir aber damit nicht. All inclusive, alle inklusive, also alle, nicht alles. Das ist der Grundgedanke dieser Serie. Es geht um die Inklusion von Menschen mit Behinderungen.
1: Ja, und ich finde tatsächlich auch ein super Thema, weil die Sichtbarkeit und auch die selbstverständliche Teilhabe am Alltag von Menschen mit Einschränkungen, die lässt ja doch noch an vielen Stellen zu wünschen übrig.
0: Ja, Kathi, du jetzt wieder mit diesem negativen Touch, möchte ich das mal nennen. Wir stellen nämlich in dieser Woche positive Beispiele für Inklusion vor.
1: Und ich finde auch ganz zu Recht und bin auch völlig dabei. Ich finde es auch super, wenn wir da zum Beispiel im Bistro Marie im Bundestag, über das wir ja heute um 7:15 noch eine Reportage hören werden, wenn das da mal gelingt, nämlich genau das, was eigentlich selbstverständlich sein sollte, dass Menschen mit Behinderung gemeinsam arbeiten mit Menschen ohne Behinderung in ganz normalen Arbeitsprozessen, also so wie Inklusion eigentlich idealerweise laufen soll.
0: Was ist das da hinten in der Ecke, direkt über deinem Kopf, diese vier Buchstaben? A, B, E, R, aber?
1: Ja, du hast gute Ohren, ne? Sogar mein inneres Aber kannst du hören. Ja, also ich finde ganz diese ganz tollen Beispiele, die machen mich insofern nur halb glücklich, weil ich immer sehe, sie sind nach wie vor noch die Ausnahme in unserem Land. Und ich erfahre das immer wieder ganz banal bei der Suche nach barrierefreien Restaurants in Berlin und mache da wirklich krasse Erfahrungen.
0: Gut, du bist ja nicht so richtig Teil der Serie. Also erzähl jetzt mal von deinen negativen Erfahrungen.
1: Ja, also tatsächlich geht es dann immer um Familientreffen. Meine Schwägerin hat große Probleme mit dem Laufen, Folge von so einer chronischen Muskelschwunderkrankung. Inzwischen ist sie die meisten Tage an den Rollstuhl gebunden. Und ich frage dann, ist ihr Restaurant barrierefrei? Ja, ich hake nach, weil ich das schon kenne. Wo sind denn Ihre Toiletten? Im Keller. Ich frage mit Fahrstuhl. Nö. Dann sage ich, und wie soll da jemand mit Rollstuhl runterkommen? Na, der muss eben zu Hause schon mal aufs Klo gegangen sein. Und diese völlig ignorante und auch grenzwertig menschenverachtende Haltung, die begegnet mir wirklich seit Jahren und ich finde es krass, dass sich da so wenig tut.
0: Jetzt mache ich schon wieder was Positives, weil diese Idee, dass jemand im Rollstuhl die Treppe runterkommt, die ist nicht so menschenverachtend. Bei deinem Beispiel ja, aber jetzt im Prinzip und irre, wie es klingt, weil wir werden zum Beispiel heute um 7:45, wir stellen vorher was Positives vor, hast du gesagt, aber dann reden wir mit einem der führenden Experten im Vergleich der Neurotechnologie. Und da geht es auch um diese berühmte Mensch-Maschine-Schnittstelle, kann ein bisschen Angst machen. In dem Fall aber vielleicht nicht unbedingt, weil das dann wirklich denkbar ist, dass zum Beispiel jemand mit einer Querschnittslähmung wieder die Beine bewegen kann. Und wie
1: ich
0: das
1: warte
0: geht,
1: drauf.
0: Du wartest drauf. Und ich warte auf die Carbonara, mal am Rande erwähnt, da tut sich ja gar nichts hier bei dir. Wir werden reden in unserer Serie All Inclusive um 7:45.

0: Adele mit Cold Shoulder. 6.22 Uhr, das Wort zum Tage, kommt jetzt von Christian Adolf von der katholischen Kirche.
1: Es gibt Menschen, die einen hohen Preis dafür bezahlen, dass sie die Wahrheit sagen. Einer von ihnen ist der italienische Schriftsteller und Journalist Roberto Saviano. Seit seinem Buch über die Machenschaften der Mafia lebt er unter ständigem Personenschutz. Weil er nicht geschwiegen hat. Weil ihm Gerechtigkeit wichtiger war als seine eigene Bequemlichkeit. Seine Geschichte wirft eine Frage auf, die weit über Italien hinausgeht. Was ist uns Gerechtigkeit wert? Und wann wird aus Wegschauen Mitschuld? In der Bibel begegnet uns ein Gott, dem Gerechtigkeit am Herzen liegt. Der Prophet Micha bringt es auf den Punkt. Es ist dir gesagt worden, Mensch, was gut ist. Nichts als Gottes Wort halten und Liebe üben und demütig sein vor deinem Gott. Gerechtigkeit ist in der Bibel nie nur eine politische Forderung. Sie beginnt im Alltag, im ehrlichen Wort, im Schutz der Schwachen, im Mut, Unrecht nicht einfach hinzunehmen. Jesus selbst hat diesen Weg gelebt. Er hat Menschen aufgerichtet, die an den Rand gedrängt wurden. Er hat den Mächtigen unbequeme Fragen gestellt und sich nicht davon abbringen lassen, die Wahrheit auszusprechen. Das Evangelium zeigt keinen Christus, der Konflikte sucht. Aber es zeigt einen, der der Wahrheit treu bleibt, auch dann, wenn sie ihn das Leben kostet. Roberto Saviano versteht sich nicht als religiöser Prediger, aber als Christ. Sein Leben erinnert an eine zutiefst christliche Haltung. Dass nämlich Wahrheit und Gerechtigkeit ihren Wert nicht verlieren, auch wenn sie unbequem sind. Sein Beispiel fordert uns nicht dazu auf, Heldinnen und Helden zu werden. Die meisten von uns werden nie unter Polizeischutz leben müssen. Aber wir können uns fragen, wo schweige ich, obwohl ich etwas sagen müsste? Wo sehe ich weg, obwohl jemand meine Unterstützung braucht? Wo lasse ich Gerüchte, Ausgrenzung oder Ungerechtigkeit einfach geschehen? Papst Franziskus hat immer wieder daran erinnert, dass Christsein nicht bedeutet, sich in eine sichere Ecke zurückzuziehen. Der Glaube will Hände und Füße bekommen. Er zeigt sich in der Art, wie wir miteinander umgehen, wie wir Verantwortung übernehmen und wie wir für die Würde jedes Menschen eintreten. Vielleicht beginnt Gerechtigkeit kleiner, als wir denken. Mit einem ehrlichen Wort, mit Zivilcourage, mit einem offenen Ohr für jemanden, der übersehen wird. Wer so handelt, verändert nicht die ganze Welt, aber vielleicht die Welt eines einzelnen Menschen.
0: Das war Christian Adolf im Auftrag der katholischen Kirche.

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2: Jetzt ist es 6.30 Uhr.
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3: Mit Miriam Rossius. Die EU hat der von Russland angegriffenen Ukraine zum Nationalfeiertag weitere Hilfe zugesichert. Man werde das Land weiter so lange und so umfassend wie nötig unterstützen, sagte Ratspräsident Costa vor der geplanten Teilnahme an Feierlichkeiten zum 35. Unabhängigkeitstag der Ukraine. Staats- und Regierungschefs der sogenannten Koalition der Willigen beraten heute über die weitere Unterstützung. Einige fahren dafür nach Kiew. Bei den Gesprächen soll es auch um weitere Sanktionen gegen Russland gehen. Der linksgerichtete EU-Parlamentsabgeordnete Glücksmann hat seine Kandidatur bei der Präsidentschaftswahl in Frankreich verkündet. Er will das Land wieder aufrichten, wie der 46-Jährige einem französischen TV-Sender sagte. Im Oktober sollen Vorwahlen im sozialdemokratischen Lager klären, ob Glücksmann als gemeinsamer Kandidat seiner Partei Place Publique und der sozialistischen PS antritt. Die Präsidentenwahl findet im kommenden April statt. Amtsinhaber Macron darf nach 2 Amtszeiten nicht erneut antreten. Aus seinem Lager will Ex-Premierminister Philippe kandidieren. Für die rechtspopulistische Partei Rassemblement National will Marine Le Pen ins Rennen ziehen. Auch der Linkspopulist Mélenchon hat seine Kandidatur angekündigt. Wegen schwerer Brände im US-Bundesstaat Nevada haben die Behörden rund 42.000 Menschen aufgefordert, sich in Sicherheit zu bringen. Weitere 45.000 sollen sich darauf vorbereiten. Die Flammen bei Reno haben sich auf mehr als 6.000 Hektar ausgebreitet. In der Region leben mehr als 280.000 Menschen. Laut Medienberichten wurden bisher 6 Menschen verletzt, darunter 3 Feuerwehrleute. Mehrere Häuser sind niedergebrannt. Der Gouverneur rief den Notstand aus. Im westafrikanischen Guinea sind mindestens 30 Menschen bei einem Erdrutsch an einer Müllkippe ums Leben gekommen. Der Müllberg geriet am Wochenende nach schwerem Regen ins Rutschen und verschüttete mehrere Häuser in einem Vorort der Hauptstadt Conakry. Mindestens 22 weitere Menschen wurden nach Behördenangaben verletzt. Tage zuvor hatte die Regierung eine Räumung des Gebiets und Sicherheitsmaßnahmen angeordnet, weil die Deponie instabil geworden war. Mecklenburg-Vorpommerns Ministerpräsidentin Schwesig hat vor Angriffen auf die Kunst- und Pressefreiheit gewarnt. Man lebe in Zeiten, in denen die Kulturfreiheit und auch der öffentlich-rechtliche Rundfunk angefeindet würden, sagte sie im Rahmen der Festspiele Mecklenburg-Vorpommern. Dabei sprach die SPD-Politikerin auch die Diskussion um die Abschaffung der Rundfunkgebühren an. Schwesig betonte, dass der Norddeutsche Rundfunk ein großer Kulturförderer sei. Bei einer Abschaffung der Gebühren würden auch die Kulturangebote des NDR abgeschafft. Damit griff Schwesig eine der zentralen Wahlkampfforderungen der AfD auf, ohne die Partei namentlich zu nennen. In Mecklenburg-Vorpommern wird in 4 Wochen ein neuer Landtag gewählt.
0: Das Wetter.
3: Es wird überwiegend sonnig. Von Südwesten können zeitweise hohe Wolkenfelder aufziehen. Zwischen Vorpommern und Uckermark fallen vereinzelt Schauer. Die Höchstwerte liegen bei 20 bis 28 Grad.
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2: Ich wünsche Ihnen einen schönen guten Morgen. Am 24. August 1991 wurde die Ukraine unabhängig. Damals existierte die Sowjetunion noch. Sie war eigentlich schon im Begriff des Zerfallens, aber sie existierte offiziell noch. Und die Ukraine erklärte quasi ihren Austritt. Das ist 35 Jahre her. Wie wir wissen, kam die echte Unabhängigkeit von Moskau dann doch eher später. Und wie wir wissen, ist im Moment immer noch ein Krieg in der Ukraine. Herrscht ein Krieg seit 4,5 Jahren, ein Krieg, den Russland begonnen hat und den Russland führt. Was bedeutet also unter diesen Umständen der heutige Unabhängigkeitstag? Dieser Frage gehen wir in einer Viertelstunde nach.

0: Deutschlandfunk Kultur am Montagmorgen. Es wird gleich 6.38 Uhr. Gestern war der 80. Geburtstag des Bundeslands Nordrhein-Westfalen. Das wurde groß gefeiert. Solingen liegt natürlich in Nordrhein-Westfalen. Da wurde das nicht so groß gefeiert. Da war einigen nicht nach Feiern zumute. Denn in Solingen war gestern vor allen Dingen auch der zweite Jahrestag des islamistischen Attentats.
1: Es ist 21.37 Uhr, als in der Solinger Innenstadt die Kirchenglocken dreimal läuten. Sie erinnern an die drei Menschen, die bei dem islamistischen Terroranschlag vor 2 Jahren ermordet wurden. 250 Menschen stehen vor einer Gedenktafel. Sie haben Kerzen in der Hand und schweigen. Der Tatort ist keine 100 Meter entfernt. Vor 2 Jahren feierten sie hier ausgelassen, unterhielten sich, tranken Bier, tanzten zur Live-Musik vor einer Bühne. Dann stach der Attentäter wahllos zu. Andreas Schulz verlor seinen Bruder. Er wurde nur 67 Jahre alt. Auf die Frage, wie es ihm heute Abend geht, sagt der Mann im weinroten Hemd:
2: Einerseits natürlich nicht gut, ist ja keine Frage. Aber andererseits in einem gewissen Sinne positiv, weil jetzt hier heute gerade so viele Menschen beisammen sind, die alle mehr oder weniger direkt oder auch indirekt oder in irgendeiner Weise davon betroffen und getroffen sind, von dem, was hier passiert ist, dass ich einen Zusammenhalt spüre, der dann auch mir gut tut.
1: Lea Waroke hat das Attentat überlebt. Die 27-Jährige, schwarz-weiße Bluse, schwarzer Hut, ist mit ihrer Mutter zur Gedenkfeier in Solingen gekommen. Beide Frauen wurden schwer verletzt. Ihre Mutter könne bis heute die rechte Hand nicht richtig bewegen. Sie selbst habe große psychische Probleme, sagt die junge Frau.
3: Es gibt Tage, da kann ich super rausgehen, da kann ich mir auch super mal in die Bahn sitzen. Und dann gibt es Tage, da geht das einfach gar nicht. Und daran merke ich schon, das funktioniert nicht. Auf der anderen Seite steht mein Leben einfach noch sehr aktiv Kopf. Und das merke ich dann natürlich auch in meiner Psyche. Und ich bin sehr viel mit Sachen beschäftigt, die Bürokratie angehen.
1: Denn auch 2 Jahre nach dem Anschlag kann die Veranstaltungstechnikerin noch nicht wieder arbeiten. Ein Problem, das auch andere Verletzte und Zeugen des Attentats von Solingen noch immer haben, sagt Rechtsanwalt Simon Ramp.
4: Es gibt bis heute Betroffene, die beruflich dadurch auch starke Einschränkungen hatten. Es gibt aber eine ganz, ganz große Anzahl an Opfern hier in der Stadtgemeinschaft. Man muss ja auch die Opfer mit Schockschäden sehen, die die Tat also beobachtet haben, auch wenn sie nicht selber vom Täter angegriffen worden sind. Auch die sind juristisch Geschädigte und gerade für diese Opfer kämpfen wir bis heute für ihre Rechte.
1: Und auch in der Stadtgesellschaft hat die Tat Spuren hinterlassen. Vor dem Gedenken kommen knapp 70 Menschen in einem Pfarrraum in der evangelischen Stadtkirche zusammen. Sie tauschen sich aus über Sorgen und Erkenntnisse 2 Jahre danach. Aufgenommen werden darf in der Veranstaltung nicht. Viele Redner sorgen sich, dass eine solche Tat nochmal passieren könne und berichten von Menschen mit Migrationsgeschichte, die sich nicht mehr trauten, durch die Stadt zu gehen. Mensch bleiben sei der Kern des Zusammenlebens, sagt Nordrhein-Westfalens Ministerpräsident Hendrik Wüst, CDU.
5: Wo nicht mehr der Mensch gesehen wird, sondern nur noch die Religion, die Hautfarbe, das Geschlecht oder die sexuelle Orientierung, was auch immer, ist der Weg zur Ablehnung, zur Ausgrenzung nicht mehr weit. Wo nicht mehr der Mensch gesehen wird, ist der Weg zur Gewalt nicht mehr weit.
1: Nach dem Gedenken trifft Wüst auf Lea Waroke, die bis heute arbeitsunfähig ist und Ärger mit den Behörden hat. Sie solle sich melden, sagt der Politiker zu der jungen Frau. Mit dem, was Wüst vorher gesagt hat, dürfte sie einverstanden sein, denn die Solingerin, die von einem islamistischen Attentäter schwer verletzt wurde, macht sich nicht nur Sorgen um ihre Zukunft, sondern auch um die politische Entwicklung im Land.
3: Es geht nicht nur um das Trauern, sondern auch so ein bisschen um diese mahnenden Gedanken dahinter, dass sowas einerseits nicht mehr passieren soll, aber gleichzeitig für mich irgendwie auch so ein bisschen den Gegenschwung gegen diesen Rechtsruck, der seitdem einfach sehr extrem wieder nach vorne gekommen ist, da vielleicht auch entgegenzuwirken.
0: Unser NRW-Korrespondent Jonas Panning berichtete aus Solingen.

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In der Version von Ida Sand, einer Sängerin aus Schweden, die bei weitem nicht die erste war, die sich diesen Titel angenommen hat. Ihre Version stammt aus dem Jahr 2006, das Original aus dem Jahr 1970. Deutschlandfunk Kultur am Montagmorgen, jetzt mit Musik aus diesem Jahr von Pamela. Das ist ein Duo. Sollte man nicht erwarten, aber Pamela ist ein Duo, ein Mann und eine Frau aus Australien. Die haben unter diesem Namen erst vor ein paar Wochen ihr erstes Album veröffentlicht. Und aus diesem Album von Pamela hören wir Better Than Before.

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1: Pamela, im Deutschlandfunk Kultur, 6.49 Uhr ist es jetzt genau. Der 24. August 1991 ist für alle Menschen in der Ukraine ein historischer Tag. Denn bis zu diesem Tag, bis vor 35 Jahren, war die Ukraine eine sozialistische Sowjetrepublik. Die Sowjetunion existierte noch, war aber eigentlich schon im Zerfall. Und damals, vor 35 Jahren, hat sich die Ukraine von der Sowjetunion gelöst und wurde unabhängig, zumindest auf dem Papier. Heute müsste das eigentlich groß gefeiert werden, aber eins haben Sie schon in den Nachrichten gehört, große Paraden, große Feste gibt es nicht wegen des Krieges. Aber wie genau wird dieser Tag trotzdem begangen? Das befragen wir jetzt Irina Schulikina vom Verein Vice. Das ist ein Verein der Ukrainerinnen und Ukrainer in Deutschland und in der Ukraine vernetzt. Sie ist im Moment in der Ukraine. Da erreichen wir sie gerade über eine mittelgute Internetverbindung. Ich warne ein bisschen vor. Schönen guten Morgen, Frau Schulikina.
2: Guten Morgen, freue mich sehr, Sie zu hören.
1: Sie sind seit etwas über 2 Monaten in der Ukraine unterwegs, waren auch in Kiew. Sie sind jetzt ungefähr 70 Kilometer von der Hauptstadt entfernt. Was spüren Sie denn eigentlich heute? Hat wirklich dieser 35. Jahrestag der Unabhängigkeit eine große Bedeutung?
2: Ja, ja, das ist eine sehr wichtige Tag für die Ukraine. Ich würde sagen, es gibt wahrscheinlich Weihnachten, dann Ostern und Unabhängigkeitstag. Wahrscheinlich für andere Leute sogar größere Bedeutung als je jetzt mit Vollinvasion, mit dem Krieg, der seit 2000.

0: sammeln sich vor auch kleinere Feier, kleinere Mini-Konzerte irgendwo in Rumpelstadt, gibt so Live-Musik. Du siehst einfach in den Straßen Leute, die tragen Beschwanka oder ukrainische Flagge oder irgendwie kleine Symbolik, die sich mit Ukraine verbindet. Und das ist sehr schön. Du spürst das überall.
1: Kann man aber nicht streng genommen sagen, dass die wirkliche Unabhängigkeit von Moskau ja eigentlich nicht vor 35 Jahren begann, sondern eigentlich begann die doch erst deutlich später, als der damalige Präsident Viktor Janukowitsch vertrieben wurde, flüchten musste. Ist das nicht doch ein ziemlicher Prozess gewesen? Hat nicht dieser 24. August 1991 eigentlich nur Symbolcharakter?
0: Nee, würde ich nicht sagen. Das war ein sehr, sehr langer Kampf. Noch vor Sowjetische Union, das ist hunderte Jahre Kampf für ukrainische Selbstbestimmung, Unabhängigkeit als ein Land mit ihren Grenzen, mit ihrer Sprache, mit ihrer Kultur, mit ihren Menschen. Und ja, wie auch in diese Tage, ich muss sagen, wir ehren diejenigen, die dafür gekämpft haben. Noch historisch gesehen, lange, lange her, vor 1991. Und ja, das waren noch sehr, sehr starke Beziehungen zwischen Russland und Ukraine vor dem Krieg Beginn an 2014. Und wir sehen, dass die Leute sind stärker von Russland getrennt, aber das würde ich nicht sagen, dass richtige Unabhängigkeit 2014 begonnen hat.
1: Was ja auch immer wichtig war und dabei immer eine Rolle gespielt hat, ist mein Eindruck für die Ukraine, ist der Wunsch, wirklich ein Teil Europas zu sein. Eben weniger Moskau, vielleicht gar nicht Moskau, dafür mehr EU, mehr Mitteleuropa. Jetzt mitten in diesem Krieg, der schon 4,5 Jahre dauert, gibt es natürlich Unterstützung von mehreren europäischen Ländern. Aber wie ist da die Stimmung bei den Menschen, die Sie vor Ort treffen? Empfinden sich die Ukrainerinnen und Ukrainer im Moment von Europa ausreichend unterstützt?
0: Ich würde sagen, natürlich Leute wünschen mehr. Aber ich finde, dass Ukraine hat sich sehr gut verstärkt und sehr gut sich entwickelt in den Kampf. Und auch die Unterstützung von heutigen europäischen Leaders von unterschiedlichen Ländern, die heute und gestern und vorgestern sogar Herr Wadepul war in der Ukraine. Es spürt man und man schätzt das sehr und man hofft, dass die ja, Europa in unserer Seite bis zu Sieg stehen würde.
1: Sie sitzen im Vorstand von VJ und dieser Verein veranstaltet heute am Unabhängigkeitstag ja auch was in Berlin. Was wird da stattfinden?
0: Also, heute wird ein langer, schöner Tag. Sie würden sehr viele Ukrainer sehen und auch Leute, die Ukraine unterstützen. Und wir fangen an Pariser Platz mit einer sehr symbolischen Ausstellung, die uns an sozusagen Frontlinien und Städte an Frontlinien erinnert. Da wird eine große Installation von einem Drohnennetz, die Leute von Drohnenschutz in Cherson zum Beispiel und uns in Geschichte über Human Safari erzählt, wo die Drohnen so wirklich Menschen jagen, normale Menschen, die normale Leben führen. Das ist der erste Teil. Und zweite Teil, um 18:30 Uhr von Potsdamer Platz starten wir unseren Zug, der bis auf Brandenburger Tor läuft und endet. Und ja, wir laden alle herzlich ein, uns und Ukraine zu unterstützen und ihre Solidarität zu zeigen.
1: Irina Schulikina vom Verein Vice war das im Deutschlandfunk Kultur. Sie selber begeht den heutigen 35. Jahrestag der Unabhängigkeit der Ukraine in der Ukraine. Und wer das will, kann das aber natürlich auch mit Ukrainen und Ukrainern in Deutschland tun. Wie beschrieben, organisiert in Berlin, aber ich glaube, im Prinzip ist das auch an vielen anderen Orten möglich. Ich danke Ihnen für das Gespräch und wünsche Ihnen einen schönen Unabhängigkeitstag.
0: Danke sehr, schönen Tag noch. Ciao.

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8: Mit Miriam Rossius. Die Koalition der Willigen berät am Unabhängigkeitstag der Ukraine über weitere Hilfe für das Land. Greenpeace geht von 36 Milliarden Euro Schäden durch den Hitzesommer in Deutschland aus. Und im Wettbewerb um die Gestaltung des Interieurs von Schloss Bellevue gibt es einen Sieger. Heute vor 35 Jahren hat die Ukraine die Unabhängigkeit von der Sowjetunion erlangt. Das Land begeht den Tag mit internationalen Gästen. Neben mehreren Staats- und Regierungschefs ist auch EU-Ratspräsident Kosta in Kiew. Am Nachmittag berät die sogenannte Koalition der Willigen über die weitere Unterstützung der Ukraine im Kampf gegen Russland. Zur Koalition gehören unter anderem Vertreter der NATO sowie die Regierungschefs von Großbritannien, Frankreich und Deutschland. Sabrina Fritz.
9: Die Not der Ukraine ist groß. Präsident Zelensky erwartet von den EU-Staaten weitere 30 Milliarden Euro. Das Geld werde für die Gehälter der Soldaten, für die Unterstützung von Familien und anderen Ausgaben gebraucht, erklärt er anlässlich des Unabhängigkeitstages seines Landes. Hinzu komme das Geld für die Drohnenproduktion und dringend benötigte Patriot-Abwehrraketen. Wie diese Hilfe geleistet und koordiniert werden kann, darüber berät heute die sogenannte Koalition der Willigen.
8: In der Nacht haben die Ukraine und Russland wieder gegenseitige Angriffe gemeldet. Im ukrainischen Kharkiv im Nordosten des Landes wurden nach Angaben des regionalen Gouverneurs bei einer russischen Attacke 3 Menschen getötet und mehrere verletzt. In der russischen Region Stavropol teilte der Gouverneur mit, es habe einen Drohnenangriff auf ein Industriegebiet von Nevinomysk gegeben. Die Stadt ist ein Zentrum der russischen Chemieproduktion. In Krasnodar sollen 2 Kinder bei einem ukrainischen Drohnenangriff auf ein Lagerhaus getötet worden sein. Dem russischen Online-Händler Ozon zufolge wurde sein dortiges Logistikzentrum getroffen. In Deutschland hat der Hitzesommer nach Angaben der Umweltschutzorganisation Greenpeace Schäden von mindestens 36 Milliarden Euro verursacht. Es sind Schätzungen aus den Bereichen Verkehr, Gesundheit, Forst und Landwirtschaft. Greenpeace forderte die Bundesregierung zum Handeln auf. Katharina Wilhelm.
10: Die meisten Kosten seien in der Arbeitswelt durch Produktivitätsverlust und Ausfälle entstanden, so Greenpeace. Konkret heißt das, Arbeitnehmer hätten durch die Hitze langsamer gearbeitet und mehr Fehler gemacht oder sich krank gemeldet. Allein das seien 11 Milliarden Euro gewesen. Hinzu kommen Waldschäden durch Trockenheit und Brände sowie Kosten für das Gesundheitssystem, weil beispielsweise mehr Menschen ambulant und stationär behandelt werden mussten. Dazu gezählt werden auch Kosten durch Ernteausfälle und dass Güter nicht per Schiff transportiert werden konnten.
8: Mit guten Umfragewerten im Rücken gibt sich die AfD-Führung kurz vor 3 Landtagswahlen im Herbst selbstbewusst. Man werde in den ersten Bundesländern regieren und auch im Bund, so die Vorsitzende Weidel im ZDF. Der Co-Vorsitzende Chrupalla sagte in der ARD, die Wahl in Sachsen-Anhalt sei mit eine der herausforderndsten Wahlen. Dort stelle die AfD die Machtfrage. Benjamin Großkopf.
11: 2 Wochen vor der Landtagswahl in Sachsen-Anhalt wollte sich Chrupalla nicht auf mögliche Bündnisse nach der Wahl festlegen und bekräftigte das Ziel der AfD, in dem Bundesland alleine zu regieren. Anders als AfD-Spitzenkandidat Ulrich Siegmund betonte Chrupalla, nach der Wahl mit den anderen Parteien sprechen zu wollen, die dazu bereit seien. CDU, Linke, SPD und Grüne haben ausgeschlossen, mit der in Sachsen-Anhalt als gesichert rechtsextrem eingestuften AfD zusammenzuarbeiten.
8: Das Schloss Bellevue wird in den kommenden Jahren saniert. Nun steht fest, wie danach das Interieur des Bundespräsidentensitzes aussehen soll. Das Münchner Architekturbüro Henn hat sich gegen 10 Konkurrenten durchgesetzt. Im Entwurf sind unterschiedlich farbige Räume mit Kronleuchtern und in modernem Design vorgesehen. Wie der Bayerische Rundfunk berichtet, erinnert die gediegene Eleganz an ein Hotel. Auf der Architekturplattform Baunetz heißt es, dass keiner der 11 Entwürfe den feudalen Prunk anderer Gebäude der demokratisch-republikanischen Selbstdarstellung aufgegriffen hat, so wie sie etwa der Pariser Élysée-Palast oder die Wiener Hofburg repräsentieren. In Deutschland will man demnach die ehemaligen Residenzen kulturell nutzen und nicht für die Selbstdarstellung.
0: Das Wetter.
8: Es wird überwiegend sonnig, von Südwesten können zeitweise hohe Wolkenfelder aufziehen. Zwischen Vorpommern und Uckermark fallen vereinzelt kurze Schauer. Die Höchstwerte liegen bei 20 bis 28 Grad.
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12: Ich wünsche Ihnen einen schönen guten Morgen. Deutschland ist, was Inklusion angeht, also was das gemeinsame Lernen, Arbeiten und überhaupt Leben von Menschen mit und ohne Behinderung betrifft, nicht sehr weit im internationalen Vergleich. Das merken auch die EU und die UN, deren entsprechende Regeln Deutschland ja eigentlich einhalten möchte, immer an. Nun sind wir aber hier bei uns der Meinung, dass es vielleicht gar nicht so viel bringt, immer darüber zu berichten, wo das nicht so gut funktioniert, sondern dass es vielleicht viel motivierender sein kann, darüber zu berichten, wo es funktioniert mit der Inklusion. Und genau das tun wir diese Woche mit unserer Reihe All Inclusive, die wir gleich im Bistro des Deutschen Bundestags beginnen. Dancing

0: 7:08 Deutschland von Kultur. All inclusive heißt unsere Reihe, die wir heute beginnen. Alle inkludiert ist damit gemeint. Hat nichts mit Pauschalurlaub zu tun. Es geht einfach um zum Beispiel, weil darum geht es jetzt gleich, das ist nämlich dieses Beispiel, das gemeinsame Arbeiten von Menschen mit und ohne Behinderungen. Das kann man unter anderem erleben im Bundestagsbistro. Das heißt Marie, und da treffen nicht nur Politiker und Nichtpolitiker aufeinander, sondern eben noch andere, ganz viele sehr unterschiedliche Menschen. Marietta Schwarz war da.
1: Auf den ersten Blick ist das Bistro Marie ein ganz normaler Gastronomiebetrieb. Es ist 11 Uhr, eine Stunde vor Öffnung. Küchenchef Alexander Herzberg und seine Mitarbeiterin Vera Danner sind am Schnippeln. Bistro-Style mit Fine-Dining-Einfluss, so beschreiben die beiden die Menükarte. Auch wenn Sommerpause im Bundestag ist und die Abgeordneten abwesend, werden sich gegen Mittag die Tische füllen. Denn Marie ist für jeden offen. Im Gastraum hinterm Tresen lächeln mich freundliche Gesichter an. Ich bin verabredet mit der Geschäftsführerin, spreche einen adrett gekleideten Kellner an. Ich weiß, wo die Frau sitzt, die sie suchen, sagt er, aber ich verrate es ihnen nicht. Aha. Später, beim zweiten Versuch, wird er uns doch zusammenbringen.
2: Ohne Lachen könnten wir hier nicht arbeiten. Das, was uns verrückt macht, kompensieren wir mit Lachen und Spaß.
3: Tanzen auch.
1: 16 Leute arbeiten hier, fast die Hälfte mit Behinderung. Welcher Art, darüber wird in der Regel nicht gesprochen.
2: Also jeder Mensch ist gleich, egal was er hat.
1: Es ist ein tägliches Vorfühlen, beschreibt Alexander Herzberg die Zusammenarbeit. Manchmal ist einer nicht gut drauf, dafür bringt er am anderen Tag Höchstleistungen. Unberechenbarkeit in einem harten, durchgetakteten Gewerbe wie der Gastronomie. Eigentlich unvorstellbar, aber es geht, sagt er.
2: Alles ist möglich. Es ist nur eine Frage der Zeit und der Geduld.
1: An der Tür zum Gastraum hängen große Zettel mit Anweisungen, wie Gerichte anzurichten sind und wann. Schubladen und Fächer sind mit Farben versehen, damit man sich leichter orientieren kann. Ein Mann streckt den Kopf in die Küche. Wegen der Mitarbeiter mit Beeinträchtigung, die ich gerne begleitet hätte.
4: Darf ich ganz kurz? Aus dem Service wollte keiner jetzt. Und genau, also die Kollegin, die eben, wie gesagt, sich gerne bereit erklärt hätte, die ist heute krank.
1: Sie wollen doch nicht ins Mikrofon sprechen.
4: Sorry fürs Dazwischen jetzt. Ja.
1: Für Menschen mit Beeinträchtigung ist in Deutschland der Zugang zum ersten Arbeitsmarkt noch immer schwierig. Nur etwa die Hälfte von ihnen hat einen regulären Arbeitsplatz. Weniger als 1% derer, die in speziellen Werkstätten für behinderte Menschen arbeiten, schafft es dort raus. Die Gastronomie, sagt Nelly Elkind, ist ein Werkzeug der Begegnung. Voraussetzung, Service und Essen sind hervorragend. Nelly Elkind ist der Kopf hinter Marie bei der Johannisstift-Diakonie als Träger des Unternehmens.
5: Wir haben Menschen mit unsichtbarer Beeinträchtigung. Und es wird nicht sofort verstanden.
1: Gäste würden dann schon mal hilfesuchend nach einer anderen Servicekraft Ausschau halten, wenn es Missverständnisse gibt. Am Anfang hätten sich die Bewerber und Bewerberinnen deshalb auch lieber in die Küche zurückgezogen.
5: Keine wollte wirklich nach vorne. Und jetzt haben wir unglaublich viele Bewerberinnen. Und die sind fast alle jetzt im Servicebereich. Eigentlich Begegnung, das ist alles.
1: Genau deshalb sei es von unschätzbarem Wert, dass es dieses inklusive Bistro Marie im Herzen von Berlin im politischen Zentrum gibt. Die Lage des Bistros ist nicht nur gesellschaftlich relevant, sondern auch spektakulär. Von einer der beiden Terrassen blickt man direkt auf die Spree und den dahinterliegenden Reichstag. Boote schippern vorbei, Menschen spazieren, radeln am Fluss entlang. Hier draußen am Tisch erzählt Benjamin, der adrette Mann vom Tresen, seine Geschichte.
6: Vorher war ich halt in der Behindertenwerkstatt im Johannisstift. Ich wollte halt aus diesem allgemeinen Behindertenwerkstattkonstrukt raus. Und dann wollte ich halt eher schon wieder mit normalen Menschen arbeiten.
7: Was ist normal?
6: Das ist relativ. Das ist mir schon klar.
1: Benjamin zückt ein Foto aus seiner Tasche. Er als junger Mann in Polizeiuniform. Das war in seinem früheren Leben, ebenso wie die Zeit bei der Berliner Stadtreinigung. Dann kam der Motorradunfall mit dem Schädelhirntrauma.
6: Ich habe Frontallappenschaden und ich habe Probleme mit meinem Kurzzeitgedächtnis. Es wird halt immer besser. Und
1: In der Macherei, der Werkstatt für behinderte Menschen in der Diakonie, fühlte Benjamin sich unterfordert. Es gibt dort Kreativangebote jeder Art, die man wahrnehmen kann. Schnitzen, basteln, zeichnen. Benjamin mit seinen 40 Jahren ist froh, dass er bei Marie im regulären Arbeitsmarkt arbeitet. Momentan auf 600-Euro-Basis. Dass es nach vorne geht.
6: Ich erfinde mich eigentlich so neu selber. Weil ich möchte einfach leben. Ich möchte gut leben. Hier schon schön zu arbeiten.
0: Wir werden Ihnen in unserer Serie All Inclusive, das war ja gerade erst der Auftakt, noch weitere positive Beispiele vorstellen. Wir werden aber auch in die Zukunft blicken. Schon in ungefähr 20 Minuten reden wir mit einem der führenden Wissenschaftler auf diesem Gebiet darüber, wie Neurowissenschaft und KI vielleicht Behinderungen deutlich ausgleichen und vielleicht sogar in Zukunft heilen können. Jetzt ist es 7:14 Uhr.

0: David Bowie. Modern Love, einer der großen Hits von ihm aus den 80ern. Übrigens, falls Sie fanden, das klang aber noch besser als in den 80ern, das war die remasterte Version aus dem Jahr 2014 von Modern Love, 7.18 Uhr. Falls Sie sich ab und zu dasselbe fragen wie ich, ich bringe mal ein Beispiel, dass ich mich frage, was macht Kathi Obermann, wenn sie nicht bei mir im Studio ist? Wir kriegen jetzt, glaube ich, eine Antwort. Du bist nämlich, hast du mir gesagt, Kathi, über was gestolpert?
1: So ist es, und zwar über einen akustischen Stolperer bin ich gestolpert, über eine Sendepause, also so eine Art akustisches Schwarzbild.
0: Das heißt, du hörst nicht nur mich, wenn du nicht im Studio
1: so
0: bist.
1: So ist es. Es war zum Glück, sage ich jetzt mal so, nicht in unserem Programm, sondern es war im Programm von MDR Radio Sachsen-Anhalt und offensichtlich auch eine ganz bewusste Aktion, also eine gezielte Sendepause.
0: Das ist auch okay, wenn du das hörst. Das ist ja auch ein spezielles Bundesland Sachsen-Anhalt im Moment.
1: So was, ist es spannend gerade.
0: Ne, was hast du denn da gehört? Oder ich darf schon mal ein bisschen teasen, eher nicht gehört. Ne?
1: Also es war direkt nach den 6 Uhr Nachrichten und da hörte man dann ein Fiepen und dann verschwand quasi der Sound komplett. Dann war für etliche Sekunden Stille und dann kam eine Stimme aus dem Off mit dem Text: Wie Sie hören, hören Sie nichts. Keinen MDR in Sachsen-Anhalt. Das könnte passieren. Alle Infos dazu finden Sie auf den Online-Seiten von MDR Sachsen-Anhalt und in unserer App.
0: Und was steht da dann?
1: Da wird man dann darüber aufgeklärt, was es für Konsequenzen haben könnte, wenn die AfD in Sachsen-Anhalt an die Macht kommt und wie im Wahlkampf ja schon angekündigt, den Rundfunkstaatsvertrag kündigt. Dann könnte der MDR dort nämlich nicht mehr finanziert werden.
0: Wobei man sagen muss, so wie das für manche klingt, einfach MDR oder Mecklenburg-Vorpommern, MDR einfach abschalten und dann ist da Rauschen oder kommt Privatfunk mit Pop, das geht so nicht. Also man muss sehr, sehr schnell nach der Abschaltung ein neues öffentliches rechtliches Angebot machen. Das wird ja wahrscheinlich auch nicht so einfach sein, oder?
1: Genau, also und es ist natürlich die Frage oder die Sorge, wie sowas dann aussehen könnte. Immerhin hat aber auch der AfD-Spitzenkandidat Ulrich Siegmund in Sachsen-Anhalt inzwischen begriffen, dass das so einfach und so schnell aus dem Ärmel zu schütteln nicht geht. Und er hat jetzt zuletzt auch eingeräumt, dass man den MDR wohl doch nicht ganz abwickeln würde.
0: Heißt das denn jetzt, die ganze Debatte, mit der auch wir uns ja schon eine Weile beschäftigen, ist einfach nur viel Lärm um nichts?
1: Also ich würde sagen, nein, denn immerhin steht ja die Abschaffung des, ich zitiere die AfD, Zwangsrundfunks im Sofortprogramm der AfD in Sachsen-Anhalt an erster Stelle. Also es hat ganz hohe Priorität. Insofern finde ich, ist es schon gerechtfertigt, da auch mal auf die eigenen Angebote hinzuweisen, die man jeden Tag zur Verfügung stellt als öffentlich-rechtlicher Rundfunk.
0: Das wird es heute auch geben, nicht nur im Radio, auch im Fernsehen, beim MDR in Sachsen-Anhalt und übrigens auch beim NDR in Mecklenburg-Vorpommern. Und das weiß ich beides, auch das mit MV nur von Kathi, also auch wenn du draußen bist, machst du sinnvolle Dinge. Gib das ungern zu, aber ich gebe es hiermit zu.
1: Danke.

0: Kein Jemen mit Man of the House, 7.23 Uhr, Deutschlandfunk Kultur. Ich bin am Samstag, da war ich auch morgens hier im Studio und bin dann zu Fuß nach Hause gelaufen. So anderthalb Stunden mache ich gerne, entspannt mich meistens, hat es diesmal nicht, weil ich auf dieser Strecke extrem viele Wahlplakate gesehen habe. Und die waren entweder weitestgehend inhaltsfrei, ganz vorne mit dabei da die SPD mit dem Slogan Wieder Berlin, oder es stand was drauf, was von der Umsetzung her eigentlich völlig unmöglich ist. Und das Einzige, was mich da tröstet, ist, dass die Journalistin Simone Schmollack das genauso empfindet und die wiederum tröstet, dass sie das jetzt genau beschreiben kann in ihrem politischen Feuilleton.
1: Alles wird teurer. Einer für alle Nachbarn, für freie Blicke und dunkle Nächte. Verstehen Sie, was damit gemeint ist? Nein? Dann befinden Sie sich in guter Gesellschaft. Eigentlich sollen Wahlplakate den Menschen mitteilen, wofür eine Partei steht. Damit wirbt sie für sich und kann auf diese Weise sogar Wahlen gewinnen. So wie die CDU bei der Bundestagswahl 1957 mit einem mittlerweile ikonischen Poster. Es zeigt den beinharten Blick Konrad Adenauers und dessen Slogan »Keine Experimente«. Die CDU erzielte damals die absolute Mehrheit. Es kann aber auch gründlich schiefgehen, so wie bei den Grünen zur Bundestagswahl 1990. Im Jahr der Wiedervereinigung warb die Ökopartei mit dem programmatischen Satz »Alle reden von Deutschland, wir reden vom Wetter« und verpasste wenig überraschend den Einzug ins Parlament. Deutlicher kann man den Wählerinnen wohl kaum machen, dass man Offroad unterwegs ist. Aber die beiden Botschaften waren offenbar so klar, dass die meisten Menschen sie damals sofort verstanden. In diesem Jahr dagegen fragt man sich, wofür stehen in Berlin SPD, Linke, Grüne, CDU und all die anderen Parteien? Wer zwischen 17 Landes- und Bezirkslisten wählen darf, hat ein Recht darauf zu erfahren, für wen und wofür man sein Kreuz macht. Natürlich können sich alle selbst informieren, im Internet, auf den Seiten der einzelnen Parteien, auf der Straße an den Wahlkampfständen. Gleichwohl haben die Parteien eine Bringschuld. Ihre KandidatInnen wollen schließlich gewählt werden. Wer sich allerdings schon mal an einem Wahlkampfstand auf ein Gespräch eingelassen hat, ist am Ende nicht unbedingt schlauer. Auf konkrete Fragen erhält man meist übliche Floskeln. Demokratie stärken, die Sorgen der Bürger ernst nehmen, Verantwortung übernehmen, sowas. Da wundert es nicht, dass auch die Wahlplakate bestenfalls Kalendersprüche präsentieren. Was meint die CDU mit »Großstadt braucht Freiraum«? Was will Volt sagen mit »Freiheit ist die schönste Stadt der Welt«? Und was die SPD mit »Wieder Berlin«? Moment mal, regieren SPD und CDU nicht gerade gemeinsam die Stadt? Klare, verständliche Botschaften senden ausgerechnet zwei Parteien, die bei WählerInnen der politischen Mitte deutliche Abwehrreflexe produzieren. BSW und AfD. Slogans wie Geld für Schulen statt für Waffen oder Migration braucht Grenzen sagen sofort, was gemeint ist und wofür die Partei steht. Dafür hätten die beiden Parteien nicht mal Werbetexte engagieren müssen, weil sie solche Statements immer und überall rausposaunen. Darauf hätten die anderen Parteien aber gefasst sein und erst recht mit starken Themen und konkreten Ideen für Lösungen aufwarten müssen. Auch wenn es in einer Zeit mit Kriegen, Krisen, Klimakatastrophe nicht nur schwierig, sondern heikel sein kann. Schließlich sollen die Menschen positiv angesprochen werden, vor allem die vielen WechselwählerInnen. Aber diese Chance haben die Parteien verspielt. Mit ihren Wahlplakaten zeigen sie, dass sie keine Ideen für eine wie auch immer geartete Hauptstadtpolitik haben. Da ist es dann nur konsequent, dass viele Wahlplakate gleich ganz auf Textbotschaften verzichten und nur Gesicht und Namen ihrer KandidatInnen abbilden. Unter einigen Namen klebt der verheißungsvolle Zusatz »Der nächste Regierende« oder »Bürgermeisterin für Berlin«. Was erwartet Berlin mit ihnen? Das wissen sie vermutlich selbst nicht. Und dafür braucht es auch keine Wahlplakate.
0: Das war das politische Feuilleton der Taz-Journalistin Simone Schmollack. 7.27 Uhr. Jetzt gibt's Musik von The Gardener and the Tree, Silver Lining. 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

0: 7.31 Uhr.
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2: Mit Miriam Rossius. Die Europäische Union hat der Ukraine zum Nationalfeiertag weitere Hilfe zugesichert. Man werde das Land weiter so lange und so umfassend wie nötig unterstützen, sagte Ratspräsident Costa vor der geplanten Teilnahme an Feierlichkeiten zum 35. Unabhängigkeitstag der Ukraine. Staats- und Regierungschefs der sogenannten Koalition der Willigen beraten heute über die weitere Unterstützung. Einige fahren dafür nach Kiew. Bei den Gesprächen soll es auch um weitere Sanktionen gegen Russland gehen. Der Bundesgeschäftsführer des Mittelstandsverbands Ahlhaus hat Kanzler Merz aufgefordert, in der Koalition stärker durchzugreifen. In der Neuen Osnabrücker Zeitung warf er der Regierung schlechtes Kommunikationsmanagement und Planlosigkeit vor. Ahlhaus ist selbst CDU-Mitglied. Aus seiner Sicht zerstört das Zerreden wichtiger Reformen, etwa bei der Rente oder im Gesundheitssektor, das Vertrauen der Bürger und der Wirtschaft. Ahlhaus rief den Kanzler auch dazu auf, in der Debatte über eine höhere Mehrwertsteuer klar Stellung zu beziehen. Gut eine Woche nach einem Hackerangriff auf Berliner Landesbehörden sind die beiden betroffenen Senatsverwaltungen wieder online. Das teilte der regierende Bürgermeister Wegner am Abend mit. Es könne aber noch zu Beeinträchtigungen in den Arbeitsprozessen kommen. Die Cyberattacke war vor 9 Tagen entdeckt worden. Vorsorglich wurden daraufhin die Verwaltungen für Stadtentwicklung und für Verkehr vom Landesnetz getrennt. Deshalb konnte unter anderem kein Wohngeld beantragt werden. Laut Senat sind keine sensiblen Daten abgeflossen. Wer hinter dem Angriff steckt, ist unklar. Wegen schwerer Brände im US-Bundesstaat Nevada haben die Behörden rund 42.000 Menschen aufgefordert, sich in Sicherheit zu bringen. Zehntausende weitere sollen sich darauf vorbereiten. Die Flammen rückten auf etwa 8 Kilometer an Reno heran. In der Region leben mehr als 280.000 Menschen. Laut Medienberichten wurden bisher 6 Menschen verletzt, darunter 3 Feuerwehrleute. Mehrere Häuser sind niedergebrannt. Der Gouverneur rief den Notstand aus. Der Kunstweg Purple Path war eines der Leuchtturmprojekte zum Kulturhauptstadtjahr 2025 in Chemnitz. Seine Exponate sind nun erstmals in der sächsischen Stadt selbst zu sehen. In der Schlosskirche werden knapp 40 Porzellangefäße der Künstlerin Uli Aigner und eine Videoarbeit des Österreichers Peter Weibel gezeigt. Der Kunst- und Skulpturenweg Purple Path verbindet Kommunen rund um Chemnitz miteinander und schafft ein Museum im öffentlichen Raum. Die Beteiligten Städte und Gemeinden liegen im Erzgebirge, in Mittelsachsen und im Zwickauer Land.
1: Das Wetter.
2: Es wird überwiegend sonnig. Von Südwesten können hohe Wolkenfelder aufziehen. Zwischen Vorpommern und Uckermark fallen vereinzelt kurze Schauer. Die Höchstwerte liegen bei 20 bis 28 Grad.
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0: Ich wünsche Ihnen einen schönen guten Morgen. So gut das Zusammenleben von Menschen mit und ohne Behinderung, wenn man sich Mühe gibt, auch funktioniert. Wir werden ja genau dafür in dieser Woche in unserer Reihe All Inclusive viele Beispiele liefern. Es ist natürlich auch toll, eine körperliche oder auch geistige Einschränkung irgendwie einfach loszuwerden. Und wie dabei künstliche Intelligenz in der Neurowissenschaft helfen kann, darüber reden wir jetzt gleich mit einem der Pioniere auf diesem Gebiet.

0: 7.39 Uhr, Sie hören Deutschlandfunk Kultur. Eine Schnittstelle zwischen Mensch und Maschine. Das ist in Science-Fiction-Filmen oft was ganz Unheimliches und da geht es eher darum, Menschen zu manipulieren oder Superwesen zu schaffen. In der Realität wird an sowas auch geforscht und gearbeitet, aber aus ganz anderen Gründen. Zum Beispiel, um einfach Behinderungen, körperliche und zum Teil sogar geistige Einschränkungen ausgleichen, vielleicht sogar heilen zu können. Deshalb passt das auch in unsere Serie All Inclusive und deshalb reden wir darüber mit einem der Pioniere auf diesem Feld. Suryo Sukhadar war 2018 der erste Professor für klinische Neurochirurgie in Deutschland und er ist inzwischen unter anderem Einstein-Professor und Chief Innovation Officer bei der Berliner Charité. Schönen guten Morgen, Herr Sukhadar.
1: Hallo, guten Morgen.
0: Ich glaube, bei dem, was ich gerade erzählt habe, stellen sich jetzt ganz viele Menschen vor, dass der Kopf aufgesägt wird und dann wird einem ein Chip implementiert. Das gibt es auch. Elon Musk behauptet immer, eine seiner Firmen mache das schon erfolgreich. Aber bei Ihnen ist sowas gar nicht notwendig, bei dem, was Sie vorhaben.
1: Nee, also tatsächlich entwickeln wir eine sogenannte nicht-invasive Gehirn-Computer-Schnittstelle. Das heißt, die Elektroden liegen außen am Kopf an und messen dann zum Beispiel die elektrischen Felder des Gehirns.
0: Nun muss man sagen, diese elektrischen Felder des Gehirns sind extrem schwach. Wenn man das jetzt als eine Art Sender betrachtet, wäre es wirklich ein Low-Power-Sender. Das heißt, das funktioniert im Moment nur unter Laborbedingungen.
1: Nee, eigentlich nicht. Also tatsächlich ist es so, dass wir diese elektrischen Felder auch unter Alltagsbedingungen messen können. Und das werden wir auch in den nächsten wenigen Jahren sehen, dass das immer viel, also noch viel stärker in unseren Alltag hineinkommt. Also zum Beispiel AirPods, die auch elektrische Felder des Gehirns messen können. Bei uns geht es jetzt darum, dass wir diese elektrischen Felder nutzen, zum Beispiel für die Steuerung von Prothesen oder Exoskeletten. Das ist wichtig, wenn man zum Beispiel die Hand nicht mehr bewegen kann.
0: Das heißt wirklich Sender und Empfänger durch die Schädeldecke hindurch?
1: Ganz genau. Also es ist so, man kann diese elektrischen Felder messen. Das, was sozusagen der neueste Schrei ist, dass wir die Magnetfelder des Gehirns messen. Das können wir im Prinzip nur machen mit sehr, sehr präzisen Sensoren, die man eben dann Quantensensoren nennt. Und das ist auch ein großes Forschungsthema, das uns an der Charité beschäftigt.
0: Machen wir es mal ganz praktisch. Wenn man zum Beispiel mit dieser Technik ein Exoskelett steuert, also wie der Name schon sagt, ein Skelett außerhalb des Körpers bei Gelähmten, mit denen die dann zum Beispiel die Hand bewegen können, ist das dann noch ein Mensch, der quasi Funksignale, wie ich es nenne, abgibt? Oder ist das schon dann komplett die KI, die das alles macht?
1: Nee, also tatsächlich ist es der Mensch. Wir wissen, wenn Sie sich jetzt zum Beispiel vorstellen, nach dem Mikro zu greifen, dass dann die Aktivität des Gehirns, die elektrische Aktivität sich verändert. Das kann man eben auch von außen messen und dann als Steuersignal zum Beispiel einer Prothese schicken, also übersetzen und schicken. Und das Spannende an der ganzen Technologie ist, dass wenn man das jetzt wiederholt macht, dass sich dann das Nervensystem verändern kann. Das nennt man da Neuroplastizität. Und man kann eben durch den Einsatz von solchen, man nennt das dann Closed-Loop-System, also man denkt und eine Maschine macht, das Nervensystem zu einer Erholung triggern. So, und das ist eine ganz spannende Geschichte, die wir natürlich ausnutzen können, zum Beispiel in der Schlaganfallrehabilitation oder bei Querschnittslähmung.
0: Das heißt, wenn ich das mal ein bisschen übersetzen darf, dass man mit dieser Technik nicht nur Symptome bekämpfen, sondern auch heilen kann.
1: Also ganz, ganz genau. Also heilen wäre jetzt vielleicht ein zu großes Wort, aber das ist auf jeden Fall das Ziel, dass man Neurotechnologie so einsetzt, dass sich das Nervensystem so umbildet, dass dadurch eben das Potenzial des Nervensystems, das in vielen Fällen ja noch da ist, also ist ja nicht so, dass dann praktisch nichts mehr möglich ist. Sie können sich ja zum Beispiel auch noch, wenn Sie einen Schlaganfall hatten, häufig vorstellen, wie Sie die Finger bewegen können. Die bewegen sich nur nicht. Dass man dieses Potenzial hebt und dafür nutzt, dass sich das Nervensystem so umbaut, dass am Ende tatsächlich auch ihre Finger sich wieder bewegen.
0: Braucht man dafür eigentlich zwangsläufig eine Weile lang ein Exoskelett?
1: Das ist genauso richtig. Also man muss es trainieren. Das geht nicht sozusagen von jetzt auf gleich. Und das bezieht sich zum Beispiel eben auch auf die invasiven Systeme. Bei den invasiven Systemen hat man das eben auch gesehen und man kann natürlich dann annehmen, dass die Trainingszeit sich etwas verkürzt, weil einfach die Signale sauberer sind. Aber diese plastischen Umbauprozesse, die kann man sozusagen mit Implantaten, aber eben auch nicht invasiv erreichen.
0: Ich glaube, es ist auch für Laien nachvollziehbar, dass diese Technik sehr sinnvoll angewendet werden kann bei im weitesten Sinne Lähmungen, also bei körperlichen Beschwerden, die aber etwas mit dem Gehirn zu tun haben. Nun habe ich aber gelesen, dass man mit Hilfe ihrer Technik theoretisch auch Depressionen behandeln könnte. Wie würde das denn gehen?
1: Also, Tatsächlich nicht nur theoretisch, sondern das ist eigentlich auch schon gang und gäbe. Das setze ich jeden Tag ein. Also ich gehe heute in die Klinik und werde genau diese Technologien einsetzen bei Depressionen. Da geht es aber nicht darum, dass wir nur, ich sage mal, Signale aus dem Gehirn auslesen, sondern dass wir Signale ins Gehirn hineingeben, und zwar über Neuromodulation. Und das kann man dann eben auch zum Beispiel auf magnetischem Weg machen, indem man Magnetpulse nutzt und die dann praktisch auf das Gehirn, auf das Frontalhirn einwirken lässt und dadurch Depressionen durchbricht. So, und jetzt ist aber ganz wichtig, dass man versteht, dass das nur eine Komponente ist. Also bei Depressionen wird einem das sofort völlig klar. Und bei Reha-Anwendungen ist es genau das Gleiche. Also man kann praktisch Symptome durchbrechen. Also zum Beispiel, wenn man jetzt freudlos ist oder eine negative Grundstimmung hat. Das sind Dinge, die kann man durch solche Technologien durchbrechen. Aber dann ist es ja ganz wichtig, dass man sich eben mit den Ursachen auch beschäftigt. Das heißt mal, dass man die Technologie in ein psycho- und soziotherapeutisches Konzept einbettet.
0: Da Sie nun schon, was ich völlig in Ordnung finde, schon zweimal, wenn ich behauptet habe, könnte man nicht sagen, ja, könnte man nicht nur, machen wir eigentlich schon, stelle ich mir gerade die Frage, wir reden ja eigentlich über Menschen mit Einschränkungen, Depressionen, mit Lähmungen, Sie haben Schlaganfall zum Beispiel erwähnt, aber ein großes Thema auf dieser Welt ist ja das sogenannte Enhancement, sowohl körperlich als auch geistig. Könnte man mit dieser Technik auch sowas machen, also einfach normale, gesunde Menschen noch schlauer oder noch beweglicher machen?
1: Also tatsächlich ist es so, dass das möglich ist und es ja auch viele Startups gibt, die in diese Richtung gehen. Aber ich komme ja nun aus der Medizin und halt deswegen diesen Transhumanismus, der ganz oft hinter diesem Neuroenhancement steht und auch praktisch jetzt die Devise Hirnimplantate für alle und wir bauen das jetzt ein und dann werden wir sozusagen wettbewerbsfähig mit den KI-gesteuerten Robotern. Das halte ich für einen gefährlichen Irrweg.
0: Wie groß ist denn das Missbrauchspotenzial? Also ganz simpel stelle ich mir vor, ich habe ein Exoskelett, das ich Gott sei Dank nicht brauche, aber das kann sich ja durch einen Unfall jederzeit ändern. Und Sie nutzen diese Technik bei mir. Sie könnten mich doch theoretisch damit dazu bekommen, den Arm zu heben, auch wenn ich das gar nicht will, oder?
1: Ja, tatsächlich. Also wenn man das jetzt implantiert hat, hat man genau auch dieses Problem, dass im Prinzip diese Schnittstellen ja unglaublich sicher sein müssen. Also gegenüber Cyberangriffen gegenüber, ich sag mal jetzt auch den persönlichen Daten, die natürlich dann ausgelesen werden müssen. Das ist ja dann nicht mehr im Körper, sondern das muss dann tatsächlich, wenn man jetzt KI einsetzt, an entsprechende Hardware übertragen werden. Und das sind alles Dinge, die natürlich viele Leute jetzt umtreibt. Wie kann man dann bei Implantaten auch sicherstellen, dass die sicher sind? Und zwar nicht nur jetzt Patientensicherheit, sondern eben auch diese ganze Frage Datenschutz und was damit verbunden ist.
0: Cyrus Hoceda von der Berliner Charité hier im Deutschlandfunk Kultur über seine Forschung, die er natürlich nicht alleine macht, sondern mit vielen Kolleginnen und Kollegen und wie sie vor allen Dingen Menschen mit Behinderungen, die angeboren sein können, Folge eines Unfalls, Folge einer Erkrankung, was auch immer, wie sie solchen Menschen helfen können. Herr Hoceda, ich danke Ihnen sehr für das Gespräch.
1: Ja, ganz herzlichen Dank. Schönen Morgen noch.
0: Danke. Und wir werden morgen natürlich wieder in unserer Reihe All Inclusive ein Beispiel haben dafür, wie bei Menschen, die eben noch nicht geheilt wurden, diese Inklusion durchaus funktioniert in Deutschland. 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

aus Carentan im Deutschlandfunk Kultur mit La Vie avec toi. 7.50 Uhr ist es und jetzt kommt eine Band, die ich nicht gerne spiele. Was nicht an ihrer Musik liegt, ich höre sie gerne, ich kündige sie nur nicht gerne an, weil ich dabei jedes Mal rausfalle. Kommen aus London und heißen EBBU Sound Machine. War das eigentlich? Ich komme mal durcheinander, wie viel Easter. Das war richtig. EBBU Sound Machine im Deutschlandfunk Kultur mit Love.

0: das war eine Premiere hier im Deutschlandfunk Kultur. Nicht, dass ich EBBO Sound Machine das erste Mal richtig ausgesprochen habe, wobei das könnte auch eine Premiere gewesen sein, sondern dass wir diesen Song gespielt haben, Love. Und wenn Sie fanden, so sehr nach London klingt das eigentlich gar nicht. Ino Williams, die Frontfrau und Sängerin der, ich sag's nochmal, EBBO Sound Machine, die ist in Nigeria aufgewachsen und das hört man auch ziemlich deutlich. 7.52 Uhr. Heute ist der 35. Unabhängigkeitstag der Ukraine. Darüber haben wir gesprochen vor einer Stunde ungefähr. Können Sie gerne nachhören in der Deutschlandfunk-App zum Beispiel. Aber es ist auch der Tag, an dem es wieder Angriffe gegeben hat. Unter anderem auf die zweitgrößte ukrainische Stadt Kharkiv. Da war der deutsche Außenminister gerade weg. Denn diese Stadt direkt an der Front hat Johann Wadephul besucht.
1: Ein Kellerraum der Karasin-Universität in Kharkiv. Bundesaußenminister Johann Wadephul sitzt in einem Stuhlkreis. Um ihn herum zwei Dutzend Studierende. Die Wand im Hintergrund ist blau-gelb gestrichen in den Farben der ukrainischen Flagge.
2: In dieser Zeit des Krieges, dass wir Ihnen alles Gute wünschen und dass wir ganz zuversichtlich sind, dass Sie gemeinsam eine Zukunft mit uns in einem vereinten Europa haben.
1: Nach wie vor ist die Sicherheitslage in Kharkiv angespannt. Die russische Führung lässt die zweitgrößte Stadt der Ukraine regelmäßig angreifen mit Drohnen und ballistischen Raketen. Die Grenze zu Russland, die Front, ist nur rund 30 Kilometer entfernt.
3: Ich denke, unsere Stadt ohne Universitäten, ohne Studenten kann nicht existieren, weil unsere Studenten...
1: Mit dem bald beginnenden Wintersemester werde sich das Stadtleben in Kharkiv hoffentlich verändern, erzählt eine Studentin. Zum Besseren, denn an der Universität werde es dann wieder Seminare und Vorlesungen in Präsenz geben. Jahrelang habe es das nicht gegeben wegen des Kriegs. Wir haben vor, hier eine unterirdische Universität aufzubauen, also Unterricht in Kellerräumen, für eine sichere Uni, sagt Anatoli Babichev stolz, der Vizerektor der Karasin-Universität. Universität Kharkiv. Unsere Hochschule gehört laut einem britischen Ranking zu den 1000 Besten der Welt. Dass wir in diesem Ranking immer noch vertreten sind, das verdanken wir der Tatsache, dass wir niemals stehen geblieben sind, sondern ständig weiterarbeiten, uns weiterentwickeln, neue Forschungsschwerpunkte erschließen und neue Laborausstattung anschaffen. Seit Beginn der russischen Vollinvasion vor 4,5 Jahren arbeitet die Uni Kharkiv eng zusammen mit einer Hochschule in München. Außenminister Wadephul betont bei seinem Besuch in der Ostukraine mehrmals, die seit Kriegsbeginn gewachsenen Verbindungen zwischen Deutschland und der Ukraine, sie werden langfristig von Nutzen sein, in einer Zeit nach dem Krieg.
2: Wir werden davon profitieren, dass wir die Ukraine unterstützt haben. Nicht deswegen, weil sie sich verpflichtet fühlen, etwas zurückzugeben, sondern weil wir uns besser kennengelernt haben. Wir sind hier mit vielen wirtschaftlichen Aktivitäten, aber wir sind auch mit kulturellen Aktivitäten hier. Wir sind mit wissenschaftlichen Aktivitäten hier. Und von diesen engen Miteinander werden wir in der Zeit nach dem Krieg profitieren.
1: Das Auswärtige Amt hatte den Ein-Tages-Abstecher von Johann Wadephul nach Kharkiv bis nach dessen Abreise aus der Stadt streng geheim gehalten. Aus Sicherheitsgründen. Während des Aufenthalts des CDU-Politikers werden immer wieder anfliegende Drohnen gemeldet. Luftalarm alle paar Minuten. Der Chef der Militärverwaltung des ukrainischen Bezirks Kharkiv, Oleh Sinjerubov, rechnet dem deutschen Minister den Besuch hoch an. Das ist ein sehr wichtiges Signal für uns. Es zeigt, dass Kharkiv lebt und leben wird. Es ist für uns wichtig, dass Menschen hierher kommen, uns unterstützen, damit Kharkiv sich weiter verteidigen kann. Und natürlich, damit hier in Zukunft Investitionen getätigt werden. Zur Wahrheit gehört aber auch, falls Russlands Staatschef Wladimir Putin im Herbst tatsächlich eine weitere Mobilisierungswelle für sein Militär starten sollte, die Gefahr für Kharkiv würde noch größer als jetzt schon.
0: Steffen Wurzel berichtete für Deutschlandfunk Kultur aus Kharkiv. 7.56 Uhr ist es an diesem Montagmorgen. Hier ist Dotan mit Let You Go.

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1: Mit Miriam Rossius. Greenpeace geht von 36 Milliarden Euro Schäden durch den Hitzesommer in Deutschland aus. Zum Unabhängigkeitstag der Ukraine erscheint ein Architekturführer der vom Krieg betroffenen Stadt Saporischschja. Und Bundeskanzler Merz kündigt Tempo bei Reformen an. In Deutschland hat der Hitzesommer nach Angaben der Umweltschutzorganisation Greenpeace Schäden von mindestens 36 Milliarden Euro verursacht. Es sind Schätzungen aus den Bereichen Verkehr, Gesundheit, Forst und Landwirtschaft. Greenpeace forderte die Bundesregierung zum Handeln auf. Katharina Wilhelm.
2: Die meisten Kosten seien in der Arbeitswelt durch Produktivitätsverlust und Ausfälle entstanden, so Greenpeace. Konkret heißt das, Arbeitnehmer hätten durch die Hitze langsamer gearbeitet und mehr Fehler gemacht oder sich krank gemeldet. Allein das seien 11 Milliarden Euro gewesen. Hinzu kommen Waldschäden durch Trockenheit und Brände sowie Kosten für das Gesundheitssystem, weil beispielsweise mehr Menschen ambulant und stationär behandelt werden mussten. Dazu gezählt werden auch Kosten durch Ernteausfälle und dass Güter nicht per Schiff transportiert werden konnten.
1: Der AfD-Vorsitzende Chrupalla sieht den diesjährigen Hitzesommer nicht als Folge des Klimawandels. Für ihn sei das ein ganz normaler Sommer gewesen, sagte er im ARD-Fernsehen und sprach von Panikmache. Er warf der Bundesregierung vor, durch einen, wie er es nannte, Klimahype den Leuten das Geld aus der Tasche zu ziehen. Chrupalla sagte auch, die AfD habe den Klimawandel nie geleugnet. Seine Partei halte den menschengemachten Anteil aber für sehr gering. Klimaforscher widersprechen solchen Äußerungen schon lange. Die Europäische Union hat der Ukraine zum Nationalfeiertag weitere Hilfe zugesichert. Man werde das Land weiter so lange und so umfassend wie nötig unterstützen, sagte Ratspräsident Costa vor der geplanten Teilnahme an Feierlichkeiten zum 35. Unabhängigkeitstag der Ukraine. Staats- und Regierungschefs der sogenannten Koalition der Willigen beraten heute über weitere Unterstützung. Einige fahren dafür nach Kiew. Bei den Gesprächen soll es auch um neue Sanktionen gegen Russland gehen. Zum heutigen Unabhängigkeitstag der Ukraine erscheint ein Architekturführer der umkämpften Stadt Saporischschja. Der Guide dient auch als Verzeichnis von Gebäuden, die durch den Krieg bedroht sind. Das Buch erzählt die architektonische Geschichte der Stadt anhand der 11 Kilometer langen Magistrale, vom Konstruktivismus der 1920er Jahre bis zu stalinistischen Ensembles und den Plattenbauten der Nachkriegszeit. Schon jetzt baut Saporischschja die zerstörten historischen Gebäude wieder auf, sagte der Autor des Guides Pavlo Kraftschok hier bei uns im Deutschlandfunk Kultur.
3: Wir bauen jetzt schon wieder auf. Die große Kinder- und Jugendbibliothek zum Beispiel steht wieder. Ein großes modernistisches Café aus Sowjetzeiten steht wieder, genannt die Kantine. Und ein klassisches Wohngebäude auf dem Majakowski-Platz. Also wir bauen wieder auf, damit auch während des Krieges das Gefühl erhalten bleibt, dass es hier ein vollständiges Leben gibt.
1: Der ukrainische Architekturhistoriker Pavlo Kraftschok. Bundeskanzler Merz hat eine rasche Umsetzung von bereits beschlossenen Reformen angekündigt. Der Kanzler und sein Kabinett treffen sich ab morgen zu einer zweitägigen Klausur in Schloss Neuhardenberg bei Berlin. Isabel Karas.
4: Aus Kreisen der Bundesregierung heißt es, im Mittelpunkt der Kabinettsklausur stünden die Themen Wettbewerbsfähigkeit und Innovation. Der Anspruch, Deutschland solle ein starkes Industrieland bleiben, auch im KI-Zeitalter zur Weltspitze gehören und damit Wohlstand und sichere Arbeitsplätze im Land bieten. Neben Merz und seinen Ministerinnen und Ministern sind auch externe Gäste eingeladen. Zuletzt hatte es zwischen den Koalitionspartnern unterschiedliche Vorstellungen gegeben. Etwa bei der geplanten Rentenreform, vor allem einer möglichen Abschaffung der sogenannten Rente mit 63 oder bei den Steuerplänen.
1: Der parlamentarische Geschäftsführer der SPD-Bundestagsfraktion, Wiese, hat die schwarz-rote Koalition vor neuen Grundsatzdebatten gewarnt. Er sagte der Augsburger Allgemeinen wörtlich, nach der Sommerpause müssen wir im Parlament konsequent umsetzen, was wir im Juli verabredet haben. Die Menschen würden zu Recht Ergebnisse erwarten, fügte Wiese hinzu. Konkret forderte er, die gesetzlichen Grundlagen für eine stabile Rente zu schaffen und Verbesserungen in der Pflege auf den Weg zu bringen, vor allem für pflegende Angehörige. Nach den Worten des SPD-Politikers muss der Fokus zudem auf Investitionen aus dem Sondervermögen und die Lage der deutschen Wirtschaft gerichtet werden.
0: Das Wetter.
1: Es ist überwiegend sonnig. Von Südwesten können zeitweise hohe Wolkenfelder aufziehen. Zwischen Vorpommern und Uckermark fallen vereinzelt kurze Schauer. Die Höchstwerte liegen bei 20 bis 28 Grad.
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5: Ich wünsche Ihnen einen schönen guten Morgen. Frage jetzt mal nur an die Menschen, die in Mecklenburg-Vorpommern, Berlin, Sachsen-Anhalt und auch Niedersachsen ihren Erstwohnsitz haben. Niedersachsen sind ja Kommunalwahlen, wird oft vergessen. Wenn Sie da irgendwo wohnen jetzt, wissen Sie eigentlich schon, wen Sie wählen werden? Relativ viele Menschen werden jetzt vermutlich sagen, nee, so sicher bin ich mir noch nicht. Sehr viele Leute sind unentschlossen, das kann ich verstehen. Ich lebe ja in Berlin, ich darf am 20. September dann auch wählen. Ich weiß auch noch nicht so richtig. Und deshalb verlasse auch ich mich darauf, dass das jetzt gleich was nützt, was wir machen. Dass wir nämlich Tipps für die eigene Entscheidungsfindung uns einholen bei der Neurowissenschaftlerin Maren Urner.

0: 8.09 Uhr. Sie hören Deutschlandfunk Kultur am Montagmorgen. An diesem heutigen Tag geht der Wahlautomat für die Abgeordnetenwahl in Berlin, Abgeordnetenhauswahl in Berlin und für die Kommunalwahl in Mecklenburg-Vorpommern an den Start. Der für die Wahl in Sachsen-Anhalt, die ist ja auch 2 Wochen vorher, der ist schon online. Und da denken viele, ja gut, jetzt ist das ja alles relativ einfach, sich zu entscheiden, wen man wählt. Ist es natürlich nicht. Das kann nicht die einzige Entscheidungshilfe sein. Und weil viele Menschen doch noch unentschlossen sind, wollen wir jetzt herausfinden, was es sonst noch für Möglichkeiten gibt. Wir fragen Marin Urner. Sie ist Neurowissenschaftlerin und Bestsellerautorin. Ihr aktuelles Buch heißt Radikal emotional, wie Gefühle Politik machen. Frau Urner, guten Morgen.
1: Guten Morgen, Herr Kassel.
0: Bleiben wir mal beim Wahl-O-Mat, weil der halt für 2 dieser 3 Bundesländer heute online geht. Da sagen viele, okay, die Zeit nehme ich mir, ich beantworte alle Fragen und dann weiß ich ja Bescheid. Ist es so einfach?
1: Nein, natürlich nicht, weil natürlich nur bestimmte Aussagen ausgewählt werden und die ja meist auch sehr allgemein sind. Also sprich, da geht es dann auch um eine schnelle Reaktion, gerade wie Sie gesagt haben, ja, dann fülle ich das mal eben aus, vielleicht irgendwo so zwischen Bushaltestelle und nächstem Termin oder Wartehalle oder Wartezimmer und mache mir da vielleicht auch keine größeren Gedanken drüber, sondern das, was dann vor allem entscheidet, ist so eine emotional spontane Reaktion ohne eine tiefergehende Auseinandersetzung mit den Dingen, die das wirklich impliziert.
0: Wenn Sie jetzt da selbst, ich dachte ja immer, Wahl-O-Mat, das ist ja sachlich, da kommen Sie jetzt auch mit den Emotionen. Und ich glaube, jeder weiß, dass manchmal Leute nicht gewählt werden, weil man sie irgendwie vom Aussehen unsympathisch findet oder so. Das ist Quatsch, aber wir können es ja alle nicht davon befreien. Aber wie kann ich denn die Emotionen so ein bisschen, ausschalten bestimmt nicht, aber ein bisschen zur Seite schieben, wenn ich meine Wahlentscheidung treffen will?
1: Ich würde sagen, das ist fast die falsche Frage. Es geht gar nicht darum, die Emotionen versuchen zu unterdrücken. Das ist das, was wir lange und auch immer noch sehr aktiv, nicht nur hier in Deutschland, sondern in vielen anderen Ländern betreiben, weil wir ja nie lernen, gut damit umzugehen. Also in der Schule zum Beispiel und auch später gibt es ja nicht sowas wie emotionale Bildung, beziehungsweise jetzt nicht, dass Sie alle denken, wir brauchen noch ein weiteres Schulfach, das kennen wir ja auch, die Diskussionen um noch x weitere Schulfächer, wo dann emotionale Bildung dran steht. Ich denke, das ist eher ein Querschnittsthema, aber dadurch, um beim Thema zu bleiben, dass wir das nie gelernt haben, machen wir was, das, was Menschen gerne machen, wenn sie mit etwas nicht gut umgehen, sie versuchen es zu unterdrücken oder gut umgehen können. Und genau das ist so fatal, weil wir so tun, als seien, wie Sie ja auch eben gesagt haben, als seien diese Aussagen, als sei eine einfache, faktisch basierte Aussage oder Frage, zu der man dann Stellung bezieht, neutral und nicht emotional, haben wir ein Problem, weil wir uns dann nicht wirklich damit ehrlich auseinandersetzen, welche Emotionen damit reinspielen. Wenn es zum Beispiel um Klimafragen geht, wenn es um Fragen der sozialen Gerechtigkeit, der Migration und die anderen großen Themen unserer Zeit geht. Sprich, das, was wir eigentlich brauchen aus meiner Sicht, ist nicht ein, oh, wie versuchen wir die Emotionen rauszuhalten, sondern wie bekommen wir einen emotional reifen Umgang damit hin? Also sprich, welche Emotionen liegen denn meiner Einschätzung zugrunde, gerade wenn ich sie schnell treffe? Und das wiederum, das ist sozusagen die schlechte Nachricht, das dauert. Also sprich, wir sollten uns alle ein bisschen mehr Zeit nehmen, wie Sie auch schon angedeutet haben, nicht mal eben zu wählen und mal eben den Wahl-O-Maten auszuführen und dann zu denken, jetzt habe ich eine gute Entscheidung.
0: Aber wie nutze ich Emotionen? Also bleiben wir mal beim Thema Klimawandel. Ganz simples Beispiel, über wenige Leute nachdenken. Greenpeace hat heute Neuberechnungen präsentiert. Aber ich lebe in Berlin und der Witz ist ja, in Berlin war dieser Sommer bisher nicht besonders trocken. Ich habe den Garten kaum gießen müssen. Es gab eine Hitzewelle Ende Juni, sonst nicht so schlimm. Wenn man zum Beispiel in Frankfurt am Main wohnte, war das fast ein Höllensommer dieses Jahr und auch in vielen anderen Teilen Deutschlands. Das heißt, wenn ich jetzt in Frankfurt wohne, wähle ich die Grünen. Wenn ich in Berlin wähle ich die CDU. Das wäre ein bisschen merkwürdig, die Emotionen so zu nutzen.
1: Das ist absolut richtig und das ist ja auch keine ehrliche Auseinandersetzung, sondern das ist faktisch sehr gut belegt. Also zum Beispiel in Experimenten, wenn Menschen in warmen Räumen sitzen, dann sind sie überzeugter davon, dass der Klimawandel ein Problem ist, als wenn sie in kühlen Räumen sitzen. Genau das haben Sie ja gerade mit Berlin und Frankfurt so ein bisschen exemplarisch beschrieben. Also die Daten dazu gibt es tatsächlich, wissenschaftlich erhoben, ausgewertet und so weiter. So, und jetzt bedeutet die ehrliche Auseinandersetzung damit zu gucken, Moment mal, ist mein subjektives Empfinden, weil ich gerade in einem warmen Raum / einer nicht ganz so heißen Stadt sitze, aussagekräftiger als die globale Wissenschaft, die uns sagt, oder die entsprechenden wissenschaftlichen Daten, die uns sagen, was eigentlich global der Stand ist und wo es vielleicht auch ein bisschen weiter als über meine Haustür hinweg gerade schon ganz andere Probleme und Thematiken gibt, die mich natürlich dann auch betreffen, weil niemand isoliert lebt. Also sprich, genau da ist ein super Beispiel, könnte eine reifere und damit eine differenziertere Auseinandersetzung mit den eigenen Einschätzungen stattfinden.
0: Ich würde gerne über zwei wahlbeeinflussende Dinge mit Ihnen reden, wo ich ehrlich gesagt, als ich das gestern vorbereitet habe, dachte, ja, Gefühle, da können wir jetzt nicht, aber wahrscheinlich doch, ich begreife es jetzt langsam. Reden wir einmal über das strategische Wählen. Es kann ja sein, dass ich in Sachsen-Anhalt, in Mecklenburg-Vorpommern, in Berlin, theoretisch auch, wenn ich in Niedersachsen wohne, da bei der Kommunalwahl, die kommt ja auch noch, dass ich sage, ich möchte, dass eine bestimmte Koalition zustande kommt oder dass ich sogar sage, ich möchte eine bestimmte Koalition verhindern. Dann wähle ich ja möglicherweise nicht meine Lieblingspartei, sondern ich wähle halt strategisch. Ist das sinnvoll und kann ich auch da meine Gefühle einsetzen?
1: Auch das kommt auf die explizite Lage an. Und ich denke, da bin ich nicht die richtige Person, das jeweils zu beantworten, weil da natürlich nochmal politikwissenschaftliche Fragen mit reinspielen und natürlich auch Entscheidungen darüber, ob es bestimmte Hürden geben soll. Auch das haben wir ja in den letzten, ich dann eben auch nur als Beobachterin mitbekommen, in den Wochen, letzten Wochen angefangen zu diskutieren. Ne? Sollte die 5%-Hürde fallen, brauchen wir eine 3%-Hürde oder gar keine Prozenthürde und so weiter und so fort. Das heißt, das ist natürlich abhängig davon, welche Regeln gerade gelten. Um die emotionale Komponente beim strategischen Wählen mit reinzunehmen, auch da natürlich dann zu fragen, Moment mal, was ist für mich quasi der Worst Case? Ja, also das Schlimmste, was passieren kann und was ist dann, gegeben der aktuellen Situation und der aktuellen Regeln, dann die beste Entscheidung, wenn ich diesen Werten, also sprich das Schlimmste verhindern und das Beste im besten Fall unterstützen, kohärent mich verhalten möchte. Also sprich da eben auch nicht nach, wie Sie es eben so schön gesagt haben, Nase und Aussehen zu gehen der entsprechenden Parteien, sondern dann eben sich auch Gedanken zu machen, was ist das, was ich auf gar keinen Fall möchte. Und gerade dieses Beispiel mit dem rote Linien nicht überschreiten wollen, Stichwort Brandmauer, ist eben ganz, ganz wichtig, dass wir das auch viel ehrlicher in der Gesellschaft diskutieren. Und da geht es natürlich dann um sozusagen die komplexesten Emotionen oder Emotionsansammlungen, nämlich unsere Werte.
0: Nase habe ich vorhin gar nicht gesagt. Da sind jetzt die Gefühle mit Ihnen durchgegangen, Frau Ohrmann.
1: Genau das ist doch ein wunderbares Beispiel. Aussehen haben Sie nur gesagt.
0: Das
1: entschuldige die Überspitzung.
0: Nein. Entschuldige, ich hätte es sagen können. Ich habe Lust zufällig nicht. Wir sind uns aber in dem Punkt trotzdem einig. Die Neurowissenschaftlerin Maren Ohrner war das hier im Deutschlandfunk Kultur. Ich danke Ihnen fürs Gespräch.
1: Sehr gern. 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

0: Siehe wohl mit A Conversation. 8.19 Uhr, Deutschlandfunk Kultur. Der Roman, den wir jetzt Ihnen vorstellen wollen, der erschien in Deutschland, in deutscher Übersetzung, zum ersten Mal 1990. Das ist lange her, aber er war damals schon ganz und gar nicht neu. Denn das Original von Die Welt, in der ich lebte, erschien 1949 in Portugal, in portugiesischer Sprache. Geschrieben wurde dieses Buch aber von der deutschen Autorin Ilse Loza. Und allein schon jetzt finde ich, stellen sich diverse Fragen. Und die kann ich natürlich auch stellen, weil unser Kritiker Marco Martin im Studio ist. Marco, guten Morgen.
1: Ja, guten Morgen.
0: Also die erste Frage ist schon, wer diese Frau überhaupt ist. Denn erstaunlicherweise, auch in dieser Neuauflage jetzt, gibt es eigentlich keine Art von biografischem Anhang. Da steht nichts. Können Sie aushelfen?
1: Ja, es gibt einen Klappentext, der kurz ist, was sehr verwunderlich ist, weil der Weidle Verlag ist ja bekannt für seine Wiederentdeckung von Exilliteratur. Also Ilse Loza, geboren 1913 in der Nähe von Osnabrück, musste aus Berlin fliehen, wo sie sich kurz angesiedelt hatte vor 1933. Ein Jahr später, 1934, floh sie nach Portugal, wurde dort bald eine anerkannte portugiesische Schriftstellerin, die in der Sprache ihrer neuen Heimat geschrieben hat. Sie ist 2006 hochbetagt gestorben. Ich habe sie paar Jahre vorher in Porto noch getroffen. Eine hochsensible, sanfte und geistig wache ältere Dame, die sich natürlich gefreut hat, dass dieses Buch, über das wir heute sprechen, Die Welt, in der ich lebte, in Portugal, in der portugiesischen Demokratie Schullektüre ist. Genau wie viele ihrer Kinderbücher. Und das war eine ungeheuer emotional bewegende Begegnung mit dieser Schriftstellerin, die so viel zu erzählen hat, nämlich aus der deutschen Vergangenheit, wie es ist, als deutsche Jüdin aufzuwachsen, Anfang des 20. Jahrhunderts, in der Mitte des 20. Jahrhunderts oder in der frühen Mitte des 20. Jahrhunderts.
0: Und macht sie das auch in diesem Buch? Also ist das quasi ein autobiografischer
1: Roman? Es ist autobiografisch. Die Rose Frankfurter, die Protagonistin, ist die Geschichte von Ilse Loza. Es ist die Geschichte eines Aufwachsens in niedersächsischer Provinz, wo man mit haarnadelfeinen Rissen plötzlich sehen kann, wie deutsche Juden, die integriert waren, plötzlich sukzessive zu Fremden gemacht werden. Im Zuge natürlich auch des Ende des Ersten Weltkrieges, der Brüche in der Weimarer Republik und dann natürlich verschärft durch die Zäsur der sogenannten Machtergreifung 1933.
0: Erzählt Ilse Loza das auf eine sehr spezielle Art und Weise, denn so wichtig diese Geschichten sind, es gibt ja viele solche Aufzeichnungen, auch in literarischer Form. Was ist das Besondere an der Art und Weise, wie sie das alles beschreibt?
1: Dass sie, obwohl es autobiografisch ist, sie sich jetzt nicht in einer buchhalterischen Aufzählung verliert, sondern mit einem ganz feinen Blick auf Atmosphärisches beschreibt, wie es in der Wohnung im Haus ihres Großvaters und der Großmutter aussah. Der Großvater war ein pensionierter Pferdehändler, in der Gegend sehr beliebt. Wie es dann bei ihrem Vater und der Mutter zuging, wie das Jüdische ganz normal gelebt wurde, dass man freitags in die Synagoge ging und die Nachbarschaft, also die nicht-jüdische Nachbarschaft, das auch einfach als Teil ihres Lebens mit wahrgenommen hat, bis es dann eben diese Sprüche gab und bis dann auch die zugedrehten Kinderköpfe in der Schule bei ihr die Fremde widmeten und witterten und sie sich fragte, was soll ich denn sagen, wenn ich aufgerufen werde? Soll ich sagen, hebräische Konfession, israelitischen Glaubens? Soll ich sagen, Jüdin? Und dann erlebt sie, wie viele junge Leute, als idealistische junge Leute, sich dem Zionismus verschreiben, weil sie sagen, es gibt in diesem Deutschland schon vor 1933 keine sichere Heimstatt mehr für uns. Und das beschreibt sie atmosphärisch ungeheuer dicht und wie ich sage noch einmal, ohne buchhalterische oder ohne buchhalterischen Detailüberschuss.
0: Ist es dadurch, gerade weil es eben diesen nicht schön ohne buchhalterischen Detailüberschuss nicht hat, auch wenn man es heute 75 Jahre nach dem Erscheinen des Originals liest, trotzdem mehr als nur ein historisches Dokument?
1: Ja, es ist eine beunruhigend aktuelle Lektüre. Heute müssen sich jüdische Schüler und Schülerinnen sehr wohl nämlich wieder nicht nur in Berliner Schulen, sondern eigentlich landesweit fragen, was sie sagen. Sagen sie Hebräisch, sagen sie israelitisch, erwähnen sie das Wort Zionismus. Wenn sie dann älter werden, werden sie merken, dass es im Kulturbereich ein Ausgrenzungswort geworden ist und eben nicht nur auf Massendemos, sondern auch bei den sogenannten Guten. Also die Fratze des Antisemitismus kann sich eben auch verstecken hinter der Physiognomie der angeblich Besorgten. Von da an eine ungeheuer aktuelle, beunruhigende Lektüre.
0: Dankeschön. Marco Martin war das über Die Welt, in der ich lebte. Der Roman von Ilse Losser ist jetzt in der neuen Übersetzung von Maralde Meyer-Minnemann im Weidle Verlag erschienen. Das Buch, diese Ausgabe, hat einen Umfang von 240 Seiten und kostet 25 €.

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1: Bekannt wurde Annika Büsing mit ihrem Debüt Nordstadt. Inzwischen sind in 5 Jahren 4 Romane von ihr erschienen. Jetzt ganz neu Magisch, die Buchpremiere heute in Berlin. Paul Magisch, die Hauptfigur, kehrt nach 15 Jahren zurück in seinen Heimatort am Rande des Ruhrgebiets. Er war Maries bester Freund und später ihre erste große Liebe. Nun treffen die beiden wieder aufeinander.
2: Dann sitzen wir unten am Feldweg bei der Pferdekoppel im Schatten der Büsche und trinken Fanta Korn. Er hat die Schlappen ausgezogen und seine Sonnenbrille liegt vor ihm auf dem Boden. Die Hitze flimmert in der Luft und das Heu riecht zu uns rüber. Man hört das Zirpen der Grillen. Hin und wieder greift uns eine Bremse an. Und dann muss man schnell sein und draufhauen.
1: Alles so wie immer, aber so einfach ist es nicht. Denn Maries Bruder Andi ist ziemlich rechtsextrem und das hat Folgen. Annika Büsing liest aus ihrem Roman Magisch, die Buchpremiere heute um 20 Uhr in der Buchbox in Berlin, morgen in Wolfenbüttel. Drogen, Alkohol, Tragödien, Feindseligkeiten, all das gehört ein bisschen zur Geschichte von Uriah Heep. Aber die legendäre britische Hardrock-Band hat sich nicht unterkriegen lassen. Jetzt verabschiedet sie sich mit The Magician's Farewell, das Konzert heute in Bochum. Über ein halbes Jahrhundert haben sie auf den Bühnen gerockt, über 40 Millionen Platten verkauft und Gründungsmitglied Mick Box ist immer noch dabei.

0: Uriah Heep. Das Konzert heute um 20 Uhr auf dem Zeltfest Ruhr in Bochum, morgen in Gießen. Wie viele andere stand auch der japanische Schriftsteller Haruki Murakami unter Schock, als am Morgen des 20. März 1995 die Ohm-Sekte in der überfüllten U-Bahn von Tokio einen Anschlag mit dem Giftgas Sarin verübte.
1: Ich musste die Bedeutung dieses Ereignisses begreifen. Der einzige Weg, das zu schaffen, war zu schreiben.
0: Die Dokumentation Haruki Murakami von Untergrundkrieg bis 1Q84, so Titel seiner Werke, ist jetzt auf Arte zu sehen.
2: Ich stand ganz vorne an der Fahrerkabine und hielt mich an der Stange neben der Tür fest. Und als ich einatmete, verspürte ich plötzlich einen Schmerz.
0: Haruki Murakami führte Interviews mit Opfern des Anschlags sowie Anhängern der Sekte und deckte in seinen Büchern gesellschaftliche Tabus Japans auf. Haruki Murakami von Untergrundkrieg bis 1Q84, das Attentat, die Sekte und der Schriftsteller, bis zum 5. Mai in der Arte Mediathek.
3: Das waren die Kulturtipps von Susanne von Schenk. Jetzt wird es gleich 8.31 Uhr.
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5: Mit Miriam Rossius. Der diesjährige Sommer in Deutschland verursacht nach einer Berechnung von Greenpeace volkswirtschaftliche Schäden von mindestens 36 Milliarden Euro. Die Umweltschutzorganisation hat Ernteausfälle, Waldbrände und Gesundheitskosten durch extreme Hitze und Trockenheit zusammengefasst. Die Summe entspricht demnach knapp 1% des deutschen Bruttoinlandsprodukts. Greenpeace forderte die Bundesregierung zum Handeln auf. Auf der bevorstehenden Kabinettsklausur müsse die Koalition auf die Klimakrise reagieren. Der Bundesgeschäftsführer des Mittelstandsverbands Ahlhaus hat Kanzler Merz aufgefordert, in der Koalition stärker durchzugreifen. In der Neuen Osnabrücker Zeitung warf er der Regierung schlechtes Kommunikationsmanagement und Planlosigkeit vor. Ahlhaus ist selbst CDU-Mitglied. Aus seiner Sicht zerstört das Zerreden wichtiger Reformen, etwa bei der Rente oder im Gesundheitssektor, das Vertrauen der Bürger und der Wirtschaft. Ahlhaus rief den Kanzler auch dazu auf, in der Debatte über eine höhere Mehrwertsteuer klar Stellung zu beziehen. Das US-Unternehmen OpenAI führt bei seinem Chatbot ChatGPT jetzt auch in Europa Werbung ein. Sie soll laut Betreiber in der kostenfreien und in der günstigsten Version zunächst klar gekennzeichnet und nicht personalisiert sein. Das Unternehmen sucht schon länger nach Möglichkeiten, mit dem Chatbot Geld zu verdienen. In den USA wird bereits seit Anfang des Jahres Werbung eingebaut. Im westafrikanischen Guinea sind mindestens 30 Menschen bei einem Erdrutsch an einer Müllkippe ums Leben gekommen. Der Müllberg geriet am Wochenende nach schwerem Regen ins Rutschen und verschüttete mehrere Häuser in einem Vorort der Hauptstadt Conakry. Mindestens 22 weitere Menschen wurden nach Behördenangaben verletzt. Tage zuvor hatte die Regierung eine Räumung des Gebiets und Sicherheitsmaßnahmen angeordnet, weil die Deponie instabil geworden war. Die Gegend dort ist eine der ärmsten von Conakry. Ihre Karriere war lang und erfolgreich. Die Opernsängerin Annie Schlemm ist mit 97 Jahren gestorben. 1946 debütierte sie als Sopranistin in Halle an der Saale. Danach trat sie in Köln und an der Komischen Oper in Berlin auf, stand in Wien, Moskau und San Francisco auf der Bühne und auch in Bayreuth im Fliegenden Holländer. Im Laufe ihrer Karriere wandelten sich ihre Rollen. Annie Schlemm war erst Sopranistin, dann Mezzosopranistin und schließlich Altistin. Ihre Karriere beendete sie 2003.
4: Das Wetter.
5: Es wird überwiegend sonnig, von Südwesten können zeitweise hohe Wolkenfelder aufziehen. Zwischen Vorpommern und Uckermark fallen vereinzelt kurze Schauer. Die Höchstwerte liegen bei 20 bis 28 Grad.
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3: Ich wünsche Ihnen einen schönen guten Morgen. Sie kennen doch bestimmt diese vielen Untersuchungen, die immer zeigen, in welchem Alter Kinder bei ihren Eltern ausziehen. Zum Beispiel, was weiß ich, in Rumänien, in Italien, in Deutschland, in Irland und wie groß da die Unterschiede sind. Das ist ja schön und gut. Aber es gibt jetzt eine Untersuchung, die zeigt, wie da die Unterschiede zwischen den deutschen Bundesländern sind. Da fragt man dich doch, wo wohnen die Jugendlichen am längsten zu Hause. Wir werden es Ihnen gleich verraten. Und dann gibt es natürlich gegen 8:45 wieder eine neue Folge von 1001 Nacht. Das hier ist erstmal neue Musik von Sebastian Schub, Haven't Found Love.

0: Sebastian Schub. Neu hier im Deutschlandfunk Kultur, Haven't Found Love. Er kommt übrigens aus Berlin-Spandau und heißt tatsächlich Sebastian Schub. Aber ich glaube, Sebastian Schapp kommt ab und zu auch vor, weil er inzwischen sehr, sehr erfolgreich ist in Großbritannien. 8.37 Uhr wird's. Kathi Obermann ist bei mir im Studio. Und Kathi, ich habe ja gesagt, wir verraten jetzt, in welchem deutschen Bundesland die jungen oder eigentlich auch nicht mehr so jungen Menschen am längsten bei ihren Eltern wohnen. Darf ich sagen?
1: Bitte.
0: Saarland. Die Antwort ist Saarland. Jetzt musst du aber zwei Sachen erklären. Worüber reden wir jetzt in Zahlen und warum Saarland?
1: Also vielleicht fangen wir mit den Zahlen an. Da können wir uns weniger aufs dünne Eis begeben. Die sind nämlich nachweisbar und auch abrufbar beim Statistischen Bundesamt. Und die verraten uns, im Jahr 2025 hat mehr als ein Drittel der 18- bis 34-jährigen SaarländerInnen noch zu Hause gewohnt.
0: Mit 34 noch zu Hause wohnen, das muss man auch wollen.
1: Ja, oder können. Also vor allen Dingen Mann kann das offenbar besser als Frau, denn die Söhne sind es, die diese Quote so enorm in die Höhe schrauben. Mehr als 40% der entsprechenden Altersgruppe, also 18- bis 34-jährigen Männer, finden den Absprung nicht. Bei den Frauen sind es etwa 10 Prozentpunkte weniger, also 29%.
0: Das wundert mich gar nicht so sehr, aber trotzdem, ich will jetzt mal wissen, soweit du das weißt, welche Gründe gibt es denn für dieses Zuhausebleiben?
1: Also an erster Stelle wird eigentlich immer oder werden immer hohe Mieten und Nebenkosten für die eigene Wohnung genannt, also rein der Kostenfaktor. Dann aber natürlich auch die Bequemlichkeit, ist ja doch irgendwie ganz nice, wenn der Kühlschrank immer von Zauberhand gefüllt wird und die Wäsche genauso frisch im Schrank liegt, aber es ist eben auch nicht mehr uncool, zu Hause zu bleiben.
0: Das wundert mich jetzt schon ein bisschen heutzutage. Aber was heißt das?
1: Ja, also wenn du dich mal erinnerst, ich weiß nicht, ob es zu deinen Zeiten auch so war wie zu meinen. Wir sind nicht so weit auseinander.
0: Bei mir war es 1805.
1: Da war es wirklich so, wer zu Hause blieb, das war eigentlich wirklich voll der Stoffel. Also das konnte man eigentlich nicht seinem Image zumuten, zu Hause zu bleiben. Aber Sozialforscher beobachten seit einigen Jahren, man darf seine Eltern wieder mögen, ohne sich in seiner jugendlichen oder studentischen Peergroup als Bieder zu outen. Ganz im Gegenteil, ein tolles Verhältnis zu den Eltern ist momentan wieder schwer angesagt.
0: Jetzt bückst mir nicht aus, Kathi, bevor du jetzt erzählst, wann und wie du ausgezogen bist. Das will ich jetzt nicht hören. Ich will jetzt endlich die Antwort auf meine Frage, warum im Saarland alle so lange zu Hause wohnen.
1: Ja, da muss ich dann echt passen. Also die Nähe zu Frankreich kann es nicht sein. Da ziehen nämlich junge Erwachsene im Schnitt schon mit 23, 24 Jahren zu Hause aus. Ich habe die einzige Erklärung gefunden für mich innerlich, die Sinn macht. Es liegt am heimlichen Lebensmotto der Saarländer. Das heißt nämlich Hauptsache gut gess, nämlich Hauptsache gut gegessen. Und wer kann schon besser kochen als die Mama?
0: Ich kann zum Beispiel besser kochen als meine Mutter, aber ich bin ja auch kein Saarländer.

0: Lotte mit Wenn du tanzen willst. 8.42 Uhr, Deutschlandfunk Kultur. Einige finden ja, der Bundeskanzler Friedrich Merz sei zu lange im Urlaub gewesen. Ich habe am Wochenende aber in der Süddeutschen Zeitung einen Meinungsartikel gelesen, wo das ganz anders gesehen wurde. Wo es vereinfacht gesagt hieß, naja, der hat jetzt im Herbst auch noch wieder so viel Stress vor sich, da sei ihm der Urlaub mal gegönnt. Und an der Sache mit dem Stress ist ja was dran, wie Lauren Schons berichtet.
1: Es sind große Reformvorhaben, die die Bundesregierung vor der Brust hat. Wenn in 2 Wochen der Parlamentsbetrieb beginnt, warten schwierige Themen, auch weil der Bundeshaushalt 2027 wenig Spielraum zulässt. Die Haushaltsberatungen stehen direkt in der ersten Sitzungswoche auf dem Programm. Mehr als 200 Milliarden Euro neue Schulden will der Bund aufnehmen, so steht es im Entwurf, dem das Kabinett vor der Sommerpause zugestimmt hat. Zähneknirschen beim neuen Fraktionschef der Union, Thorsten Frei.
2: Natürlich ist es nichts, was wir auf Dauer so fortsetzen können. Wenn man sich die hohe Netto-Neuverschuldung anschaut, dann hängt die eben ganz wesentlich mit den enorm gewachsenen Ausgaben für Sicherheit und Verteidigung zusammen. Dahinter stehen wir selbstverständlich. Das ist richtig und notwendig.
1: Neue Schulden auf der einen Seite, Einsparungen und Kürzungen auf der anderen. Diskussionsbedarf auch beim ersten parlamentarischen Geschäftsführer der SPD, Dirk Wiese.
3: Ich bin definitiv nicht zufrieden mit den Vorschlägen, die Ministerin Prien vorgelegt hat im Hinblick auf die Kürzungen beim Unterhaltsvorschuss für Alleinerziehende und damit letztendlich Kürzungen, die auf dem Rücken von Kindern ausgetragen werden. Ich glaube, hier muss es andere Ansätze geben. Hier werden wir noch mal sehr selbstbewusst als Parlament hinschauen.
1: Nächstes großes Thema, die Rentenreform. Sie sollte der ganz große Wurf werden, ein Gesamtkunstwerk. Doch die Abschaffung der abschlagsfreien Frührente nach 45 Beitragsjahren, sie wird zum Belastungstest für die Koalition. Lautstarke Kritik kam zunächst ausgerechnet von 3 CDU-Ministerpräsidenten aus dem Osten, aber auch aus SPD-regierten Ländern. Müssen also Teile des Gesamtkunstwerks überarbeitet werden? CSU-Chef Markus Söder winkt ab.
4: Ich glaube, in der Sache muss man aufpassen, dass man da nicht hier das ganze Rentenpaket aufschnürt, denn sonst am Ende, wenn wir für diese wichtige Frage der demografischen Entwicklung keine Antwort haben.
1: Termindruck auch bei der Reform der Einkommensteuer, denn die soll schon ab dem kommenden Jahr gelten. Für viele Familien bedeutet die Reform Entlastungen von einigen 100 Euro pro Jahr. Mehr gehe nicht, so Unionsfraktionschef Frei.
2: Natürlich hätten wir uns alle im Zweifel mehr und eine größere Entlastung gewünscht. Allerdings, das muss man ganz ehrlich sagen, nach 7 Jahren Stagnation ist der Bundeshaushalt auch nicht in der Lage, ein deutlich anderes Ergebnis im Bereich der Steuerreform zu ermöglichen.
1: Mit der SPD seien größere Entlastungen durchaus zu machen, so der parlamentarische Geschäftsführer Wiese. Allerdings nur mit Steuererhöhungen an anderer Stelle.
3: Da können wir sehr gerne drüber reden. Allerdings müssen wir dann noch über eine noch stärkere Belastung von sehr hohen Einkommen reden. Stichwort Erbschaftssteuer, möglicherweise Anhebung Spitzensteuersatz.
1: Das wiederum lehnt die CDU ab. Schon im September soll es einen Kabinettsbeschluss geben, dann ist das Parlament am Zug. Und dann gilt es auch den Bürgern, die Reformen zu erklären. Das habe die Bundesregierung bisher versäumt, sagt Politikwissenschaftlerin Andrea Römmele.
5: Wie soll Deutschland 2035 aussehen? Und in diesem Zusammenhang müssen dann diese Reformmaßnahmen Sinn machen. Und diese Erzählung hat der Bundeskanzler bisher zumindest nicht geliefert.
1: Am 7. September beginnt der Parlamentsbetrieb. Diese Woche treffen sich Kabinett und Fraktionsspitzen zu ihren Klausuren. Es gibt viel zu tun für die Bundesregierung nach der Sommerpause.

0: Jimmy Somerville mit seiner Version von To Love Somebody. 8.49 Uhr. Sie hören Deutschlandfunk Kultur und ich bin schon wieder gespannt. Seit ungefähr 10 Tagen senden wir ja jeden Tag von Montag bis Samstag um diese Zeit eine Folge unseres Podcasts 1001 Nacht. 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Ich nicht, warte brav ab, aber die alle kennen von der Figur, die heute das erste Mal auftaucht. Ein Friseur, der gleichzeitig auch Astrologe ist und auch neuer Universalgelehrter und so ganz anders als ich. Er spricht nämlich sehr viel.
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2: Alf Layla Walayla.
3: 1001 Nacht. Die 75.
2: فلما كانت الليلة القابلة قالت دينارزاد لأختها شهرزاد.
3: Und wieder war es Nacht geworden und Dinarazad sagte zu ihrer Schwester:
2: يا شهرزاد إن كنت غير نائمة.
3: شهرزاد, wenn du nicht schläfst, dann erzähl uns eine Geschichte.
2: فحدثينا بحدوث من أحاديثك الحسان.
3: Und Shahrazad antwortete:
2: قالت
4: mit Vergnügen.
2: حبا وكرامة.
5: Es ist mir zu Ohren gekommen, dass der Schneider dem Kaiser von China erzählte, dass der junge Mann den Anwesenden berichtete, wie die alte Dame zu seiner Angebeteten meinte:
6: Meine Dame, du hast ja damals so geantwortet, wie du geantwortet hast. Da bin ich zu ihm gegangen, hab ihm das mitgeteilt und er ist so krank geworden, dass ich völlig verzweifelt bin. Seitdem liegt er im Bett und er wird ohne Zweifel sterben.
5: Wie, das ist alles meinetwegen passiert?
6: Ja, meine Herrin. Was befiehlst du mir jetzt zu tun?
5: Okay, hör zu. Er soll am Freitag vor dem Gebet zu meinem Haus kommen. Sobald er da ist, werde ich runtergehen. Ich werde ihm die Tür aufmachen und er kann die Treppe hoch mit mir gehen in mein Zimmer. Dort können wir

0: Ich habe ihr einige meiner Gewänder als Bezahlung gegeben und sie ging. Von meinen Schmerzen war nichts mehr zurückgeblieben. Endlich war es Freitag. Ich kleidete mich an. Ich machte mich fein. Ich parfümierte mich. Die alte Frau erschien.
1: Warum gehst du nicht ins Hammam? Du musst dich reinigen nach solch einer Krankheit.
0: Nee, auf das Hammam habe ich keine Lust, meinte ich. Ich habe mich außerdem schon mit Wasser gewaschen. Aber ich habe Lust auf eine neue Frisur. Bring mir einen Friseur. Aber bitte jemanden, der vernünftig ist. Ich habe keine Lust auf Kopfschmerzen und ich will niemanden, der mir ein Ohr abkaut. Los! Ich schickte meinen Diener, mir einen Friseur zu holen. Und er kam zurück mit diesem Erzhalunken. Er kam rein, er grüßte mich, ich grüßte zurück.
2: Mein Herr, wie ich sehe, bist du ziemlich ausgezehrt am Körper?
0: Ja, ich war krank, erwiderte ich.
2: Gott soll alles Übel von dir wegnehmen und sich dir gütig zeigen.
0: Möge Gott dein Gebet erhören, meinte ich.
2: Freu dich, mein Herr. Du bist ja wieder gesund. Möchtest du einen Haarschnitt oder einen Aderlass?
0: Steh endlich auf und rasier mir den Kopf, verlangte ich von ihm. Lass dieses sinnlose Geschwätz. Ich fühle mich immer noch schwach von der Krankheit.
3: وأدرك شهرزاد الصبح فسكتت عن الحديث.
4: Da erreichte das Morgengrauen Scheherazade und sie hörte auf zu erzählen.
3: فقالت دينارزاد لأختها
4: Schwester,
3: ما أطيب حديثك يا أختي.
4: Du kannst jetzt nicht aufhören zu erzählen, deine Geschichte ist so unglaublich spannend, sagte Dinarzad. Und Scheherazade antwortete:
5: Das ist noch gar nichts gegen das, was ich euch morgen Nacht erzählen werde.
3: قالت أين هذه مما أحدثكم به في ليلة القابلة؟
5: Vorausgesetzt, ich lebe dann noch.
3: إن عشت
5: Und der König verschont mich.
3: أبقاني الملك.
6: Folge 75 unseres Podcasts 1001 Nacht nach der Übersetzung von Claudia Ott. Und das war jetzt ja, wie ich finde, eine relativ harmlose erste Begegnung mit dem Friseur, wobei das der gleich auch einen Aderlass anbietet. Damit geht's ja los. Wir werden diesem Friseur jetzt noch mehrfach begegnen in dem Podcast. Die nächste Folge gibt's natürlich morgen, aber Sie können auch alle Folgen aus beiden Staffeln jederzeit hören in der Deutschlandfunk-App. Gleich ist Ernie Reinhardt zu Gast im Deutschlandfunk Kultur, den die meisten Menschen nur durch seine berühmteste Figur kennen, denn er ist Lilo Wanders.

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8: Mit Miriam Rossius. Greenpeace geht von 36 Milliarden Euro Schäden durch den Hitzesommer in Deutschland aus. Außenminister Wadefuhl plädiert im Ukraine-Krieg für einen neuen diplomatischen Anlauf mit Russland. Und im Wettbewerb um die Gestaltung des Interieurs von Schloss Bellevue gibt es einen Sieger. Außenminister Wadefuhl will nach eigenen Angaben heute mit seinem US-Kollegen Rubio telefonieren und ihm Eindrücke seiner jüngsten Reise in die Ukraine schildern. Er wolle Rubio bitten, im Sinne der Ukraine persönlich aktiv zu werden, sagte der CDU-Politiker im Deutschlandfunk. Seinen Worten zufolge lag die US-Diplomatie bisher im Wesentlichen in den Händen der Gesandten Kushner und Witkoff. Wadefuhl plädierte dafür, parallel zur Unterstützung der Ukraine auch diplomatisch einen neuen Anlauf zu nehmen.
9: Die meisten Kosten seien in der Arbeitswelt durch Produktivitätsverlust und Ausfälle entstanden, so Greenpeace. Konkret heißt das, Arbeitnehmer hätten...
8: Entschuldigung, das war natürlich nicht Johann Wadefuhl. Der kommt in diesem O-Ton jetzt.
10: Es gibt ja zahlreiche Länder, die durchaus nach wie vor einen regelmäßigen Gesprächskontakt und einen engeren Gesprächskontakt als praktisch alle Europäer zu Russland haben. Dazu gehört die Türkei, dazu gehören viele Golfstaaten, dazu gehört Ägypten. Ich will das jetzt in den kommenden Tagen nutzen, hier nochmal viele Kollegen zu fragen, ob sie nicht auch noch mal an Moskau mit der Dringlichkeit herantreten können, die ja im Grunde auch im russischen Interesse ist.
8: Außenminister Johann Wadefuhl von der CDU. Die Ukraine begeht heute ihren 35. Unabhängigkeitstag. Aus diesem Anlass berät heute die sogenannte Koalition der Willigen über die weitere Unterstützung des Landes. In Deutschland hat der Hitzesommer nach Angaben der Umweltschutzorganisation Greenpeace Schäden von mindestens 36 Milliarden Euro verursacht. Es sind Schätzungen aus den Bereichen Verkehr, Gesundheit, Forst und Landwirtschaft. Greenpeace forderte die Bundesregierung zum Handeln auf. Katharina Wilhelm.
9: Die meisten Kosten seien in der Arbeitswelt durch Produktivitätsverlust und Ausfälle entstanden, so Greenpeace. Konkret heißt das, Arbeitnehmer hätten durch die Hitze langsamer gearbeitet und mehr Fehler gemacht oder sich krank gemeldet. Allein das seien 11 Milliarden Euro gewesen. Hinzu kommen Waldschäden durch Trockenheit und Brände sowie Kosten für das Gesundheitssystem, weil beispielsweise mehr Menschen ambulant und stationär behandelt werden mussten. Dazu gezählt werden auch Kosten durch Ernteausfälle und dass Güter nicht per Schiff transportiert werden konnten.
8: Der AfD-Vorsitzende Chrupalla sieht den diesjährigen Hitzesommer nicht als Folge des Klimawandels. Für ihn sei das ein ganz normaler Sommer gewesen, sagte er im ARD-Fernsehen und sprach von Panikmache. Er warf der Bundesregierung vor, durch einen, wie er es nannte, Klimahype den Leuten das Geld aus der Tasche zu ziehen. Chrupalla sagte auch, die AfD habe den Klimawandel nie geleugnet. Seine Partei halte den menschengemachten Anteil aber für sehr gering. Klimaforscher widersprechen solchen Äußerungen schon lange. Bundeskanzler Merz hat eine rasche Umsetzung von bereits beschlossenen Reformen angekündigt. Der Kanzler und sein Kabinett treffen sich ab morgen zu einer zweitägigen Klausur in Schloss Neuhardenberg bei Berlin. Isabel Karas.
11: Aus Kreisen der Bundesregierung heißt es, im Mittelpunkt der Kabinettsklausur stünden die Themen Wettbewerbsfähigkeit und Innovation. Der Anspruch, Deutschland solle ein starkes Industrieland bleiben, auch im KI-Zeitalter zur Weltspitze gehören und damit Wohlstand und sichere Arbeitsplätze im Land bieten. Neben Merz und seinen Ministerinnen und Ministern sind auch externe Gäste eingeladen. Zuletzt hatte es zwischen den Koalitionspartnern unterschiedliche Vorstellungen gegeben. Etwa bei der geplanten Rentenreform, vor allem einer möglichen Abschaffung der sogenannten Rente mit 63 oder bei den Steuerplänen.
8: Das Schloss Bellevue wird in den kommenden Jahren saniert. Jetzt steht fest, wie danach das Interieur des Bundespräsidentensitzes aussehen soll. Das Münchner Architekturbüro Hennen hat sich im Wettbewerb gegen 10 Konkurrenten durchgesetzt. Im Entwurf sind unterschiedlich farbige Räume mit Kronleuchtern und in modernem Design vorgesehen. Der Siegerplan will nach eigenen Worten demokratische Grundwerte in Raumatmosphäre übersetzen. Auf der Architekturplattform baunetz.de heißt es, dass keiner der 11 Entwürfe den feudalen Prunk anderer Gebäude der demokratisch-republikanischen Selbstdarstellung aufgegriffen hat, so wie sie etwa der Pariser Élysée-Palast oder die Wiener Hofburg repräsentieren. Das Berliner Schloss Bellevue ist Amtssitz des Bundespräsidenten und gilt als symbolischer Ort der Demokratie, des Dialogs und der Begegnung. Es wurde in den 1780er Jahren im Tiergarten errichtet und steht unter Denkmalschutz.
0: Das Wetter.
8: Es ist überwiegend sonnig. Von Südwesten können zeitweise hohe Wolkenfelder aufziehen. Zwischen Vorpommern und Uckermark fallen vereinzelt kurze Schauer. Die Höchstwerte liegen bei 20 bis 28 Grad.
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12: Schönen guten Tag. Lilo Wanders begleitet die meisten von uns schon seit vielen Jahren. Unvergessen ihre Auftritte in der legendären Schmidt-Mitternachtsshow auf St. Pauli, bundesweit ausgestrahlt im Fernsehen. Oder natürlich auch ihre Moderation der Sendung Wahre Liebe auf Vox, in der sie sehr unverkrampft Themen aus dem Bereich der Sexualität aufbereitet hat. Der Name Ernie Reinhardt dagegen lässt möglicherweise nicht gleich bei jedem von ihnen ein Glöckchen klingeln. Reinhardt und Wanders sind aber unteilbar miteinander verbunden, denn Ernie Reinhardt ist Lilo Wanders. Vor einem Jahr war er hier mein Gast, kurz bevor seine Autobiografie erschienen ist.
13: Guten Morgen.
12: Wobei müssen wir uns eigentlich um Lilo Sorgen machen, denn ihre Autobiografie heißt »Waren Sie nicht mal Lilo Wanders«. Das klingt so abgeschlossen.
13: Oh, darüber habe ich überhaupt nicht nachgedacht. Das war ein Satz, den mal ein Taxifahrer Ende der 90er Jahre an mich gerichtet hat, auf dem Weg zum Flughafen. Und ich war wirklich etwas verblüfft, sagen wir mal so. Ich war als Lilo auf dem Höhepunkt meiner Bekanntheit und dann dieser Satz, waren Sie? Ja, ich war, ich bin, ich werde sein. Aber als Anekdote fand ich das ganz gut und deshalb ist es dann, ich habe damals schon gedacht, wenn ich mal meine Lebenserinnerungen schreibe, dann wird das der Titel.
12: Passiert es denn eigentlich öfter, dass Sie ungeschminkt und ohne Perücke als Lilo erkannt werden?
13: Ja, sehr viel mehr, als ich selber erwarte. Es liegt auch an meiner Stimme und an meinem Sprachduktus, also wie ich spreche. Und ich sehe privat nicht mehr sehr aus wie Lilo. Da hat das Alter einfach seinen Tribut gefordert. Aber wie gesagt, an der Stimme. Und neulich war ich in Stuttgart auf dem Bahnhof und wollte nur wissen, ob die Wagenstandsreihung die gleiche bleibt wie angezeigt und sprach da eine Mitarbeiterin an und die sagt, oh Lilo. Und dann stellte sich raus, dass sie mich schon vor 30 Jahren in Dortmund auf der Bühne gesehen hat.
12: Sehr schön. Und wir machen ja natürlich auch heute Radio, von daher die Stimme genügt. Und ja, ich habe jetzt tatsächlich auch ein bisschen Lilo vor mir, aber Ernie Reinhardt ist der Mensch hinter Lilo Wanders und ihn werden wir kennenlernen heute Vormittag hier im Deutschlandfunk Kultur.

0: Deutschlandfunk Kultur als Lilo Wanders ist Ernie Reinhardt bundesweit bekannt geworden. Und nicht nur da, Lilo Wanders ist sogar international einigen Menschen ein Begriff, zum Beispiel im Irak. Wie kommt das?
1: Ja, also in der aktiven Zeit, in diesen 10,5 Jahren, kam natürlich Post aus ganz Europa, von Island bis Nordafrika. Und erst ganz am Ende habe ich erfahren, dass man tatsächlich unter Saddam Hussein im Irak die Satellitenantennen von den Dächern geschraubt hat, weil sie alle wahre Liebe geguckt haben.
0: Schöne Vorstellung jetzt auch, dass vielleicht Saddam Hussein vielleicht heimlich so ein bisschen mal bei Ihnen reingeguckt hat. Ja, wahre Liebe, über diese sehr erfolgreiche Sendung werden wir natürlich später auch sprechen. Aber bevor sich Lilo in den Vordergrund schiebt, schlage ich vor, dass es erstmal um Ernie geht. Deshalb blicken wir auch erstmal nach Niedersachsen, in die Nähe von Bad Fallingbostel. Dort beginnt die Geschichte von Ernie Reinhardt, die er jetzt auch für seine Autobiografie aufgeschrieben hat. In einem Dorfladen, kann man eigentlich sagen. Was war das für ein Ort, in dem Sie groß geworden sind?
1: 3000 Einwohner heute, so ungefähr. Wie viele es damals waren, weiß ich nicht. Mein Großvater war aus Wurzen nach Westdeutschland gegangen, hatte eine ziemlich reiche Unternehmertochter in Hannover geheiratet und mit ihrer Mitgift hat er dann tatsächlich in Dorfmark ein ländliches Kaufhaus aufgebaut, hat sich seinen schweren sächsischen Dialekt abgewöhnt und Plattdeutsch gelernt, um mit den Bauern verhandeln zu können. Und dieser Laden wurde immer größer. In den bin ich dann eben 1955 hineingeboren worden.
0: War das dann für Sie auch schon gleich so eine Art Menschen- und Typenschule? Also Sie haben ja dann auch mitgeholfen im Laden.
1: Ja, das war ja dann erst später. Aber es war ein strenges Regiment. Also der alte Ernst sah aus wie Thomas Mann, hat sich aber benommen wie Josef Stalin. Alle haben vor ihm gekuscht. Und seine Bestrafung bestand aus Schweigen und Missachtung.
0: Wann hat er Sie bestraft? Was war da, was hat ihn dann nicht behagt?
1: Einfach, dass ich ein lebhaftes Kind war, hat schon ausgereicht. Also es war eine Atmosphäre der Angst schon. Ich hatte aber sehr liebevolle Eltern. Mein Vater war eben tatsächlich der Sohn nur und musste sich auf seinem Platz begnügen. Und meine Mutter hat dann dahin geheiratet. Und von denen wurde ich gefördert und gefordert. Aber diese große Familienrunde war immer mit Schrecken besetzt.
0: Und Ihr Vater ist ja tatsächlich auch sehr früh gestorben an den Folgen der Kinderlähmung, an der er erkrankt war. Da waren Sie, glaube ich, gerade mal 6 Jahre
1: alt. Noch
0: nicht
1: mal. Ich war 4,5. Und ich habe glücklicherweise aber sehr viel Erinnerung an meinen sehr liebevollen Vater. Oh, das rührt mich jetzt schon wieder.
0: Logisch.
1: Und musste dann aber als Schutz für meine Mutter quasi ihre gute Mutter werden in dieser Atmosphäre. Und das war eine schwere Last für mich als kleines Kind und auch nur als Erwachsenen, weil diese Rolle hörte niemals auf. Denn auch meine Mutter hatte also nicht die weibliche Ausgabe ihres Schwiegervaters als Mutter.
0: Die Oma Martha war
1: Oma
0: das.
1: Oma Martha, ne? Ja. Ja. Und also ich will jetzt nicht behaupten, dass alles nur bedrückend war, ganz und gar nicht. Es gibt natürlich auch fröhliche Erinnerungen. Aber die Atmosphäre war schon sehr 50er Jahre und schwarze Pädagogik. Und
0: Sie sind oft geschlagen worden auch, ne?
1: Zu der Zeit nicht. Na, Oma hat mal zugeschlagen, als ich einen hysterischen oder einen lautstarken Anfall gekriegt habe aus Eifersucht auf meinen Bruder. Wir sind da weggegangen, weil meine Mutter als Witwe im schwiegerelterlichen Haus von einem anderen Mann schwanger wurde und sitzen gelassen wurde.
0: Das ging natürlich auf dem Dorf gar nicht.
1: Das ging damals gar nicht. Ich weiß gar nicht, ob es heute ginge, aber sie hatte nicht die Kraft, das durchzustehen. Und dann sind wir da quasi bei Nacht und Nebel weg und sie hat später nochmal geheiratet und mit ihrem zweiten Mann haben wir dann 10 Jahre später das Geschäft übernommen, nachdem die Großeltern weg waren.
0: Und der war es dann tatsächlich auch, der ihn ab und zu dann auch mal Schläge zugemutet hat.
1: Offensichtlich auch mehr, als ich in Erinnerung habe. Das habe ich auch geschrieben. Ich bin erst durch einen Schulkameraden wieder drauf gestoßen, dass der nämlich mir in einer Mail Jahrzehnte später schrieb, dein blau geschlagener Körper. Aber da war ich auch schon 10, 11 oder sowas. Das hatte ich völlig vergessen. Und durch diese diese Mail ist mir in die Erinnerung gekommen, dass der wohl doch mehr zugeschlagen haben muss, als ich in Erinnerung hatte. Ja.
0: Ja, das ist ja irgendwie, dass die Erinnerung dann alles dann manchmal glättet, um es dann auch
1: erträglicher
0: zu machen. Ja.
1: Aber natürlich können solche Traumata sich dann ihren Weg bahnen irgendwann, wenn ähnliche Situationen passieren oder man sich bedroht fühlt oder was auch immer in einer Krisensituation. Ne?
0: Ja, und vor allen Dingen, wenn Sie natürlich sagen, Sie mussten ja auf eine Art dann auch schon Verantwortung mit übernehmen, auch für Ihre Mutter als gute Mutter in Anführungsstrichen. Und dann gab es ja auch noch finanzielle Probleme, ne?
1: Ja, mein Stiefvater war, der hat versagt in Anführungsstrichen. Also jedenfalls, was den sein Bemühen anging, für den Unterhalt dieser Familie zu sorgen, ja.
0: Diese Erfahrung, dass nicht viel Geld da war, also teilweise nicht mal für den Schulbus gereicht hat, wie hat sie das geprägt?
1: Ich bin ein sehr sparsamer Mensch und gönne in Anführungsstrichen mir selber auch nicht besonders viel, kann aber auch sehr großzügig sein, wenn es um große Dinge geht. Aber ich achte zum Beispiel darauf, hinter mir das Licht auszuschalten, wenn ich einen Raum verlasse. Das sitzt tief in mir drin.
0: Ich vielleicht, um noch ein bisschen ein Gefühl für diese Situation zu bekommen, also dass nicht viel Geld da war, da schildern Sie auch eine rührende Begebenheit in Ihrer Autobiografie. Ihre Mutter hat ihre Haare verkauft, damit sie sich ein Aknemittel leisten konnte.
1: Ja, das hat sie mir dann auch gekauft. Ja. Das war ihr Verständnis von Liebe, was Aufopferungsvolles. Andererseits war meine Mutter aber auch im Schatten eine regierende Fürstin.
0: Was heißt das?
1: Ich habe sie, als sie alt war, mal gefragt, warum bist du nie aktiv geworden? Warum hast du immer alles mit dir geschehen lassen? Und da schaute sie mich mit einem ganz ungewohnten Blick an und sagte, wenn du dich da mal nicht irrst. Und es gibt ein Foto aus der ganz jungen Verlobungszeit mit meinem Vater und da blickt sie auch so. Also ihre den Menschen zugewandte Freundlichkeit war echt und durchwachsen, aber sie wusste schon sehr genau auch zu lenken und ich vermeide jetzt das Wort zu manipulieren, aber sie hat schon für sich selber auch gesorgt. Ja.
0: Und so eine Situation, in der man dann groß wird, sorgt ja eigentlich auch dann dafür, dass man ja so Art Antennen entwickelt, ne? Dass man dann auf solche Situationen dann reagieren kann, wenn Gewalt im Spiel ist, dass die gar nicht erst ausbricht.
1: So ist es und man lernt auch zu dechiffrieren. Also wenn was gesagt wird, was gar nicht so gemeint ist, hinter den Vorhang zu blicken und herauszufinden, was ist da wirklich gerade angesagt. Aber das klingt immer so ein bisschen, als ob man stolz drauf ist, aber ich bin eben hypersensibel, weil ich sehr viel erkenne.
0: Und das ist ja dann auch sehr wichtig geworden, irgendwann im Beruf von Ernie Reinhardt, der in der Schule auch durchaus zu den Personen gezählt hat, die als bisschen besonders, sagen wir es mal so, wahrgenommen wurden, wie die Mitschülerinnen und Mitschüler ihm begegnet sind, gleich hier im Deutschlandfunk Kultur. Ja.

0: Deutschlandfunk Kultur. Eben haben wir hier zurückgeguckt in eine Zeit, in der Ernie Reinhardt lange noch nicht als Lilo Wanders auf der Bühne stand. Aber er ist in seiner Kindheit und Jugend bereits aufgefallen. Sie zitieren ihre Oma Enne in ihrer Autobiografie mit dem Satz: Der Junge ist bestimmt vom anderen Ufer. Ja, so hat man das damals gesagt. Wie kam sie darauf?
1: Das war, als ich 3 Jahre alt war und mit dem Putzlappen hinter unserer Putzfrau durch die Wohnung wuselte. Ja, man hat selber ja gar überhaupt kein Bewusstsein darüber, wie man auf andere Menschen wirkt. Man ist erstmal, oder ich war ich, aber ich fiel eben schon aus dem Rahmen, insofern, dass ich sehr mädchenhaft war. Im Buch habe ich es auch so formuliert, ne? Ein Mädchen in einem jungen Körper, ohne dass ich mich als transsexuell bezeichnen würde. Aber und da ist das Erste, was dem Mitmenschen dann einfällt, nur ja, wenn der mal nicht, ne, so.
0: Ich meine, man selbst stellt sich natürlich erstmal gar nicht in Frage, sondern wird natürlich von den anderen drauf gestoßen, ne? Weil die einen irgendwie versuchen einzusortieren. Wie war das bei Ihnen? Wie sind andere damit umgegangen, dass sie vielleicht nicht so in die gängigen Schablonen gepasst haben?
1: Also rückblickend muss ich sagen, ich war komischerweise sehr geschützt. Mir ist ganz selten Unangenehmes passiert. Es wurde vielleicht mal über mich getuschelt oder sich über lustig gemacht über mich. Aber ich sah nun mal aus wie ein Mädchen, ohne mir dafür überhaupt Mühe zu geben. Ich erinnere, mit 8 oder 9, da waren wir schon aus Dorfmark weg, war ich auf so einem Kinderfasching und als Oma verkleidet. Und in dem Alter sind die Jungs in einer Ecke und die Mädchen in der anderen Ecke. Und die Mädchen haben mich ohne größeres Nachdenken einfach akzeptiert. Und als dann aufflog, dass ich ein Junge war, dann wurde ich da verstoßen und musste zu den Jungs rüber, die auch etwas irritiert waren. Ich war ein Zauberwesen, aber das strahlte auch was aus. Ich erlebe es heute noch, dass ein Handwerker oder ein ADAC-Helfer oder sowas auf mich, wenn ich privat unterwegs bin, mit einer Art Fürsorglichkeit reagiert. Das ist gar nichts Sexuelles, das ist irgendwie etwas, was ich ausstrahle, meine Freundlichkeit, hoffe ich, aber möglicherweise auch eine Form von Bedürftigkeit eigentlich nicht. Bin ich bedürftig.
0: Aber positiv natürlich, dazu führt, ne? Ja. Und nicht dazu geführt hat, ausgegrenzt zu werden. Solche Erfahrungen müssen natürlich auch einige Menschen auch machen, ne?
1: Natürlich, ja. Das ist mir glücklicherweise im größten Teil erspart geblieben. Aber auch die Jungs auf dem Gymnasium, die waren hinreißend zu mir, außer im Sportunterricht, weil ich da ein Versager war.
0: Immer der Letzte, der dann gewählt worden ist.
1: Ja, genau.
0: Ja, kenne ich auch persönlich sehr gut.
1: Und 50 Jahre später beim Klassentreffen waren sie immer noch so und das war ganz hinreißend.
0: Ja, Sie berichten aber in Ihrer Autobiografie auch von dunkleren Seiten in Ihrer Jugend oder dunkleren Zeiten, muss man eher sagen. Mhm. Und zwar von einer Überdosis Schlaftabletten, die Sie genommen haben, weil Sie, glaube ich, von einem Mitschüler zurückgewiesen wurden.
1: Nein, es war noch ein bisschen heftiger. Ich war in einer Clique und ich bin mit einem Bruder von jemandem aus der Clique in den Kissen gelandet. Und der hat sich hinterher in dieser Clique sich über mich lustig gemacht. Und das als, darf ich das Wort jetzt verwenden?
0: Alles.
1: Als Mitleidsfick bezeichnet. Und dazu kam, dass meine Schulkarriere beendet war und ich nicht wusste, wie es weitergeht. Und dann kam auch noch Alkohol dazu. Und ich habe dann tatsächlich in einem Anflug von Überdruss Muskelentspannungstabletten genommen, weil ich mir so gesagt habe, das Herz ist ein Muskel. Also werde ich ziemlich schmerzlos irgendwo hingleiten.
0: Aber schon eine heftige Reaktion, oder?
1: Naja, es war die Summe aller möglichen Doch-Kränkungen. Und es war die Aussichtslosigkeit. Und es war auch die unter einem Strich, es sind so viele gestorben in meiner Kindheit und Jugend. Und das hat mich schon auch immer begleitet.
0: Ja, und ihr Vater ist gestorben und der kleine Bruder ist gestorben.
1: Und meine beste Freundin. Ja. Und Omas Tod, dann habe ich auch ganz nah mitgekriegt. Und also ich hatte diesen Eindruck, alle sterben sie immer zu und das ist dann geselle ich mich mal zu ihnen. Also ich kann es gar nicht mehr jetzt so genau sagen. Glücklicherweise ist es schiefgegangen.
0: Ja, glücklicherweise. Sie haben ja gerade auch den Alkohol angesprochen, zu viel getrunken. Und das ist ja auch ein bisschen, was sich so durch ihr Leben zieht, was Sie auch sehr offen berichten in Ihrer Autobiografie. Ja. Hängt das miteinander irgendwie zusammen?
1: Ich denke schon. Also ich habe, glaube ich, geschrieben, ich bin ein Trinker, aber kein Alkoholiker. Ich habe immer
0: Effekttrinker.
1: ein Effekttrinker, hat es mal ein Freund genannt, kein Genusstrinker. Ja, um mich runterzufahren, um Schlaf zu finden, um zur Ruhe zu kommen, war Alkohol oft in meinem Leben ein Mittel. Es gibt allerdings auch Zeiten, wo ich 4, 5 Jahre nicht einen Schluck getrunken habe oder so, wie es gesellschaftlich anerkannt ist. Also tatsächlich ein Glas zum Essen oder sowas. Aber das hat schon eine Rolle gespielt. Aber ich glaube, ich bin da gar nicht so alleine.
0: Nee, bestimmt
1: Nee.
0: nicht. Manchmal ist es natürlich auch so, wenn wir nochmal zurück nach Dorfmarkt gucken, manchmal ist ja auch für einen großen bunten Fisch der kleine Teich zu klein. Ne? Sie sind dann aus Dorfmark weg, erst nach Bremen für ein Praktikum und dann nach Hamburg, um dort Bibliothekswesen zu studieren. Sie haben ja gerade schon erzählt, also viele Bücher gelesen. War das dann auch der Grund oder warum ist die Wahl auf das Fach gefallen?
1: Ich war ja und bin es heute manchmal noch sehr schüchtern. Ich habe die Straßenseite gewechselt, um die Nachbarn nicht grüßen zu müssen und fand mein Leben eigentlich erst, als ich mit 5 Jahren lesen konnte. Und da erschloss ich mir die Welt. Und dann lag es irgendwann sehr nahe, diese Begeisterung fürs Lesen und für diese ganzen Schicksale, die da geschildert werden, beruflich auch zu nutzen und dann auch noch meinen Ordnungssinn dazu, also Bibliothekswesen zu
0: Diese
1: studieren.
0: Schüchternheit, ich meine, das kann natürlich dann auch wieder mit dem Alkohol kompensiert werden, ne?
1: Wurde es auch, aber mir ging relativ früh, so mit 14, 15 Jahren auf, wenn ich mir vorstelle, jemand anderes zu sein, dann kann ich alles. Und wenn ich dann auch noch meine Umwelt davon überzeugen kann, dass ich jemand anderes bin, dann klappt das noch besser. Dann bin ich selbstsicher und kann auftreten.
0: Also perfekte Voraussetzungen für eine Schauspielerin, für einen Schauspieler.
1: Ja.
0: Aber trotzdem erstmal beim
1: Ja.
0: Bibliothekswesen gewesen, ne? Und das Studium haben Sie ja dann auch erfolgreich
1: Nein,
0: abgebrochen.
1: ja, abgebrochen. Ich dachte, Sie würden jetzt sagen, abgeschlossen. Nein,
0: Erfolgreich abgebrochen.
1: ja, richtig.
0: Was hat dann nicht mehr gepasst?
1: Die Aussicht, es gab damals eine Schwemme an Bibliothekarinnen und Bibliothekaren, die Aussicht nicht in einer Stadtteilbücherei zu landen, sondern möglicherweise irgendwelche Fachbücher zu verwalten, also Chemie oder Physik oder sowas an der Uni. Und das war dann doch so deprimierend, dass ich gesagt habe, nee, das will ich nicht. Ich muss allerdings auch sagen, in Fallingbostel, die Bibliothekarin hatte mir ihren Platz freigehalten und die musste ich, also die ist, hat ihre Pensionierung hinausgeschoben, weil sie dachte, ich werde ihr Nachfolger. Und die musste ich dann sehr enttäuschen, weil aufs Dorf zurück wollte ich auch nicht.
0: Sondern lieber in Hamburg die Bühnen erobern. Das hat Ernie Reinhardt dann auch gemacht. Und am Ende der 80er hat er auch das legendäre Schmidt-Theater in Hamburg mitbegründet. Mehr dazu gleich hier im Deutschlandfunk Kultur.

0: Deutschlandfunk Kultur, Ernie Reinhardt ist einer der Mitgründer des Schmidt-Theater in Hamburg. Zusammen mit Corny Littmann hat er das Haus 1988 eröffnet. Woher kannten Sie beiden sich eigentlich?
1: Als ich nach Hamburg kam, habe ich mich so ganz langsam in die schwule Szene hineingearbeitet. Das war eben auch mit meiner Schüchternheit
0: In
1: verbunden.
0: die schwule Szene hineingearbeitet. Das
1: Naja,
0: ist
1: es
0: ja auch
1: gab
0: fast ein bisschen doppeldeutig.
1: ist gar nicht so gemeint, das klingt bei mir manchmal so, ja. Also es gab die homosexuelle Aktion Hamburg und man traf sich und man politisierte und hinterher gab es auch gemütliches Beisammensein. Und Corny war im Grunde der Kopf der Gruppe Brühwarm. Das war so das erste schwule, wie soll man das nennen, Showtheater, das es überhaupt in Deutschland gab. Sehr erfolgreich durch die Universitätsstädte, Mitinitiator dafür, dass homosexuelle Emanzipationsgruppen sich bildeten. Und die Musik war damals übrigens von Rio Reiser. Und ja, ich war zunächst Publikum und dann durch meinen Wohngemeinschaftsgenossen, der mit Corny befreundet war, habe ich dann auch Corny Littmann kennengelernt. So ergab sich vieles.
0: Dann zusammen erstmal auf der Bühne gestanden, unterwegs gewesen, quer durch Deutschland. Wie kam dann die Idee auf, ach, lass uns doch ein eigenes Theater aufmachen?
1: Ach, wir waren des Reisens müde. Und ich auch deshalb, weil ich inzwischen verheiratet war und schon zwei Kinder hatte. Es lag irgendwie nahe, nach 7 oder 8 Jahren des Tourneelebens, ein festes Haus zu finden. Die Kampnagelfabrik lag nahe.
0: Da haben Sie ja auch gearbeitet, ne?
1: Ja, wir haben die ersten Festivals da veranstaltet, aber es lag eben örtlich nicht so nah. Wir haben gedacht, also es muss auf St. Pauli sein, wo wir unser Theater machen. Und dann ergab es sich, dass der Kiez zu der Zeit sehr da niederlag und ein Tanzlokal für Jung und Alt war zu verpachten. Der Kaiserhof. Den haben wir dann tatsächlich zum Schmidt-Theater umgewandelt.
0: Wiederbelebt, kann man auch
1: Kann
0: sagen.
1: man auch
0: Das Theater ist
1: sagen.
0: ja ziemlich eingeschlagen. Sie haben das selbst als schwules Volkstheater bezeichnet. Man könnte auch sagen, ohne Sorg auf LSD.
1: Genau, das hätte ich jetzt fast gesagt, ja.
0: Ja, da hatten Leute wie Tim Fischer, Georgette Dee, Olivia Jones, Marlene Jaschke ihre ersten großen Auftritte. Eine große Vielfalt an Künstlerinnen und Künstlern, viele queere Ikonen auch. Was für ein Nerv war das, den Sie damals getroffen haben?
1: Also wir hatten uns schon einen Ruf erarbeitet durch unsere Gastspiele auf Kampnagel. Bei uns saß also Nerzjäckchen von der Elbchaussee neben Punker vom Spritzenplatz. Das hat uns also dann den Mut gegeben zu sagen, wir bauen ein eigenes Haus auf. Wir hatten überhaupt kein Geld und erstaunlicherweise hat uns tatsächlich eine Bank eine Vorfinanzierung gegeben, dass wir überhaupt pachten konnten. Und durch unsere Bekanntheit in Hamburg war das von Anfang an ein großer Erfolg, dieses Theater.
0: Und Anfang der 90er natürlich dann auch im Fernsehen. Und das war dann auch, ja, also ich habe das selber so empfunden. Ich war damals 13, 14 Jahre alt, so ein bisschen wie so ein Tor zu einer anderen Welt, die da aufging, die wahrscheinlich vielen auch Mut gemacht hat, dass man endlich mal gesehen hat, dass es da noch mehr gibt irgendwie da draußen, ne?
1: Also ich sag schon, wir sind die Mutter der heutigen Comedy-Sendungen, die aber auch längst nicht mehr so frech sind, wie wir es damals waren. Aber wir haben uns gefreut, dass unser Humor auch so beim Publikum ankam und dass wir da im Grunde offene Türen eingelaufen sind.
0: Und auf der Bühne des Schmidt-Theaters ist dann auch die Figur der Lilo Wanders entstanden, angelehnt an die Schauspielerin und Sängerin Evelyn Künecke und einer persönlichen Begegnung, die sie beiden hatten, ne?
1: Ja, das war aber schon einige Jahre vorher. Da war ich auf einem kleinen Festival in Nürnberg engagiert. Das lief 3 Tage und an einem der Tage trat eben auch Evelyn Künecke auf und ich sollte sie anmoderieren und interviewen. Bin da auch in ihr Hotelzimmer und nach der Begrüßung habe ich dann, das muss meiner Jugend geschuldet bleiben, bitte,
0: Ja,
1: habe ich
0: natürlich.
1: gesagt, Frau Künecke, ich bin ein ganz großer Fan von Ihnen. Ich habe von meinem verstorbenen Vater alle Ihre Schellackplatten geerbt. Und
0: Ist so, aber ist mal nett.
1: naja, aber an Schellackplatten erinnert zu werden und damit an das eigene Alter, das hat ihr
0: Gut.
1: überhaupt nicht gefallen. Und dann fing sie an zu fauchen und ich war einem Nervenzusammenbruch, nachdem sie mich so zusammengefaltet hatte und das 2, 3 Stunden dieses Gespräch dauerte. Und als wir dann im Schmidt-Theater einige Jahre später ein Stück schrieben, das in einer Pension spielte, sagte der Regisseur, denk dir eine in die Jahre gekommene Schauspielerin und Sängerin aus, die steigt da ab. Und da habe ich dann die Kühnecke mir als Vorbild genommen. Und da entstand dann eben auch der Name Lilo Wanders, weil ich mir gesagt habe, das ist eine Person, die wandert schon seit Jahrhunderten über die Erde mit verdammt schlechter Laune. Und ich habe dann dieses Interview als Grundlage der Rolle genommen. Ja.
0: Und die Kühnecke hat das ja dann auch mitbekommen. Also ja. Sie standen dann auch irgendwann im Schmidt-Theater zusammen auf der Bühne. Wie fand die dann die Parodie?
1: Na, ich glaube, das war gemischt, aber sie witterte Morgenluft. Da war sie gerade mal wieder auf einem Tiefpunkt ihrer Karriere. Und sie fand es opportun, freundlich zu mir zu sein. Das klingt jetzt sehr böse, aber sie war wirklich ein narzisstisches, altes Kind. Sie hatte ein sehr schräges Selbstbild von sich selber und sie hat ganz viele Geschichten erfunden. Das passiert oft, wenn Kinder missachtet werden. Ja? Dass sie sich, um sich in ein gutes Licht zu setzen, also Dinge ausdenken, die hanebüchen sind, aber nicht nachzuprüfen, ob sie der Wahrheit auch entsprechen. Aber ich muss sagen, es war dann, also wir waren dann regelrecht befreundet. Ja, ja.
0: Und sie haben ja auch viel später dann noch ein Theaterstück gewidmet, also geschrieben, ja, die Mythomanen.
1: Eben darauf bezogen, ja, auf diese erfundenen Geschichten. Das habe ich mich aber erst getraut, als sie tot war.
0: Lilo Wanders hat sich ja im Laufe der Jahre auch verändert. Sie schreiben, Lilo wurde von einer grellen Figur zum Menschen. Ja. Was hat sie dazu gemacht?
1: Also es war einmal die Theaterrolle. Es war zum Zweiten dann die schräge Wanders in der Schmidt-Mitternachtsshow, diese 3,5 Jahre. Und dann kam völlig überraschend die Anfrage, ob ich Wahre Liebe moderieren wollte. Und man hatte eigentlich die Erwartung, dass ich mich ganz schlecht benehme, so wie Karl Dall sich seinen Gästen in den Shows gegenüber benommen hat. Und da habe ich gesagt, Leute, wenn ich mich mit Menschen über Liebe, Sexualität und Partnerschaft unterhalte, dann muss ich zugewandt sein, dann muss ich ein Mensch sein. Und das war eigentlich die dritte Fassung, Lilo, die von mir als Privatperson komplett ausgefüllt ist.
0: Wo sie natürlich ihre Empathie dann auch wieder, ja, einsetzen konnten. Auf Wahre Liebe kommen wir gleich nochmal, okay, ausführlich. Vielleicht nochmal kurz vorneweg, also zwischen Ihnen und Corny Littmann gab es dann am Ende durchaus Dissonanzen. Also er wollte sie nicht mehr im Schmidt-Theater als Gesellschafter dabei haben.
1: Was, ja, ist, es ist ein bisschen, man muss es ein bisschen moderater erzählen. Also ich habe mich für Wahre Liebe entscheiden müssen, als er im Urlaub war. Ich konnte mich also nicht mal beraten, was ich sonst getan hätte. Und als er wiederkam, stand er vor vollendeten Tatsachen und das hat ihn gekränkt. Und dann hat er irgendwann gesagt, so, einer von uns beiden muss gehen, weil du mich nicht um Erlaubnis gefragt hast. Ja, gut. Und ich habe gesagt, du weißt ganz
0: aber
1: genau.
0: Aber es war ja auch gar nicht sein Geschäftsbereich, oder?
1: Nein, man, nein, aber es war, wir waren jahrelang geschäftlich und eben auch in Freundschaft verbunden. Und er meinte, er hätte einen Anspruch darauf, mitentscheiden zu können, wenn ich was ganz anderes mache. Und ich konnte auf diesen Satz, einer von uns beiden muss gehen, nur sagen, du weißt ganz genau, dass ich das Schmidt nicht alleine machen kann. Also heißt das wohl, dass ich gehe. Ich wollte mich also auch da einer Auseinandersetzung entziehen.
0: Konnten Sie das zwischenzeitlich dann wieder klären miteinander?
1: Ach, das ist Jahrzehnte her. Das ist, wann war das? 94. Um Gottes Willen. Ja, ist doch längst gut.
0: Von also können wir uns beruhigt zurücklehnen.
1: Ja, ach Gott. Ja.
0: Gut. Dann schönen Gruß an Corny Littmann an dieser Stelle. Ja, und für Lilo Wanders ging es ja dann auch ziemlich nahtlos weiter. Wir haben das gerade gehört. Die wahre Liebe sorgte dann für Aufsehen im deutschen Privatfernsehen. Mehr über diese Zeit gleich hier im Deutschlandfunk Kultur.

0: Luke Noah aus Biberach in Baden-Württemberg, Lady from the North heißt der Song, den er zu Ehren seiner Großtante geschrieben hat. Die ist nämlich in den 70ern von Kiel nach Norditalien ausgewandert. Deutschlandfunk Kultur, wir haben gerade über die Zeit von Ernie Reinhardt im Schmidt-Theater gesprochen, wo er auch die Figur Lilo Wanders erfunden hat. Richtig berühmt ist Lilo Wanders dann durch die Sendung Wahre Liebe bei Vox geworden, in der es jeden Donnerstagabend um Themen der Sexualität ging. Haben Sie sich denn eigentlich gleich diesen Themen gewachsen gefühlt?
1: Also manchmal bin ich ganz abenteuerlustig. Und alles, was ich noch nicht kenne, probiere ich gerne aus.
0: Das kann natürlich auch ungesund sein.
1: Das kann auch ungesund sein, aber in diesem Falle habe ich gedacht, och, mach ich mal. Wird sich ja zeigen, was sich daraus ergibt. Und dass das ein Format werden würde, das 10,5 Jahre auf Sendung war, das war ja überhaupt nicht abzusehen. Wir sind da quasi ins kalte Wasser gesprungen und wir haben ohne Konzept einfach angefangen.
0: Und hatten Sie da Mitspracherecht?
1: Ich wollte mich mehr redaktionell eigentlich einbringen, weil ich ja auch so sorgfältig bin und immer 150%ig arbeiten will. Das war aber gar nicht unbedingt erwünscht. Und es hat sich dann auch sehr schnell ein großes Vertrauensverhältnis zwischen der Redaktion und mir herausgestellt. Also ich konnte dann blind auf dem surfen, was die mir vorbereitet haben.
0: Und Sie haben für das Format Interviews mit den unterschiedlichsten Leuten geführt, also von Sexualwissenschaftlerinnen, Feministinnen, Gleitmittelproduzenten bis hin zu Pornodarstellerinnen und Pornodarstellern. Was ist die wichtigste Erkenntnis, die Sie aus all diesen Gesprächen mitgenommen haben? Gibt es da eine?
1: Alle Mädchen sind innen rosa. Ich habe ja von Kindheit an ein sehr unbefangenes Verhältnis zur Sexualität schon gehabt.
0: Obwohl das so streng bei Ihnen zu Hause
1: ist. Ja, aber das liegt mir inne. Ich bin auf dem FKK-Platz auch teilweise aufgewachsen. Und meine Mutter war sehr offen auch in ihrem Denken und Fühlen und Sagen. Das ist mir mitgegeben. So, Ich hatte also keine Hemmungen. Ich konnte über alles sprechen. Und wieder mal hat sich bestätigt, den Menschen zuzuhören ist das Wichtigste.
0: Ja, und natürlich auch immer zum Perspektivwechsel einzuladen, ne?
1: Genau, und durch meine Art ist das auch gelungen, das zu transportieren über den Bildschirm hinaus. Also ich kriegte so viel Zuneigung und Zuwendung, erfahre ich heute sogar noch, von Menschen, die sich auch befreit gefühlt haben durch das, was wir da gemacht haben. Also wenn du ein Windelfetischist in Rostock bist und erfährst in Biberach, um das nochmal aufzugreifen, gibt es auch einen, dann ist das eine Form von Befreiung. Und insofern ziehe ich mir das zur Ehre an, dass ich da Menschen geholfen habe, auch zu einer eigenen Identität zu finden, beziehungsweise zu ihr zu stehen auch.
0: Haben Sie das Gefühl, also Sie haben es ja gerade gesagt, die Sendung lief zwischen 1994 und 2004, dass wir da mittlerweile weitergekommen sind?
1: Ja, das glaube ich schon, auch wenn es aussieht, als ob Rückwärtsgewandtes jetzt in den Vordergrund tritt. Ich denke immer, das gesagte Wort und der gedachte Gedanke wird nicht zurücknehmbar sein. Also wir haben schon vieles erreicht, generell. Ich meine jetzt gar nicht auf die queere Community, sondern allgemein.
0: Vielfalt.
1: Die Vielfalt. Und wenn ich in meinem Nachbardorf, ich wohne ja außerhalb von Hamburg, vor den Landfrauen einen Vortrag halte, dann ist das für mich ein tolles Zeichen. Und es geht dann unter dem Motto, ich kann ja auch jede Familie treffen.
0: Das bringt mich tatsächlich auf Ihre Familie, weil von außen betrachtet, also Ihr eigenes Beziehungsmodell entspricht auf den ersten Blick zumindest heteronormativen Vorstellungen. Sie sind seit 40 Jahren oder über 40 Jahren mit Ihrer Frau Brigitte verheiratet, haben Kinder miteinander, mittlerweile auch Enkel. Mhm. Aber trotzdem sind Sie eigentlich schwul und Ihre Frau wusste das, bevor es zum Standesamt ging. Wie erklären Sie dieses Beziehungsmodell Leuten, die alles gerne schön sauber in beschriftete Schubladen ablegen wollen?
1: Erstens, es ist gar nicht so selten, was wir da haben. Es gibt auch oft spätberufene Männer oder auch Frauen, die schon in einer Hetero-Beziehung leben und Kinder haben und ihr Eigenheim und auf einmal knallt das alles auseinander. Und insofern war es gesünder, dass wir auf der Basis der Offenheit zusammengekommen sind. Und, das kann ich auch sagen, also meine wichtigen Partner, männlichen Partner, waren alle heterosexuell, in Anführungsstrichen jetzt.
0: Das war dann der Ausgleich.
1: Die Liebe macht alles möglich. Das ist der Satz.
0: Ich hätte da noch einen anderen Satz oder noch eine andere Überlegung, als ich das so gelesen habe. Also Sie beschreiben natürlich auch Ihre Beziehung, die Sie parallel mit den Männern hatten. Die haben meistens, bis auf die aktuelle, nie so lange gehalten. Frage da an die Sexualaufklärerin in Ihnen. Heißt das, die Freundschaft, also die Freundschaft zur Brigitte, das ist eigentlich eine bessere Grundlage für eine Beziehung als sexuelle Anziehung?
1: Die einen sagen so, die anderen sagen so. Ich bin ja sowieso ein großer Verfechter der Individualität. Insofern jeder Mensch für sich selber entscheiden. Aber das ist keine schlechte Basis, eine Freundschaft für eine Lebensbeziehung. Ja, das ist richtig. Wobei ich jetzt auch einfügen muss, also diese drei wichtigen Männergeschichten sind nicht am Sex gescheitert.
0: Das müssen wir nochmal festhalten an dieser Stelle.
1: Ja.
0: Ja, die wahre Liebe, die wurde dann nach 10 Jahren trotz sehr guter Quoten abgesetzt. Das Problem war da, glaube ich, dass große Firmen Berührungsprobleme hatten mit diesen Themen eben und da keine Werbung schalten wollten.
1: Ja, und die damalige Chefin von Vox wollte den ganzen Sender umgestalten. Und das ist eine komplizierte Geschichte, auf jeden Fall. Wurde wahre Liebe abgesetzt und mein Produzent bekam als Ersatz dann die Primetime am Freitag zunächst und später dann am Samstag.
0: Was ich mich gefragt habe, ich meine, Lilo Wanders war natürlich dann eine große, starke Marke. Auf der anderen Seite stand die Ihnen vielleicht dann auch mal im Weg, anderes auszuprobieren?
1: Zunächst galt ich, obwohl ich wirklich nichts verschuldet hatte an diesem Ende, galt ich als Kassengift, in Anführungsstrichen. Also ich habe wirklich Klinken geputzt und es ging nichts und dann bin ich eben wieder auf die Bühne gegangen. Und zum anderen hätte ich gerne auch mal in Filmen mehr als nur so verhuschte, schwule Männerrollen gespielt. Einfach um ein anderes Männerbild auch auf die Leinwand oder auf den Bildschirm zu bringen. Aber es ist ja noch vielleicht noch nicht zu spät, vielleicht kommt ja jemand noch auf die Idee.
0: Ja, und vor allen Dingen, Sie haben ja wirklich viele Rollen gespielt und ausgefüllt auf der Bühne. Oft natürlich tatsächlich auch Frauenrollen, Marlene Dietrich zum Beispiel. Ne?
1: In 2 verschiedenen Inszenierungen, ja, das hat viel Spaß gemacht und viel Freude. Also selbst Albin in Käfig voller Narren ist natürlich per Definition eine Schwuppe. Ich könnte natürlich auch mal einen ganz anderen Typen spielen.
0: Fände ich auch sehr spannend. Ja. Wie war dann die Erfahrung? Also Sie haben gerade Klinkenputzen gesagt. Sie waren ja vorher super erfolgreich, super Quote, überall auf den roten Teppichen und dann auf einmal Klinkenputzen. Das muss ja dann auch wie so ein Schockmoment erstmal gewesen sein.
1: Der Schockmoment war die Kündigung. Die lag ja schon 4 Monate, 5 Monate vor dem Ende von Wahre Liebe. Das war der große Schockmoment. Und mit Klinkenputzen meine ich jetzt auch nur Fernsehanstalten.
0: Mhm.
1: Auf der Bühne ging es sofort weiter. Ich hatte ein aktuelles Programm, nämlich genau die Mythomanin über die Künicke. Und habe dann alle paar Jahre neue Bühnenprogramme geschrieben. Ich war dann die Königin der Provinz und bin es heute noch. Ich bin lieber in kleineren Orten das Ereignis des Jahres als in einer Großstadt oder einer Metropole ein Abend von 40 anderen. Also insofern beschwere ich mich überhaupt nicht. Nein, nein, nein. Natürlich kann man aber auch sagen, wenn ich die Zuschauerzahl eines Jahres zusammenrechne, dann komme ich auf vielleicht 30.000. Wenn ich einmal im Fernsehen auftrete, dann habe ich 1 Million und mehr Zuschauer.
0: Die Reichweite ist
1: und
0: eine andere.
1: Zuschauerin, ja, ja.
0: So wie hier heute im Deutschlandfunk Kultur. An der 1 Million arbeiten wir noch, aber wir sind natürlich nah dran.
1: Aber sehr gerne. Ihr gehört ja zu meinen Lieblingssendern. Ja.
0: Sehr, sehr schön. Jetzt gibt's Musik von Down Under von Molly Millington. Perfekter Schlussmachsong übrigens, falls Sie da Bedarf haben. Es geht nämlich um eine Trennung. Molly Millington mit Your Villain im Deutschlandfunk Kultur.

0: Deutschlandfunk Kultur, Ernie Reinhardt alias Lilo Wanders ist mein Gast. In ihren Bühnenprogrammen beantwortet sie oft auch die Fragen des Publikums oder er. Ja, was ist Ihnen eigentlich lieber, Sie oder er zu sagen?
1: Also es passiert ganz schnell, dass das Pronomen wechselt. Egal, ob ich als Ernie irgendwo auftauche, wenn die Leute wissen, dass ich auch Lilo Wanders bin, dann kommt ganz schnell Lilo und Sie. Ich brauche da gar nicht auf die Tube zu drücken, das passiert einfach. Ist mir auch wurscht, egal, solange keiner es sagt oder was da.
0: Auf keinen Fall, flexibel. Ja, diese Fragen, wir sind ja auch am Ende der Sendung angekommen und ich habe natürlich Angst, vielleicht irgendwas Wichtiges vergessen zu haben. Was wollen die Leute immer am dringendsten von Ihnen wissen?
1: Ha, wie machst du das mit dem Dekolleté?
0: Und wie machen Sie das?
1: Och, ich schiebe und presse.
0: Okay. Ja, schieben und pressen, da kann jeder sich natürlich jetzt seinen Kopf dazu machen. Gibt es denn noch unbeantwortete Fragen, die irgendwo übrig sind?
1: Also ich habe zu Hause an die 2000 Fragen liegen auf Zetteln, die das Publikum an mich gerichtet hat in meinen Vorstellungen. Und das ist das Material für das nächste Buch.
0: Auf das sind wir gespannt. Das aktuelle Buch heißt Waren Sie mal Lilo Wanders? Erschienen ist es kurz, nachdem wir dieses Gespräch vor einem Jahr miteinander geführt haben. Gerade ist Lilo Wanders damit auch auf Tour, zu erleben im September unter anderem in Datteln, Mönchengladbach, Köln und Cuxhaven. In der nächsten Stunde ist hier der Aktivist und Spiegel-Bestseller-Autor Philipp Tuch zu Gast mit seinem neuen Buch, das er als Weckruf aus der Geschichte für die Gegenwart versteht. Der Rückfall heißt es, der rätselhafte Triumph der NSDAP am 14. September 1930, wie eine Demokratie in nur einer Wahlnacht sterben kann. Mehr dazu nach den Nachrichten hier im Deutschlandfunk Kultur.

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2: Mit Miriam Rossius. Die Koalition der Willigen berät am Unabhängigkeitstag der Ukraine über weitere Hilfe für das Land. Greenpeace geht von 36 Milliarden Euro Schäden durch den Hitzesommer in Deutschland aus. Und die Opernsängerin Annie Schlemm ist mit 97 Jahren gestorben. Heute vor 35 Jahren hat die Ukraine die Unabhängigkeit von der Sowjetunion erlangt. Das Land begeht den Tag mit internationalen Gästen. Neben mehreren Staats- und Regierungschefs ist auch EU-Ratspräsident Kosta in Kiew. Am Nachmittag berät die sogenannte Koalition der Willigen über die weitere Unterstützung der Ukraine im Kampf gegen Russland. Zur Koalition gehören unter anderem Vertreter der NATO sowie die Regierungschefs von Großbritannien, Frankreich und Deutschland. Sabrina Fritz.
3: Die Not der Ukraine ist groß. Präsident Zelensky erwartet von den EU-Staaten weitere 30 Milliarden Euro. Das Geld werde für die Gehälter der Soldaten, für die Unterstützung von Familien und anderen Ausgaben gebraucht, erklärt er anlässlich des Unabhängigkeitstages seines Landes. Hinzu komme das Geld für die Drohnenproduktion und dringend benötigte Patriot-Abwehrraketen. Wie diese Hilfe geleistet und koordiniert werden kann, darüber berät heute die sogenannte Koalition der Willigen.
2: Inmitten gewachsener Spannungen hat die syrische Regierung direkte Gespräche mit hochrangigen Vertretern Israels bestätigt. Aus Damaskus hieß es, das Treffen nach den jüngsten israelischen Angriffen auf syrisches Gebiet soll dazu beitragen, die Lage zu deeskalieren. Den Angaben nach traf sich unter anderem Außenminister Al-Shabani mit dem Chef des israelischen Geheimdienstes Mossad, Goffman. Die Gespräche fanden demzufolge unter Vermittlung der USA in der jordanischen Hauptstadt Amman statt. Der diesjährige Sommer in Deutschland verursacht nach einer Berechnung von Greenpeace volkswirtschaftliche Schäden von mindestens 36 Milliarden Euro. Die Umweltschutzorganisation hat Ernteausfälle, Waldbrände und Gesundheitskosten durch extreme Hitze und Trockenheit zusammengefasst. Die Summe entspricht demnach knapp 1% des deutschen Bruttoinlandsprodukts. Greenpeace forderte die Bundesregierung zum Handeln auf. Auf der bevorstehenden Kabinettsklausur müsse die Koalition auf die Klimakrise reagieren. Die Bundesregierung kommt ab morgen zu einer zweitägigen Arbeitsklausur auf Schloss Neuhardenberg bei Berlin zusammen. Auf der Tagesordnung stehen wichtige Reformvorhaben und die schwarz-rote Koalition steht unter Druck, konkrete Ergebnisse zu liefern. Isabel Karas.
4: Bei allem, was die Regierung tut, müsse es darum gehen, dass es auf Wachstum einzahle. Die wirtschaftliche Lage sei weiter ernst. Das sagt Tanja Gönner, Hauptgeschäftsführerin des Bundesverbands der deutschen Industrie in der ARD. Sie fordert, die vereinbarten Reformen jetzt umzusetzen, statt weiter darüber zu diskutieren. Dazu gehörten die Rentenreform und Bürokratieabbau. Auch die Steuerreform müsse genauer betrachtet werden. Aus Regierungskreisen heißt es, im Mittelpunkt der Kabinettsklausur stünden die Themen Wettbewerbsfähigkeit und Innovation.
2: SPD-Parlamentsgeschäftsführer Wiese hat davor gewarnt, das gesamte Rentenpaket wieder aufzuschnüren. Gleichzeitig forderte er im Deutschlandfunk eine Härtefallregelung für Menschen, die Schwerstarbeit leisten, etwa Dachdecker oder Personen in Schichtarbeit.
5: viele von denjenigen, die wir zu Recht im Blick haben und denen wir zu Recht eine Möglichkeit geben wollen, auch früher abschlagsfrei aus dem Erwerbsleben rauszugehen, die erreichen oftmals diese Altersgrenze von 64,5 nicht. Die gehen mit 58, 59 bereits raus, weil sie nicht mehr können. Und genau für diejenige Berufsgruppe, da brauchen wir eine Härtefallregelung. Und beim Vertrauensschutz, da glaube ich auch, dass es richtig ist, mindestens über die Zahl von 5 Jahren Vertrauensschutz nachzudenken. Und darüber werden wir natürlich im Verfahren, wenn die Gesetzentwürfe konkret vorliegen, beraten.
2: Dirk Wiese, parlamentarischer Geschäftsführer der SPD-Bundestagsfraktion. Ihre Karriere war lang und erfolgreich. Die Opernsängerin Annie Schlemm ist mit 97 Jahren gestorben. 1946 debütierte sie als Sopranistin in Halle an der Saale. Danach trat sie in Köln und an der Komischen Oper in Berlin auf, stand in Wien, Moskau und San Francisco auf der Bühne und auch in Bayreuth im Fliegenden Holländer. Im Laufe ihrer Karriere wandelten sich ihre Rollen. Annie Schlemm war erst Sopranistin, dann Mezzosopranistin und schließlich Altistin. Ihre Karriere beendete sie 2003 in Frankfurt, wo sie seit den 50er Jahren Ensemblemitglied war.
1: Das Wetter.
2: Es ist überwiegend sonnig. Von Südwesten können zeitweise hohe Wolkenfelder aufziehen. Zwischen Vorpommern und Uckermark fallen vereinzelt kurze Schauer. Die Höchstwerte liegen bei 20 bis 28 Grad.
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6: Herzlich willkommen auch meinem heutigen Gast. Das ist der Bestsellerautor und Aktivist Philipp Bruch. Hallo, schönen guten Morgen.
7: Hallo, schönen guten Morgen.
6: Viele kennen Philipp Bruch vielleicht auch als Gründer und Leiter des Zentrums für politische Schönheit, das sich ja seit ein paar Jahren mit spektakulären Aktionen gegen Rechtsextremismus stellt. Jetzt hat er sich aber mit einem historischen Thema befasst. Darüber sprechen wir gleich. Aber Herr Bruch, ich habe mich gefragt, so ein politischer Mensch wie Sie, gucken Sie eigentlich morgens als erstes kaum die Augen auf schon ins Handy, was wieder so passiert ist?
7: Ich versuche es nicht mehr zu tun. Also man ist Nachrichtenjunkie und politischer Beobachter und es gehört ja auch zur Arbeit dazu. Aber tatsächlich habe ich, je weiter man davon weggeht oder je mehr Abstand man nimmt, desto mehr merkt man, dass es ein Hamsterrad, in dem die immer gleichen Themen sich jagen.
6: Und jetzt haben Sie sich mal richtig Zeit genommen und sich in ein historisches Thema vertieft und darüber sprechen wir gleich.

0: Musik für den Horrorfilm The Bitter Taste von der New Yorker Band Sharp Shadow, die sich für diesen Song Mando Diao mit ins Studio genommen hat. Im September wird gewählt und es sieht so aus, als ob zum ersten Mal seit dem Ende des Zweiten Weltkriegs wieder eine als gesichert rechtsextrem eingestufte Partei stärkste Kraft werden könnte und dann viele sich fragen werden, wie das eigentlich passieren konnte. Und genau um diese Frage, allerdings zu einer ganz anderen Zeit, dreht sich auch das neue Buch von Philipp Bruch, Rückfall, der rätselhafte Triumph der NSDAP am 14. September 1930. Wie eine Demokratie in nur einer Wahlnacht sterben kann, Herr Bruch. Der Untertitel, also der letzte Teil, wie eine Demokratie in nur einer Wahlnacht sterben kann, könnte der irgendwann später mal über einem Kommentar zur Wahlnacht am 6. September in Sachsen-Anhalt stehen?
1: Das ist möglich. Also im Moment sieht es natürlich etwas glimpflicher aus. Es könnte glimpflich ausgehen. Ich fürchte aber, dass das Glück uns nicht immer bleiben wird. Demokraten müssen alle 4 Jahre gewinnen. Ja, jede Wahl. Demokratiefeinde müssen sich nur ein einziges Mal durchsetzen, um zu gewinnen und zu bleiben. Und von daher habe ich natürlich auch so ein bisschen eine Langeweile, dass wir mit jeder Landtagswahl, mit jeder Bundestagswahl in so eine Art Endkampf ziehen, in dem wir für die Demokratie kämpfen müssen, für die Rettung der Demokratie. Und sonst ist nichts mehr. Aber in diesem Zustand befinden wir uns gerade.
0: Dass jetzt Ihr Buch so kurz vor der Wahl erscheint, also ein historisches Sachbuch, haben Sie das so geplant?
1: Ja, tatsächlich. Also mich beschäftigen die Themen in diesem Buch seit 3 Jahren. Mir ging es darum, wir glauben alle, die NSDAP zu kennen. Ja? Wir kennen aber eigentlich nur die NSDAP mit Macht. Also die ab 1933, die herrscht und eine Gesellschaft auf einen Völkermord, auf den Holocaust, auf einen Massenmord vorbereitet. Wie sieht's aber eigentlich mit der NSDAP aus davor? Davor ist sie in einer Demokratie, sie bewegt sich unter demokratischen Bedingungen und muss sich durchsetzen und ist hyper erfolgreich am Schluss, wie wir wissen. Und da hat mich interessiert, wie ging das? Haben die sich getarnt? Was tun die?
0: Und das ist ja erstaunlich, was Sie da rausfinden alles. Und ich habe mich auch gefragt, es gibt ja unfassbar viel Literatur über diese Zeit, aber über dieses Datum hatte ich jetzt so viel eigentlich noch nicht so gesehen.
1: Genau, also das, man hat es fast mit einer Sonnenfinsternis zu tun. Also das Jahr 32, 1933, dieses entscheidende Jahr, verschattet alles davor. Und dieser Schatten zurück, der ist mir wichtig. Also sozusagen, ich habe ein Buch geschrieben mit sehr quellennah, mit dem, was ich den Mehrzugang zur Wirklichkeit nenne. Ja, wir sind alle, die das erlebt haben, sind lange tot. Und mich hat interessiert, wie könnte das gewesen sein, und zwar davor. Also 1930, also das Buch steht auch mit beiden Beinen im Jahr 1930 und beobachtet, was es zu beobachten gibt. Und wie Sie sagen, es ist erschreckend viel, was wir gar nicht wussten oder wissen. Und das zeigt eben nur, wie präsent die Machtübergabe an Hitler ist im Januar 1933. Und das ist möglicherweise gar nicht so entscheidend wie diese Reichstagswahl im September, am 14. September 1930.
0: Jetzt haben Sie unfassbar viele Quellen offenbar studiert. Das ganze Buch hat 100 Seiten Fußnoten. Also Sie haben sich da richtig reingekniet. Was hat Sie denn am meisten überrascht an dem, was Sie da jetzt erforscht haben?
1: Fast alles. Also tatsächlich, also man darf nicht abgeschreckt sein, die 100 Seiten Fußnoten, die gibt's tatsächlich, aber das war, weil mir wichtig war, transparent zu sein und transparent und auch meine Fehler überprüfbar zu machen. Aber im Fließtext geht's darum, einen sehr komplizierten, einen sehr komplexen Sachverhalt möglichst einfach darzustellen. Ja, also wer sich nicht für Fußnoten interessiert. Und tatsächlich, also mich haben das, was vielleicht mit am wichtigsten ist, was mich überrascht hat, ist, wir glauben immer, dass die Weimarer Zeitgenossen so autoritätshörig gewesen seien und so diktaturaffin und nach einem Führer sich gesehnt hätten. Und ich habe seitenlang Quellen von Nazis, also von bekennenden Nationalsozialisten, die eigentlich alles wollen, nur keine Diktatur. Und zwar, also zumindest keine parteiinterne Diktatur. Ja, die wehren sich, die nennen das ein bisschen komisch. Also die haben nicht diese Erfahrung des Dritten Reichs, die können ja das nicht mit Hitler vergleichen. Die nennen das Byzantinismus. Rhythmus. Ja, das klingt für uns ein bisschen fremdländisch so. Und das gilt es zu erkennen und zu hören und zu sehen. Und dadurch rücken selbst Nationalsozialisten, zu meiner eigenen Verzweiflung, relativ nah an uns heran. Und wir haben es mit einem breiten Spektrum von Menschen zu tun, die überhaupt nicht autoritätsselig sind, ja, die also fast basisdemokratisch unterwegs, viel demokratischer und also auch den Affront spüren, wenn man jetzt eine Art Führerkult für einen Österreicher, ja, für einen straffällig gewordenen Ausländer in Deutschland machen würde. Und das, dieses Groteske nenne ich das, also dieses Groteske gilt es eigentlich zu erkennen und in den Quellen wieder zu hören.
0: Und jetzt denkt man natürlich, wenn man dieses Buch aufschlägt, aha, da wird jetzt bestimmt so eine historische Analyse, die aber quasi ein Spiegel zu unserer Gegenwart ist. Also Philipp Bruch schreibt jetzt sicher über die AfD, aber das machen sie gar nicht.
1: Die AfD kommt nicht einmal vor.
0: Ja, warum nicht?
1: Mir war es wichtig, ein historisch getreues Sachbuch zu schreiben. Und natürlich kommt das aus der Bewegung heraus, dass meine tiefe Überzeugung ist, dass wir keine intellektuell befriedigende Erklärung für den Aufstieg der AfD haben. Und umso erschreckender war es für mich zu sehen, in der Zeit des Nationalsozialismus beziehungsweise davor, dass wir das dort auch nicht haben. Uns fehlt eine wirkliche Erklärung.
0: Und die man immer so kennt, die mit denen räumen sie ja so ein bisschen auf. Also zum Beispiel, dass eben die Deutschen so eine tiefsitzende antidemokratische Grundhaltung mitbringen oder eben gleich dieses Charisma von Hitler, wo sie sagen, der hat eigentlich, gab es so eine Art Hitler-Psychose sogar. Also das greift alles nicht so richtig.
1: So ist es. Also das schlimmer noch ist das wichtigste Erklärungsmodell für den Aufstieg der NSDAP, die Weltwirtschaftskrise, die wir andauernd nennen und auf die wir referenzieren und die, das mache ich in einem Kapitel relativ stark, widerlege ich das, dass die Weltwirtschaftskrise, ja, die verläuft parallel, das ist nicht wegzudiskutieren, aber sie hat nichts mit dem Aufstieg der NSDAP zu tun. Und das ist interessant, das ist ja auch entspricht etwa unserer Erfahrung, wir haben keine Weltwirtschaftskrise und die AfD steht bundesweit bei fast 30%.
0: Was können wir denn dann daraus lernen oder was haben Sie sich so gedacht? Was habe ich jetzt daraus gelernt, dass ich mich da wahrscheinlich 3 Jahre, sagen Sie, sich da so tief in die Geschichte reingekniet haben?
1: Ja, man muss erstmal sagen, dass natürlich die generelle gängige Meinung ist, dass es sich beim Aufstieg des Nationalsozialismus um das besterforschteste Ereignis in der Geschichte der Menschheit handelt. Und es ist doch verblüffend, zumindest hoffe ich, dass den Leserinnen und Lesern sie da heranführen zu können, dass dem überhaupt nicht so ist. Wir haben nicht nur eklatante Wissenslücken, wir wissen so gut wie nichts über die entscheidende Phase des Aufstiegs von 28 bis 30. Und da gibt es natürlich sehr viel, was wir zu heute lernen können oder sehen können. Ich möchte natürlich das Leserlebnis jeder Einzelnen jetzt nicht vorwegnehmen oder verderben, aber das geht vom Reichskanzler, also es fängt beim Kanzler an und geht über die entscheidenden Fehler der bürgerlichen Parteien damals. Da ist sehr viel, was einen natürlich an heute erinnern könnte. Gar nicht nur übrigens zum Aufstieg der AfD. Ich hatte eine Historikerin, die hatte das durchgelesen und fühlte sich die ganze Zeit an die MAGA-Bewegung und an Trump erinnert. Mhm. Und auch da muss man sagen, wir haben auch für Trump keine wirklich intellektuell befriedigende Erklärung bisher.
0: Ist das denn auch ein Grund, also ich fand auch, dass dadurch, dass Sie nicht selber dauernd diese Analogien zu heute ziehen, macht man das halt automatisch selbst, ja. Ist das irgendwie die produktivere Art? Denn man diskutiert ja auch viel drüber, ob diese ganzen Vergleiche, die immer zur Weimarer Republik mit heute gezogen werden, ob die überhaupt wirklich sinnvoll sind oder wirklich was bringen.
1: Ja, wenn Sie die NSDAP im Heute erkennen, dann würde ich sagen, also bei der Lektüre des Buchs, dann würde ich sagen, dann ist natürlich schon ein wesentlicher Dienst getan. Also ich glaube, dass das Buch diese Diskussion auf eine neue Grundlage stellt, wegen unseres eklatanten Wissensmangels. Mhm. Und das war mir auch wichtig, aber noch wichtiger war mir eigentlich ein historisch getreues Sachbuch zu schreiben, also natürlich ein politisches Sachbuch, aber es ging mir wirklich um die Zeit damals. Und man muss es vielleicht sogar nochmal stärker sagen, dass es hier noch um eine wichtigere Sache als die AfD geht. Es geht hier um darum, warum die NSDAP erfolgreich sein konnte und die größte Katastrophe in der Menschheitsgeschichte auslösen konnte mit dem Holocaust. Mhm. Und das, glaube ich, kann dieses Buch neu verstehen. Und wenn es auch nur in zarten Ansätzen ist, wäre ich schon sehr beglückt.
0: Man hat ja zurzeit auch wirklich das Gefühl, und wenn man das Buch liest, noch mal mehr, dass so echt 5 vor 12 ist, ja. Und ich habe letzte Woche, ich glaube Freitag oder Donnerstag, einen Artikel in der Süddeutschen Zeitung von Edgar Selge, dem Schauspieler und Schriftsteller, gelesen, der ganz einfach vorschlägt, warum setzen sich die Parteien nicht einfach mal an den Tisch und sagen hier, was haben wir gemeinsam, was können wir denen entgegenhalten? Es ist jetzt wirklich Zeit, ja. Ist das auch sowas, was Sie beschäftigt, dass Sie sind ja auch Aktivist, machen diese ganzen Aktionen mit dem Zentrum für politische Schönheit. Was denken Sie darüber?
1: Mich befremdet das. Also tatsächlich ist das ja auch das Problem der Weimarer Republik, dass zwei sehr fernstehende Parteien plötzlich in Koalition gezwungen werden. Ja, damals DVP und die SPD, heute müsste man vielleicht sagen, die CDU und die Linke, ja, könnten in eine Koalition gezwungen werden. Das ist ein riesiges Problem. Das ist wirklich was, was mich befremdet und das beschäftigt mich überhaupt nicht. Ich glaube, also wo ich hinleuchten möchte, und das ist auch natürlich die Analogie zur Geschichte, ist, dass der politische Faschismus eine eigene Dynamik entwickelt, die weit darüber hinausgeht, was die anderen Parteien machen. Also mir wurde in der Schule beigebracht, dass das rechtsextreme Wählerinnenreservoir vielleicht bei 10% liegt. Als die AfD bei 20% lag, hat man es auf 20% erhöht, jetzt ist es bei 30%. Und ich frage mich, wo hört denn diese Reise eigentlich auf? Und das ist die Drift, also unserer Gesellschaft, die uns wirklich beschäftigen muss. Also dass große Teile der Gesellschaft, die interessiert, ich würde auch behaupten, die interessiert gar nicht, was die AfD so proklamiert, die finden alles gut. Aber die entscheidende Beobachtung ist, dass sie extrem begeistert von ihrer Partei sind, während ich jetzt einfach mal in den Raum stelle, dass die Hörerinnen und Hörer und wir beide nicht so begeistert von den demokratischen Parteien sind, die wir wählen, wie die Wählerinnen und Wähler der AfD.
0: Jetzt haben Sie ja gesagt, das war genau geplant, auch zeitlich mit diesem Buch, ist auch Teil der Aktivitäten. Haben Sie denn auch nochmal eine Aktion geplant jetzt für diesen Herbst?
1: Natürlich. Also,
0: aber die ist geheim.
1: Leider.
0: Aber wir sind gespannt und werden sicher auch darüber berichten. Philipp Bruch, erstmal danke für dieses Gespräch in Deutschlandfunk Kultur. Und das Buch, über das wir gesprochen haben, das ist unter dem Titel Der Rückfall, der rätselhafte Triumph der NSDAP am 14. September 1930 erschienen. Wie eine Demokratie in nur einer Wahlnacht sterben konnte, erschienen beim Heine Verlag für 24 €. Und die Buchpremiere, die ist am 26. August im Kolosseum in Berlin.

0: Schöne Erinnerung von Wanda aus Wien, sich doch mal wieder die alten Columbo-Folgen anzuschauen.
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2: Ich bin Thomas Freund, wohne in Landshut und lese momentan mit meiner Frau zusammen eine Buchreihe über Erdmännchen. Ist geschrieben worden von Moritz Matthies. Das sind verschiedene Titel, aber beziehen sich alle auf die Erdmännchen, die mit einem Privatdetektiv, der erdmännisch versteht, Zusammenfälle lösen. Weil im Zoo wird eine Leiche gefunden, also die haben sie ausgebuddelt und da stellt sich dann raus, dass über einen längeren Zeitraum insgesamt 3 Leichen auftauchen. Es ist zwar nicht sehr tiefgründig, muss ich sagen, aber die Witze, was stellenweise zum Lesen sind, sind richtige Schenkelklopfer und deswegen ist es eine sehr gelungene Buchreihe.
0: In Landshut liest Thomas Freund den ersten Teil der Erdmännchen-Krimireihe Ausgefressen, heißt er, von Moritz Matthies, der übrigens unter seinem echten Namen Edgar Rey auch tolle Bücher schreibt und auch schon hier in der Lesart darüber gesprochen hat, warum er das Schreiben unter Pseudonym so gut findet. Seine Erdmännchen-Reihe ist im Fischer Verlag erschienen als Taschenbuch, hat Teil 1 288 Seiten und kostet 13 Euro.

0: Neu bei uns in Deutschlandfunk Kultur. Sun and Moon, ein Vorbote des neuen Albums von Danielle Ponder, das im Oktober rauskommen soll. Betten und in ihnen aufzuwachen, herumzuliegen und sich zu erinnern, das alles spielt im Werk von Marcel Proust eine wichtige Rolle. Und insofern passt es, dass man in Paris auch quasi bei ihm übernachten kann, beziehungsweise im Hotel Swann. Ein literaturbegeisterter Hotelier hat nämlich das ganze Haus nach Motiven aus der Suche nach der verlorenen Zeit eingerichtet. Charles Swann ist ja einer der Hauptfiguren in Prousts siebenbändigen Monumentalroman. Den kann man dort auch gleich nochmal lesen, denn im Hotel gibt es auch eine Proust-Bibliothek. Es finden Preisverleihungen statt und häufig wechselnde Ausstellungen, wie zum Beispiel die über Proust und die Frauen, die mein Kollege Dirk Fuhrig für uns besucht hat.
1: Wer hier eincheckt, der sieht sich erstmal einer Wand aus Buchrücken gegenüber. Direkt neben der Bar im Foyer gibt es alles von Marcel Proust, historische Bände und moderne Ausgaben.
2: Hier geht es überall um Marcel Proust. 80 Zimmer und jedes davon ist einer Figur aus der Suche nach der verlorenen Zeit gewidmet.
1: Erläutert der stolze Besitzer und Erfinder des Literaturhotels Swann beim Rundgang durch die Lobby.
2: 500 Bücher haben wir hier für unsere Gäste stehen. Proust in verschiedene Sprachen übersetzt, ein paar davon auch auf Deutsch.
1: Jacques Le Tertre ist Unternehmer, Hotelier, mit einem ausgesprochenen Faible für die Literatur. Er hat mehrere seiner Hotels bedeutenden französischen Schriftstellern gewidmet. In Rouen gibt es ein Hotel Flaubert, in Nancy das Stendhal und in Paris gleich drei. Marcel Aimé, Arthur Rimbaud und eben das Swann. Wir fahren erstmal hoch in den 5. Stock, hier in dem klassischen Pariser Altbau im Stil von Osman. Nur ein einziges Zimmer ist gerade frei, das wir besichtigen können, die Nummer 501.
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1: Jacques Le Tertre liest eines der Zitate von Marcel Proust vor, die überall in dem elegant modern renovierten Raum an die Wand gedruckt sind. Sogar auf der Duschabtrennung kann man sich von der Handschrift des Schriftstellers inspirieren lassen. Statt einer Bibel, wie in manchen Hotels üblich, liegt im Nachtschränkchen, was sonst, ein Band der Recherche. Im Taschenbuchformat. Für Literaturbegeisterte auch eine Art Bibel. Im Bett mit Marcel Proust also. Der hat die zweite Hälfte seines Lebens überwiegend in einem solchen verbracht und darin an den 3000 Seiten seiner Suche nach der verlorenen Zeit geschrieben. À la recherche du temps perdu. Nur ein kleiner Teil seiner Gäste aus den USA, Japan oder Deutschland kommt zwar explizit wegen des Schriftstellers, gibt Jacques Le Tertre zu, aber alle wissen das besondere Design und die Atmosphäre zu schätzen.
2: Wir gehen sogar so weit, dass wir den Kaffee beim selben Händler kaufen wie Proust damals.
1: Und zum Frühstück werden natürlich Madeleines serviert, das klassische Biskuitgebäck, das Proust im Roman Combray verewigt hat. Zurück im Foyer. Mehrere Vitrinen sind gleich rechts vom Eingang aufgebaut.
2: Wir haben hier gerade eine Ausstellung, die Proust und den Frauen gewidmet ist. Die Ausstellung beginnt mit den beiden Frauen, die für Proust während seines Lebens eine so große Bedeutung hatten. Die eine war seine Mutter.
1: Briefe, Manuskriptzettel, teils sogar Originale von der Hand des 1871 geborenen Schriftstellers, der, was die Sexualität betrifft, vor allem an Männern interessiert war.
2: Prousts Mutter war sehr gebildet und sehr belesen. Sie stammte aus einer Familie von deutschen Juden, die ein Jahrhundert zuvor nach Paris gekommen waren. Sie hießen Weil.
1: Die zweite bedeutende Frau im Leben des Schriftstellers, seine Haushälterin und Assistentin.
2: Das war Céleste Albaret. Sie war diejenige, die Proust dazu gebracht hat, sein Werk zu vollenden. Sie trat 1913 in Erscheinung, als Proust gerade in Swanns Welt schrieb. Ich bin überzeugt davon, dass er ohne Céleste nie bis zum Ende weitergemacht hätte.
1: Marcel Proust hatte sich in der Belle Époque vor dem Ersten Weltkrieg in den adeligen und großbürgerlichen Salons von Paris herumgetrieben. Vom Glanz und den Abgründen, den sich auflösenden Konventionen und den lodernden Leidenschaften der Individuen handelt der monumentale Erinnerungsroman auf der Suche nach der verlorenen Zeit.
2: Céleste hat nicht selbst geschrieben, aber sie hat Korrekturen vorgenommen und Ordnung in die Zettel gebracht. Sie hat auch die eingeklebten Paperolle erfunden, auf denen Proust Ergänzungen eingefügt hat.
1: Nach dieser wichtigen Mitarbeiterin an dem einzigartigen Romanwerk, das auch 100 Jahre nach Prousts Tod nicht nur die französische Literatur beeinflusst, ist ein Preis benannt. Der Prix Céleste Albaret wird an diesem Abend natürlich hier im Hotel Swann vergeben. Das Swann macht, wie man bei dieser Preisgala spüren kann, seinen Namen als Ort für Literatur alle Ehre. Am Ende des Abends drückt der literaturverrückte Hotelier mir zum Abschied noch ein Faltblatt in die Hand.
2: Das Paris von Marcel Proust. Mit diesem Stadtplan können Sie alle Orte hier im Viertel und in der Stadt aufsuchen, die Proust kannte.
0: Übernachten bei Proust, das geht im Hotel Swann in Paris, das Dirk Furich für uns besucht hat.

0: Musik aus Australien. Kaida Alexander war das mit einem Song, der gerade erst im Juli herausgekommen ist. Worth It.
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0: 12 Jahre alt war der Schriftsteller Thilo Krause, als die Wende kam. Er ist 1977 in Dresden geboren. Er lebt aber schon eine ganze Weile in Zürich, wo er sich als Wissenschaftler mit internationalen Elektrizitätsmärkten beschäftigt und offenbar auch mit der DDR, denn um die geht es auch in seinem neuen Roman Jetzt, wo du ein Held bist, heißt er. Helmut Böttiger hat das Buch gelesen. Was ist denn das für eine Geschichte, die Thilo Krause da zu erzählen hat? Worum geht's?
2: Ja, es geht auf den ersten Blick um die Freundschaft zweier 13-Jähriger gegen Ende der DDR, Ende der 80er Jahre an einem Ort an der Elbe. Es ist aber auf keinen Fall ein Jugendbuch. Man denkt im Laufe des Lesens auch gar nicht daran, dass es sich um 13-Jährige handelt. Man vergisst das über weite Strecken. Es geht um Fragen des Außenseitertums. Toni und Mike sind auf jeweils ihre Weise Außenseiter. Bei Toni merkt man, das hat was mit seinen Eltern zu tun, die vollkommen zerstritten sind. Mike hat, ohne dass das näher ausgeführt wird, schon ein Hörgerät. Es wird aber alles nur angedeutet. Und das Bild des Außenseitertums zeigt sich darin, dass unterschiedliche Verstecke hat. Die haben sich für sich, um sich von den anderen abzugrenzen, von der Gesellschaft, von den Mitschülern, von den Eltern, von der Familie, irgendwo ein Versteck gesucht. Und der größte Vertrauensbeweis, damit beginnt dann die Freundschaft, ist, dass der eine dem anderen sein Versteck zeigt.
0: Also Freundschaft und jetzt eben auch so Außenseitertum, das sind ja aber schon so klassische Coming-of-Age-Roman-Themen. Wie stark ist denn aber diese Jugend da von der Politik geprägt? Wie spielt das da rein?
2: Ja, das ist schon ein Entwicklungsroman, der aber auf politische Umstände reflektiert, ohne das genau zu benennen. Es geht überhaupt nicht plakativ um Politik. Der Roman kommt gänzlich ohne politische Begrifflichkeiten oder Diskurse aus. Und dass es im Jahr 1989 spielt, ist eine sehr schöne Konstellation, weil da das Private und das Politische untrennbar ineinander übergehen. Es geht um das Ende einer Zeit der DDR und es geht um den Beginn von etwas Neuem, weil die Protagonisten sind in der Pubertät und die DDR ist am Ende. Und das ergibt so einen sehr eigentümlichen, charakteristischen Zwischenzustand. Und man merkt es an einzelnen Bildern. Das Haus der einen Großmutter zum Beispiel wird so geschildert, dass die Zeiten an ihm abzuprallen scheinen. Die Großmutter tut so, wie wenn nichts wäre, schottet sich ab, lehnt die Entwicklung der Zeiten ab. Und das ist ein allgemeines Bild für Verfall und von Ritualen von gestern. So spielen politische Dinge atmosphärisch sehr stark hinein, ohne dass es ein Roman über die DDR ist und dass politische Begriffe eine Rolle spielen.
0: Das haben Sie ja auch schon vorher gesagt, dass diese Politbegriffe gar nicht vorkommen. Was findet er denn dafür trotzdem für eine Sprache oder wie, aus was für einer Perspektive ist das eigentlich erzählt?
2: Ja, die Sprache ist das Besondere an diesem Roman. Es geht um die Leerstellen des eigenen Lebens, die schon in dieser Zeit klar werden und schon vorausscheinen auf künftige Entwicklungen. Und interessant ist das Bild der Schwester, der Hauptfigur Toni, die immer wieder auftaucht. Toni sieht immer seine Schwester auftauchen und man weiß am Anfang nicht, worum es sich dabei handelt. Ist diese Schwester real oder ist sie doch eine Einbildung von Toni? Es hat etwas von Surrealismus, von etwas Fantastischem und es ist, das merkt man mit der Zeit, schon ein Bild für die Einsamkeit dieses Toni, dass er sich etwas imaginiert, was ein Gegengewicht zu seinen Eltern bildet. Und Mike, sein Freund, ist der Einzige, der ihn dabei ernst nimmt mit dem Bild der Schwester, als es ihn ja anvertraut. Er lacht nicht darüber, sondern er weiß genau, worum es sich dabei handelt. Und diese Sprache ist sehr reduziert auf die Beobachtungen dieser 13-Jährigen der unmittelbaren Umgebung. Es geht um unerklärliche Gefühle auf kleinstem Raum. Und so entsteht etwas Poetisches und Entgrenzendes, gleichzeitig aber etwas sehr realistisch Gegenwärtiges.
0: Also das klingt aber schon sehr spannend, muss ich sagen, als ob so ein klassisches Sujet, eben so Coming of Age, Jugend, Freundschaften, da nochmal ganz eigen erzählt würde.
2: Also Jugendfreundschaft, er ist gar nicht das richtige Charakteristikum für dieses Buch. Es geht da schon um weitaus mehr. Und kurzes Beispiel ist, wie die Sportideologie der DDR ganz subversiv unterwandert wird. Jetzt, wo ein Held bist, heißt dieser Roman Held, ist dann Toni, also an der Schule einen Wettbewerb gewinnt und in einem abschließenden 1500-Meter-Lauf mit der besten Sportlerin, der hübschen Romy, mithalten kann und wie sich dann zum Schluss die Unterarme von ihm und Toni berühren und Romy berühren, das weist schon auf künftige Entwicklungen voraus. Das ist also sehr schön, wie da Andeutungen eine Rolle spielen. Und das Beste an diesem Roman ist, welche Fragen es stellt und wie es diese Fragen offen hält.
0: Helmut Böttiger empfiehlt uns also den Roman Jetzt, wo du ein Held bist von Thilo Krause. Erschienen ist das Buch im Hansa Verlag. Es hat 270 Seiten und kostet 24 Euro.
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1: Hallo, mein Name ist Alice Hasters. Ich bin Autorin und Journalistin und Podcasterin. Und mein neuestes Buch heißt Anti-Opfer, warum wir Verletzlichkeit verachten. Und das Buch meines Lebens heißt Zähne zeigen und ist von Zadie Smith. Ich weiß gar nicht mehr genau, in welchem Jahr das war, aber ich war relativ jung. Und es ist mir begegnet in den Händen meiner ältesten Schwester, die das gelesen hat und die ganze Zeit wahnsinnig gelacht hat. Dann habe ich es, sobald sie es ausgelesen hat, mir geschnappt. Und ich hatte einfach noch nie so ein Buch gelesen von einer schwarzen Frau aus Europa. Das Buch spielt in London und es geht um ganz viele unterschiedliche Menschen, also schwarze ProtagonistInnen, es gibt weiße ProtagonistInnen, es gibt indische ProtagonistInnen und es hat für mich das erste Mal irgendwie so ein Umfeld wiedergespiegelt, was dem, womit ich aufgewachsen bin in Köln, auch in den 90ern und 2000ern, dass ich das Gefühl habe, ja, das spiegelt es wieder. Also Zadie Smith hat es geschrieben mit so einer Selbstverständlichkeit, die ich halt vorher noch nicht gelesen hatte. Das war für mich so, als ob da so eine Tür aufging. Dieses, ah, das darf man. Wir als schwarze Menschen dürfen das. Wir dürfen Geschichten so erzählen, wo man gar nicht sich die ganze Zeit erstmal erklären muss, damit Leute mitkommen. Also man kann es auch einfach zu einer Selbstverständlichkeit machen. Und dann kann das alles auch irgendwo sehr witzig und humorvoll sein. Ich zitiere Zähne zeigen sogar in meinem ersten Buch. Das ist ein Zitat, wo sie darüber redet, dass eigentlich Herkunft Zufälle sind und fast Unfälle sind. Dass es so eine Willkür hat, wo man herkommt. Und mir hat das gefallen, weil ich manchmal auch das Gefühl habe, ich mache mir so viel Gedanken über Herkunft und mein Schwarzsein, mein Weißsein, mein Deutschsein, mein Amerikanischsein. Und eigentlich ist es aber auch auf der anderen Seite so willkürlich. Und die Frage, ist es wirklich das, was mich so ausmacht?
2: Alice Hasters war das über ein Buch ihres Lebens, Zähne zeigen, das Romandebüt der britischen Schriftstellerin Zadie Smith. Und dieses Buch ist übersetzt von Ulrike Wasel und Klaus Timmermann bei Kiepenheuer und Witsch als Taschenbuch erschienen. Und Alice Hasters war ja vergangene Woche bei uns, um über die US-Bürgerrechtlerin Rosa Parks zu sprechen, über deren Autobiografie, die jetzt auch in deutscher Übersetzung vorliegt. Und sie hat das Vorwort geschrieben. Und das Gespräch mit Alice Hasters, das finden Sie in unserer Deutschlandfunk-Audiothek.

Eines Morgens findet die Putzfrau von Dr. Bronstedt ihren Arbeitgeber tot in seiner Wohnung und macht erstmal richtig sauber. So fängt der neue Roman von Jarl Inokai an, Die Auster. Und die Schweizer Schriftstellerin war damit auch vor ein paar Wochen bei uns hier in der Lesart zu Gast und hat sehr schön erzählt, wie sie auf diese Idee gekommen ist. Davon können Sie sich auch in unserer Deutschlandfunk-Audiothek selbst überzeugen. Jetzt ist dieser Roman, Die Auster, auch als Hörbuch erschienen und Georg Gruber

0: Erst dann ruft sie die Polizei.
1: Wie lange arbeiten Sie denn schon für Dr. Brandstedt?
2: Über 40 Jahre. Da lernt man jemanden gut kennen.
1: Würde ich so nicht sagen.
2: Die Kommissarin sah auf.
1: Nein?
2: Dr. Brandstedt ist eigentlich nie da, wenn ich komme.
1: Wie oft kommen Sie?
2: Zweimal die Woche. Viel gibt es nicht zu tun, das meiste ist Staub.
1: Irgendetwas Ungewöhnliches, das Ihnen aufgefallen sein könnte? Heute oder in letzter Zeit?
2: Ich glaube nicht.
0: Wer hat jenen Dr. Brandstedt umgebracht und warum auch noch beide Hände abgetrennt? Natürlich geht es in Die Auster auch um diese Fragen, doch die Schriftstellerin Yael Inokay interessiert sich fast mehr für jene sonst Unsichtbaren, für Menschen wie Leonora Bloch, die putzen oder als Verkäuferinnen ein Kaufhaus am Laufen halten, für das Sozial- und Beziehungsgefüge dort, für das Großstadtleben. Der Schauspielerin Barbara Stoll gelingt es sehr souverän, diesen Text in all seinen Schattierungen auszuloten. Die Stimme warm und leicht rauchig, genau passend für eine Frau, die schon viel erlebt hat und an ihrem 73. Geburtstag zurückblickt.
2: Nur einmal war sie in ihrem Leben zum Geburtstag verreist. Sie hatte immer geglaubt, anderswo könne ein Winter unmöglich so traurig sein wie hier. Aber er reiste allen hinterher, die schon zu lang in dieser Stadt lebten. Sie hat auf einer Piazza gesessen, ein Glas Wein in der Hand. Sie erinnerte sich an die langen Schatten der Menschen und Gebäude, das Grün des Öls auf den Tischen, ein Meer so blau, dass sie dafür keine Worte fand. In ihr war es tiefster Winter geblieben.
0: Nur stückchenweise erfährt man mehr über diese Leonora Bloch, dass sie lange auch in dem Kaufhaus gearbeitet hat, dass ihr Sohn früh an AIDS verstorben ist, dass sie eine Beziehung mit einem Zahnarzt hatte. Vieles wird dabei nur angerissen, angedeutet. Ein Leben mit dunklen Stellen und Brüchen. Einsamkeit ist eines der zentralen Themen dieses Romans. Leonora wird von der Tochter des Verstorbenen beauftragt, die Beerdigungsfeierlichkeiten zu organisieren. Auch sie, ein einsamer Mensch, der Rätsel aufgibt.
2: Mein Vater war einfach so desinteressiert an allem. Der hat mit mir geredet, als sei er eigentlich mit was anderem beschäftigt. So wie die Leute heutzutage mit ihrem Telefon. Meine beste Freundin im Kindergarten hatte manchmal blaue Flecken, weil ihr Vater sie geprügelt hat.
1: Leonora sah wieder auf ihr Essen. Sie dachte an den Wäscheständer bei sich zu Hause. Alles, was man von ihm wollte, war etwas Halt, damit die Unterhosen schneller trockneten. Ich habe sie beneidet.
0: Rund 5,5 Stunden dauert diese gelungene Lesung, die für einen Moment die Unsichtbaren sichtbar macht. Die Schauspielerin Barbara Stoll verleiht dabei jener Leonora Bloch eine Aura der Würde und Selbstbestimmtheit, trotz der Verwerfungen in ihrem Leben. Am Ende wird auch ein Mörder gefunden. Ob damit alle Rätsel gelöst sind, bleibt offen.
3: Georg Gruber über die Hörbuchfassung von Yael Inokays Roman Die Auster, erschienen im Der Divan Hörbuchverlag. Und nach 11 Uhr, da geht's hier um KI in der Musik, das im Internet nämlich ja schon einiges zu hören. Und Spotify will jetzt auch KI-generierte Titel kennzeichnen. Wie? Darum geht's gleich nach den Nachrichten hier in Deutschlandfunk Kultur.

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9: Mit Miriam Rossius. Die EU genehmigt für die Ukraine neue Rüstungshilfen von mehr als 6 Milliarden Euro. Amatrice in Italien gedenkt der Opfer des Erdbebens vor 10 Jahren. Und ChatGPT schaltet jetzt auch in Europa Werbung. Die Europäische Union hat für die Ukraine neue Rüstungshilfen über 6,1 Milliarden Euro genehmigt. Laut EU-Kommissionspräsidentin von der Leyen sind die Mittel für Flugabwehrsysteme, Raketen, Munition und Radaranlagen vorgesehen. Die Finanzhilfen sind Teil eines neuen Darlehens von bis zu 90 Milliarden Euro. Von der Leyen zufolge bekräftigt Europa damit zum Unabhängigkeitstag der Ukraine, dass seine Unterstützung unerschütterlich und konkret ist. Die Ukraine löste sich am 24. August 1991, vor genau 35 Jahren, von der Sowjetunion los. Anlässlich des Jahrestages würdigte Bundeskanzler Merz den Mut der Menschen in der Ukraine. Sie zeigten der gesamten Welt, was es heißt, für Freiheit und für einen gerechten Frieden einzustehen, sagte der Kanzler in einem Video auf X. Außenminister Wadephul will nach eigenen Angaben heute mit seinem US-Kollegen Rubio telefonieren und ihm Eindrücke seiner jüngsten Reise in die Ukraine schildern. Er wolle Rubio bitten, im Sinne der Ukraine persönlich aktiv zu werden, sagte der CDU-Politiker im Deutschlandfunk. Seinen Worten zufolge lag die US-Diplomatie bisher im Wesentlichen in den Händen der Gesandten Kushner und Witkoff. Wadephul plädierte dafür, parallel zur Unterstützung der Ukraine auch diplomatisch einen neuen Anlauf zu nehmen.
10: Es gibt ja zahlreiche Länder, die durchaus nach wie vor einen regelmäßigen Gesprächskontakt und einen engeren Gesprächskontakt als praktisch alle Europäer zu Russland haben. Dazu gehört die Türkei, dazu gehören viele Golfstaaten, dazu gehört Ägypten. Ich will das jetzt in den kommenden Tagen nutzen, hier nochmal viele Kollegen zu fragen, ob sie nicht auch noch mal an Moskau mit der Dringlichkeit herantreten können, die ja im Grunde auch im russischen Interesse ist.
9: Außenminister Johann Wadephul von der CDU. Die Gemeinde Amatrice in Mittelitalien hat in der Nacht an das schwere Erdbeben vor 10 Jahren erinnert. Um 3.36 Uhr, dem Zeitpunkt der schlimmsten Erdstöße, gab es zunächst eine Schweigeminute. Anschließend läuteten die Glocken. Für jedes der 239 Todesopfer im Ort Amatrice schlug die Glocke einmal. Insgesamt starben bei der Erdbebenserie in der Region fast 300 Menschen. Hunderte wurden bei dem Beben der Stärke 6,2 verletzt, viele von ihnen schwer. Der historische Kern von Amatrice wurde innerhalb weniger Sekunden fast vollständig verwüstet. Tausende Menschen im Gebiet verloren ihr Zuhause. Viele von ihnen leben noch heute in Notunterkünften. Die Bundesregierung kommt ab morgen zu einer zweitägigen Arbeitsklausur auf Schloss Neuhardenberg bei Berlin zusammen. Auf der Tagesordnung stehen wichtige Reformvorhaben. Und die schwarz-rote Koalition steht unter Druck, konkrete Ergebnisse zu liefern. Isabel Karas.
11: Bei allem, was die Regierung tut, müsse es darum gehen, dass es auf Wachstum einzahle. Die wirtschaftliche Lage sei weiter ernst. Das sagt Tanja Gönner, Hauptgeschäftsführerin des Bundesverbands der deutschen Industrie in der ARD. Sie fordert, die vereinbarten Reformen jetzt umzusetzen, statt weiter darüber zu diskutieren. Dazu gehörten die Rentenreform und Bürokratieabbau. Auch die Steuerreform müsse genauer betrachtet werden. Aus Regierungskreisen heißt es, im Mittelpunkt der Kabinettsklausur stünden die Themen Wettbewerbsfähigkeit und Innovation.
9: In Deutschland hat der Hitzesommer nach Angaben der Umweltschutzorganisation Greenpeace Schäden von mindestens 36 Milliarden Euro verursacht. Es sind Schätzungen aus den Bereichen Verkehr, Gesundheit, Forst und Landwirtschaft. Greenpeace forderte die Bundesregierung zum Handeln auf. Katharina Wilhelm.
2: Die meisten Kosten seien in der Arbeitswelt durch Produktivitätsverlust und Ausfälle entstanden, so Greenpeace. Konkret heißt das, Arbeitnehmer hätten durch die Hitze langsamer gearbeitet und mehr Fehler gemacht oder sich krank gemeldet. Allein das seien 11 Milliarden Euro gewesen. Hinzu kommen Waldschäden durch Trockenheit und Brände sowie Kosten für das Gesundheitssystem, weil beispielsweise mehr Menschen ambulant und stationär behandelt werden mussten. Dazu gezählt werden auch Kosten durch Ernteausfälle und dass Güter nicht per Schiff transportiert werden konnten.
9: Das US-Unternehmen OpenAI führt bei seinem Chatbot ChatGPT jetzt auch in Europa Werbung ein. Sie soll laut Betreiber in der kostenfreien und in der günstigsten Version zunächst klar gekennzeichnet und nicht personalisiert sein. Das Unternehmen sucht schon länger nach Möglichkeiten, mit dem Chatbot Geld zu verdienen. In den USA wird bereits seit Anfang des Jahres Werbung eingebaut.
0: Das Wetter.
9: Es ist überwiegend sonnig, von Südwesten können zeitweise Wolkenfelder aufziehen. Zwischen Vorpommern und Uckermark fallen vereinzelt kurze Schauer. Die Höchstwerte liegen bei 20 bis 28 Grad.
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12: Guten Tag, hallo. Ein Banjo, eine schüttere Stimme und ein Chor. Das musikalische Gerüst des neuen Lambchop-Albums ist unglaublich eingekürzt worden. Aber genau das macht die Kraft dieser neuen Lambchop-Songs aus. Und eine tolle Geschichte gibt es zu diesem Album auch noch. Und deshalb ist Punching the Clown unser Album der Woche geworden. Und da schauen wir uns das Ganze gleich nochmal näher an, nach Musik von Harry Styles, Dance No More. Ich freue mich, dass Sie dabei sind. Hallo.

0: Elektrofunk der 80er von Harry Styles, Dance No More. Und jetzt gehen wir eigentlich noch ein bisschen weiter zurück in der Musik mit unserem Album der Woche.
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0: Die abgefuckteste Countryband aus Nashville wurden sie mal genannt, Lamb Chop. Und gemeint ist damit, glaube ich, dass diese Band so ziemlich alles anders gemacht hat, als das, was Nashville so von einem erwartet, wenn man dort als Countryband anfängt. Sie waren eigenwillig, sind immer noch eigenwillig, ohne große kommerzielle Ambitionen. Stoisch sind Lamb Chop ihren Weg gegangen, und zwar 30 Jahre lang. Und damit waren sie wirklich auch moderat und kontinuierlich erfolgreich. Die Band ist im Prinzip das Ein-Mann-Projekt des Kopfes der Truppe, Kurt Wagner, der den Sound immer wieder umgebaut hat. Soul, Elektronik, Autotune, Jazz, alles Mögliche ist da passiert. Auf den Lamb Chop-Alben der letzten Jahre kein Album klang so wie das davor. Und für das neue, inzwischen schon 17. Album von Lamb Chop, Punching the Clown, da reduzierte Wagner die Musik nun ganz radikal. Im Mittelpunkt stehen seine Stimme, akustische Gitarre, ein Banjo und zwei Chöre. Das Ganze klingt dann so.

0: Die Stimme erkennt man gleich, Kurt Wagner, Lamb Chop. Der Song heißt Stella aus dem neuen Album Punching the Clown, unser Album der Woche. Und warum es das geworden ist, das bespreche ich jetzt mit Raphael Smartsock. Raphael, hallo, grüß dich.
1: Hallo, Oliver.
0: Lamb Chop haben ja zuletzt stark mit elektronischer Musik, verfremdeten Stimmen gearbeitet, nicht immer zur Freude der Altfans. Jetzt klingt das alles plötzlich wieder so, als würde Kurt Wagner sich auf das Wesentliche besinnen wollen. Also könnte man sagen, so ein bisschen Rückkehr zu den Wurzeln?
1: Ja, das scheint zumindest so. Also diese Platte ist erstmal wieder viel akustischer. Man hört Kurt Wagners Stimme ganz natürlich, unmittelbar, ja, ohne Autotune, ohne irgendwelchen elektronischen Schnickschnack oben drüber. Und trotzdem ist dieses Album aber keine nostalgische Rückkehr zur alten Country-Band. Also Wagner nimmt hier ein sehr altes musikalisches Vokabular und baut daraus etwas Eigenes. Und inspiriert hat ihn dazu ein Stück, das er zufällig im Radio hörte. Banjo und mehrere Stimmen waren darin zu hören. Und das hat ihn auf die Idee gebracht, eben ein ganzes Album aus diesem reduzierten Klang heraus zu entwickeln. Und kleine Randnotiz, das Banjo spielt Justin Vernon von Bon Iver.
0: Toll, also prominenter Besuch auch noch dabei. Eine besondere Rolle, wir haben es eben schon gehört, spielen diese beiden Chöre. Wie ist er auf die Idee gekommen?
1: Ja, also Wagner hat sich mit einer alten Gesangstradition beschäftigt, dem sogenannten Lined-Out-Singing, also Zeilen vorsingen. Und das bedeutet, ein Hauptsänger singt eine Zeile vor und die Gemeinde antwortet. Und diese Art des Singens kommt ursprünglich aus dem britischen Kirchengesang und hat auch später dann eben die Musik der Appalachen geprägt. Und entstanden ist sie angeblich in Gemeinden, die sich keine Bücher leisten konnten, ja, und daher halt so eine Art Vorsinger brauchten. Und Wagner übersetzt diese Tradition eben in die Gegenwart. Seine tiefe, ja fast ja manchmal auch sprechende Stimme steht diesen großen Chören gegenüber. Es ist wirklich sehr schön anzuhören. Und manchmal trösten diese Chöre ihn, manchmal scheinen sie seine Gedanken halt eben so weiterzutragen. Und dadurch entsteht etwas Merkwürdiges und gleichzeitig auch sehr Schönes. Also obwohl diese Arrangements sehr sparsam ausfallen, klingt diese Musik überhaupt nicht klein. Ja, also im Gegenteil, manchmal öffnet sich hinter Wagners Stimme plötzlich so ein riesiger Raum. Und das kann man wirklich wundervoll in dem Stück Andrew Jackson Asshead hören. Oh.

0: Ja, aber ganz so andächtig bleibt das Album ja nicht. Gleich im ersten Stück passiert da was Seltsames. Das werden wir später noch hören. Ein Sample hört man da. Lamb Chop New Shit, brüllt da plötzlich jemand dazwischen. Was soll das?
1: Tja, da sitzt man halt eben in diesem wunderschönen Folk-Gospel-Stück und plötzlich kommt da eben diese Stimme. Lamb Chop New Shit, ja. Ich vermute, das ist so eine Hommage an den Hip-Hop, ja. Dort gibt es die sogenannten Ad-Libs, also so kurze Einwürfe, die das eben gesagt in dem Stück kommentieren, den Produzenten nennen zum Beispiel, so allerlei solche Dinge. Und in diesem Kontext wirkt es halt eben auch wie so eine Störung, ja. Als ich das Album zum ersten Mal hörte, da dachte ich, ja, ich hätte auf dem Computer ja irgendwas noch... Das ging mir
0: genauso.
1: Ja,
0: denkt, irgendein Tab ist noch auf.
1: Genau, irgendein Tab ist noch auf. Irgendwas läuft da im Hintergrund. Dachte so, hä, was ist das denn? Bis ich dann merke, ja, das ist tatsächlich in diesem Stück selbst. Und solche kleineren Störungen, ja nicht so drastischer Art, aber so kleinere eben, gibt es auf Punching the Clown immer wieder zu hören. So kurze elektronische Geräusche, seltsame Schnitte halt eben an diesen trockenen, ja nahezu schwarzen Humor Wagners. Und Wagner nimmt diese Schönheit der Musik sehr ernst, aber halt eben niemals so ernst, dass er so ehrfürchtig vor ihr erstarrt. Und genau das macht die Platte ja einfach auch so gut und gegenwärtig.
0: Warum ist Punching the Clown unser Album der Woche geworden?
1: Ja, weil dieses Album zeigt, dass extreme Reduktion nicht unbedingt Verzicht bedeuten muss. Ja, also Lamb Chop nehmen hier die typischen Elemente raus, die normalerweise Popmusik eben kennzeichnen, ja, und auch antreiben. Also ein Schlagzeug, dynamische Sprünge, Refrains, ja, die einem sofort ins Ohr schießen. Und trotzdem ist das alles, obwohl das fehlt, sehr intensiv. Also man hört plötzlich genauer hin auf diese wundervollen Chöre, die da plötzlich auftauchen. Dieses kleine, feine Band, das leise vor sich hinspielt, auf Wagners ja nüchtern, humorvollen Texte, lakonischen Texte auch, ja, über Religion und Politik. Und ja, man muss schon sagen, das Album erschließt sich jetzt nicht auf den ersten Hördurchlauf. Ja, es fordert einen ein bisschen Geduld ab, ist auch ein bisschen sperrig, aber es ist keine schwierige Platte und steckt eben voller dieser schöner, winziger Details, und die es sich auch lohnt zu entdecken. Und deswegen, Oliver, Album der Woche.
0: Album der Woche. Raphael, danke dir ganz herzlich. Punching the Clown von Lamb Chop, unser Album der Woche. Und jetzt hören wir das Stück mit dem Lamb Chop New Shit Sample, Just West of Nicolette. Und im Laufe der Woche natürlich gibt's noch mehr Musik von diesem Album hier in der Tonart. Danke, Raphael.

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0: Genau, das ist keine Störung im Computer oder irgendein Tab, das da noch auf ist. Das ist genau der Sound von Lamb Chop auf ihrem neuen Album. Dafür ist Kurt Wagner ja inzwischen bekannt, dass er immer wieder ein paar kleine Finten einbaut, irgendwelche elektronischen Störgeräusche. Und das macht die Musik so toll. Punching the Clown, das neue Album von Lamb Chop, unser Album der Woche. Und jetzt kommen wir von Nashville nach England. Spoken Word und Rave, das ist ja eine ziemlich seltene Kombination, aber der Engländer, den wir jetzt vorstellen wollen, der operiert an genau dieser besonderen Schnittstelle, beziehungsweise diese Schnittstelle hat er sich zu eigen gemacht als sein eigener Sound. Anthony Smerica ist der Mann und der hat damit zu Hause in England gerade ziemlichen Erfolg. Er war unter anderem mit Faithless und The Streets auf Tour und ist in einer der wichtigsten Musiksendungen im britischen Fernsehen aufgetreten, der Jules Holland Show beim Glastonbury Festival. Da war er auch schon. Naja. Und dass Anthony Smerick Musiker werden würde, war ihm vor ein paar Jahren selbst noch gar nicht klar. Denn bis vor kurzem arbeitete er noch in Manchester als Englischlehrer. Am Freitag kommt sein zweites Album raus. Das trägt den Titel Decoding Birdsong. Christine Franz hat mit Anthony Smerick über diese Platte gesprochen. Und so viel kann ich schon mal verraten. Wenn er davon erzählt, wie er seine ehemaligen Schüler bei einem Konzert im Publikum entdeckt, da fließen auch im Interview die Tränen.
1: 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You peel the skin of a tangerine.
2: Früher stand Anthony Smerick vor Schulklassen in Manchester und hat englische Literatur unterrichtet. Heute steht er mit seiner Dance Poetry vor tausenden Zuschauern auf der Bühne. Für ihn haben beide Jobs erstaunlich viele Gemeinsamkeiten.
3: Ich glaube, dass mir mein alter Job als Lehrer jetzt unglaublich hilft. Zu unterrichten ist ja irgendwie auch eine Art Performance. Ich strukturiere meine Konzerte fast ein bisschen so wie früher meinen Unterricht. Im Unterricht und auf der Bühne geht es nicht um mich, sondern vor allem um die, die zuhören. Wie schaffe ich es, auch die vier in der hinteren Reihe, die gerade abgelenkt sind, einzubeziehen? Wie vermittle ich einen Text auch denen, die nichts mit Texten anfangen können? Es gibt da viele Parallelen, auch wenn man das vielleicht gar nicht denken würde.
2: Zu Hause in England gilt Anthony Smerick gerade als wichtigster neuer Pop-Poet. Seit der Corona-Pandemie bringt Smerick seine tiefgründigen Spoken-Word-Texte mit Beats zusammen. Das klingt manchmal ein bisschen wie The Streets. Dabei fand er seine großen Vorbilder eher im Indie-Rock. Jarvis Cocker von Pulp und Alex Turner von den Arctic Monkeys. Von ihnen hat Anthony Smerick zwei Dinge gelernt. Die Poesie im Alltäglichen zu finden und die in Nordengland so tief verankerte Mischung aus Humor und Melancholie.
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2: Im letzten Jahr erschien Smericks Debütalbum Service Station at the End of the Universe. Auf dem Album griff er immer wieder Motive aus seiner Umgebung auf. Auf seinem neuen Album Decoding Birdsong ist der Blick eher nach innen gerichtet. Darin verarbeitet Anthony Smerick die turbulenten ersten 18 Monate im Musikbusiness. Die Zeit nach dem unerwarteten Erfolg seines Debütalbums.
1: It's about luck and loneliness.
3: Im Grunde geht es um Glück und Einsamkeit. Die Einsamkeit war eine Folge des Glücks. Was, wenn deine Träume plötzlich wahr werden? Genau das ist mir passiert. Aber darunter haben auch Beziehungen gelitten. Man spielt vor 10.000 Leuten, danach sitzt man alleine im Tourbus oder in irgendeinem Hotel. Das war der Ausgangspunkt des Albums. Aber es geht auch darum, an die magischen Momente des Alltags zu glauben, an Zufälle, an das Positive. Denn die Welt um uns herum ist doch gerade furchtbar genug, oder?
1: Sorry, I've been so busy, it's been a lot, but you're doing such a good job. When things start going well, it sort of messes with your head.
2: Aus dieser Sinnkrise hat sich Anthony Smerick mit Decoding Birdsong herausgeschrieben. Und dafür findet er auf dem Album eine fast mystische Symbolfigur. Einen Graureiher, der ihm bei seinen morgendlichen Spaziergängen immer wieder begegnet ist.
1: Can you feel it? The balance between stillness and dancing till you fall off the earth. Take to your toes and summon the worms. The heron waits patiently.
2: Der Graureiher zieht sich wie ein roter Faden durch das Album. Die Empfänglichkeit für solche scheinbar magischen Zufallsbegegnungen ist für Smerick mittlerweile zum Lebensprinzip geworden, sagt er. Kleine Beobachtungen wie der Graureiher werden für ihn dabei zu möglichen Zeichen des Universums. Eines verbindet dabei alle Songs auf Decoding Birdsong: eine fast entwaffnende Ehrlichkeit und Nähe.
3: Ich meine das, was ich in meinen Texten sage. Ich hasse Ironie. Ich mache mich über nichts lustig. Dieses ganze Augenzwinkernde, Ironische und Sarkastische interessiert mich nicht. Das ist die einzige Art, wie ich Songs schreiben kann. Ehrlich und direkt. Ich glaube, wahrscheinlich funktioniert es deshalb für die Leute, weil sie den Menschen hinter der Musik sehen.
2: Und das wissen auch seine ehemaligen Schüler zu schätzen, denn die tauchen neuerdings immer öfter bei seinen Konzerten auf.
3: Es muss für sie total seltsam sein, ihren alten Englischlehrer auf der Bühne zu sehen. Es bedeutet mir viel, dass meine ehemaligen Schüler zu den Konzerten kommen. Denn normalerweise ist ja der Deal als Lehrer, man entlässt sie in die Welt und sieht sie nie wieder. Aber sie liegen einem natürlich total am Herzen. Mir fällt es schwer, darüber zu sprechen. Es berührt mich sehr.
4: 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And if I only knew all my limitations, 100 words would do, and each one would be baby.
0: Anthony Smerick, sein neues Album heißt Decoding Birdsong, und da hat er Spaziergänge mit einem Graureiher für unternommen. Christine Franz hat ihn interviewt für diesen Beitrag. So, und jetzt bleiben wir nochmal bei dieser tollen Kombination Spoken Word und Rave.
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0: Anthony Smerick zusammen mit Imogen and the Knife von seinem neuen Album Decoding Bird Song. Das war der Flight Simulator.
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2: Drogen, Alkohol, Tragödien, Feindseligkeiten. All das gehört ein bisschen zur Geschichte von Uriah Heep. Aber die legendäre britische Hardrock-Band hat sich nicht unterkriegen lassen. Jetzt verabschiedet sie sich mit The Magician's Farewell, das Konzert heute in Bochum. Über ein halbes Jahrhundert haben sie auf den Bühnen gerockt, über 40 Millionen Platten verkauft und Gründungsmitglied Mick Box ist immer noch dabei.

0: Uriah Heep. Das Konzert heute um 20 Uhr auf dem Zeltfest Ruhr in Bochum, morgen in Gießen. Sass, die eigentlich Isabelle Geoffroy heißt, ist so etwas wie ein musikalischer Exportschlager aus Frankreich. Derzeit ist sie auf Deutschland-Tournee, heute in Fulda. Ça ressemble à l'amour, celui des passions folles, des pactes qu'on fait un jour, que jamais on abandonne. Jahrelang ist Sass, auch die Piaf des Blues genannt, als Straßenmusikerin, Varieté- und Jazzsängerin um die Welt getingelt. Dann kam mit ihrem Lied Je veux der Durchbruch. 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Unangestrengt charmant begeistert Sass, seitdem das Publikum mit ihrer Mischung aus Chanson, Jazz und Musette-Pop. Sass, das Konzert, heute um 20 Uhr im Museumshof in Fulda, übermorgen in Hamburg.
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1: Spotify möchte jetzt KI-Musik kennzeichnen und was dahinter steckt, das führt wieder. Das klären wir gleich nach Musik von Sinem Joanna.

0: Sinem und Joanna im Deutschlandfunk Kultur. Wer viel Musik hört, vor allem über die Streamer, der hat sich eine Frage sicher schon häufiger gestellt. Ist das, was da gerade läuft, noch echt von Menschen gemacht oder ist das auch schon wieder KI? KI-Songs sind ja heute überall. Laut der Plattform Deezer werden dort mittlerweile 90.000 KI-Songs pro Tag angeliefert. Achtung, 90.000 KI-Songs pro Tag. Von echter Musik unterscheiden kann man das kaum noch und deshalb werden die Rufe nach mehr Transparenz immer lauter. Deezer hat Anfang letzten Jahres damit angefangen, KI-Musik zu kennzeichnen, aber unter den Streamern ist das eine Ausnahme. Musikindustrie und Publikum, die pochen ja mehr auf Transparenz und deshalb hat der Marktführer Spotify jetzt angekündigt, die Profile von KI-generierten Künstlern mit einem sogenannten AI-Persona-Badge, einem Abzeichen quasi für KI-Personen zu markieren. Christopher Cornels hat sich damit mal näher für uns beschäftigt. Christopher, grüß dich, hallo.
1: Hallo.
0: Kann denn mehr Transparenz mehr künstlerische Freiheit bringen? Christopher, was genau wird zukünftig bei Spotify da gekennzeichnet?
1: Also wichtig ist erstmal, dass es geht ja nicht um die Machart der Musik. Dafür bietet Spotify nochmal eine alternative Kennzeichnung auf freiwilliger Basis an, die den Einsatz von KIs in den bestimmten Song offenlegen soll. Dieser neue AI-Persona-Badge bezieht sich dagegen auf die öffentliche Identität eines Musikprojekts, also auf Profile, bei denen etwa realistische KI-Bilder den Eindruck erwecken, hinter der Musik stehe ein real existenter Mensch. Und solche Profile können sich auch selbst als AI-Persona zu erkennen geben. Spotify will aber auch selbst Verdachtsfälle prüfen und mit dem Hinweis likely AI-Persona, also mutmaßliche KI-Persona, markieren.
0: Geht's da auch so ein bisschen um Deepfakes, also KI-Personas, die bekannte echte Menschen nachahmen sollen?
1: Nee, nicht wirklich. Bei einem Deepfake wird ja eine konkrete Person eben nachgebildet und eine AI-Persona ist dagegen vollständig erfunden, ohne jemand Bestimmtes zu imitieren. Ein bekanntes Beispiel wäre diese KI-Band Velvet Sundown, die ja letzten Sommer so viral gegangen ist. Und da hat das Profil ja den Eindruck vermittelt, dass die Mitglieder tatsächlich existieren würden. Und genau auf solche fingierten Identitäten zielt diese Kennzeichnung von Spotify ab.
0: Deren Profile, die werden jetzt also gekennzeichnet, sagst du. Was passiert denn dann mit denen? Wird dann die Musik gesperrt? Wie muss man sich das vorstellen?
1: Nee, die Musik, die bleibt grundsätzlich erstmal auffindbar und ich kann sie auch spielen. Spotify entfernt sie aber aus redaktionellen und algorithmischen Empfehlungen. Wir wissen ja, Empfehlungen sind super wichtig bei Spotify und das macht dann all jenen einen Strich durch die Rechnung, deren Geschäftsmodell darauf basiert, mithilfe solcher AI-Personas einen schnellen Taler zu machen.
0: Lässt sich das nicht ganz einfach auch umgehen? Also es könnte ja jemand massenweise KI-Musik produzieren und hochladen und dann einfach nur ein echtes Bild von sich dazu veröffentlichen.
1: Ja, das scheint erstmal soweit möglich und das zeigt dann vielleicht auch schon wieder die Grenze des Ganzen auf. Also eine reale Person kann vollständig KI-generierte Musik veröffentlichen, ohne deshalb als AI-Persona zu gelten. Wir kennen aber auch den umgekehrten Fall, ne? Also es gibt ja auch virtuelle Figuren, hinter der vollständig von Menschen gemachte Musik steht. Und Spotify geht diese Probleme jetzt so ein bisschen unterschiedlich an. Also es gibt seit April auch noch eine andere Kennzeichnung, eine neue. Von Spotify verifiziert heißt die und soll bestätigen, dass ein Künstlerprofil einen realen Menschen repräsentiert. Wobei es auch da nicht um die Machart der Musik geht, also ob da jetzt KI eingesetzt wurde oder nicht.
0: Aber wo wird denn da die Grenze gezogen? Also zum Beispiel bei solchen Bands wie den Gorillas, also eine Band aus Comicfiguren, das Projekt von Damon Albarn und Jamie Hewlett, wir erinnern uns, kriegen die denn so ein Echtheitssiegel dann auch?
1: Tatsächlich, ja, die kriegen so ein Echtheitssiegel und wir wissen ja aber auch eben, dass dahinter echte Menschen wie zum Beispiel Damon Albarn stecken. Die Gorillas sind aber ein sehr schönes Extrembeispiel sicherlich auch, aber ein sehr schönes Beispiel, wie zentral das Spiel mit Masken und Avataren in der Popmusik sein kann. Also Popstars, die treten ja immer irgendwie doppelt in Erscheinung, also als öffentliche Kunstfigur, als Persona eben oder als privater Mensch, als Person eben. Und dazwischen klafft so eine Lücke, da gibt es eine gewisse Uneindeutigkeit, da kommt die Frage auf, wer ist das eigentlich? Und ich glaube, das macht so einen großen Teil der Faszination für Popstars aus.
0: Das ist wirklich eine spannende Diskussion. Könnte denn diese neue Kennzeichnung dieses Spiel nicht trotzdem irgendwie einschränken? Also eine Plattform entscheidet jetzt darüber, welche Figur authentisch ist und welche nicht. Also die bestimmt, was Pop ist und was nicht.
1: Ja, also der Eindruck, der kann zumindest so ein bisschen aufkommen, dass jetzt Spotify sagt, okay, das ist echt und das ist fake. Die Plattform bewertet letztlich aber eigentlich nur, ob jetzt ein Profil den Anschein erweckt, eine künstlich erzeugte Figur sei ein realer Mensch. Aber klar, Es lässt sich anfechten seitens der AI-Personas, aber nichtsdestotrotz, Spotify hat damit eine gewisse Deutungsmacht. Und ich finde schon, da sollte nochmal transparenter gemacht werden, nach welchen Kriterien wird eigentlich entschieden. Denn die meisten dieser AI-Personas, da stehen halt eben wirtschaftliche Interessen hinter. Es gibt aber eben auch, in der Tradition der Gorillas kann man sagen, experimentelle Projekte, bei denen eben gezielt künstlerische Identitäten aufgebaut werden, mittlerweile natürlich auch unter Zuhilfenahme von KI, und noch ist unklar, wie Spotify damit umgehen wird.
0: Virtuelle Stars, das ist ja nichts Neues, gab es ja schon lange vor den heutigen generativen KI. Berühmtestes Beispiel vielleicht, neben den Gorillas, Hatsune Miku, habe ich ja selbst sogar schon mal im Konzert gesehen. Wer oder was ist das eigentlich?
1: Hatsune Miku ist 2007 in Japan geboren worden, erfunden worden, sollte man vielleicht eher sagen, als eine Art Maskottchen für einen digitalen Stimmsynthesizer, mit dem Fans ihre eigene Musik machen können. Und zu dieser synthetischen Stimme wurde eine Anime-Figur geschaffen, also so ein ewiger Teenager mit türkisen Haaren. Das heißt, sie ist eine virtuelle Sängerin, die von unzähligen Produzentinnen mit immer neuen Liedern ausgestattet wird und aber auch in Videos auftritt, sowie eben auch Konzerte gibt. Übrigens, Mitte November hättest du die nächste Chance, sie live zu sehen.
0: Ja, es ist schon hoch faszinierend, muss ich sagen. Also bei all der Kontroverse, die man, also ja, das zu erleben, hat mich schon irgendwie sehr ergriffen. Wäre das nicht eben auch ein Daumenbeispiel dafür, dass das Publikum doch für rein synthetische Popstars offen ist eigentlich? Also hinter dem kein einzelner Mensch steht, immerhin Hatsune Miku, die ist ja erfolgreich.
1: Ja, ich weiß nicht, ob man das so unbedingt vergleichen kann. Also Hatsune Miku hat schon eine starke Fanbase, das kann man auch sagen, aber sie ist ja eigentlich nicht als klassischer Popstar angelegt, ne? Also da gehört die Künstlichkeit von Anfang an zum Konzept, und da stellt sich gar nicht diese typische Popstar-Frage, wer ist das eigentlich? Stattdessen entsteht ihre Musik und damit ja auch ihre Identität aus einer Gemeinschaft von Musikschaffenden und Fans heraus. Also Hatsune Miku ist zugleich kreatives Werkzeug, eventuell auch individuelle Projektionsfläche, vor allem aber ist die gemeinschaftlich geschaffene Kunstfigur.
0: Also du meinst, man müsste da unterscheiden, also sie funktioniert anders als die neuen Artificial Artists sozusagen, die deshalb nicht denselben Erfolg haben werden vielleicht.
1: Es wird mich zumindest sehr überraschen, wenn jetzt so eine KI-Persona zu einem Popstar im klassischen Sinne würde. Denn die Faszination an einem Popstar entsteht eben nicht allein durch die Musik, sondern eben auch durch die Vorstellung hinter der öffentlichen Persona. Gäbe es eine private Person, über die wir durch die Musik etwas erfahren können. Und bei einer KI-Persona fehlt diese Ebene eben.
0: Das klingt ein bisschen so, als hätten echte Musikschaffende vor den künstlichen Künstlern eigentlich nichts zu befürchten. Dann kann man ja fragen, warum braucht es dann solche Kennzeichnungen?
1: Na, einerseits stellen sie natürlich eine Konkurrenz dar für echte Musikschaffende im Streaming-Umfeld. Andererseits stellen sie sie auch nochmal unter Zugzwang. Also viele Musikschaffende dokumentieren ja mittlerweile sehr akribisch ihren Arbeitsprozess, um jeden Verdacht auszuräumen, an ihrer Musik sei irgendwas fake. Und ich glaube jetzt auch, wenn wir es nochmal weiterdenken, dass so eine Band wie die Gorillas heutzutage gar nicht mehr gegründet würde, weil sie vermutlich sofort unter KI-Verdacht geraten würde. Und diese neuen Kennzeichnungen, die schaffen jetzt vielleicht ein bisschen mehr Eindeutigkeit in einer Popkultur, die seit jeher von der Uneindeutigkeit lebt. Ich glaube, sie können aber auch so ein bisschen die Skepsis im Publikum verringern. Und wenn ich weiß, als Fan, so hinter dieser Persona, da stehen nachweislich Personen, dann kann ich mich ja wieder auf diese Kunstfiguren vielleicht auch einlassen und mich fragen, wie sind die da eigentlich drauf? Wer ist das eigentlich? Das heißt, ich würde sagen, solche Kennzeichnungen haben nicht nur wirtschaftliche Vorteile für echte Musikschaffende. Sie können durch diese Transparenz auch andererseits förderlich sein. Nämlich sie können menschlichen, künstlerischen Ausdruck ein bisschen mehr Spielraum geben letztlich.
0: Spotify will nun KI-Musik kennzeichnen mit sogenannten AI-Persona-Badges. Das Für und Wider dieser Entscheidung haben wir besprochen mit Christopher Connells. Danke ganz herzlich.

0: Die wahrscheinlich beste Funkband Australiens sind wieder da. The Bamboos mit neuer Single. Im Herbst wird es ein neues Album von ihnen geben. Rockets and Flowers, The Bamboos.
1: Das muss man gehört haben. Oder auch nicht.
0: Und gegen das jetzt sich langsam einstellende trübliche Herbstwetter hilft nur eins. Die neuen Platten, die Elena Bhavanpuri jetzt vorstellt, aus der globalen Ecke. Das muss man gehört haben oder auch nicht.
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Auf Eu Mandei o Meu Amor pro Espaço interpretiert der brasilianische Sänger Lucas Bezerra neun Lieder des kürzlich verstorbenen Komponisten Totonho neu. Totonho hatte in den 80ern die Grupo Hassa mitgegründet, eine landesweit berühmte Samba-Gruppe. Später erweiterte er auch seine Musik um Einflüsse aus Funk und Hip-Hop. Lucas Bezerra hat eine liebevolle Hommage eingespielt. Er ist mit Totonhos Musik aufgewachsen und verwandelt sie hier durch gefühlvolle Live-Arrangements und Singer-Songwriter-Elemente in etwas ganz Eigenes. Bezerra kopiert Totonhos Klang nicht, der oft deutlich beatlastiger und tanzbarer ist. Die Stücke klingen nicht nach Covern, selbst im direkten Vergleich mit den Originalen. Genau darin liegt die Stärke des Projekts. Es zeigt, wie sehr Totonho andere Künstlerinnen und Künstler geprägt hat, ohne sie zur Nachahmung zu verleiten. Mit dabei sind deshalb auch etablierte Namen der brasilianischen Musik, wie Geraldo Azevedo und Rita Benedito.

Am Ende der Platte taucht Totonio sogar selbst auf. Seine Stimme stammt aus einer WhatsApp-Nachricht, die er Beseda während der Pandemie geschickt hatte. Ein privater Gruß, der diesen warmen Kompositionen wie eine Art Einverständnis verleiht. So ist das Album eine liebevolle Verbeugung vor Totonio und zugleich stark genug, um ganz für sich zu stehen. Hey,

Unearthed African Recordings Volume 1 versammelt 20 Lieder, die beinahe verloren gegangen wären. Die Aufnahmen stammen aus den 1970er und 80er Jahren, aus Städten wie Lagos, Nairobi und Kinshasa. Viele Platten wurden dort nur in kleinen Stückzahlen produziert und selbst die verschwanden irgendwann auf Dachböden, in Kellern oder Garagen. Das Label Unearthed African Recordings hat solche Originalplatten gesucht und digital restauriert. Die erste Compilation zeigt jetzt schon, wie vielfältig afrikanische Tanzmusik aus den 70ern und 80ern war. Highlife aus Ghana, nigerianischer Apala und Afrobeat oder zentralafrikanischer Soukous.

Kuratiert wurde die Auswahl von Dele Sosimi, der in Fela Kutis Band Egypt 80 mitgespielt hat. Sein Wunsch, soweit möglich, sollen Streaming-Einnahmen an die ursprünglichen Künstler, ihre Familien oder Nachlässe gehen. Das ist ein ambitioniertes und verantwortungsbewusstes Ziel. Überzeugend ist auch Sosimis Auswahl. Bläsergetriebener Highlife und schnelle Gitarren in der kongolesischen Rumba machen aus dieser Zusammenstellung ein wirklich spannendes, tanzbares Musikarchiv. Hier gibt's viel zu entdecken.

0: Der ägyptische Sänger Too Late baut sein neuestes Album wie eine Radiosendung bei Nacht auf. Vorbild sind die Beziehungsprogramme des Radiomoderators Osama Munir, bei denen Menschen anrufen und um Rat bitten. Quasi der ägyptische Domian. Auf diesem Album, Sadiq El Bernamek, sucht ein fiktiver Charakter nach Antworten, nachdem seine Beziehung zerbrochen ist. Musikalisch bewegt sich das Album zwischen arabischem Pop, Flamenco-Gitarren und den schnellen Trommeln des Dabke. Too Late verbindet alle Elemente mit einer zeitgenössischen Popproduktion. Zu Recht ist er die letzten Jahre zu einem der größten Stars seines Landes geworden. Das Radiokonzept hält die 10 Stücke auf humorvolle Weise zusammen. Die Tracks würde ich vielleicht nicht bei Liebeskummer hören, aber gern an den letzten warmen Abenden des Sommers. Eingängig und gut gemacht.
1: Das sagt Elena Bavanpure über die neue Platte von Too Late, Sadiq El Bernamek.

Die neue Single des Teenage Fanclub, Day in the Sun. Vielleicht haben Sie heute auch noch einen Tag in der Sonne. Das war's von mir. Gleich nach den Nachrichten begrüßt Jana Münkel, den Journalisten Thilo Mischke. Und da schauen Sie auf die Themen des Tages. Unter anderem schauen Sie nach Japan. Gegen die Einsamkeit, da mieten sich die Japaner inzwischen einige Freunde. Eins der Themen gleich nach den Nachrichten.

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7: Mit Miriam Rossius. Die EU genehmigt für die Ukraine neue Rüstungshilfen von mehr als 6 Milliarden Euro. Der Hamburger Logistikunternehmer Klaus-Michael Kühne ist gestorben. Und die Niederlande sind auch beim nächsten ESC nicht dabei. Die Europäische Union hat für die Ukraine neue Rüstungshilfen über 6,1 Milliarden Euro genehmigt. Laut EU-Kommissionspräsidentin von der Leyen sind die Mittel für Flugabwehrsysteme, Raketen, Munition und Radaranlagen vorgesehen. Die Finanzhilfen sind Teil eines neuen Darlehens von bis zu 90 Milliarden Euro. Von der Leyen zufolge bekräftigt Europa damit zum Unabhängigkeitstag der Ukraine, dass seine Unterstützung unerschütterlich und konkret ist. Die Ukraine löste sich am 24. August 1991, vor genau 35 Jahren, von der Sowjetunion. Anlässlich des Jahrestages würdigte Bundeskanzler Merz den Mut der Menschen in der Ukraine. Sie zeigten der gesamten Welt, was es heißt, für Frieden und Freiheit einzustehen, sagte der Kanzler in einem Video auf X. Die Bundesregierung kommt ab morgen zu einer zweitägigen Arbeitsklausur auf Schloss Neuhardenberg bei Berlin zusammen. Auf der Tagesordnung stehen wichtige Reformvorhaben. Und die schwarz-rote Koalition steht unter Druck, konkrete Ergebnisse zu liefern. Isabel Karas.
8: Bei allem, was die Regierung tut, müsse es darum gehen, dass es auf Wachstum einzahle. Die wirtschaftliche Lage sei weiter ernst. Das sagt Tanja Gönner, Hauptgeschäftsführerin des Bundesverbands der deutschen Industrie in der ARD. Sie fordert, die vereinbarten Reformen jetzt umzusetzen, statt weiter darüber zu diskutieren. Dazu gehörten die Rentenreform und Bürokratieabbau. Auch die Steuerreform müsse genauer betrachtet werden. Aus Regierungskreisen heißt es, im Mittelpunkt der Kabinettsklausur stünden die Themen Wettbewerbsfähigkeit und Innovation.
7: SPD-Parlamentsgeschäftsführer Wiese hat davor gewarnt, das gesamte Rentenpaket wieder aufzuschnüren. Gleichzeitig forderte er im Deutschlandfunk eine Härtefallregelung für Menschen, die Schwerstarbeit leisten, etwa Dachdecker oder Personen in Schichtarbeit.
9: Viele von denjenigen, die wir zu Recht im Blick haben und denen wir zu Recht eine Möglichkeit geben wollen, auch früher abschlagsfrei aus dem Erwerbsleben rauszugehen, die erreichen oftmals diese Altersgrenze von 64,5 nicht. Die gehen mit 58, 59 bereits raus, weil sie nicht mehr können. Und genau für diejenige Berufsgruppe, da brauchen wir eine Härtefallregelung. Und beim Vertrauensschutz, da glaube ich auch, dass es richtig ist, mindestens über die Zahl von 5 Jahren Vertrauensschutz nachzudenken. Und darüber werden wir natürlich im Verfahren, wenn die Gesetzentwürfe konkret vorliegen, beraten.
7: Dirk Wiese, parlamentarischer Geschäftsführer der SPD-Bundestagsfraktion. Der Logistikunternehmer Klaus-Michael Kühne ist tot. Er starb im Alter von 89 Jahren. Entsprechende Medienberichte bestätigte der Konzern Kühne und Nagel. Der Multimilliardär gehörte seit Jahren zu den reichsten Deutschen. Neben zahlreichen Logistikprojekten engagierte er sich auch in Wissenschaft, Sport und Kultur, vor allem in seiner Geburtsstadt Hamburg. So unterstützte er beispielsweise den Bau der Hamburger Elbphilharmonie und seine Stiftung plant eine eigene Oper in der Hafen City der Hansestadt. Dietrich Lehmann.
10: Kühnes Karriere scheint von Anfang an vorgezeichnet. Kaufmannslehre mit 26 Jahren Einstieg als Teilhaber in das väterliche Unternehmen Kühne und Nagel. Der Firmenchef beteiligt sich außerdem an zahlreichen anderen Logistikunternehmen. Bei der Hamburger Reederei Hapag-Lloyd ist er einer der wichtigsten Anteilseigner, hält viele Aktien beim Lufthansa-Konzern. Den kriselnden Fußball-Bundesligisten HSV hält Kühne jahrelang mit Millionenspritzen über Wasser, nicht ohne den Versuch, auch sportlich Einfluss zu nehmen.
7: Auch im kommenden Jahr wollen die Niederlande nicht am Eurovision Song Contest teilnehmen. Das gab der Generaldirektor der öffentlich-rechtlichen Rundfunkgesellschaft bekannt. Als Grund gab er an, dass die zunehmenden internationalen Konflikte den neutralen Charakter des Musikwettbewerbs untergraben. Er sei eine Plattform der Spaltung geworden. Die Niederlande sind Gründungsmitglied des ESC und haben ihn schon 5-mal gewonnen. In diesem Jahr boykottierten sie aber mit 4 weiteren traditionellen Teilnahmeländern wie Spanien das in Wien ausgetragene Event. Der Entscheidung vorausgegangen war ein Streit um die Beteiligung Israels. Nach seinem Regelwerk muss der ESC neutral und unpolitisch sein. Kommendes Jahr findet die 71. Ausgabe im bulgarischen Burgas statt.
6: Das Wetter.
7: Es ist überwiegend sonnig. Von Südwesten können zeitweise hohe Wolkenfelder aufziehen. Zwischen Vorpommern und Uckermark fallen vereinzelt kurze Schauer. Die Höchstwerte liegen bei 20 bis 28 Grad.
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11: der Journalist und Podcaster Attilo Mischke, Auslandsreporter für ProSieben. Und für seine Reportage aus Afghanistan hat er vor ein paar Jahren den Deutschen Fernsehpreis bekommen. Und er wäre außerdem mal fast Moderator der Sendung Titel, Thesen, Temperamente in der ARD geworden. So viel zu Attilo Mischke. Sie lachen schon. Herzlich willkommen hier im Studio.
12: Ja, tolle Zusammenfassung meines Lebens. Hi, danke, dass ich hier im Studio sein darf.
11: Ich dachte, so einen Schnelldurchlauf kann man doch mal machen, wenn jemand das erste Mal zu Gast ist. Sie sind ja hier ein Premierengast. Mhm. So nennen wir immer unsere Gäste, die zum allerersten Mal da sind. Sind Sie jemand, der gerne Dinge zum ersten Mal macht, oder sind Sie eher so ein Routinetier?
12: Ich glaube tatsächlich, das erste Mal ist wirklich einer der größten Triebfedern meines Lebens. Und ich bin immer auf der Suche nach diesen, was könnte ich als nächstes ausprobieren, was könnte als nächstes eine Grenze sein, ich will mal wissen, wie es sich anfühlt meistens. Das ist immer so die Aufgabe, die ich mir auch journalistisch stelle. Deswegen ist jetzt hier sein auch wieder so ein Abenteuer, was ich erlebe.
11: Schön, also die Grenze zum Studio haben Sie schon mal überschritten.
12: Das geht gut, ja.
11: Andere Frage, ganz anderes Thema. Wie viel Trinkgeld geben Sie, wenn Sie den Service gut fanden?
12: Also ich halte mich immer an die von meinen Eltern beigebrachte Regel 10% Minimum. Das ist das, was ich tatsächlich mache und finde Trinkgeld auch sehr wichtig, auch wenn man irgendwie ja so aufgewachsen ist mit dem, das ist das richtige Gehalt. Die Leute leben von diesem Trinkgeld, das musst du machen. Deswegen 10% Minimum und dann geht's nach oben. Ich gebe sogar Trinkgeld, wenn ich nicht zufrieden war mit dem Service, weil die Scham, kein Trinkgeld gegeben zu haben, ist dann auch bei mir trotzdem groß.
11: Okay, krass. Ich frage Sie das natürlich, weil es einen Anlass gibt. Die Verbraucherzentrale, die kritisiert, dass immer häufiger auch an Theken, zum Beispiel in Cafés, auf dem Kartenlesegerät so Trinkgeldhöhen voreingestellt sind und dass das die Gäste manipuliert, dann mehr Trinkgeld zu geben, als sie vielleicht eigentlich geben wollten, oder eben sie animiert, überhaupt Trinkgeld zu geben, obwohl sie vielleicht sagen, naja, wenn ich hier ein Brot einfach beim Bäcker kaufe, muss ja vielleicht kein Trinkgeld sein. Ich kenne diesen Stress ganz gut, da so irgendwie wirr rumzutippen und zu denken, ah, was ist denn jetzt richtig? Wären Sie dafür, das transparenter zu gestalten?
12: Also ich bin grundsätzlich dafür, dass man es einfacher gestaltet, die Entscheidung an dieser Kasse, besonders beim Bäcker, zu treffen. Hier möchte ich jetzt keine 10% geben, wenn ich 3 Brötchen und einen Kaffee mir gekauft habe. Was ich aber auch sagen muss, ist, es ist ein bisschen auch so wie so ein Kompetenztest. Also wer das technische Verständnis eines EC-Kartenlesegeräts nicht so richtig hat, das kann man üben und man hat es dann, irgendwann hat man sich ja auch daran gewöhnt, wie das funktioniert. Und ich glaube auch, das Gewöhnen an diese Grenzsetzung, das ist ja die große Schwierigkeit. Traue ich mich jetzt vor diesem Bäcker oder der Bäckerin zu sagen, ich möchte kein Trinkgeld dafür geben? Das ist ja auch ein gutes Training für, was sind meine Grenzen, die ich setzen möchte.
11: Also kleine sozialgesellschaftliche Experimente beim Bezahlen, beim Bäcker. Ja, wir sind hier, um die Themen dieses Tages zu beleuchten. Das war ein kleines schon mal als Vorgeschmack und wir schauen unter anderem aber auch auf den Kanzler, der aus der Sommerpause zurück ist. Und wir schauen auf den Wahlkampf in Sachsen-Anhalt. Und ich freue mich, dass Sie da sind und ich freue mich, dass Sie zuhören. Und wir starten wie immer mit einem Song. Die EBBO Sound Machine, das ist eine englische Elektro-Afro-Funk-Band aus London. Und das ist ihr Titel Love.

0: Sie hören Deutschlandfunk Kultur und der Journalist, Podcaster, Reportagenmacher Thilo Mischke ist mein Gast hier heute. Wir besprechen die Themen dieses Tages. Der Bundeskanzler ist aus seinem Sommerurlaub zurück. Jetzt gerade läuft ein Treffen der CDU-Spitze in Berlin. Und das ist nicht so eine leichte Rückkehr für den Kanzler, würde ich sagen. Mitten in der Sommerpause hatte ja der Personalumbau innerhalb der Regierung für total viel Wirbel gesorgt. Ausgelöst von der Leihmutterschaftsdebatte rund um Jens Spahn. Kommt jetzt, finde ich, schon wieder so richtig lang hervor. Und Merz wird direkt von einem kritischen Schreiben des Mittelstandsverbands BVMW empfangen hier in Berlin. Der Bundesgeschäftsführer Christoph Ahlhaus, der spricht in der neuen Osnabrücker Zeitung davon, dass es Merz an Führungsprofil fehle und dass die Koalition auseinanderfallen könne, wenn der Kanzler nicht sehr schnell zu einer klaren Führung zurückfinde. Würden Sie das auch so sehen, Herr Mischke?
1: Also tatsächlich sehe ich das auch so und ich finde es erstaunlich, also ich habe wenig gemein mit Mittelstand, muss ich auch an der Stelle mal disclaimern und den Sorgen und Problemen des Mittelstands, aber ich kann das schon verstehen, dass wenn ein Kanzler im Vorfeld seines Urlaubs wirklich sehr viel predigt und damit habe ich jetzt keinen besonderen Punkt, wir müssen alle härter anpacken, wir müssen alle mehr arbeiten und dann nimmt sich der Kanzler 4 Wochen Urlaub. Und das ist so, wer kann sich denn in Deutschland 4 Wochen Urlaub A leisten und B zeitlich einrichten? Und er tut sich damit keinen Gefallen. Und man bräuchte natürlich einen Kanzler, der zumindest, ich meine, das ist ja der Klassensprecher. So, der wird gewählt, aber die anderen machen die Arbeit und der muss repräsentativ auch ein bisschen sein. Der darf natürlich auch Dinge machen, aber so ein bisschen symbolhafter könnte er agieren, finde ich, in Zeiten wie diesen.
0: Obwohl, ich meine, die Kritik, die wurde ihm ja auch angetragen. Zum Beispiel war er am Wochenende, hat er seinen ersten Termin nach dem Urlaub wahrgenommen im Waldbrandgebiet in Nordrhein-Westfalen. Da hat er das besucht. Da wurde das kritisiert und da hat er ganz klar gesagt, Leute, ich hatte angeboten zu kommen. Und gerade die Feuerwehrkräfte und auch der Bürgermeister dort, die haben sehr klar gesagt, kommen Sie lieber danach, weil es bringt nichts, wenn Sie uns hier in den Löscharbeiten stören. Und ich finde, würde noch dazulegen, dass man auch einem Kanzler einfach diesen Sommerurlaub gönnen kann. Ne? Und es ist ja nicht so, dass der da wahrscheinlich komplett nur in der Sonne gelegen hat, sondern auch von seinem Team heißt es, der hat eigentlich fast täglich Videokonferenzen gemacht, Telefonate geführt. Das heißt, so ein richtiger Urlaub ist es dann eigentlich auch gar nicht, nur weil er keine öffentlichen Termine wahrnimmt.
1: Das glaube ich auch nicht. Ich glaube nicht, dass ein Kanzler einen richtigen Urlaub machen kann, so mit Füße hochlegen. Aber es hat mich dann doch auch ein bisschen erinnert an die Situation in Berlin mit dem Berliner Bürgermeister während des großen Stromausfalls, der dann sagt, ich war ja trotzdem da, auch wenn ich zum Tennisspielen gegangen bin. Also so, es gibt Situationen, Katastrophen, da muss ein Kanzler sagen, okay, ich habe jetzt Urlaub, aber ich komme mal vorbei, aber vielleicht nicht dorthin, weil natürlich ist es auch ein wahnsinniger logistischer Aufwand und stört wirklich, wenn dann das gesamte Sicherheitspersonal und der Hubschrauber und so, das kann ich schon verstehen, aber trotzdem gibt es ja mehr, was man machen kann, als nur hinfliegen und sich hinstellen und betroffen sein oder richtig in so einen gewissen Aktionismus auch zu gehen und sagen, komm, wir machen jetzt mal was, wir greifen was an und das kann ich auch aus meinem Urlaub mal sagen.
0: Mein Tweet hat er immerhin abgesetzt. Ne? Da hat er den Rettungskräften gedankt. Das war dann auch aus seinem Urlaub raus. Ja, aber auch sonst. Ne? Ich meine, es gibt natürlich super viele Themen, die der Kanzler da jetzt vor der Brust hat. Ne? Also wir haben Landtagswahl, die heiße Phase in Sachsen-Anhalt. Berlin und in Mecklenburg-Vorpommern wird ja auch gewählt. Also das ist natürlich nichts, was jetzt bundespolitisch, wo der Kanzler jetzt dauernd dahin fahren muss, aber was natürlich die Bundes-CDU total umtreibt. Natürlich...
1: Ich finde, er müsste sich ganz schön kümmern. Als jemand, der der große Befürworter der Brandmauer ist, sollte er dort sein Gesicht zeigen und auch eben für diese Brandmauer einstehen, zusammen mit dem Ministerpräsidenten, dem Amtierenden. Und es ist schon erstaunlich, wie jemand, der ostsozialisiert ist, ich als Ostberliner, sehe, wie sich dieser Kanzler eigentlich nicht so wirklich für die Belange dieses Bundeslandes und aber auch für die Ostpolitik interessiert. Und er muss da jetzt sein, damit er eben auch die Wählerinnen und Wähler aus dem Osten begeistern kann. Und er ist so weit weg von diesen Wählerinnen und Wählern. Und das schadet einfach Sven Schulze, muss man sagen.
0: Wohl Sven Schulze, der Ministerpräsident von Sachsen-Anhalt CDU, der hat, ich glaube, das hat er jetzt nicht super laut gesagt, ne? Aber immer wieder verlauten lassen, dass eigentlich die Bundespolitik jetzt wirklich mehr schadet als nutzt. Ne? Also deswegen ist auch ganz explizit, sind wenig Wahlkampftermine irgendwie zusammen angesetzt worden. Deswegen ist es vielleicht ja auch eine ganz gute Idee, sich als Kanzler jetzt nicht sozusagen als, ich nenne es jetzt wirklich sehr zugespitzt, Osttourist dahinzustellen und zu sagen, hallo, jetzt bin ich da, ich unterstütze euch im Wahlkampf, weil ich meine, seine Beliebtheitswerte, also die von Merz, sind so unterirdisch, dass das vielleicht eine gute Idee ist, sich da auch ein bisschen fernzuhalten, damit eben die Menschen wirklich vor Ort die Union sehen, die CDU sehen und nicht auch noch die Bundespolitik mit einbeziehen.
1: Also ich glaube, dass auch das vielleicht eine gute, also es ist wie bei allem, es könnte eine gute Idee sein, es kann aber auch eine sehr schlechte Idee sein und er könnte ja auch aber Menschen unterstützen. Ich meine, gab es jetzt nicht irgendwie letzte Woche einen CDU-Politiker, der die AfD mit einer Wahlspende unterstützt hat? Ich meine, wenn die CDU die AfD sogar schon in einem eigenen Bundesland unterstützt, kann die CDU sagen, okay, wir müssen uns darüber hinwegsetzen und jetzt einfach wirklich mal mit anderen Parteien auch an einer Lösung gemeinsam demokratisch arbeiten. Und das ist in der Verantwortung eines Kanzlers, weil diese Wahl in Sachsen-Anhalt ist wegweisend für Deutschland. Und ohne das angsteinflößend zu meinen, sondern mit großem, es ist einfach wahr. Es ist wegweisend und es betrifft am Ende auch die Bundespolitik.
0: Dann sind wir schon mitten in Sachsen-Anhalt. Wir schauen gleich nochmal genauer dahin. Wie gesagt, heiße Phase des Wahlkampfs. Und Thilo Mischke, mein Gast, der war dort unterwegs, hat unter anderem Sven Schulze, den CDU-Ministerpräsidenten von Sachsen-Anhalt, auch getroffen.
1: In kurzen Hosen, möchte ich betonen.
0: Ah, bin ich gespannt. Das werden wir gleich vertiefen. Ja.

0: Das, ein Song über den inneren Frieden, den man manchmal auch nach einer Trennung verspüren kann. Und der kommt von der Band Jeremias aus Hannover. Der Wahlkampf in Sachsen-Anhalt ist vor den Landtagswahlen am 6. September dort in der heißen Phase. Haben wir gerade schon besprochen, mein Gast Thilo Mischke und ich. Heute Abend bekommt CDU-Ministerpräsident Sven Schulze Wahlkampfunterstützung. Nicht von der Bundespolitik, davon hatten wir es ja auch gerade schon, sondern von Bayerns Ministerpräsident Markus Söder von der CSU. Und zwar treffen sich die beiden in Wernigerode und haben einen Auftritt. Ich möchte drüber sprechen mit meinem Gast, dem Journalisten Thilo Mischke. Herr Mischke, Sie waren selbst gerade in Sachsen-Anhalt unterwegs mit einem Camper, um unter anderem mit Menschen vor Ort zu sprechen. Unter anderem haben Sie auch den Ministerpräsidenten gesprochen, interviewt. Und Sie haben gerade selber vor der Musik schon angedeutet, dass Sie da eine kurze Hose anhatten. Mhm. Das muss ich jetzt doch nochmal kurz vertiefen, bevor wir natürlich auch inhaltlich darüber sprechen. Warum kurze Hose? Weil ich meine, also Sven Schulze ist jetzt schon ganz schön viel auch im Anzug unterwegs und so.
1: Es war natürlich sehr sommerlich und ich war im Camper unterwegs und ich dachte mir so, mein journalistisches Format, ich muss mich natürlich an mein Format anpassen und ich habe normalerweise in Interviews lange Hosen an. Und dann haben wir im Team das auch intensiv diskutiert und ein Mitarbeitender, der auch schon in der Berliner Politikzirkeln gearbeitet hat, meinte, das kannst du auf gar keinen Fall machen, du musst eine lange Hose anziehen. Und dann dachte ich mir nur, ich probiere das jetzt einfach mal aus. Und tatsächlich war Sven Schulze auch davon angenehm überrascht. Er fand es irgendwie lustig. Er hat es erst gar nicht gemerkt, dass ich da in wirklich kurzer Joggerhose stehe, aber er meinte so, es ist Sommer, wir stehen hier auf einer Dachterrasse, warum auch nicht? So, und warum auch nicht, war eine ziemlich gute Antwort, fand ich.
0: Okay, spannend. Aber das heißt, er hat es dann von selber dann doch gemerkt oder haben Sie es dann angesprochen? Nee,
1: ich habe mich schon dann so auch so ein bisschen präsentiert und habe gesagt, okay, hier ist mit der kurzen Hose. Weil ich auch mal wissen will, wie weit müssen journalistische Formalitäten, wie zum Beispiel ein adrettes Äußeres bei einem Gespräch mit Ministerpräsidenten stehen bleiben? Und wie verändert das möglicherweise das Gespräch, wenn man mit so einer sommerlichen Lockerheit auch da reingeht?
0: Mhm. Und hat es das Gespräch
1: erzählt? Nee, es war trotzdem ausweichendes politisches Interview und ich musste trotzdem streng nachfragen und da hat die kurze Hose nicht geholfen.
0: Verstehe. Muss man natürlich Sven Schulze zugutehalten. Er macht in weiten Teilen Wahlkampf auch auf dem Fahrrad. Da trägt er dann auch eine kurze Hose. Also insofern können Sie sich da vielleicht dann auch treffen und kurz noch Fahrrad mitbringen, Herr Mischke, beim nächsten Mal. Und dann passt das schon. Okay, aber lassen Sie uns von der kurzen Hose weg wirklich auf die Inhalte gucken. Sie haben es gesagt, Sie haben den Ministerpräsidenten Sven Schulze interviewt für Ihren Podcast. Alles muss raus. Da kann man das Gespräch auch nachhören. Eine gute halbe Stunde. Was ist denn bei Ihnen besonders hängen geblieben? Aus diesem Gespräch, aber auch aus den anderen Begegnungen, die Sie hatten während dieser Reise?
1: Also zwei wesentliche Dinge sind hängen geblieben. Sache Nummer eins ist die Orientierungslosigkeit der anderen Parteien, nenne ich sie jetzt mal, nicht der AfD. Die AfD weiß genau, wo sie hin will und genau, was sie möchte. Aber ich habe ja auch einen Vertreter der SPD-Politik interviewt und er bestach einfach durch die Ahnungslosigkeit, wie er seine Wählerinnen und Wähler ansprechen soll. Er sprach dann davon, dass er Hoffnungen verkaufen will. Und dann meine ich dann so, aber die Leute, davon kannst du dir nichts kaufen, von dem Versprechen Hoffnung. Mach doch mal ganz konkrete Sachen. Und die zweite Sache, die mir hängen geblieben ist, ist, wie wichtig die Anerkennung dieser ostdeutschen Identität der Wählerinnen und Wähler über die AfD hinaus ist. Also wie sehr sie gesehen werden wollen und wie sehr die AfD verstanden hat, das zu instrumentalisieren. Und wie verblüffend es ist, dass die anderen es nicht schaffen. Das ist einfach so verblüffend, weil die Ansprache ist so leicht. Ich habe fast alle diese Interviews geführt mit der Vorstellung eben auch so, ich komme aus Ostberlin. Das macht mich sozusagen etwas, ich verstehe so ein bisschen die Sorgen, weil ich die Sorgen meiner Eltern verstehe. Und dann haben die Leute gesprudelt und erzählt und haben wirklich grunddemokratische Gedanken auch geteilt mit mir. Und nicht das, was man jetzt zum Beispiel in den sozialen Medien sehr viel präsentiert bekommt, dieses wirklich hohle AfD-Wähler, die Interviews, die sehr häufig geteilt werden. Und ich fand das so erstaunlich, wie gut man einen Zugang auch zu diesen Menschen bekommt und deren Problemwelt versteht, wenn man sie einfach mal kurz ausreden lässt, ohne gleich immer die Verurteilung zu gehen. Mhm. Das ist so wichtig. Ohne dieses, ja, wir müsst auch anerkennen, es war auch alles furchtbar in eurer Jugend und Kindheit. Mhm. So, sondern einfach mal, erzählt doch mal.
0: Mhm. Ja, spannend. Sie haben ja in dem Podcast auch mit Sven Schulze darüber gesprochen, ne? Und diese Frage, warum erweckt er auch eher den Eindruck als Ministerpräsident oder ehemaliger Minister, dass er eben nicht da ist. Also er hat das selber auch so formuliert, ne, dass die Politik, dass die Menschen eben das Gefühl haben, die Politik beschäftigt sich mit ihnen nicht und dass er immer wieder hört, ja, ihr wart nicht da, ihr seid nicht da. Gleichzeitig gab es ein Porträt in der Zeit von unserem Kollegen Cornelius Pollmer. Der hat eben diesen Wahlkampf auf dem Fahrrad beschrieben und der hat beschrieben, dass eigentlich Sven Schulze total stark ist in diesen persönlichen Begegnungen. Mhm. Also, dass er da total authentisch rüberkommt und wirklich mit den Leuten auch ins Gespräch geht. Da frage ich mich, warum kommt das dann offensichtlich nicht genug an?
1: Also, weil wir da zwei Dinge beschreiben. Einmal die Inszenierung der politischen Kommunikation und das ist die Fahrradtour übers Land und dieses wirklich zermürbende, mit einem Tisch, wo so ein Deckel rübergespannt ist und drei Kugelschreibern und einem Block und einem Glas Wasser, sich in die Dörfer zu stellen und zu sagen, was sind denn eure Probleme? Ich habe das beobachten können bei einem AfD-Kandidaten. Und der hat das, muss man sagen, meisterlich gemacht. Die Leute sind hingegangen und haben gesagt, ich möchte gerne, dass die Bordsteinkanten wieder repariert werden, also diese Dinge. Und dann hat er gesagt, darum kümmere ich mich. Und das ist den Leuten wichtig. Es ist nicht wichtig, glaube ich, dass der Ministerpräsident auf dem Fahrrad durchs Land fährt, sondern der muss in die einzelnen Dörfer, der muss sich mit den Leuten unterhalten und der muss wenigstens sich Notizen machen, was die Sorgen eines einzelnen Dorfs sind, nicht eines Bundeslandes. Weil wir dürfen nicht vergessen, Bundesländer sind sehr divers. An verschiedensten Stellen gibt es verschiedenste Probleme und man kann die nicht über einen Kamm scheren. Und ich glaube, das ist das so ein bisschen das Versagen der großen Parteien ist und war, immer die Politik einfach so zu machen und jetzt nicht auf diese, in diese kleinen Nester zu gehen.
0: Sie haben jetzt gerade schon angesprochen, dass Sie selber aus Ost-Berlin kommen, dass das Ihnen auch so einen Gesprächskanal eröffnet haben, zu sagen, ich komme auch aus dem Osten, also so hat, das haben Sie gesagt, ne? Ich komme nicht aus dem Osten, aber dass das Ihnen einfach auch so einen Weg geebnet hat, irgendwie das Ohr leichter auch an die Menschen zu kriegen. Da spielt ja dann auch wirklich die Ostidentität eine Rolle. Jetzt sind eigentlich alle dieser Kandidaten, oder ich glaube fast alle zumindest, auch von vor Ort. Das heißt, diesen Bonus bringen eigentlich von den Parteien, die da an die Macht wollen, mit. Trotzdem schafft es die AfD, so nehme ich es zumindest wahr, noch mal ein Stück mehr, das auf eine Art zu instrumentalisieren. Ne? Die machen Wahlkampf mit der Simme, mit der Simson. Das ist ja der Kultmotorroller aus der DDR. Jetzt gerade am Wochenende ganz aktuell in Quedlinburg, da waren hunderte Menschen mit ihren Simmen, die dann da halt das aufheulen haben lassen und damit losgefahren sind. Da sagen eben auch wirklich viele vor Ort, ja, die AfD versteht es, uns hier wirklich mit unserer Ostidentität auch abzuholen.
1: Und dem kann man brutal widersprechen, weil die AfD nicht versteht, die Leute mit ihrer Ostidentität abzuholen, sondern sie versteht, die Leute zu emotionalisieren. Das ist das, was sie wirklich meisterlich können, dass sie sich abgeguckt haben von den Großen aus den USA, von Orban, aus Ungarn. Also es ist ja ein Playbook, was dort durchgespielt wird. Das ist nichts Zufälliges, was da passiert. Und das machen sie gut. Muss man ihnen zugestehen. Aber es ist natürlich keine Lösung für die Probleme in Sachsen-Anhalt. Aber es gibt für einen Nachmittag das schöne Gefühl, wir gehören zusammen, wir stehen nebeneinander. Wir waren gefühlt identitätslos. Es gibt ja auch eine total interessante Frage, wann begann das eigentlich? Also ich kann zum Beispiel sagen, ich habe jahrelang gar nicht diese Identifikation gehabt. Es begann eigentlich erst mit dem Erstarken der AfD, dass ich meine Ostidentität gefunden habe, weil ich gesagt habe, so, ich muss meinen Kolleginnen und Kollegen aus dem Westen zeigen, nicht alle sind so. Und das hat nichts mit dem Osten zu tun, sondern hier ist was anderes am Werk. Also so, das ist ja auch ein relativ neues Phänomen.
0: Ja, und es gibt ja wahrscheinlich auch noch so einen Unterschied zwischen, so, ich nenne es jetzt mal der Ostdeutschtümelei, ne, diesem, wo die AfD eben wirklich sagt, wir nutzen diese Nostalgie und emotionalisieren sie, ne? Sie haben das gesagt. Aber eben auch der Frage, wie kann man denn eine ostdeutsche Identität, die ja auch eine Nachwendegeneration, ne, von zum Beispiel auch jungen Journalistinnen, die danach geboren werden, sich ganz klar auch als ostdeutsch verstehen, wie kann man denn das adressieren, ohne eben in diese Übertreibung, in diese Instrumentalisierung zu kippen? Also was wäre denn da ein Blick?
1: Also das klingt ganz fast kitschig, wenn ich das sage, aber ich glaube, es ist Zuhören und Anerkennen. Das ist so das, was gemacht werden sollte. Also es wird regelmäßig werden von unseren Kolleginnen und Kollegen wirklich radikal, wirklich große Fehler gemacht. Also den berühmtesten Fehler, den man nennen kann, ist, so ist er der Ossi, dieses berühmte Spiegelbild mit diesem Fischerhut in der BRD. Das radikalisiert Menschen. Und wir haben da eine Verantwortung, auch als Berichterstattende, dass wir distanziert, gefühlvoll, im Zweifel, in einem Kommentar zum Beispiel, auch über Ostdeutschland berichten und nicht zum Beispiel im Wahlkampf, der wirklich schon hitzig ist, einen Kommentar rausbringen in der FAZ, wo man vielleicht mal die Rente aberkennt der Ostdeutschen, die wirklich einen großen Schmerz hatten. Nicht alle, nicht jeder, aber trotzdem sollte man einfach mal zuhören und nicht immer sofort dieses so, jetzt erklären wir euch mal, wie es funktioniert. Ich meine, jetzt ist bald 40 Jahre ist es her und das ist echt erstaunlich, dass wir in einem Land, in dem es sehr viel um Aufarbeitung geht und um Kommunikation geht, nicht es geschafft haben, dass Deutsche miteinander auf Augenhöhe in den Austausch treten. Und ich glaube, wenn wir das schaffen, dann hat unsere Demokratie wirklich eine gute Chance.
0: Ich habe gerade das Buch Zweite Wende von Marieke Reimann gelesen. In Rostock aufgewachsen, Jahrgang 87, wenn ich mich nicht irre, also kurz vor der Wiedervereinigung geboren. Die ist ehemalige zweite Chefredakteurin beim SWR gewesen. Und die beschreibt darin, wie es sie ärgert, dass im Moment auch gerade im Zuge vor den Landtagswahlen der Osten, in Anführungszeichen, ne, weil der wird furchtbar, ja auch oft so als der ganze Osten bezeichnet, wie so eine Art unbekanntes Land betitelt wird oder auch bereist wird, ne? In das man wie als ein Auslandskorrespondent jetzt mal kurz hinfährt, um kurz zu berichten. Jetzt waren Sie mit dem Camper unterwegs. Wenn ich aber es richtig verstanden habe, auch nur 4 Tage.
1: Ja, das war auch der Witz, den wir gemacht haben. Also es war so, normalerweise berichte ich aus Syrien, Ukraine und anderen Krisengebieten. Jetzt fahre ich nach Sachsen-Anhalt.
0: Aber ist das dann nicht so eine, auch schon so eine Überspitzung, ne, dass auch Sie diesem Narrativ, ich gehe jetzt mal in den Zoo und gucke, wie es da ist, irgendwie aufsitzen?
1: Ja, natürlich. Aber ich mache es ganz transparent und sage, dass ich eben nur einen kurzen Einblick mache. Und ich wähle aber bewusst auch meine Gesprächspartnerinnen und Gesprächspartner aus. Also ich habe mit Landfrauen gesprochen. Ich habe nicht nur die rechte Seite gesucht, um ein Bild, was möglicherweise existiert, noch weiter zu bestätigen, sondern ich habe versucht, ein sehr diverses Bild von diesem Bundesland zu zeigen. Und ich glaube, dass jeder Journalist, jede Journalistin sich diesem Vorwurf häufig stellen muss, dass man immer, das nennt sich, glaube ich, Parachute-Journalism, dass man so kurz reingeht und wieder rausgeht. Aber trotzdem kann man es ja ordentlich machen. Und ich würde sagen, wir haben in dieser kurzen Zeit es ordentlich gemacht und so, wie es uns möglich ist. Aber ich befürchte, wie viele meiner Kolleginnen und Kollegen, die ostsozialisiert sind, die Berichterstattung nach der Wahl. Wir haben wirklich große Angst davor, was wieder welche Verantwortung übernommen werden muss für die AfD im Osten.
0: Thilo Mischke, hier im Deutschlandfunk Kultur, über die Ostidentität und den Wahlkampf in Sachsen-Anhalt. Danke, bis hierhin. Das ist Overlord von den Dirty Projectors hier bei uns im Programm.

0: Sie hören Deutschlandfunk Kultur. Das ist genau 12.33 Uhr. Thilo Mischke ist mein Gast hier heute. Er ist Journalist und Reporter, unter anderem für ProSieben. Und für seine Reportagen aus dem Ausland hat er einige Preise unterhalten auch. Ich weiß nicht, unterhalten Sie die? Stehen die bei Ihnen im Regal?
1: Die stehen bei uns im Büro.
0: Ah ja,
1: zum Angeben.
0: Da kann dann auch die Redaktion was davon haben. Stimmt, die hat den Preis ja mitbekommen. Genau, und er hat einen eigenen Podcast, Alles muss raus. Da spricht er regelmäßig mit seinen Gästen über Politik und Gesellschaft. Was zur Laufbahn von Thilo Mischke auch dazu gehört, dass er eigentlich im Jahr 2025 die Moderation der ARD-Kultursendung Titelthesen Temperamente übernehmen sollte. Und die Ankündigung dieses Jobs, die kam kurz vor Weihnachten 2024. Es gab dann eine ziemlich große Debatte über ältere Veröffentlichungen von ihm. Unter anderem ging es um ein Buch mit dem Titel In 80 Frauen um die Welt. Und es drehte sich um eine Aussage in einem Podcast, die als Verharmlosung von Vergewaltigung aufgefasst wurde. Und daraufhin ging es über Weihnachten 2024 total hoch her. Das Thema ist medial sehr beachtet worden und in der Konsequenz hat die ARD dann entschieden, dass Thilo Mischke doch nicht Moderator von Titelthesen Temperamente wird. Herr Mischke, das ist ein Thema, zu dem Sie sich seitdem immer wieder äußern. Sie haben einige Interviews dazu gegeben und auch äußern müssen, weil es zu Ihrer Geschichte dazu gehört, würde ich sagen. Sie haben in einem Zeitinterview gesagt, dass Sie sich der Kritik inhaltlich stellen und diese Diskussion auch wichtig finden, dass Sie aber erschüttert hat, dass diese Debatte, ob Sie eine Kultursendung moderieren dürfen, ohne Sie geführt wurde. Also Sie haben Diskurskritik geübt. Wie geht es Ihnen denn heute mit diesem Thema?
1: Also ich würde diese Kritik immer noch äußern, dass es so wichtig gewesen wäre, bis heute und auch noch darüber hinaus, also auch an dieser Stelle jetzt hier in dieser Sendung zum Beispiel, eine Diskussion darüber zu führen, über was wir verzeihen können, was man sich erarbeitet hat, Fehler oder Nichtfehler der Vergangenheit. Also dass es grundsätzlich einfach erstmal ein Gespräch gibt darüber und wie auch die Mechanismen des Shitstorm damals funktioniert haben. Also dass welche Verantwortung wir als Journalisten haben und Journalistinnen, wenn wir Shitstorms im Internet sehen, was können wir davon nehmen und welche Regeln wir einhalten müssen, die wir einfach auch alle gelernt haben, wie zum Beispiel die betroffene Personen fragen, konfrontieren, was an keiner Stelle stattgefunden hat. Und das halte ich bis heute hoch und stehe tatsächlich auch seitdem Shitstorms kritisch, sehr kritisch gegenüber. Es ist eine Tatsache unserer Gegenwart, dass es das gibt, aber besonders wir als Journalisten und Journalistinnen müssen da so, so vorsichtig sein, inwieweit ein Shitstorm eine Nachricht wird oder inwieweit wir eine Debatte daraus machen. Und die Debatte halte ich wichtig.
0: Würden Sie denn, wenn Sie heute darauf gucken, also Sie haben sich dann erstmal sehr lang nicht geäußert. Sie
1: das waren war gar nicht auch, so lang, das ist lustig. Das wird immer gesagt, der Shitstorm war im Dezember und ich glaube im März oder Anfang, ich glaube Anfang März erschien dann das Zeitinterview. Das ist natürlich in Zeiten des Internets sind so 2 Monate, das sind 1000 Jahre. Aber in der Wirklichkeit ist das eigentlich kurz, 2 Monate.
0: Ja, das stimmt, würde ich auch sagen, ne? Wenn man so aufs Jahr guckt. Gleichzeitig, Sie haben Social Media angesprochen, ne? Ist es ganz oft so, also wenn ich an verschiedene Influencer denke, ne, die sich verhakt haben mit verschiedenen Aussagen oder so, dass es dann schon so ist, dass schon 2 Tage, die es vielleicht braucht, um ein gutes Statement zu verfassen, als lang wahrgenommen werden, weil halt diese Aufmerksamkeitsökonomie natürlich sehr, sehr schnell funktioniert und ja, man eben vielleicht so ein Versuch auch starten kann, so eine Hoheit über eine Debatte wiederzukriegen, indem man dann halt irgendwie so eine Social-Media-Kachel veröffentlicht oder so, aber
1: das ist natürlich ein Weg, das zu machen, aber ich bin keine Social-Media-Persönlichkeit. Ich bin Journalist in erster Linie und ich bin auch tatsächlich in den sozialen Medien niemandem verpflichtet, ein Statement zu machen. Ich fand es wichtig, dass ich mich dazu äußere. Fand es wichtig, dass den richtigen Kanal auch dafür zu wählen. Das war ein Podcast, das war unter anderem auch in diesem Zeitinterview. Aber es gibt grundsätzlich ja erstmal keine Verpflichtung, das zu machen. Und ich muss auch ganz ehrlich sagen, eine Überlegung war auch in diesen Vorwürfen, die es ja gab, hört euch es an, lest das Buch, geht in die Debatte, so wie ich das ja auch davor gemacht habe. Es wurde ja nichts herausbekommen. Es ist ja nichts, ich habe nichts verheimlicht. Aber diese Debatte zu diesem Titel des Buchs und zu dem Inhalt führe ich ja schon, seit es dieses Buch gibt. Also so, das wäre für mich ja nichts Ungewöhnliches gewesen, darüber zu sprechen und das zum Thema zu machen. Und halte es bis heute auch für ein wahnsinnig gutes Thema, für eine Kultursendung zu debattieren, wie gehen wir damit um? Dass Zeiten sich ändern, dass sich Arten der Veröffentlichung ändern, dass die Ansicht auf Sexismus, wie sie sich ändert. Also ich habe mich ja auch weiterentwickelt und habe neue Erkenntnisse gewonnen, Verständnisse entwickelt. Und die muss man auch mit einbeziehen in einer Debatte. Und es hat letztendlich bewiesen, dass wir nicht debattenfähig sind an bestimmten Stellen, was mich sehr traurig macht.
0: Würden Sie denn heute irgendwas anders machen im Rückblick?
1: Es ist leicht zu sagen, ja, würde ich machen. Ja. Aber natürlich würde ich das, also ich würde, es ist ja auch, meine Vita legt ja dar, dass ich sehr, sehr viel anders gemacht habe. Also es gibt ja keine Nachweise, dass ich diesen Weg weitergegangen bin. Ich war ja lange als Sexautor für die Deutsche Presseagentur tätig. Also ich habe für viele verschiedene Medien über Themen von Sexualität und Liebe geschrieben. Aber ich habe das irgendwann relativ deutlich eingestellt und gesagt, so, ich möchte mich journalistisch weiterentwickeln. Und ich glaube, dass man irgendwie müssen wir grundsätzlich anerkennen, Menschen entwickeln sich weiter und das müssen wir mit einbeziehen auf ein Leben. Ein Leben ist nie nur ein Moment, ein Leben ist immer eine Entwicklung.
0: Sie haben in Interviews auch immer wieder gesagt, dass man die inhaltliche Ebene, also die sexistischen, rassistischen Aussagen, die Sie auch einräumen, von denen Sie sich distanzieren, dass Sie das trennen von dieser persönlichen Diskursebene. Das haben Sie ja gerade auch schon angedeutet. Ja. Ne? Also die Art der Diskussion, die Ihnen den Boden unter den Füßen weggezogen hat, kann man, glaube ich, so sagen. Haben Sie ein Beispiel für eine Diskussion, in der das aus Ihrer Sicht gut gelingt? Also die persönliche Ebene, eben auch den Menschen im Auge des Sturms irgendwie zu trennen von der inhaltlichen Ebene?
1: Nein, habe ich nicht. Also es ist so, also jetzt fällt mir spontan keins ein, aber man kann auch in einem Sturm nicht diskutieren. So, wie soll das gehen? Wir verstehen uns ja kaum, weil der Sturm so laut ist. Und es hätte einen Raum geben müssen, einen Bunker in diesem Sturm, in dem man sich zum Diskutieren trifft. Aber das war nicht möglich. Also das habe ich gelernt, auch diese, wie tosend so ein Shitstorm sein kann. Und vielleicht können wir einfach daraus lernen, dass es wichtig ist, aufeinander zuzugehen, miteinander zu sprechen, miteinander vor allen Dingen auch wieder zuzuhören. Das ist, glaube ich, wichtig, weil es ist nicht ungefährlich, wenn wir uns den Mund verbieten gegenseitig. Das ist einfach keine gute Sache. Und ich meine, wir lieben ja alle diese Demokratie und wir lieben den Diskurs. Und ich finde, das sollten wir weiter feiern und unterstützen und fördern.
0: Thilo Mischke, vielen Dank für den Einblick. Fleetwood Mac und Stevie Nicks mit Don't Stop.

0: 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Thilo Mischke ist mein Gast, Journalist, ProSieben Auslandsreporter und Podcaster und studierter Japanologe. Mhm. Sprechen Sie Japanisch, Herr Mischke?
1: Also, jetzt ich ein bisschen runterdämpfen. Also ich habe tatsächlich Japanologie studiert, habe auch wirklich die Sprachausbildung gemacht und konnte, würde ich sagen, damals okayisch Japanisch. Nie in eine Konversation gehen, aber ich konnte so, bis heute kann ich es noch so lesen, ein bisschen, verstehe, was die Leute sagen, verstehe die Gesprächsdynamik, das kriege ich hin. Ich habe tatsächlich eine große Liebe für die japanische Sprache über die Literatur.
0: Okay, das heißt, Sie lesen dann nicht auf Japanisch, Deutsch. Aber auf Deutsch.
1: Ja, okay, also ich liebe wirklich japanische Schriftstellerinnen und Schriftsteller. Ich bin wirklich ein großer Fan dieser Literatur.
0: Okay, dann lassen Sie noch schnell eine Empfehlung da.
1: Also gerade lese ich Ryu Murakami. Der hat nichts mit dem berühmten Haruki Murakami zu tun, ist aber auch sehr berühmt. Und das ist sowas wie die düstere Version. Sowas wie der Polizeiruf im Vergleich zum Tatort.
0: Okay.
1: Der Tatort ist Murakami Haruki, der andere ist der Polizeiruf.
0: Okay, ist notiert, kommt auf die Leseliste. Ich frage das, weil Sie gerade auch erst in Japan waren, für eine Reportagereise. Und da haben Sie zu Agenturen recherchiert, bei denen sich JapanerInnen Menschen mieten können, die Sie zum Beispiel auf eine Hochzeit begleiten, die Sie als Freundin im Alltag besuchen. Und Sie wollten darüber sprechen. Sie haben das als Thema hier mit in die Sendung gebracht. Was haben Sie da erlebt?
1: Also erlebt habe ich etwas, was in Japan und aus der europäischen Sicht ganz oft passiert, so eine Art Exotisierung. Also man kommt dorthin als Journalist, denkt man, was ist das denn schon wieder für eine verrückte Sache, die da stattfindet? Und dann ist man vor Ort und stellt fest, Moment mal, das ist ja möglicherweise ein Blick in eine Zukunft auch in Deutschland, in der immer mehr Menschen einsam werden, in der wir häufiger alleine sein werden. Und diese Vermietagenturen bieten eben an, dass man Dinge nicht alleine machen muss, wie zum Beispiel auf eine Hochzeit zu gehen oder mit dem Riesenrad zu fahren, und sie vermieten im Prinzip Gesellschaft. Und ich fand das sehr schön, nachdem ich mich A, selber vermietet habe und jemand auch gemietet habe. Also ich habe mir einen Vater gemietet und ich muss ganz ehrlich sein, ich war dann Abendbrot essen mit dem, ich habe eine Mutter mir gemietet und eine Schwester. Und das ist so ein
0: gleichzeitig.
1: Ja, also ich hatte eine Familie, habe ich mir gemietet. Und das tatsächlich, da entsteht ein ganz seltsames Gefühl von so Nähe und Wärme, weil die spielen dann, und man vergisst relativ schnell, dass es gespielt ist, so eine Zuneigung. Also dann sagte der Vater so zu mir, nachdem er mich gefragt hat, wer ich bin und was ich so mache, da könnte ich ja stolz auf dich sein. Und dann kommt so eine innerliche Wärme, die wir alle, glaube ich, vom ersten Weihnachtsfeiertag kennen, wenn es so einigermaßen okay läuft zu Hause, geht dann so in einem auf. Und da habe ich gemerkt, na klar, so in einer so arbeitsamen Gesellschaft, in der Zeit für nichts ist, ist das eine Lösung für diese Gefühle, die wir möglicherweise vermissen als Menschen, die vereinsamen.
0: Man könnte natürlich auch die Gegenseite vertreten und sagen, boah, das ist ja eine Durchkapitalisierung schlechthin. Was kostet sowas denn?
1: Das kostet so kann, also von 50 Euro die Stunde bis 100 Euro, also kann bis nach oben. Es kommt darauf an, man kann auch über Nacht und so über längere Zeitraum, also das gibt es keine Grenzen, so würde ich das nennen. So. Und man kann es auch vorwerfen, diese Durchkapitalisierung, aber dann denke ich so, gut, Einsamkeit ist ein Problem und wenn das die Lösung ist, dann ist es doch okay. So, was soll man tun? So. Mhm. Niemand kommt zu Schaden. Das ist, beide Seiten partizipieren.
0: Sie haben im Vorgespräch erzählt, dass man sich auch Menschen mieten kann, die stellvertretend für andere dann eine Entschuldigung überbringen. Ich finde, das klingt ganz spannend. Also ich kenne Japan nur als Touristin. Ich habe aber schon da mitbekommen, dass Fehler tatsächlich etwas sind, was zu Gesichtsverlust führt, was nicht vorkommen darf eigentlich. Deshalb kann ich es dann doch auch nachvollziehen, dass man jemand anderen hinschickt, um sich zu entschuldigen, weil man dann eben nicht selber diesen Fehler irgendwie mit seinem Gesicht da eingestehen muss. Aber ich stelle mir das trotzdem so weird, so komisch vor, wenn da jemand anderes steht und sagt, ich soll von der und der Person die Entschuldigung überbringen.
1: Da muss ich korrigieren. Das ist nämlich nicht genauso. Die entschuldigende Person imitiert die Person, also da, wenn du einen Fehler gemacht hast, schauspielert die Person, die den Fehler gemacht hat, also in der zweiten, ich mach mal ein Beispiel, jemand hat Geld in der Firma veruntreut und man muss sich dafür entschuldigen und dann wird eine Person gemietet, bei der so getan wird, als hätte sie das Geld veruntreut und dann entschuldigt sie sich im Namen aller für diese Veruntreuung, ist aber gar nicht die Person und dafür werden wirklich sehr aufwendig Skripte erstellt und das ist so oft auch so in despektierlichen Situationen, irgendwie bei partnerschaftlichen Dingen wird dann eben das gemacht, jetzt nicht jeder macht das in Japan, aber es gibt diese Agenturen und die habe ich mit großer Begeisterung beobachtet, auch muss ich ehrlich sagen, ich kann es nicht belegen, aber mein organisierter Kriminalitätsradar ist angegangen in dem Moment. Die Menschen, die dort gearbeitet haben, hatten so ein Yakuza, was die japanische Mafia ist, so ein Vibe, den sie ausgestrahlt haben. Und das fand ich dann hochinteressant, wie da möglicherweise Geschäftsfelder übereinander gelegt werden, um reine Spekulation zum Beispiel Geldwäsche zu betreiben.
0: Okay, interessant. Wird es eine Reportage dazu geben?
1: Es wird eine Reportage dazu geben.
0: Wann?
1: Die erscheint erst nächstes Jahr, weil unsere Reportagen so schön lange werden sich mal geschnitten. Aber sie erscheint nächstes Jahr auf ProSieben.
0: Okay, sind wir gespannt. Thilo Mischke war in Japan und hat uns darüber erzählt.

0: singen einen Song über Brixton und der trägt auch genau diesen Titel. Heute feiert die Ukraine ihren 35. Unabhängigkeitstag nach dem Zerfall der Sowjetunion und in Kiew findet eine große Feier statt. Da sind auch internationale Gäste angereist, zum Beispiel der EU-Ratspräsident Antonio Costa und der neue britische Premier Andy Burnham. Der macht sogar seinen ersten Auslandsbesuch dorthin. Parallel dazu organisieren Bundeskanzler Merz, ebenfalls der britische Premier Burnham und Frankreichs Präsident Macron eine Videoschalte der sogenannten Koalition der Willigen, wo es um mehr militärische Hilfe der Ukraine gehen soll. Mein Gast Thilo Mischke war für verschiedene Reportagen in der Ukraine unterwegs, auch schon bevor Russland 2022 den Angriffskrieg gestartet hat. Herr Mischke, senden diese Besuche von internationalen Gästen zu den Feiern, die ich jetzt gerade zitiert habe, und sendet diese Videoschalte, sendet das zusammen ein ausreichendes Signal aus Ihrer Sicht der Solidarität in Richtung der Ukraine?
1: Es ist schön, dass es überhaupt erstmal ein Signal sendet. Das kann man, glaube ich, dazu sagen. Ich weiß aber auch nicht, was ausreichend in so einer Situation ist. Wenn ein Land im Krieg sich befindet mit einem anderen Land, was an welcher Stelle ist dann eigentlich das richtige Signal? Ist es, ich meine, vor anderthalb Jahren haben wir diskutiert, oder vor einem Jahr, ist Taurus hinzuschicken das richtige Signal? Jetzt ist es eine Videoschalte. Also so, man sieht, es verändert sich, was gebraucht wird. Ich glaube, das Wichtigste ist, dass wir als Europäerinnen und Europäer daran erinnert werden, dass es diesen Krieg gibt, weil nämlich das, was passiert ist, nämlich sich daran zu gewöhnen, eigentlich das Furchtbarste ist. Und das ist passiert. Wir haben uns daran gewöhnt, dass dort täglich Menschen sterben.
0: Muss man noch dazu sagen, es ist nicht nur die Videoschalte. Die EU hat zum Unabhängigkeitstag der Ukraine auch neue Rüstungshilfen im Wert von 6,1 Milliarden Euro genehmigt. Und die Mittel, so heißt es von der EU-Kommission, seien für Flugabwehrsysteme gedacht, Raketen, Munition, Radaranlagen. Also passiert tatsächlich finanziell auch einiges. Jetzt hat die Ukraine seit 2022 ja den offiziellen Status eines Beitrittskandidaten. Und es gibt Stimmen jetzt, die fordern als klareres Signal dann wirklich jetzt einen schnellen Fahrplan, wie die Ukraine auch wirklich EU-Mitglied werden kann. Fänden Sie das richtig?
1: Dazu habe ich keine Meinung. Also ich habe dazu keine fundierte Meinung. Dazu weiß ich einfach zu wenig darüber. Ich weiß nur, dass es vermutlich mit großen Problemen verbunden ist, wenn man ein Land auf der sehr, sehr schnell in die EU aufnimmt. Auch das Signal, was da gesendet wird, ich kann es nicht deuten. Ich weiß, ich kann mich dazu tatsächlich nicht verhalten.
0: Ist auch voll okay. Ja. Das ist ja auch eine Sendung des gemeinsamen Nachdenkens.
1: Da muss also man nicht der Traum ist schön. Also die Vorstellung, dass irgendwie die EU wächst, ich als großer Freund der EU, der europäischen Idee, finde das total gut, dass das ist. Aber ich glaube, da sind wirklich große und viele Schwierigkeiten mit dran gebunden.
0: Der deutsche Außenminister Johann Wadephul, der war jetzt gerade in Kharkiv, ein Besuch, der sehr verdeckt gehalten wurde, bis er dann auf dem Rückweg war. Das ist ja nicht weit von der Front in der Ostukraine entfernt. Der hat vor Ort gesagt, dass von den engen Kontakten, auch den Hilfen, eben nicht nur die Ukraine profitiert, sondern auch ganz andere.
2: Wir werden davon profitieren, dass wir die Ukraine unterstützt haben. Nicht deswegen, weil sie sich verpflichtet fühlen, etwas zurückzugeben, sondern weil wir uns besser kennengelernt haben. Wir sind hier mit vielen wirtschaftlichen Aktivitäten, aber wir sind auch mit kulturellen Aktivitäten hier. Wir sind mit wissenschaftlichen Aktivitäten hier. Und von diesen engen Miteinander werden wir in der Zeit nach dem Krieg profitieren.
0: Fehlt Ihnen diese Sicht manchmal im Diskurs? Sie haben so gegrinst.
1: Ja, es ist, weil mich erschöpft das tatsächlich, weil ich viele Außenminister und Ministerinnen schon aus Kriegsgebieten wiederkommen, solche Sachen sagen, hören habe und ich weiß genau, was das bedeutet. Das ist eigentlich was ganz Zynisches, sagt unser Außenminister da, nämlich diesen Krieg als Chance verstehen. Und dieses Leid als Chance verstehen. Und er meint damit, wenn er sagt Wissenschaft, meint er zum Beispiel das Wissen über Drohnen wahrscheinlich, was man in diesem Krieg gesammelt hat. Er meint, dass große Aufbauunternehmen

0: Thilo Mischke war mein Gast, muss ich an dieser Stelle schon sagen, hier in der Sendung. Das allererste Mal im Deutschlandfunk Kulturstudio 9, der Tag mit ProSieben, Auslandsreporter, Podcaster, Autor. Vielen Dank für Ihren Besuch und für den Austausch.
1: Vielen Dank, es hat mir sehr viel Freude bereitet.
0: Mir auch. Dann sage ich bis bald und wir schauen hier nach den Nachrichten. Nach Baden-Württemberg, da gibt es eine Futterknappheit wegen, das wird Sie nicht überraschen, dem Hitzesommer, wegen des Hitzesommers. Und was Viehhalter dazu sagen, das hören Sie gleich. Schön, dass Sie dabei waren.
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1: Mit Christian Riedel. Außenminister Wadephul setzt sich für einen neuen diplomatischen Anlauf im Ukraine-Krieg ein. Die VW-Belegschaft will Klarheit für die Zukunft. Und die Übernahme von Warner durch Paramount könnte in Los Angeles tausende Arbeitsplätze kosten. Der ukrainische Präsident Zelensky hat anlässlich des 35. Jahrestages der Unabhängigkeit seines Landes weiteren Widerstand gegen den Aggressor aus Russland angekündigt. Wie Zelensky in einer Rede an die Nation sagte, will die Ukraine unbedingt Frieden, ist aber nicht bereit, sich einfach zu ergeben. Zahlreiche Staats- und Regierungschefs sind zu den Feierlichkeiten nach Kiew gereist. Außenminister Wadephul will nach eigenen Angaben heute mit seinem US-Kollegen Rubio telefonieren und ihm Eindrücke seiner jüngsten Reise in die Ukraine schildern. Wie der CDU-Politiker im Deutschlandfunk sagte, will er Rubio bitten, sich persönlich für die Ukraine einzusetzen. Seinen Worten zufolge lag die US-Diplomatie bislang im Wesentlichen in den Händen der Gesandten Kushner und Witkow. Wadephul plädierte dafür, parallel zur Unterstützung der Ukraine auch diplomatisch einen neuen Anlauf zu nehmen.
2: Es gibt ja zahlreiche Länder, die durchaus nach wie vor einen regelmäßigen Gesprächskontakt und einen engeren Gesprächskontakt als alle Europäer zu Russland haben. Dazu gehört die Türkei, dazu gehören viele Golfstaaten. Ich will das jetzt in den kommenden Tagen nutzen, hier nochmal viele Kollegen zu fragen, ob sie nicht auch nochmal an Moskau mit der Dringlichkeit herantreten können, die ja im Grunde auch im russischen Interesse ist.
1: Außenminister Johann Wadephul von der CDU. Die Volkswagen-Belegschaft kritisiert laut einer internen Umfrage die Außendarstellung des Unternehmens durch den Vorstand. Viele Mitarbeiter und ihre Familien sind dadurch verunsichert und verängstigt, wie es in einem Intranet-Artikel heißt. In einer Online-Erhebung konnten die Beschäftigten ihre Fragen an den Vorstand formulieren. Dabei ging es auch um die Zukunft von Altersteilzeit und um Aufhebungsverträge. Außerdem wurde nach Perspektiven für die Werke in Hannover, Emden, Zwickau und Neckarsulm gefragt. VW-Chef Blume nannte die Lage im Konzern mehr als kritisch. Morgen stellt er sich in einer außerordentlichen Betriebsversammlung in Wolfsburg der Belegschaft. Am Mittwoch sind Versammlungen in Emden und Zwickau geplant. Im westafrikanischen Guinea sind mindestens 30 Menschen bei einem Erdrutsch an einer Müllkippe ums Leben gekommen. Der Müllberg geriet am Wochenende nach schwerem Regen ins Rutschen und verschüttete mehrere Häuser in einem Vorort der Hauptstadt Conakry. Mindestens 22 weitere Menschen wurden nach Behördenangaben verletzt, 6 von ihnen schwer. Navina Kotor.
3: Die Suche nach Überlebenden dauert an. Unter den Toten sollen auch 5 Kinder sein. Zum Zeitpunkt des Unglücks stiefen viele Vermisste in einfachen Hütten und Zelten. Schon vor dem Unglück hatte es Warnungen vor einem Erdrutsch während der Regenzeit gegeben. Die Behörden hatten deshalb angeordnet, das Gebiet rund um die Mülldeponie aus Sicherheitsgründen zu räumen. Aber viele Anwohner haben die Anordnung ignoriert.
1: Der Logistikunternehmer Klaus-Michael Kühne ist tot. Er starb im Alter von 89 Jahren. Der Multimilliardär gehörte seit Jahren zu den reichsten Deutschen. Neben zahlreichen Logistikprojekten engagierte er sich auch in Wissenschaft, Sport und Kultur, vor allem in seiner Geburtsstadt Hamburg. So unterstützte er beispielsweise den Bau der Hamburger Elbphilharmonie und seine Stiftung plant eine eigene Oper in der Hafencity der Hansestadt. Dietrich Lehmann.
4: Kühnes Karriere scheint von Anfang an vorgezeichnet. Kaufmannslehre mit 26 Jahren Einstieg als Teilhaber in das väterliche Unternehmen Kühne und Nagel. In den 70ern verlegt Kühne den Unternehmenssitz in die Schweiz, auch um Steuern zu sparen. Er mit seiner Frau Christine bleibt ohne Kinder. Nicht zuletzt deshalb hat Kühne schon zu Lebzeiten sein Vermögen in eine nach ihm benannte Stiftung eingebracht.
1: Ob der Hollywood-Konzern Paramount Skydance den Konkurrenten Warner Bros. Discovery tatsächlich übernehmen wird, ist ungewiss. In Los Angeles hat man aber schon ausgerechnet, wie viele Stellen durch den Deal wegfallen könnten. Nach einem neuen Bericht des Los Angeles County sind 4.500 Arbeitsplätze in Gefahr. Das berichtet die Branchenseite Variety. Demnach stünde der neue Megakonzern erheblich unter Druck, die Milliardenkosten für die Übernahme wieder reinzuholen. Die kalifornische Filmbranche sieht sich ohnehin im Abschwung. In den letzten 4 Jahren sind laut Variety bereits 52.000 Arbeitsplätze weggefallen. Die milliardenschwere Übernahme ist wegen einer Kartellklage von 12 US-Bundesstaaten bis März 2027 erstmal auf Eis gelegt.
5: Das Wetter.
1: Heute ist es im Südwesten wolkig, sonst locker bewölkt. Nur im äußersten Nordosten sind noch vereinzelte Schauer möglich. Die Höchstwerte liegen zwischen 20 Grad an der See und bis 28 Grad im Südwesten.
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6: Herzlich willkommen. Also früher hätte ich mich ein bisschen geärgert, wenn es im Sommer nur so 16 oder 17 Grad warm ist und es dann vielleicht auch noch regnet. Heute bin ich darüber geradezu erleichtert. Die letzten Wochen waren für meinen Geschmack einfach zu heiß. Für die Wirtschaft ist diese Wetterwende ebenfalls gut, zum Beispiel, weil der Frachtverkehr auf den Flüssen wieder aufgenommen werden kann. Und auch Viehhalter sind erleichtert. Warum? Das hören Sie gleich.

0: Ja, das ist meine erste Sendung nach dem Urlaub in Manchester und wie es der Zufall will, stammt der erste Song von einem Musiker aus Manchester, nämlich von David Gray. Der Song hieß Plus and Minus. 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Endlich wieder erträgliche Temperaturen, finde ich, und dazu ein bisschen Regen. Die Natur atmet durch und viele Viehhalter atmen auf. Denn auch den Viehhaltern machte die Hitze große Probleme. Genauer gesagt ihren Tieren. Durch die Trockenheit verdorrt das Gras auf der Weide. Die Rinder bekamen deshalb schon jetzt von den Wintervorräten zu fressen. Oder sie wurden früher als geplant geschlachtet. Schlecht für die Tiere, aber auch schlecht für ihre Besitzer. Thomas Wagner hat im Süden Baden-Württembergs einen betroffenen Landwirt besucht.
1: Wir befinden uns gerade auf dem Weg zum Stall.
2: Im Laufschritt eilt Andreas Schnetz, Mitte 30, die 3 Minuten vom Wohngebäude zum Kuhstall gleich nebenan.
1: Futter, ich kriege das nachher gleich.
2: Oberhaslach, ein winziger Weiler gleich neben der Gemeinde Heiligenberg im Bodenseekreis. Hier bewirtschaftet Andreas Schnetz jenen Hof, den bereits sein Großvater umgetrieben hat.
1: Wir tun weibliche Rindermästen, also Fersen. Die Tiere befinden sich in einem Tretmischstall auf Stroh und werden überwiegend mit Grassilage gefüttert.
2: Liebevoll streicht Andreas Schnetz mit der Hand über den Kopf einer der Kühe, die neugierig durchs Gatter guckt. Zum Glück, noch ist Futter da. Noch.
1: Unser Betrieb ist hier an einem Südhang, nördlich vom Bodensee. Und wir haben faktisch nur einen ordentlichen Schnitt Grünland heruntergefahren dieses Jahr von der Fläche Ende April. Und daher kommt einfach die Situation, dass Grundfutter extrem knapp ist, weil es weder Silage noch Heu gab im Sommer. Und die Tiere eigentlich auf der Weide sein sollten oder zum größeren Teil auf der Weide sein sollten. Aber hier seit mehr oder weniger Mitte Juni auch kein Futter mehr vorhanden ist. Und die Tiere, welche sich noch auf der Weide befinden, mit Winterfutter versorgt werden müssen. Und da muss man schauen, wie man damit hinkommt, dass man bis nächstes Jahr in Mai, Juni überlebt.
2: Heißt, weil draußen nichts mehr wächst durch die Trockenheit, muss Landwirt Andreas Schnetz an die Futtervorräte ran, die eigentlich für die Wintermonate eingelagert worden sind. Und das wird schwierig. Deshalb führt an einem kein Weg vorbei.
1: Mittelfristig wird man die Tierbestände erstmal abstocken. Man wird Tiere zum Schlachter bringen oder auch früher zum Schlachter bringen müssen, wie geplant, um einfach Futtervorräte und Strohvorräte zu schonen. Die Vorräte sind ja überwiegend auf den Winter angelegt. Wenn man die im Sommer aufbraucht, dann führt es zu einem Riesenproblem.
2: 20 Kilometer weiter südlich in Überlingen am Bodensee.
3: Ja, das gibt die Spare Ribs, also das sind die Rücken vom Schwein.
2: Hochbetrieb in einem kleinen Schlachthof am Stadtrand.
3: Also sind wir eine Zerlegung von Fairfleisch im Zerlegebetrieb. Und da werden jetzt gerade Schweine verarbeitet, zerlegt.
2: Weißer Kittel, hellgrüne Haube über dem Haar, Spezialschuhe. Wenn Inhaber Matthias Minister Gäste empfängt, müssen die sich erstmal der Hygienevorschriften wegen entsprechend ankleiden, so ähnlich wie der Chef selbst. Was der Heiligenberger Landwirt Andreas Schnetz als Problem geschildert hat, ist auch im Schlachthof angekommen.
3: Grundsätzlich ist es ja so, dass aufgrund der Trockenheit jetzt zu wenig Futtermittel da sind. Das ist so dramatisch dieses Jahr, dass Landwirte einfach in Futternot kommen und deshalb Tiere abgeben.
2: Bei der Firma Fairflash hält sich das derzeit noch in Grenzen. Aber
3: in den größeren Schlachthöfen, die Viehhändler bringen LKW-weise Tiere, ja, die jetzt geschlachtet werden, einfach damit man Futter sparen kann.
2: Heißt allerdings, deutlich größeres Angebot auf dem Rindfleischmarkt. Und das bedeutet, die Preise purzeln.
3: Ganz grob kann man sagen, der Preis ist also für das Kilo Schlachtgewicht um 1 Euro gefallen. Das heißt, dem Landwirt fehlen jetzt an einem Tier 300 Euro. So, und das kommt jetzt in eine Situation, wo auf der Seite des Absatzes die Nachfrage ja auch nicht gut ist, ja, weil Feriensaison ist. Und da kommt ein hohes Angebot zusammen mit einer schlechten Nachfrage und deshalb geht der Preis so in den Keller. Es gibt Betriebe, für die ist das eine existenzielle Situation. Neben der finanziellen Belastung ist es natürlich eine sehr starke psychologische Belastung.
2: Denn welcher Landwirt gibt sein Tier schon gerne vor der Schlachtreife zum Metzger? Nicht nur, dass die Preise sinken, Landwirt Andreas Schnetz kommt noch auf ein weiteres Problem zu sprechen. Tiere, die noch nicht das reguläre Mastgewicht erreicht haben, zur Schlachtbank zu führen,
1: macht betriebswirtschaftlich natürlich wenig Sinn, wenn man auf die oberen 20, 30, 40, 50 Kilo Fleisch verzichten muss. Somit fehlt einem der Ertrag pro Tier.
2: Wie aber rauskommen aus der Misere? Hoffen auf deutlich mehr Regen in nächster Zukunft? Die meisten Landwirte sind da, sagt Andreas Schnetz, eher skeptisch, zumal die bereits aufgelaufenen Verluste nicht wettgemacht werden können. In Baden-Württemberg hat die grün-schwarze Landesregierung Soforthilfemaßnahmen auf den Weg gebracht. CDU-Landwirtschaftsministerin Marion Gentges im SWR-Fernsehen.
4: So können stillgelegte Flächen wieder genutzt werden, um Futtermittel anzubauen. Vorbehaltlich der Zustimmung des Landeskabinetts werden auch geförderte Flächen, auf denen Begrünungsmischungen ausgebracht sind, genutzt werden können, um Futtermittel anzubauen. Ich stehe im Kontakt mit dem Finanzministerium, um über Futtermittelhilfen zu sprechen beim Transport und beim Ankauf von Futtermitteln. Und es wird Biobetrieben im Einzelfall auch ermöglicht, konventionell erzeugtes Futter zuzukaufen.
2: Besser als nichts findet der Heiligenberger Landwirt Andreas Schnetz und gibt sich dennoch skeptisch. Vor allem was den Zeitpunkt der Freigabe geschützter Flächen für den Futtermittelanbau anbelangt.
1: Was man sich eigentlich gewünscht hätte, dass man diese Flächen früher freigegeben hätte für Futteranbau. Der Beschluss kam jetzt erst reichlich spät. Das finde ich mühsam. Da muss einfach die Politik viel schneller reagieren.
2: Matthias Minister vom Fairfleisch-Schlachthof in Überlingen will zudem den Landwirten ebenfalls entgegenkommen.
3: Wir starten jetzt ein Stück weit einen Versuch, indem wir die Preise nicht senken.
2: Heißt, trotz Überangebot auf dem Rindfleischmarkt bekommen die Landwirtinnen und Landwirte, die bei ihm unter Vertrag sind, nicht weniger Geld.
3: Wir behalten jetzt den Erzeugerpreis bei 7 Euro, vor allem für die Bioware. 7 Euro pro Kilogramm Schlachtgewicht.
2: Und dann hegt er noch dieselbe Hoffnung wie die vielen betroffenen Landwirtinnen und Landwirte, dass nämlich alsbald viele aus dem Sommerurlaub zurückkehren, die Betriebskantinen nach den Werkferien wieder hochfahren und der Appetit auf Rindfleisch wieder stärker wird, was zumindest den Preisverfall stoppen könnte und den Landwirten wieder höhere Erlöse bescheren würde.
0: Wenig Futter, niedrige Fleischpreise, die Viehhalter kämpfen mit der Dauerdürre. Sie finden diesen Beitrag, wie alle übrigen auch, in unserer Deutschlandfunk-App. Auch die deutsche Flussschifffahrt hat Probleme, nur die Donau nicht. Warum hier der Frachtverkehr so gut wie ungestört weiterläuft, das ist gleich unser Thema.

0: For Your Love, ein ziemlich beliebter Musiktitel. Stevie Wonder, Måneskin, Yardbirds, alle haben Songs dieses Namens geschrieben. Und jetzt eben auch Cruz Beckham. For Your Love ist die neue Single des Briten Beckham mit weltberühmter Mutter und weltberühmtem Vater. AfD-Chef Tino Chrupalla, der fand diesen Sommer ganz normal, hat er gestern gesagt. Alles andere sei Klimahype. Damit meint er, der Klimawandel werde aufgebauscht, um uns Steuerzahlern das Geld aus der Tasche zu ziehen. Diese Ansicht dürfte unter anderem die verwundern, die auf die Binnenschifffahrt angewiesen sind. Denn hier sind es die niedrigen Pegel, die ihnen das Geld aus der Tasche ziehen, um mal in diesem schiefen Bild zu bleiben. Denn wenn keine Frachtschiffe fahren können, verursacht das natürlich Kosten. Mittlerweile erholen sich die Flüsse langsam. Nach einem Monat Pause fahren zum Beispiel seit gestern wieder Fähren auf dem Rhein. Der Rhein war ja neben der Elbe in Deutschland besonders betroffen, die Donau dagegen kaum. Warum hier der Verkehr trotz Trockenheit auf den meisten Abschnitten weiterging, das hat Livia Hofmann für uns recherchiert.
1: Nachmittags am Donauufer in Regensburg. Weiße Ausflugsschiffe liegen an den Anlegern, auf dem Fluss ziehen Boote vorbei. An den Kaimauern und Uferkanten ist zu sehen, dass das Wasser tiefer steht als sonst. Doch noch herrscht hier kein Ausnahmezustand.
2: Wir sind Radler und haben hier gerade gefragt, ob das Schiff zur Walhalla fährt. Und die sagt, wir haben eigentlich nie Probleme mit dem Niedrigwasser.
3: Hier jetzt eigentlich noch gar nicht. Wir wollten die Strudelrundfahrt machen. Ich habe mich vorher online informiert, ob das denn geht. Und da stand keine Niedrigwassergefahr in Regensburg. Und deswegen denke ich, müsste alles passen. Aber ja, man sieht schon, es ist schon deutlich weniger, als es sonst gewöhnlich ist.
1: Dass der Schiffsverkehr in Regensburg trotz Niedrigwasser noch vergleichsweise normal läuft, liegt auch an einer Besonderheit der Donau. Anders als Rhein und Elbe ist sie auf weiten Teilen durch Staustufen reguliert. Konstanze Bullmann ist Fachgebietsleiterin beim Wasserstraßen- und Schifffahrtsamt Donau-MDK in Regensburg.
4: Vorteil der Donau ist, dass wir 6 Staustufen haben und in diesen staugeregelten Bereichen kann der Wasserstand gehalten werden. Auch bei geringeren natürlichen Abflüssen fällt dieser Wasserstand dort nicht so sehr wie jetzt auf der freifließenden Strecke. Dort ist eben keine Staustufe vorhanden.
1: In diesen staugeregelten Abschnitten steht die Donau bei Niedrigwasser deshalb besser da als Rhein und Elbe. Doch dieser Vorteil endet rund 50 Kilometer flussabwärts von Regensburg. Dort kann der Wasserstand nicht künstlich gehalten werden.
4: Der Streckenbereich zwischen Straubing und Vilshofen, wo die Donau auf 69 Kilometer freifließend ist, ist das Nadelöhr auf der gesamten Main-Donau-Wasserstraße.
1: Nadelöhr heißt, wer aus oder in Richtung Passau und weiter nach Südosteuropa unterwegs ist, muss durch diesen Abschnitt. Eine Ausweichroute gibt es nicht. Am Pegel Pfelling lag der Wasserstand letzte Woche bei 196 Zentimetern, die Fahrrinnentiefe bei nur rund 1,17 Meter.
4: Für die Güterschifffahrt bedeuten geringere Fahrrinnentiefen in erster Linie eine geringere Abladetiefe. Die Beladung, die muss also an die verfügbaren Wassertiefen angepasst werden. Und je geringer der mögliche Tiefgang ist, desto weniger Ladung kann das Schiff transportieren und desto unwirtschaftlicher wird es letztendlich. Aktuell haben wir aber zwischen Straubing und Vilshofen auf der freifließenden Strecke so wenig Fahrrinnentiefe, dass da kein Güterschiff verkehrt.
1: Die Folgen treffen Häfen, Speditionen und Unternehmen. Bayernhafen, Betreiber von 6 Binnenhäfen in Bayern, teilt schriftlich auf Anfrage mit. In Regensburg gäbe es seit Ende Juli kaum noch wasserseitigen Umschlag, zwischen Regensburg und Passau keinen durchgängigen Schiffsverkehr. Fracht müsse zwischengelagert oder auf Bahn und Lkw verlagert werden. Allein um die Ladung eines Binnenschiffs mit bis zu 3000 Tonnen auf der Straße zu ersetzen, seien etwa 150 Lkw nötig. Bayernhafen rechne mit einem erheblichen Rückgang beim Güterumschlag. Um diesen Engpass zu entschärfen, wird der Abschnitt zwischen Straubing und Vilshofen bereits seit vielen Jahren umgebaut. Eines der größten Infrastrukturprojekte Bayerns.
4: Mit dem aktuellen Donauausbau wird versucht, die Bedingungen in der Fahrrinne zu verbessern. Durch flussbauliche Maßnahmen, wie zum Beispiel den Bau von Buhnen, kann die Strömung gezielter geführt werden.
1: Gemeint ist ein Ausbau ohne neue Staustufen. Mit Buhnen, Parallelwerken und einer angepassten Fahrrinne soll das vorhandene Wasser stärker dort gebündelt werden, wo die Schiffe fahren. Ziel ist, die Abladetiefe bei Niedrigwasser zu verbessern. Bayerns Verkehrsminister Christian Bernreiter von der CSU fordert zusätzlich Schiffe mit weniger Tiefgang. Denn der Spielraum für weitere Eingriffe in den Fluss ist begrenzt, auch aus Naturschutzgründen. Helmut Behran ist Geschäftsführer des Landesbunds für Vogel- und Naturschutz in Bayern.
5: Wenn wir gerade uns nochmal diesen freifließenden Abschnitt zwischen Straubing und Vilshofen anschauen, was ja der letzte freifließende Donauabschnitt in Deutschland ist, beherbergt eine Vielzahl schützenswerter Tier- und Pflanzenarten. Rund 30% der gefährdeten Vogelarten Bayerns kommen dort vor. Eine Vielzahl gefährdeter Fischarten kommen nur dort noch in diesem freifließenden Donauabschnitt vor.
1: Der Naturschutzverband hat deshalb jahrzehntelang gegen zusätzliche Staustufen gekämpft. Aus seiner Sicht hätten diese den Fluss grundlegend verändert. Aus einem Fließgewässer wäre abschnittsweise ein stehendes Gewässer geworden. Die Verbindung zwischen Donau und ihren Auen, also den natürlichen Überschwemmungsflächen, wäre verloren gegangen. 2013 gab die bayerische Staatsregierung die Staustufenpläne auf und entschied sich für einen Ausbau ohne neue Staustufen.
5: Man, das war ein Kompromiss. Also wir sind nicht besonders glücklich, dass trotzdem gebaut wird, aber diese Variante jetzt ohne Staustufen ist immer noch besser als der Ausbau mit Staustufen. Deswegen haben wir das soweit akzeptiert.
1: Behran warnt die Fahrrinnen, noch tiefer auszubauen. Dadurch werde das Wasser nicht mehr, zugleich könne der Grundwasserspiegel in der Umgebung sinken. Für Behran macht das Niedrigwasser deutlich, dass mit Wasser grundsätzlich anders umgegangen werden müsse.
5: Wenn es jahrzehntelang Usus war, das Wasser möglichst schnell von der Fläche wegzubekommen, müssen wir hier umdenken. Wir müssen das Wasser in der Fläche zurückhalten. Und diese Flüsse und Bäche müssen wir wieder renaturieren. Das ist der entscheidende Ansatz und davon profitieren wir alle, auch als Gesellschaft.
1: Für die Fahrgastschifffahrt hilft das im Moment wenig. Eine Mitarbeiterin der Regensburger Personenschifffahrt erlebt die Folgen des Niedrigwassers im täglichen Betrieb.
6: Bestimmtes Stück oberhalb Kelheim, da können sie ja sowieso nicht mehr weiterfahren. Die Kreuzfahrtschiffe, die Donaukreuzfahrtschiffe, aber die hängen auch teilweise unten bei der Königlichen Villa und können nicht mehr weiterfahren.
1: Ein amerikanisches Ehepaar aus Illinois erzählt, auf ihrer Donaukreuzfahrt von Budapest über Wien nach Regensburg hätten sie bereits dreimal vom Schiff in einen Bus umsteigen müssen, weil einzelne Strecken wegen des niedrigen Wasserstands nicht mehr befahrbar gewesen seien.
0: In Deutschland dagegen fahren die Schiffe auf der Donau fast überall ganz normal weiter, dank künstlicher Staustufen. Das ist Olivia Dean mit einem Verhaltensvorschlag fürs nächste Date. 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
1: Bisher wurde er nicht beachtet, aber jetzt sorgt eine Ausstellung in Halle mit seinen Werken für Aufsehen. Edmund Kesting, Avantgardist.
2: Im Prinzip ist es ja keine Wiederentdeckung, sondern eigentlich eine erstmalige Entdeckung überhaupt,
1: sagt Thomas Bauer-Friedrich, Leiter des Kunstmuseums Moritzburg in Halle. Edmund Kesting, 1892 in Dresden geboren, war ein vielseitiger Maler, Grafiker, Fotograf und Papierkünstler.
2: Er war ein experimentierender Avantgardist von den 20er Jahren beginnend bis, wenn man so will, zum letzten Atemzug. Er hat sich quasi nie ausgeruht, hat sich immer wieder neu erfunden, hat rumexperimentiert.
1: In der Nazizeit wie auch in der frühen DDR wurden die Werke des unangepassten Künstlers wegen der jeweils herrschenden Ideologie abgelehnt. Edmund Kesting, Avantgardist. Bis zum 25. Oktober ist die Ausstellung im Kunstmuseum Moritzburg in Halle zu sehen. Sass, die eigentlich Isabelle Geoffroy heißt, ist so etwas wie ein musikalischer Exportschlager aus Frankreich. Derzeit ist sie auf Deutschland-Tournee, heute in Fulda.
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1: Jahrelang ist Sass, auch die Piaf des Blues genannt, als Straßenmusikerin, Varieté- und Jazzsängerin um die Welt getingelt. Dann kam mit ihrem Lied Je veux der Durchbruch.
3: Je suis là car des femmes avant moi se sont levées pour clamer leur droit.
1: Unangestrengt, charmant, begeistert Sass, seitdem das Publikum mit ihrer Mischung aus Chanson, Jazz und Musette-Pop. Sass, das Konzert, heute um 20 Uhr im Museumshof in Fulda, übermorgen in Hamburg. Bekannt wurde Annika Büsing mit ihrem Debüt Nordstadt. Inzwischen sind in 5 Jahren 4 Romane von ihr erschienen. Jetzt ganz neu, Magisch, die Buchpremiere heute in Berlin. Paul Magisch, die Hauptfigur, kehrt nach 15 Jahren zurück in seinen Heimatort am Rande des Ruhrgebiets. Er war Maries bester Freund und später ihre erste große Liebe. Nun treffen die beiden wieder aufeinander.
4: Dann sitzen wir unten am Feldweg bei der Pferdekoppel im Schatten der Büsche und trinken Fanta Korn. Er hat die Schlappen ausgezogen und seine Sonnenbrille liegt vor ihm auf dem Boden. Die Hitze flimmert in der Luft und das Heu riecht zu uns rüber. Man hört das Zirpen der Grillen. Hin und wieder greift uns eine Bremse an. Und dann muss man schnell sein und draufhauen.
1: Alles so wie immer, aber so einfach ist es nicht. Denn Maries Bruder Andi ist ziemlich rechtsextrem und das hat Folgen. Annika Büsing liest aus ihrem Roman Magisch, die Buchpremiere heute um 20 Uhr in der Buchbox in Berlin, morgen in Wolfenbüttel.
5: Die Kulturtipps hier im Deutschlandfunk Kultur, heute ausgesucht und vorgestellt von Susanne von Schenk. Das ist Curtis Harding, den hat das Magazin Rolling Stone mal als neue Blues-Hoffnung bezeichnet. Need Your Love ist eine Single aus dem Jahr 2017. 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

0: Es ist ein Prachtbau und der Festakt gestern in Halle an der Saale, der war dementsprechend angemessen prächtig. Sogar der Bildungsminister des Landes war gekommen. Und zwar auf einen ehemaligen Friedhof. Es geht nämlich um eine restaurierte Grabstätte. Nicht irgendeine, sondern ein Baudenkmal, das jetzt in seiner restaurierten Form einzigartig ist in Mitteldeutschland. Das Mausoleum im Stadtteil Osendorf. Hier wurde 1915 Josef Weinlich begraben. Er war ein angesehener Pferdehändler des Ortes und er war Sinti. Für die Nationalsozialisten also ein Zigeuner, ein Untermensch. Sie ermordeten Mitglieder der Familie Weinlich und ließen das Mausoleum verfallen. Und erst vor ein paar Jahren, eher zufällig, wurde es entdeckt und dann mit der Hilfe vieler Hände saniert und nun der Öffentlichkeit übergeben. Anne Seiler war dabei.
1: Feierlich ist die Stimmung auf dem ehemaligen Osendorfer Friedhof. Die Band Sinti Jazz Connection spielt. Der Wind fegt die ersten Blätter von den Bäumen. Hinter der Festgesellschaft steht das sanierte Mausoleum. Eine rechteckige Grabkapelle aus rötlichem Ziegelmauerwerk mit neuem Satteldach. Den Eingang flankieren zwei steinerne Löwenköpfe. Hoch oben am Giebel erinnert ein restauriertes Relief mit Hufeisen, Kandare und Peitsche an den Erbauer, den Sinto und Pferdehändler Josef Weinlich. Sein Urenkel Henk von Itterson hat als Nachfahre mitgeholfen, dass dieses Stück Familiengeschichte nicht komplett verfällt.
2: Nauni hatte eine Tochter und die Tochter war die Oma meines Mutters. Und ich habe viele Freunde gemacht hier in Deutschland. Ich bin einfach sehr froh.
1: Nauni, das ist der traditionelle Sinti-Name von Josef Weinlich, überwinterte regelmäßig mit seiner Familie in Halle und ließ sich das Mausoleum als angesehener Bürger der Stadt erbauen. Nun strahlt es weit über die Familiengeschichte hinaus. Auch Romani Rose, der Vorsitzende des Zentralrats Deutscher Sinti und Roma, war bei der Einweihung dabei. Er betonte die tiefe gesellschaftliche Bedeutung des für mehr als 300.000 Euro restaurierten Bauwerks.
3: Als ich das Gebäude heute gesehen habe, habe ich Gänsehaut bekommen. Es deutet auf unsere selbstverständliche Dazugehörigkeit. Das war ein Friedhof für Christen und wir sind Christen. Es war selbstverständlich, dass Sinti und Roma auf diesem Friedhof beerdigt werden. Und heute haben wir das, was die Nationalsozialisten ausgrenzen wollten, wieder zusammengeführt. Also wir haben ein Signal gesetzt, auch an all diejenigen, die wieder alles von Blut und Boden abhängig machen.
1: Der Zeitpunkt der Einweihung des sanierten Mausoleums war daher auch mit Bedacht gewählt. Der Bildungsminister des Landes Sachsen-Anhalt, Jan Riedel von der CDU, war auch gekommen. Das Rednerpult hatte er anderen überlassen.
4: Also ich bin natürlich sehr bewegt. Dieses Mausoleum hat ja quasi einen jahrzehntelangen Dornröschenschlaf hinter sich. Ich gebe ganz offen zu, ich wusste gar nicht, dass dieses Kleinod hier existiert. Ja, gerade in diesen Zeiten, diese zwei Wochen vor der Landtagswahl, da sind wir alle natürlich auch enorm sensibilisiert für unsere Geschichte.
1: Michael Fiebig, der Leiter der Gedenkstätte Roter Ochse, hat die Sanierung des Mausoleums mitgestaltet. Als Historiker begleitet er außerdem weiterhin ein medienpädagogisches Schulprojekt dazu, denn aus Geschichte sollen wir lernen, so Fiebig.
5: Erstens stammt dieses Bauwerk aus einer Zeit, wo die Mehrheitsgesellschaft offensichtlich überhaupt kein Problem damit hatte, dass jemand kommt, der hier nur ein Reisender ist, der immer nur sein Winterquartier hier aufschlägt, dass der sich, wenn er denn stirbt, sich hier bestatten lassen möchte und auf ihrem Gemeindefriedhof so ein kleines Bauwerk hinsetzen lässt. 20 Jahre später ist ganz anders. Die Mehrheitsgesellschaft will mit dieser Minderheit nichts mehr zu tun haben. Nochmal 3 Jahre später fangen sie an, die in Ghettos zu sperren und nochmal ein paar Jahre später werden die Angehörigen der Familien und eben auch die Angehörigen von Josef Weinlich deportiert und ermordet. So sieht's aus. Und selbst über diese Familiengeschichte können wir also diese Deportationsgeschichte plötzlich sehen. Das sind also zwei miteinander verbundene Geschichten.
1: Seit Jahren gehört das Sinti-Mausoleum für die Schülerinnen und Schüler des nahegelegenen hallischen Elisabeth-Gymnasiums zum Geschichtsunterricht. Erinnerungskultur, so die Schüler, sei eine wichtige pädagogische Säule ihrer schulischen Ausbildung. Das sagen stellvertretend Odilia Kurt und Nils Eichmann.
6: Es ist sehr, sehr wichtig, dass wir jetzt eben auch als junge Generation halt eben über die Geschichte und über wie das alles abgelaufen ist, mehr erfahren durften.
7: Also ich muss sagen, ich fand es sehr interessant, mal Erinnerungskultur live mitzuerleben. Also wirklich wie vom Beginn bis jetzt zur Fertigstellung des Gebäudes, wie die ganzen Schritte verlaufen. Und ich muss auch sagen, das ist Thema, dass Sinti und Roma während der NS-Zeit, dass das jetzt nochmal hervorgetreten ist und dass man sich auch mehr damit beschäftigt und damit auch eigentlich klar wird, was für ein Ausmaß die damalige Verfolgung eigentlich hatte.
1: Dem systematischen Völkermord zur Zeit des NS-Regimes fielen schätzungsweise 500.000 Sinti und Roma zum Opfer. Einige Schätzungen reichen bis zu 1 Million Opfern. In vielen Schulen findet dieses dunkle Kapitel im Geschichtsunterricht gar nicht statt, sagt die Geschichtslehrerin Heike Bölzig vom Elisabeth-Gymnasium. Das sei nicht gut, denn in der Praxis vermittelt sich auch Geschichte viel besser.
8: Am Exemplar, am Individuum können wir Geschichte zeigen. Das ist nicht Theorie in einem Buch, was wir lesen, sondern wir nehmen uns eine Biografie heraus, die Familie von Josef Weinlich. Wir haben dazu einen Ort. Wir packen mit an. Also wir haben bei der Einhausung des Denkmals mitgeholfen. Das ist so ein Bauzelt, was drüber musste. Und dann haben wir mit einem Glaskünstler gearbeitet, ganz praktisch, und haben künstlerische Entwürfe mit den Schülern erarbeitet, die jetzt in einem Glasfenster tatsächlich abgebildet werden. Also wir haben praktisch, theoretisch, handwerklich, künstlerisch versucht, uns diesem Thema zu nähern.
1: Das pädagogische Schulprogramm, über das die Deutsche Stiftung Denkmalschutz die Gedenkarbeit am Mausoleum gefördert hat, heißt Denkmal aktiv. Kulturerbe macht Schule. Und so fanden sich neben dem Gymnasium noch mehr Akteure zusammen. Die Gedenkstätte Roter Ochse, das Stadtmuseum Halle, der Heimatverein Osendorf, die Nachfahren der Familie Weinlich. Mittlerweile gehören sie alle zu einem Netzwerk. Neue Projekte sind geplant, eine Ausstellung und vieles mehr. Die Einweihung des Sinti-Mausoleums in Halle-Osendorf kann daher nur ein Beginn sein. Denn, so Lehrerin Heike Bölzig, nur wenn wir wissen, wo wir herkommen, können wir Zukunft gestalten.

0: Closer to You, eine Single der Dänen Emma Lindqvist. Die nennt Queen einerseits und Taylor Swift andererseits als Vorbilder. Ja gut, Taylor Swift höre ich schon raus, aber Queen? Sie hören Deutschlandfunk Kultur mit dem Länderreport und da gehen wir jetzt nach Sachsen-Anhalt zu den Gardelehrern. Das ist ein Beispiel dafür, was gut laufen kann in einer Gemeinde und deshalb stellen wir Ihnen die Gardelehrer heute vor als Teil unserer Sommerserie Geht doch. Daran haben Sie, also unsere Hörerinnen und Hörer, mitgewirkt. Sie haben uns nämlich Beispiele geschickt. Heute also die Gardelehrer, das ist ein Wortspiel mit ernstem Hintergrund. Gardelehrer sind Referendare in Gardelegen. Gardelegen ist ein Ort in der Altmark und hier ist der Mangel an Pädagogen so groß, dass die Bürgermeisterin sich etwas ausgedacht hat. Ein Stipendium. 300 Euro im Monat für Studierende, die sich verpflichten, 5 Jahre in der Stadt zu unterrichten. Das Programm Gardelehrer funktioniert ziemlich gut und das Erfolgsgeheimnis liegt unter anderem darin, dass es bei diesen Stipendien eben nicht nur ums Geld geht, nicht nur um diese 300 Euro, wie Ulrich Wittstock herausgefunden hat.
1: Mittagspause in der Wander-Ganztagsschule in Gardelegen. Die Schule steht am Rand eines kleinen Plattenbaugebiets. Gerade wurden 50 Schülerinnen und Schüler eingeschult. Im letzten Jahr waren es noch 20 Kinder mehr. Doch nicht nur in den Klassen macht sich der demografische Wandel bemerkbar, sondern auch im Lehrerzimmer, so Schulleiterin Swantje Rotsch.
2: Aus Altersgründen haben uns gerade 7 Lehrer verlassen in den letzten 5-6 Jahren. Also man muss sich schon umhören. Wir haben auch mit der Unterstützung der Stadt Gardelegen so eine Art Video machen können. Und das haben wir dann über die sozialen Medien verbreitet und das lief ganz gut.
1: Gardelegen ist eine alte Hansestadt in der Altmark. Rund 22.000 Einwohner, verteilt auf 80 Gemeinden, Wohnplätze und Kolonien. In the middle of nischt, wie man in der Altmark sagt. Hier ist man gewohnt, sich selbst zu helfen, auch beim Thema Lehrermangel. Schulleiterin Swantje Rotsch.
2: Wir hatten das Glück, dass wir durch das Gardelehrerprogramm einfach noch Referendare gewinnen konnten. Und von daher haben wir eigentlich mit dem Lehrermangel nicht so ein großes Problem.
1: Gardelehrer, eine Idee, die im Rathaus von Gardelegen entwickelt wurde. In dem historischen Gebäude aus dem 16. Jahrhundert führt Mandy Schumacher als Bürgermeisterin die Amtsgeschäfte. Als sich der Lehrermangel vor Jahren immer deutlicher abzeichnete, griff sie zur Selbsthilfe.
3: Wir wollten nicht warten, bis es sozusagen zu spät ist, das Kind im Brunnen gefallen ist, wie man so schön sagt, sondern haben im Stadtrat dann ein quasi Lehrergewinnungskonzept erarbeitet und ein Teil davon ist Gardelehrer.
1: Das Programm richtet sich an Lehramtsstudierende. Sie erhalten ein monatliches Stipendium von 300 Euro, wenn sie sich verpflichten, nach dem Studium in der Einheitsgemeinde Gardelegen ihren Schuldienst anzutreten. Inzwischen haben 10 Stipendiaten ihr Studium abgeschlossen.
3: Viele der Bewerberinnen und Bewerber sind hier aus der Region und möchten danach hier auch unterrichten und möchten sozusagen unseren Rundum-Service ein bisschen genießen, weil dazu zählt natürlich auch, dass wir uns dafür einsetzen, dass sie an den Schulen schon mal ein Praktika machen können und im Vorbereitungsdienst vielleicht da eingesetzt werden, wo sie es gerne möchten.
1: Einer der Stipendiaten ist Florian Scheinert. Er hat Deutsch und Sport in Braunschweig studiert und ist jetzt Referendar an der Wander-Gesamtschule. Bei dem Stipendium ging es ihm nicht nur um die finanzielle Unterstützung.
4: Fahrtkostenmäßig, dadurch, dass ich keine Wohnung hatte in Braunschweig, ja, mit den Spritpreisen, die sind ja damals schon gestiegen, war das nicht ganz so einfach zu stemmen. Da ist natürlich die finanzielle Unterstützung eine Riesenhilfe gewesen. Und dann, ja, muss man auch so ehrlich sein, vor allem auch über Kontakte dann zur Stadt, die dann schon helfen, wenn es um Praktikastellen geht, Ansprechpartner suchen, das sind alles Dinge, die unfassbar unterstützend sind einfach im Studium.
1: Und man ruft nicht irgendwo in der Stadt an, sondern bei der Bürgermeisterin persönlich. Eigentlich sei das nicht unbedingt ihr Politikstil, so Mandy Schumacher, aber in diesem Fall gehe es um Service, nicht ums Durchregieren.
3: Das ist tatsächlich Chefsache, ja. Neige ich sonst nicht zu, weil es kann nicht alles Chefsache sein, kann nicht richtig sein. Aber ich merke, dass wenn die Studierenden einen Ansprechpartner oder eine Ansprechpartnerin haben, dass sie das angenehmer finden und ein bisschen leichter sich auch melden, wenn sie mal eine Frage haben. Oder eben mal Unterstützung, weil sie gerade keinen Praktikumsplatz bekommen oder so. Und dann ist es auch nicht schlecht, wenn ich dann selber schnell mal bei den Schulen anrufe.
1: Dass Gardelegen aktiv wurde, liegt auch an einer umstrittenen Hochschulreform in Sachsen-Anhalt. Denn bis zur Jahrtausendwende wurden auch in Magdeburg Lehramtsfächer unterrichtet. Somit war die dortige Universität der bevorzugte Ausbildungsort für den Norden Sachsen-Anhalts. Seitdem die Lehramtsfächer in Halle konzentriert wurden, klappt's nicht mehr mit dem Lehrernachwuchs. Swantje Rotsch, die Leiterin der Wanderschule, ergänzt.
2: Also ich glaube, dass es sehr von Vorteil wäre, wenn man in Magdeburg auch Grundschullehramt studieren könnte, weil in Halle, habe ich gehört, ist der Lehrermangel ja quasi so gut wie nicht mehr vorhanden. Aber wir haben ja die Probleme im ländlichen Raum, also an anderen Schulen ist es ja wirklich gravierend. Und ich glaube, wenn in Magdeburg auch ein Lehramtsstudium für die Grundschule möglich wäre, würden sich sicherlich auch viele wieder zurückziehen oder würden wieder viele zurückkommen hier in die Altmark zum Beispiel.
1: Bislang wurden diese Forderungen im Magdeburger Landtag zwar debattiert, aber nicht entschieden. In Gardelegen bleibt man dann doch lieber selbst aktiv. 125.000 Euro ausgegeben hat die Stadt bisher, um Lehrerinnen und Lehrer über das Stipendienprogramm an Gardelegen zu binden. Und bei Bedarf organisiert die Stadt auch Wohnung, Jobs für Partner, Kitaplätze oder Grundstücke zum Bauen.
0: Aus unserer Sommerserie Geht doch war das heute ein Beispiel aus Gardelegen. Dort gibt es ein Stipendium für Studentinnen und Studenten, wenn sie hier später unterrichten. Das klappt recht gut. Der Ort hat vergleichsweise wenig Probleme mit Lehrermangel.

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2: Mit Christian Riedel. Nach der Sommerpause beginnen die ersten Regierungsberatungen über Reformen. Die Ukraine begeht den 35. Jahrestag ihrer Unabhängigkeit und der Dirigent Gustavo Dudamel verabschiedet sich von Los Angeles. Nach der Sommerpause trifft sich Kanzler Merz heute mit der engsten Führungsspitze seiner Partei. Unionsfraktionschef Frei kündigte vor Beginn der Sitzung einen arbeitsreichen Herbst für die schwarz-rote Koalition an.

0: Dabei geht es um viele Gesetzgebungsvorhaben, die vor der parlamentarischen Sommerpause angeschoben wurden. Ab morgen treffen sich Union und SPD zu einer zweitägigen Kabinettsklausur auf Schloss Neu-Hardenberg bei Berlin. Dabei wird es auch um das Rentenkonzept gehen. SPD-Parlamentsgeschäftsführer Wiese hat davor gewarnt, das gesamte Rentenpaket wieder aufzuschnüren. Gleichzeitig forderte er im Deutschlandfunk eine Härtefallregelung für Menschen, die Schwerstarbeit leisten, etwa Dachdecker oder Personen in Schichtarbeit.
1: Viele von denjenigen, die erreichen oftmals diese Altersgrenze von 64,5 nicht, die gehen mit 58, 59 bereits raus, weil sie nicht mehr können. Und genau für diejenige Berufsgruppe, da brauchen wir eine Härtefallregelung. Und beim Vertrauensschutz, da glaube ich auch, dass es richtig ist, mindestens über die Zahl von 5 Jahren Vertrauensschutz nachzudenken. Und darüber werden wir natürlich im Verfahren, wenn die Gesetzentwürfe konkret vorliegen, beraten.
0: Dirk Wiese, parlamentarischer Geschäftsführer der SPD-Bundestagsfraktion. Zum heutigen 35. Jahrestag der Unabhängigkeit der Ukraine sind zahlreiche europäische Spitzenpolitiker nach Kiew gereist. In einer Videoansprache kündigte der ukrainische Präsident Selenskyj weiteren Widerstand gegen den Aggressor aus Russland an. Wie Selenskyj in seiner Rede an die Nation sagte, will die Ukraine unbedingt Frieden, ist aber nicht bereit, sich einfach zu ergeben.
2: Großflächige Veranstaltungen, etwa eine Parade wie noch vor 5 Jahren, sind nicht geplant, aus Angst vor Luftangriffen. Das bedeutendste Ereignis in der Hauptstadt Kiew wird ein Galakonzert in der Oper sein. Am Nachmittag findet ein Treffen der Unterstützerländer der Ukraine statt, der sogenannten Koalition der Willigen. Einige Staats- und Regierungschefs sind dafür nach Kiew gekommen, andere werden online zugeschaltet. Die Ukraine hofft vor allem auf mehr Unterstützung bei der Flugabwehr vor dem Winter.
0: Florian Kellermann berichtete. Die Gemeinde Amatrice in Mittelitalien hat in der Nacht an das schwere Erdbeben vor 10 Jahren erinnert. Um 3.36 Uhr, dem Zeitpunkt der schlimmsten Erdstöße, gab es zunächst eine Schweigeminute. Anschließend läuteten die Glocken. Für jedes der 239 Todesopfer im Ort Amatrice schlug die Glocke einmal. Insgesamt starben bei der Erdbebenserie in der Region fast 300 Menschen. Hunderte wurden bei dem Beben der Stärke 6,2 verletzt, viele von ihnen schwer. Der historische Kern von Amatrice wurde innerhalb weniger Sekunden fast vollständig verwüstet. Tausende Menschen im Gebiet verloren ihr Zuhause, viele von ihnen leben noch heute in Notunterkünften. In Deutschland hat der Hitzesommer nach Angaben der Umweltschutzorganisation Greenpeace Schäden von mindestens 36 Milliarden Euro verursacht. Es sind Schätzungen aus den Bereichen Verkehr, Gesundheit, Forst und Landwirtschaft. Greenpeace fordert die Bundesregierung zum Handeln auf. Katharina Wilhelm.
3: Die meisten Kosten seien in der Arbeitswelt durch Produktivitätsverlust und Ausfälle entstanden, so Greenpeace. Konkret heißt das, Arbeitnehmer hätten durch die Hitze langsamer gearbeitet und mehr Fehler gemacht oder sich krank gemeldet. Allein das seien 11 Milliarden Euro gewesen. Hinzu kommen Waldschäden durch Trockenheit und Brände sowie Kosten für das Gesundheitssystem, weil beispielsweise mehr Menschen ambulant und stationär behandelt werden mussten. Dazu gezählt werden auch Kosten durch Ernteausfälle und dass Güter nicht per Schiff transportiert werden konnten.
0: Mit einem Benefizkonzert zugunsten der Erdbebenopfer in Venezuela hat sich der Dirigent Gustavo Dudamel von Los Angeles verabschiedet. Dudamel ist selbst Venezolaner, er leitet das Orchester Los Angeles Philharmonic 17 Jahre lang und wird nun Chefdirigent und künstlerischer Leiter der New Yorker Philharmoniker. Beim gestrigen Konzert in L.A. dominierten lateinamerikanische Klänge, so waren etwa Cumbia und tropische Musik zu hören. Das Konzert für Venezuela gestalteten unter anderem auch die mexikanische Sängerin Natalia Lafourcade und der britische Sänger Chris Martin mit. Stardirigent Gustavo Dudamel hatte die Leitung der Los Angeles Philharmonic 2009 mit nur 28 Jahren übernommen. Sein Antrittskonzert bei den New Yorker Philharmonikern wird er am 10. September in der Radio City Music Hall geben.
4: Das Wetter.
0: Heute ist es im Südwesten wolkig, sonst locker bewölkt. Nur im äußersten Nordosten sind noch vereinzelte Schauer möglich. Die Höchstwerte liegen zwischen 20 Grad an der See und 28 Grad im Südwesten.
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5: Hallo und herzlich willkommen. Es geht los mit einem Zapfenstreich, ein Lied, das symbolisiert, dass Soldaten sich auf ihre Militärbasen zurückziehen.

Das ist eine Installation des Medienkünstlers Simon Weckert. Man sieht eine Trompete, die selbst spielt. Nämlich durch eine Maschine wurden da sogenannte Audiotöne erzeugt. Und kurz gesagt, kritisiert er damit autonome Waffen, also Waffen, die mit Hilfe von künstlicher Intelligenz selbst Entscheidungen treffen können, und fragt, wie viel Macht wir Maschinen bei Entscheidungen über Leben und Tod geben wollen. Ein eher ernster Bezug zu Fragen nach Technologien, sonst ist Weckerts Arbeit eher spielerisch, und wie ihm das gelingt, welche Themen ihn umtreiben, darüber sprechen wir gleich nach Daniel Ponder mit Sun and Moon.

0: Der Medienkünstler Simon Weckart bezeichnet sich als Zauberer und verspielter Tüftler der digitalen Welt. Er untersucht unser Verhältnis zur Technologie und hinterfragt diese gerne auch mal ironisch und niederschwellig. Aktuelles Beispiel oder auch neuester Streich: Er hat ein Hemd designt, das ein abstraktes, fast hypnotisch-psychedelisches Muster hat, nennt sich Digital Camouflage, und wer es trägt, verwirrt damit Kameras, besser gesagt Überwachungssysteme in Städten wie London, Berlin oder auch L.A. Kunst entwerfen gegen Massenüberwachung und KI. Was kann er damit bewirken? Darüber spreche ich unter anderem mit ihm im Kompressor. Herzlich willkommen, Simon.
1: Hallo.
0: Ja, wie trägst denn jetzt? Du trägst es ja auch heute und hast ein Exemplar mitgebracht, und man kann es sogar in deinem Online-Shop käuflich erwerben. Aber wie genau trägst du diese Systeme aus? Wie funktioniert's?
1: Genau, also das T-Shirt ist erstmal ziemlich bunt, würde man meinen, von außen. Und erstmal ist da so eine gewisse Ironie dabei, weil für den Männchen sieht das halt einfach total auffällig aus. Aber für die Maschine ist es halt genau unsichtbar. Und was genau dabei passiert, es ist ein sogenanntes Adversarial Pattern. Ist ein stark verbreiteter Begriff in der ganzen KI-Welt, wie man optische KI-Systeme austricksen kann. Und dieses Pattern macht im Endeffekt keinen Sinn für die KI. Das heißt, wenn die KI dieses Pattern sieht, speziell der YOLO-Algorithmus, auf dem ich das trainiert habe, dann kann der einfach alle Objekte, die damit angemalt sind, die das anhaben, einfach nichts mehr anfangen. Das heißt, es fällt in eine Kategorie, welches der Algorithmus nicht kennt.
0: Das ist ja so eine Art von Experiment, was du damit zeigst. An wen richtet sich die Kunst? Weil es gibt ja auch viele, die sagen, ja, ist mir doch egal, ob ich gefilmt werde. Ich bestätige überall meine Cookies, Meta, ich nutze WhatsApp. Also eigentlich sind meine Gedanken so ein bisschen größer dahinter, die du dir vielleicht auch stellst. Was machen diese Systeme mit uns? Wie groß ist die Überwachung? Wie groß greifen sie in unsere Privatsphäre? Aber warum scheint das so wenig Menschen zu interessieren?
1: Tja, ich glaube, das ist halt gerade so ein Problem, ne? Dass halt diese Technologie über uns hereinrollt und wir halt einfach gar nicht mehr so wirklich groß mitgenommen werden in den Prozessen und das dann akzeptieren müssen. Und ich glaube, damit wollte ich auch mit diesem T-Shirt darauf aufmerksam machen, dass halt auf einmal jetzt diese Technologie angekommen ist, KI-Überwachung, und halt in großem Maßstab ausgebreitet wird, hier in Berlin, aber auch bundesweit. Also Berlin hat jetzt Cottbusser Tor, also 4 Plätze, die jetzt noch kommen, und dann gibt es jetzt schon Anträge aus Sachsen, aus Thüringen, aus anderen Bundesstaaten, die sich auch bereit machen. Ich glaube, für mich ist ein bisschen immer auch der Hintergedanke, genau wie oder welche Auswirkungen hat Technologie auf Gesellschaft. Und jetzt als konkretes Beispiel an einem öffentlichen Platz, wie zum Beispiel in Berlin, wenn wir jetzt KI-Systeme einsetzen, ist so meine Befürchtung oder mein Hintergedanke, was macht das zum Beispiel mit Aspekten wie Zivilcourage? Also ich würde jetzt mal meinen, da haben wir eh schon ein Problem damit, ne, wenn jetzt irgendwie was passiert. Und wenn wir jetzt so ein Kamerasystem haben, kann ich jetzt zum Beispiel als außenstehende Person, angenommen es passiert was, mich vielleicht sogar ein Stück weit zurücklehnen und sagen, ja, da ist ja erst eine Kamera, das heißt, irgendwann wird er jetzt schon reagieren, das heißt, ich muss jetzt gar nicht mehr aktiv werden. Mhm. Bedeutet für mich, bauen wir damit nicht sogar vielleicht auch Aspekte wie Zivilcourage einfach ab?
0: Okay, ja, das sind interessante und ja doch ernste Fragen, die dahinter stehen. Ich habe ja eingangs gesagt, du versuchst uns eher niederschwellig zu erreichen oder vor allem auch verspielt. Ein weiteres Beispiel, eine andere Arbeit von dir hat demonstriert, wie man einen Stau auf Google Maps generieren kann. Google Maps Hacks heißt die. Du bist da vor 6 Jahren mit einem Bollerwagen, würde ich es nennen, in dem 99 Handys lagen. Warum eigentlich 99 Handys? Ich habe da so ein bisschen an diesen Song von Nina gedacht. Durch eine leere Straße gezogen und hast so einen Stau simuliert. Vielleicht auch da nochmal die Frage, wie genau hat es diesen Stau produziert?
1: Genau, also ja, 99, ja, es ist halt auch so, wir hatten das ja Occupy Wall Street, 99%, 99 Problems, das ist so ein bisschen auch so eine Anlehnung. De facto, genau, de facto funktioniert das auch mit wenigern. Wurde auch schon von Leuten dann auf YouTube demonstriert. da wieder auch so ein bisschen die Fragestellung, welche Auswirkungen hat diese Technologie zum Beispiel auf die Art, wie wir uns in der Stadt bewegen. Also ne, wir haben halt jetzt irgendwie Taxis, Tourismus zum Beispiel. Auch wenn ich jetzt von A nach B gehe und den Ort nicht kenne, dann haue ich auch dieses Navigationssystem an. Das hat natürlich einen extremen Einfluss darauf, wie ich mich durch die Stadt bewege. Da mit dieser Arbeit wollte ich auch darauf aufmerksam machen, welcher Macht eigentlich dahinter steckt und wie zum Beispiel auch Verkehr geleitet werden kann, auch umgeleitet oder missgeleitet werden kann. Die Arbeit selber, genau, hat halt diese 99 Smartphones und was dabei passiert ist, dass eine Art virtueller Stau auf Google Maps generiert wird und dann nach einer gewissen Zeit die Straße immer leerer wird an Autos und ironischerweise aber woanders in der Stadt dann auf einmal ein Stau entsteht. Es gibt dann noch so andere Aspekte, die mit Demonstrationen und Protesten zu tun haben, weil die ursprüngliche Idee kam vom 1. Mai, wo ich auf mein Smartphone geschaut hatte und dann da gesehen hatte, dass Google einen Stau angezeigt hatte, obwohl da gar keine Person drin waren. Und was ich damit sagen will, ist halt, wenn jetzt sowas wieder passiert, dann...
0: Also Entschuldigung, ja. Das war kein Stau, sondern das war eigentlich ein Protest, oder?
1: Genau, das war sozusagen die 1. Mai-Demo. Mhm. Ja. Was ich jetzt interessant finde, ist halt, okay, angenommen, es findet jetzt ein Protest statt und man wird jetzt umgeleitet, bekomme ich ja gar nicht mehr mit, was vor mir passiert, weil auf einmal das Navigationssystem sagt, da ist ein Stau. Und auf einmal ist der Effekt des Protestierens gemindert, weil ich ja nicht mehr die Leute damit konfrontiere, mit den Themen, auf die ich auf die Straße gehe.
0: Also es geht auch um die neuen Machtbewegungen, die Technologien, mit denen wir uns da auseinandersetzen müssen. Es sind ja auch viele Beispiele, die du in deinen Werken, in deinen Arbeiten beschreibst, in deinen Installationen. Unter anderem geht es auch um die Datenkrake Palantir oder Tech-Oligarch Elon Musk. Es ist sozusagen auch, kann man das so verstehen, eine Kritik daran, mit dem Wandel der neuen Zeit klarzukommen oder ihn zu verstehen. Wo meinst du, befinden wir uns gerade? Ist es vielleicht auch einfach nur eine Art von Zeugenschaft?
1: Klar, also in einer gewissen Form ist es natürlich eine Art von Ablegen von, ja, was gerade um uns herum passiert. Aber also ich versuche eigentlich schon auch immer eine Ebene zu finden, die jetzt nicht so schwer zu verstehen ist, also dass das jetzt irgendwie nur rein technisch ist oder so in die Richtung, sondern irgendwie eine Narrative zu finden, Geschichten zu finden, die halt auch Leute erreichen, die vielleicht sich halt eben genau so eine große Platte darüber machen, ob ich jetzt meine Daten hergebe und so weiter. Und ich glaube, mir ist immer auch dann dabei aufzuzeigen, es gibt halt einfach Möglichkeiten, wo wir auch dann in diese Systeme reingehen können, diese unterbrechen können oder vielleicht auch irgendwie mitgestalten können. Also de facto zum Beispiel Google Maps Hacks hat sich herausgestellt, dass das jetzt kleinere Gemeinden verwenden, die ein Problem hatten, dass Autos durch ihre Orte durchgeleitet wurden und haben dann zum Beispiel selber einen virtuellen Stau erzeugt, um im Endeffekt dann die Autos noch weiter von sich wegzuhalten.
0: Also es ist auch ein bisschen der Versuch, nicht nur ein Bewusstsein zu schaffen, sondern auch sich zur Wehr zu setzen. Ist es etwas, was dir vielleicht auch Hoffnung macht? Also wenn ich mir diese ganze Digitalisierung, Sozialmedienwelt angucke, wie wir damit umgehen seit 20 Jahren und immer noch nicht so wirklich verstanden haben, welche Auswirkungen das auf uns hat, dann überfordert das mich schlicht. Aber kannst du schon so eine Art von Prognose geben oder gibt es etwas, was dir Hoffnung macht, wo du sagst, es wird vielleicht alles gar nicht so dramatisch, wie wir uns das vielleicht manchmal in unseren Köpfen vorstellen?
1: Ich meine, die Frage ist halt, genau, wir sehen natürlich total viel Blödsinn, also auch für ganz viele schlechte Sachen, die damit passieren. Aber man darf natürlich auch nicht vergessen, dass es natürlich auch extrem viel interessante Sachen hervorgebracht hat. Die Open-Source-Communities und diese ganzen Projekte, ich glaube, das ist, finde ich, schon als allererstes erstmal so eine Sache, die ich total cool finde. Und da sind total spannende Projekte entstanden. Aber klar, wir müssen halt immer wieder das überprüfen und auch sagen, was wir wollen und was wir nicht wollen. Und vor allen Dingen halt eben, warum wir so Dinge machen. Genau, ich habe eine Arbeit entwickelt, die heißt Blue Noise. Mir ist halt aufgefallen, dass wir jetzt immer mehr auch uns audioakustisch von unserer Umwelt abschirmen. Das heißt, wir haben vorher auf unser Bildschirm geschaut und jetzt durch die AirPods und diese Bluetooth-Technologien, das ist, glaube ich, auch gerade so ein interessanter neuer Wandel, den ich gerade beobachte, dass wir uns im öffentlichen Raum darüber auch weiter abkapseln.
0: Absolut, aber es scheint ja Gründe zu geben, warum wir uns abkapseln, uns abschirmen, weil wir vielleicht nicht mehr das Stimmgewirr ertragen wollen, was um uns herum vor allem in urbanen Städten aufnehmen wollen. Und da argumentierst du dagegen mit deiner Arbeit und sagst, nein, wir müssen uns aufeinander weiterhin einlassen.
1: Ja, also ich denke halt wieder an Zivilcourage, wenn jemand Hilfe ruft oder wenn jemand irgendwie auf sich aufmerksam macht. So, das ist das eine. Und vielleicht sind wir ja auch dann an der Stelle das Problem, dass dann zu viele Leute Radio oder Podcast hören.
0: Okay. Ja, aber auf jeden Fall auch eine sehr interessante Arbeit, wie viele deiner Arbeiten. Was macht Menschsein in einer digitalen Welt aus? Wie prägt und verändert KI unser Leben? Damit beschäftigt sich Medienkünstler Simon Weckert. Ich danke dir herzlich für das Gespräch hier bei uns im Deutschlandfunk Kultur.
1: Vielen Dank.

0: Berliner. Sie hören Deutschlandfunk Kultur mit dem Album Calypso, das ist 1956 erschienen, brachte er die karibische Musik zum weltweiten Durchbruch. Harry Belafonte war ein US-amerikanischer Sänger, Schauspieler, Entertainer, aber auch Bürgerrechtler und Aktivist. Nun ist eine neue Biografie über ihn erschienen, in der es nicht nur um seine Musikwelt geht, die er natürlich revolutioniert hat, sondern sie erzählt die Geschichte eines Mannes, der auch im Hintergrund die Fäden der US-Bürgerrechtsbewegung zog. Als enger Vertrauter von Martin Luther King und Nelson Mandela hat er seinen Ruhm unter anderem auch dafür genutzt, sich für Freiheitsrechte einzusetzen. Über seine Musik, seinen Aktivismus und die persönlichen Opfer dahinter, Martina Butler.
1: Der Anfang einer großen Karriere liegt im Keller einer Bücherei, der Schomburg Library, 135. Straße in Harlem, auf einer Ecke zwischen Geschäften und Wohnhäusern. Ein Raum, nicht viel größer als ein Klassenzimmer. Vorn eine kleine Bühne. Hier kam Harry Belafonte zum ersten Mal mit dem Theater in Kontakt, erzählt Joshua Jelly Shapiro, Autor der neuen Belafonte-Biografie Daylight Come.
2: Er war erstmal nur Bühnenarbeiter, dann hat ihn das Theater gepackt. Da hat er seinen engen Freund Sidney Poitier getroffen, der hier auch gearbeitet hat.
1: Und schon bald hat Harry Belafonte selbst als Schauspieler im American Negro Theater auf der Bühne gestanden.
2: Diese ersten Momente, die er auf der Bühne war, als er diesen Nervenkitzel gespürt hat, vor einem Publikum aufzutreten, dieser Applaus, das war berauschend für ihn. Das war ein Junge, der eine schwierige Kindheit hatte und nicht viel Zuwendung erfahren hat. Für ihn war diese Erfahrung prägend.
1: Harry Belafonte ist in Harlem einige Jahre groß geworden. Er ist hier durch die Straßen gelaufen. Straßen, auf denen man auch Musiker Duke Ellington, Autor Langston Hughes oder den politischen Aktivisten Marcus Garvey getroffen hat. Das war das Besondere daran, in dieser Zeit in Harlem zu leben.
3: So many people lived here, and I think it was a really important thing about growing up in the neighborhood. These people weren't somewhere off on a hill, they were down the street.
1: Diese Promis wohnten nicht unerreichbar weit weg, sondern einfach die Straße runter. Nach Belafontes erstem Auftritt kam Sänger und Aktivist Paul Robeson hinter die Bühne. Und das, was er sagte, prägte Harry Belafonte fürs Leben, weiß Jelly Shapiro.
2: Er hat zu Harry gesagt, bekommen Sie dazu, dein Lied zu singen, dann wollen Sie wissen, wer du bist. Robeson wurde sein Held, weil er Singen als Plattform nutzte für Aktivismus. Das hat Harry Belafonte geprägt.
3: Und so, das war ein absolut formatives Encounter, das passiert. Hier, in the basement of the little library.
1: Und die Menschen hörten seine Lieder in der ganzen Welt.

0: Schauspiel, Musik, das war Belafontes Anfang, sein Türöffner in einer Zeit, in der Schwarze und Weiße in den USA nicht aus dem gleichen Wasserhahn trinken durften, im Restaurant, in Schulen, im ganzen Leben Rassentrennung herrschte. Und da kam Harry Belafonte und war in vielem der Erste, zählt Autor Jelly Shapiro auf.
1: 1956 hat er als erster Soloartist mehr als 1 Million LPs verkauft. Er war der erste schwarze Entertainer, der eine Fernsehshow zur besten Sendezeit hatte, die er selbst produziert hat. Er war der erste schwarze Hollywood-Schauspieler, der in großen Produktionen der Star war. Er war ein Massenentertainer. Er war der erste schwarze Entertainer, der damals großen Ärger bekam, weil die weiße Petula Clark im Fernsehen seinen Ellbogen berührt hat. Das war damals ein Riesenskandal.
0: Belafonte war gut mit Martin Luther King befreundet. Er hat ihn und die Bürgerrechtsbewegung finanziell unterstützt. Strippen gezogen, Menschen zusammengebracht. In seiner neuen Belafonte-Biografie will Jelly Shapiro den immensen Einfluss, den Harry Belafonte hatte und wie er die Welt veränderte, verdeutlichen.
1: Obama kam mehr als 50 Jahre nach der Hochzeit von Belafonte. Ich bin überzeugt, dass er seinen Platz nicht so gefunden hätte, wenn Harry Belafonte nicht den Weg geebnet hätte, kulturell und mit seinem Beitrag zur Bürgerrechtsbewegung.
0: Dabei ist Obamas persönliche Geschichte eng mit der von Harry Belafonte verwoben. Denn der schwarze Entertainer hat eine Organisation in den 60er Jahren unterstützt, die kenianische Studenten in die USA gebracht hat. Einer davon war Barack Obamas Vater. Bei einer Gedenkfeier nach seinem Tod hat sich Schauspielerin Whoopi Goldberg vor Harry Belafonte verneigt, vor dem, was er bewegt hat.
2: So every time you see folks of color on television, you remember Harry put them there. Harry did that.
0: Jedes Mal, wenn man einen Schwarzen im Fernsehen sehe, solle man daran denken, Harry Belafonte hat denjenigen dorthin gebracht. Er habe den Weg frei gemacht. Ein Entertainer, Brückenbauer, Möglichmacher. Harry Belafonte, ein Mann, der die USA verändert hat.
3: Ja, die neue Biografie, die nennt sich Daylight Come, Harry Belafonte von Joshua Jelly Shapiro und die gibt es ab rund 17 Euro.

0: Aus Österreich, Viktoria West mit Flying.
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0: Und die hat heute Viktoria Eglau.
2: Große Leinwand statt Streaming auf der Couch. Viele Menschen gehen wieder regelmäßig ins Kino. Das Kinojahr 2026 könnte sich zum stärksten seit der Pandemie entwickeln, so die Einschätzung der Filmförderungsanstalt. Im ersten Halbjahr wurden knapp 50 Millionen Eintrittskarten verkauft, wie die FFA in Berlin mitteilte. Fast 7 Millionen mehr als im Vorjahreszeitraum. Der Umsatz stieg um fast 100 Millionen auf gut 500 Millionen Euro. Im Vergleich zur ersten Jahreshälfte 2019 wurden zwar immer noch rund 6 Millionen Eintrittskarten weniger verkauft, der Umsatz stieg aber leicht, was mit teureren Kinotickets zusammenhängen dürfte. Besonders Blockbuster wie die Odyssee, Spider-Man, Brand New Day oder der Super Mario Galaxy Film lassen die Kinokassen klingeln. Zum heutigen Unabhängigkeitstag der Ukraine erscheint ein Architekturführer der umkämpften Stadt Saporischschja. Der Guide dient auch als Verzeichnis von Gebäuden, die durch den Krieg bedroht sind. Das Buch erzählt die architektonische Geschichte der Stadt anhand der 11 Kilometer langen Straße Magistrale. Vom Konstruktivismus der 1920er Jahre bis zu stalinistischen Ensembles und den Plattenbauten der Nachkriegszeit. Schon jetzt baut Saporischschja die zerstörten historischen Gebäude wieder auf, das sagte der Autor Pawlo Krawczuk hier im Deutschlandfunk Kultur.
3: Wir bauen jetzt schon wieder auf. Die große Kinder- und Jugendbibliothek zum Beispiel steht wieder. Ein großes modernistisches Café aus Sowjetzeiten steht wieder, genannt die Kantine. Und ein klassisches Wohngebäude auf dem Majakowski-Platz. Also wir bauen wieder auf, damit auch während des Krieges das Gefühl erhalten bleibt, dass es hier ein vollständiges Leben gibt.
2: Der ukrainische Architekturhistoriker Pawlo Krawczuk. Das Schloss Bellevue in Berlin wird seit diesem Sommer grundlegend saniert. Jetzt steht fest, wie künftig das Interieur des Bundespräsidialamts aussehen soll. Das Münchner Architekturbüro Henn hat sich im Wettbewerb gegen 10 Konkurrenten durchgesetzt. Unterschiedlich farbige Räume mit Kronleuchtern und in modernem Design charakterisieren den Siegerentwurf. Das Architekturbüro will nach eigenen Worten demokratische Grundwerte in Raumatmosphäre übersetzen. Schloss Bellevue wurde in den 1780er Jahren im Berliner Tiergarten errichtet und steht unter Denkmalschutz. Mecklenburg-Vorpommerns Ministerpräsidentin Schwesig hat vor Angriffen auf die Kunst- und Pressefreiheit gewarnt. Man lebe in Zeiten, in denen die Kulturfreiheit und auch der öffentlich-rechtliche Rundfunk angefeindet würden, sagte sie im Rahmen der Festspiele Mecklenburg-Vorpommern. Dabei sprach die SPD-Politikerin auch die Diskussion um die Abschaffung der Rundfunkgebühren an. Schwesig betonte, dass der Norddeutsche Rundfunk ein großer Kulturförderer sei. In Mecklenburg-Vorpommern wird in 4 Wochen ein neuer Landtag gewählt.
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0: Und ich bin Bussa Thiam, komme sozusagen gerade aus Venedig. Ich war mit 2 Freunden auf der Biennale. Wir haben jeden Tag 8 Stunden Kunst geguckt. Ich finde, es tut der Seele einfach gut. Und ja, die Lagunenstadt ist auch einfach wunderschön. Ich bin immer noch überwältigt sozusagen. Die neuesten Ausstellungen und Nachrichten in Sachen Kunst, fein sortiert, das macht wie immer das Monopolmagazin. Und in der September-Ausgabe geht es unter anderem um Charlotte Gainsbourg und ihre melancholische Fotografie. Und um Maurizio Cattelan, der den Kunstbetrieb doch gerne auch mal durch seinen Humor ad absurdum führt. Besprechen wir gleich alles mit Chefredakteurin Elke Buhr. Vorher noch The Weeknd, Save Your Tears. Schön, dass Sie dabei sind.

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0: Und da geht es heute um die September-Ausgabe des Monopol-Magazin für Kunst und Leben. Auf dem Cover ist der italienische Künstler Maurizio Cattelan. Ist bekannt für seine provokanten Installationen und Skulpturen. Ich erinnere mich vor gut 2 Jahren an die 6-Millionen-Dollar-Banane mit Klebeband an einer Wand befestigt. Der Name Comedian wurde für 6,2 Millionen Dollar versteigert. Chefredakteurin Elke Buhr ist jetzt bei uns im Kompressor. Hallo.
2: Hallo.
0: Ja, Cattelan zählt seit den 90er Jahren zu den prägendsten Stimmen der internationalen Kunst. Warum ist er jetzt auf eurem Cover? Was ist da der Hintergrund?
2: Was ist da los? Maurizio Cattelan hat eine große Ausstellung im September in der Neuen Nationalgalerie in Berlin. Das ist seine erste Einzelausstellung in Berlin überhaupt, seine erste große Ausstellung auch in Deutschland seit vielen Jahren. Und er hat die, weil er den Preis der Nationalgalerie gewonnen hat, was an sich schon eine bisschen schräge Geschichte eigentlich ist, weil der Preis der Nationalgalerie war früher eigentlich immer dazu da, Nachwuchskünstler zu fördern. Und wir haben ja gerade gehört, Maurizio Cattelan ist alles, aber kein Nachwuchskünstler. Aber die haben einfach mal das Konzept geändert des Preises der Nationalgalerie, haben ihn vom Hamburger Bahnhof, wo er vorher immer war, in die Nationalgalerie transferiert und haben gesagt, ab jetzt ist dieser Preis für eine Persönlichkeit, eine Künstlerpersönlichkeit, die zeitgenössische Kunst geprägt hat. Und auf Cattelan sind sie deshalb gekommen, wahrscheinlich, weil das eine super Ausstellung wird und weil alle hinkommen werden und weil Cattelan schon mal vor vielen Jahren die eine Berlin-Biennale mit kuratiert hat. Das heißt, man kann mit Fug und Recht sagen, Cattelan war wichtig für diese Stadt und deswegen ist es auch schön, dass er jetzt in Berlin ausstellt.
0: Also er verwandelt die neue Nationalgalerie in eine Kirche, passend vielleicht auch zur Architektur des Baus, und er gilt aber eher als schüchtern, zurückhaltend, aber ihr habt ihm in dem Interview doch ein paar Geheimnisse entlockt und er hat sehr ehrliche Antworten gegeben. Gibt es etwas, das dich am meisten überrascht oder berührt, fasziniert hat, was du von ihm gelernt hast?
2: Naja, überraschend an Cattelan ist ja, wäre er eigentlich, wenn er einen nicht überraschen würde. Also das heißt, man erwartet ja immer alles von ihm. Ganz cool fand ich, dass er sagte, wir haben ihn halt nach seiner Lieblingsbar gefragt in Berlin. Er meinte, ja, Sportsbars mag er gerne, aber am liebsten mag er eigentlich Supermärkte kurz bevor sie schließen. Da dachte ich auch, ja, lustiger Spleen. Und ich fand es auch ganz rührend, wie er von seinen Eltern erzählt hat. Also wie er gesagt hat, dass die natürlich irgendwie, er kommt aus sehr kleinen Verhältnissen und natürlich wollten die Sicherheit für ihn. Und er wollte genau das Gegenteil, er wollte Unsicherheit. Und nach seiner größten Sünde sagte er ja die Lüge. Also als Kind hat er schon seine Eltern manchmal angelogen, aber es waren eher so Notlügen, weil er ein schlechtes Zeugnis einfach noch ein bisschen rausschieben wollte, dass er es verrät. Also es war eigentlich alles sehr sympathisch, was er hatte. Wir haben ihm so Fragen geschickt, das war ein Questionnaire, was er beantwortet hat. Und es war überraschend ausführlich und ich fand es eigentlich ja wirklich sehr sympathisch. Also persönlich gesehen, der ist ja zurückhaltend. Ja, er ist ein bisschen pressescheu, aber eigentlich ja gar nicht zurückhaltend. Der ist eher so ein Hibbel. So. Aber sehr, sehr, sehr, sehr amüsant. Und so ist es auch rübergekommen.
0: Absolut. Und es gibt einen ausführlichen Text dazu auch noch über seinen Werdegang. Er war ja Messdiener, hat auch nie eine Kunsthochschule besucht. Das war für mich zum Beispiel neu. Und natürlich gibt es Interessantes zu lesen, was seine Arbeit auch alles auszeichnet. Außerdem gibt es ein Feature über Schauspielerin Charlotte Gainsbourg, die hat 30 Jahre lang das Haus ihres Vaters Serge als einen Rückzugsort genutzt, alles so gelassen, wie es ist, immer wieder Fotos gemacht und zeigt diese jetzt in ihrem Haus bzw. in seinem Haus. Wie wirken die Bilder und was erfährt man im Interview mit ihr?
2: Ja, die sind wahnsinnig melancholisch, diese Bilder. Also man spürt da schon so einen Abschied, so eine Trauer. Ich glaube, das war ein sehr, sehr langer Prozess, dass sie sich da mit ihrem Vater, und das ist das Haus, in dem sie selber als Kind auch gewohnt hat, dann lange nicht. Dann ist der Vater gestorben und dann haben sie das in so eine Art Museum umgewandelt. Dann wurde das lange renoviert und so. Es gab noch so Probleme drumherum und es ist für sie, glaube ich, ein extrem aufgeladener Ort. Und sie hat da mit einer analogen Kamera fotografiert, mit so einer Schwarz-Weiß-Kamera, und man sieht so manche Objekte wirklich so wie aus so geisterhaft aus dem Nichts auftauchen. Es ist auch so ein bisschen verschleiert teilweise, und dann die der Verschleierung der Fotografie, der wird noch hinzugefügt, dass sie teilweise so Sachen fotografiert hat, die so eingepackt waren. Wegen der Renovierung waren die so mit Plastik überzogen oder so. Und es ist wirklich alles sehr, sehr geisterhaft und sehr, sehr schön, wie sie das erzählt.
0: Und findet man auch heraus, das ist ja tatsächlich sehr intim und auch ein emotionales Erlebnis, was eigentlich ihre Motivation hinter dem Projekt war?
2: Ich glaube wirklich, es ist so eine Verarbeitung dieses Verlustes. Also sie hat gesagt, sie hat eigentlich selber kaum was behalten. Und wenn man selber alles weggibt, dann muss vielleicht dann in diesem Fotografieren doch noch so ein Festhalten an dem Vater dann passieren. Also für mich war das wirklich so eine Aufarbeitung.
0: Ja, die Bilder sind auf jeden Fall durch die Linse einer Tochter geschossen, von ihren Gefühlen geprägt, mehr zur Maison Gainsbourg in Paris und vielen anderen Features, Shows und die wichtigsten Ausstellungen im September. Das alles zu lesen gibt es im Monopol Magazin für Kunst und Leben. Chefredakteurin Elke Buhr war bei uns im Deutschlandfunk Kultur. Ich danke dir für das Gespräch.
2: Gerne.

0: angefangen mit klassischer Gitarre, hat sich dann mit Bach, Chopin und Ravel beschäftigt, bevor er dann dank eines Vollstipendiums an der University of Miami Jazzgesang und Filmmusik studiert hat. Aaron, not for a lack of trying. Hier gehört bei uns im Deutschlandfunk Kultur. 36 Milliarden Euro, so hoch beziffert Greenpeace die Schäden durch den Hitzesommer in diesem Jahr hier bei uns in Deutschland. Da musste ich tatsächlich, während ich heute Morgen in der Küche stand und die Nachrichten bei uns hörte, innehalten. Vielleicht kennen Sie das, Klimawandel oder der Aufstieg rechtsextremer, autoritärer Kräfte. Vieles belastet, viele haben eventuell auch das Gefühl, den Krisen unserer Zeit ohnmächtig gegenüberzustehen. Aber es gibt auch Menschen, die wollen das nicht akzeptieren oder hinnehmen. Collapse Camp, so nennt sich der Ort, an dem Menschen sich gemeinsam und solidarisch auf die Zukunft vorbereiten. Und unser Reporter Martin Reischke hat das Camp besucht.
1: Also, wenn wir hier sind und das hier der See ist, dann ist das Feuer hinter dem See.
2: Eli zeigt mit dem Finger auf eine Landkarte, die er in der Hand hält.
1: Das heißt, wir müssen jetzt ziemlich schnell sein.
3: Und drumherum brennt es auch überall.
1: Das wissen wir nicht genau, ne? Weil das ist alles voller Rauch. Aber es gibt hier zwei Feuer. Der Wind kommt von da. Das heißt, der Wind treibt die Feuer auf uns zu. Und unsere Idee ist es, wir haben schon Leute losgeschickt, die gucken, ob es noch irgendwelche Leute hier auf dem Zeltplatz gibt, die vielleicht noch nicht mitbekommen haben, was die Lage ist, weil die krank im Zelt liegen. Die müssen jetzt also alle hier sein.
2: Ein Dorf in Nordbrandenburg. Auf einer Wiese sind große Zelte mit weißen Planen aufgeschlagen. Vor einem sitzen 50 bis 60 Menschen in kleinen Gruppen zusammen. Mittendrin Eli.
4: Und eng zusammenrutschen, Leute. Kommt mal zu einem Kreis zusammen, damit alle wissen, wo das Feuer ist. Und was wir tun? Viel näher, viel näher.
2: Die schlechte Nachricht? Der Ort ist von einem Waldbrand umzingelt. Das Feuer rückt näher. Die gute? Es ist heute nur ein Planspiel der Berliner Hilfsorganisation CADUS. Eli hat eine Idee.
1: Wir haben eine Person, die hat irgendwie Klamotten. Das heißt, die Klamotten müssten nass gemacht werden, weil hier, wir stehen eigentlich jetzt schon total im Rauch und müssten alle
5: haben
1: total...
5: Wir haben auch welche von den Ressourcen.
1: Voll gut.
5: Eine große Tasche voll mit Sporttrikots.
1: Sehr gut. Das heißt, das brauchen wir auf jeden Fall. Das muss alles nass gemacht werden, damit wir uns das halt irgendwie wenigstens vors Gesicht halten können. Mehr können wir halt jetzt nicht machen, weil ich glaube, Masken haben wir nicht.
2: Es soll Plünderung und Schießereien geben.
1: Okay, aber das heißt dann ja theoretisch, dass dort, wo die Polizei ist, die Plünderungen sind. Die Frage ist halt, ist das gefährlich für uns oder nicht?
6: Ja, das können wir. Ist gefährlich, denn es ist Konfliktgebiet und es wird geschossen.
1: Gut, dann müssen halt alle doch hier bleiben.
2: Die Gruppe muss handeln, schnell. Das ist Sinn und Zweck der Übung.
7: Option Nummer eins, die wir machen, die Kranken werden abtransportiert und die anderen bleiben hier und verbarrikadieren sich hier, weil hier alles frei ist. Ne?
2: Nach anderthalb Stunden wird die Übung abgebrochen. Die Gruppe trifft sich im Zelt zur Auswertung. Dabei kommt raus, dass die Schießereien und Plünderungen nur Gerüchte waren, die aber bei Panik schnell zur Tatsache umgedeutet werden. Auch Elis Idee der nassen Tücher hätte im Ernstfall nicht geholfen.
8: Sich mit nassen Tüchern einzudecken und durch Feuer zu rennen, ist eine Kochmethode. So können wir mal rankommen und euch auch. Genau deswegen machen wir das, weil das spannend ist, das zu sehen, wenn man sich die richtigen Ressourcen auf den Tisch legt, wie schnell sich das verselbstständigt.
2: Darum geht es beim Collapse Camp. Vorbereitet zu sein auf Krisen und Katastrophen wie den Klimawandel. Aber nicht einzeln wie Prepper, die Bunker bauen und Lebensmittel horten, sondern in solidarischer Gemeinschaft. Etwa 500 Leute sind angereist. Viele waren früher in der Klimabewegung aktiv. Jetzt wollen sie sich gegenseitig unterstützen.
1: Und es hilft natürlich auch schon, wenn man sich Sorgen macht darüber, wie kann ich mit der Krise umgehen, wie kann mein Umfeld mit der Krise umgehen, einfach zu sehen, hey, da gibt es noch mehr Leute und die haben gute Ideen. Es gibt natürlich auch schon auch Hoffnung.
2: So wie bei Thomas aus Berlin. Der Mann mit den kurzrasierten Haaren hat gerade sein Zelt aufgebaut. Davor steht sein Solarofen.
9: Das ist einfach eine Box, in der Mitte ist die schwarz. Isoliert drumherum und es gibt oben einen Spiegel, der halt das Sonnenlicht nochmal in die Box reinleitet. Und dann durch die schwarze Innenseite heizt sich das auf. Die Glasplatte oben drauf hält die Hitze so ein bisschen drin.
2: Gleich neben dem Ofen steht Thomas' Fahrrad, das er mit ein paar Handgriffen zu einem Stromgenerator umfunktioniert.
9: Und wenn ich dann fahre, dann gibt es Strom.
2: Ein paar Meter weiter werden gerade riesige Kartoffelsäcke in alten Einkaufswagen antransportiert. Joe, 23, die Brille so groß wie das Lachen, leitet die Küche für alle kurz Küfer.
10: Für 500 Leute haben wir Kartoffeln, 170 Kilo angesetzt, 30 Kilo Zwiebeln, 30 Kilo Möhren, Paprika haben wir keine mehr.
2: Die meisten Lebensmittel sind gespendet. Joe muss bei den Rezepten immer wieder improvisieren.
10: Das ist das großartigste Gefühl, was es gibt. Also aus nichts etwas zu machen. Furchtbar toll.
2: Heute gibt es Eintopf.
10: Und die Leute helfen, die Leute bringen Ideen, die Leute bringen Energie. Wir haben jetzt 3 Helfies und vorher hatten wir 3 Helfies, die schnippeln helfen. Einfach, dass es dann später ein bisschen gechillter geht.
2: Die solidarische Vorsorge im Kollaps-Camp fängt sie beim gemeinsamen Eintopfkochen an.
0: Die solidarische Vorbereitung auf Krisen und Katastrophen. Über 100 Workshops, Panels und Vernetzungen gibt es. Alle Infos dazu auf kollapscamp.de.
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Baton Vanille von Fanny de Poel hier bei uns im Deutschlandfunk Kultur. Und nach den Nachrichten in unserem Musikmagazin Tonart geht es unter anderem um das Popkulturfestival Berlin. Heute zum Auftakt sprechen wir mit der Leitung des Festivals. Unter anderem geht es

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8: Mit Christian Riedel. Der ukrainische Präsident Selenskyj kündigt zum Unabhängigkeitstag weiteren Widerstand gegen Russland an. Ostdeutsche sind in Spitzenpositionen immer noch unterrepräsentiert. Und die Niederlande nehmen auch am kommenden ESC nicht teil. Der ukrainische Präsident Selenskyj hat anlässlich des 35. Jahrestages der Unabhängigkeit seines Landes weiteren Widerstand gegen den Aggressor aus Russland angekündigt. Wie Selenskyj in einer Rede an die Nation sagte, will die Ukraine unbedingt Frieden, ist aber nicht bereit, sich einfach zu ergeben.
9: Ein Nationalfeiertag, der sich durch den Krieg ganz anders anfühlt. 1643 Tage eines vollumfänglichen Kriegs. Wir haben es jetzt alle sehr schwer. Aber eine Kraft hält uns fest an der Hand. Sie ist keineswegs unsichtbar. Es ist die Kraft unserer Gemeinschaft, der gegenseitigen Unterstützung. Kein Zweifel daran, wer dann

0: Neben uns steht der Glaube an alle Ukrainer.
1: Der ukrainische Präsident Volodymyr Zelensky. Nach der Sommerpause trifft sich Kanzler Merz heute mit der engsten Führungsspitze seiner Partei. Dabei geht es um viele Gesetzgebungsvorhaben, die vor der parlamentarischen Sommerpause angeschoben wurden. Columba Krieg.
2: Das erste Rentenpaket ist zwar auf dem Weg, aber die eigentliche Strukturreform steht noch aus. Einige CDU-Ministerpräsidenten haben sich gegen das Vorhaben ausgesprochen, die abschlagsfreie Rente nach 45 Versicherungsjahren abzuschaffen. Der zweite große offene Reformpunkt ist die Einkommenssteuer. Die Bundesregierung will, dass Menschen mit kleinen und mittleren Einkommen nach der Steuer mehr übrig bleibt. Strittig ist allerdings nach wie vor, wie die Reform gegenfinanziert werden soll und inwiefern sich Spitzensteuersatz und Erbschaftssteuer verändern sollen.
1: Ab morgen treffen sich Union und SPD zu einer zweitägigen Kabinettsklausur auf Schloss Neuhardenberg bei Berlin. Bundeskanzler Merz hatte bereits am Wochenende angekündigt, bei den anstehenden Reformen Tempo zu machen. Menschen aus Ostdeutschland sind in Spitzenpositionen in Behörden, Unternehmen und anderen Organisationen weiterhin unterrepräsentiert. Ihr Anteil ist in den vergangenen Jahren zwar gestiegen, von knapp 11% im Jahr 2018 auf gut 12% im Jahr 2024. Das ist jedoch weiterhin weniger als ihr Bevölkerungsanteil, wie ein Forschungsteam der Universitäten Leipzig und Jena sowie der Hochschule Zittau-Görlitz mitgeteilt hat. Vor allem in der öffentlichen Verwaltung und der Wissenschaft ist der Anteil der Ostdeutschen deutlich angestiegen. In den Bereichen Wirtschaft, Kultur, Sicherheit und Zivilgesellschaft nahm er dagegen sogar etwas ab. Der Logistikunternehmer Klaus-Michael Kühne ist tot. Er starb im Alter von 89 Jahren. Der Multimilliardär gehörte seit Jahren zu den reichsten Deutschen. Neben zahlreichen Logistikprojekten engagierte er sich auch in Wissenschaft, Sport und Kultur, vor allem in seiner Geburtsstadt Hamburg. So unterstützte er beispielsweise den Bau der Hamburger Elbphilharmonie und seine Stiftung plant eine eigene Oper in der Hafencity der Hansestadt. Dietrich Lehmann.
3: Kühnes Karriere scheint von Anfang an vorgezeichnet. Kaufmannslehre mit 26 Jahren Einstieg als Teilhaber in das väterliche Unternehmen Kühne und Nagel. In den 70ern verlegt Kühne den Unternehmenssitz in die Schweiz, auch um Steuern zu sparen. Er mit seiner Frau Christine bleibt ohne Kinder. Nicht zuletzt deshalb hat Kühne schon zu Lebzeiten sein Vermögen in eine nach ihm benannte Stiftung eingebracht.
1: Auch im kommenden Jahr wollen die Niederlande nicht am Eurovision Song Contest teilnehmen. Das gab der Generaldirektor der öffentlich-rechtlichen Rundfunkgesellschaft bekannt. Als Grund gab er an, dass die zunehmenden internationalen Konflikte den neutralen Charakter des Musikwettbewerbs untergraben. Es sei eine Plattform der Spaltung geworden. Die Niederlande sind Gründungsmitglied des ESC und haben ihn schon 5-mal gewonnen. In diesem Jahr boykottierten sie aber mit 4 weiteren traditionellen Teilnahmeländern wie Spanien das in Wien ausgetragene Event. Der Entscheidung vorausgegangen war ein Streit um die Beteiligung Israels. Nach seinem Regelwerk muss der ESC neutral und unpolitisch sein. Kommendes Jahr findet die 71. Ausgabe im belgischen Burgas statt.
4: Das Wetter.
1: Heute ist es im Südwesten wolkig, sonst locker bewölkt. Nur im äußersten Nordosten sind noch vereinzelte Schauer möglich. Die Höchstwerte liegen zwischen 20 und 28 Grad.
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5: Wunderschönen guten Tag. Festivals gibt's viele, aber es gibt nur ein Popkultur. Das beginnt heute in Berlin und wird ja gleich Thema sein. Vorher Orla Gartland und Matt Maltese, so perfect.

0: 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Was will Mann, was will Frau von einem Musikfestival? Naja, jede Menge Spaß, Besäufnis, was weiß ich, Gemeinschaftsgefühl. Kann man alles haben, kein Problem. Oder aber das Entdecken neuer musikalischer Ideen, die Konfrontation mit Dingen, die man so vielleicht gar nicht auf dem Schirm hatte und etwas für den Kopf, das man durchaus später nochmal mit verwerten kann. All das bietet Popkultur in Berlin. Heute geht's los. 7 Tage Live-Konzerte, DJ-Sets, experimentelle Musikformate, Talks, Workshops und vieles, vieles mehr in der Stadt, zentral in der Kulturbrauerei in Berlin-Prenzlauer Berg, aber darüber hinaus auch in verschiedenen anderen Locations, also dezentral veranstaltet. Das ist für gar nicht mal so wahnsinnig viel Geld die Möglichkeit, ganz neue, fantastische musikalische Dinge zu erleben. Ja, und die Chefin vom Ganzen und auch Chefin vom Musikboard Berlin ist Marie von der Heidt. Hallo.
1: Einen schönen guten Tag.
0: Beim Blick auf das umfangreiche Programm versuche ich mal zu fragen, gibt es denn was Neues eigentlich 2026 im Rahmen von Popkultur?
1: Es gibt natürlich jedes Jahr was Neues, weil wir jedes Jahr ein ganz toll kuratiertes Programm haben. Aber du spielst wahrscheinlich auf ein paar neue Formate an. Wir haben unter anderem eine Kooperation mit dem Arsenal Kino, was ja im Mai auf dem Gelände des Silent Green wieder eröffnet hat, wo wir spannendes filmmusikalisches Programm zeigen werden, mal wieder im Programm. Wir haben eine Kooperation mit dem Berliner Ensemble, das freut mich ganz besonders. Samstagnachmittag mit dem Musiker Betteroff, ein Gespräch über MusikerInnen mit ostdeutschem Hintergrund und die Herausforderungen in der Gegenwart. Wir haben am Sonntag eine Kooperation mit dem Pierre Boulez-Saal, wo unter anderem die isländische Band Mumm spielen wird und ja, noch so ein paar andere spannende neue Sachen im Programm zu entdecken.
0: Ja, es gibt also verschiedene Spielstätten. Hauptteil ist natürlich die Kulturbrauerei in Berlin-Prenzlauer Berg. Ich habe mich gefragt, wäre es nicht doch schöner, wenn man das so ein bisschen auf einen Ort eingrenzt? Das sind natürlich tolle Orte, Pierre Boulez-Saal, Silent Green und so weiter. Aber man muss dann so viel unterwegs sein.
1: Das Popkulturfestival war ja bis einschließlich 2024, hat das ja ausschließlich auf dem Gelände der Kulturbrauerei stattgefunden. Und das war auch ganz toll, weil wir 3 Tage vollgepackt mit Programm hatten und es lief alles parallel. Und egal, wo man hingegangen ist, man hatte irgendwie was zu sehen und was zu entdecken. Und im letzten Jahr haben wir das zum ersten Mal entschieden, dass wir das Programm etwas mehr entzerren, das Talk-Programm, also das Gesprächsprogramm, etwas mehr vorlagern vor das Festival und auch an einen anderen Ort zu bringen. Und das hat uns total gut gefallen und dem Publikum auch, weil das nochmal erstmal einen ganz anderen Fokus erlaubt auf auch Talkprogramm, wenn das nicht sozusagen zwischen den Konzerten stattfindet. Und auf der anderen Seite sind ja auch Orte Popkultur, würde ich jetzt einfach mal behaupten, an denen Dinge stattfinden. Es ist eben nicht nur die Kulturbrauerei für uns, sondern es ist auch das Silent Green, es ist auch ja interessanterweise auch der Pierre Boulez-Saal, wo dann eben in diesem akustisch grandiosen Saal mal Popmusik erklingen wird. Aber es sind auch kleine Orte in Wedding, die den Kiez prägen, wo eher community-basierte Programme stattfinden und ja, über die Orte bildet sich eine Popkultur der Stadt auch ab. Und also ich laufe immer ganz gerne zwischen den Orten hin und her. Das ist ja dann auch immer mal eine ganz schöne Abwechslung.
0: Ja, du hast es gesagt, das Panel, das Talkprogramm ist entzerrt. Es ist viel, viel größer, habe ich auch das Gefühl. Oder vielleicht liegt es nur daran, weil es jetzt allein schon fast 3 Tage für sich alleine hat. So, gibt es einen roten Faden? Also ich habe mal so drüber geguckt, da ist viel so, wie geht's denn weiter mit der Popkritik und solche Sachen? Also so viele bange Blicke fast schon, würde ich sagen. Ist das so ein roter Faden?
1: Also der rote Faden ist beim Popkultur und war bei Popkultur auch schon immer die Perspektive der Musikerinnen und Musiker, so als Kern und als erstes Glied der, ich sag jetzt mal, Wertschöpfungskette in der Musikindustrie. Und natürlich ja auch Menschen, die aktuell vor ganz besonderen Herausforderungen stehen. Und ausgehend von den MusikerInnen, den aktuellen Perspektiven, gucken wir, was für Themen sind spannend, was ist eigentlich aktuell gerade das, was am meisten pressiert und wo wir auch am allermeisten drauf gucken wollen. Und dann kommt man halt nach wie vor immer noch zum Thema Gender Pay Gap. Dann kommt man zum Thema, wer steht eigentlich auf den Festivalbühnen? Es geht ums Thema Streaming, wer wird eigentlich gerecht entlohnt? Ums Thema Honoraruntergrenzen. Es geht aber auch um sowas wie KI. Was macht KI eigentlich heutzutage? Auch auf spielerische Art und Weise vielleicht sich dem Thema etwas mehr zu nähern und trotzdem nicht zu verschweigen, dass das eine riesengroße Herausforderung ist. Und ich glaube, wir wollen ja da auch nicht irgendwie immer nur negative Sachen irgendwie auf die Bühnen bringen, aber es ist uns eben ganz besonders wichtig, dass wir über Popkultur auch über diese Dinge sprechen, um eben auch gemeinsam zu schauen, wie können wir das eigentlich in der Zukunft besser machen.
0: Ja, Geld ist ein ganz wichtiges Thema und Geld wird knapp für die Kultur. Das ist schon hier und da zu spüren, Förderungen werden gekürzt. Kriegt ihr das schon zu spüren aktuell beim Festival?
1: Also wir bekommen die Kulturkürzungen natürlich genauso wie andere KulturakteurInnen in der Stadt zu spüren, versuchen damit so konstruktiv wie möglich umzugehen. Dass es da eben auch mal Jahre gibt in der Kulturförderung, wo es ein bisschen schwieriger ist, absolut, wenn auch schwierig, trotzdem verständlich. Und darauf muss man sich natürlich auch einstellen und durch solche Zeiten auch durchgehen. Wir haben uns dazu entschieden, dass etwas proaktiv anzugehen und zu schauen, wen gibt es eigentlich noch in der Stadt, mit dem man zusammenarbeiten kann, kooperieren kann. Es gibt unglaublich viel Interesse, auch von größeren Kulturinstitutionen am Thema Popkultur. Wir haben tolle, spannende, unabhängige Labels, Agenturen, mit denen wir zusammenarbeiten. Und wir versuchen da eben wirklich gemeinschaftlich gestärkt durch diese Zeit zu gehen und hoffen natürlich sehr, dass nach der Wahl am 20. September sich auch wieder jemand der Kulturpolitik in dieser Stadt annimmt und guckt, wie man gemeinsam gestärkt in die Zukunft blicken kann.
0: Ja, Politik, Stichwort, alles ist eigentlich politisch. Wir haben in den letzten Jahren eine Welt, die wenig Spaß macht, sage ich mal. Wenn man dachte, es kann nicht schlimmer werden, wurde es trotzdem immer noch schlimmer. Was ist da die Herausforderung für so einem Rauschen, so ein Festival zu veranstalten?
1: Also ich glaube, die Herausforderung ist, sich eben nicht zu verstecken und nicht irgendwie Dinge zu verändern, nur weil man glaubt, dass man das jetzt aktuell muss. Das Popkulturfestival hat sich ja schon früh auf die Fahnen geschrieben, kritisch zu sein und auch den Finger in Wunden zu legen und anzusprechen, wenn etwas nicht gut läuft und nicht richtig läuft. Und das werden wir auch weiterhin so tun, Menschen einladen, mit denen darüber sprechen und ja, eben vor allem auch mit der Politik in den Austausch zu gehen. Und da ist das Music Board ja eigentlich auch ein ganz guter Träger dieses Festivals, weil wir ja genau diese Schnittstelle sind zwischen der Branche, der Musikszenen und der Politik und der Verwaltung und da eben weiterhin ja, die Belange und Bedarfe der Szene da auch in die Richtung zu tragen und da weiterhin drüber zu sprechen.
0: Zum Schluss die beliebteste Frage für alle, die sowas zu verantworten haben. Was ist dein persönliches Highlight?
1: Ja, ich liebe diese Frage. Also so ein richtiges persönliches Highlight habe ich nicht. Ich glaube tatsächlich, dass ich diese Frage später, also nach dem Festival, viel besser beantworten werden kann, weil ich auch ganz viele Sachen da entdecken werde, die ich jetzt noch gar nicht kenne. Ich habe vorhin schon angesprochen, das Konzert im Pierre Boulez-Saal. Ich glaube, das wird richtig besonders. Da freue ich mich total drauf. Ansonsten Laila Bo am Freitag im Kesselhaus, eine tolle junge Berliner Hip-Hopperin, die auch schon vor 5 Jahren mal bei Popkultur war, als sie noch unbekannter war auf einer kleinen Bühne und dann eben zu sehen, wie sie dann die große Bühne spielt, das ist ganz toll, da freue ich mich sehr drauf.
0: Ganz großes Highlight ist natürlich, Deutschlandfunk Kultur ist dabei und am Samstag senden wir ab 19 Uhr live vom Popkultur, unter anderem dann mit Konzerten von Sophia Kennedy und Rosa Anschütz. Es ist wahnsinnig viel los. Marie von der Heidt hat es schon gesagt, es gibt wahnsinnig viel, was auch gewiefte Leute wie ich gar nicht kennen und zu entdecken haben. Und das ist eine der ganz großen Qualitäten, glaube ich, dieses Festivals, von vielen anderen Qualitäten abgesehen, das Popkultur. Die 2026er Ausgabe beginnt heute und das war die Chefin vom Ganzen, Marie von der Heidt. Vielen Dank.
1: Vielen Dank.
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Der, der hier gerade zu hören war, der kommt ursprünglich aus Berlin-Spandau, hat aber sein Glück in London, England gefunden. Sebastian Schub heißt er. Wahrscheinlich in London spricht man ihn Sebastian Schub aus. Haven't Found Love war gerade zu hören, brandneu hier bei uns im Programm von Deutschlandfunk Kultur. Das Stück ist schon ein paar Jahre alt, Kimber Rose und Back on My Feet.

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0: Beatles statt Liverpool hat in den 80er Jahren einige herausragende Elektropop-Bands hervorgebracht. Das ist eine von denen gewesen. Orchestral Maneuvers in the Dark, kurz OMD. So in Love.
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2: Drogen, Alkohol, Tragödien, Feindseligkeiten. All das gehört ein bisschen zur Geschichte von Uriah Heep. Aber die legendäre britische Hardrock-Band hat sich nicht unterkriegen lassen. Jetzt verabschiedet sie sich mit The Magician's Farewell, das Konzert heute in Bochum. Über ein halbes Jahrhundert haben sie auf den Bühnen gerockt, über 40 Millionen Platten verkauft und Gründungsmitglied Mick Box ist immer noch dabei.

0: Uriah Heep. Das Konzert heute um 20 Uhr auf dem Zeltfest Ruhr in Bochum, morgen in Gießen.
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0: Mit unvergesslichen Hits wie Bochum, Flugzeuge im Bauch oder der WM-Hymne Zeit, dass sich was dreht, hat Herbert Grönemeyer die deutsche Popmusik nachhaltig geprägt.
1: Bochum, ich komm aus dir. Bochum, ich häng an dir.
0: Jetzt ist er 70 geworden und in der ARD-Mediathek ist die Doku Grönemeyer, alles bleibt anders zu sehen.
2: Ich habe früher immer nur gesungen und habe dann, als ich die Platte Bochum machte, gedacht, worüber kannst du überhaupt texten? Und dann habe ich gesagt, Bochum, das müsstest du hinkriegen, über Bochum irgendwas zu singen, so ein paar Sätze.
0: Nina Hoss, Toni Kroos oder Anke Engelke unterhalten sich mit Herbert Grönemeyer und er selbst erzählt von Erfolgen und Schicksalsschlägen wie dem Tod seiner ersten Frau.
3: Es war halt ein Riss, soll ich sagen. Es ist halt ein, es kommt alles zum Stillstand.
1: Du hast den Raum mit Sonne geflutet.
0: Grönemeyer, alles bleibt anders. Bis zum 7. April 2028 ist die Doku in der ARD-Mediathek zu sehen.
4: Musik und ja auch Fernsehtipps hier. Susanne von Schenk hat die zusammengetragen. Gleich zu Gast in der Tonart-Session Karl die Große. 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
1: 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Es gibt wahnsinnig viele tolle Musikerinnen in unserem Lande und es ist echt schwer herauszuragen und gehört zu werden. Und dann gibt es aber trotzdem welche, die einfach eine bestimmte und eine besondere Qualität haben, die sie dann hörbarer macht als andere. Und manchmal fängt das schon mit dem Namen an. Eine Künstlerin, die sich Karl die Große nennt. Ist schon eine Weile unterwegs, hat eine ganze Zeit in Leipzig gewirkt, ist aber inzwischen dort weggezogen. Im vergangenen Jahr gab es eine Langspielplatte, Aufgehoben ist der Titel. Und am Ende dieser Woche, also am Freitag, kommt eine EP raus, die heißt Ist nicht aufgeschoben. Ja, da gibt es doch einen Zusammenhang, oder? Werden wir gleich erkunden im Gespräch. Das zu hören ist vor der Tonart-Session mit Karl die Große. Hier ist ein Ausschnitt aus einem Stück aus dieser EP, Kalte Luft.

0: Karl die Große mit Kalte Luft aus der EP ist nicht aufgeschoben. Und sie ist jetzt hier bei mir im Studio. Hallo, herzlich willkommen.
1: Hallo, ich freue mich sehr, da zu sein.
0: Wie geht's dir?
1: Gut geht's mir. Ich habe eine rasante Autofahrt mit fast Gitarrendiebstahl hinter mir, aber jetzt habe ich mich wieder beruhigt.
0: Ich habe lange überlegt, was dieser Titel dieser kleinen Songsammlung bedeuten könnte. Und dann fiel mir ein, dass ja das Album aus dem vergangenen Herbst Aufgehoben heißt. Deswegen ist ja Ist nicht aufgeschoben durchaus sinnvoll. Suggeriert uns ja auch sofort, da gibt es vielleicht einen Zusammenhang. Wie verhält sich die EP zur LP? Ist das Resteverwertung?
1: So kann man sagen. Es sind die Lieder aus der Schublade, die es nicht aufs Album geschafft haben. Meine Freundin und Kollegin Dota Kehr, die bringt ja ganz oft Bonus-CDs direkt mit dem Album raus. Ich war nur langsam. In dem Sinne war es doch ein bisschen aufgeschoben. Und jetzt ist diese Bonus-CD zum Album genau ein Jahr später da. Und ein Teil erscheint digital nach und nach. Und es gibt schon eine CD, wo alle Tracks drauf sind.
0: Mhm. Sind das so ein bisschen die Segnungen des digitalen Zeitalters? Also bei Dota, du hast es schon erwähnt, ist es tatsächlich so, dass dann irgendwann es auch tatsächlich eine Vinyl-Version der Extra-Tracks gibt, die vorher digital rumschwirrten und so. Also die Künstlerin kann die Dinge eigentlich so nach Gusto veröffentlichen, also ohne jetzt zu überlegen, ah, ich muss das pressen lassen, ich muss dies und das bringen. Ist das wirklich eine Segnung, irgendwo auch zu sagen, toll, dass wir das haben?
1: Jein. Also bei ihr ist es ja zum Beispiel so, dass es physisch zuerst ist und der Anreiz fürs Publikum ist dann, dass man zuerst das haben kann, bevor es im Streaming ist. Und in dem Sinne ist die Segnung, dass man immer solche exklusiven Sachen machen kann und die Menschen belohnt, die noch physische Tonträger kaufen. Und bei mir war das auch so, dass ich ein Crowdfunding zum Album gemacht hatte und die Leute konnten diese Bonusplatte schon vorbestellen. Und die haben eben schon relativ früh reinhören können. Die bekommen jetzt alle Tracks als CD oder Vinyl. Und alle, die digital hören, müssen noch warten aufs Gesamtwerk.
0: Ja, ich finde das ja ganz passgenau. Also es kommt jetzt Ende der Woche raus. Und wir haben ganz am Anfang das große Gedicht. Also wer jetzt kein Haus mehr baut, wie ist nochmal der Titel des Gedichts?
1: Herbsttag.
0: Herbsttag,
1: ich legendär. Ich habe auch nochmal nachgeguckt. Ja. Legendär von Rainer Maria Rilke.
0: Ein großes Thema, also wer jetzt kein Haus mehr baut und so weiter. Du hast es aber textlich ein bisschen erweitert.
1: Ja, genau. Ich habe eigentlich mir nur diese Zeile rausgezogen. Das kommt auch aus einer Theaterproduktion. Und da ging es viel um Immobilienwesen in den 50er Jahren in dieser Theaterproduktion. Und mir gefällt ja ganz gut, die Gedichte ins Hier und Jetzt zu holen. Und auch diese Thematik Immobilie ist ja nicht nur damals wichtig gewesen in den 50ern, sondern jetzt auch wieder ein großes Thema. Ich gehöre zu einer Generation, wo es schon gar nicht mehr selbstverständlich ist, sich ein Haus zu kaufen oder zu bauen. Und ich hatte total Freude daran, dieses Gedicht irgendwie in ein paar Zeilen in diese Herbststimmung und als Intro fürs Theaterstück zu gestalten. Und darüber hinaus ist es aber ja so übrig geblieben als Stimmung und ich spiele es wahnsinnig gerne live.
0: Wer jetzt kein Haus mehr baut, hat Pech gehabt.
1: Ja.
0: Oder nicht den Kreditrahmen.
1: Es ist gar nicht frech gemeint übrigens. Also es ist wirklich auch mein Schmerz da drin. Auch am Ende singe ich ja über den Bankbesitzer, der lacht. Weil ich glaube wirklich, dass da einfach ein krasses Thema drin liegt. Wie teuer ist Wohnraum? Wie unmöglich wird es manchen Gruppen gemacht, irgendwo zu wohnen? Und es ist wirklich nicht despektierlich, sondern ich glaube, es ist wirklich so. Man hat halt Pech gehabt gerade, weil sich wenig Leute in der Politik dafür einsetzen.
0: Es gibt ja Leute, auch fortschrittliche Architektinnen, die sagen, das Einfamilienhaus, also der individuelle Wohnraum, es ist ein Verbrechen. Es ist ein Verbrechen an der Natur und an den ökologischen Ressourcen. Also die Wohnmaschine ist eigentlich das, in der wir wohnen sollen.
1: Ja, damit bin ich völlig fein. Also ich denke auch, ich bin ja selber auch in einem Einfamilienhaus groß geworden. Wohnen jetzt auch wieder auf sehr viel Platz und ich habe da schon so dieses Ding, dass ich manchmal denke, es ist einfach zu viel Raum, das könnte man besser verteilen. Ich verstehe das.
0: Wir haben eben reingehört in Kalte Luft, da sind Kuhglocken zu hören und ursprünglich warst du immer eine ganze Weile in Leipzig, bist jetzt vor einiger Zeit nach Bayern umgezogen. Sind die Kuhglocken Resultat des Umzugs nach Bayern?
1: Tatsächlich deswegen, weil der Song ist ja zusammen mit Lukas Bastler-Roth entstanden, mit dem ich jetzt auch das letzte Album produziert habe. der wohnt schon länger in Bayern als ich und der hatte diese Kuhglocken irgendwann mal aufgenommen und hat mir bei der Produktion gezeigt, wie man auch so Samples Keyboards baut und ich hatte da total Spaß dran, so eigene Instrumente auszuprobieren und damit dann neue Musik zu schaffen. Und ja, irgendwie fand ich das jetzt ganz gut, nochmal die Kuhglocken zu Gehör zu bringen und ich liebe den Track total. Der ist auch tatsächlich schon wirklich alt, der lag wirklich lange in der Schublade und ich wusste immer nicht, zu welchem Anlass ich den rausbringen kann.
0: Ich finde es toll, wie schnell durch diesen Effekt der Kuhglocke so Räume aufgehen. Also ich habe schon überlegt, ob ich mal gucke beim Streamer, ob es da nicht so einen Channel gibt mit Kuhglocken.
1: Ja.
0: Das ist einfach ein, also nicht, dass ich jetzt irgendwie diese Bilder der Kühe vor mir habe, aber es ist einfach so Räume, finde ich plötzlich. Du hast so irgendwie grün, weite Berge.
1: Du sitzt gleich auf der Alm, ja.
0: Ja, so ungefähr.
1: Ja, genau wie diese Regen-Playlists oder irgendein Rauschen, ne? Man ist gleich an so einem Ort.
0: Ich finde Regen so schwer aufzunehmen. Ich kenne keine Regen-Playlist, die mich bis jetzt überzeugt hätte.
1: Die dich abgeholt hat.
0: Nee, es ist einfach irre. Ich glaube, es ist einfacher, das synthetisch zu erzeugen, als aufzunehmen.
1: Ah, interessant. Das ist eine sehr gute Frage. In meiner nächsten Theaterarbeit muss es die Hälfte des Stückes regnen. Ah. Ich kann dann berichten, welche Sounds besser funktioniert haben.
0: Wie geht's denn jetzt weiter? Also ich habe mal geguckt, stehen ein paar Konzerte an im Herbst jetzt, ein bisschen dies, bisschen das. Überbrückst du jetzt weiter? Gibt es vielleicht nochmal so eine EP oder bist du gedanklich schon beim nächsten Album? Wie sieht's da aus?
1: Genau, zum Ersten, es gibt Konzerte, 3 im Oktober, dann im Januar, Februar, April. Also es gibt immer wieder so ein Wochenende, wo wir auf Tour sind, um neue Städte zu erkunden. Dann kommen eben viele Singles oder EPs noch digital raus. Also es wird im November 3 Songs mit Streichquartett, mit dem Mondena-Quartett geben. Und im Dezember kommt nur Klaviermusik, also Songs nur mit Klavier. Das ist alles so stückchenweise, was auf dieser CD da versammelt ist. Und gedanklich bin ich eben zur Hälfte, weil ich jetzt wieder für eine Theatermusik engagiert wurde, in diesem Thema drin. Aber ich merke wirklich, dass die EP jetzt rauszubringen ist, so als hätte ich Ballast abgeworfen. Also ich sitze jetzt schon wieder jeden Tag und sammle Ideen. Mich beschäftigt gerade sehr die Wahl in Sachsen-Anhalt. Und ich merke jede Woche, also ich habe jetzt schon 4 Songs angefangen. Ich weiß, ich bin spät dran, weil in 2 Wochen ist es schon soweit. Wahrscheinlich werde ich da keinen Einfluss mehr üben können aufs Wahlergebnis. Aber es beschäftigt mich wirklich sehr, das einfach noch mehr zu verstehen, warum dieser Partei AfD so viel Vertrauen geschenkt wird, was die Leute darin sehen, was der Schmerz ist. Und so gesehen habe ich das Gefühl, ich arbeite schon am nächsten Album und das ist, ich habe das letztens bei Markant gesehen, der hat gesagt, lange hat man ja gesagt, man darf mit Nazis nicht reden und der macht das ja ganz aktiv. Und ich glaube auch, dass da eine Sache drin liegt, die lange vernachlässigt wurde, verstehen zu wollen, warum Leute darauf vertrauen, auf diese Stimmen, die ich überhaupt gar nicht vertrauenswürdig finde. Mir eigentlich nur Bauchschmerzen. Ich bin einfach misstrauisch. Ich bin richtig misstrauisch.
0: Gespannt auf die Songs, die dann dabei rauskommen. Jetzt hast du aber erstmal was anderes ausgesucht. Du willst uns jetzt was spielen. Welchen und warum?
1: Ich spiele jetzt, wer jetzt kein Haus mehr baut, über den wir gerade sprachen. Das ist so das zentrale Stück der EP, die rauskommt. Und ja, da das zu dem Gedicht Herbsttag geschrieben ist, passt es ja auch ganz gut, weil ich bin gerade hier zu Gast in Berlin und man hat wirklich das Gefühl, nach der Hitzeperiode hat jetzt einfach der Herbst angefangen. Hier ist er im August.
0: Karl die Große, vielen Dank.

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Karl die Große war das mit Wer jetzt kein Haus mehr baut, ein Stück aus der EP Ist nicht aufgeschoben, die am Freitag erscheinen wird. Arlo Parks und Green Eyes.

Tora mit Unindicted in Deutschlandfunk Kultur. 5 Minuten vor 4 ist es, also 5 Minuten vor den Nachrichten. Nach den Nachrichten gibt es hier jemanden zu entdecken aus England. Anthony Smerick heißt er und ist eine Sensation, sagen alle. Das hier war mal eine Chartsensation. Die Kritiker haben über ihn gelacht. Jetzt muss man sagen, Rick Astley lacht als Letzter. Denn der Mann hat eine fantastische Karriere, macht nach wie vor Musik und das ist ein aktueller Track von ihm. Waiting on You.

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5: Mit Christian Riedel. Nach der Sommerpause beginnen die ersten Regierungsberatungen über Reformen. Der ukrainische Präsident Zelensky kündigt weiteren Widerstand gegen Russland an. Und die Macher von No Other Land zeigen in Venedig einen Film über Gaza. Nach der Sommerpause trifft sich Kanzler Merz heute mit der engsten Führungsspitze seiner Partei. Unionsfraktionschef Frei kündigte vor Beginn der Sitzung einen arbeitsreichen Herbst für die schwarz-rote Koalition an. Dabei geht es um viele Gesetzgebungsvorhaben, die vor der parlamentarischen Sommerpause angeschoben wurden. Ab morgen treffen sich Union und SPD zu einer zweitägigen Kabinettsklausur auf Schloss Neu-Hardenberg bei Berlin. Dabei wird es auch um das Rentenkonzept gehen. Menschen aus dem Osten Deutschlands sind in Spitzenpositionen weniger vertreten, als es ihrem Bevölkerungsanteil im Land entspricht. Jetzt zeigt sich aber eine kleine Verbesserung. Das haben Forschende der Universitäten Leipzig und Jena sowie der Hochschule Zittau-Görlitz anhand aktueller Analysen von Daten des Elitenmonitors festgestellt. Florian Zinner.
6: Man muss schon sehr genau hinsehen, aber immerhin. Von gut 11 auf etwas über 12% ist der Anteil von Menschen aus dem Osten Deutschlands in Spitzenpositionen gestiegen. Die Forschenden verweisen aber auf große Unterschiede in den gesellschaftlichen Bereichen. So sei der Anstieg in Wissenschaft und Verwaltung besonders ausgeprägt, während er etwa in Wirtschaft und Kultur sogar leicht zurückgehen würde. Statt einer Ostquote schlagen die Forschenden beispielsweise eine gezielte Rekrutierung.

0: Orientierung vor, etwa eine breitere Werbung für Leistungsstipendien in unterrepräsentierten Regionen.
1: Zum heutigen 35. Jahrestag der Unabhängigkeit der Ukraine sind zahlreiche europäische Spitzenpolitiker nach Kiew gereist. In einer Videoansprache kündigte der ukrainische Präsident Selenskyj weiteren Widerstand gegen den Aggressor aus Russland an. Wie Selenskyj in seiner Rede an die Nation sagte, will die Ukraine unbedingt Frieden, ist aber nicht bereit, sich einfach zu ergeben.
2: Er beschwor die Einheit der Gesellschaft im Krieg gegen Russland. Russland habe seine Ziele in diesem Krieg nicht erreicht, weil es die Menschen in der Ukraine unterschätzt habe. Ihre Bereitschaft, für ihr Land zu kämpfen, so Selenskyj. Um Flugabwehr wird es am Nachmittag bei der Sitzung der Partnerländer der Ukraine gehen, der sogenannten Koalition der Willigen. Staats- und Regierungschefs, die sich nicht in der Ukraine befinden, werden online zugeschaltet. Besonders bedrohlich ist es für die Ukraine, dass Russland ihre Strom- und Wärmeversorgung gezielt angreift.
1: Florian Kellermann berichtete. Der diesjährige Sommer in Deutschland verursacht nach einer Berechnung von Greenpeace volkswirtschaftliche Schäden von mindestens 36 Milliarden Euro. Die Umweltschutzorganisation hat Ernteausfälle, Waldbrände und Gesundheitskosten durch extreme Hitze und Trockenheit zusammengefasst. Die Summe entspricht demnach knapp 1% des deutschen Bruttoinlandsprodukts. Nach Aussage des Greenpeace-Finanzexperten Maurizio Vargas ist die Schadenssumme sehr konservativ berechnet.
3: Wir wissen, dass wir Extremwerte bei der Ozon- und Feinstaubbelastung hatten. Wir konnten nicht einberechnen, was es für die Biodiversität bedeutet, wenn wir in Naturschutzgebieten Waldbrände haben. Insofern ist diese Schätzung wirklich auch nur eine Untergrenze.
1: Der Greenpeace-Finanzexperte Maurizio Vargas. Kurz vor Beginn der Filmfestspiele von Venedig hat das Festival einen neuen Titel in den Wettbewerb aufgenommen. Der Dokumentarfilm NASA über den Gaza-Krieg gehört jetzt zu den nun 21 Wettbewerbsbeiträgen der diesjährigen Ausgabe. Der Journalist Yuval Abraham und die Regisseurin Rachel Zohr, beide aus Israel, haben den Film gedreht. Sie gehörten auch zum Team von No Other Land. Die Doku gewann im vergangenen Jahr einen Oscar. In der offiziellen Beschreibung des neuen Films NASA heißt es, er sei nachts auf den Dächern der Metropole Tel Aviv gedreht worden. Der Film beleuchte das, was die Macher als Zitat die Systeme hinter Israels gezieltem massenhaften Töten palästinensischer Zivilisten in Gaza bezeichnen. Weitere Details zum Inhalt des Films gab es zunächst nicht. Israels Regierung betont stets die Angriffe im Gazastreifen nach dem Massaker vom 7. Oktober 2023 zielten auf Mitglieder von Terrorgruppen.
4: Das Wetter.
1: Heute ist es im Südwesten wolkig, sonst locker bewölkt. Nur im äußersten Nordosten sind noch vereinzelte Schauer möglich. Die Höchstwerte liegen zwischen 20 Grad an der See und bis 28 Grad im Südwesten.
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5: Hallöchen, da macht ein früherer Englischlehrer Spaziergänge mit einem Graureiher und am Ende entsteht Musik. Was für eine, erfahren wir alle gleich. Das ist komplett ohne Graureiher. Es ist einfach Care Mercer mit Hurts.

0: 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Anthony Smerek operiert an der Schnittstelle zwischen Spoken Word und Elektro und damit hat er zu Hause in England ziemlichen Erfolg. Er war mit Faithless und The Streets auf Tour und trat auch in der Jules Holland Show auf. Das ist die wichtigste Musiksendung im britischen Fernsehen. Dabei kam die Musikkarriere für Anthony Smerek ziemlich unerwartet. Bis vor kurzem arbeitete er noch in Manchester als Englischlehrer. Am Freitag erscheint sein zweites Album, Decoding Birdsong. Christine Franz hat mit ihm über sein neues Album gesprochen und über den hochemotionalen Moment, wenn er seine alten Schüler bei seinen Konzerten im Publikum entdeckt.
1: 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You peel the skin of a tangerine.
2: Früher stand Anthony Smerek vor Schulklassen in Manchester und hat englische Literatur unterrichtet. Heute steht er mit seiner Dance Poetry vor tausenden Zuschauern auf der Bühne. Für ihn haben beide Jobs erstaunlich viele Gemeinsamkeiten.
3: Ich glaube, dass mir mein alter Job als Lehrer jetzt unglaublich hilft. Zu unterrichten ist ja irgendwie auch eine Art Performance. Ich strukturiere meine Konzerte fast ein bisschen so wie früher meinen Unterricht. Im Unterricht und auf der Bühne geht es nicht um mich, sondern vor allem um die, die zuhören. Wie schaffe ich es, auch die vier in der hinteren Reihe, die gerade abgelenkt sind, einzubeziehen? Wie vermittle ich einen Text auch denen, die nichts mit Texten anfangen können? Es gibt da viele Parallelen, auch wenn man das vielleicht gar nicht denken würde.
2: Zu Hause in England gilt Anthony Smerek gerade als wichtigster neuer Pop-Poet. Seit der Corona-Pandemie bringt Smerek seine tiefgründigen Spoken-Word-Texte mit Beats zusammen. Das klingt manchmal ein bisschen wie The Streets. Dabei fand er seine großen Vorbilder eher im Indie-Rock. Jarvis Cocker von Pulp und Alex Turner von den Arctic Monkeys. Von ihnen hat Anthony Smerek zwei Dinge gelernt. Die Poesie im Alltäglichen zu finden und die in Nordengland so tief verankerte Mischung aus Humor und Melancholie.
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2: Im letzten Jahr erschien Smereks Debütalbum Service Station at the End of the Universe. Auf dem Album griff er immer wieder Motive aus seiner Umgebung auf. Auf seinem neuen Album Decoding Birdsong ist der Blick eher nach innen gerichtet. Darin verarbeitet Anthony Smerek die turbulenten ersten 18 Monate im Musikbusiness. Die Zeit nach dem unerwarteten Erfolg seines Debütalbums.
1: It's about luck and loneliness.
3: Im Grunde geht es um Glück und Einsamkeit. Die Einsamkeit war eine Folge des Glücks. Was, wenn deine Träume plötzlich wahr werden? Genau das ist mir passiert. Aber darunter haben auch Beziehungen gelitten. Man spielt vor 10.000 Leuten, danach sitzt man alleine im Tourbus oder in irgendeinem Hotel. Das war der Ausgangspunkt des Albums. Aber es geht auch darum, an die magischen Momente des Alltags zu glauben, an Zufälle, an das Positive. Denn die Welt um uns herum ist doch gerade furchtbar genug, oder?
1: Sorry, I've been so busy, it's been a lot, but you're doing such a good job. When things start going well, it sort of messes with your head.
2: Aus dieser Sinnkrise hat sich Anthony Smerek mit Decoding Birdsong herausgeschrieben. Und dafür findet er auf dem Album eine fast mystische Symbolfigur. Einen Graureiher, der ihm bei seinen morgendlichen Spaziergängen immer wieder begegnet ist.
1: Can you feel it? The balance between stillness and dancing till you fall off the earth. Take to your toes and summon the worms. The heron waits patiently.
2: Der Graureiher zieht sich wie ein roter Faden durch das Album. Die Empfänglichkeit für solche scheinbar magischen Zufallsbegegnungen ist für Smerek mittlerweile zum Lebensprinzip geworden, sagt er. Kleine Beobachtungen wie der Graureiher werden für ihn dabei zu möglichen Zeichen des Universums. Eines verbindet dabei alle Songs auf Decoding Birdsong. Eine fast entwaffnende Ehrlichkeit und Nähe.
1: Last year.
3: Ich meine das, was ich in meinen Texten sage. Ich hasse Ironie. Ich mache mich über nichts lustig. Dieses ganze Augenzwinkernde, Ironische und Sarkastische interessiert mich nicht. Das ist die einzige Art, wie ich Songs schreiben kann. Ehrlich und direkt. Ich glaube, wahrscheinlich funktioniert es deshalb für die Leute, weil sie den Menschen hinter der Musik sehen.
2: Und das wissen auch seine ehemaligen Schüler zu schätzen, denn die tauchen neuerdings immer öfter bei seinen Konzerten auf.
3: Es muss für sie total seltsam sein, ihren alten Englischlehrer auf der Bühne zu sehen. Es bedeutet mir viel, dass meine ehemaligen Schüler zu den Konzerten kommen. Denn normalerweise ist ja der Deal als Lehrer, man entlässt sie in die Welt und sieht sie nie wieder. Aber sie liegen einem natürlich total am Herzen. Mir fällt es schwer, darüber zu sprechen. Es berührt mich sehr.
1: 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And if I only knew all my limitations, 100 words would do, and each one would be baby.
0: Decoding Birdsong von Anthony Smerix erscheint am kommenden Freitag.

0: Sir Paul McCartney, im biblischen Alter aufgenommen, hier nämlich ein aktuelles Stück von ihm, Come Inside, zu hören im Deutschlandfunk Kultur, wo wir jetzt auf drei Platten aus der Global-Szene gucken und uns fragen, muss man die gehört haben oder auch nicht. Brasilianischer Singer-Songwriter, wiederentdeckte Sounds vom afrikanischen Kontinent und ägyptischer Pop, Elena Bavanpuri stellt vor.
1: Adeus.

Auf Eu Mandei o Meu Amor pro Espaço interpretiert der brasilianische Sänger Lucas Bezerra 9 Lieder des kürzlich verstorbenen Komponisten Totonho neu. Totonho hatte in den 80ern die Grupo Hassa mitgegründet, eine landesweit berühmte Samba-Gruppe. Später erweiterte er auch seine Musik um Einflüsse aus Funk und Hip-Hop. Lucas Bezerra hat eine liebevolle Hommage eingespielt. Er ist mit Totonhos Musik aufgewachsen und verwandelt sie hier durch gefühlvolle Live-Arrangements und Singer-Songwriter-Elemente in etwas ganz Eigenes. Bezerra kopiert Totonhos Klang nicht, der oft deutlich beatlastiger und tanzbarer ist. Die Stücke klingen nicht nach Covern, selbst im direkten Vergleich mit den Originalen. Genau darin liegt die Stärke des Projekts. Es zeigt, wie sehr Totonho andere Künstlerinnen und Künstler geprägt hat, ohne sie zur Nachahmung zu verleiten. Mit dabei sind deshalb auch etablierte Namen der brasilianischen Musik, wie Geraldo Azevedo und Rita Benedito.

Am Ende der Platte taucht Tosonio sogar selbst auf. Seine Stimme stammt aus einer WhatsApp-Nachricht, die er Bezerra während der Pandemie geschickt hatte. Ein privater Gruß, der diesen warmen Kompositionen wie eine Art Einverständnis verleiht. So ist das Album eine liebevolle Verbeugung vor Tosonio und zugleich stark genug, um ganz für sich zu stehen.

Unearthed African Recordings Volume 1 versammelt 20 Lieder, die beinahe verloren gegangen wären. Die Aufnahmen stammen aus den 1970er und 80er Jahren, aus Städten wie Lagos, Nairobi und Kinshasa. Viele Platten wurden dort nur in kleinen Stückzahlen produziert und selbst die verschwanden irgendwann auf Dachböden, in Kellern oder Garagen. Das Label Unearthed African Recordings hat solche Originalplatten gesucht und digital restauriert. Die erste Compilation zeigt jetzt schon, wie vielfältig afrikanische Tanzmusik aus den 70ern und 80ern war. Highlife aus Ghana, nigerianischer Apala und Afrobeat oder zentralafrikanischer Soukous.

Kuratiert wurde die Auswahl von Dele Sosimi, der in Fela Kutis Band Egypt 80 mitgespielt hat. Sein Wunsch, soweit möglich, sollen Streaming-Einnahmen an die ursprünglichen Künstler, ihre Familien oder Nachlässe gehen. Das ist ein ambitioniertes und verantwortungsbewusstes Ziel. Überzeugend ist auch Sosimis Auswahl. Bläsergetriebener Highlife und schnelle Gitarren in der kongolesischen Rumba machen aus dieser Zusammenstellung ein wirklich spannendes, tanzbares Musikarchiv. Hier gibt's viel zu entdecken.

0: Der ägyptische Sänger Too Late baut sein neuestes Album wie eine Radiosendung bei Nacht auf. Vorbild sind die Beziehungsprogramme des Radiomoderators Osama Munir, bei denen Menschen anrufen und um Rat bitten. Quasi der ägyptische Domian. Auf diesem Album, Sadiq El Bernamek, sucht ein fiktiver Charakter nach Antworten, nachdem seine Beziehung zerbrochen ist. Musikalisch bewegt sich das Album zwischen arabischem Pop, Flamenco-Gitarren und den schnellen Trommeln des Dabke. Too Late verbindet alle Elemente mit einer zeitgenössischen Popproduktion. Zu Recht ist er die letzten Jahre zu einem der größten Stars seines Landes geworden. Das Radiokonzept hält die 10 Stücke auf humorvolle Weise zusammen. Die Tracks würde ich vielleicht nicht bei Liebeskummer hören, aber gern an den letzten warmen Abenden des Sommers. Eingängig und gut gemacht.
1: 3 Empfehlungen, also Sadiq El Bernamek, Lucas Becerra und Unearthed African Recordings Volume 1.

0: Ein Großhit der späten 90er Jahre, die Cardigans aus Schweden mit Favorite Game.
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0: Die kommen von Viktoria Eglau.
2: Mit einem Benefizkonzert zugunsten der Erdbebenopfer in Venezuela hat sich der Dirigent Gustavo Dudamel von Los Angeles verabschiedet. Dudamel ist selbst Venezolaner. Er leitete das Orchester Los Angeles Philharmonic 17 Jahre lang und wird nun Chefdirigent und künstlerischer Leiter der New Yorker Philharmonica. Beim gestrigen Konzert in L.A. dominierten lateinamerikanische Klänge. So waren etwa Cumbia und tropische Musik zu hören. Das Konzert für Venezuela gestalteten unter anderem auch die mexikanische Sängerin Natalia Lafourcade und der britische Sänger Chris Martin mit. Stardirigent Gustavo Dudamel hatte die Leitung der Los Angeles Philharmonic 2009 mit nur 28 Jahren übernommen. Sein Antrittskonzert bei den New Yorker Philharmonikern wird er am 10. September in der Radio City Music Hall geben. Dudamel leitet seit langem auch das venezolanische Simón Bolívar Orchester. Er entstammt selbst dem staatlichen Musikbildungsprogramm für Kinder und Jugendliche El Sistema. Zum heutigen Unabhängigkeitstag der Ukraine erscheint ein Architekturführer der umkämpften Stadt Saporischschja. Der Guide dient auch als Verzeichnis von Gebäuden, die durch den Krieg bedroht sind. Das Buch erzählt die architektonische Geschichte der Stadt anhand der 11 Kilometer langen Straße Magistrale. Vom Konstruktivismus der 1920er Jahre bis zu stalinistischen Ensembles und den Plattenbauten der Nachkriegszeit. Schon jetzt baut Saporischschja die zerstörten historischen Gebäude wieder auf. Das sagte der Autor des Guides, Pavlo Kravschuk, hier im Deutschlandfunk Kultur.
3: Wir bauen jetzt schon wieder auf. Die große Kinder- und Jugendbibliothek zum Beispiel steht wieder. Ein großes modernistisches Café aus Sowjetzeiten steht wieder, genannt die Kantine. Und ein klassisches Wohngebäude auf dem Majakowski-Platz. Also wir bauen wieder auf, damit auch während des Krieges das Gefühl erhalten bleibt, dass es hier ein vollständiges Leben gibt.
2: Der ukrainische Architekturhistoriker Pavlo Kravschuk. Die Niederlande wollen auch im kommenden Jahr nicht am Eurovision Song Contest teilnehmen. Der Generaldirektor des öffentlich-rechtlichen Rundfunks Zimmermann begründete dies damit, dass sich internationale Konflikte zunehmend auf den Wettbewerb auswirkten. Ihm zufolge untergraben sie den neutralen Charakter des ESC. Dieser sei eine Plattform der Spaltung geworden. Die Niederlande sind Gründungsmitglied des Wettbewerbs und haben ihn schon 5-mal gewonnen. In diesem Jahr boykottierten sie das Event aber mit 4 weiteren traditionellen Teilnahmeländern, darunter Spanien. Ein Streit um die Teilnahme Israels war vorausgegangen. Nach seinem Regelwerk muss der ESC neutral und unpolitisch sein. Kommendes Jahr findet die 71. Ausgabe im bulgarischen Burgas statt.
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0: Ticket. Trouble is a state of mind.
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0: Heute mal wieder mit einem Projekt aus Leipzig, Claudi und so weiter genannt. Also man muss sich vorstellen, Cloud wie die Wolke und dann 7x i hinten dran. Das ist als Referenz zum siebten Himmel oder eben zum Begriff Wolke 7 zu verstehen. Die ungewöhnliche Musik schwebt auch so ein bisschen wie Cloud-Pop vor sich hin. Sascha Neubert, so heißt der Mann hinter diesem Projekt, war bislang als Bassist bei verschiedenen Bands in Leipzig tätig. Gerade versucht er ein Leben in Bologna, also von Leipzig nach Bologna, aber vielleicht immer noch einen Fuß in Leipzig. Der hat vorher noch mit seinem Soloprojekt ein Debütalbum veröffentlicht, auf dem es auch um seinen eigenen Prozess mit mentaler Gesundheit geht. Das Album ist mit dem englischen Buchstaben Y, also naja, der Buchstabe ist auch deutsch möglich, aber englisch Y betitelt. Und das lässt sich auch deuten wie die Suche nach dem Warum, wie der Musiker selbst sagt.

wie jetzt schon auch der Titel irgendwie von dem Album so ein bisschen das auch darstellt, diese Suche vielleicht auch und ein gewisses Nachhaken, gewisses Nicht-Anhalten vielleicht auch. Ich habe auch auf dem Album versucht, einfach viele Zustände vielleicht auch, die ich in dem Prozess hatte, irgendwie auch darzustellen, das vielleicht auch so lyrisch umzusetzen. Und ich glaube, man hat immer auch in diversen Beziehungen vielleicht auch Konflikte und diverse Dinge, die passieren. Und es ist, glaube ich, einfach für mich auch eine Art Kompensation gewesen oder eine Möglichkeit, das irgendwie auch zu verarbeiten. Ich glaube, das ist auch generell eine gute Möglichkeit von Musik, die da was sehr Therapeutisches haben kann.

Im Endeffekt wusste ich das am Anfang des Prozesses auch noch gar nicht so genau, was ich eigentlich machen wollte. Und es hat dann halt über mehrere Jahre gedauert, das auch so herauszufinden. Und im Endeffekt hat sich dabei so ein bisschen für mich herauskristallisiert, dass ich einerseits lyrisch und auch mit der Stimme so eine gewisse Fragilität darstellen will und auch so eine gewisse Emotionalität. Und dann auf der musikalischen Ebene vielleicht eine Art Dream-Pop und ein bisschen auch Experimental-Pop auf so eine gewisse Art und Weise, aber auch ein bisschen Indie-Pop.

0: und dann auf der musikalischen Ebene vielleicht eine Art Dream Pop und ein bisschen auch Experimental Pop auf so eine gewisse Art und Weise, aber auch ein bisschen Indie Pop. Liegt schon, denke ich, einiges mit sich rum und also das kennen wir ja alle vielleicht ein bisschen so, muss man irgendwie, geht man trotzdem immer weiter. Also ich bin jetzt vor ein paar Monaten nach Bologna gezogen. Mich reizt an sich, dass die Stadt halt eine rege Kulturszene hat und auch relativ zentral verortet ist in Italien. Ich wollte schon länger mal irgendwie im Ausland leben und habe jetzt irgendwie mal den Schritt gewagt und versucht da jetzt gerade so ein bisschen anzukommen und genau so ein bisschen in die Szene reinzuschnuppern.
1: Im Soundscout war das Claudi aus Leipzig und Bologna. Im Frühsommer ist sein Debütalbum Why erschienen. Demnächst will er nochmal live in Leipzig auftreten. Termin steht noch nicht fest, wird aber über seine Instagram-Seite bekannt gegeben. Und wenn wir Ihre Newcomer-Band oder Ihr aktuelles Debütalbum vorstellen sollen, dann schicken Sie uns doch Ihr Kurzprofil und Ihre drei besten Studioaufnahmen als Download. Mailen Sie das an soundscout@deutschlandradio.de. soundscout@deutschlandradio.de.

0: de Prince nennt sich dieser Künstler. Man könnte vermuten, dass Frankreich seine Heimat ist, und das stimmt. Auch wenn er hier Englisch gesungen hat. Honey, der Titel dieses Stücks. Neue Woche, neue Tonart. 3 Stunden lang bieten wir Ihnen jeden Tag in unserem Musikmagazin Tonart Musikjournalismus. Über einige Highlights in dieser Woche möchte ich jetzt mit meiner Kollegin Kerstin Poppendieck sprechen. Sie ist nämlich Redakteurin der Tonart. Hallo.
1: Hallo, Andreas. Wir reden zum Beispiel über Prince. Also das letzte Mal, dass wir über Prince gesprochen haben, über den Musiker Prince, war am 21. April. Da gab es den 10. Todestag von Prince. Aber auch 10 Jahre später, 10 Jahre nach seinem Tod, ist sein Archiv noch ordentlich gefüllt. Seit seinem Tod hat nämlich das The Prince Estate mehrfach schon unveröffentlichtes Material veröffentlicht als Alben. Jetzt also neues Album, Timeless heißt es, das 4. posthume Prince-Album mit Songs eben aus diesem Archiv.
0: Ja, es soll ja angeblich jeden Tag mindestens einen Song aufgenommen haben. Wenn das so ist, wird noch einiges auf uns zukommen. Nach dem, was ich aus diesem Archiv gehört habe, sage ich jetzt mal ganz blasphemisch, ich bin nicht gespannt.
1: Ich bin gespannt.
0: Okay.
1: Keiner weiß ja so richtig, was kommt. Weil zum Beispiel, also wir haben nämlich, um jetzt schon mal so ein bisschen vorwegzunehmen, mit London Macmillan gesprochen. Das ist einer der Nachlassverwalter des Prince Estate. Und das war der Federführende bei eben diesem neuen Album. Da sind 10 Songs drauf. Unter anderem auch einer, der 92 auf einem Album von Celine Dion gelandet ist. Und alleine diesen Song von Prince im Original, also möchte ich sehr, sehr gerne hören. Aber erst am Freitag sprechen wir darüber.
0: Vorher gibt es nichts, ne?
1: Nichts.
0: Hm, ja. Es kommt ja auch Erykah Badu, ne?
1: Ja, auch am Freitag.
0: Weißt du was?
1: Na?
0: Man weiß jetzt noch nicht mal, wie die Platte heißt und wie sie aussieht. Wie das wird alles erst am Freitag veröffentlicht.
1: Nicht mal das?
0: Sie hasst Journalisten, glaube ich. Egal, also bleiben wir bei den ganz Großen. Am Mittwoch geht es bei uns um John und Paul, nämlich John Lennon und Paul McCartney. Da gibt es ein neues Buch.
1: Ja, also in den Buchläden in New York und in London ist es jetzt schon überpräsent. Seit Anfang des Jahres liegt überall dieses Buch aus. Jetzt also auch in der deutschen Übersetzung John und Paul bei uns in Deutschland. Der britische Journalist Ian Leslie, der erzählt da die Geschichte einer sehr außergewöhnlichen Beziehung, eben von John und Paul, von den ersten gemeinsamen Songs über den weltweiten Ruhm bis hin zu den Jahren nach der Trennung der Beatles. Und da wird ziemlich schnell deutlich, dass es mehr als eine normale Zusammenarbeit, mehr als so eine ganz einfache Beziehung, Freundschaft, ja, aber auch eine besondere Freundschaft, weil bei den beiden, da war nie irgendwas so einfach und unkompliziert. Und ganz offensichtlich gibt es jede Menge zu sagen, denn dieses Buch hat knapp 500 Seiten. Mittwoch stellen wir es vor.
0: Finde ich richtig. Es kann nicht genug Beatles-Bücher geben. Und in dieser Woche laden wir natürlich jeden Tag Leute, Musiker, Musikerinnen zu uns ins Studio ein, um einen ihrer Songs in einer exklusiven Tonart-Session eins gespielt zu bekommen. Heute war Karl die Große da. Ja. Morgen kommt dann der Liedermacher Wenzel vorbei und am Mittwoch diese hier.

0: Sophie Reuer war das mit Cowboy Mouth. Ja,
1: ich bin sehr, sehr gespannt, wie sie das als Tonart-Session einspielen wird. Weil das Konzept der Tonart-Session ist ja, da kommen die Musiker, Musikerinnen und nehmen einen ihrer Songs und spielen den so reduziert wie möglich ein, gerne auch akustisch. Und bei Sophie Reuer wird es dann so sein, sie sitzt am Klavier, begleitet sich und singt. Nur sie und Klavier. Das also am Mittwoch. Ich bin sehr gespannt darauf. Und um die Woche voll zu machen, am Donnerstag kommen Il Civetto vorbei und am Freitag ist dann Mine da. Und über Erika Badu sprechen wir natürlich auch, wenn dann der Albumtitel feststeht.
0: Also gucken, wer das macht, weil die müssen dann ja morgens irgendwie um 6 spätestens aufstehen und den Stream hören und so.
1: Das ist unser Job.
0: Danke, Kerstin Poppendiek. Die Tonart im Deutschlandfunk Kultur Montag bis Freitag von 11 bis 12 und 15 bis 17 Uhr. 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

James Vincent McMorrow, gone. Deutschlandfunk Kultur, 5 Minuten vor Nachrichten ist es. Nach den Nachrichten geht es hier unter anderem natürlich um die Unabhängigkeit der Ukraine, 35. Jahrestag der Unabhängigkeit und die Frage, wie sieht die militärische Lage aus? Das sind die Counting Crows mit Miss Potter's Lullaby.

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1: Mit Christian Riedel. Der ukrainische Präsident Selenskyj kündigt zum Unabhängigkeitstag weiteren Widerstand gegen Russland an. Die Führungsspitze der CDU berät erstmals nach der parlamentarischen Sommerpause über Reformen. Und das Naturkundemuseum im Hamburger Elbtower steht auf der Kippe. Bundeskanzler Merz hat zum 35. Jahrestag der Unabhängigkeit der Ukraine die Widerstandskraft der Bevölkerung des Landes gewürdigt. Wie Merz erklärte, zeigen die Ukrainer der gesamten Welt, was es heißt, für Freiheit und einen gerechten Frieden einzustehen. Merz sowie der britische Premier Burnham und Frankreichs Präsident Macron sagten der Ukraine weitere Unterstützung zu. Die EU gab erneut Gelder für die Ukraine frei. In seiner Rede zum Unabhängigkeitstag hatte Präsident Selenskyj weiteren Widerstand gegen den Aggressor aus Russland angekündigt.
2: Ein Nationalfeiertag, der sich durch den Krieg ganz anders anfühlt. 1643 Tage eines vollumfänglichen Kriegs. Wir haben es jetzt alle sehr schwer. Aber eine Kraft hält uns fest an der Hand. Sie ist keineswegs unsichtbar. Es ist die Kraft unserer Gemeinschaft, der gegenseitigen Unterstützung. Kein Zweifel daran, wer da neben uns steht, der Glaube an alle Ukrainer.
1: Der ukrainische Präsident Volodymyr Selenskyj. In Berlin haben sich die Spitzen der CDU zu ersten Beratungen nach der parlamentarischen Sommerpause getroffen. Das Treffen diente auch der Vorbereitung auf eine zweitägige Kabinettsklausur, die morgen beginnt. Laut Teilnehmerkreisen schwor Bundeskanzler Merz die Christdemokraten auf die Umsetzung der anstehenden Gesetzesvorhaben ein. Der CDU-Vorsitzende hatte bereits am Wochenende angekündigt, bei den geplanten Reformen auf Tempo zu dringen. Columba Krieg.
3: Das erste Rentenpaket ist zwar auf dem Weg, aber die eigentliche Strukturreform steht noch aus. Einige CDU-Ministerpräsidenten haben sich gegen das Vorhaben ausgesprochen, die abschlagsfreie Rente nach 45 Versicherungsjahren abzuschaffen. Der zweite große offene Reformpunkt ist die Einkommenssteuer. Die Bundesregierung will,

0: dass Menschen mit kleinen und mittleren Einkommen nach der Steuer mehr übrig bleibt. Strittig ist allerdings nach wie vor, wie die Reform gegenfinanziert werden soll und inwiefern sich Spitzensteuersatz und Erbschaftssteuer verändern sollen.
1: Im westafrikanischen Guinea sind mindestens 30 Menschen bei einem Erdrutsch an einer Müllkippe ums Leben gekommen. Der Müllberg geriet am Wochenende nach schwerem Regen ins Rutschen und verschüttete mehrere Häuser in einem Vorort der Hauptstadt Conakry. Mindestens 22 weitere Menschen wurden nach Behördenangaben verletzt, 6 von ihnen schwer. Navena Kotor.
2: Die Suche nach Überlebenden dauert an. Unter den Toten sollen auch 5 Kinder sein. Zum Zeitpunkt des Unglücks schliefen viele Vermisste in einfachen Hütten und Zelten. Schon vor dem Unglück hatte es Warnungen vor einem Erdrutsch während der Regenzeit gegeben. Die Behörden hatten deshalb angeordnet, das Gebiet rund um die Mülldeponie aus Sicherheitsgründen zu räumen. Aber viele Anwohner haben die Anordnung ignoriert.
1: Der Logistikunternehmer Klaus-Michael Kühne ist tot. Er starb im Alter von 89 Jahren. Als Multimilliardär gehörte er seit Jahren zu den reichsten Deutschen. Der Firmenchef engagierte sich auch in Wissenschaft, Sport und Kultur, vor allem in seiner Geburtsstadt Hamburg. So unterstützte er beispielsweise den Bau der Hamburger Elbphilharmonie und seine Stiftung plant eine eigene Oper in der Hafencity der Hansestadt. An dem geplanten Einzug des Naturkundemuseums in den Hamburger Elbtower gibt es Zweifel. Der Vorsitzende der SPD-Bürgerschaftsfraktion Kienscherf sagte dem Hamburger Abendblatt, dass er kaum noch Chancen für die Umsetzung des Projekts sieht. Eigentlich soll die Stadt für 595 Millionen Euro die Hälfte des Gebäudes übernehmen, damit das Museum einziehen kann. Das scheint nun auf der Kippe zu stehen. Die Stadt soll den Investoren zwar ein Angebot vorgelegt haben, bislang aber ohne Ergebnis, heißt es aus der Bürgerschaft. Der Elbtower ist immer noch ein halbfertiger Rohbau und dessen Verkauf nicht geklärt. Eigentlich wollte die Signa-Gruppe den Turm fertigstellen, doch der Immobilienverbund des Österreichers René Benko meldete 2023 Insolvenz an.
3: Das Wetter.
1: In der kommenden Nacht zieht im Südwesten Regen auf, sonst ist es gering bewölkt oder klar. Die Temperaturen gehen auf 16 bis 7 Grad zurück. Morgen ist es in der Nordosthälfte sonnig und trocken, im Südwesten, Süden und in der Mitte gibt es gebietsweise Regen, teilweise auch Schauer und einzelne Gewitter. Die Höchstwerte liegen zwischen 20 und 27 Grad.
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4: Guten Tag. Die Ukraine feiert 35 Jahre Unabhängigkeit. Anlass für die Vertreter mehrerer europäischer Partnerländer, heute nach Kiew zu reisen. Aber Feiern steht derzeit nicht im Vordergrund in der Ukraine nach über 1600 Tagen Krieg. Wo steht das Land aktuell militärisch und welche Unterstützung wird dringend benötigt? Fragen gleich.

0: Work It Out, der Song von Modern Cult im Deutschlandfunk Kultur. Auf dem zentralen Unabhängigkeitsplatz in Kiew waren heute viele Menschen in Wischewankas zu sehen. Das sind bestickte Hemden, die traditionelle Tracht der UkrainerInnen. Ihr Statement zum 35. Jahrestag der Loslösung von der Sowjetunion. Aber es ist ein Tag, an dem es zwar einzelne Konzerte, Messen und Veranstaltungen gibt, aber Krieg und Politik natürlich weiter im Mittelpunkt stehen. Verschiedene europäische Politiker sind in Kiew, um über weitere Unterstützung im Kampf gegen Russland zu beraten. Und bei uns ist Wilfried Jilge, Ukraine- und Osteuropa-Experte bei der Deutschen Gesellschaft für Auswärtige Politik. Schönen guten Tag.
1: Hallo Frau Dietmann, guten Tag.
0: Wie bewerten Sie die aktuelle militärische Lage? Wo steht die Ukraine nach 4,5 Jahren Krieg?
1: Zunächst einmal hat die Ukraine sich im Rahmen dieser Jahre von einer Position, als Russland nah an Kiew war, befreit. Das heißt, sie hat auch Territorien wieder befreit und sie hat im Grunde genommen Russland in den letzten 3 Jahren auf Distanz gehalten. Russland macht keine wirklichen Fortschritte. Und ich will nur ein paar Beispiele nennen. Wenn wir uns die Region Kharkiv nennen, wo der Außenminister heute oder gestern hingefahren ist, hat die Ukraine weitgehend die Situation stabilisiert, zum Beispiel in den wichtigen Logistikorten Kupjansk und auch Liman. Das ist ein großer Erfolg auch von diesem Jahr. Im Süden konnte die Ukraine auch wieder Terrain gut machen. Das ist ganz wichtig, weil die Trennung der Logistik, also die Durchtrennung der Logistik der russischen Truppen für den Süden und für die Krim ein wichtiges Asset auch für eine bessere Position bei Verhandlungen, sei es nur über Arrangements für Teilwaffenstände sein können. Aber was eben die große Wunde oder die verwundete oder die vulnerable Stelle ist, ist natürlich die Luftabwehr und insbesondere die Luftabwehr gegen ballistische Raketen. Das ist ein großes Problem. Und hier ist die Sorge groß, dass Russland im Winter diese Kampagne zivile Infrastruktur samt der Wasserinfrastruktur, die jetzt immer mehr in den Fokus rückt, zu attackieren.
0: Stichwort Luftabwehr. Da hat die Ukraine aktuell das Problem, dass sie ballistische Raketen nicht abfangen kann ohne das US-Abwehrsystem Patriot. Abfangraketen kann sie aber derzeit nicht nachkaufen, zumindest nicht in den USA, weil die selbst nicht genug haben. Wie gravierend ist das?
1: Das ist absolut gravierend und das ist auch deswegen gravierend, weil die westlichen Partner über Jahre geschlafen haben und entweder eigene Assets nicht weiterentwickelt haben, wie zum Beispiel das System der Franzosen und Italiener, das SAMP-T-System, das theoretisch in der Lage ist, ballistische Raketen abzuwehren, aber zu wenig im Feld getestet wurde. Meines Erachtens müsste man hier jetzt alle Mühen dran setzen, um möglicherweise in einer Notfallkoalition Frankreich auch die Mittel zu geben, hier die Produktion hochzuskalieren. Präsident Macron hat ja im Rahmen oder im Hinblick auf den Unabhängigkeitstag sogar in Aussicht gestellt, die Ukrainer könnten die Aster-30-Raketen für dieses System in eigener Lizenz herstellen. Das halte ich für einen guten Vorschlag, aber der wird nicht sofort wirken. Mhm. Wirken kann nur etwas, was man jetzt produzieren kann. Wenn die Ukrainer das in Lizenz machen, haben sie es nächstes Jahr. Wir müssen irgendwas für diesen Winter machen. Und das andere sind eben die gemeinsamen Projekte wie das Freiprojekt, wo wir auch ukrainische Systeme oder wo die westlichen Partner mit der Ukraine ukrainische Systeme auch zur Grundlage nehmen, um ein eigenes europäisches System entwickeln. Wir müssen dringend auch die Abhängigkeit der USA senken. Also hier muss man gucken, ja. Man muss parallel das jetzt ganz schnell tun, damit wenigstens in der zweiten Hälfte des Winters vielleicht die Ukraine noch etwas zusätzlich bekommt.
0: Aber das heißt, kurzfristig kann man dieses Riesenproblem der Luftverteidigung jetzt nicht ändern?
1: Kurzfristig ist das schwierig und deswegen muss man der Ukraine auch bessere Offensivwaffen geben, denn es ist etwas einfacher zum Beispiel, die bestehenden bereits getesteten Systeme, ballistischen Systeme der Ukraine, wie zum Beispiel dieses Flamingo FX-9, möglicherweise hochzuskalieren, denn wenn die Russen diese wirklich rüden Angriffe auf die Zivilbevölkerung mit ballistischen Raketen fortsetzen, dann muss die Ukraine, und das ist nur recht und billig, die Möglichkeit haben, im russischen Hinterland nicht nur die Pfeile über ihrem Himmel zu bekämpfen, sondern die Bogenschützen in Russland, tief in Russland zu bekämpfen. Das geht nicht nur mit Drohnen, dafür braucht man eigene weitreichende Raketenfähigkeiten. Und hier müssen wir auch viel mehr tun, dass die Ukraine auch eben Fabriken ausschalten kann, wo dieses Mörderzeug produziert wird. Wir haben der Ukraine viel zu lange die Möglichkeit versagt, mit weitreichenden Mitteln sich strategische Vorteile zu fassen. Deswegen ist es übrigens gut, dass Deutschland in den Regierungskonsultationen mit der Ukraine beschlossen hat, hier viel mehr zu tun. Das ist gut und das muss jetzt ganz dringend intensiviert werden.
0: Und heute berät ja auch die Koalition der Willigen nochmal über weitere Unterstützung. Jörn Wadephul, Sie haben den Besuch angesprochen gehabt, wollte ja auch nochmal mit seinem Amtskollegen in den USA darüber reden. Wird diese Fortführung des Kriegs also wesentlich davon abhängen, was jetzt an nahe internationaler Unterstützung geschieht?
1: Mit Sicherheit, vor allem muss die aufrechterhalten werden. Ich glaube, Deutschland, die Skandinavier, Frankreich, Polen, die tun schon viel, aber ich finde, es ist immer noch nicht genug. Und vor allem müssen wir uns strategisch überlegen, was wir wollen. Also ich will mal ein Beispiel nennen. Russland beschießt massiv die Hafeninfrastruktur. Und übrigens ist das keine Reaktion auf den Beschuss der Ölraffinerien. Russland hat das offiziell angekündigt, laut Putin im Februar diesen Jahres, das wussten wir längst, dass er die Hafenstrukturen der Ukraine und ihre Exportmöglichkeiten, wie er gesagt hat, unwirksam machen will. So, und was man dann eben im Gegenzug der Ukraine geben muss und aufskalieren muss, sind ihre vorhandenen Mittel, um die Logistikrouten der Russen zur Krim zu unterbrechen und dann eben auch die Krim in eine problematische Versorgungslage zu bringen, damit die Ukraine in der Hand hat, notfalls Russland zu sagen, wenn ihr das eine weitermacht, bedrohen wir den größten Erfolg der putinschen Expansion, nämlich die annektierte Krim, weiter in die Isolierung zu treiben. Das heißt, wir dürfen nicht nur hinterher liefern, brauchen eine Strategie, was hilft der Ukraine konkret, um in eine bessere Position zu kommen und notfalls auch vielleicht über mögliche Teilwaffenstillstände, die hat ja Selenskyj ins Spiel gebracht, aus einer Position nicht der Schwäche, sondern der Stärke zu fahren.
0: Wilfried Dierlge, Ukraine- und Osteuropa-Experte bei der Deutschen Gesellschaft für Auswärtige Politik. Ich danke Ihnen.
1: Ich danke Ihnen. Vielen Dank.

0: Somewhere in my heart, der Song der britischen Band Aztec Camera im Deutschlandfunk Kultur. Menschen, die sich bei knapp 40 Grad durch den Tag geschleppt haben, wenig Regen und in der Folge vertrocknete Wälder und Ernteausfälle. Das waren Realitäten in diesem Sommer in Deutschland, die der AfD-Vorsitzende Tino Chrupalla ganz normal findet. Ein Zusammenhang mit dem Klimawandel, da sei auch schon viel Panikmache dabei, hat er gesagt. Das sieht die Umweltschutzorganisation Greenpeace naturgemäß anders, die sich in einer aktuellen Studie mit den Folgen des Hitzesommers beschäftigt hat. Dieter Nürnberger.
1: Der Sommer 2026 verzeichnete vielerorts in Deutschland neue Rekorde, etwa bei den Durchschnittstemperaturen im Juni und auch durch eine außergewöhnliche Häufung an länger andauernden Hitze- und Dürreperioden. Nach einer Berechnung der Umweltschutzorganisation Greenpeace summieren sich die volkswirtschaftlichen Schäden dieser Extremwetterereignisse inzwischen auf knapp 1% des deutschen Bruttoinlandsprodukts. Konkret auf eine Schadenssumme von mindestens 36 Milliarden Euro, so Greenpeace-Finanzexperte Mauricio Vargas.
2: So leiden Wälder und die Landwirtschaft unter dieser Hitze und der Dürre. Es gibt Produktionsausfälle wegen Niedrigwasser, beispielsweise auf dem Rhein. Und zuletzt verursacht Hitze auch handfeste Schäden, beispielsweise an der Infrastruktur.
1: Greenpeace spricht von ersten Schadensschätzungen in den Bereichen Verkehr, Gesundheit, der Forst- und Landwirtschaft und auch von Produktivitätsverlusten in der Arbeitswelt. Die genannte 36 Milliarden Euro Schadenssumme sei konservativ berechnet, weil sich viele Wirkungen des Extremwetters noch nicht belastbar beziffern lassen.
2: Wir wissen, dass wir Extremwerte bei der Ozon- und Feinstaubbelastung hatten. Wir konnten nicht einberechnen, was es für die Biodiversität bedeutet, wenn wir in Naturschutzgebieten Waldbrände haben. Insofern ist diese Schätzung wirklich auch nur eine Untergrenze.
1: Bei den Kosten in der Arbeitswelt beispielsweise bezieht sich die Greenpeace-Untersuchung auf Zahlen des Prognos-Instituts, das kürzlich eine Studie für das Bundesministerium für Arbeit und Soziales erstellt hat. So verursache ein Hitzetag mit mehr als 30 Grad Celsius Kosten von rund 430 Millionen Euro. Der Großteil betrifft Produktivitätsverluste, etwa durch gesundheitliche Belastungen bei den Beschäftigten. Prognos nennt zunehmende Fehltage und auch weniger Effizienz im Arbeitsalltag als Folgen. Besonders betroffen seien hier Arbeitsbereiche mit hoher körperlicher Belastung. Es ist der größte Schadensposten in der Greenpeace-Analyse. Knapp 11 Milliarden Euro Verluste bei 25 Hitzetagen in diesem Sommer. Zudem verweist die Umweltschutzorganisation darauf, dass nicht sämtliche Posten der prognostizierten Gesamtschadenssumme von rund 36 Milliarden Euro schon endgültig seien. Ernteverluste beispielsweise seien unwiederbringlich verloren, sagt Finanzexperte Mauricio Vargas. Aber
2: anders ist es bei der Industrieproduktion, die gebremst worden ist durch das Niedrigwasser im Rhein. Da könnte es sein, wenn sich das schnell Richtung Winter entspannt, dass hier vielleicht es zu keinen anhaltenden Verlusten kam, sondern nur zu Aufschubeffekten.
1: In der Bewertung der heute vorgelegten Zahlen schließt sich Greenpeace vielen anderen Umwelt- und Klimaschutzorganisationen an. Bei der morgen beginnenden Kabinettsklausur der Bundesregierung müssten Themen wie ein effizienterer Klimaschutz, etwa durch den Ausbau erneuerbarer Energien und auch mehr Finanzmittel für Klimaanpassungsmaßnahmen, ganz oben auf der Tagesordnung stehen.

0: Bucket Full of Sunshine, Pano.
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0: US band Grandmaster, Love Shall Remain.
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0: Und die kommen jetzt von Viktoria Iglau.
2: Kurz vor Beginn der Filmfestspiele von Venedig hat das Festival einen neuen Titel in den Wettbewerb aufgenommen. Der Dokumentarfilm NASA über den Gaza-Krieg gehört jetzt zu den 21 Wettbewerbsbeiträgen der diesjährigen Ausgabe. Der Journalist Yuval Abraham und die Regisseurin Rachel Shor, beide aus Israel, haben den Film gedreht. Sie gehörten auch zum Team von No Other Land. Diese Doku gewann im vergangenen Jahr einen Oscar. Es geht darin um Besatzung und Vertreibung im Westjordanland. Kritiker warfen No Other Land einen parteiischen Blick vor. In der offiziellen Beschreibung des neuen Films, NASA heißt es, er sei nachts auf den Dächern der Metropole Tel Aviv gedreht worden. Der Film beleuchte das, was die Macher als Zitat die Systeme hinter Israels gezielte massenhaften Töten palästinensischer Zivilisten in Gaza bezeichnen. Weitere Details zum Inhalt des Films gab es zunächst nicht. Beschäftigte an Theatern, die Missstände ansprechen, sollen stärker geschützt werden. Das fordert die Bühnengewerkschaft GdBA. Der Saarländische Rundfunk hatte über Vorwürfe sexueller Übergriffe am Saarländischen Staatstheater berichtet. Sie wurden vor rund 3 Jahren aus dem Ballettensemble gegen einen Gastchoreografen erhoben. Alice Kremer berichtet.
3: Mehrere der damaligen Tänzerinnen und Tänzer sagen heute, sie hätten sich von der damaligen Theaterleitung zunächst nicht ernst genommen gefühlt. Die Bühnengewerkschaft sieht darin ein grundsätzliches Problem. Viele künstlerisch Beschäftigte am Theater arbeiten mit Verträgen, die sich jeweils nur um eine Spielzeit verlängern. Wer Missstände anspricht, könne deshalb berufliche Nachteile fürchten. Bislang gilt ein besonderer Schutz vor Nichtverlängerung nur für bestimmte Gewerkschaftsfunktionäre. Die GdBA will ihn auf weitere Gruppen ausweiten, etwa auf Ensemblevorstände sowie Betriebspersonal und Gleichstellungsbeauftragte.
2: Die Niederlande wollen auch im kommenden Jahr nicht am Eurovision Song Contest teilnehmen. Der Generaldirektor des öffentlich-rechtlichen Rundfunks, Zimmermann, begründete dies damit, dass sich internationale Konflikte zunehmend auf den Wettbewerb auswirkten. Ihm zufolge untergraben sie den neutralen Charakter des ESC. Dieser sei eine Plattform der Spaltung geworden. Die Niederlande sind Gründungsmitglied des Wettbewerbs und haben ihn schon 5-mal gewonnen. In diesem Jahr boykottierten sie das Event aber mit 4 weiteren traditionellen Teilnahmeländern, darunter Spanien. Ein Streit um die Teilnahme Israels war vorausgegangen. Nach seinem Regelwerk muss der ESC neutral und unpolitisch sein. Kommendes Jahr findet die 71. Ausgabe im bulgarischen Burgas statt.
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0: All-inclusive, gemeinsam Barrieren überwinden. Unter diesem Titel beschäftigen wir uns diese Woche in unserer Frühsendung mit erfolgreichen Beispielen gelebter Inklusion in Deutschland, die nicht selbstverständlich ist und auch eine Frage des Geldes, was davon in der Praxis abhängen kann. Schauen wir uns gleich am Beispiel einer Schule an.

0: This is The Life, Amy MacDonald im Deutschlandfunk Kultur. Versetzen wir uns kurz in den Mathematikunterricht einer Grundschulklasse. An der Tafel erklärt die Lehrerin Tricks und Hürden der schriftlichen Division. Danach rechnet fast jeder für sich. Nur ein Kind mit kognitiver Beeinträchtigung wird von einer Pädagogin gesondert unterstützt. Sie veranschaulicht das Erklärte nochmal mit Steckwürfeln und Zählsteinen. Individuelle Hilfe im Rahmen der Inklusion, die es in der Zukunft weniger geben könnte. Gerade erst nämlich hat das Kabinett die erste Stufe der Kinder- und Jugendhilfereform auf den Weg gebracht. Was heißt das für Betroffene in der Praxis? Daniela Quidas-Herr arbeitet an der Hamburger Schule an der Burgweide. Das ist eine Schule, die von der Brennpunkt- zur Vorzeigeschule geworden ist und in der Kinder mit und ohne Förderbedarf zusammenlernen. Einen schönen guten Tag.
1: Guten Tag, Frau Dittmer.
0: Diese Einzelfallhilfe oder Schulbegleitung, wie man sie auch nennt, um die es hier geht, was umfasst die alles?
1: Also das Beispiel, was Sie eben genannt haben, das trifft schon mal für Hamburg gar nicht zu. Denn die Schulbegleitungen sind eigentlich im Normalfall keine Pädagoginnen, sondern man sagt sozial erfahrene Menschen. Das heißt, dass sie volljährig sind und sonst keine weitere Qualifikation erstmal benötigen. Und außerdem sind sie nicht fürs Lernen zuständig, sondern das Lernen ist bei Schulbegleitung nachrangig. Bei Schulbegleitung geht es darum, dass dem Kind die Teilhabe gesichert wird am schulischen Ganztag, so wie es auch in der UN-Kinderrechtskonvention steht.
0: Mhm. Was heißt das? Bebildern Sie das mal ein bisschen. In welchen Situationen ist da jemand dabei und unterstützt?
1: Also es geht erstmal darum, dass die Grundbedürfnisse des Kindes gesichert sind. Also das Bedürfnis nach Wärme, Sauberkeit, Sicherheit und Bedürfnisbefriedigung. Also warm, sauber, sicher, satt, wie man früher gesagt hat, ist das absolute Minimum, was irgendwie gegeben sein muss. So, darum geht es. Und ich glaube, ganz wichtig ist der Sicherheitsaspekt. Denn wenn sich ein Kind in der Schule sicher fühlt und eine sichere Bindung hat an eine Bezugsperson, dann kann es sich auch öffnen, kann teilhaben, kann in Kontakt gehen mit anderen Kindern und kann sich auch für das Lernen auf der Stufe seiner aktuellen Entwicklung öffnen. Mhm. Und dafür brauchen manche Kinder eben Schulbegleitung.
0: Und wie sehr wird diese Schulbegleitung an Ihrer Schule in Anspruch genommen?
1: Also wir haben im letzten Schuljahr über 30 sozial erfahrene Kräfte gehabt und immer so circa 5 oder 6 FSJ, das sind Freiwillige, also Teilnehmerinnen des freiwilligen sozialen Jahres im Alter zwischen 16 und 27, meistens eher zwischen 16 und 18, also sehr junge Menschen. In diesem Schuljahr sind es nur noch knapp 20% der Schulbegleitung bewilligt worden. Aktuell habe ich 5 Schulbegleitungen und dann kommen noch 3 duale Studentinnen dazu und ein paar FSJ.
0: Was wird sich ganz konkret ändern, wenn es bei der Reduzierung der Hilfen bleibt?
1: Ja, also diese 4 absolut basalsten Grundbedürfnisse, Wärme, Sauberkeit, Sicherheit und kein Hungergefühl, ist gar nicht mehr gewährleistet für alle Kinder. Also das ist erstmal das, was man meiner Meinung nach absolut verlangen kann von jeder pädagogischen Einrichtung. Aber wir haben auch in den Klassen ja nicht nur ein Kind, was irgendwie eine Schulbegleitung benötigt, sondern meistens 3 oder 4 Kinder. Und für 2 Kinder haben wir dann meistens Schulbegleitung bekommen. Also es gab auch im letzten Schuljahr schon Poollösungen, dass auch Schulbegleitung auf Kinder mitgeachtet haben, denen sie nicht direkt zugeordnet waren. Ein Stichwort in Hamburg ist jetzt nämlich gerade bildet Pools, Poollösungen und so weiter. Und ohne unsere Schulbegleitung haben wir wirklich auch Sorge um die körperliche Unversehrtheit unserer Kinder. Mhm. Davon abgesehen, dass die pädagogischen Bindungen abgebrochen sind, die Kinder desorientiert sind und wir das also jetzt schon merken, dass wir schon einmal den Rettungswagen rufen mussten, weil auch Schulbegleitung zum Beispiel darauf achten, dass die Kinder nicht zu schnell laufen, wenn sie körperlich-motorisch eingeschränkt sind und eben einfach da eine ganz gute und versierte Aufsicht auch gemacht haben, die wir als Lehrer nicht leisten können.
0: Thema Sicherheit, da kann man sich natürlich viel vorstellen, was da passieren kann, wenn da niemand dabei ist. Können Sie noch mal andere Situationen schildern, wo im Zweifel was schieflaufen kann?
1: Also wir haben auch sehr viele Kinder mit dem Förderbedarf Autismus-Spektrum. Und diese Kinder sind die können einfach ihre Emotionen ganz schlecht regulieren. Das können auch Kinder mit anderen Förderbedarfen nicht, zum Beispiel geistige Entwicklung. Die Kinder können also sogenannte Meltdowns bekommen. Und die Schulbegleiterin vorher, ich sag mal die weibliche Form, weil es fast ausschließlich Frauen sind, haben eben die Kinder gut im Blick und merken, wenn sich da eine Krise ankündigt, können da vorher einschreiten, können individuelle Pausen machen, können vielleicht ein anderes Unterrichtsmaterial anbieten oder ein kleines Spiel oder so etwas oder in einen Ruheraum gehen. Und das kann man eben nicht, wenn man dann alleine vor einer Klasse mit 25 Kindern steht. So, wenn es dann diese Meltdowns gibt im Klassenraum, dann sind natürlich auch alle Kinder davon betroffen. Also nicht nur die Kinder mit speziellen Förderbedarfen, sondern auch Kinder, die einfach ganz normal und ohne Stützung und Unterstützung normalerweise

0: glaube auch, also je größer eigentlich eine Krise ist, umso mehr muss eigentlich die Demokratie, und Inklusion ist für mich Demokratie, denn eine Demokratie ist immer nur so stark wie ihr schwächstes Glied, muss die Inklusion eigentlich weiter gestärkt werden und ausgebaut werden. Und ich finde, das Zeichen jetzt so stark zu kürzen, bei uns sind es ca. 80% aktuell, finde ich fatal. Ich möchte allerdings dazu sagen, dass die Schulbehörde uns zugesagt hat, nochmal stark nachzuschärfen. Aber bis jetzt ist es leider noch nicht angekommen. Die Schule läuft jetzt seit 4 Tagen und es ist sehr, sehr schwierig.
1: Daniela Quidas, Herr, zuständig für die Förderkoordination an der Hamburger Schule an der Burgweide. Ich danke Ihnen.
0: Ja, danke schön.

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0: Bungalow, der Song vom Bilderbuch. Eine graue, trostlose Trümmerlandschaft, so sieht der Gazastreifen mittlerweile aus. In Sachen Wiederaufbau tut sich nichts. Die politischen Bemühungen treten eher auf der Stelle. Den Menschen in Gaza bleibt nur zu improvisieren. Alaa Joudé ist einer von ihnen. Er hat auf den Trümmern seines zerbombten Hauses eine Holzhütte für seine Familie gebaut. Björn Dake.
1: Das Al-Shati-Viertel im Westen von Gaza-Stadt. Die meisten Häuser hier zerstört, auch das von Alaa Joudé. Der 38-Jährige läuft vorbei an den grauen Betontrümmern seines zerstörten Hauses. Er steigt einige Treppenstufen hinauf und geht durch die Tür einer Blockhütte.

Das hier ist das Schlafzimmer. Und es gibt auch ein Badezimmer. In den Notunterkünften gibt es so etwas nicht. Da gibt es keine Privatsphäre, keine Sicherheit und keine Küche. Judith führt durch die Hütte. Vorhänge trennen Schlafzimmer, Badezimmer und den Wohnraum mit einer selbstgebauten Küchenzeile. Lichtschläuche erleuchten den Raum. Gerade haben sie Strom. Auf einem Gasbrenner kocht Wasser. Judiths Frau bereitet Tee zu. Die eigenen vier Wände. Der Weg dahin war nicht einfach. Etwa einen Monat hat es gedauert. Als erstes musste der Schutt weg. Es war gar nicht so einfach, wegen der hohen Kosten und weil es kein schweres Gerät gibt. Deshalb hatten wir die Idee, den Schutt nicht abzutransportieren, sondern ihn aufzuschütten und obendrauf zu bauen. Unten auf der Straße bauen Judé und seine Nachbarn eine Verkaufsvitrine aus Holzlatten und Plastikfolie. Judé ist Bauarbeiter. Holz, Nägel und Werkzeug lagen unter den Trümmern seines zerstörten Hauses, sagt er. Baumaterial ist knapp in Gaza. Die israelischen Behörden verhindern die Einfuhr. Sie befürchten, dass Holz, Zement und anderes in die Hände der Hamas gelangt. Judés Nachbar Abu Ahmed ist vom Improvisationstalent beeindruckt. Es ist Allah gelungen, aus dem Nichts sein Leben aufzubauen. Und er zeigt damit der ganzen Welt, das palästinensische Volk hat ein Recht auf ein würdevolles Leben. Schätzungen zufolge sind in Gaza mehr als 80% der Gebäude zerstört oder beschädigt. Ein koordinierter Wiederaufbau ist nicht in Sicht. Die Umsetzung des sogenannten US-Friedensplans für Gaza stockt. Eine Entwaffnung der Hamas und ein Rückzug der israelischen Armee lassen auf sich warten. Alaa Judeh weiß nicht, wie lange er noch in der Holzhütte leben muss, inmitten von Trümmern. Er sagt, er nehme es, wie es kommt. Wir brauchen für den Wiederaufbau Entschlossenheit, Beharrlichkeit und neue, unkonventionelle Ideen. Wir müssen unsere jungen Leute zusammenbringen und ihre Fähigkeiten nutzen. Die Holzhütte von Alaa Judeh, wohl kein Modell für die mehr als 2 Millionen Menschen in Gaza, aber ein Beispiel, das Mut macht.

0: Not Pretending, Cat Eaton.
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2: Bisher wurde er nicht beachtet, aber jetzt sorgt eine Ausstellung in Halle mit seinen Werken für Aufsehen. Edmund Kesting, Avantgardist.
3: Im Prinzip ist es ja keine Wiederentdeckung, sondern eigentlich eine erstmalige Entdeckung überhaupt,
2: sagt Thomas Bauer-Friedrich, Leiter des Kunstmuseums Moritzburg in Halle. Edmund Kesting, 1892 in Dresden geboren, war ein vielseitiger Maler, Grafiker, Fotograf und Papierkünstler.
3: Er war ein experimentierender Avantgardist von den 20er Jahren beginnend bis, wenn man so will, zum letzten Atemzug. Er hat sich quasi nie ausgeruht, hat sich immer wieder neu erfunden, hat rumexperimentiert.
2: In der Nazizeit wie auch in der frühen DDR wurden die Werke des unangepassten Künstlers wegen der jeweils herrschenden Ideologie abgelehnt. Edmund Kesting, Avantgardist. Bis zum 25. Oktober ist die Ausstellung im Kunstmuseum Moritzburg in Halle zu sehen. Sass, die eigentlich Isabelle Geoffroy heißt, ist so etwas wie ein musikalischer Exportschlager aus Frankreich. Derzeit ist sie auf Deutschland-Tournee, heute in Fulda.
4: Ça ressemble à l'amour, celui des passions folles, des pactes qu'on fait un jour, que jamais on abandonne.
2: Jahrelang ist Sass, auch die Piaf des Blues genannt, als Straßenmusikerin, Varieté- und Jazzsängerin um die Welt getingelt. Dann kam mit ihrem Lied Je veux der Durchbruch.
4: Je suis là car des femmes avant moi se sont levées pour clamer leur droit.
2: Unangestrengt charmant begeistert Sass, seitdem das Publikum mit ihrer Mischung aus Chanson, Jazz und Musette-Pop. Sass, das Konzert, heute um 20 Uhr im Museumshof in Fulda, übermorgen in Hamburg. Bekannt wurde Annika Büsing mit ihrem Debüt Nordstadt. Inzwischen sind in 5 Jahren 4 Romane von ihr erschienen. Jetzt ganz neu Magisch, die Buchpremiere heute in Berlin. Paul Magisch, die Hauptfigur, kehrt nach 15 Jahren zurück in seinen Heimatort am Rande des Ruhrgebiets. Er war Maries bester Freund und später ihre erste große Liebe. Nun treffen die beiden wieder aufeinander.
5: Dann sitzen wir unten am Feldweg bei der Pferdekoppel im Schatten der Büsche und trinken Fanta Korn. Er hat die Schlappen ausgezogen und seine Sonnenbrille liegt vor ihm auf dem Boden. Die Hitze flimmert in der Luft und das Heu riecht zu uns rüber. Man hört das Zirpen der Grillen. Hin und wieder greift uns eine Bremse an. Und dann muss man schnell sein und draufhauen.
2: Alles so wie immer, aber so einfach ist es nicht. Denn Maries Bruder Andi ist ziemlich rechtsextrem und das hat Folgen. Annika

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1: Mit Christian Riedel. Handwerkspräsident Dittrich fordert Tempo bei der Umsetzung von Reformen. Ostdeutsche sind in Spitzenpositionen immer noch unterrepräsentiert und der belgische Autor Noël Godin ist gestorben. In Berlin haben sich die Spitzen der CDU zu ersten Beratungen nach der parlamentarischen Sommerpause getroffen. Das Treffen diente auch der Vorbereitung auf eine zweitägige Kabinettsklausur, die morgen beginnt. Laut Teilnehmerkreisen schwor Bundeskanzler Merz die Christdemokraten auf die Umsetzung der anstehenden Gesetzesvorhaben ein. Vor der morgigen Klausur in Neu-Hartenberg sagte Handwerkspräsident Jörg Dittrich dem ARD-Hauptstadtstudio:
2: Nur den Abwärtstrend zu verlangsamen reicht nicht. Und keinesfalls dürfen die bereits beschlossenen Reformen jetzt zerredet oder verwässert werden. Was auf dem Tisch liegt, muss umgesetzt werden und das mit Tempo.
1: Der Präsident des Zentralverbands des Deutschen Handwerks, Jörg Dittrich. Der diesjährige Sommer in Deutschland verursacht nach einer Berechnung von Greenpeace volkswirtschaftliche Schäden von mindestens 36 Milliarden Euro. Die Umweltschutzorganisation hat Ernteausfälle, Waldbrände und Gesundheitskosten durch extreme Hitze und Trockenheit zusammengefasst. Die Summe entspricht demnach knapp 1% des deutschen Bruttoinlandsprodukts. Greenpeace forderte die Bundesregierung zum Handeln auf. Auf der bevorstehenden Kabinettsklausur müsse die Koalition auf die Klimakrise reagieren. Menschen aus dem Osten Deutschlands sind in Spitzenpositionen weniger vertreten, als es ihrem Bevölkerungsanteil im Land entspricht. Jetzt zeigt sich aber eine kleine Verbesserung. Das haben Forschende der Universitäten Leipzig und Jena sowie der Hochschule Zittau-Görlitz anhand aktueller Analysen von Daten des Elitenmonitors festgestellt. Florian Zinner.
3: Man muss schon sehr genau hinsehen, aber immerhin. Von gut 11 auf etwas über 12% ist der Anteil von Menschen aus dem Osten Deutschlands in Spitzenpositionen gestiegen. Die Forschenden verweisen aber auf große Unterschiede in den gesellschaftlichen Bereichen. So sei der Anstieg in Wissenschaft und Verwaltung besonders ausgeprägt, während er etwa in Wirtschaft und Kultur sogar leicht zurückgehen würde. Statt einer Ostquote schlagen die Forschenden beispielsweise eine gezielte Rekrutierung vor, etwa eine breitere Werbung für Leistungsstipendien in unterrepräsentierten Regionen.
1: Zahlreiche europäische Spitzenpolitiker haben in Kiew gemeinsam mit Präsident Selenskyj den 35. Jahrestag der Unabhängigkeit der Ukraine begangen. Wie Selenskyj in einer Rede in Kiew erklärte, verdeutlicht die Anwesenheit europäischer Staats- und Regierungschefs

0: die Sorgen des Kontinents hinsichtlich der weitreichenden Ambitionen Russlands. Florian Kellermann.
1: Selenskyj sagte, die ukrainische Unabhängigkeit sei aus einem Traum von Freiheit entstanden. Die Botschaft, eine Kapitulation gegenüber Russland, komme nicht in Frage. Großveranstaltungen waren nicht geplant an diesem Unabhängigkeitstag, wegen der Gefahr von Luftangriffen. Zentrales Ereignis in Kiew war ein Galakonzert. Außerdem gab es landesweit kleinere Veranstaltungen. Für den britischen Premierminister Andy Burnham war es der erste Auslandsbesuch im Amt. Burnham leitete dann auch zum ersten Mal eine Sitzung der sogenannten Koalition der Willigen, also der Ukraine-Unterstützerländer.
0: In zwei baltischen Staaten müssen nach heftigen Stürmen weiterhin viele Menschen ohne Strom auskommen. In Litauen sind nach Angaben der Behörden noch mehr als 120.000 Haushalte betroffen und in Lettland rund 87.000 Haushalte. Die Schäden am Verteilnetz wurden hauptsächlich durch umgestürzte Bäume und Äste verursacht. Die Aufräumarbeiten könnten in beiden Ländern noch mehrere Tage dauern. Bei den Stürmen am Wochenende waren zwei Menschen getötet worden. Der belgische Autor und Künstler Noël Godin ist im Alter von 80 Jahren gestorben. Das meldet unter anderem der belgische Rundfunk BRF. Godin wurde insbesondere durch seine Tortenwürfe auf bekannte Persönlichkeiten bekannt. Zu den Opfern gehören Microsoft-Gründer Bill Gates, Ryanair-Geschäftsführer Michael O'Leary, Journalist Bernard-Henri Lévy und der Sänger Patrick Bruel. Seine Tortenwürfe stufte Godin als politischen Humor und anarchistische Provokation ein. Infolge seiner Aktionen musste er sich teilweise juristisch verantworten. Als Autor verfasste er unter anderem satirische Artikel. Noël Godin war auch unter dem Künstlernamen Georges Le Gloupier bekannt.
2: Das Wetter.
0: In der kommenden Nacht zieht im Südwesten Regen auf, sonst ist es gering bewölkt oder klar. Die Temperaturen gehen auf 16 bis 7 Grad zurück. Morgen ist es in der Nordosthälfte sonnig und trocken. Im Südwesten, Süden und in der Mitte gibt es gebietsweise Regen, teilweise auch Schauer und einzelne Gewitter. Die Höchstwerte liegen zwischen 20 und 27 Grad.
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3: Guten Abend. Er ist der beste Freund von vielen. Er weiß fast alles und bietet auch psychologische Hilfe. ChatGPT. Und ab heute gibt's auch Werbung dazu. Muss das sein? Und müssen wir das einfach so hinnehmen? Fragen gleich.

0: Snacks, der Song von Diva Mahal im Deutschlandfunk Kultur. Was sind die besten Foodspots in der Stadt? Welche Friseure schneiden die coolsten Looks? Und wo gehe ich beim ersten Date am besten mit einem Mädchen hin? Das sind Fragen, die ChatGPT zuverlässig beantwortet. Und ab heute gibt es die Werbung gratis dazu. Zumindest für die, die kein Abo oder nur das günstige Go-Abo haben. Ein Thema für Daniel Leisegang, Co-Chefredakteur bei netzpolitik.org. Schönen guten Tag.
1: Hallo, Frau Dittmar.
0: Heißt das, Firmen entscheiden bald, wo ich essen gehe oder das erste Date stattfindet?
1: Sie nehmen zumindest Einfluss darauf. Davon muss man ausgehen. Also wir werden alle, die werden künftig dort abgetrennt. Unterhalb der Antworten heißt es und auch sehen mit dem Label gesponsert. Zumindest einen Hinweis darauf bekommen, was sie interessieren könnte. Und das hat insofern natürlich Einfluss darauf, wie ich mit diesem Roboter, mit dieser Maschine dann interagiere.
0: Können Sie mal ein Beispiel geben? Heißt das auch konkret, wenn ich nach irgendwelchen Reisen frage, dass ich dann direkt die entsprechenden Urlaubstipps bekomme oder wie ist das?
1: Davon ist auszugehen. Also alles, was Sie gerade schon sagten, Foodplaces, Friseur, Reisen, das kann alles Mögliche sein. Also ein guter Teil von dem, was NutzerInnen den Chatbot fragen, sind jetzt schon KonsumentInnen-Fragen und betreffen Kaufentscheidungen oder künftige Kaufentscheidungen. Insofern wird sich OpenAI da sicherlich mit Partnern zusammentun, die dann in dem Moment ihre Anzeige schalten können.
0: Und ist die Werbung auch KI generiert?
1: Das weiß man nicht, das weiß ich auch nicht. Das könnte gut sein, dann muss es entsprechend auch vermerkt sein nach neuen Regeln auf EU-Ebene. Aber sie könnte natürlich KI-generiert sein, sie könnte auch vielleicht sogar aus dem Moment heraus generiert sein. Da sind, glaube ich, der Fantasie keine Grenzen gesetzt inzwischen.
0: Aber in jedem Fall ist sie dann personalisiert, also so, wie wir das in den sozialen Medien kennen. Sprich, wenn ich auf Insta öfter noch irgendwelchen Danceclub suche oder so, dann kommt das ja automatisch wieder.
1: Genau, das ist der entscheidende Punkt. Wir haben hier einen Kontext, der sehr privat ist und sicherlich vergleichbar ist mit dem, was wir in sozialen Medien haben. Also die Unternehmen wie OpenAI, die haben unsere Prompts, die kennen die Fragen, die kennen die Interessen. Wir haben Daten dort hochgeladen, wenn wir diese Angebote nutzen. Dann habe ich Nutzungsdaten selber. Also ich interagiere ja mit der Maschine, daraus lässt sich auch was ableiten. Der Standort ist bekannt in der Regel und ich kann sogar es als Nutzerin zulassen, dass die Adressdaten, also die meine Kontakte dort, also Freunde und Bekannte, die ich im Telefonbuch gespeichert habe, beispielsweise auf dem Handy, dass die dort ebenfalls geteilt werden. Und das sind schon sehr viele Daten, aus denen sich sehr viel ableiten lässt.
0: Da war mein erster Gedanke, beziehungsweise meine erste Reaktion heute Morgen, ja gut, diese Gefahren sind alle bekannt, aber irgendwie nicht überraschend, war doch nur eine Frage der Zeit, bis das kommt. Oder gibt es hier mehr Grund zur Aufregung?
1: Na, es ist erstmal eine spannende Weggabelung, würde ich sagen. Also OpenAI ist händeringend darum bemüht, endlich Umsatz zu erhalten. Und insofern würde ich das erstmal als eine aus meiner Sicht verzweifelt anmutende Strategie sehen, die da jetzt eingeschlagen wird. Noch vor kurzem hat Sam Altman, der Chef des Unternehmens, gesagt, Werbung kommt mir nicht ins Haus, jetzt ist sie da. Und die wird natürlich das grundlegend das Verhältnis verändern. Also OpenAI selber ist jetzt für das Werbegeschäft geöffnet, konkurriert damit mit Google, aber auch mit klassischen Medien. Und ich als Nutzer sitze davor, nutze das Programm und bekomme dann auch Werbung eingeblendet. Und das hat natürlich auch Auswirkungen darauf, welches Vertrauensverhältnis, und das haben viele inzwischen ja zu diesen Chatbots, dass das Auswirkungen auf das Vertrauensverhältnis hat, mit dem ich da interagiere mit dieser Maschine.
0: Das, Herr Leisegang, da kommt mir gerade der Gedanke, könnte aber ja doch auch positiv sein, weil es gibt ja mittlerweile auch viele Menschen, ich habe es vorhin, glaube ich, im Stichwort erwähnt, die wirklich ChatGPT oder andere als ernsthafte psychologische Unterstützer befragen. Also Dinge, die man eigentlich wirklich einen echten Psychologen oder einen Soziologen fragen würde, die werden wie selbstverständlich von ChatGPT übernommen. Also wenn da so ein bisschen Misstrauen entstehen würde, wäre das doch was Positives.
1: Ja, durchaus. Das kann man sagen. Aber es ist natürlich auch so, dass ich gleichzeitig dann Angebote habe, zu denen ich abwandern kann. Also der Konkurrent zum Beispiel in Shopping hat gesagt, er würde keine Werbung machen und verzichtet da bisher drauf. Und es gibt auch andere Angebote im Netz, die werbefrei sind, die datensparsamer sind. Ich kann lokale Sprachmodelle auf meinem Rechner benutzen, wo die Daten eben nicht an die großen Unternehmen gehen. Also es gibt Alternativen und an die können sich natürlich dann die Nutzerinnen und Nutzer auch wenden. Insofern glaube ich eher, das wird das Misstrauen eher nochmal erhöhen. Und ich stelle mir das so ähnlich vor, also wenn ich jetzt gerade sensible Fragen stelle, was jetzt Beziehungsfragen sind oder auch Fragen zur Gesundheit, das sind sensible Daten, da möchte ich dann eigentlich nicht darüber eine Apothekenwerbung bekommen, sondern da möchte ich das Gefühl zumindest vermittelt bekommen, dass es im vertraulichen Rahmen geschieht. Und ich glaube, das wird fortan nicht mehr möglich sein.
0: Aber Sie haben es angesprochen, noch gibt es diese werbefreien Alternativen. Auch das wird doch möglicherweise eine Frage der Zeit sein, bis sich das ändert, oder nicht?
1: Ja, durchaus. Also ich denke, dass da viele jetzt den Weg einschlagen werden, gerade weil der Druck, die Kosten der Rechenzentren beispielsweise sind ja enorm, die da anstehen, dass der wirtschaftliche Druck da noch mehr anwächst. Die Investoren wollen endlich Geld sehen und deswegen werden viele diesen Weg einschlagen. Gleichzeitig beobachten wir aber auch eine Entwicklung, dass eben offene Sprachmodelle, die jeder auf seinen Rechner oder auch künftig sogar auf sein Handy laden kann, dass die auch ziemlich gut funktionieren und ich glaube, da kommt der größte Druck her künftig. Und diese Modelle sind frei verfügbar, die haben keine Werbung und die Daten bleiben auf den Endgeräten.
0: Daniel Leisegang im Deutschlandfunk Kultur, Co-Chefredakteur bei netzpolitik.org. Ich danke Ihnen.
1: Danke Ihnen.

0: nickt niemand, die polnische Band Lohr im Deutschlandfunk Kultur. Es geht um Eishockeyschläger, Möbel und Wein, kanadische Produkte, für die in den USA seit dem Wochenende Zölle von 50% fällig werden. Insgesamt geht es um kanadische Exporte im Wert von rund 20 Milliarden Dollar. Droht jetzt ein neuer Handelskrieg zwischen den USA und Kanada? Die Frage steht im Raum, nachdem tagelange Verhandlungen zu keinem Ergebnis geführt haben und Kanadas Premier Mark Carney jetzt Vergeltungszölle angekündigt hat. Jasper Barenberg kommentiert.
1: Seit er im vergangenen Jahr ins Weiße Haus zurückgekehrt ist, hat Donald Trump die Wirtschaft Kanadas mit einer regelrechten Kaskade von schmerzhaften Strafzöllen überzogen. Kanadas Premierminister Mark Carney hat schon in den vergangenen Monaten wieder und wieder klargemacht, welche Maxime ihn im Umgang mit den ständigen Angriffen leitet. Kein Deal ist besser als ein schlechter Deal. Jetzt stellt Kanadas Regierungschef diese Regel auf die Probe. Das ist nicht ohne Risiko, aber es verdient Respekt und Anerkennung. Zumal die Chance besteht, dass Donald Trump sich am Ende als Scheinriese entpuppt und mit seiner erratischen Politik den Kürzeren zieht. Wir können nicht akzeptieren, was sie angeboten haben, und wir können nicht geben, was sie verlangt haben. So hat Carney den Ausstieg aus den Verhandlungen begründet. Was auf dem Tisch lag, hält er nicht nur für unfair, es würde in seinen Augen auch die Axt an Kanadas Souveränität legen. An diesem Punkt hat der Premier eine klare rote Linie gezogen. Er bietet Washington die Stirn. Das ist bemerkenswert, denn das hat vor ihm kein anderer bedeutender Partner der Vereinigten Staaten gewagt. Großbritannien und die Europäische Union etwa haben einigen von Trumps Forderungen hastig nachgegeben und müssen nun mit Zollvereinbarungen leben, die für sie auf längere Sicht von Nachteil sind. Einen Preis freilich wird auch Kanadas Wirtschaft zahlen müssen. Vor allem kleinere und mittlere Unternehmen könnten in Schwierigkeiten geraten. Ökonomisch aber droht der größte Schaden durch die jetzt anlaufende Spirale von Zöllen und Gegenzöllen. Schließlich hat Carney schon Vergeltung angekündigt. Politisch allerdings ist Kanadas Premier für diese Auseinandersetzung weitaus besser gerüstet als der US-Präsident. Mark Carney weiß die Bevölkerung auf seiner Seite. Selbst Politiker der Opposition unterstützen ihn. Das Land wirkt geeint in seiner Abneigung und in seinem Misstrauen gegenüber Trumps USA. Ganz anders der Präsident im Weißen Haus. Trumps Zustimmungswerte sind im Keller, auch und gerade als Folge seiner erratischen Zollpolitik. Den Preis dafür spüren die Menschen im eigenen Geldbeutel. Mit einem Verlust von etwa 1.000 Dollar im Jahr für jeden Haushalt. Die Quittung dafür droht Trump und seinen Republikanern bei den Zwischenwahlen im November. Sicher, Trump kann Kanada ungleich mehr schaden als Kanada Trump. Richtig ist aber auch, Trump führt einen Handelskrieg, den nur wenige in den USA unterstützen, um Ziele zu erreichen, die viele US-Bürger ablehnen. Trump setzt darauf, dass die Vereinigten Staaten größer, stärker und wohlhabender sind als Kanada, dass Kanada sich früher oder später den unverschämten Forderungen aus Washington beugen muss. Die Chancen stehen gut, dass dieses Kalkül scheitert.
0: Es kommentierte Jasper Barenberg.

0: Giving it up, die deutsche Band Rikas. 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

Nighttime Sing Alesha Cara. Armenien im Nordwesten des Iran ist eines der wenigen noch offenen Tore für iranische Geflüchtete. Seit Beginn der Bombenangriffe auf den Iran finden immer mehr Menschen hier Zuflucht und darum geht's gleich in der Weltzeit.

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1: Einen schönen guten Abend.
2: Es hat viele Explosionen gegeben. Wir haben im Iran keine Kraft mehr. Wir haben alles verloren. Es gibt da nichts mehr. Und die Lage wird nicht besser. Die Situation für alle Iraner ist sehr schwierig. Niemandem von uns geht es dort gut, leider.
1: Die Stimme einer Iranerin, die bereits Anfang März nach Armenien geflohen ist, nach den ersten Luftangriffen. So wie viele andere Iraner und Iranerinnen seitdem und bis heute die Grenze nach Armenien überqueren, um ihr Leben und das ihrer Angehörigen vor dem Krieg zu retten. Sie kommen in ein Land, das religiös und kulturell so ganz anders tickt, als sie es aus dem Iran gewohnt sind. Aber es ist ein sicheres und demokratisches Nachbarland und eines der wenigen noch offenen Tore für sie. Unsere Reporterin Luise Glum lebt in der armenischen Hauptstadt Jerewan und sie nimmt seit längerem wahr, dass in den Straßen immer mehr Farsi gesprochen wird und in sozialen Medien Iraner nach Wohnungen und Jobs suchen. Sie hat mit Iranern und Armeniern über diese neue Realität gesprochen.
3: Das ist der Ashrafi Esfahani Highway. In diesem Moment war es genau wie Krieg, ein Krieg zwischen den Bürgern und bewaffneten Revolutionsgarden.
4: Aryan Kazemian zeigt auf seinem Handy Videos von den Protesten in Teheran. Die Demonstranten skandieren Tod für Khamenei. Es ist die Nacht vom 8. auf den 9. Januar 2026 und Kazemian erinnert sich an sie noch ganz genau. Damals gingen im ganzen Land tausende Menschen auf die Straßen und forderten ein Ende des theokratischen Regimes, das den Iran seit 1979 regiert. Aryan Kazemian heißt eigentlich anders. Um ihn zu schützen, habe ich seinen Namen und seine Stimme verändert.
3: Wir erreichten den Sadegeh Square. Wir bewegten uns voran, aber sie ließen uns nicht mehr weiter. Obwohl es Nacht war, konnten wir sehr deutlich sehen, dass sich auf den Hausdächern 3 oder 4 bewaffnete Personen befanden, die ihre Gewehre auf uns richteten. Aber in dem Moment hatten sie noch nicht angefangen zu schießen. Wir skandierten für 30 oder 40 Minuten. Sie warnten uns, trete zurück, aber wir schenkten ihnen keine Beachtung. Dann flohen alle, Kinder mit ihren Eltern, ältere Menschen, sogar Frauen mit Hijab. Ich verlor meinen Freund in der Menge. Sie fingen an zu schießen, ohne Ausnahme, auf junge, alte, Kinder. Sie kannten keine Gnade. Sie schossen auf jeden. Ich hörte nur noch Schüsse, Rufe und Schreie.
4: Wie viele Menschen in der Nacht vom 8. Januar und bei den Protesten insgesamt starben, ist extrem schwer zu sagen. Schätzungen gehen weit auseinander. Die UN-Sonderberichterstatterin im Iran sprach von mindestens 5.000, womöglich sogar mehr als 20.000 Todesopfern. Aryan Kazemian ist heute nicht mehr im Iran, sondern im Nachbarland Armenien. Im Zentrum der Hauptstadt Jerewan ist er bei Freunden untergekommen. An einem heißen Sommerabend sitzt er in dem kleinen Apartment auf der Couch, die ihm momentan auch als Bett dient. Er erzählt, dass er nach den Protesten noch einige Monate im Iran geblieben sei. Dort habe er die Luftangriffe durch die USA und Israel miterlebt, während in den Straßen Teherans bewaffnete Sicherheitskräfte des iranischen Regimes patrouillierten. Und eines Abends sei er zusammen mit einem Freund selbst in eine solche Kontrolle geraten. Weil sie auf ihren Handys politische Inhalte gespeichert hatten, seien sie auf die Wache mitgenommen worden.
3: Sie erlaubten uns nicht einmal zu sprechen und fingen an, uns zu schlagen. Sie fingen an, uns zu filmen und am Ende forderten sie mich auf, "Lang lebe Khamenei" zu rufen. Aber meine Ehre erlaubte es mir nicht, das nachzusprechen.
4: Kazemian hat Glück, er kommt am Ende wieder frei. Doch sein Freund sitze bis heute im Gefängnis. Nach dem Erlebnis beschließt Kazemian, den Iran zu verlassen. Eigentlich will er in die Türkei, nach Istanbul. Doch an der iranisch-türkischen Grenze sei er abgewiesen worden. Dann bringen Mitreisende ihn auf die Idee, es stattdessen in Armenien zu versuchen.
3: Als sie mir sagten, ich könne nach Armenien reisen, dachte ich nur, Armenien? Keine Ahnung, ich kenne deren Sprache nicht. Ich kenne dort niemanden. Ich weiß gar nichts über Armenien. Als ich nach Armenien kam, lernte ich jeden Tag neue Leute kennen und wir wohnten alle zusammen im Hostel. Und ich bekam das Gefühl, dass sich die Dinge für mich zum Guten wenden würden.
4: Iranische Staatsbürger können ohne Visum nach Armenien einreisen und 3 Monate bleiben. Laut Daten der UN sind seit Februar 2026 83.000 Personen aus dem Iran nach Armenien eingereist. 81.200 sind aber auch wieder ausgereist. Unter dem Strich sind seit Kriegsbeginn also rund 2.000 mehr iranische Staatsbürger nach Armenien ein- als ausgereist. Armenien ist für Iraner vielleicht nicht das naheliegendste Ziel für einen Neuanfang. Das Land unterscheidet sich kulturell und religiös stark. Die Arbeitslosigkeit ist vor allem unter jungen Menschen groß. Und ohne Armenisch- oder Russischkenntnisse kommt man hier nicht weit. Für Menschen wie Kasemian scheint das kleine Land im Südkaukasus trotzdem gerade zum Zufluchtsort zu werden. Im Zentrum der Hauptstadt Jerewan hört man dieser Tage jedenfalls an jeder Ecke Farsi oder persische Straßenmusik. Ich spreche mit einem Immobilienmakler, der im Iran aufgewachsen ist. Er hat viele Kunden aus dem Iran. Dieses Jahr seien es so viele, dass er gar nicht mehr hinterherkomme.
5: Yesterday we had 10 family who want to rent a house for long time.
6: Gestern hatten wir 10 Familien, die langfristig eine Immobilie mieten wollten. Aber wir konnten nur ein Objekt finden und für 9 Familien fanden wir gar nichts zu mieten. 2 der Familien waren aus Armenien, 8 aus dem Iran. Die Preise sind jetzt fast 30% höher als letztes Jahr.
4: In Facebook-Gruppen häufen sich aktuell Posts von Menschen aus dem Iran, die nach Wohnungen und Jobs in Armenien suchen. Dass die Iraner, denen man in der Innenstadt über den Weg läuft, alle Touristen sind, glaubt der Immobilienmakler nicht.
6: Touristen? Nein. Die meisten kommen, um in Armenien zu leben. Die wollen hier bleiben. Sie suchen Hilfe, Arbeit, aber das ist schwierig. Viele kommen wegen der Bombardierung des Irans hierher.
4: Alain Chardons gibt eine Vorlesung an der amerikanischen Universität in Jerewan. Er ist hier Lehrbeauftragter und forscht zu iranischer Außenpolitik.
7: Wir hatten mit einem Zustrom von Iranern und Flüchtlingen nach Armenien gerechnet. Das ist aber nicht passiert. Generell kommen stetig Asylsuchende aus dem Iran, die aufgrund von Diskriminierung einreisen. Was die wirtschaftlichen Faktoren betrifft, so beobachten wir einen graduellen Anstieg des Zustroms von Iranern nach Armenien. Es gibt offensichtlich einen wirtschaftlichen Anreiz, da das Land stark unter den Sanktionen leidet. Hinzu kommt der Pull-Faktor, dass diejenigen, die nach Armenien kommen und sich dort etablieren, ihre Verwandten und Freunde aus dem Land herausholen können.
4: Seit Ausbruch des Krieges habe sich die wirtschaftliche Lage im Iran nochmal zugespitzt, sagt Chardons, vor allem in ländlichen Regionen.
7: Es gibt Probleme mit dem Zugang zu Wasser, insbesondere seit die Amerikaner einige Entsalzungsanlagen bombardiert haben. Auch mit dem Zugang zu Weizen gibt es Probleme. Das heißt, Nahrungsmittelknappheit, Wasserknappheit, lähmende Sanktionen, ein Mangel an Medikamenten und medizinischen Geräten. Manches davon sind chronische Probleme für die iranische Bevölkerung, aber sie haben sich durch den Krieg verschärft. Und viele Menschen leiden dort sehr.
4: Sonntagmorgen in einer iranischen Kirchengemeinde in Jerewan. Der Gottesdienst findet auf Farsi statt. Die meisten Gemeindemitglieder stammen aus dem Iran. Die Gemeinde gibt es noch nicht lang, erzählt der Pastor. Bis letztes Jahr habe er mit seiner Familie in der Türkei gelebt und dann beschlossen, nach Armenien umzuziehen.
6: Wir hatten das Gefühl, dass hier jetzt etwas passiert. Armenien ist jetzt das beste Land für uns, weil wir hier akzeptiert werden. Deshalb haben wir hier die Kirche gegründet und versuchen, den Menschen zu helfen.
4: Seine Gemeinde wachse schnell, sagt der Pastor. Viele Mitglieder seien erst kürzlich aus dem Iran nach Armenien gekommen und bräuchten Hilfe bei den grundlegendsten Dingen.
6: Viele Iraner starten im Hostel. Sie mieten nur ein Bett tageweise. Das ist schwierig. Das erste ist deshalb, eine Wohnung zu mieten. Das zweite ist der Job. Dafür müssen sie die Sprache lernen. Die ist schwierig. Deshalb denke ich darüber nach, eine Sprachschule für Iraner zu eröffnen. Oder ein günstiges Hostel für die Leute, wo sie erstmal ankommen können. Und eine Schule für Kinder.
4: Die einzige persischsprachige Schule in Jerewan untersteht der iranischen Botschaft. Iraner, die zum Christentum konvertiert sind, würden ihre Kinder dort ungern hinschicken, sagt der Pastor. Denn auf Apostasie, die Abkehr vom Islam, droht im Iran lebenslange Haft oder sogar die Todesstrafe. Seine Kirche hat deshalb auch eine politische Mission. Sie gehört zu einer christlichen Organisation, die das Ziel habe, die Menschen im Iran zum Christentum zu bekehren, sagt der Pastor.
6: Das ist eine christliche Vision. Wir wollen den Iran für Christus transformieren. Im vergangenen Jahr hat man viele Kriege dort gesehen. Und die Regierung tötet Menschen, erhängt Menschen. Deshalb glauben wir, dass Liebe der beste Weg ist, das Land zu verändern. Und Christus kann den Menschen Liebe bringen.
4: Eine der Besucherinnen des Gottesdienstes ist Taraneh Rastegar. Auch ihren Namen und ihre Stimme habe ich geändert. Rastegar erzählt, sie sei durch Zufall auf die Kirche gestoßen.
8: Als ich hierher kam, ging ich in ein Hostel. Dort wohnte auch eine Pastorin der Kirche. Sie hat mit mir und meiner Schwester über die Kirche gesprochen und uns die Bibel gegeben. Also beschloss ich, einfach mal vorbeizukommen und mir das anzusehen. Ich bin eigentlich nicht gläubig.
4: Auch Rastegar ist vor einigen Monaten aus dem Iran nach Jerewan gekommen. Bei einem Café erzählt sie von ihrem Leben vor dem Krieg. Damals wohnte sie auf einer Insel in der Straße von Hormuz.
8: Ich bin ursprünglich aus Teheran, aber ich habe die meiste Zeit nicht in Teheran gelebt. Zuletzt wohnte ich auf der Insel Keshem und habe dort gearbeitet. Ich habe Frühstück zubereitet und in einem Café gearbeitet. Mein Leben sah so aus. Morgens bin ich zur Arbeit getrampt, weil die Preise für Taxis hoch waren. Ich bin an meinem ersten Job angekommen, der mir wirklich Spaß gemacht hat. Die Leute sind vorbeigekommen und danach im Bikini an den Strand gegangen. Und abends habe ich meine Freunde eingeladen und wir spielten Pantomime oder Karten.
4: Nachdem letzten Dezember die Proteste ausbrachen, blieben auf der Insel irgendwann die Gäste aus, sagt Rastegar. Also kehrte sie nach Teheran zurück. Doch aufgrund des Krieges wurde die wirtschaftliche Lage im Land immer schwieriger und Rastegar fand auch dort keinen Job. Also beschloss sie, das Land zu verlassen.
8: Ich habe mir alle Grenzen des Irans angesehen. Afghanistan und Pakistan haben Probleme. Turkmenistan lässt uns einfach nicht rein. Aserbaidschan hat Probleme. Und der Irak ist kein sicheres Land. Wir hatten also keine andere Wahl. Wir konnten nur in die Türkei oder hierher gehen. Und ich habe mich für hier entschieden, weil ich dachte, es sei einfach besser als die Türkei. Irgendetwas in mir sagte mir, geh nach Armenien. Ich dachte, dass es hier sicherer ist.
4: Das Internet war die meiste Zeit abgestellt, der Luftraum weitgehend dicht. Rastegar nahm deshalb den Bus nach Jerewan. Hier ist sie erstmal in einem iranischen Hostel untergekommen. Doch das Ankommen fällt ihr schwer.
8: Es sind 12 Betten. Alle von ihnen sind mit Männern belegt. Es ist schwierig, wenn ich daran denke, dass ich in einem Bett zwischen lauter Männern schlafe und alle meine Sachen liegen einfach in meinem Bett. Ich habe nichts. Ich bin arbeitslos. Ich habe viel Erfahrung. Ich habe mehr als 10 Jahre in Cafés und Restaurants gearbeitet. Aber ich spreche weder Armenisch noch Russisch und das ist ihnen wichtig.
4: Zurück Zurück bei Arian Kasemian in seinem Apartment. Auch er hat Probleme, in Armenien einen Job zu finden. Er hat kurzfristig für einen Lieferdienst gearbeitet und hatte dann einen Unfall mit seinem Roller. Im Moment läuft er auf Krücken. Aber in den Iran zurückkehren will er auf keinen Fall.
3: Sobald ich ankomme, würden sie mich verhaften, weil ich nach wie vor viele politische Beiträge gegen das Regime auf Social Media teile.
4: Kasemian erzählt, vor kurzem habe er einen wichtigen Anruf bekommen. Sein Freund, der vor einigen Monaten mit ihm zusammen im Iran verhaftet wurde, soll freigelassen worden sein.
3: Ein Freund hat mir das gesagt, aber ich weiß nicht, ob das wirklich stimmt. Vielleicht wollen sie nur, dass ich etwas Frieden finde. Ich bin immer noch sehr gestresst. Manchmal träume ich von ihm.
4: Kasemian hofft, von Armenien in den Westen weiterreisen zu können, nach Europa oder Australien. Dafür will er sich um ein humanitäres Visum bewerben. Er glaubt weiterhin daran, dass das Regime im Iran eines Tages fallen wird, dass sein Freund freikommt und er nach Hause zurückkehren kann. Aber bis dahin will er lieber noch etwas weiter weg von dem Regime in Teheran, von dem ihn hier in Armenien nur eine Landesgrenze trennt.
1: Soweit die Hoffnung von Arian Kasemian, dessen Name und die Stimme wir verändert haben, sowie auch die der anderen Iraner und Iranerinnen im Beitrag, um sie zu schützen. Was bedeuten die iranischen Geflüchteten für Armenien und für seine geostrategische Positionierung in dem Krieg im Nahen Osten? Darüber spreche ich gleich mit unserem Korrespondenten.

0: Die kanadische Musikerin Hayley Bona mit ihrem Song Hometown. Was bedeuten die aus dem Iran Geflüchteten für das außenpolitische und auch innenpolitische Handeln der armenischen Regierung? Wie vermittelt Premierminister Pashinyan seinen Landsleuten die Aufnahme der iranischen Geflüchteten? Und wie verhält er sich dem Mullah-Regime gegenüber? Immerhin war Pashinyan bei der Trauerfeier für den getöteten iranischen Oberstenführer Ayatollah Khamenei dabei. Zwei der vielen Fragen, die ich an unseren Korrespondenten Björn Blaschke habe. Hallo, Herr Blaschke.
1: Hallo.
0: Herr Blaschke, wie reagiert nun die armenische Gesellschaft auf diese Zuwanderung?
1: Naja, ich habe so das Gefühl, dass die armenische Gesellschaft eigentlich insgesamt eher pragmatisch ist und weniger ablehnend, als wir es vielleicht im Westen sind. Also der Iran hat in Armenien ein viel besseres Image als in vielen westlichen Ländern. Und das hat auch was mit der Geopolitik zu tun. Iran gilt vielen Armeniern als einer der wenigen Nachbarn, die die territoriale Integrität des Landes offen unterstützt und nicht in Frage stellt, wie das zum Beispiel Aserbaidschan macht. Dann kann man sagen, dass nach den Enttäuschungen über Russland seit dem Bergkarabach-Krieg die Wertschätzung für Iran in einigen Teilen der Bevölkerung sogar noch mal gestiegen ist. Da hat es mal eine Umfrage gegeben des International Republican Institute und die hat gezeigt, dass viele Armenier Iran als wichtigen politischen und wirtschaftlichen Partner betrachten. Kommen wir wahrscheinlich gleich noch drauf, aber nur einen Satz dazu. Die Grenzen zwischen Armenien und Iran sind mehr oder weniger offen. Also man kann hin und her fahren und damit natürlich auch Handel treiben. Und dann gibt es, und das ist auch noch eine relativ wichtige Sache, seit Jahrhunderten eine armenische Gemeinschaft im Iran. Also es gibt eine regelrechte armenisch-christliche Minderheit. Man denkt das immer nicht, wenn man an das Mullah-Regime, wie Sie eben gesagt haben, denkt. Das gibt es da halt wie viele andere religiöse Minderheiten. Und die armenische Gemeinschaft im Iran ist komplett integriert. Und daher gibt es dann auch noch eben nicht nur kulturelle, religiöse Verbindungen, sondern auch familiäre. Also weil früher ja die Grenzen deutlich offener waren, als sie es heute sind. Also kurzum, ich glaube, dass es prinzipiell erstmal einen eher pragmatischen Umgang gibt mit den Geflüchteten oder den Menschen, die auch so über die Grenze kommen. Es gibt Tourismus mit Iran, es gibt IT-Fachkräfte und Unternehmer aus Iran, die in Armenien arbeiten. Es gibt Studierende, es gibt auch geflüchtete Angehörige ethnischer oder anderer religiöser Minderheiten. Also man geht mit Iranern in Armenien eigentlich relativ einfach um.
0: Nun sind die iranischen Geflüchteten aber ja Gegner des iranischen Regimes und werden tatsächlich von Armenien weiterhin aufgenommen. Da muss Pashinyan doch eine Art Balanceakt hinbekommen, oder?
1: Ja, ich glaube schon, dass es ein relativ heikler Balanceakt für Pashinyan ist. Allerdings versucht er oder die armenische Regierung insgesamt gar nicht die Frage politisch zu behandeln, sondern sie stellen es immer als humanitär dar. Und das hat natürlich auch wiederum was mit der Geopolitik zu tun. Iran ist für Armenien wichtig. Iran ist für Armenien weit mehr als nur eine Nachbarstadt. Armenien hat zwei offene Landgrenzen zu Iran und zu Georgien. Andere nicht, zur Türkei nicht, zu Aserbaidschan nicht. Das heißt, dass es einen gewissen Transitweg einfach durch Armenien gibt, zum Beispiel eben für Waren, die aus Iran in Richtung Russland gehen. Also um nur ein Beispiel zu nehmen. Dann sagt die armenische Regierung, dass die Beziehungen zu Iran offiziell besondere Beziehungen sind und sogar den Ausbau der Beziehungen noch anstrebt. Und das ist auch auf Pashinyan zurückzuführen. Und Pashinyan hat in den vergangenen Jahren mehrfach betont auch, dass die Beziehungen zu Iran auf gemeinsamen Interessen beruhen und weiter vertieft werden sollen. Aus geopolitischer Sicht kann Armenien es sich eigentlich kaum leisten, die Beziehungen zu Teheran ernsthaft zu beschädigen. Und gleichzeitig schafft es Armenien eben, oppositionelle Journalisten, Menschenrechtsaktivisten, Angehörige religiöser Minderheiten oder Menschen, die vor politischer Repression fliehen wollen, wie Sie es ja gerade auch angedeutet haben, aufzunehmen.
0: Es gibt noch einen zweiten Aspekt, der in dieser geopolitischen komplexen Lage da vielleicht mit hineinspielt. Pashinyan versucht ja die Beziehung zu Aserbaidschan trotz dieses Bergkarabach-Konflikts zu normalisieren und ein bisschen hat sich da auch was getan, habe ich gelesen. Seit 2025 gab es erste konkrete Schritte, eine Annäherung, Energie, Getreide und weitere Güter konnten erstmals wieder über Aserbaidschan nach Armenien gelangen. Wie gefährdet ist das alles, auch auch dieser Friedensprozess zwischen Armenien und Aserbaidschan durch den Krieg der USA und Israels gegen den Iran?
1: Ach, ich glaube, es ist gar nicht so sehr gefährdet, weil man ja doch davon ausgehen muss, dass Aserbaidschan und Israel beispielsweise zusammenarbeiten. Also es hat immer wieder in der Vergangenheit geheißen, und das ist wahrscheinlich deutlich mehr als nur ein Gerücht, dass von Aseri-Seite, also aserbaidschanischer Seite aus, beispielsweise Mossad-Agenten infiltriert wurden in Iran. Also da geht es nicht so sehr gegeneinander, habe ich das Gefühl, sondern da gibt es eher eine Zusammenarbeit, ein gemeinsames Interesse. Und das ist eben Teil der sogenannten Multivektor-Politik Armeniens, die insbesondere Paschinyan vorantreibt. Man versucht, sich in alle Richtungen zu öffnen, also Richtung EU, Richtung USA. Man versucht auch in Richtung Aserbaidschan voranzukommen und in Richtung Türkei. EU ist nur möglich, also Handel mit der EU, wenn die Grenzen zur Türkei geöffnet werden. Das heißt, Paschinyan versucht, die Beziehungen auch zur Türkei zu verbessern. Das ist wiederum, glaube ich, auch eine Voraussetzung dafür, dass es eine Normalisierung mit Aserbaidschan gibt, weil Türkei und Aserbaidschan natürlich eng zusammenhängen.
0: Aber diese Geschichte Aserbaidschan und Israel und Armenien und Iran auf der anderen Seite, das berührt diese pragmatische Positionierung Paschinyans nicht wirklich, ja? Habe ich das richtig verstanden?
1: Ich habe nicht das Gefühl, dass das in irgendeiner Weise es beeinträchtigt. Also Paschinyan versucht sozusagen einen Spagat mit mehreren Beinen, nicht nur zweien. Also er versucht, den Spagat hinzubekommen zwischen einerseits den USA und Iran, sage ich mal, andererseits zwischen der Türkei und Aserbaidschan. Und dann auch noch den Spagat mit Russland. Denn da gibt es ja auch noch Probleme. Also das heißt, Paschinyan ist wirklich die ganze Zeit auf so einem Drahtseilakt unterwegs. Und das kriegt er, wie ich das Gefühl habe, eigentlich ganz gut hin momentan.
0: Soweit unser Korrespondent Björn Blaschke über die Iraner in Armenien und was sie für die geostrategische Ausrichtung des Landes bedeuten können. Danke für die Einordnung, Herr Blaschke.
1: Gerne.
0: In Deutschlandfunk Kultur geht es nach den Nachrichten um die finanzielle Bildung für Kinder und darum, welche Angebote es da gibt. Vorher noch Musik von der Londoner Band Telemann. Ihr Song Ride as Rain.

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4: Mit Christian Riedel. Europäische Spitzenpolitiker reisen zum 35. Unabhängigkeitstag in die Ukraine. Handwerkspräsident Dittrich fordert Tempo bei der Umsetzung von Reformen. Und die Niederlande nehmen auch am kommenden ESC nicht teil. Zahlreiche europäische Spitzenpolitiker haben in Kiew gemeinsam mit Präsident Zelensky den 35. Jahrestag der Unabhängigkeit der Ukraine begangen. Zu den Gästen der offiziellen Feierlichkeiten gehörten der britische Premierminister Burnham, der seine erste Auslandsreise seit seinem Amtsantritt im Juli unternahm, sowie EU-Ratspräsident Costa und fast ein Dutzend weitere europäische Vertreter. Wie Zelensky in einer Rede in Kiew erklärte, verdeutlicht die Anwesenheit europäischer Staats- und Regierungschefs die Sorgen des Kontinents hinsichtlich der weitreichenden Ambitionen Russlands. Nach seinen Worten wissen alle, dass in diesem Krieg weit mehr auf dem Spiel steht als nur die Zukunft der Ukraine und Osteuropas. In Berlin haben sich die Spitzen der CDU zu ersten Beratungen nach der parlamentarischen Sommerpause getroffen. Das Treffen diente auch der Vorbereitung auf eine zweitägige Kabinettsklausur, die morgen beginnt. Laut Teilnehmerkreisen schwor Bundeskanzler Merz die Christdemokraten auf die Umsetzung der anstehenden Gesetzesvorhaben ein. Vor der morgigen Klausur in Neu-Hardenberg sagte Handwerkspräsident Dittrich dem ARD-Hauptstadtstudio:
5: Nur den Abwärtstrend zu verlangsamen reicht nicht. Und keinesfalls dürfen die bereits beschlossenen Reformen jetzt zerredet oder verwässert werden. Was auf dem Tisch liegt, muss umgesetzt werden und das mit Tempo.
4: Der Präsident des Zentralverbands des Deutschen Handwerks, Jörg Dittrich. Menschen aus Ostdeutschland sind in Spitzenpositionen in Behörden, Unternehmen und anderen Organisationen weiterhin unterrepräsentiert. Ihr Anteil ist in den vergangenen Jahren zwar gestiegen, von knapp 11% im Jahr 2018 auf gut 12% im Jahr 2024. Das ist jedoch weiterhin weniger als ihr Bevölkerungsanteil, wie ein Forschungsteam der Universitäten Leipzig und Jena sowie der Hochschule Zittau-Görlitz mitgeteilt hat. Vor allem in der öffentlichen Verwaltung und der Wissenschaft ist der Anteil der Ostdeutschen deutlich angestiegen. In den Bereichen Wirtschaft, Kultur, Sicherheit und Zivilgesellschaft nahm er dagegen sogar etwas ab. Der diesjährige Sommer in Deutschland verursacht nach einer Berechnung von Greenpeace volkswirtschaftliche Schäden von mindestens 36 Milliarden Euro. Die Umweltschutzorganisation hat Ernteausfälle, Waldbrände und Gesundheitskosten durch extreme Hitze und Trockenheit zusammengefasst. Die Summe entspricht demnach knapp 1% des deutschen Bruttoinlandsprodukts. Nach Aussage des Greenpeace-Finanzexperten Maurizio Vargas ist die Schadenssumme sehr konservativ berechnet.
6: Wir wissen, dass wir Extremwerte bei der Ozon- und Feinstaubbelastung hatten. Wir konnten nicht einberechnen, was es für die Biodiversität bedeutet, wenn wir in Naturschutzgebieten Waldbrände haben. Insofern ist diese Schätzung wirklich auch nur eine Untergrenze.
4: Der Greenpeace-Finanzexperte Maurizio Vargas. Beschäftigte an Theatern, die Missstände ansprechen, sollen stärker geschützt werden. Das fordert die Bühnengewerkschaft GdBA.

0: Der Saarländische Rundfunk hatte über Vorwürfe sexueller Übergriffe am Saarländischen Staatstheater berichtet. Sie wurden vor rund 3 Jahren aus dem Ballettensemble gegen einen Gastchoreografen erhoben. Alice Krämer.
1: Mehrere der damaligen Tänzerinnen und Tänzer sagen heute, sie hätten sich von der damaligen Theaterleitung zunächst nicht ernst genommen gefühlt. Die Bühnengewerkschaft sieht darin ein grundsätzliches Problem. Viele künstlerisch Beschäftigte am Theater arbeiten mit Verträgen, die sich jeweils nur um eine Spielzeit verlängern. Wer Missstände anspricht, könne deshalb berufliche Nachteile fürchten. Bislang gilt ein besonderer Schutz vor Nichtverlängerung nur für bestimmte Gewerkschaftsfunktionäre. Die GdBA will ihn auf weitere Gruppen ausweiten, etwa auf Ensemblevorstände sowie Betriebspersonal und Gleichstellungsbeauftragte.
0: Die Niederlande wollen auch im kommenden Jahr nicht am Eurovision Song Contest teilnehmen. Der Generaldirektor des öffentlich-rechtlichen Rundfunks Zimmermann begründete dies damit, dass sich internationale Konflikte zunehmend auf den Wettbewerb auswirkten. Ihm zufolge untergraben sie den neutralen Charakter des ESC. Dieser sei eine Plattform der Spaltung geworden. Die Niederlande sind Gründungsmitglied des Wettbewerbs und haben ihn schon 5-mal gewonnen.
2: Das Wetter.
0: In der kommenden Nacht zieht im Südwesten Regen auf, sonst ist es gering bewölkt oder klar. Die Temperaturen gehen auf 16 bis 7 Grad zurück. Morgen ist es in der Nordosthälfte sonnig und trocken. Im Südwesten, Süden und in der Mitte gibt es gebietsweise Regen, teilweise auch Schauer und einzelne Gewitter. Die Höchstwerte liegen zwischen 20 und 27 Grad.
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3: Guten Abend und herzlich willkommen. Vor 2 Wochen hat die Bundesregierung einen Gesetzentwurf auf den Weg gebracht, der perspektivisch Millionen von Bürgern zu Investoren machen würde. Die sogenannte Frühstartrente. Von der Geburt an zahlt der Staat für jedes Kind bis zum 18. Lebensjahr jeden Monat 10 Euro in ein individuelles, kapitalgedecktes Altersvorsorgedepot ein, das erst mit Eintritt ins Rentenalter aufgelöst werden kann. Und bei günstiger Wertentwicklung könnten aus den 1.440 Euro, die der Staat eingezahlt hat, dann über 50.000 Euro geworden sein. Das Bundesfinanzministerium sieht in dieser Frühstartrente aber nicht nur einen ersten Schritt zur Vermögensbildung, sondern ausdrücklich auch zur Stärkung der finanziellen Bildung. Doch wie ist es um die finanzielle Bildung in Deutschland eigentlich bestellt? Darüber sprechen wir mit dem Marburger Verhaltensökonom Oskar Stolper. Und wir schauen uns außerdem an, was der Finanzplatz Frankfurt tut, um Kinder und Jugendliche für das Thema Geld zu interessieren. Jetzt aber erstmal der französische Singer-Songwriter Ben Mazouet mit La Liesse et Lové von seinem 2017er Album La Femme Ideale, die ideale Frau.
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0: Wenn es in Deutschland eine Stadt gibt, deren Name mit Geld verbunden ist, dann ist das Frankfurt am Main. Die Europäische Zentralbank hat hier ihren Sitz, die Deutsche Bundesbank, die Deutsche Börse und viele weitere Finanzakteure. Einige davon haben sich jetzt in einer Initiative des Landes Hessen zur Förderung der Finanzbildung zu FIVE zusammengeschlossen. Das steht für Finanzen erleben in Frankfurt. Unser Börsenkorrespondent Mischa Erhardt hat sich das Angebot von FIVE genauer angeschaut.
1: Morgen. Auch das gefällt auch am besten, wenn es passt.
2: Das Besucherzentrum der Deutschen Börse mitten in der Frankfurter Innenstadt. Wer es betreten will, passiert eine Sicherheitsschleuse wie am Flughafen.
1: Dann, einmal durchgehen.
2: Dann geht es eine weiße, geschwungene Treppe hinauf. In dem Raum mit dunkel getäfeltem Holzboden, ein Parkett wie im Börsenhandelssaal nebenan, sind blaue Stableuchten unterschiedlicher Größe auf dünne Stangen aufgezogen, die nebeneinander wie eine kurvige Linie wirken, wie der Kursverlauf am Aktienmarkt.
3: Am spannendsten fand ich eigentlich diese Tafeln hier und wie hier so gehandelt wird.
2: Sagt Matti Berg, der sich mit seinen Eltern die Börse von innen ansieht. Die Tafeln sind quadratische Fliesen, die im Boden eingelassen sind. Und sie leuchten rot und grün und zeigen in Echtzeit, wann Aktien der Unternehmen gekauft oder verkauft werden, deren Kürzel auf den Fliesen stehen.
4: Ja, der Großteil der Besucher sind Schulklassen oder Studierendengruppen.
2: Max Ebner leitet das Besucherzentrum an der Börse. 50.000 Menschen kommen pro Jahr hierher, erzählt er.
4: Also die jungen Menschen interessiert am meisten einfach mal, wie die Börse funktioniert, einen Einblick mal zu bekommen, das auch mal zu sehen, was sie aus dem Fernsehen kennen und sich allgemein darüber zu informieren, was ist eine Aktie, wie funktioniert die Börse, warum gibt es das Ganze?
2: Antworten auf diese Fragen hat gerade die 12. Klasse einer Schule aus Mainz in einem Vortrag gehört. Die Themen beschäftigen die SchülerInnen auch untereinander, erzählt Ida.
5: Also ja, auf jeden Fall sparen, ich glaube, das ist schon ein Thema. Also wir haben jetzt hier ja viel gelernt, Aktien, ETFs, alles Mögliche. Und das ist schon auch bei uns Gesprächsthema, was man da so machen kann, was möglich ist.
2: Vom Besucherzentrum aus sieht man in den Börsenhandelssaal mit seinen runden weißen Schranken. Dort sitzen Händler vor Computern und führen Handelsaufträge aus. Dieser Ort am Puls des Finanzmarktes ist eines von vielen Bildungsangeboten im Bereich Wirtschaft und Finanzen in Frankfurt. Um die unterschiedlichen Angebote besser zu koordinieren und zu fördern, hat das hessische Finanzministerium im März die Bildungsinitiative Finanzen erleben in Frankfurt, kurz FIVE, ins Leben gerufen. Über eine zentrale Online-Plattform soll Finanzwissen sich mit konkreten Erlebnissen direkt am Finanzplatz verbinden.
6: Tatsächlich gibt es verschiedene Ansätze. Also wir von der Goethe-Universität haben eine Technologie, die Season-App, die sich fantastisch auch für Finanzbildung eignet. Dann haben Finanzinstitute gesagt, schaut mal, wir bieten den Schulen Finanzbildung an, so 2-3 Stunden bei uns im Haus oder in den Türmen. Eine Bundesbank macht Finanzbildung. Da tut es, wie ich finde, sehr gut, dass man sich abstimmt und nicht alle dasselbe machen, sondern dass man gemeinsam für dieses Ziel mehr Finanzbildung in Schulen, aber darüber hinaus auch zusammenarbeitet.
2: Sagt Professor Andreas Hacketal von der Goethe-Universität in Frankfurt. Er und sein Team haben eine App namens Season entwickelt, die Finanzplanung und Finanzbildung per App auf dem Smartphone ermöglicht.
6: Man kann tatsächlich sein Konto verlinken, man kann ein Wertpapierdepot verlinken, man kann, wenn man eine Immobilie hat oder erben wird, sie bewerten lassen, man kann seine Altersvorsorgeprodukte reinpacken. Und wenn man diese ganzen Daten drin hat und es dauert letztlich nur ein paar Minuten, dann kann ich damit arbeiten und Projektionen machen. Und wir sagen, was kommt dabei raus in 10, 20, 30 Jahren? Grundsätzliche Fragen, hier wird es sehr, sehr lebensnah.
2: Finanzbildung in der Schule ist Ländersache. Mittlerweile hat das Thema Eingang gefunden in Fächern wie Wirtschaft, Politik und Wirtschaft oder Gesellschaftskunde. Doch gäbe es bei vielen Lehrern noch Berührungsängste, so die Erfahrung von Andreas Hacketal.
7: Man muss wirklich vor Ort sein können und die Lehrkräfte begleiten oder selbst was anbieten können, um dann die Lehrkräfte so weit zu bringen, dass sie sagen, kann ich auch.
2: Die Schwelle für Lehrer und Jugendliche, sich mit Finanz- und Geldfragen zu beschäftigen, will die Initiative FIVE senken. Auch die private Hochschule Frankfurt School of Finance and Management ist im Boot. Olaf Stotz, Professor für Altersvorsorge und Vermögensverwaltung, hält beispielsweise Kurzvorträge vor Jugendlichen.
8: Dann können sich Schulklassen anmelden, die beispielsweise Altersvorsorge, Kapitalmärkte, Aktien sich für interessieren. Und dann kommen die bei uns an die Frankfurt School, bekommen einen Vortrag von einer halben Stunde, dreiviertel Stunde. Dann gibt es noch eine Diskussion dazu, gibt es noch eine kleine Führung dazu. Und so bringt man dann den jüngeren Menschen das Thema Finanzen etwas näher.
2: Wer zum Kern des Pudels will, kommt an der Frage, was Geld ist, kaum vorbei. Und damit ist man im Geldmuseum der Bundesbank angelangt.
9: Und die Idee ist, das Gehen durch diese Ausstellung ist eine Wanderung durchs eigene Portemonnaie,
2: sagt der Leiter des Geldmuseums Ulrich Rousseau.
9: Deswegen fangen wir hier mit Bargeld an. Das ist immer noch die Basiserfahrung, die man macht. Ich habe irgendwie Münzen, ich habe irgendwie Geldscheine und damit bezahle ich dann. Und das ist auch so der einfachste Zugang eigentlich zu der ganzen Thematik.
2: Wie im Besucherzentrum der Deutschen Börse haben im vergangenen Jahr rund 50.000 Menschen das Geldmuseum besucht. Die Themen sind einfach und verständlich heruntergebrochen und natürlich jugendgerecht. Sie reichen von der Frage, was Geld ist, über die verschiedenen Formen von Geld, die Rolle von Zinsen, die Aufgabe von Zentralbanken bis hin zu den unterschiedlichen Währungen auf der Welt.
10: Mein Geld und ich ist eine interaktive Challenge rund ums Geld. Seid ihr bereit?
2: In der Sonderausstellung Mein Geld und ich können die jugendlichen Besucher an einem interaktiven Spiel ähnlich wie in einem Escape Room teilnehmen. Es geht also darum, auf Fragen Antworten zu finden und Rätsel zu lösen.
10: Das geht nur mit Teamarbeit und guter Abstimmung.
9: Und das ist so ein Angebot. Zielgruppe ist hier vor allen Dingen Sekundarstufe 1. Man kann das auch buchen fest als Klasse, ne, dass man das hier so gemeinsam spielen kann. Und das erfreut sich einiger Beliebtheit und so groß, dass wir haben ursprünglich gesagt, sie soll bis Ende dieses Jahres laufen, aber wir lassen die jetzt auch noch das ganze nächste Jahr laufen.
2: So Museumsleiter Ulrich Rousseau. Es gibt also Bewegung im Bereich der Finanzbildung am Finanzplatz in Frankfurt. Das Thema attraktiv zu gestalten und zu koordinieren, um damit möglichst viele Menschen zu erreichen, sei wichtig, meint der Finanzwissenschaftler der Frankfurt School, Olaf Stotz.
8: Weil wir natürlich in einer, ich nenne das mal, ökonomisierten Welt leben. Vieles dreht sich um Ökonomie, vieles dreht sich um Wirtschaft, vieles dreht sich um Geldanlage. Und Altersvorsorge ist halt eben eines der wichtigsten Themen. Gerade wenn man beispielsweise einen Bundeshaushalt ansieht, dann ist natürlich der Zuschuss zur Altersvorsorge im dreistelligen Milliardenbereich extrem hoch. Also volkswirtschaftlich gesehen ist es auch eine wichtige Frage. Also deswegen finde ich das auch gut, dass junge Leute sich jetzt schon dafür interessieren.
0: Das war ein Beitrag von Mischa Erhardt. Neu im Programm von Deutschlandfunk Kultur ist der Song, den wir jetzt hören. My Little Secret der Schweizer Musikerin Joya Malin, die trotz ihrer erst 23 Jahre schon viermal mit dem Swiss Music Award ausgezeichnet wurde.

0: Sie hören Deutschlandfunk Kultur, die Zeitfragen, die sich heute mit finanzieller Bildung beschäftigen, und zwar was das Wissen über Aktien und andere Finanzmarktprodukte angeht. Schaut man auf das, was die Menschen hierzulande tatsächlich mit ihrem Geld machen, ist Deutschland ja immer noch ein bisschen das Land der Sparstrümpfe. Nur jeder sechste Erwachsene hier ist in Aktien, ETFs oder andere Kapitalmarktfonds investiert, sagt der Marburger Verhaltensökonom Oskar Stolper, der sich in seiner Forschung unter anderem mit dem Anlageverhalten privater Haushalte beschäftigt. Ich habe vor der Sendung mit Oskar Stolper gesprochen und ihn als erstes gefragt, wie es denn um die finanzielle Bildung von Erwachsenen in Deutschland bestellt ist.
1: Also ein solides Grundverständnis ist bei vielen Erwachsenen vorhanden, allerdings eben nicht flächendeckend. Und wir stellen außerdem fest, dass Finanzbildung ziemlich ungleich verteilt ist, insbesondere nach Bildung, Einkommen, aber eben auch nach Geschlecht und familiärer Prägung. Vieles Finanzwissen wird eben nicht systematisch erworben, sondern durch die Eltern beispielsweise oder durch eigene Erfahrung.
0: Wenn Sie sagen, ungleich nach Geschlecht verteilt, nehme ich sofort an, Frauen verstehen weniger davon als Männer? Oder setze ich da jetzt einem Vorurteil auf?
1: Also interessanterweise ist es so, dass Frauen, also was das objektive Finanzwissen angeht, sich locker messen können mit Männern, sogar teilweise besser dastehen, je nachdem, auf welche Daten man blickt. Das Problem, und das ist ja auch eine Sache, die wir in der Behavioral Finance eben sehr ernst nehmen, ist die Tatsache, dass Wissen eben nicht sich direkt in Handeln übersetzt immer. Und dieser Behavioral Gap, ne, also diese Lücke zwischen dem, was ich weiß, und ja der Fähigkeit, das, was ich weiß, umzusetzen, die ist bei Frauen in der Tat größer. Und eine Studie, die wir eben ganz frisch durchgeführt haben, die zeigt, dass das unter anderem damit zusammenhängt, dass die familiäre Prägung von Frauen, in dem Fall dann jungen Frauen, die wir befragt haben, eine andere ist als die von jungen Männern.
0: Gibt es denn auch Unterschiede nach Alterskohorten? Dass man auch jetzt wieder vielleicht ein Vorurteil, dass man denkt, ältere Menschen verstehen nicht so viel von Finanzmarkt, Aktienwesen und so weiter als jüngere?
1: Also wenn wir uns jüngere Erwachsene anschauen, stellen wir fest, größere Offenheit gegenüber aktienbasierten Produkten, also Einzeltiteln, ETFs oder auch Fondsprodukten, und auch eine größere Affinität für digitale Angebote. Das heißt, niedrigere Zugangshürden, wenn es beispielsweise um Neobroker geht, ja, stärker verankert irgendwie in den sozialen Medien, häufig Follower von Finfluencern und Ähnlichem. Allerdings fehlt natürlich jungen Erwachsenen qua Alter das Erfahrungswissen. Das bringen Erwachsene natürlich mit, und im mittleren Alter hat man in der Regel eben auch ein höheres Einkommen, hat dann aber natürlich auch komplexere Entscheidungen zu bewältigen. Also Immobilienfinanzierung beispielsweise, komplexe Versicherungen, Altersvorsorge und so weiter. Und was wir da beobachten, ist, dass häufig wenig Zeit da ist und deshalb eine Tendenz dazu besteht, das Thema aufzuschieben oder eben auf Standardlösungen auszuweichen. Und das kann eben auch dazu führen, dass die Entscheidungen dann nicht die besten sind, beziehungsweise die Qualität haben, die sie haben könnten, wenn sie informiert werden. Ne?
0: Sie gewinnen Ihre Erkenntnisse über das Anlegerverhalten ja nicht nur anhand von Studien, sondern Sie können ja echte Depots und ihre Bewegungen beobachten. Wie funktioniert das?
1: Ja, das ist ein Privileg, würde ich sagen. Wir arbeiten seit einigen Jahren mit einer Reihe von Datenpartnern zusammen. Das sind in der Regel Banken und Finanzdienstleister. Und es ist in der Tat so, dass diese Datenpartner uns anonymisiert echte Kundendaten zur Verfügung stellen. Und die dürfen wir für Forschungszwecke nutzen. Und das ist insofern eine tolle Sache, als dass wir auf echte Entscheidungen blicken und eben nicht auf das, was beispielsweise Befragte uns über ihre Depots erzählen. Um es mal greifbar zu machen, wenn ich rausgehe und in der Befragungsstudie jemanden zu seinem Depotrisiko befrage, dann ist die Person häufig gar nicht sprechfähig. Ja, die wird mir dann irgendwie sowas antworten wie, ach, das ist so mittelriskant, würde ich mal sagen. Oder, ach, genau kann ich es eigentlich gar nicht sagen. So, wenn ich natürlich die Möglichkeit habe, in das Portfolio und in die echten Anlageentscheidungen dieser Person reinzuschauen, dann kann ich mir selbst ein Bild darüber machen, wie riskant diese Person beispielsweise investiert ist.
0: Und haben Sie da bestimmte Verhaltensmuster identifiziert des Investierens, die anhand Ihrer Daten typisch sind für die deutschen Erwachsenen, um es mal ganz grob zu formulieren?
1: Eine sehr erfreuliche Entwicklung ist die, dass breit gestreute ETFs und eben auch automatisierte Sparpläne immer größere Bedeutung haben. Also das ist ein ganz klarer Trend, den wir da beobachten können. Ansonsten stellen wir an allgemeinen Verhaltensmustern fest, dass wir es vielfach mit sehr besonnenen Anlegern zu tun haben. Also dahingehend, dass sie wirklich nicht dazu neigen, Positionen zu veräußern, wenn es mal nicht so gut läuft am Markt, sondern im Gegenteil, solche Phasen in der Vergangenheit, also jetzt in der jüngeren Vergangenheit, insbesondere in den letzten 3 Jahren, wirklich auch genutzt haben, um dann nachzukaufen.
0: Sie meinen in der Krise nachkaufen oder worauf bezieht
1: sich das? Ja, das ist ganz genau. Also das ist tatsächlich das, was wir jetzt an einigen Tagen, wie beispielsweise dem Liberation Day, also die großen Zollbekanntgaben von Donald Trump beobachten konnten und was uns auch überrascht hat.
0: Was sind umgekehrt Fehler, die oft und gern gemacht werden?
1: Gar nicht erst investiert sein. Mit Sicherheit wirklich ein Riesenfehler, wenn nicht der größte. Und wenn man dann investiert ist, dann ist ein Fehler, der regelmäßig gemacht wird, eben zu wenig breit zu streuen, also zu wenig diversifiziert zu sein mit seinen aktienbasierten Anlagen, also beispielsweise eine Handvoll oder sogar weniger Einzeltitel, einzelne Aktien zu halten und eben nicht sich da breiter aufzustellen.
0: Wir haben ja eben im Beitrag gehört, dass es inzwischen viele Angebote für Jugendliche und sogar Kinder gibt, den Umgang mit Finanzprodukten und Geld besser zu lernen. Wie kann man das denn auch im Erwachsenenalter dann noch lernen?
1: Ja, also was wir an der Uni Marburg machen, was ich selbst anbiete, ist ein Finanzkompetenzkurs für Bachelorstudierende, unabhängig von ihrer Fachwahl. Also der beschränkt sich jetzt nicht nur auf die Wirtschaftswissenschaftler, sondern es ist ein Angebot, das sich an alle Bachelorstudierende richtet. Und was wir da vermitteln den jungen Erwachsenen, sind zunächst mal ganz einfache Grundregeln. Ohne jetzt da in die Komplexität der einzelnen Produkte einzusteigen, klären wir zunächst mal, was sind denn eigentlich finanzielle Ziele? Wie lassen sich finanzielle Ziele denn eigentlich überhaupt operationalisieren? Was ist denn ein Anlagehorizont?
0: Und alle, die aus dem Uni-Alter raus sind, denen bleibt dann nur noch der YouTube-Influencer, der Finfluencer?
1: Naja, also man kommt am Ende des Tages nicht umhin, sich ein gewisses Grundverständnis anzueignen. Also ein paar Themen muss man sich tatsächlich selbst draufschaufeln. Das Urteilsvermögen, das viel zitierte, das muss eben geschärft werden. Und das kann beispielsweise dadurch passieren, dass man Finanzbildung da verankert, eben in dem Moment, in dem eine echte Entscheidung getroffen wird.
0: Sagt Oskar Stolper, Professor für Behavioral Finance an der Universität Marburg.

0: Also da, wo Sozialität in welcher Form auch immer ist, da sind sowieso Emotionen, aber da ist auch Scham. Keine Gesellschaft kommt ohne soziale Normen aus und keine soziale Norm kommt ohne Sanktionen aus. Und ich glaube, Scham und Beschämung sind Sanktionsinstrumente, die, glaube ich, auch ganz, ganz effizient und ganz effektiv sein können.
1: Die Scham muss die Seite wechseln. Dieser Satz aus dem Vergewaltigungsprozess von Gisèle Pelicot aus dem Herbst 2024 ist zum Fanal geworden. Weitergetragen wird er auf Demonstrationen weltweit, als Street Art an Hauswänden, auf T-Shirts. Opfer sexueller Gewalt finden Kraft in diesem Satz, der deutlich macht, welch machtvolles Instrument die Scham in unserer Gesellschaft ist. Sie wird zur Unterdrückung bestimmter Gruppen benutzt, aber auch zur Einhaltung von Regeln, zum Schutz der Unversehrtheit des Gegenübers, von Menschenrechten. Die Interpretation von Scham ist eine ständige Gesellschaftsaufgabe. Wie sehen diese Verhandlungen heute aus? Wie werden wir die Scham los, wenn sie uns blockiert oder bloßstellt? Aber vor allem, kann uns die Scham gesellschaftlich auch weiterbringen? Antworten hat das Feature von Madeleine Hofmann.
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3: Der Fall hat Frankreich erschüttert und weltweit Schlagzeilen gemacht.
4: Il caso de Gisèle Pelicot.
5: Gisèle Pelicot, qui est cette signore?
6: J'ai voulu, en ouvrant les portes de ce procès le 2 septembre dernier.
7: Die Scham muss die Seite wechseln. Ein Satz, der vielen Opfern sexueller Gewalt aus der Seele spricht. Gesagt hat ihn Gisèle Pelicot, übermittelt durch ihre Anwälte, im Herbst 2024 im französischen Avignon, zu Beginn des Gerichtsprozesses gegen ihren Ehemann. Jahrelang hat er sie missbraucht, betäubt und anderen Männern zur Vergewaltigung überlassen. Mit dem Satz geht die Entscheidung einher, die Öffentlichkeit nicht vom Prozess auszuschließen. Er geht um die Welt, macht deutlich, dass die Scham ein Gefühl ist, das durch gesellschaftliche Zuschreibungen entsteht, das benutzt wird, um Menschen still und machtlos zu halten.
8: Et qu'il faut que cela se sache et que la honte change de camp.
7: Er zeigt aber auch, dass die Scham dazu dienen kann, gewisse Standards des friedlichen Zusammenlebens zu schützen, wenn sie als Reaktion zum Beispiel auf Straftaten zum Tragen kommt. Die Scham ist kein schönes Gefühl. Manche würden es am liebsten aus unserem emotionalen Spektrum verbannen. Andere sagen, Schamlosigkeit wäre das Ende des gesellschaftlichen Friedens.
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10: Also du kommst hier rein, setzt dich auf diesen kleinen Hocker und auf dem Screen steht, willkommen, alle Gefühle sind berechtigt. Oder was würdest du gern teilen, um dich ein bisschen leichter zu fühlen?
7: Zu Besuch in der Juicy Booth am Potsdamer Platz in Berlin Anfang 2025. Gerade ist sie von ihrem letzten Standort, dem vielbesuchten Londoner Bahnhof King's Cross, hierher gereist. Für ein paar Wochen ist sie den Passanten zugänglich. Kunst im öffentlichen Raum. Juicy steht für pikant, entsprechend den Geheimnissen, die den Besuchern entlockt werden sollen. So die Idee der britischen Künstlerin Annie Frost Nicholson. Die Box sieht von außen ein bisschen aus wie eine große, knallbunte Telefonzelle. Drinnen hängen mehrere Leuchten, Bildschirme und Boxen. Ein Hocker steht vor einer analogen Tastatur. Hier gilt es zu gestehen, wofür man sich schämt, die Worte dafür zu finden. Reinschauen kann niemand, man ist für sich. Nur eine Software begleitet die Geständnisse.
10: Was du eintippst, bleibt anonym, aber die Worte erscheinen auf den Monitoren um dich herum. Sie umgeben dich und lösen verschiedene Klanglandschaften aus, basierend auf einer Gefühlslandkarte, die auch verschiedene Lichteffekte auslöst. Es entsteht eine sensorische Antwort auf das, was du eingegeben hast.
7: Musik.
4: it's a space to come and to release primarily shame, so feelings of shame.
10: Es ist ein Ort, an dem man in erster Linie Schamgefühle in all ihren Formen abgeben kann. Es könnte zum Beispiel schlicht ein Guilty Pleasure sein, ein Geheimnis, oder es könnte etwas viel Schwerwiegenderes sein, tief sitzende Schamgefühle, die einfach mal raus müssen.
1: Früher und sicher auch heute noch für manche ein Fall für den Beichtstuhl. Denn dort, in der Kirche, im Christentum, hat eine weit verbreitete Schamgeschichte ihren Ursprung. Die Ursünde, das Naschen vom Baum der Erkenntnis, bestraft mit der Scham der Nacktheit. Und auch wenn die Bedeutung der Kirche in der Gesellschaft nachgelassen hat, die Scham ist geblieben.
4: We want to create something that hears in response to all of the feelings, but doesn't try to solve them necessarily, but takes you on a journey through them.
10: Wir wollten etwas schaffen, das all diese Gefühle hört und darauf reagiert, das sie aber nicht unbedingt auflöst, sondern dich vielmehr auf eine Reise mitnimmt, sie zu durchleben, um ein Stück der Schwere loszuwerden. Ich denke, Menschen reagieren mehr und mehr auf Orte, die nicht religiös sind, in denen sie aber trotzdem eine gewisse emotionale Zuflucht finden können. So wie hier. Ein Ort, an dem man 5 bis 10 Minuten am Tag einfach sein und etwas freilassen kann. Wir tragen alle so viel mit uns rum. Es geht im Grunde darum, ein bisschen etwas davon loszulassen.
1: Scham, die meist sehr persönlich ist, die man loswerden, aber gleichzeitig nicht preisgeben will. Dass sie manchmal ihre ständig nach ihr rufenden Familienmitglieder ignoriert, gesteht eine Frau. Andere lassen endlich lange gehütete Geheimnisse frei, die weit in der Vergangenheit liegen, für die sie sich seit vielen Jahren schämen. Affären zum Beispiel oder Kindheitsvergehen, die noch im Erwachsenenalter beschämen.
11: Wo ich halt meine Schwester verpetzt habe, als sie Teenager war und verbotenerweise geraucht hat und ich das irgendwie mitbekommen hatte und dann gegen sie verwendet habe, als sie mich irgendwann geärgert hat. Und dann habe ich es halt verraten. Und natürlich hat sie dann diesen Ärger bekommen.
9: Schweiß bricht aus, die Wangen werden rot, der Blick senkt sich. Bloß niemandem in die Augen schauen. Nur leider tut sich nie der Boden auf, damit wir darin versinken können.
1: So beschreibt der Autor Matthias Kreinbrink in seinem Buch Scham, was er selbst zigmal durchlebt hat. Den Fragen, was diese Emotion mit uns macht und wo sie herkommt, hat er sich in seinen Recherchen intensiv gewidmet.
12: Man kann sich auch sehr stark, und ich glaube, das ist auch etwas, was wir alle kennen und was man nicht unterschätzen darf, für Dinge schämen, die man tut gerade oder gerade getan hat, die nicht den eigenen Werten entsprechen. Diese Art von Scham, die man selbst empfindet für so ein Bild, das man sich von sich selbst gebaut hat und plötzlich entspricht man nicht mehr diesem eigenen Bild.
1: Dem des idealen Bruders zum Beispiel, dem komplizenhaften Geschwister mit dem Ehrenkodex, sei keine Petze.
12: Wofür ich mich schäme, hängt ganz stark davon ab, wie bin ich wo aufgewachsen, mit welchen Bildern auch, mit bin ich aufgewachsen im Sinne von auf den Körper bezogen, wie sieht ein schöner Körper aus, was ist richtiges, in Anführungszeichen, Verhalten, was ist schlechtes Verhalten. Das sind ja alle diese Normen und Wertevorstellungen und ähnliche Dinge, mit denen wir aufwachsen.
1: Scham hat immer etwas mit Grenzen zu tun. Die eigenen Grenzen, die nicht überschritten werden dürfen. Schon als Kinder sollten wir zum Beispiel lernen, dass wir die Autonomie über unseren Körper haben. Umgekehrt gilt es eben auch, die Grenzen der anderen, unserer Mitmenschen, zu respektieren. Nur so funktioniert gesellschaftliches Zusammenleben. Für Christian von Schewe ist das eine so komplexe Angelegenheit, dass er sie zum Arbeitsschwerpunkt gemacht hat. An der Freien Universität Berlin leitet er den Bereich Soziologie der Emotionen mit dem besonderen Schwerpunkt Affective Societies, also Dynamiken des Zusammenlebens in Gesellschaften. Seine Einschätzung wird oft erbeten, wenn es um gesellschaftliche Debatten geht, die explosiv wirken, die keinen echten Streit mehr zulassen.
0: Also es gibt so eine Emotionskategorie, von der gesagt wird, sie sind zwingend auf soziale Kontexte oder sowas wie soziale Strukturen angewiesen. Ärger würde zum Beispiel nicht dazugehören oder Angst würde nicht dazugehören. Dazu brauchen sie keinen sozialstrukturellen Kontext. Aber so Emotionen wie Scham oder Verlegenheit oder Schuld mag manchmal auch dazugehören. Die brauchen zwingend so einen gesellschaftlichen Kontext.
7: Die Scham ist also nicht ausschließlich ein persönliches Empfinden. Sie spielt eine viel größere, gar eine politische Rolle. Wie also verbindet sie das Individuum mit der Gemeinschaft?
0: Wenn ich es nicht hinkriege, in moralischer Hinsicht meinen eigenen Standards, Normen und die Erwartungen an mich selber gerecht zu werden. Ich glaube, davon kann man vielleicht so etwas wie eine soziale Scham unterscheiden, die ihren Ausgangspunkt in so Dingen wie Herabwürdigung, Exklusion, Missachtung, das kann die ganze Gesellschaft, das kann aber auch eine kleine Peergroup oder sowas sein, wenn ich dann diesen Erwartungen nicht gerecht werde, ist, glaube ich, ein kategorischer Unterschied im Vergleich zum Beispiel zu dieser moralischen Scham.
7: Ein gewisser Verhaltensdruck, der sich je nach Zugehörigkeit zu verschiedenen Gruppen stark unterscheiden kann und der bei Nicht-Einhalten der informellen Regeln im Ausschluss aus der Gruppe enden kann.
0: Die Angst vor der Scham sozusagen ist, glaube ich, ein starkes soziales Regulationsmittel. Gerade wenn es eben um informelle Kontexte geht oder um informelle Sanktionen, Leute an den Pranger stellen. Die Strategie der Beschämung ist ja eine, sozusagen Leute auf Linie zu halten.
7: Und dann gibt es noch die formalisierten Normen. Gesetze und Verhaltensregeln, verbindlich festgelegt, zum Beispiel mit dem Ziel des friedlichen Zusammenlebens. Auch sie ziehen Sanktionen nach sich, die als beschämend wahrgenommen werden können oder sogar sollen.
0: Also da, wo Sozialität in welcher Form auch immer ist, da sind sowieso Emotionen, aber da ist auch Scham. Keine Gesellschaft kommt ohne soziale Normen aus und keine soziale Norm kommt ohne Sanktionen aus. Und ich glaube, Scham und Beschämung sind Sanktionsinstrumente, die, glaube ich, auch ganz, ganz effizient und ganz effektiv sein können.
7: Zum Beispiel, wenn es darum geht, seine Mitmenschen respektvoll zu behandeln, nicht zu stehlen, nicht über die rote Ampel zu fahren. Voraussetzung sei jedoch, dass jede einzelne Person, jedes Mitglied die entsprechenden Normen seiner Gruppe auch verinnerlicht hat, sie respektiert und bemüht ist, sich an sie zu halten. Was aber, wenn Teile der Gesellschaft bestimmte Standards anzweifeln, wenn sie sich davon diskriminiert fühlen? Verschiedene Gruppen so weit voneinander entfernt sind, dass sie sich nicht einig sind.
0: Ja, eigentlich ist es wahrscheinlich das Hinterfragen oder das Anfechten von sozialen Normen, die man wahrscheinlich so weit internalisiert hat, ob man will oder nicht, und man sich dann über diese Normen selber hinwegsetzen muss bis zu einem Grad, dass man sagt, nee, das ist etwas, was sozusagen nicht mehr schambehaftet sein soll, weil diese Normen und Regeln für die Katz sind oder nicht mehr zeitgemäß sind. Und dann irgendwie zu sagen, nee, da stehen wir jetzt drüber oder das liegt hinter uns, sondern wir verwandeln das jetzt in andere empowernde Emotionen oder wie auch immer.
7: Das Verschieben von Scham- oder Beschämungsgrenzen als gesellschaftlicher Protest, oftmals bis hin zum gesellschaftlichen Wandel. Als Beispiel nennt von Schewe die Schwulenbewegung Ende der 1970er Jahre, aber auch aktuelle Proteste gegen Umweltsünden, Kriege, politische Allianzen. Gegen den Rechtsruck in der Gesellschaft, gegen die Zusammenarbeit mit demokratiefeindlichen Parteien, gingen im Laufe des Jahres 2025 Hunderttausende Menschen in Deutschland auf die Straße. Vorherrschend bei den Demonstrierenden ein unaushaltbares Gefühl, das Bedürfnis zu zeigen, dass man nicht einverstanden ist mit der Werteverschiebung in Politik und Gesellschaft. Ein Neuverhandeln von Scham und Schamlosigkeit.
13: Nie wieder heißt handeln, nie wieder heißt wir. Wir sind die Brandmauer und wir sind viele.
14: Ich schäme mich für die Vergangenheit unseres Landes. Und ich schäme mich deshalb auch für die Menschen, die so wählen, dass diese Vergangenheit wieder unsere Zukunft werden könnte.
15: Dass wir Menschen anhand ihrer Herkunft unterschiedlich behandeln wollen. Da habe ich gedacht, so, what the hell? Dann helfen aber, finde ich, große Demonstrationen oder auch kleinere, weil ich da alles gut habe, okay. Irgendwie kann ich zumindest das auf die Straße tragen und das wird dann vielleicht doch gesehen und gehört. Gerade bei großen Demos spricht man ja von der schweigenden Mehrheit, die dann mal zusammenkommt und dann ja sichtbar wird. Ich glaube, es braucht die Scham, um immer mal wieder in wichtigen Momenten der Entscheidung da zu sein und hinzuschauen.
7: Eine gänzlich andere Neuverhandlung von Schamgrenzen geschah ab Herbst 2024 im Strafgericht von Avignon. Die Klägerin Gisèle Pélicaud entscheidet sich, den Gerichtssaal während des Vergewaltigungsprozesses gegen ihren Ehemann und die Mitangeklagten für die Öffentlichkeit zu öffnen. Die Begründung, ein Satz, der um die Welt geht. La honte doit changer de camp. Die Scham muss die Seite wechseln. Es sollen sich endlich die Täter schämen, nicht die Opfer. Für Betroffene sexueller Gewalt ist Gisèle Pélicaud eine Heldin. Sie erhält so viel Zuspruch, dass ihre Aussagen auf Hauswände gesprüht und auf T-Shirts gedruckt werden. Unterstützer versammeln sich vor dem Gerichtsgebäude, applaudieren der Klägerin, bekunden ihre Solidarität.
16: Die ist so eine starke Persönlichkeit, so mutig und das ist so eine intime Geschichte und sie wurde so verletzt. Sie will ja, dass sich was ändert und dass sie sich dafür so ein bisschen offenbart. Man kann sich wirklich dafür bedanken, dass so ein Mensch so die Welt irgendwie so ein Stück weit verändern möchte dadurch.
7: Das Verändern, was sich in das gesellschaftliche Wertebuch eingeschlichen hat. Dass Opfer sich dafür schämen sollen, was ihnen angetan wurde. Es geht bei dieser Neuverhandlung von Scham und Schamlosigkeit vor allem um das Rütteln an Machtverhältnissen, das weltweit Demonstranten, vor allem Frauen, auf die Straßen treibt.
16: Kriege ich so richtig Wut halt eigentlich. Das ist ja auch total berechtigt. Dass man auf Ungerechtigkeit wütend wird, das ist ja, das zeigt doch, dass irgendwas nicht stimmt. Bestimmte Menschen, die Macht haben, anderen Menschen, die weniger Macht haben, etwas Schlechtes zufügen eben, ne, darum geht's. Und ob das sexuelle Gewalt ist oder, für mich geht das viel, viel weiter. Menschen, die andere schlagen, Mobbing, es gibt so viele Art und Weise, wie Menschen andere Menschen missbrauchen oder verletzen. Und das muss auf jeden Fall, das muss aufhören. Und das, für mich ist dieser Satz so, beinhaltet das alles.
7: Gisèle Pélicaud als Antagonistin in der Geschichte der Macht. Denn wer sich schämen soll, wird von denjenigen entschieden, die die Macht für sich beanspruchen. Nicht automatisch bedeutet, die Scham muss die Seite wechseln, also gesellschaftlichen Fortschritt. Es kommt immer auf diejenigen an, die die Schamgrenzen festlegen und auf ihre Absicht. Die Gefahren der Beschämung als Machtinstrument und damit auch des Hinwegsetzens über geltende Regeln, also Schamlosigkeit von einzelnen Machthabern, sieht auch Soziologe von Schewe.
0: Also nehmen wir jetzt das Trump-Beispiel und irgendwie das ländliche, weiße, männliche, die USA, wo man wahrscheinlich sagen kann, naja, bestimmte typisch männlich, weiße, ländliche Verhaltensweisen sind gesellschaftlich unter Druck geraten. Das versteht sie nicht mehr von selber. Die haben nicht mehr denselben Status, den die noch vor 20, 30 Jahren hatten. Und Normen verändern sich und das, wofür die vielleicht vor 40, 50 Jahren irgendwie großes Lob eingeheimst hätten, ist heute sozusagen schambehaftet. Und dann ist ja der Move zu sagen, nee, ich drehe jetzt die Uhr zurück in eine Situation, in der ihr euch um diese Scham überhaupt keine Sorgen mehr machen müsst.
7: Festhalten an dem, was längst neu verhandelt wurde. Gewissermaßen auch eine Form des Aushandelns von Werten und Schamgrenzen, auch wenn es für die meisten Menschen einen Rückschritt bedeutet. Müssen wir das als Gesellschaft aushalten?
0: Ich glaube schon, dass es darauf hinausläuft. Also ich würde denken, es gibt wahrscheinlich irgendwie so einen Kernbereich von Verhaltenserwartungen auch immer an das Selbst heran, die die allermeisten Menschen miteinander teilen. Ich weiß nicht, also Fairness, Gerechtigkeit, also Freundlichkeit, also moralische Normen und soziale Umgangsformen und was auch immer. So, und dann gibt es wahrscheinlich immer so Bereiche, irgendwas, was mit Geschlechterrollen zu tun hat, was mit dem Klimawandel, also alles, was irgendwie mit sozialem Wandel zu tun hat, der immer auch irgendwie alte Gewissheiten in Frage stellt. Und ich glaube, das bedingt dann, dass Normen, die damit einhergehen, immer auch irgendwie neu ausgehandelt werden müssen.
7: Ein ganz gewöhnlicher Prozess also. Trotzdem spiegelt sich in der Wahrnehmung vieler Menschen wider, dass derzeit besonders viel, zudem außergewöhnlich laut und aggressiv verhandelt wird. Manche rufen sogar einen Kulturkampf aus.
0: Ich könnte mir vorstellen, dass das mit der Geschwindigkeit von sozialem Wandel was zu tun hat, dass das vielleicht mit so Umbruchsituationen zu tun hat, also wo relativ schnell vielleicht sich neue Verhaltensstandards etablieren, neue Erwartungshaltungen etablieren und man dann irgendwie Schwierigkeiten hat, so ein bisschen hinterherzukommen.
7: Der schärfere Ton der Debatten überträgt sich über unsere Kommunikationskanäle. Im Vergleich zu vergangenen Jahrzehnten mit vielen sozialen Bewegungen wie die 1960er, 70er Jahre haben sich unsere Kommunikationswege komplett verändert. Soziale Medien sind zum Verstärker gesellschaftlicher Debatten geworden. Die Praxis des an den Pranger Stellens ist auf den schier unregulierten Plattformen Alltag. Der Rückzug in eigene soziale Welten, in Communities, führe mehr und mehr zu einer verzerrten Wahrnehmung von Standards, von denen man schnell annehme, sie gelten für alle, findet Christian von Schewe. Der ständige Konsum, die regelrechte Überflutung mit populistischen, hetzerischen Videos und Posts führe zu immer weniger Reflexion über das, was da erzählt wird. Empathie für den Einzelnen gehe verloren.
0: Also nehmen wir mal so vielleicht so eine prototypische Situation. Ich bin 73 geboren, so in den 80ern, das habe ich mitgekriegt. Da gab es große Arbeitslosigkeitsgeschichten und so weiter. Ich weiß, mein Vater war kurz arbeitslos und so. Das war fürchterlich. Es war also eine große Schamquelle, aber sozusagen unverschuldet. Ja? Also es gibt, glaube ich, viele Sachen, die man sozusagen passiv erleidet, wo man selber gar nicht die Power und die Agency hat, sich irgendwie daraus zu manövrieren und Gesellschaften aber trotzdem so tun und dann auch mit sowas wie Degradierung, mit Ausschluss, mit Herabsetzung, Herabwürdigung operieren.
7: Andere beschämen für etwas, das nicht in ihrer eigenen Verantwortung liegt. Strukturelles beschämt werden. Zu einem friedlichen Miteinander trägt diese Form der Beschämung nicht bei. Sie tut niemandem etwas Gutes, trägt nicht zu einer Weiterentwicklung bei, eher zu Entfremdung. Wie also kommen wir davon weg, uns gegenseitig an den Pranger zu stellen, statt uns als Gemeinschaft auf diejenigen zu konzentrieren, die wirklich gefährden?
0: Ja, also eine Aufmerksamkeit zum Beispiel zu generieren für den Umstand, dass Menschen in bestimmten Situationen sind, einfach auch oft unverschuldet und ohne eigenes Zutun. Das kann man lernen und dass das sozusagen keine legitime Quelle von Scham sein sollte und schon gar keinen Anlass zur Beschämung geben sollte. So ein bisschen Gespür dafür zu entwickeln, dass eher so, ja, wie soll ich sagen, so fragmentiertere Normen und Konventionen und Gepflogenheiten, die man vielleicht aus so seinen eigenen Communities und Bubbles kennt, dass es davon sehr viele gibt. Ja, die mögen sich widerstreben und mögen sich wieder streiten. Und also sprechen, streiten, informieren und vielleicht auch sozusagen sich für eine Sekunde in die Position der anderen Person mal hineinzuversetzen. Wie sieht die Welt eigentlich aus der Sicht einer anderen Person?
7: Zurück in der Juicy Booth, bereit, Ballast abzugeben. Geheimnisse loszulassen. Umgeben von den eigenen schambehafteten Worten auf LED-Bildschirmen, dazu der passende Sound. Hier wird vor allem die persönliche, moralische Scham angesprochen. Loslassen im geschützten Raum. Wie kann uns das als Gesellschaft weiterhelfen?
4: Like historical shame, thinking about, you know, our own history that we don't talk about, and I just think.
17: Es gibt so viel historische Scham, über die wir nicht sprechen, und so vieles in der Geschichte, über das wir schweigen. Und ich denke, wenn man das über einen längeren Zeitraum hinweg macht, entstehen sehr viele Blockaden. Und von Generation zu Generation schwindet die Hoffnung, noch irgendetwas ändern zu können. Und ich denke, wir sind an einem Punkt angelangt, zumindest meine Generation, wo wir das Gefühl haben, noch nie so viele Lasten der Welt auf unseren Schultern getragen zu haben. Damit meine ich all die Kriege, extreme Politik, starke Polarisation.
7: Über die eigene ganz persönliche Scham, sei es nur für eine kleine Notlüge, zu sprechen und die Erfahrung zu machen, dass damit ein erleichterndes Gefühl einhergeht, sei der Anfang. Wenn der Einzelne lernt, über Gefühle zu sprechen, besonders über die unangenehmen, können wir auch als Gesellschaft besser ins Gespräch kommen.
17: Unsere Großeltern haben Kriegszeiten erlebt. Ich denke, wir werden jetzt wieder polarisiert. Und der einzige Weg, uns dem entgegenzustellen, ist der des Dialogs. Ehrlichkeit, sich der Vergangenheit stellen. Denn es sieht so aus, als wären wir dabei, diese schrecklichen Fehler der Vergangenheit zu wiederholen.
7: Vielleicht ist die wertvollste Aufgabe der Scham also, uns daran zu erinnern, dass wir als Einzelpersonen immer Teil einer Gruppe, eines Staates, einer gemeinsamen Erde und somit einer gemeinsamen Geschichte sind.

0: bürgerlichen Zeiten. Und da ist das Befreien von Scham, das Reden über die Vergangenheit, über Fehler, das Übernehmen von Verantwortung unglaublich wichtig. Ich denke, das ist sehr eng miteinander verbunden. Verletzlichkeit und Verantwortlichkeit. Wahrheit und Versöhnung. Reconciliation, you know.
1: Wie viel Scham braucht unsere Gesellschaft? Warum ein unangenehmes Gefühl unser Zusammenleben sichert? Ein Feature von Madeleine Hofmann. Die Erstsendung war am 10. November 2025. Und das war's für heute in den Zeitfragen. Bei unserem Programm geht es jetzt weiter mit dem Konzert. Eine Aufzeichnung vom Rudolstadt-Festival 2026 mit Retro-Charme. Denn Kitty, Daisy und Louis hat es vor allem die Musik der 40er und 50er Jahre angetan. Viel Spaß beim Zuhören wünscht Ulrike Köppchen. Machen Sie's gut.
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3: Hallo und herzlich willkommen zu unserer Konzertsendung am Montagabend. Ich bin Carsten Beyer und ich möchte Sie heute mitnehmen zu einem Konzert, bei dem geht es ausgesprochen familiär zu, und zwar im wahrsten Sinne des Wortes. Kitty, Daisy und Louis, das sind drei Geschwister aus dem Londoner Stadtteil Kentish Town, die seit über 20 Jahren zusammen Musik machen mit ihrem charmanten Retro-Sound und einer Bühnenshow, die so ein bisschen an frühe Fernsehshows der 50er Jahre erinnert. Da sind sie nicht nur in ihrer Heimat erfolgreich, sondern mittlerweile fast überall auf der Welt. Ihre Musik klingt nach Blues, nach Rock'n'Roll, Country und Swing, nach alten Schallplatten und verrauchten Tanzlokalen. Wenn man sie jetzt allerdings reduzieren würde auf diesen Nostalgiefaktor, dann täte man ihnen auch wieder Unrecht, denn Kitty, Daisy und Louis, die können durchaus auch modern sein. Sie spielen alle ihre Instrumente selbst, sie wechseln ständig ihre Rollen und sie entwickeln eine Spielfreude, die unglaublich unmittelbar und zeitgemäß daherkommt. Das Konzert, das Sie heute Abend hören, das haben wir mitgeschnitten Anfang Juli beim Rudolstadt-Festival. Da waren Kitty, Daisy und Louis zu erleben auf der großen Bühne im Heinepark und sie haben eine mitreißende Tanzparty gefeiert. Eine Mischung aus alten Klassikern, aus Coverversionen und Stücken von ihren mittlerweile 4 Studioalben. Ich wünsche Ihnen jetzt viel Spaß mit Kitty, Daisy und Louis und los geht's mit dem Pan Man Boogie. Das ist ein Stück, das stammt vom Album Smoking in Heaven aus dem Jahr 2011.

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1: Bitchin' in the Kitchen hieß dieser Song. Das waren Kitty, Daisy und Louis bei ihrem Konzert am 3. Juli dieses Jahres im Ruderstädter Heinepark. Und vielleicht ist Ihnen ja schon aufgefallen, dass da ziemlich oft die Instrumente gewechselt werden bei den dreien. Kitty Durham war am Schlagzeug zu erleben, an der Ukulele und der Mundharmonika. Ihre Schwester Daisy hat ebenfalls Schlagzeug gespielt, sowie Klavier und Glockenspiel. Und Bruder Louis, der ist zu hören an der Gitarre, am Banjo, an der Lap Steel und manchmal auch am Klavier. Singen tun sie sowieso alle drei und dann ist auch noch Vater Graham mit dabei, denn wie gesagt, Kitty, Daisy und Louis, das ist ja ein Familienunternehmen. Er spielt die Gitarre und dann haben wir noch Jack Flanagan am Bass. Da war eigentlich immer die Mutter Ingrid zu hören, aber die hat vor 2 Jahren aufgehört, weil es ihr dann doch irgendwann ein bisschen zu anstrengend geworden ist. Kitty, Daisy und Louis sind ja sehr viel unterwegs, spielen Konzerte auf der ganzen Welt und die Eltern sind eben auch nicht mehr die Jüngsten. Als die drei angefangen haben, Musik zu machen, 2002, da war das noch anders. Damals war Daisy 13, Louis 11 und Kitty 9 Jahre alt und da mussten die Eltern schon aus Gründen des Jugendschutzes mit dabei sein. Dabei ist es dann auch viele Jahre geblieben und dieser musikalische Familienzirkus, der hat dann auch bald für Aufsehen gesorgt, denn das hat natürlich einen gewissen Charme. 2005 haben Kitty, Daisy und Louis ihre erste Single veröffentlicht, 2008 ihr erstes Album und spätestens ab da ging es dann so richtig los. Allein 4-mal wurde die Band auf das legendäre Glastonbury Festival eingeladen. Sie haben auch in Spanien gespielt, auf dem Primavera Sound Festival in Barcelona, hier bei uns in Deutschland bei Rock am Ring und Rock im Park. Und als Coldplay 2009 in den USA auf Stadiontour gegangen sind mit ihrem Erfolgsalbum Viva la Vida, da waren Kitty, Daisy und Louis als Vorgruppe mit dabei. Also die drei haben durchaus Erfahrung mit großen Zuschauermengen. Trotzdem klingen sie ja manchmal so, als würden sie nur so ein bisschen jammen im Club um die Ecke. Aber genau das ist natürlich auch das Erfolgsgeheimnis dieser Band. Spaß an der Freude und ein gutes Bauchgefühl gehen da immer vor Perfektionismus. Und wenn die drei gefühlt nach jedem zweiten Song ihre Instrumente wechseln, dann ist ja auch das nicht nur der Wunsch nach musikalischer Abwechslung, sondern Ausdruck einer anarchischen Grundstimmung, die für diese Band ganz wichtig ist. Ein Konzert von Kitty, Daisy und Louis, das ist natürlich immer auch eine Zeitreise in die 40er und 50er Jahre des vergangenen Jahrhunderts, also die Zeit von Nina Simone, Sam Cooke, Rufus Thomas oder Mississippi John Hurt. Das sind ihre Vorbilder, aber deren Musik, die spielen sie nicht nur nach, die verkörpern sie geradezu. Also fast ein bisschen schade, dass Sie das nicht sehen können. Aber immerhin, Sie können es ja hören. Wir gehen jetzt auch wieder zurück auf die Bühne des Rudolstädter Heineparks. Das nächste Stück stammt vom 3. Album der Band aus dem Jahr 2015. Und das sagt uns jetzt Louis Durham persönlich an.
2: All right, guys, here we go. We're gonna do a song from our 3rd record called Baby Bye Bye.

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Der Beifall für Kitty, Daisy and Louis bei ihrem Konzert im Ruderstädter Heimelpark. Anfang Juli diesen Jahres waren sie dort zu erleben beim Ruderstadt-Festival. Kitty Durham war zu hören am Mikrofon, am Schlagzeug, an der Mundharmonika und der Ukulele. Daisy Durham, das ist die älteste der drei, am Mikrofon, am Schlagzeug, am Akkordeon und am Glockenspiel. Und der dritte im Bunde, Bruder Louis, der hat ebenfalls gesungen, hat Gitarre gespielt, Klavier, Banjo und Lapsteel. Außerdem war noch der Vater mit dabei, Graham Durham, an Gitarre und am Tenorbanjo, sowie Jack Flanagan von den Mystery Jets am Bass. Wenn Sie Kitty, Daisy und Louis auch gerne mal live erleben möchten, dann gibt es dazu die Gelegenheit im Oktober. Da kommt die Band auf Deutschland-Tournee. 24. Oktober geht's los mit einem Konzert in Leipzig im Anker. 25. Oktober sind sie in Hamburg in der Fabrik zu erleben. 26. Oktober dann in Berlin im Huxleys und München, Nürnberg, Aschaffenburg und Köln stehen auch noch auf dem Programm. Also wenn Sie das interessiert, dann schauen Sie die genauen Termine einfach nochmal nach auf der Webseite der Band unter www.kittydaisyandlewis.com. Das war's jetzt aber noch nicht ganz hier bei einem Konzert. Wir haben ja noch ein bisschen Zeit bis zum Einstand um 9:30 und die gehört jetzt einer weiteren britischen Band, die in diesem Jahr ebenfalls beim Ruderstadt-Festival zu erleben war. Catherine Tickell and the Darkening. Die kommen aus Northumberland. Das ist eine Grafschaft ganz im Nordosten von England, an der Grenze zu Schottland. Und diese Herkunft, die kommt auch in ihrer Musik zum Ausdruck. Catherine Tickell ist eine der bekanntesten und besten Dudelsack-Spielerinnen ihres Landes und sie hat schon mit vielen bekannten Musikern zusammengearbeitet, mit den Chieftains zum Beispiel, mit dem Penguin Cafe Orchestra, auch mit Sting und dem Alan Parsons Project. 2018 hat sie dann ihre eigene Band gegründet, eben The Darkening, und sie hat angefangen, Songs zu schreiben, die geprägt sind von der Folklore ihrer Heimat, klar, von feurigen Bagpipes und eleganten Gesangsharmonien. Bisschen Pop spielt auch immer mit rein. Das erste Stück, das wir jetzt hören von Catherine Tickell and the Darkening, was sie in Ruderstadt gespielt haben, das war gewissermaßen eine Liebeserklärung an ihre Heimat, das heißt In My Northumbria.

Wiesels hieß dieses Stück. Das waren Catherine Tickell und ihre Band The Darkening live beim Ruderstadt Festival am 4. Juli dieses Jahres. Damit geht ein Konzert dann auch zu Ende. Aber wenn Sie noch mehr Musik aus Ruderstadt hören wollen, dann bleiben Sie am besten einfach dran, denn im Einstand, gleich um 9:30, da stellt Ihnen Carola Malta das deutsche Jugendfolkorchester vor. Auch die haben in Ruderstadt gespielt und die sind ja mittlerweile zum festen Bestandteil dieses Festivals geworden. Ich bin Carsten Bayer, ich verabschiede mich jetzt, wünsche Ihnen noch einen schönen Abend mit dem Programm von Deutschlandfunk Kultur. Und wenn Sie mögen, dann schalten Sie doch in der kommenden Woche wieder ein. Montag, 20 Uhr in Konzert, dann mit meinem Kollegen Matthias Wegner und mit Musik vom Diagonal Jazz Festival im schweizerischen Marly.

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1: Die größte Ansteckungsgefahr geht von Folkmusik spielenden Jugendlichen aus. Dieser Titelzeile wird man kaum widersprechen wollen und erst recht nicht, wenn man die jungen MusikerInnen des Jugendfolkorchesters beim Rudolstadt-Festival 2026 auf der großen Bühne im Heinepark erlebt hat. Herzlich willkommen an diesem Abend mit einem Ausschnitt dieses sehr besonderen Konzertes. Am Mikrofon Carola Malte. Vor 3 Jahren ging das Jugendfolkorchester mit dem Team der Geigerin Gudrun Walter an den Start. Zu den 2 Ensembles U18 und Ü18 gehören rund 40 Jugendliche zwischen 12 und 27 Jahren. Mit großer Leidenschaft spielen sie Fiddle, Akkordeon, Kontrabass, Drehleier, Dudelsack, diverse Blasinstrumente, Harfe und viele andere Instrumente. Ihr Interesse gilt der deutschen Folkmusik und nicht nur darum geht es ihnen. Mit dem ersten Jugendfolkorchester erhoffen sie sich eine weitere Professionalisierung ihrer musikalisch-künstlerischen Ausbildung an den Musikschulen und an den Musikhochschulen. Durch das Konzert beim Rudolstadt-Festival haben die MusikerInnen selbst geführt und ich wünsche ihnen viel Vergnügen.

Wir machen jetzt weiter mit der älteren Hälfte des Orchesters dieses Jahr. Und wir machen ein Set mit drei sehr unterschiedlichen Grooves. Die erste Tune ist von unserer wunderbaren Gudrun Walter, der JFO Schottisch. Selbst arrangiert bei uns. Und dann, wir machen unser Teil von der Landesschwerpunkt dieses Jahr, Österreich. Und ein Schleuniger aus Österreich spielen, in der Salzburger Land, der Rusbacher Tänzer. Und dann, wir machen fertig mit ein tolles Jig von Jürgen Treitz. Kurz vor Schluss.

manchen von euch könnte das folgende Set vielleicht noch aus dem letzten Jahr bekannt vorkommen. Es sind Melodien, die aus Lothringen und dem Elsass stammen und in einem Fünfvierteltakt notiert sind. Und die haben uns einfach so gut gefallen, dass wir sie dieses Jahr gleich nochmal im Programm haben.

Wir sind ein junges Orchester, das mehr oder weniger traditionelle Musik aus dem gesamtdeutschsprachigen Raum spielt, also deutsche Volksmusik. Damit beschäftigen wir uns zwangsweise auch mit der Geschichte unseres Landes und möchten die Vielfalt dieses Landes feiern. An diesem Wochenende tagt nicht weit von hier in Erfurt die AfD, die ja nun wirklich für alles andere als Vielfalt steht. Wir möchten uns mit unseren Konzerten, die wir hier spielen, den Gegendemonstranten anschließen und unseren Beitrag dazu leisten.

Vor genau 100 Jahren, 1926, ist Deutschland dem Völkerbund beigetreten, um seinerseits einen Beitrag zu einer friedlicheren Welt zu leisten. Im selben Jahr schrieb Kurt Tucholsky ein Gedicht, in dem er seine Erfahrungen als Soldat im Grabenkrieg des Ersten Weltkriegs thematisierte. Nur wenige Jahre später wurde dieses Gedicht von den Nazis verboten. Tucholsky selbst sollte den Wiederaufbau der Demokratie nicht mehr miterleben. Wir sind jung. Wir möchten diese Demokratie nicht erneut wieder aufbauen müssen.

Das Jugendfunkorchester spielte am 5. Juli 2026 auf der großen Bühne im Heinepark. Es war der erste lang ersehnte Auftritt auf Deutschlands größtem Weltmusikfestival, dem Rudolstadt Festival. Tonmeister unserer Aufzeichnung war Christoph Reiseberg, Toningenieurin Eva Pöpplein, Tontechnik Christoph Schumacher. Und wenn Sie jetzt Lust bekommen haben, das Funkorchester und einige

0: US-Finanzminister Bessent sagte in Washington, neue Sanktionen zielten darauf ab, jede potenzielle Einnahmequelle der iranischen Revolutionsgarden zu unterbinden. Der Fokus liege auf digitalen Vermögenswerten, Technologie, Gold, der Luftfahrt und der Schifffahrt. Jeder, der in Zukunft noch mit dem Iran wirtschaftlich zusammenarbeite, werde die volle Macht der USA zu spüren bekommen. Dies gelte auch für China, betonte Bessent. Zu den größten Handelspartnern des Iran gehören neben China die Vereinigten Arabischen Emirate und die Türkei. US-Präsident Trump hatte dem Iran bereits so wörtlich mit einem wirtschaftlichen D-Day gedroht. Er spielte damit auf den Tag an, an dem sich durch die Landung der Alliierten in der Normandie 1944 das Ende des Zweiten Weltkriegs abzeichnete. Der Iran hatte die Drohungen aus Washington als Wirtschaftsterrorismus bezeichnet. Außenminister Araghchi erklärte, Trump wolle nur von den wirtschaftlichen Problemen im eigenen Land ablenken. Syrien steht nicht mehr auf der US-Liste staatlicher Terrorunterstützer. Dies teilte das Außenministerium in Washington mit. Die Maßnahme solle dazu beitragen, Investitionen in Syrien zu fördern, um die politische und wirtschaftliche Stabilität zu unterstützen, erklärte Finanzminister Bessent. US-Präsident Trump hatte die meisten Sanktionen gegen das Land bereits im Juni 2025 aufgehoben. Im November vergangenen Jahres hatte er Syriens Übergangspräsident al-Shara im Weißen Haus empfangen. Dieser führt das Land seit dem Sturz des langjährigen Machthabers Assad im Dezember 2024. Syrien war von den USA seit 1979 als staatlicher Terrorunterstützer gelistet worden. US-Präsident Trump eskaliert den Handelskonflikt zwischen den USA und Kanada. Wie Trump auf seiner Plattform Truth Social mitteilte, will er ab 1. Januar die Importabgaben für Autos und Autoteile aus Kanada auf 50% erhöhen. Derzeit erheben die USA darauf Zölle in Höhe von 25%. Die Abgaben bei Stahl, Aluminium und Kupfer liegen bei 10-50%. Trump behauptete, Kanada beute die USA aus. Die Unternehmen könnten die Zölle umgehen, indem sie in den USA produzierten. Vizepräsident Vance erklärte, die Verhandlungen mit Kanada würden fortgesetzt. Vergangene Woche waren Gespräche zwischen beiden Ländern gescheitert. Der kanadische Premierminister Carney warf den USA vor, kurz vor einer Einigung inakzeptable Forderungen gestellt zu haben. Er sprach davon, dass die USA Kanada wirtschaftlich angegriffen und einen Handelskrieg losgetreten hätten. Die USA setzten neue Zölle von 50% auf eine Reihe kanadischer Waren im Wert von rund 20 Milliarden Dollar in Kraft. Dazu zählen unter anderem Milchprodukte und Möbel. Carney kündigte daraufhin Gegenzölle auf Stahl, Elektrogeräte und weitere Waren aus den USA an, die ab dem 8. September gelten sollen. In der Türkei sind erneut mehrere Bürgermeister der Opposition in Zusammenhang mit Korruptionsvorwürfen zu langen Gefängnisstrafen verurteilt worden. Wie die staatliche Nachrichtenagentur Anadolu berichtet, gehören die Politiker der größten Oppositionspartei CHP an. Gegen sie wurden Haftstrafen von 6 Jahren bis hin zu mehr als 23 Jahren verhängt. Die Verurteilten wiesen die Anschuldigungen zurück. Die CHP und ihre Vertreter geraten regelmäßig ins Visier der türkischen Justiz, seitdem sie aus den Kommunalwahlen 2024 als stärkste Partei hervorgegangen ist. Die Fußball-Bundesligisten Hamburger SV und 1. FC Köln sowie Zweitligist VfL Wolfsburg sind in die zweite Runde des DFB-Pokals eingezogen. Hamburg gewann in Verl mit 3:0, Köln bei den Würzburger Kickers mit 2:1. Wolfsburg setzte sich in Alt-Glienicke mit 6:5 im Elfmeterschießen durch. Zur Stunde spielt noch Schalke beim Halleschen FC. Das Wetter? Am Abend und in der Nacht im Südwesten aufkommender Regen, sonst gering bewölkt oder klar, 16 bis 7 Grad. Morgen in der Nordosthälfte sonnig, im Südwesten, Süden und der Mitte gebietsweise Regen, teils auch Schauer und einzelne Gewitter. Höchstwerte 20 bis 27 Grad. Das waren die Nachrichten.
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0: Entschuldigung?
1: Kann ich dir helfen?
2: Scheiße, ich dachte, Sie sagen noch mal Bescheid, bevor Sie ablegen.
1: Bist du seekrank?
2: Ich habe mich voll gestoßen.
1: Vielleicht bist du ja infiziert.
2: Sag das nicht, ehrlich.
1: Du siehst wirklich nicht besonders gut aus.
2: Kennst du das? Wenn du am Morgen schon 3 Kokoswasser Red Bull getrunken hast und eigentlich bräuchtest du einen Nährstoffshake, aber dann eckst du einfach eine ganze Flasche Orangensaft.
3: Ich denke, die Erstversorgung ist jetzt das Wichtigste. Wir können uns nicht leisten, noch mehr Menschen zu verlieren. Hast du schon eine Kabine?
4: Ist denn schon jemand gestorben? So schnell?
3: Na, ich meine ja so insgesamt. Vielleicht kannst du mal rausfinden, wo sich das ganze Personal versteckt und wer hier eigentlich in Charge ist auf dem Schiff.
4: Boot.
3: Bitte?
4: Ich glaube, eine Yacht ist ein Boot.
5: Lose the Rich. Von David Moser, Franziska Margarete Hönisch und Lukas Rüppel.
1: Hier, auf die Gesundheit.
2: Voll. Ich habe keinen Cash dabei, aber schreib's mir aufs Zimmer, ja?
1: Für wen hältst du mich genau?
2: Ich dachte, du... Oh, sorry. Weil du hinter der Bar stehst. Hm. Aber geiles Messer, zeig mal.
1: Ein Geschenk.
2: Mit Gravur. Für Stefan. XOXO. Ich bin Sylvain, freut mich.
1: Ernsthaft, warum ist hier niemand? Also, die Crew, das Personal.
6: Das Boot fährt von selbst, hochmodern. Unsere Gastgeberin möchte das Infektionsrisiko möglichst gering halten.
1: Claire! Hätte ich mir denken können, dass du nicht zurückbleibst.
6: Aber wie geht's dir, Stefan? Lange nicht gesehen. Claire Wagner, freut mich.
2: Wissen Sie, ob es hier WLAN gibt, Frau Wagner?
1: Claire hat dafür gesorgt, dass ich nicht pleite ging, als ich auf die glorreiche Idee mit der Rinderfarm kam.
2: Wie bei Tönnies.
1: Ich habe ein paar Restaurants.
6: Und ein paar Sterne. Ich habe mich bei der Deutschen lediglich um seine Investments gekümmert.
1: Bis ich nicht mehr gut genug war.
6: Ich arbeite nicht mehr, mein Lieber.
1: Außer für unsere charmante Gastgeberin.
6: Na, das ist was anderes. Ich bin Rajas privater Financial Advisor.
1: Ich hoffe, du nimmst deine Aufgabe ernst.
6: Na, du kennst mich doch.
2: Hat die eigentlich schon jemand gesehen?
6: Raja ist oben an Deck. Und Sie machen YouTube-Videos?
2: Ach, das sind nur die Re-Uploads. Ich bin hauptsächlich auf Twitch.
1: Kann man damit richtiges Geld verdienen?
6: Oh, ich bitte dich, Stefan. Ich würde behaupten, dass Sylvain sogar das größte Problem mit diesem Virus hat.
2: Scheiße, meint ihr? Ich glaube, mir wird...
3: Ja, größentechnisch hast du recht, aber es geht ja auch um den Verwendungszweck. Ne? Mein Vater hat gesagt, Segel oder Flugschein. Am Ende habe ich gar nichts gemacht. Naja, und seit ich die Klinik leite... Achso, ich bin Chirurg.
4: Siehst du die Wolken?
3: Von einem Unheil ins nächste.
4: Gut, dass du da bist, Justus.
7: Wir haben uns mit der Zeit angewöhnt, alles in uns geheim zu halten. Denn wie wir wissen, wird umgebracht, wer sein Denken nicht geheim halten kann.
6: Wolfgang, du, unseren YouTube-Promi hast du leider knapp verpasst. Der nimmt das sehr mit alles.
1: Wie geht's dir, mein Lieber?
6: Ach, ihr kennt euch?
7: Kann man wohl sagen.
6: Naja, ihr habt bestimmt viel. Ich lasse euch.
1: Willst du einen Drink?
7: Du bist das Gesicht von Rajas neuer App, Traceback. Dass du mal Werbung machst für nachhaltiges Essen, das hat dich schon immer brennend interessiert, stimmt's?
1: Die Welt hat sich verändert, Wolfgang.
7: Und die Leute haben die sich auch verändert. Was ist eigentlich mit dieser Raja? Ich habe sie einmal getroffen bei einem Wohltätigkeitsding. Und jetzt diese Einladung.
1: Die Leute sagen, sie ist brillant. Aber hat uns jemals interessiert, was die Leute sagen?
7: Uns?
1: Ach, komm schon.
7: Erst Werbung und jetzt offensichtlich ihr Barchef. Scheint ja was für sie übrig zu haben.
1: Käse?
7: Ich vertrage keine tierischen Produkte.
1: Das ist gut, Wolfgang. Ernsthaft. Ich wollte auch schon so einen Laden aufmachen. Im Endeffekt wegen dir.
7: Wegen mir.
1: Du hast doch damals auf dem Hof so eine Serie Skulpturen gemacht. So abstrakte aus Beton, so schmerzverzerrte Tiere. Die Leidenden.
7: Die Liebenden, das waren Liebespaare.
3: Rhinoplastik, hauptsächlich. Unsere Klinik ist die Nummer 1 in Deutschland.
4: Man sollte nichts dem Zufall überlassen.
6: Oh, Herzchen, hier bist du.
4: Ja, wir haben uns unterhalten.
6: Justus, Sie werden sich nicht erinnern, aber ich habe mal Ihre Eltern finanziell beraten. Da waren Sie noch so.
3: Ich bin 45.
6: Wie ich sehe, umgarnen Sie schon unsere Gastgeberin.
3: das, also Sie.
4: Okay. Vielleicht sollte ich mal die Leute begrüßen.
3: Ich wollte nur sagen, ich habe alles gemacht, also wie Sie es vorgeschlagen haben.
0: Wolfgang, hör zu, ich weiß, dass ich Mist gebaut habe.
7: Mist? Du hast mich komplett an die Wand...
8: Sieh mal, hier!
7: Was? Ich? Nein, sag mal, hast du ihr Netz?
8: Mann, ich nehme doch nur auf, muss ich doch eh bearbeiten. Leute, das hier ist das Wohnzimmer von der Yacht von Raya. Sie ist so krass. Und das sind Eames Chairs. Mega schön. Da sitzt mein Papa.
9: Hallo.
8: Der hat mal wieder schlechte Laune. Und da ist ein anderer Typ. Der ist hier angestellt.
10: Hi, ich bin
7: Frieda,
10: nicht...
7: das ist kein Angestellter, Frieda. Bitte lass das jetzt.
8: Okay, also was soll ich bestellen? Ingwer Limo Matcha.
0: Das ist deine Tochter?
7: Das ist kein Angestellter, Frieda. Das ist...
0: Ich bin ein alter Freund von deinem Vater.
8: Kann ich trotzdem einen Matcha Limo?
9: Das ist Frieda.
0: Hi, ich bin Stefan. Wie alt bist du?
8: Papa.
9: Sie ist 12.
0: Wolfgang, ich schau mal die Wolken. Vielleicht gibt es Sturm.
8: Wenn ich wegen dir sterbe, Papa, bin ich so sauer.

0: Hallo.
1: Ich meine, achso, nee, das meine ich.
0: Hallo. Also schön, dass ihr... Ruhe! Ruhe! Sind wir komplett? Ich also...
2: Entschuldige, Raya. Darf ich ganz kurz? Hallo, ich bin Justus, Arzt. Ich freue mich sehr auf unsere Reise. Und ich wollte nur mal ganz kurz sagen, danke, Raya, dafür, dass du uns eingeladen hast, ja, dass du uns mit deinem Schiff in Sicherheit bringst. Du hast einfach gute Ideen. Ja, auch deine App. Ich bin großer Fan und ich tracke die Herkunft aller meiner Lebensmittel.
3: Ah.
2: Und ja, und jetzt, dass wir dank dir keine Angst mehr haben müssen,
4: wow,
2: vor dieser schrecklichen Krankheit. Danke, Raya.
4: Ja. Ja, ja.
0: Das ist doch nicht, also schön, dass ihr da seid. Es wäre gut, wenn ihr sicherheitshalber euer Geld nicht anrührt, bis wir in meinem Refugium ankommen. Es ist eine kleine Insel nordöstlich von Schottland. Dort wird für alles gesorgt sein. Früher war es eine Burg. Claire hat sie ausfindig gemacht, sie für mich erworben und ausbauen lassen. Das Personal hat sich schon eine Woche isoliert. Es ist sehr unzugänglich. Also die Küste, nicht das Personal. Genau, ja.
5: Wie lange sollen wir denn in deinem schottischen Bunker bleiben? Vielleicht kann uns Herr Doktor eine Prognose geben?
2: Ja, also das ist schwer zu sagen. Ich meine, wer weiß, was es mit diesem Virus auf sich hat. Ja? Wir wissen ja noch nicht mal, kennen noch nicht mal alle Symptome. Ich habe schon von eitrigen Ekzemen gehört, ja? Übelkeit, Erbrechen, bis hin zu Lähmungserscheinungen. Und schließlich, naja, wir wissen, dass bis jetzt ausschließlich sehr wohlhabende Menschen infiziert wurden.
5: Meinen Sie nicht, das ist etwas übertrieben?
0: Nein, ich glaube im Gegenteil. Und es gibt da noch etwas.
6: Sorry. Bin ich zu spät?
7: Wie sieht der denn aus?
6: Ja, also darum geht es ja. Ich bin Sylvain. Und ich glaube, ich habe ein kleines Problem.
4: Soll das so geschwollen sein in deinem Gesicht?
6: Ja, kennt ihr das, wenn man zwei Dosen Mokka-Shots hintereinander trinkt und auf einmal so ganz unruhig wird und so schwarze Punkte sieht und so ganz schnell atmen muss, kurz bevor alles zusammenfällt? Ich weiß gerade nicht.
0: Hat er den Virus?
6: Was? Scheiße, was mache ich denn jetzt?
7: Gott. Bist du nicht Marcel? Papa, der ist total berühmt.
4: Komm her, Frieda.
6: Ich will das nicht haben, bitte.
4: Hey, beruhig dich.
7: Ich habe auch einen Channel, ich mache TikTok. Willst du sehen?
4: Oh Gott.
6: Ich will nicht drauf gehen, echt nicht. Mir ist so heiß. Scheiße, ich sehe nichts mehr. Ich brauche Luft. Ich helft mir. Helft mir. Ich.
7: Sterben wir jetzt auch?
8: Keine Ahnung, Süße, kann schon sein.
5: Bitte, kein Grund, jetzt
2: in Panik. Normalerweise würde ich eine Erstuntersuchung machen, aber...
5: Könntet ihr mal bitte kurz...
8: Könnt ihr mal kurz die Fresse halten, bitte?
5: Ich glaube nicht, dass wir uns Sorgen machen müssen.
8: Wieso?
5: Justus, gib mir mal das Wasser da. Sylvain, trink mal einen Schluck. Sylvain.
6: Alter!
5: Sag mal, bist du gegen was allergisch?
6: Gegen alles eigentlich. Laktose, Gluten, Weizen, Pollen, Nickel, Knoblauch, so ziemlich alle Nüsse, elektromagnetische Strahlen.
5: Danke, das reicht. Der hat kein Virus, der hat eine allergische Reaktion.
6: Scheiße.
7: Sag mal, darf ich dich Sylph nennen? Meine Freundin finde ich echt cute. Ich guck ganz oft deine Let's Plays.
6: Hey, danke.
5: Da war Muskat in den Drinks und dank euch hat er eine Panikattacke bekommen.
2: Dann sind wir jetzt sicher, ja?
0: Man kann nie sicher genug sein.
8: Kitzbühel, St. Peter-Ording, Mar-a-Lago. Bei einer Pressekonferenz in Sacramento ist einem jungen Startup-Fuzzi das Herz stehen geblieben. Einfach so.
5: Naja.
8: Warum bist du eigentlich hier, wenn du das alles für Schwachsinn hältst?
9: Hey Leute, eigentlich alle einschlägigen Medien sagen, man soll sich in Sicherheit bringen, ja? Also klar, die Mainstream-Journalisten und die Systempresse sind natürlich nicht auf unserer Seite. Die wollen den Virus unterm Deckel halten.
6: Wann gibt es eigentlich was zu essen?
8: Die wollen uns zahlen lassen für ihre Versäumnisse. Nicht einen Schein kriegen die von
0: uns. Ich habe ein paar Vorräte einkaufen lassen. Unten in der Küche.
8: Außerdem trage ich seit 20 Jahren zum kulturellen Fortschritt dieses Landes bei.
5: Ich mache jetzt übrigens auch in Kunst.
8: Du machst was?
5: So Fotos und Skulpturen. Lebensmittel und Gerichte im Verhältnis zur Gegenwart. Würde dir bestimmt gefallen.
7: Naja, stimmt es, dass du alles verkauft und in die Insel gesteckt hast?
0: Wir müssen vorbereitet sein.
5: Ich schau mal, was du in der Küche so gebunkert hast.

0: Ich habe kurz gedacht, das war's für uns.
1: Sorry, ich will keine Umstände machen.
0: Das ist ein ganz schönes Risiko, dass wir dich mitgenommen haben.
1: Wieso mich? Alle hier sind doch reich genug, um's zu bekommen. Deswegen bringst du uns in Sicherheit.
0: Naja, wer weiß, wie sicher wir da wirklich sind.
1: Mehr kann man nicht machen.
0: Und wenn doch?
1: Was meinst du?
0: Ich meine, was ist, wenn du kein Geld mehr hättest? Also du und ich, wir alle, einfach so. Dann kannst du dich nicht infizieren, oder?
1: Ich verstehe nicht. Ich meine, dann hätte ich ja kein Geld mehr.
0: Wenn wir unser Vermögen, unseren Besitz, Immobilien und so vorübergehend irgendwo parken, wo es uns nicht gehört.
1: Wie eine Briefkastenfirma?
0: Ich denke eher an eine Stiftung.
1: Ich weiß nicht.
0: Wir sind hier, weil wir eine Gemeinschaft sind, Sylvain, oder? Und da ist es wichtig, Verantwortung zu übernehmen. Je mehr Geld du hast, desto größer ist das Risiko. Für uns alle. Willst du nicht deinen Teil der Verantwortung übernehmen?
1: Ich... doch, also...
0: Ich weiß nicht, Sylvain.
1: Was ist denn?
0: Kann ich dir vertrauen?
1: Ja klar. Ich schweige wie ein Sarg.
0: Ich habe alles vorbereitet. Du kannst drüber nachdenken. Noch ein bisschen.
2: Den Maschinenraum. Da hinten haben die Diener und Matrosen ihre Zimmer. Hallo? Stefan? Stefan, bist du das? Ich mach mal die Taschenlampe an und schau hier die Treppe runter. Raya hat gesagt, hier sind irgendwo ein paar echte Hühner. Ich esse natürlich keins, aber die sind so süß, wie kleine Dinos. Papa, was machst du denn hier?
3: Ich hab dich gesucht, verdammt nochmal. Ich hab gesagt, du sollst nicht rumlaufen.
2: Du hast mich erschreckt.
4: Weißt du, wenn ich manchmal traurig bin und du fragst, was los ist, und ich will nicht sagen, was los ist, nur dass es was von früher ist und dass alles in meinem Leben schiefgelaufen ist und du mich dann so anschaust, damit ich sage, außer du natürlich, und dann lachen wir beide.
2: Geht's dir gut?
4: Unrecht leiden schmeichelt großen Seelen. Hast du Stefan gesehen?
2: Wollte der nicht zu den Hühnern?
4: Vielleicht bin ich bald nicht mehr traurig.
2: Wohin gehst du?
4: Du gehst sofort zurück in dein Zimmer.
2: Ja.
5: Scheiße. Komm schon.
1: Hi.
5: Oh Gott.
1: Sorry, ich wollte nicht. Wir haben uns noch gar nicht gesehen.
5: Nein.
1: Ich wäre eben fast draufgegangen. Das hast du verpasst.
5: Das tut mir leid.
1: Das macht nichts. Wie heißt du nochmal?
5: Ich... Tessa.
1: Tessa? Tessa. Ich habe ein fotografisches Gedächtnis, Tessa, aber mit Namen bin ich Horror.
5: Hör mal, sag mal, bist du nicht Small Sylph?
1: Ja.
5: Ich glaube, ich bin hier falsch. Ich würde gerne hier runter.
1: Aber wir sind doch gerade erst losgefahren.
5: Ich gehöre hier nicht hin. Kannst du mir helfen?
1: Magst du reinkommen? Es wird hier in der Tür, oder?
5: Ja, vielleicht.
6: Bevor ich vergesse, Raya, fehlen noch ein paar Informationen bezüglich deiner Eltern.
7: Meine Eltern?
6: Ja, sollte da etwas passieren, Gott bewahre, dann dürfte das Erbe ja nicht auf dich...
7: Hoppla!
6: Oh!
1: Sorry!
7: Nichts.
6: Können wir helfen?
1: Was?
7: Und Sie? Kennen wir uns?
5: Ich glaub nicht.
7: Justus, sehr erfreut.
5: Hi, Tessa.
6: Sind Sie von Raya eingeladen? Ich habe Sie noch gar nicht gesehen, also... Das wundert mich jetzt, aber ich dachte, wir sind nur zu siebt.
5: Das war ein Missverständnis.
6: Missverständnis?
5: Ja, also...
6: Ich spreche gleich mit Raya, sie weiß bestimmt was... Oh, meine Güte!
7: Was ist denn los, junge Dame?
1: Frieda!
2: Wo warst du denn,
3: Ich war
2: Papa?
3: Nur kurz, dasselbe könnte ich dich fragen.
6: Also, ach, das ist aufreibend. Tessa, finden Sie sich bitte gleich oben an Deck ein, ja?
2: Also ich habe gerade ein Video gemacht, weil ich wollte Yacht meinen Followern zeigen. Also bin ich die Treppe runter, ich wollte einen Maschinenraum, wo die Leute sind, die Kohle scheffeln. Weil das ist ja das Coolste auf dem Schiff. Und dann bin ich durch den Gang und da habe ich was gehört. Also bin ich hin, da war eine Küche und dann lag da ein Penner.
7: Ein Penner?
4: Was denn für ein Penner, Schatz?
7: Ich glaube, man sagt obdachlos.
5: Wohnungslos.
7: Was?
2: Na, Penner halt so zusammengekrümmt in der Ecke und war so eklig am Husten.
4: Wie sah er denn aus?
2: Keine Ahnung, blaue Fendi-Jacke mit Flecken oben, lange Haare, Penner eben.
7: Hatte Stefan nicht so eine Jacke an, als er ankam?
2: Papa, was, wenn die Seuche hier ist? Dann musst du doch sterben, das ist so scheiße.
4: Wir beide, Schatz.
2: Ich hab doch gar kein Geld.
4: Das stimmt nicht ganz. Den größten Teil habe ich dir also Vorsichtshalber.
7: Niemand stirbt hier. Ich bin ja schließlich Arzt.
8: So, meine Lieben, ich hoffe, ihr hört mich alle. Bitte bleibt in den Kabinen, ja, wie ich angeordnet habe. Ich weiß, ihr habt Angst. Ich kann mir jetzt gut vorstellen, wie ihr da jetzt in euren Kabinen sitzt. Auf dem Bett oder auf dem Barcelona-Chair in der Ecke. Also, ich will sagen, wir stehen das gemeinsam durch. Auch Tessa, unsere geheime Mitreisende. Also, ich befinde mich derzeit auf meinem Weg, um den mysteriösen und möglicherweise infizierten blinden Passagier. Oh, ganz kurz, jetzt muss ich einmal hier. Jetzt geht's runter.
1: Meinst du, es ist okay, dass wir uns zusammen isolieren?
5: Was läuft hier eigentlich?
1: Ich habe keinen Schimmer.
8: So, jetzt stehe ich vor der Küche. Alles ordentlich erstmal. Die Oberflächen scheinen sauber. Töpfe und Pfannen hängen ordnungsgemäß an der Wand. Sag mal, ist das der neue Thermomix TM9? Ich habe ja den TM6 zu Hause und der ist wirklich... Stefan? Stefan, bist du das? Hallo? Also Stefan liegt hier auf dem Boden. Der bewegt sich nicht.
5: Scheiße.
1: Stefan.
5: Kennst du ihn?
8: Er scheint... Ich zieh mir ganz kurz die Handschuhe an.
1: Nein. Also ja. Ich habe ihn vorhin kurz an der Bar getroffen.
8: Es besteht keinen Grund zur Panik. Selbst wenn, und ich sag jetzt bewusst wenn, also im Sinne von falls, selbst falls Stefan das... Oh Gott. Ich glaube nicht, dass Stefan dem Virus anheimgefallen ist. Ich glaube vielmehr, dass... Also, wie ich sehe, hat Stefan ein Fleischthermometer, also durch den Hals geführt bekommen,
1: What?
8: Woran er augenscheinlich verstorben ist.

0: Natürlich habe ich schon Patienten sterben sehen, aber sowas...
1: Willst du was trinken? Ich will was trinken.
0: Danke.
1: Du konntest nichts mehr. Gar nichts.
2: Was hast du studiert?
0: Ja, Arzt.
3: Also wenn ich das überlebe, setze ich mich zur Ruhe. Furchtbar, der Arme. Sollten nicht alle auf ihren Zimmern bleiben?
2: Also wir waren die ganze Zeit hier.
3: Habt ihr Raya gesehen?
0: Ja. Wo steckt eigentlich Raya?
4: Hey, ich weiß, die Ansage war auf den Zimmern bleiben, aber ich habe irgendwie Hunger bekommen.
0: Du hast Hunger? Jetzt?
4: Ja, das ist der Stress. Vor der mündlichen Abi-Prüfung habe ich so viel Rittersport gegessen, dass ich mit Darmverschluss ins Krankenhaus musste. Ich habe die ganze Mottowoche verpasst.
1: Was?
4: Tessa, willst du auch was?
3: Und Sie sind Sylvains Freundin, ja?
4: Oder ist das irgendwie pietätlos?
0: Ich denke, Stefan hätte das so gewollt.
3: Sylvain. Oder sind Sie...
2: Ach, du bist mit Sylvain zusammen?
3: Oder sind Sie Teil der nicht vorhandenen Crew? Hafenpersonal?
5: Hatten wir nicht gesagt, wir bleiben auf den Zimmern?
4: Wir hatten Hunger.
2: Du und Sylvain, seid ihr etwa verheiratet?
6: Ich bin gar nicht da.
5: Dann sind Sie Tessa?
6: Ja, ich...
4: Tessa steht unter meinem Schutz.
6: Es tut mir leid für die Umstände. Ich weiß ehrlich gesagt gar nicht, wo ich anfangen soll.
3: Hauptsache, Sie fangen mal an.
6: Ich habe hier geschlafen, also nicht hier, sondern unten.
0: Sie waren schon an Bord, als wir eingestiegen sind.
6: Das Oberlicht vorne war offen. Ich wollte wirklich nur die eine Nacht.
0: Vielleicht sollte das mal einer überprüfen.
2: Ich gehe schon!
0: Warte!
6: Ich wollte auf keinen Fall mit Ihnen fliehen oder sowas.
2: Wir fliehen nicht.
1: Natürlich tun wir das, aber woher wissen Sie?
4: Ah, ich hab's ihr gesagt. Hä? War das doof?
5: Entschuldigung, das geht nicht. Diese Reise muss so schnell wie möglich...
0: Also... Leute, die Luke am Bug ist offen.
2: Das ganze Bett ist nass. Mega ekelhaft.
3: Ja, und?
0: Ja, Scharniere komplett verbogen. Ganz klar Gewalteinwirkung.
6: Ich... Tut mir leid.
4: Das heißt ja noch gar nichts.
1: Darf ich daran erinnern, dass wir gerade eine Leiche gefunden haben?
6: Ich weiß, wie das aussieht, aber...
1: Dass es nicht so aussieht, als ob es ein Unfall war.
4: Tessa?
6: Ich war das nicht.
1: Bitte?
6: Ich habe die Luke aufgebrochen, um hier zu schlafen, ja. Aber ich habe niemanden umgebracht.
3: Tessa, ich will Ihnen glauben, aber es wäre wirklich gut, jetzt die Wahrheit zu sagen.
6: Es tut mir leid. Ich wollte überhaupt nicht mit Ihnen auf diese Reise. Ich wusste auch nicht, wem das Boot gehört oder so. Das war alles Zufall.
0: Wir sind noch 3 Tage unterwegs, oder, Raya?
5: Noch 68 Stunden.
1: Wir sollten Sie wegsperren.
6: Mhm. Was?
0: Wir bringen Ihnen natürlich was zu essen vorbei.
1: Wolltest du sein Geld? Hast du ihn bedroht?
6: Was? Nein! Ich weiß doch gar nicht, wer dieser Stefan ist.
1: Was hast du mit ihm gemacht?
0: Wolfgang.
3: Komm, lasst uns abstimmen.
6: Was?
0: Also bitte, wir werden das doch jetzt nicht demokratisch entscheiden.
5: Tessa, ich hoffe, Sie verstehen das irgendwie.
2: Guck mal, Papa, die Wolken sind immer noch da.
4: Tessa. Psst. Tessa.
6: Ja?
4: Störe ich?
6: Was glaubst du, was ich hier tue?
4: Ich wollte nur sagen, ich glaube dir.
6: Danke. Aber was wollen die mit mir machen?
4: Keine Ahnung. Dich der Polizei übergeben?
6: Sag ihnen, sie sollen mich hier rauslassen.
4: Das geht nicht.
6: Wieso?
4: Was, wenn du mich abmurkst?
6: Ich war das nicht, Sylvain.
4: Du bist hier eingebrochen.
6: Was willst du hören? Ich wurde gestern aus meiner Wohnung geschmissen. In dieser scheiß Stadt kann sich niemand mehr was leisten. Aber dieser Wolfgang scheint sich ja sehr sicher zu sein.
4: Ich glaube, er kannte Stefan.
6: Ich habe ihn eben mit seiner Tochter gehört. Er hat nach eurem Stefan gesucht, war ganz aufgelöst. Hattest du vorhin nicht gesagt, sie können sich nicht leiden?
4: Ich kenne ihn eigentlich gar nicht.
6: Kennst du hier überhaupt irgendwen?
4: Ich glaube, niemand hier kennt irgendwen so richtig. Nicht Maria.
6: Die Besitzerin? Findest du es nicht komisch, dass sie ausgerechnet euch eingeladen hat?
4: Wir sind eben wichtig. Außerdem hilft sie uns zu entkommen.
6: Auf eine einsame Insel?
4: Viele Leute kaufen sich Bunker in Neuseeland, in der Schweiz.
6: Kannst du nicht mal mit diesem Typen reden?
4: Mit Wolfgang?
6: Oder mit seiner Tochter?
4: Warum ich?
6: Sylvain, ich bin eingesperrt.
4: Ich bin voll schlecht in sowas.
6: Du musst mir helfen. Mir würde doch nie jemand glauben.
4: Oder wir untersuchen die Leiche.
6: Was? Wieso?
4: Scheiße, da kommt wer.
6: Nein, warte!
4: Tessa, du kannst dich voll auf mich verlassen.
6: Hey!
5: Willst du auch mal?
7: Danke.
5: Macht eigentlich auch keinen Spaß.
7: Mir hat es immer ein bisschen zu viel Spaß gemacht. Whisky?
5: Hier. Schau, ich kann das Teil einfach aufmachen. Das macht's irgendwie... Ich weiß nicht.
7: Bedeutungslos.
5: Ja, vielleicht.
7: Stefan war an deiner Traceback-App beteiligt, oder?
5: Ja. Also eigentlich nein. Er hat nur Werbung gemacht. Er ist das Gesicht.
1: Das passt zu ihm.
5: Du kanntest ihn, oder?
1: Ich... Vergiss es.
5: Glaubst du wirklich, diese Tessa hat ihn umgebracht?
1: Warum sind wir eigentlich hier, Raya?
5: Na, wegen dem Virus.
1: Schon klar, aber ich meine, warum gerade wir sieben? Warum willst du mit uns auf deine Insel?
5: Ihr...
1: Verarsch mich nicht.
5: Ihr seid die Einzigen, die gekommen sind.
1: Was?
5: Von den 35, die ich eingeladen habe.
1: 35?
5: Sonst wollte niemand.
1: Und wir...
5: Ihr seid anscheinend so wie ich.
1: So wie du?
5: Naja. Allein. Wolfgang, was, wenn es nicht reicht, sich zurückzuziehen? Wie wäre es, wenn ich alles, was du besitzt, verschwinden lassen könnte?
4: Ey, Wolfgang, na? Was machst du da?
1: Frieda will in den Pool.
4: Das ist Februar.
1: Das habe ich auch gesagt. Deswegen versuche ich jetzt, die Sauna anzuschmeißen.
4: Hier ist ein Touchpad. Warte.
1: Aha. Stell ruhig hoch.
4: Hummer im Kochtopf.
1: Wenn du meinst.
4: Apropos Kochen. Die Sache mit Stefan. Das ist schlimm, oder?
1: Darf man das mit 12 überhaupt schon oder ist das schlecht fürs Wachstum?
4: Ist Stefan gern in die Sauna gegangen?
1: Sylvain, was willst du?
4: Ich? Gar nichts. Ich dachte nur, ich... Also ich weiß überhaupt nicht, woher du Stefan kanntest und... Vielleicht bist du traurig und willst reden.
1: Nein, danke.
4: Klar, logisch. Also ich meine, solltest du traurig sein? Du konntest ihn ja eh nicht leiden. Ich hab mich nur gefragt. Also Tessa hat ja gar keinen Grund und vielleicht war das ja echt nur ein blöder Zufall oder ein Unfall. Und also wenn sich zwei streiten, so krass, leidenschaftlich und wenn Stefan und du, wenn ihr euch...
1: Halt's Maul, Sylvain. Du hast keine Ahnung, okay? Du glaubst, ich hab Stefan umgebracht? Weil ich was? Mich rächen wollte dafür, dass er...
4: Dass er was?
1: Wenn du es beweisen kannst, könnt ihr mich gerne einsperren.
4: Aber Tessa...
1: Tessa ist mir scheißegal, selbst wenn sie es nicht war. Wenn eins der Hühner ihm das Thermometer aus Notwehr durch die Schlagader gerammt hat, I don't care, er ist tot. Ende.
4: Findest du es nicht auch voll heiß hier?
1: Wir sind in einer Sauna, Sylvain. Ich will gerade einfach ein bisschen Ruhe, okay? Ich will... dass meine Tochter in Sicherheit ist. Und wenn ich dafür mein Geld in Rayas Stiftung parken muss...
4: Dann hat sie dich auch gefragt.
1: Justus auch. Wir sind eine Gemeinschaft, ein Sicherheitspakt und so weiter.
3: Was macht ihr? Warum seid ihr angezogen in der Sauna?
1: Im Pool war es zu kalt.
4: Ich muss mich abkühlen.
3: Was hat er denn?
1: Liebe ist, dass du mir das Messer bist, mit dem ich in mir wühle.
3: Also, Wolfgang, hättest du jetzt kurz Zeit für die Unterschriften?
0: Ich weiß ehrlich gesagt nicht, was wir hier unten machen.
4: Du bist doch Arzt. Kannst du nicht was untersuchen?
0: Ja, ich mache Nasen, keine Leichen.
4: Bitte, Mann. Wir müssen beweisen, dass Tessa es nicht war.
0: Warum bist du dir da so sicher?
4: Kennst du das, wenn du einfach voll überzeugt bist von was, aber nicht genau weißt, wieso?
0: Ich glaube, ich weiß, wieso. Also gut. Lass mal sehen. Also, Todesursache, wahrscheinlich das Fleischthermometer, das in seiner Luftröhre steckt. Daraufhin ist er an seinem Blut erstickt und der Eintrittswinkel lässt darauf schließen, dass die Person größer war als er. So, hilf mir mal.
4: Das ist so eklig. Ich werde nie wieder die Temperatur von Fleisch messen.
0: So, und jetzt umdrehen.
4: Guck mal, sein Handy.
0: Hat er das in der Hand?
4: Keine Ahnung.
0: Ist gesperrt.
4: Versuch mal Face ID. Nicht deins, seins. Sein Gesicht.
0: Ist das nicht ein bisschen geschmacklos?
4: Ach, gib her, so. Kannst du ihm die Augen...
0: Und?
4: Warte. Hier.
8: Ich habe dir 10 SMS geschrieben, Raya. Ich will, dass du mir sofort was zu diesen Screenshots sagst. Weißt du, woran die Leute denken, wenn sie mein Gesicht sehen? Ich war bei den Zulieferern, Raya. Was bei Schwestwerk steht, ist Bullshit. Ich habe keinen Bock, meine Linden dich zu machen, weil deine App Produktinfos fälscht. wir auf dem Schiff sind. Und zwar dringend.
9: Oh, Entschuldigung, ich wusste nicht, dass...
0: Wolfgang, was machst du hier?
9: Ich hab euch gesucht, Herr Doktor, und was auch immer du machst.
4: Na, schon gut, Mann, kein Problem.
9: Ja, wir veranstalten nur eine kleine Abschiedsfeier. Ist in anderen Kulturen sehr verbreitet. Das ist sehr pietätvoll.

0: Tessa, bist du da? Darf ich reinkommen? Hier ist Sylvain.
1: Moment, du hast keinen Schlüssel?
0: Die sind völlig betrunken und als ich was von Coldplay angemacht habe, haben alle angefangen zu tanzen. Da habe ich den Generalschlüssel...
1: Die feiern da oben? Was zur Hölle ist mit denen?
0: Stefan wollte, dass Raya Traceback stoppt.
1: Die App? Aber er hat doch Werbung dafür gemacht.
0: Rayas Firma hat das Ding programmiert, aber jetzt kommt's. Es ist alles Fake. Die Lieferketten und Produktinfos. Schrott. Stefan hat das herausgefunden
1: und Angst um seinen Ruf gekriegt. Aber glaubst du, dass sie ihn deshalb...
0: Guck mal, sein Handy ist voll mit... Ach, scheiße, ist ja gesperrt. Das ist jetzt ja blöd. Aber du musst mir das...
1: Ich glaub dir.
0: Was? Ehrlich?
1: Du glaubst mir ja auch.
0: Na klar, ich... Also, ich weiß nicht. Das bedeutet mir echt viel.
1: Wenn ich mit Raya reden würde, vielleicht könnte ich ein Geständnis aus ihr...
0: Weißt du was? Meinen ersten Tower-PC, den habe ich aus dem Computershop im Nachbardorf. Alle meinten, ich hätte den geklaut. Und als ich meinte, nee, sowas mache ich nicht, hat mir das damals auch keiner geglaubt.
1: Mein Beileid?
0: Also ich war es natürlich schon. Ich hatte es nur irgendwie vergessen. Ich meine, fuck, ich hatte es wirklich vergessen oder verdrängt oder so. Und dann habe ich mich irgendwann eben daran erinnert. Paff! Du warst es. Du hast den Computer geklaut. Und ich bin hingefahren, aber den Laden gab's natürlich schon lange nicht mehr. Da war nur ein Massagestudio. Weißt du, ich hatte nie einen Plan oder sowas, also für mein Leben, aber ich wäre gerne hingegangen zu dem Besitzer und hätte ihm seine fucking Träume erfüllt, aus Dankbarkeit. Ehrlich, aber stattdessen kommt da so eine Masseurin auf mich zu und sagt, dass ich hier nicht parken soll. Und ich frage, wo denn dieser Computerladen hin ist und sie sagt, der Typ ist pleite gegangen. Er ist pleite gegangen und er hat sich einfach... Und naja, ich hätte es... Ich meine, ist ja auch... Ach, egal, ich... Oh.
1: Pass auf. Ich gehe zu Raya und spreche mit ihr. Als wenn du mich hier rauslässt. Schaffst du es, sie in ihre Kabine zu locken?
0: Ja, klar. Ich dachte echt, sie will uns helfen. Sie hat ja extra diese Stiftung gemacht.
1: Stiftung?
0: Sie hat sowas gegründet, wo wir alle unser Vermögen hinüberschreiben können, damit uns der Virus nichts anhaben kann.
1: Das hat sie vorgeschlagen.
0: Ja, wegen der Gemeinschaft. Was ist?
1: Nichts. Du bist ein echt okayer Typ, weißt du?
2: Hey, Stefan. Ich hoffe, ich störe dich nicht. Ich wollte dir nur sagen, dass es mir leid tut für dich und für mich. Ich hab dir das nie gesagt. Also ich wollte dir eigentlich sagen, bevor du... Naja, aber... Ich hab das Restaurant nur wegen dir aufgemacht. Ich war halt fasziniert von dir. Und als sich dann alle abgewendet haben, da hätte ich dich echt gebraucht. Und du hast mich im Stich gelassen. Ich meine, ich dachte, du wüsstest, wie viel du mir bedeutest. Ich dachte auch, ich wäre dir... Also, das sind wir beide und jetzt bist du, du Penner! Wer weiß, wen du noch alles verarscht hast. Stefan M. Ross, brillanter Koch, Gastronomieunternehmen und jetzt auch noch Künstler und ich? Ruhe in Frieden oder Schmor in Hölle. Was auch immer. Justus?
3: Wolfgang. Wolfi, auch hier, ja. Ich wollte auch nur, ja... Ich habe auch nichts gesehen und ich habe nichts gehört, also gar nichts. Ich bin auch gerade erst... Sag mal, ich wusste gar nicht, dass...
2: Was?
3: Dass du in ihm... Dass er dir so viel bedeutet hat.
2: Ach, fick dich.

0: deswegen ist es eben ganz unmöglich, dass sie auf diese Weise eingestürzt sind. Sondern es ist eben eindeutig, dass...
1: Hey Leute! Na, was macht ihr so Cooles?
2: Wir spielen Charade.
1: Darf man da nicht reden? Also nicht reden?
3: Justus war das einstürzende World Trade Center.
2: Wir sind ein bisschen vom Thema abgekommen.
1: Du, Raya, darf ich dich mal was fragen? Also, kann ich mir dein Fernglas leihen?
4: Mein Fernglas?
1: Ja, du hast doch ein Fernglas. Da würde ich gern mal durchschauen.
4: Mitten in der Nacht?
1: Ja, bitte. Bitte, bitte,
4: bitte. Aber wo ist denn eigentlich Frieda?
2: Im Bett.
1: Bitte, bitte.
2: Weißt du, wie spät es ist?
0: Tu ihm doch den Gefallen. Dann spielen wir Charade mit Fernglas. Und ganz weit weg.
4: Ich, meinetwegen.
5: Ich bin's. Ich hab versucht, euch zu erreichen. Aber es kommt nichts durch. Ich hab Scheiße gebaut. Aber ich krieg das hin. Versprochen. Wir fahren auf irgendeine Insel. Sobald ich weiß, wo das ist, melde ich mich. Na los, schick's ab. Bitte.
4: Was machst du hier?
5: Ich muss mit dir sprechen.
4: Solltest du nicht in deiner Kabine bleiben?
5: Ich weiß von den gefälschten Daten.
4: Was?
5: Und Stefan wusste es auch.
4: Wovon redest du?
5: Traceback, Raya. Sein ganzes Handy ist voll mit Beweisen. Falsche Lieferketten, Schmiergelder, deutsche Biobetriebe, die es gar nicht gibt.
4: Woher hast du Stefans Telefon?
5: Und ich weiß auch von der Stiftung.
4: Sylvain hat dir...
5: Ich kann nicht fassen, dass die alle so blöd sind und dir ihr Vermögen rüberschieben.
4: Ich habe überhaupt keinen Zugriff auf das Geld. Darum geht es doch.
5: Ah, stimmt. Ja, vorübergehend bettelarm sein. Vielleicht merkt es der Virus nicht.
4: Es geht um unsere Sicherheit. Um uns. Als Gemeinschaft.
5: Gemeinschaft? Es geht darum, Leute abzuziehen.
4: Ich bin keine Betrügerin.
5: Oder willst du dir ein Polster zulegen, falls rauskommt, dass deine App eine Riesenlüge ist? Aber Moment, die Gefahr besteht ja nicht mehr, nachdem du Stefan umgebracht hast.
4: Ich hab Stefan nicht.
5: Ich mach dir einen Vorschlag.
4: Was?
5: Du machst aus deiner vermeintlich gemeinnützigen Stiftung einfach eine echte gemeinnützige Stiftung.
4: Ich soll?
5: Es ist doch alles da. Du musst das Geld nur wirklich für einen guten Zweck einsetzen.
4: Das geht nicht.
5: Oder ich gehe mit Stefans Handy zur Polizei. Dann kommst du vor Gericht wegen Betrug, Veruntreuung und Mord natürlich.
4: Du verstehst das nicht.
5: Was denn? Was verstehe ich nicht?
4: Was du auf dem Handy hast, das stimmt. Die App ist fehlerhaft. Ich wollte das anpassen, nachdem die App angelaufen war. Ich hatte es wirklich vor.
5: Aber Stefan hat gedroht, alles zu leaken.
4: Ich habe ihn nicht umgebracht.
5: Meinetwegen, dann gehe ich jetzt zu den anderen und...
4: Es war Claire.
5: Was?
4: Stefan hat alle Beweise, alles, was du auf seinem Handy siehst, an Claire geschickt. Er dachte, sie als meine engste Vertraute würde mich dann dazu bringen, die App abzuschalten. Aber jetzt erpresst sie mich damit, Tessa. Sie will das Geld. Die Stiftung, das ist alles ihre Idee. Ich wollte uns nur in Sicherheit bringen.
5: Ich glaub dir kein Wort.
4: Sie nutzt den Virus und meine Lage aus. Und ich muss mitspielen. Das ganze Geld gehört ihr, sobald es in der Stiftung ist.
5: Und warum sollte sie Stefan...
4: Hätte Stefan seine Drohung wahrgemacht, dann hätte sie nichts mehr gegen mich in der Hand.
6: Wer hat wen in der Hand? Ach, Tessa. Wie ich sehe, haben Sie Freigang.
4: Ich habe ihr alles gesagt.
6: Na, es ist doch gut. Tessa, wir bieten auch ganz kleine Spendenmöglichkeiten an. Denn auch bei niedrigem Einkommen...
4: Sie weiß von der App, von den Problemen und von deinem Plan. Sie hat alles rausgefunden.
6: Oh, da haben Sie sich ja richtig Mühe gegeben.
5: Ehrlich gesagt, das wäre jetzt nicht so kompliziert, aber...
6: Ruhe!
4: Ich...
6: Alle beide. Ich glaube, ich habe verstanden. Also, was wollen Sie, Tessa? Geld?
4: Sie hat Stefans Handy und sie wird es allen sagen. Außer, sie will, dass du alles spendest.
6: Spenden? Also, im Sinne von Spenden?
4: Und weißt du was? Mir ist es scheißegal. Ich kann nicht mehr. Dann geht eben alles den Bach runter. Wenn sie es nicht macht, erzähle ich es selbst. Du hast mich erpresst und Stefan ermordet. Aber das ist mein Boot. Und das da unten sind meine Freunde.
6: Du hast keine Freunde, Schätzchen. Das sind irgendwelche einsamen Seelen, die du von Charity-Events kennst. Und das Einzige, was euch verbindet, ist das Geld, das ihr habt. Entschuldige, hattet.
4: Wir sind eine Gemeinschaft.
6: Und streng genommen ist das auch nicht mehr dein Boot.
4: Bitte, Claire, ich will nur zu dieser Insel und meine Ruhe haben. Sie werden das verstehen. Wir werden eine Lösung finden.
6: Eine Lösung? Die kann ich dir geben. Ihr beide werdet niemandem gar nichts sagen. Und ihr kümmert euch darum, dass diese Spinner da draußen mit ihrer lächerlichen Angst vor diesem absurden Virus alles, was sie haben, an die Stiftung überschreiben. Ich habe mich mein ganzes Leben um euer Geld gekümmert. Ich finde, jetzt kann sich euer Geld mal um mich kümmern. Im Gegenzug sorge ich dafür, dass eine millionenschwere Betrügerin und eine gewalttätige, oder besser eine mordende, obdachlose Einbrecherin nicht vor Gericht landen. Ja, meinetwegen setze ich euch sogar auf dieser Insel ab. Eine Holzhütte kriegt ihr schon zusammengezimmert.
5: Du hast keinen einzigen Beweis gegen uns, Claire. Das wird niemals...
4: Holzhütte? Was meinst du damit?
6: Es gibt kein Refugium, mein Herz. Glaubst du ernsthaft, ich investiere über 100 Millionen Euro, um aus einer Burgruine einen Hightech-Bunker zu machen, weil ihr an eine Reichenseuche glaubt? Ich kann dein Geld wirklich besser ausgeben.
4: Aber...
6: Sag mal, hört ihr auch dieses Fiepen?
5: Was?
6: So, viel besser.
0: Was ist das?
6: Weißt du, was die anderen in dir sehen werden?
2: Ist das Claire?
6: Was sie sehen, ist eine einsame, mittelalte Frau, die Angst hat, dass die ganze Welt erfährt, dass der größte Erfolg ihres Lebens ein Schwindel ist.
0: Scheiße! Tessa!
6: Als ein paar Saison,
0: warte! Hey, Daten, wartet! Ihr habt noch gar nicht erraten,
6: allein dazu dient, dir ein schickes Image zu verpassen und natürlich deine Taschen zu füllen.
4: Sei still.
6: Und diese Frau hat eine Truppe Superreiche zusammengetrommelt, um sie auf einer Insel abzusetzen, wo nichts ist. Gar nichts. Mit dem eigentlichen Ziel, sich ihre Todesangst zunutze zu machen und sie mit einer fingierten Stiftung um ihr gesamtes Hab und Gut zu bringen.
4: Du hinterhältiger...
6: Aber leider hat Stefan von deiner faulen App Wind bekommen und darum hast du ihn kaltblütig abgestochen.
4: Dich sollte ich abstechen, dich und alle anderen auch. Und dann nehme ich das ganze Scheißgeld und setze euch auf der Insel ab. Und da könnt ihr alle verrecken. Ich wollte etwas Gutes tun. Für uns alle. Ich will ein bisschen Respekt, ein bisschen Anerkennung dafür, dass ich euch...
1: Tessa, geht's dir gut?
5: Ja, aber...
0: Was ist hier eigentlich los?
2: Ah ja, stimmt das.
6: Gut, dass ihr gekommen seid. Es tut mir leid, dass ihr es auf diesem Weg erfahren musstet. Aber ich hatte Angst, dass ihr mir sonst nicht glauben würdet. Ich hoffe, ihr habt alles gehört.
2: Ah ja, du miese Verräterin.
4: Was? Was ist?
2: Du hast Stefan umgebracht.
1: Ich wusste es.
4: Nein, Moment, das stimmt nicht.
2: Hör auf, uns zu verarschen. Wir haben es über die Anlage gehört.
1: Und wir haben Beweise. Stimmt's, Tessa?
4: Tessa, sag doch was. Tessa!
2: Und dann wolltest du uns auf einer einsamen Insel absetzen?
0: Du wolltest uns um unser Vermögen bringen? Selbst mich?
2: Halt sofort das Boot an!
4: Fick dich!
2: Wie hält man dieses scheiß Boot an?
6: Ihr Handy! Da sind die Koordinaten drauf!
4: Ihr scheiß Arschlöcher! Dann haltet mich doch für die Mörderin! Ich fahre auf meine fucking Insel! Verzieht euch aufs Beiboot oder verreckt am Virus! Verreckt an eurer Kohle! Wir fahren weiter!
2: Eier, wo? Hey! Gib mir das scheiß Teil!
4: Wartet mal! Ich wollte mit euch zusammen eine neue Gemeinschaft aufbauen. In Sicherheit. Bis die Welt eine bessere geworden ist. Bis wir eine bessere geschaffen haben.
1: Raya, das ist fucking creepy.
6: Das Telefon. Was soll das, Raya? Gib das Handy her und kommt da weg.
4: Ihr könnt sehen, wo ihr bleibt.
2: Gib mir das.
4: Vergiss es.
2: Justus, hilf mir.
6: Gib ihm das Handy, Raya.
0: Ich versuche sie an den Füßen.
1: Halt dich an der Reling!
2: Du lässt das jetzt los!
4: Silva, warte mal! Hey, könnt ihr bitte... Ich muss euch verwickeln! Euch!
1: Vorsicht!

0: Guten Morgen, ihr Lieben. Ich hoffe, ihr habt gut geschlafen. Ich dachte mal, ich mache ein kurzes Video für euch. Wie ihr seht, hat mein Papa gestern mal wieder eine Party geschmissen. Also, es ist ja gar nicht so viel kaputt gegangen. Da sind ein paar Brandflecken in der Couch. Wo sind denn alle? Hallo? Hallo? Da vorne liegt mein Papa. Hier. Papa! Hey! Ja, wisst ihr, wenn man so einen Papa hat wie ich, dann muss man sich eigentlich um nichts Sorgen machen.
1: Bargeld und Beziehung.
0: Bargeld und Beziehung, sagt er immer. Ach ja, gestern gab es wohl einen Streit und unsere Gastgeberin Raya wollte dann nicht mehr mitkommen, hat Papa gesagt. Das Blöde ist nur, sie hat das Handy mitgenommen, womit wir das Schiff steuern. Deswegen haben wir über Funk die Küstenwache gerufen. Die kommt bald und holt uns ab. Das ist echt schade. Ich wäre wirklich super gerne auf die Insel gefahren. Aber naja, so ist es.
1: Frieda?
0: Hallo Papa. Willst du der Community guten Morgen sagen? Dann kann ich das posten, wenn wir zurück sind.

0: Hey.
1: Hey.
0: Wie hast du geschlafen?
1: Ein bisschen.
0: Ich bin froh, dass du da bist.
1: Ja. Was haben wir gemacht? Raya, sie ist...
0: Das war ein Unfall.
1: Ça va.
0: Claire hat... Also, sie kümmert sich um alles. Keine Sorge.
1: Ça va.
0: Hm?
1: Kannst du mich kurz in den Arm nehmen?
0: Ja. Ja, natürlich. Das ist alles gut.
1: Ja.
0: In ein paar Stunden kommt die Küstenwache. Die holen uns mit dem Helikopter ab. Du kannst mit zu mir. Ich habe ganz viel Platz.
1: Danke.
0: Du, ich geh kurz pinkeln, ja?
2: Tessa, was ist das?
1: Ach das. Nur ein bisschen MDMA.
2: Und das Messer, das hast du zum Kleinmachen, oder was?
1: Komm, leg das weg.
2: Das ist Stefans Messer, oder?
1: Was?
2: Die Widmung. Was ist in dem Beutel?
1: Warte! Nicht aufmachen. Okay, hör zu. Da ist Fentanyl drin. Also pass bitte auf, dass du nichts einatmest. Ich kann dir alles...
2: Was? Fentanyl? Bist du bescheuert? Dealst du mit dem Zeug oder was? Ich meine, mit so einer Menge Betäubungsmittel, da könntest du die ganze Yacht ins...
1: Ja, ist gut. Pass auf. Stefan war mein... Wir hatten was miteinander, ja? Und ich bin auch nicht obdachlos. Er hat mir von der Reise erzählt. Und...
2: Moment. Was?
1: Silver, ich kann dir alles erklären. Aber die anderen dürfen nichts erfahren. Der Virus, also, es gibt keinen. Und es geht hier nicht nur um mich, es gibt so eine Gruppe.
2: Weißt du, du wolltest nicht.
1: Savar, warte!
3: Früher haben sie einen in Ruhe gelassen. Heute reden alle nur noch übers Geld. Ich finde das einfach anstandslos.
4: Soll die Dinge wegen dem Spaß machen, nicht wegen dem Geld, ne?
3: Des Geldes.
4: Ja. Gut, dass du dich um alles kümmerst. Bei dir ist die Stiftung in sicheren Händen, bis das alles vorbei ist.
3: Ach, das ist doch...
4: Wie könnten wir uns nur auf Raya verlassen? Nachhinein erscheint das alles glasklar.
3: Mein Gott.
4: Eieiei.
3: Wie sieht's denn hier aus? Es hätte eine Bombe eingeschlagen.
5: Hallo? 1-2-1-2. Hier ist Sylvain. Tessa hat uns allen was Wichtiges zu sagen. Ich würde euch bitten, dass wir uns umgehend im Wohnzimmer einfinden.
4: Was soll das denn jetzt?
3: Also diese Frau ist wirklich ein Ärgernis. Oh Gott, Wolfgang.
6: Hm.
3: Was liegst du da so oben?
6: Hm. Ach, ihr seid schon da.
7: Papa, ich finde keine Ibu. Sonst hat auch noch niemand Frühstück gemacht. Bist du sicher, dass du den Virus wirklich nicht hast? Du siehst echt... beschissen aus.
6: Sobald wir zurück sind, isoliere ich mich, Schatz. Wie lange brauchen die denn, bis sie uns holen? Vielleicht sollten wir einen Anker werfen.
2: So, alle da?
6: Frieda, holst du mir mal bitte eine Flasche von dem Dom Perignon. Was ist denn eigentlich los?
2: Tessa?
1: Sylvain, bitte.
2: Meinetwegen. Ich habe das hier in Tessas Jacke gefunden, zusammen mit einer Wagenladung Betäubungsmittel.
6: Das ist Stefans Messer.
4: Wie kommst du da dran?
2: Ja, Tessa, wie?
1: Ich bin nicht obdachlos. Ich wusste von Stefan, dass Raya euch eingeladen hat, diese Reise anzutreten. Wir hatten eine Affäre oder was weiß ich.
6: Was?
1: Ja, er wollte mich jedenfalls mitnehmen. Ich habe abgelehnt.
4: Und warum bist du denn hier?
1: Ich...
3: Überleg dir gut, was du jetzt sagst, Kleines.
1: Ich hatte das Fentanyl dabei für den Wassertank.
4: Fentanyl?
6: Was? Für was?
1: Ihr wärt einfach losgefahren und hättet euch selbst vergiftet. Reichenseuche erreicht Deutschland. Mit der Schlagzeile hätten es endlich alle geglaubt. Aber ich hab's nicht gekonnt.
4: Wie zur Hölle?
1: Ich hab's einfach nicht gekonnt.
4: Wie zur Hölle kommt man auf so eine Idee?
1: Was glaubt ihr denn? Ihr beutet die Gesellschaft aus und meint, ihr könnt mit eurem Ererbten und Geklauten in euren friedlichen Paralleluniversen leben?
3: Mein Gott.
1: Wenn die einfachen Leute keinen Zugriff auf euch haben, ja und der Staat auch nicht mehr... Dann machen wir das eben.
3: Wer wir? Wer ist wir?
1: Wir sind eine Bewegung. Und wir können euch nicht einfach davonkommen lassen. Mit ein bisschen Gewalt kommen wir nicht weit. Wir müssen in eure Köpfe rein. Und habt ihr erstmal Panik, schaltet das Hirn ab.
6: Moment, du meinst aber nicht diese ganze... Also der Virus ist...
1: Superreiche sterben scheinbar willkürlich an einem mysteriösen Virus. Einige fangen an, sich in Sicherheit zu bringen. Wie ihr. Aber wenn sie merken, dass das nicht hilft, bleibt ihnen nur eins. Sie müssen ihr Geld loswerden.
3: Das ist ja völlig hirnrissig.
1: Wir haben es selbst nicht geglaubt. Aber schau dich um. Ihr seid so voller Missgunst, dass ihr ein paar gekauften Verrückten auf YouTube glaubt, ein Virus könnte nur Superreiche befallen. Während ihr hinter einer echten Pandemie lieber Bill Gates oder den Staat wähnt.
6: Stefan, du warst mit Stefan zusammen. Ja. Und wolltest ihn trotzdem. Und hast du dann ja auch.
1: Als das Schiff plötzlich losgefahren ist, da brauchte ich Hilfe. Ich dachte, er versteht mich, aber er wollte zur Polizei. Ich habe mich gewehrt und...
2: Tessa, das ist...
3: Mein Gott.
6: Ich hab's euch von Anfang an gesagt.
4: Der Virus ist eine Verschwörung?
1: Ihr seid die Verschwörung, verdammt nochmal. Ihr seid diejenigen, die sich gegen 99% der Weltbevölkerung, gegen einen ganzen Planeten verschworen haben. Ihr seid diejenigen, die sich gegen Fakten und Wissenschaft sträuben und lieber irgendwelchen Hass- und Angstpredigern glauben.
2: Ich verstehe das nicht. Scheiße, Tessa, ich kapier gar nichts mehr. Warum wolltest du mich umbringen?
1: Das wollte ich nicht. Also, naja, vielleicht kurz. Aber da kannte ich dich ja noch nicht. Bitte hilf mir, Sylvain.
2: Ist das nicht Terrorismus?
1: Wenn alles andere nicht funktioniert hat, ist der Untergang der Gesellschaft vielleicht besser?
2: Ich weiß nicht.
1: Sylvain, wir können was verändern.
3: Das reicht. Das reicht jetzt. Was für ein Schwachsinn.
1: Sylvain, warte.
2: Sorry, ich muss...
4: Also, wenn es den Virus gar nicht gibt.
3: Ich finde, wir sollten jetzt nichts überstürzen. Wir wissen ja gar nicht...
4: Dann gibt es keine Gefahr.
3: Keine voreiligen Schlüsse.
4: Wir brauchen überhaupt keine Stiftung. Du kannst alles auflösen, Claire.
3: Ja, ja, natürlich. Das mache ich dann.
4: Und was machen wir mit Tessa?
6: Die Küstenwache ist bestimmt gleich da.
1: Meint ihr nicht, dass die sich fragen, wo Raya geblieben ist?
3: Das war ein Unfall. Das wurde ja schon hinlänglich festgestellt.

0: Leute, ich bin wieder da.
1: Hey, Papa.
2: Hey, mein Schatz.
1: Es gab nur noch Pommery.
2: Das macht doch nichts.
0: Tessa, es tut mir leid.
3: Feigling.
0: Ich hab mein Leben, weißt du? Also, ich hab's jetzt wieder. Und das werde ich nicht aufgeben. Wir alle hier. Du kannst nicht über die Leben der anderen entscheiden. Ich meine, was würde mein Manager sagen?
2: Schaut mal, die Wolken.
0: Also, auf die Freiheit.
2: To the sky, Claire.
0: Oder so.
4: Auf die Freiheit. Ja, komm her damit.
3: Und ich krieg kein Glas?
0: Sorry, ich habe jetzt nur für vier eingeschenkt.
5: Ja. Ja, also, Leute.
2: Na dann, Prost.
5: Prost.
0: Ich liebe dich.
3: Was?
5: Stößchen.
0: Weißt du, vielleicht bin ich wirklich ein okayer Typ. Zumindest wäre ich das gerne. Kennst du diesen Film mit dem Liebespaar, die so ganz krasse Sachen machen, aber immer zusammenbleiben? Lass uns abhauen. Lass uns den ganzen Scheiß zurücklassen und was Wichtiges machen.
3: Was hast du gemacht, Silva?
0: Prost, ihr Lieben!
1: Hey, ich hab wieder Netz! Liebe Community, ich bin's. Kleines Zwischenupdate von der Yacht. Den Virus gibt es wohl gar nicht. Das hat sich alles die da vorne ausgedacht, um uns Angst zu machen. Und damit wir unser Geld abgeben. Aber zum Glück hat Small Silf, der mein neuer bester Freund ist, er hat's rausgefunden und alle gerettet. Sylvain, wink mal! Also, wir lassen uns jetzt abholen und dann kann alles so weitergehen wie immer. Oder, Papa? Papa?

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1: Die USA wollen die Sanktionen gegen den Iran und seine Handelspartner verschärfen, um das Regime in Teheran wirtschaftlich zu isolieren. US-Finanzminister Bessent sagte in Washington,

0: verfüge über einen Zweijahresplan, um dies zu bewältigen, erklärte Wirtschaftsminister Mardinizadeh im Staatsfernsehen. In der Türkei sind erneut mehrere Bürgermeister der Opposition in Zusammenhang mit Korruptionsvorwürfen zu langen Gefängnisstrafen verurteilt worden. Wie die staatliche Nachrichtenagentur Anadolu berichtet, gehören die Politiker der größten Oppositionspartei CHP an. Gegen sie wurden Haftstrafen von 6 Jahren bis hin zu mehr als 23 Jahren verhängt. Die Verurteilten wiesen die Anschuldigungen zurück. Die CHP und ihre Vertreter geraten regelmäßig ins Visier der türkischen Justiz, seitdem sie aus den Kommunalwahlen 2024 als stärkste Partei hervorgegangen ist. Die Volkswagen-Betriebsratschefin Cavallo hat eine Zustimmung der Mitarbeiter zu betriebsbedingten Entlassungen und Werksschließungen bei VW ausgeschlossen. Nach einem Treffen mit dem niedersächsischen Ministerpräsidenten Lies im VW-Werk Hannover forderte Cavallo den Konzernvorstand auf, den Beschäftigten seine Pläne zu erklären. Ein Zukunftsprogramm könne nicht allein aus Personalabbau, niedrigeren Arbeitskosten und in Frage gestellten Standorten bestehen. VW-Chef Blume hatte zuletzt einen zusätzlichen Abbau von rund 50.000 Stellen ins Gespräch gebracht. Für die Werke in Hannover, Emden, Zwickau und Neckarsulm gibt es nach Konzernangaben nach Auslaufen der derzeitigen Fahrzeugproduktion Anfang der 2030er Jahre keine gesicherte Belegung. Ministerpräsident Lies forderte, gemeinsam Perspektiven für die Standorte zu entwickeln. Es gehe um mehr als nur Rendite oder Dividende, sagte der SPD-Politiker. Die Sorgen der Beschäftigten und die Bedeutung der Werke für ganze Regionen müssten berücksichtigt werden. Hamburgs Bürgermeister Tschentscher hat den verstorbenen Unternehmer Klaus-Michael Kühne gewürdigt. Die Hansestadt habe einen großzügigen Stifter verloren, sagte Tschentscher. Kühne sei ein ambitionierter Unternehmer, harter Verhandler und streitbarer Mensch gewesen. Zugleich sei er jedoch immer zu einer Einigung bereit und ein verlässlicher Partner gewesen. Kühne hatte Kulturprojekte wie die Elbphilharmonie sowie den Fußballclub HSV unterstützt. Außerdem gründete er die Logistikhochschule in der Hansestadt. Kühne starb in der vergangenen Nacht im Alter von 89 Jahren in der Schweiz. Er galt mit einem geschätzten Vermögen von 36 Milliarden Euro als einer der reichsten Deutschen. Kunstdiebe in Europa begehen laut Europol zunehmend gewalttätige Raubüberfälle. Den Raubüberfall im Pariser Louvre im vergangenen Oktober bezeichnete die Europäische Polizeibehörde als Paradebeispiel für diese Veränderungen. Die Diebe hätten Wachpersonal und Besucher bedroht und Schmuck im Wert von 88 Millionen Euro gestohlen. Laut Europol haben Kunstdiebe ihr Augenmerk vor allem auf Edelmetalle und Schmuck verlagert. Als Grund nannte die Behörde, dass der Goldpreis in den vergangenen 2 Jahren um 85% gestiegen sei. Edelmetalle ließen sich leicht einschmelzen. Auch Edelsteine seien aus Schmuckstücken leicht zu entfernen und weiterzuverkaufen. Das Wetter. In der Nacht im Süden und Südwesten gebietsweise Regen, vereinzelt auch kurze Gewitter, sonst gering bewölkt oder klar, 16 bis 7 Grad. Am Tag in der Nordosthälfte sonnig. Sonst von Süden langsam auf die Mitte übergreifend gebietsweise Regen, vereinzelte Gewitter, an den Alpen gegen Abend auch kräftig. 17 bis 26 Grad. Und die weiteren Aussichten. Am Mittwoch in der Mitte und im Nordosten gebietsweise Schauer, sonst meist sonnig. 20 bis 30 Grad. Das waren die Nachrichten.
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2: Herzlich willkommen. Die Hamburger Elbphilharmonie, eine neue Oper in der Hafen City, aber auch Projekte bei den Salzburger Festspielen wurden mit hohen Summen von dem Logistikunternehmer Klaus-Michael Kühne unterstützt. Jetzt ist der Mäzen, wie gerade gemeldet, mit 89 Jahren gestorben, ohne dass er die Firmengeschichte, insbesondere die der NS-Zeit, konsequent aufgearbeitet hat. Dieser Schatten bleibt, erläuterte der Journalist Henning Bleil heute im Deutschlandfunk.
3: Sein Vater hat ihn sehr früh in die Verantwortung geholt und er fühlte sich diesem Vater gegenüber auch sehr verpflichtet. Und das zeigt sich eben auch im Umgang mit der Vergangenheit, mit der Familiengeschichte, mit der Firmengeschichte, wo er es nicht zulassen konnte, dass ein Schatten auf

0: seinen Vater und auf die Geschäftsfelder der 30er, 40er Jahre fällt.
1: Wir erinnern gleich ausführlich an Klaus-Michael Kühne, unter anderem im Gespräch mit Hamburgs Kultursenator Carsten Broster. Empathie erzeugen, das Publikum zu Tränen rühren, das scheint in diesem Jahr das Erfolgsrezept zu sein beim Festival Tanz im August. Eine Zwischenbilanz. Und das Hotel Adlon am Brandenburger Tor, das wird, wie es aussieht, verkauft. Aber was macht eigentlich seinen Mythos aus? Auch das ein Thema der Kultur vom Tage.

0: Haven't Found Love, ein aktueller Song von Sebastian Schub, heute Nacht in Fazit. Der Hamburger Logistikunternehmer und Mäzen Klaus-Michael Kühne hat der Hansestadt viele großzügige Geschenke gemacht. Mit seinen Stiftungen hat er maßgeblich das Hamburger Kulturleben unterstützt, gab Millionen für den Bau der Elbphilharmonie und zuletzt die Zusage für den kompletten Bau einer neuen Oper in der Hafencity. In der vergangenen Nacht ist Klaus-Michael Kühne mit 89 Jahren in der Schweiz gestorben. Dietrich Lehmann erinnert.
1: Hart arbeiten und Chancen nutzen. Das war so etwas wie das Lebensmotto von Klaus-Michael Kühne. 1937 geboren, als Sohn des Logistikunternehmers Alfred Kühne, lebt er lange Zeit im gutbürgerlichen Teil von Winterhude an der Hamburger Außenalster.
2: Ja, ich bin an der Bellevue aufgewachsen. Mein Vater hat dort im Jahr 1950 ein Haus gebaut und das war damals ein mutiger Entschluss. Ich bin im Heinrich-Hertz-Gymnasium zur Schule gegangen.
1: Übrigens in der gleichen Klasse wie der spätere Liedermacher und DDR-Kritiker Wolf Biermann. Nach Schule folgen Ausbildung als Kaufmann, Stippvisiten bei Reedereien und Banken. Dass Klaus-Michael Kühne ins väterliche Unternehmen Kühne und Nagel einsteigt, ist von vornherein klar.
2: Ich war der einzige Sohn. Mein Vater war ebenfalls mit dem Geschäft so eng verbunden, er konnte sich gar nichts anderes vorstellen, als dass das von mir sozusagen übernommen wurde. Er hat mich auch in sehr jungen Jahren dort in das Unternehmen hineingebracht und sehr viel dafür getan, dass ich eine erstklassige Ausbildung bekam.
1: Damit Klaus-Michael Kühne schon mit 26 Jahren als Teilhaber beim Logistikunternehmen Kühne und Nagel Verantwortung übernehmen kann. Gegründet worden war die Firma in Bremen. Schon Klaus-Michael Kühnes Vater aber hatte die ersten Weichen für die Verlegung des Firmensitzes in einen Teil der Schweiz gestellt, wo kaum Steuern fällig werden.
2: Vielleicht war es übertriebene Vorsorge, vielleicht war es auch Pessimismus, den uns dahin gebracht hat, aber es ist uns sehr gut bekommen.
1: Kühne und Nagel ist mittlerweile das zweitgrößte Logistikunternehmen weltweit.
3: Kühne wird zu einem der reichsten Deutschen. Trotz der Übersiedlung in die Schweiz, seiner Geburtsstadt Hamburg, kehrt Kühne nie ganz den Rücken. Seinen Lieblingsfußballverein, den HSV, unterstützt er jahrelang mit Millionensummen und mischt sich auf der anderen Seite durch öffentliche Interviews und mehr oder weniger gefragte Tipps immer wieder ein.
2: Der HSV muss erstmal sein Image entscheidend verbessern, er muss attraktiv werden, daran muss gearbeitet werden.
3: Kühne ist zur Stelle, als die Traditionsreederei Hapag-Lloyd ins Ausland verkauft werden soll, übernimmt zusammen mit der Stadt Hamburg einen großen Teil der Aktien. Mit seiner Frau Christine bleibt Klaus-Michael Kühne kinderlos. Sein Vermögen bringt er in eine Stiftung ein. Die soll unter anderem einen großen Wunsch von Opernfan Kühne umsetzen. Eine neue Oper an der Elbe, so Karl Gernandt, einer der engsten Vertrauten des Multimilliardärs.
4: Ich glaube schon, dass das für Herrn Kühne das größte Herzensprojekt ist.
3: Mit ihrem Milliardenvermögen soll die Kühne Stiftung sowohl Kultur als auch Wissenschaft und medizinische Forschung finanzieren.
0: Klaus-Michael Kühne war also ein bedeutender Unternehmer, aber als Mäzen auch nicht unumstritten. Als Hamburger Kultursenator war Carsten Broster intensiv mit Klaus-Michael Kühne, ich sag jetzt mal, im Geschäft, auch wenn es sich dabei um Geschenke handelte. Guten Abend, Herr Broster.
5: Guten Abend, Frau Bürger.
0: Den Neubau der Oper in der Hafencity und Kühnes Unterstützung des Baus der Elbphilharmonie habe ich eingangs schon erwähnt. Welche Projekte in Kultur und Wissenschaft hat er in Hamburg noch unterstützt?
5: Naja, maßgeblich hat er sozusagen zum einen eine eigene Universität mit der Kühne Logistikuniversität hier gegründet. Er hat im Bereich Kultur ansonsten das Harbourfront Literaturfestival maßgeblich mit aus der Taufe gehoben, hat jahrelang das Orchester und die Oper mit unterstützt und an vielen Stellen auch immer wieder sozusagen dort, wo er es für sinnvoll erachtet hat, dabei mitgeholfen, dass Dinge möglich wurden, die nicht gehen würden, wenn man sich allein auf staatliche Finanzierung verlassen würde. Und das etwas, da steht er in Hamburg gar nicht alleine mit, aber er war natürlich aufgrund der Summen, die da teilweise im Gespräch waren, schon herausragend. Eine republikanische Stadt wie Hamburg lebt davon, dass Bürgerinnen und Bürger sich entschieden haben, Kultur zu ermöglichen und das nicht dem Staat oder eben dann früher in Tradition einem Fürsten oder Herzog zu überlassen, sondern das musste immer aus der Mitte der Stadt heraus passieren. Und so auch hier. Und das waren in der Regel natürlich wie bei allen mäzenatischen Fragestellungen dann auch Dinge, die mit Diskussionen verbunden waren. Aber im Kern ist was möglich gewesen, was sonst nicht möglich war.
0: Warum war ihm die Kulturförderung gerade so ein großes Anliegen?
5: Also ich glaube zum einen, und das ist ja der Bereich, in dem er auch verstärkt unterwegs war, hat er selber Musik geliebt. Also seine Frau, Christine und er haben halt vor allen Dingen Opern, klassische Musik extrem geschätzt und deswegen war er da auch, glaube ich, besonders ansprechbar. Eben auch als zum Beispiel Kent Nagano auf ihn zukam und sagte, Wie wäre es, wollen wir mal darüber nachdenken, ein neues Opernhaus in der Stadt zu entwickeln, weil das alte in bestimmten akustischen und baulichen Fragen an seine Grenzen gekommen ist. Das sind Momente gewesen, die haben dann ja mal nichts kaufmännisch Rationales, sondern durchaus eine Menge auch mit Leidenschaft zu tun.
0: Kühnes Milliardenreichtum wurde immer wieder auch kritisch gesehen, weil das von ihm weitergeführte Unternehmen Kühne und Nagel von der Arisierung während der Nazizeit profitiert hatte. Also es gibt dieses Beispiel eines jüdischen Teilhabers, dem Kaufmann Adolf Maas, der damals ohne Abfindung aus dem Unternehmen gedrängt wurde und später mit seiner Frau in Auschwitz ermordet wurde. Diesen Aspekt der Firmengeschichte hat Klaus-Michael Kühne aber nie richtig aufarbeiten lassen. Er soll die Veröffentlichung einer Studie zu den Verstrickungen verhindert haben. Hatten Sie auch darüber Gespräche mit ihm?
5: Wir hatten Gespräche darüber. Er hat ja auch anlässlich des Firmenjubiläums sich in der entsprechenden Festschrift oder in der Festschrift hat sich das Unternehmen dann klar zu seiner Vergangenheit bekannt. Die Aussagen, ob es jetzt Archive gibt oder nicht, war dann ja das, was im Streit der Historiker so ein bisschen geblieben ist. Kühne hat gesagt, alle Archive sind nicht mehr vorhanden, deswegen könne dort nicht mehr aufgearbeitet werden. Im Kern aber, muss ich gestehen, waren das Vorwürfe, die richten sich in erster Linie an seinen Vater und dann an die Frage, ist es sinnvoll, eine solche Firmengeschichte aufzuarbeiten? Und da haben wir ihm immer sehr dazu geraten, genau das zu tun, sozusagen auch sich unabhängig wissenschaftlich aufarbeiten zu lassen mit dem, was da ist. Das ist bisher nicht passiert. Das wird vielleicht noch der Fall sein, aber das ist aus meiner Sicht etwas, was man durchaus unabhängig sehen sollte von seinem mäzenatischen Fördern der Kunst. Und warum der Umstand, dass das eine nicht passiert ist, beschädigt aus meiner Sicht aber nicht den Wert der tatsächlich faktischen Unterstützung der Künste und vieler kultureller Möglichkeiten, nicht nur in Hamburg, sondern ja auch an vielen anderen Orten in Europa.
0: Sie haben ihm dazu geraten, diese Aufarbeitung zu vertiefen, aber sie eben nicht zur Bedingung gemacht. Über großzügiges Mäzenatentum freuen sich die Städte natürlich angesichts Klammerkassen. Wo liegen da für Sie Grenzen?
5: Naja, die Grenzen liegen für mich im umgekehrten Sinne daran, dass es auch keinen Sinn hat, Dinge nicht miteinander zu verknüpfen, die nicht miteinander zu verknüpfen sind. Die eine Frage ist die Aufarbeitung des Unternehmens Kühne und Nagel und seiner Firmengeschichte während des Nationalsozialismus. Die andere Frage ist die eines Vertrages, den wir heute mit Nachgeborenen und einer unabhängigen Stiftung schließen, die uns das Angebot macht, ein Opernhaus für die Stadt zu errichten. Das sind zwei Dinge, die haben jeweils ihre Bedeutung, die sind jeweils zu diskutieren, aber der Umstand, dass jemand sagt, ich möchte mit euch gemeinsam ein Opernhaus entwickeln, ist schon aus eigenem Recht sehr, sehr stark zu sehen. Und ich finde immer noch sehr beeindruckend eine Aussage unseres derzeitigen Generalmusikdirektors und Chefdirigenten des Hamburger Philharmonischen Staatsorchesters, Omer Meyer-Welber, der mal so schön sagte, also jetzt mal völlig egal, woher das Geld denn vermeintlich kommen mag, gibt es denn eine bessere Möglichkeit, als es jetzt in Kultur zu investieren? Und dieser Aspekt ist mir teilweise etwas untergegangen in der öffentlichen Wahrnehmung, dass da tatsächlich jemand ist, der sagt, ich nutze Geld, das ich habe, das übrigens ja auch erwirtschaftet worden ist nach dem Zweiten Weltkrieg. Das ist relativ unstrittig und damit auch unabhängig von den Verstrickungen des Unternehmens während des Zweiten Weltkrieges. Und ich investiere einen Teil dieses Geldes jetzt in Möglichkeiten für Kunst und Kultur, die es sonst nicht geben würde. Ich bin sehr dankbar dafür, dass Menschen sich dazu durchringen können, eine solche Entscheidung zu treffen.
0: Klaus-Michael Kühne kann den Bau der neuen Oper nun nicht mehr persönlich erleben. Sie haben eben gesagt, er ist nicht der einzige Mäzen, der Hamburg unterstützt. Rufen Sie jetzt künftigen Spendern zu. Nehmt euch ein Beispiel an Menschen wie Klaus-Michael Kühne. Und was bedeutet eben dieses Vermächtnis für Hamburg?
5: Hey, dieses Vermächtnis reiht sich ein. Also wenn Sie in die Hamburger Landschaft gucken, dann ist die Leishalle, über die wir heute reden, als die erste große Konzerthalle und den Vorläufer der Elbphilharmonie und jetzt das zweite große Haus am Platz entstanden aufgrund einer Spende der Reederei Leis und der Eigner dieser Halle. Die Kunsthalle ist entstanden, weil Herr Harzen sein Kupferstichkabinett den Hamburgern überlassen hat unter der Auflage dafür, ein Museum zu bauen. Die Theater sind entstanden als Gründungen des Bürgertums, die gesagt haben, wir wollen hier selber eigenständig Kultur erleben, weil es eben keinen Fürsten gab, der das vorgehalten hat. Und selbst die Elbphilharmonie hat ihren Ausgangspunkt genommen in Bürgerinnen und Bürgern, die gesagt haben, wir wollen ein neues Konzerthaus für die Stadt entwickeln. Da reiht sich das ein und natürlich ist Herr Kühne jemand gewesen und seine Stiftung ist es, die über enorme Möglichkeiten verfügen, in ganz anderer Skalierung so etwas eigenständig zu machen für die Stadt, in Kooperation mit der Stadt. Und das sind großartige Dinge, die hier für die Stadt passieren können. Aber wenn ein Alexander Otto beispielsweise vor ein paar Jahren die Kunsthalle modernisiert oder jetzt gerade dort das Münzkabinett neu eingerichtet hat, wenn Michael Otto jetzt das Orchester unterstützt und viele andere unterwegs sind, dann gibt es ganz, ganz viel Mäzenatentum von ganz klein bis ganz groß. Und alles hat was damit zu tun, dass gesellschaftlich der Kunst ein Wert beigemessen wird. Und ich finde, das sind wichtige Signale. Insofern ja, wir werden sicherlich darauf verweisen, dass es sich lohnt, in Kunst zu investieren, weil dabei Dinge entstehen, die wertvoll für unseren Alltag sind. Und diese Möglichkeit sollte man nicht allein dem Staat überlassen, sondern das wird umso reicher, wenn Gesellschaft sich insgesamt beteiligt.
0: Carsten Broster, Hamburger Kultursenator und Präsident des Deutschen Bühnenvereins, zum Tod des Unternehmers und Mäzens Klaus-Michael Kühne. Herr Broster, danke fürs Gespräch.
5: Ich danke Ihnen.
0: Sie hören Fazit Kultur vom Tage. Gerade findet Deutschlands größtes internationales Tanzfestival wieder in Berlin statt. Die 38. Ausgabe von Tanz im August. 19 Produktionen mit insgesamt 54 Veranstaltungen an 11 Orten. Vor einer Woche haben wir vom Eröffnungswochenende berichtet mit Produktionen aus Kuba, Taiwan, Griechenland und dem arabischen Raum. Und heute ist Elisabeth Nehring wieder da zum Zwischenbericht. Sie kommt direkt aus der Premiere des Tanz-Solos Phoenix Sun von Kasia Wolinska. Hallo, guten Abend.
6: Na, Wendt.
0: Die polnische Tänzerin und Choreografin lebt in Berlin. Sie hat ihr neues Stück in der Elisabethkirche in Mitte gezeigt. Ein Solo über Zerstörung, Erneuerung und Veränderung. Laut Ankündigung eine Meditation über eine Welt in Flammen, ein Opferritus der Trauer und der Geburt. Das klingt ja ganz schön aufgeladen. Wie sieht denn diese Meditation aus?
6: Ja, wie man sich eine Meditation vorstellt, im Temperament eher sehr verhalten. Die Elisabethkirche ist ja im Innenraum ganz schlicht. Die wird häufig für Tanzveranstaltungen benutzt und passt auch super. Wir haben einen weitläufigen und nicht zu großen Innenraum, dafür sehr hoch. Und Kasia Wolinska hat mehrere Stuhlreihen einander gegenüberstellen lassen. Und dazwischen gibt's eine breite Schneise, die ihr als Tanzfläche dient. Und an beiden Enden sind große Leinwände für die Projektionen, von denen fast immer nur eine an ist. Also das heißt, wir schauen immer hin und her nach rechts und links auf die Leinwände und dann wieder auf die Tänzerin. Und sie beginnt so ganz basal im Liegen, Strecken, zusammenkrümmen, dann wieder aufstehen. Es wird fast rituell, wenn sie die Hände zum Himmel erhebt, dann wieder Richtung Boden fallen. Das ist am Anfang noch ein bisschen statisch und löst sich im Laufe der Zeit auf in lockere Tanzschritte. Die Bewegungen werden energischer, aber insgesamt bleibt sie als Tänzerin in ihrer Ausstrahlung eher verhalten, auch wenn sie expressiv wird. Also sie ist doch ein sehr introvertierter Typ.
0: Sie arbeitet mit einem Komponisten zusammen und einem Videokünstler. Verbinden sich diese verschiedenen Elemente in der Inszenierung?
6: Also die Videos sind zum Teil sehr schön. Sie zeigen fast ausnahmslos Naturaufnahmen, so leichten Schneefall, Wolken, Himmel, Meeresbewegung, die Erde aus dem All, Nahaufnahmen von schuppiger Haut. Und das alles nur als Andeutung, als etwas, was auf der Leinwand entsteht und wieder vergeht. Also auf der visuellen Ebene wird die Botschaft des Werden und Vergehens der Natur, ihre Bedrohtheit, aber auch ihre Bedrohlichkeit in Form von Gewittern zum Beispiel auf sehr feine Weise transportiert, ganz anders als in der Musik, fand ich ganz schwierig. Von Anfang an sehr laut, ein Brummen, Pfeifen und Quietschen, was eine starke Atmosphäre erzeugen könnte, wenn man wüsste, wofür es jetzt auch den Kontrapunkt setzt. Aber dafür hätte es eine stärkere Präsenz der Tänzerin gebraucht, um diese Ebenen Sound, Bild und Bewegung wirklich zusammenzubringen. Und Kasia Wolinska ist eine sehr schöne Tänzerin. Sie hat eine große Lässigkeit und Geschmeidigkeit. Aber ihre verhaltene Ausstrahlung hat heute Abend doch etwas vermissen lassen, nämlich den Zusammenhang.
0: Sie gehört ja seit 20 Jahren zur Berliner Tanzszene. Ja, wie behauptet sie sich jetzt dann mit so einem, klingt ja eher kleinen Solo, inmitten auch der großen internationalen Tanzstars?
6: Ja, ich hatte den Eindruck, das eigentliche Problem war wirklich, dass das Publikum auf einer empathischen Ebene nicht andocken konnte. Das hat man beim Schlussapplaus gemerkt. Es waren ja wirklich auch viele KollegInnen aus der Berliner Szene da, alle sehr wohlgesonnen. Und der Applaus blieb freundlich, aber nicht wirklich begeistert und nicht wirklich engagiert. Und das war zum Beispiel an den Vorabenden ganz anders. Da hat der Choreograf und Tänzer Tregel Harrell sein Solo Music Music gezeigt. Und die Leute haben stark reagiert. Ich glaube nicht, weil er berühmt ist, sondern weil er so ist, wie er ist. Er ist ein amerikanischer Tänzer und Choreograf, bekannt für seine sehr delikaten, feinen Arbeiten, oft mit wunderschönen, überbordenden Kostümen, die so in Szene gesetzt werden. Voguing ist ein Bewegungsstil, der von Harrell wiederbelebt wurde. Er ist auch ein sehr humorvoller Choreograf. Und das Solo Music Music, das verbindet beides, das Delikate und das Humorvolle. Und welche Stimmung er herrscht hat, kann man vielleicht ein bisschen bei der Musik erahnen.

0: Das ist ja so ganz zart hier, die Musik, ne? Und dabei beginnt das Solo erstmal ganz witzig eigentlich, weil Harry auf die Bühne kommt und seine Stimme aus dem Off sagt, sorry, ich kann heute Abend nicht sprechen, weil ich meine Stimme verloren habe. Bitte schaut euch mal hier auf euren Handys das Video von Cold Heart von Dua Lipa und Elton John an, was wirklich ein grässliches Video ist, muss ich sagen. Und dann kommt so eine Kakophonie und also es ist erstmal so ein bisschen so ein Kunstgriff am Anfang, aber dann wird das Stück ganz persönlich, ohne viele Worte, aber mit vielen Gesten und Bewegungen, die viele verschiedene Gefühle widerspiegeln. Schmerz, Glück, Selbstvergessenheit, Verführung, auch Trauer und Hingabe. Er tanzt sich durch die verschiedensten Emotionen und macht sich dabei ganz zart und verletzlich. Und ich hatte den Eindruck, dass das ganz viele Leute im Publikum stark angefasst hat, wirklich bewegt. Und ich möchte diese Geschichte erzählen, dass nämlich nach dem Schlussapplaus er gesagt hat, wisst ihr, ich würde gerne so ewig hier stehen, wenn ihr applaudiert. Und ich weiß, ich kann das nicht. Aber würdet ihr noch einmal für mich applaudieren? Und da gab es wirklich kein Halten mehr. Die Leute sind aufgestanden, haben total stürmisch applaudiert. Er hatte Tränen in den Augen und als das Licht anging, hat man gesehen, dass ganz viele Leute Tränen in den Augen hatten. Selbst die Techniker hinten. Ich hab's gesehen. Man hat sich die Tränen weggewischt. Und ich erzähle das, weil ich glaube, dass diese Reaktion des Publikums ganz symptomatisch ist und dass wir an ihr so eine Sehnsucht von beiden Seiten ablesen können nach gemeinsam geteilten Gefühlen und eben nicht nur mehr auf der Ebene des Intellekts oder der Philosophie zusammenzukommen, sondern eben auch auf der emotionalen Ebene oder sogar auf der Ebene des Nervensystems wirklich Empathie zu erzeugen. Das sehe ich in den künstlerischen Arbeiten hier auf diesem Festival als starke Motivation und eben auch in den Reaktionen des Publikums.
1: Elisabeth Nehring über das internationale Festival Tanz im August, noch bis zum 29. August in Berlin. Vielen Dank.
0: Gerne.

0: Mariama mit Grains of Wisdom. Sie hören Fazit. Ein Bett auf Rädern, über dem Kopfteil ein dreieckiger Griff, damit sich die Patientinnen und Patienten besser aufrichten können. So kennen wir das typische Krankenhausbett seit dem 19. Jahrhundert. Die meiste Zeit verbringen kranke Menschen ja im Liegen. Eine neue Ausstellung im Medizinhistorischen Museum der Berliner Charité beschäftigt sich jetzt mit der Geschichte der Krankenbetten und der Perspektive aus der Horizontalen. Simone Reber war bereits dort.
1: Müde Augen, glühende Wangen, tiefe Falten, ausgezehrte Gesichter auf weichen Kissen. In seinen mitfühlenden Darstellungen hat der Maler Karl Sandhas im 19. Jahrhundert den Gesichtsausdruck der Kranken festgehalten. Der Künstler litt selbst an Depression und endete verarmt und verachtet im Spital seiner Heimatstadt Haslach im Schwarzwald. In der faszinierenden Ausstellung Horizontal, das Krankenbett und die Welt im Liegen, vermitteln die zarten Porträts von Karl Sandhas einen Eindruck von der Verletzlichkeit der Kranken, die zu schwach sind, um aufzustehen. Das Liegen, sagt Monika Ankele, die Direktorin des Medizinhistorischen Museums der Charité, verändert unsere Wahrnehmung.
2: Wir blicken nicht mehr geradeaus, wir sind sozusagen nicht mehr mobil, sondern der Körper ist immobilisiert, er ist fixiert auf einen Raum, auf das Bett und der Blick geht nach oben. Und wenn das jetzt über eine längere Zeit der Zustand ist, dann verändern sich auch die Gedanken, es verändern sich die sozialen Beziehungen, es verändert sich auch, wie man sich quasi im Alltag organisiert. Denn alle Handlungen müssen jetzt im Bett stattfinden.
1: Das standardisierte Krankenhausbett setzte sich im 19. Jahrhundert durch, als in den wachsenden Großstädten auch die Zahl der Patientinnen und Patienten in den Krankenhäusern stieg. Auf Schwarz-Weiß-Fotos sind lange Säle zu sehen, in denen ein Bett neben dem anderen steht. Die Medizinstudenten werden jetzt direkt am Krankenbett unterrichtet.
2: Und hier ist dann der Kontrast wirklich sehr, sehr groß zwischen dieser aufrechten Haltung. Also der, der die aufrechte Haltung hat, ist derjenige, der die Stimme hat, der die Autorität hat, der den Überblick hat. Und derjenige, der liegt, ist einfach der, der unterliegt. Liegen wird ja auch oft mit der Niederlage in Verbindung gebracht.
1: Mit der Industrialisierung und den engen Wohnverhältnissen nimmt die Zahl der Tuberkulosekranken zu. Vor der Erfindung der Antibiotika galt Ruhe als das einzige Mittel gegen die Schwindsucht. In der Ausstellung sieht der gelbe Liegestuhl aus Korb ein bisschen nach Urlaub aus, aber bei der Ruhekur mussten die sogenannten Pfleglinge über Monate nach einem strengen Stundenplan ausharren.
2: Bei der Behandlung der Tuberkulose im 19. Jahrhundert war die Idee schon auch die, dass durch die Ruhe der Körper eigentlich eine Stärkung erfahren würde. Und so beginnt man im 19. Jahrhundert, große Sanatorien eigentlich einzurichten und die Patienten dorthin zu holen. Und dann begeben sich die in die horizontale Haltung und liegen. Es wird angeraten zwischen 10 und 11 Stunden, dass die wirklich im Freien liegen sollen.
1: Der amerikanische Neurologe Silas Weir Mitchell übernahm das Konzept der Ruhekur zur Behandlung von, wie es damals hieß, Nervosität und Hysterie, vor allem bei Frauen.
2: Und das ist insofern spannend, weil das ja auch die Zeit ist der ersten Frauenrechtsbewegung. Also genau die Zeit ist, wo Frauen eigentlich aktiv werden, wo sie Sichtbarkeit in der Öffentlichkeit auch einfordern, wo sie das Recht auf Bildung einfordern. Genau zu dieser Zeit wird eigentlich von einem Mann eine Kur entwickelt, die Frauen ans Bett fesselt und quasi wieder in das Heim zurückdrängt.
1: Die Schriftstellerin und Frauenrechtlerin Charlotte Perkins Gilman war überzeugt, dass sie diese Behandlung und das damit verbundene Schreibverbot an den Rand des Wahnsinns getrieben habe. Auf Silas Weir Mitchell bezog sich später Sigmund Freud, als er die Liege für seine Psychotherapie einführte.
2: Freud erkennt im Liegen nochmal einen anderen Wert, und zwar, dass wir eben durch die liegende Haltung andere Erkenntnisse über uns selbst erlangen. Und das hat natürlich auch mit dieser veränderten Körperhaltung zu tun, dass im Liegen unser Blick nach oben geht und wir eigentlich sozusagen anders mit unserer Vergangenheit verbunden sind.
1: Mit Fotos, historischen Objekten und mit künstlerisch gestalteten Krankenbetten regt die Schau auch Gesunde zum Perspektivwechsel an. Das begleitende Festival im September soll die politischen Dimensionen des Liegens erkunden, theoretisch in Workshops und praktisch in einem Flashmob durch die Museumsmeile Mitte.
2: Es ist eine Künstlerin aus Schottland, Raquel Messiger-Safé, und die wird die Besucherinnen von einem zum anderen Ort führen und dann sie einladen, sich niederzulegen, um eben auf die liegende Haltung aufmerksam zu machen und zu schauen, was passiert, wenn man sich im öffentlichen Raum niederlegt.
1: Die exquisite Ausstellung lotet die ganze Ambivalenz aus, die mit dem Krankenbett verbunden ist, die Hilflosigkeit in der Schwäche, die Hoffnung auf Heilung, Weh und Wohltat des Liegens.
0: Horizontal, das Krankenbett und die Welt im Liegen. Die Ausstellung im Medizinhistorischen Museum der Berliner Charité ist bis zum 2. Mai nächsten Jahres zu sehen. Und das erwähnte Festival findet am 12. und 13. September statt.
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4: Beschäftigte an Theatern, die Missstände ansprechen, sollen stärker geschützt werden. Das fordert die Bühnengewerkschaft GdBA. Der Saarländische Rundfunk hatte über Vorwürfe sexueller Übergriffe am Saarländischen Staatstheater berichtet. Sie wurden vor rund 3 Jahren aus dem Ballettensemble gegen einen Gastchoreografen erhoben. Alice Krämer berichtet.
5: Mehrere der damaligen Tänzerinnen und Tänzer sagen heute, sie hätten sich von der damaligen Theaterleitung zunächst nicht ernst genommen gefühlt. Die Bühnengewerkschaft sieht darin ein grundsätzliches Problem. Viele künstlerisch Beschäftigte am Theater arbeiten mit Verträgen, die sich jeweils nur um eine Spielzeit verlängern. Wer Missstände anspricht, könne deshalb berufliche Nachteile fürchten. Bislang gilt ein besonderer Schutz vor Nichtverlängerung nur für bestimmte Gewerkschaftsfunktionäre. Die GdBA will ihn auf weitere Gruppen ausweiten, etwa auf Ensemblevorstände sowie Betriebspersonal und Gleichstellungsbeauftragte.
4: Kurz vor Beginn der Filmfestspiele von Venedig hat das Festival einen neuen Titel in den Wettbewerb aufgenommen. Der Dokumentarfilm NASA über den Gaza-Krieg gehört jetzt zu den 21 Wettbewerbsbeiträgen der diesjährigen Ausgabe. Der Journalist Yuval Abraham und die Regisseurin Rachal Shor, beide aus Israel, haben den Film gedreht. Sie gehörten auch zum Team von No Other Land. Diese Doku gewann im vergangenen Jahr einen Oscar. Es geht darin um Besatzung und Vertreibung im Westjordanland. Kritiker warfen No Other Land einen parteiischen Blick vor. In der offiziellen Beschreibung des neuen Films NASA heißt es, er sei nachts auf den Dächern der Metropole Tel Aviv gedreht worden. Der Film beleuchte das, was die Macher als, Zitat, die Systeme hinter Israels gezielte massenhaften Töten palästinensischer Zivilisten in Gaza bezeichnen. Weitere Details zum Inhalt des Films gab es zunächst nicht. Die Niederlande wollen auch im kommenden Jahr nicht am Eurovision Song Contest teilnehmen. Der Generaldirektor des öffentlich-rechtlichen Rundfunks, Zimmermann, begründete dies damit, dass sich internationale Konflikte zunehmend auf den Wettbewerb auswirkten. Ihm zufolge untergraben sie den neutralen Charakter des ESC. Dieser sei eine Plattform der Spaltung geworden. Die Niederlande sind Gründungsmitglied des Wettbewerbs und haben ihn schon 5-mal gewonnen. In diesem Jahr boykottieren sie das Event aber mit 4 weiteren traditionellen Teilnahmeländern, darunter Spanien. Ein Streit um die Teilnahme Israels war vorausgegangen. Mit einem Benefizkonzert zugunsten der Erdbebenopfer in Venezuela hat sich Dirigent Gustavo Dudamel von Los Angeles verabschiedet. Dudamel ist selbst Venezolaner. Er leitete das Orchester Los Angeles Philharmonic 17 Jahre lang und wird nun Chefdirigent der New Yorker Philharmoniker. Das Konzert für Venezuela in L.A. dominierten lateinamerikanische Klänge. Zu den eingeladenen Künstlern gehörten die mexikanische Sängerin Natalia Lafourcade und der britische Sänger Chris Martin. Star-Dirigent Gustavo Dudamel hatte die Leitung der Los Angeles Philharmonic 2009 mit nur 28 Jahren übernommen. Sein Antrittskonzert bei den New Yorker Philharmonikern wird er am 10. September in der Radio City Music Hall geben.
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0: Das legendäre Hotel Adlon am Brandenburger Tor in Berlin soll verkauft werden. Darüber stimmen gerade die 4000 Eigentümerinnen und Eigentümer ab. Doch unter diesen Fondsanlegern gibt es Streit über die Zusatzprämie für den Immobilienunternehmer Arno August Jagdfeld. Aber was wird hier überhaupt verkauft? Für mindestens 280 Millionen Euro, manche sprechen schon von 400 Millionen. Sind es die Annehmlichkeiten der realen Luxusherberge oder eher der historische Mythos Adlon?
6: Im Adlon wird man nicht nur übernachten, im Adlon wird man sein.
7: Kann nichts passieren, weil es Liebe ist.
0: Ja, mit dem Mythos Adlon kennt sich der Filmregisseur Uli Edel aus. 2013 hat er die Geschichte des Hotel Adlon als Fernsehdreiteiler verfilmt. Guten Abend, Herr Edel.
8: Guten Abend.
0: Was gehört denn alles zum Mythos Adlon?
8: Naja, das habe ich ja in der Serie einigermaßen versucht einzufangen. Für mich war interessant an dem Hotel Adlon, dass ich mit diesem Dreiteiler das ganze letzte Jahrhundert deutscher Geschichte erzählen konnte. Das Adlon war ja Anfang 1907 auch mit Unterstützung vom Kaiser von Lorenz Adlon gebaut worden. Und ist dann durch den Zweiten Weltkrieg abgebrannt. Es stand dann nur ein kleiner Teil davon, in dem allerdings auch noch Zimmer vermietet wurden. Und wurde dann wieder aufgebaut, 1997 wieder eingeweiht. Und das heißt, es umfasst eigentlich das gesamte Jahrhundert. Es passierte ja sehr viel, da das durch die Lage das Hotel am Brandenburger Tor natürlich ungeheuer viel Geschichte mitbekommen hat. Und vor allem auch durch Kaiser Wilhelm, der das ja sehr gefördert hat. Es gab nicht wirklich ein herausragendes Hotel in Berlin zu dem Zeitpunkt. Und er wollte ein repräsentatives Hotel in Berlin haben. So wie Paris halt das Ritz hatte, so wollte er auch ein leuchtendes Zeichen setzen mit diesem Adlon.
0: Und das Publikum, die Gäste setzen sich sozusagen mitten rein in diese Geschichte, denn Mitte der 90er Jahre wurde ja dann dieser siebenstöckige Retro-Nachbau errichtet. Über Geschmack lässt sich bekanntlich streiten. Von der Gestaltung her ist das Adlon ja sehr bürgerlich, hier und da vielleicht sogar etwas trumpig. Eine Luxuskaserne, aber im Maßstab ja verkleinert. Und somit hat es auch irgendwie so einen Touch Disneyland. Haben Sie das Hotel für den Dreh eigentlich noch verändert, also weiter inszeniert, oder spielt das alles im Original-Nachbau-Interieur?
8: Das meiste spielt in dem Nachbau. Wir haben also dann einen ziemlich umfangreichen Studiobau errichtet, der dem alten Adlon nachempfunden wurde. Soweit das bezahlbar war, muss ich natürlich sagen. Und die Rahmenhandlung spielt ja im neuen Adlon. Und diese paar Szenen, das waren nur wenige Szenen am Anfang und am Ende des Dreiteilers, da habe ich dann auch im neuen Adlon gedreht, am berühmten Elefantenbrunnen, den wir auch genau nachbauen ließen, der schon vom alten Adlon stammt und dann in das neue Adlon, in die Lobby, da steht er heute noch, übernommen wurde.
0: Wurde das damals eigentlich für den Dreh geschlossen? Waren da die Hotelgäste, Statisten?
8: Also gar nicht. Wir haben also während des, es waren kleinere Szenen und ich glaube, die Hotelgäste, die dort waren, haben das sehr genossen.
0: Sie haben also die Geschichte von Lorenz Adlon erzählt, diesem Emporkömmling der Gastrobranche, gespielt von Burkhard Klausner. Es gibt historische Figuren, aber es gibt eben auch erfundene Akteure. Eine Familiensaga als Geschichtslektion. Was kann man denn am Beispiel Adlon über die Geschichte lernen?
8: Naja, da bin ich jetzt nicht genug Historiker. Ich hatte folgende Schwierigkeit mit der Story, dass die Adlon-Familie Persönlichkeitsrechte hatten, die sie nicht abgeben wollten. Das hat sicherlich auch damit zu tun, dass Percy Adlon, den ich persönlich gut kannte, ja selber Filmregisseur war und natürlich ganz gerne diesen Auftrag bekommen hätte. Und jedenfalls haben wir dann gemerkt, dass wir bestimmte Dinge aus der Geschichte eben nicht erzählen dürfen. Meine Autorin, die Rodica Dönert, die hatte dann eine befreundete Familie von Lorenz Adlon erfunden, der das Hotel mitfinanziert hat in den Anfängen. Und eine der Töchter von diesem Freund lebte dann bis ins hohe Alter im Adlon selber.
0: Ist ja dann so ein bisschen Geschichte aus zweiter Hand.
8: Das ist ein bisschen Geschichte aus zweiter Hand, wobei wir viele Ereignisse, die dort passierten, also alles, was damals Rang und Namen hatte und in Berlin auftrat, was Künstler angeht, von Charlie Chaplin bis Josephine Baker, die habe ich natürlich dort in meiner Serie gezeigt. Die Josephine Baker ist damals tatsächlich mit einem Vogelstrauß an einen Wagen gespannt, vor dem Hotel angekommen, unter viel Presseaufmerksamkeit. Und so habe ich doch einige dieser historischen Momente auffangen können, auch was im Zweiten Weltkrieg, also in der Nazizeit, welche Rolle es spielte. Und wobei man sagen muss, dass es von den Nazis nicht ganz eingenommen wurde, sondern da gab es noch den Kaiserhof in der Nähe, was also das Hotel war, in dem die Nationalsozialisten hauptsächlich abgestiegen sind.
0: In der jüngeren Geschichte hat der Dalai Lama im Adlon genächtigt. Bill Clinton und Wladimir Putin waren in der Fünf-Zimmer-Suite, natürlich nicht zusammen. Und Michael Jackson hielt mal sehr gefährlich sein Baby vom Balkon in Richtung der Fans draußen. Es gibt viele ikonografische Bilder. Steigern die den heutigen Wert des Hauses? Was meinen Sie?
8: Natürlich, als auch der letzte Besuch von der Königin Elisabeth, das war natürlich auch eine große Meldung, ist im Hotel Adlon auch abgestiegen, als sie das letzte Mal nach Berlin kam. Mhm. Das hat schon eine riesige Bedeutung gehabt. Aber das hatte es durch die ganzen Jahre, das muss man schon sagen. Also schon das frühe Adlon. Dadurch, dass eben der Kaiser selber schon am Anfang des Jahrhunderts sehr großen Wert darauf legte, dieses Renommee-Hotel in der Stadt zu haben, wurden dort nach Möglichkeit sämtliche Besuche, auch internationale Politiker, Künstler und so weiter, dort einquartiert. Weil es wirklich das beste Hotel dazu war. Und ich muss auch sagen, noch was anderes, was das neue Adlon angeht. Als die Serie gelaufen war, das war dann 2013, da habe ich von dem Management des Adlons gehört, dass sich die Belegung des Hotels nicht nur verdoppelt, sondern vervierfacht hat.
0: Na, da kriegen Sie ja jetzt noch Anteile beim Verkauf.
8: Das habe ich gehofft, aber es ist nichts gekommen. Und das hat sich also schlagartig, weil nun auch diese Serie extrem erfolgreich war. Irgendjemand sagte mir, es war bei Weitem die erfolgreichste Serie des ZDF, also für lange Zeit. Und dasselbe passierte nochmal. Der Film bekam dann in Asien, in Shanghai, auf dem Film- und Fernsehfestival den Magnolia-Preis für die beste Serie. Das war also schon eine riesige Ehrung. Meine Autorin und ich sind dann auch hingeflogen, haben den Preis in Empfang genommen. Die ganze Sache wurde dann im chinesischen Fernsehen ausgestrahlt. Auch die ganze Serie wurde darauf im chinesischen Fernsehen ausgestrahlt. Man sprach von über 100 Millionen Zuschauern, das muss man sich vorstellen. Wobei einer der Produzenten mir sagte, einer der chinesischen Produzenten, ja, so besonders hoch ist das in China nicht. Ne? Das muss man sich mal vorstellen. Und auch daraufhin hatte das natürlich auch wieder Folgen in Berlin, dass das Hotel plötzlich von vielen Chinesen gebucht wurde, die in Berlin zu Besuch waren. Weil plötzlich kannten sie ein Hotel, das Hotel Adlon, durch diese Serie.
0: Das Berliner Hotel Adlon steht möglicherweise vor dem Verkauf. Was den Mythos ausmacht, hat Regisseur Uli Edel 2013 in seinem Fernsehdreiteiler inszeniert. Herr Edel, ich danke Ihnen fürs Gespräch.
8: Ja, bitte, bitte.
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0: 1975 machte eine Soloausstellung im New Yorker Whitney Museum die afroamerikanische Malerin Minnie Evans als eine der ersten schwarzen Künstlerinnen bekannt. Eine Autodidaktin, die hunderte von Bildern gemalt und gezeichnet hatte. Komplexe Kompositionen, die an Mandalas erinnern. Damals galt Minnie Evans als Entdeckung. Kritiker beschrieben ihre Kunst begeistert als naiv, surrealistisch und erfrischend authentisch. Bewertungen, die heute natürlich zweifelhaft erscheinen. Höchste Zeit für eine Neubewertung. Minnie Evans, The Lost World heißt die Wanderausstellung, mit der die Künstlerin nun ins Whitney Museum zurückkehrt. Andreas Roberts berichtet aus New York.
9: Es begann mit zwei kleinen Zeichnungen, jede nicht viel größer als ein Bierdeckel, die Minnie Evans 1935 auf Pappe kritzelte, Gedanken verloren und in Trauer um ihre Großmutter, die sie aufgezogen hatte. Sie betitelte sie »My Very First« und »My Second«. Viele ihrer späteren Motive seien hier bereits erkennbar, erklärt Kuratorin Barbara Haskell. Regenbögen, Wirbel, Wellen, Muster und Zeichen, die an Hieroglyphen erinnern.
10: Die Figuren und sich wiederholenden dekorativen Motive sind sehr eindringlich. Da ist ein Boot, eine Familiengeschichte, die sie oft erzählt hat, von ihrer Vorfahren mütterlicherseits aus Trinidad, die versklavt worden war, dann über den Ozean verschleppt wurde und schließlich in Amerika ankam, nachdem sie ihren Ehemann und alle Kinder bis auf eines verloren hatte.
9: Als die beiden Zeichnungen ihr 5 Jahre später wieder in die Hände fallen, sieht Minnie Evans darin ein göttliches Zeichen, mit dem Malen anzufangen. Sie war damals bereits 40 Jahre alt und arbeitete als Haushälterin in der Villa eines ehemaligen Plantagenbesitzers. Hier fängt sie an, ihr eigenes künstlerisches Vokabular zu entwickeln. Es entstehen ihre Mandala-ähnlichen Kompositionen, die oft ein Gesicht, ein Tier oder ein Augenpaar im Zentrum haben und deren Muster dann symmetrisch nach außen streben. Sie selbst spricht von Visionen, die sie zu ihren Bildern drängen, aber Familie und Freunde sind eher skeptisch. 1944 bringt sie ihre Bilder zu einer Wahrsagerin, ein ausschlaggebendes Erlebnis, sagt Kuratorin Barbara Haskell, das sie sehr bestärkt habe.
10: Die Wahrsagerin sagte ihr, sie müsse ein Gemälde über die Invasion Europas malen, sonst würde diese nicht stattfinden. Daraufhin beschreibt Minnie Evans so etwas wie eine dreiteilige Vision. Gott erscheint ihr und bei seinem dritten Besuch sagte er, zeichne oder stirb. Sie malte das Bild und die Invasion fand einige Tage später tatsächlich statt.
9: Gemeint war die Invasion der Alliierten in der Normandie am 6. Juni 1944. Ihr eindringliches Bild ist von dunklen, düsteren Farben geprägt, mit Flugzeugen und Bomben über einem Flussdelta, das an die Landschaft ihrer Heimatstadt Wilmington erinnert. An mehreren Stellen kann man Halden von weißen Schädeln ausmachen. Die Ausstellung ist chronologisch geordnet, von Minnie Evans ersten beiden Zeichnungen und ersten Bildern zu ihren immer größer werdenden Mandalas und farbenprächtigen Collagen.
10: Ihre späten Werke sind so interessant. Diese Art, wie sie frühere Stücke nimmt, sie ausschneidet und dann flächendeckende Muster daraus macht. Das ist wie, ich meine, Jackson Pollock hat das Gleiche gemacht.
9: Minnie Evans Bilder sind von ihren religiösen und spirituellen Elementen nicht zu trennen. Zentauren, Pegasus-Pferde, Propheten, weiße Engelsfiguren wie bei Gemälden von Chagall und immer wieder das allgegenwärtige Augenpaar. War es ihr möglich, in ihrer Kunst der harschen Lebenswirklichkeit als schwarze Frau im segregierten Süden aufgewachsen zu sein, zu entkommen?
10: Mit 6 Jahren war sie Zeugin eines Massakers in Wilmington. Sie war traumatisiert. Ihr Glaube half ihr, mit diesen Traumata umzugehen, und ihr Glaube führte sie dann zur Kunst. Es war also nicht so, dass die Kunst ein Mittel war, mit Traumata umzugehen. Vielmehr ermöglichte ihr ihr Glaube, in dieser Welt zu leben. Sie spricht von der verlorenen Welt, also dem Paradies vor der Sintflut. Und sie malt dieses verlorene Paradies, aber auch das Paradies, von dem sie glaubt, dass es kommen wird. Und es ist in dieser Welt. But it's here and
9: now. It's in this world. Die Ausstellung, die im Süden der USA eröffnet wurde, wo Minnie Evans bis zu ihrem Tod 1987 lebte, hat in New York, wo sie in den 70er Jahren berühmt wurde, ihr Ziel erreicht. Für Kuratorin Barbara Haskell eine längst überfällige Gelegenheit, an eine faszinierende Künstlerin zu erinnern.
11: She presented Evans as kind of naive outsider artist.
10: Evans wurde lange als eine Art naive Outsider-Künstlerin dargestellt. Aber wir müssen sie nicht als Volkskünstlerin oder Außenseiterin betrachten. Sie ist eine Künstlerin wie jede andere. Und für die meisten Besucher wird es eine Begegnung mit einer Künstlerin sein, von der sie bisher noch nichts wussten.
0: Minnie Evans, The Lost World, bis zum 10. Januar nächsten Jahres im New Yorker Whitney Museum. Arno Ozesek aus dem Fazit-Team ist für die Kulturpresseschau zuständig und das bedeutet vorauszuschauen in die gedruckten Feuilletons vom Dienstag, dem 25. August.
12: Die wahren Gründe für die neue Einsamkeit, und zwar die Einsamkeit der Männer, die benennt in der Tageszeitung Die Welt Richard Kämmerlings. Man neigt dazu, die Krise von Vereinen und Institutionen oder das Kneipensterben geschlechtsneutral zu beschreiben, aber das sind sie nicht. Natürlich gehen auch Frauen in die Kneipe oder schießen Luftgewehr, aber das Vereinswesen war lange eine Domäne von Männern, vom klassischen Vereinsmeierhalt. Hinzu kommt die Ungleichverteilung von Care-Arbeit. In meiner Kindheit war klar, dass die Frau zu Hause saß, während der Mann seinen Hobbys frönte oder halt einfach einen Saufen ging. Weniger Vereinsmeierei, weniger kumpelige Saufen, das also könnten Gründe für die Einsamkeit sein. Doch Kämmerlings hat da eine Idee. Vielleicht ist die Erklärung der neuen männlichen Isolation viel simpler. Denn um die emotional tiefen, sinnstiftenden Verbindungen zwischen Männern hat es früher auch nicht besser gestanden. Nur hat der Mann es zwischen Vereinssitzung, Dartspielen und Skatkloppen gar nicht bemerkt. Wer nicht weiß, dass er einsam ist, kann auch nicht darunter leiden. Wenn Männer aber heute in Paarbeziehungen die Bereitschaft zur Selbstreflexion und zur offenen Kommunikation abverlangt wird, steigt auch deren Erwartung an ihre eigenen Freunde. Deep Talk unter Männern stößt jedoch immer noch schnell an Grenzen. Richard Kämmerlings in der Welt. Wie ich die Einsamkeit liebe, notierte unterdessen der Dramatiker Samuel Beckett, als er 1936 Deutschland besuchte und ausnahmsweise Tagebuch führte, die German Diaries. Der Surkamp Verlag hat sie zweisprachig veröffentlicht und die Frankfurter Allgemeine Zeitung betitelt ihre Besprechung mit dem Beckett-Seufzer »What a Schererei this trip is becoming«. Beckets Aufzeichnungen, betont Jochen Schimank, stehen unter dem Schatten einer fast permanenten Depression. Mit wenigen Ausnahmen, zu denen unter anderem die sporadische Lektüre der Frankfurter Zeitung gehört, laut Beckett mit Abstand Deutschlands Beste, Germans easily best, oder der Besuch von Schloss Sanssouci, von dem er begeistert ist, wahrhaftig eine Architektur ohne Sorgen, oder in Hamburg Binnen- und Außenalster. Die beiden Alstern sind zauberhaft. Schimmang lässt nicht unerwähnt, dass der Hildesheimer Dom Schauplatz eines Ereignisses wurde, das der blasenschwache Beckett mit den Worten festhielt: Zum Schluss pisse ich in die Sakristei. Nun waren wir also kurz in den 1930er Jahren und können zu der Frage, was taugen historische Analogien, überleiten, die Gustav Seibt vor dem Hintergrund der Debatte über den neuen Faschismus in der Süddeutschen Zeitung beantwortet. In Krisen und undurchschaubaren Lagen, wenn sich Neues noch Unbegriffenes zeigt, florieren historische Analogien. Dann werden verstreute Ähnlichkeiten gesammelt und zu vertrauten Ursachenketten zusammengestoppelt. Solche Analogien folgen mehrgliedrigen, bekannten Ablaufmustern, während Vergleiche auch Unterschiede sichtbar machen könnten. Der Vergleich ist ein Erkenntnisinstrument, die Analogie ein sicherer Weg in die Täuschung. Und dafür, Täuschung durch Analogie, kennt Gustav Seibt ein überzeugendes Beispiel. So wurde die russische Revolution seit 1917 zunächst im Spiegel der französischen Revolution aufgefasst, schließlich kannte auch diese Königsmord und Terror. Dass für den entstehenden sowjetischen Staat der Terror dann zu einem konstanten Strukturelement wurde, geriet bis weit in den Stalinismus aus dem Blick. Ohne Analogien zu den 30er Jahren zu strapazieren, spricht die Sozialpsychologin Beate Küpper in der SZ über die Verantwortung von AfD-Wählern. Jemand, der eine mindestens in Teilen rechtsextreme Partei wählt, von ihr repräsentiert werden möchte, akzeptiert und normalisiert rechtsextreme Ideologie. Deshalb ist es eine naive Verharmlosung, wenn immer noch von Protestwählern gesprochen wird. Offenkundig passt den Wählern der AfD etwas nicht. Sie möchten andere Verhältnisse. Zudem haben sie teils ein gefährlich verzerrtes Demokratieverständnis. Das geht bis zu der Vorstellung, wenn etwas nicht so läuft, wie ich mir das vorstelle, dann ist das nicht demokratisch. Beate Küpper, MSZ-Interview. Soweit für heute. Falls Sie unsere Presseschau beurteilen wollen, fänden wir es okay, wenn Sie auf die Worte von Thomas Mann zurückgreifen, die der FAZ als Überschrift dienen. Sie lauten: zweifelhaft, aber die Unterhaltung war gut.
0: Arno Ozesek mit der Kulturpresseschau. Ich bin Britta Bürger. Kommen Sie gut durch die Nacht.

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1: Heute ist Dienstag, der 25. August. Die Nachrichten. Beim kriselnden Volkswagen-Konzern beginnt heute mit der Betriebsversammlung in Wolfsburg eine Serie von Treffen zwischen Vorstand und Belegschaft. Die Arbeitnehmervertretung hat dazu geladen. Sie verlangt Klarheit von der Geschäftsleitung im Hinblick auf die angekündigten Sparmaßnahmen. VW-Chef Blume hatte zuletzt einen zusätzlichen Abbau von rund 50.000 Stellen ins Gespräch gebracht. Zudem sollen 4 Werke bei Europas größtem Autobauer in Gefahr sein. Betriebsratschefin Cavallo lehnte nach einem Treffen mit dem niedersächsischen Ministerpräsidenten Lies im VW-Werk Hannover betriebsbedingte Entlassungen und Werksschließungen grundsätzlich ab. Ein Zukunftsprogramm könne nicht allein aus Personalabbau, niedrigeren Arbeitskosten

0: Hätte, seien zudem zwei Menschen verletzt worden. Parallel dazu wurden nach ukrainischen Angaben bei Drohnenangriffen auf die Stadt Tschernihiw mehrere Menschen verletzt. Die Ukraine wehrt sich seit 4,5 Jahren gegen die russische Invasion. Gestern jährte sich zum 35. Mal der Tag der Unabhängigkeitserklärung des osteuropäischen Landes von der Sowjetunion. Präsident Selenskyj betonte, die Ukraine wolle unbedingt Frieden, doch sie sei nicht bereit, sich einfach zu ergeben. Er appellierte an die Verbündeten, nicht in ihrer Unterstützung nachzulassen. Bundeskanzler Merz, Frankreichs Präsident Macron und der britische Premierminister Burnham versicherten der Ukraine, ihr im Kampf zur Verteidigung ihrer Souveränität, Freiheit und territorialen Unversehrtheit weiterhin beizustehen. Die EU gab erneut Gelder für die Ukraine frei. Die USA wollen die Sanktionen gegen den Iran und seine Handelspartner verschärfen, um das Regime in Teheran wirtschaftlich zu isolieren. US-Finanzminister Bessent sagte in Washington, neue Sanktionen zielten darauf ab, jede potenzielle Einnahmequelle der iranischen Revolutionsgarden zu unterbinden. Der Fokus liege auf digitalen Vermögenswerten, Technologie, Gold, der Luftfahrt und der Schifffahrt. Jeder, der in Zukunft noch mit dem Iran wirtschaftlich zusammenarbeite, werde die volle Macht der USA zu spüren bekommen. Dies gelte auch für China, betonte Bessent. Zu den größten Handelspartnern des Irans gehören neben China die Vereinigten Arabischen Emirate und die Türkei. US-Präsident Trump hatte dem Iran bereits, so wörtlich, mit einem wirtschaftlichen D-Day gedroht. Er spielte damit auf den Tag an, an dem sich durch die Landung der Alliierten in der Normandie 1944 das Ende des Zweiten Weltkriegs abzeichnete. Der Iran reagierte gelassen auf die jüngsten Sanktionsandrohungen aus Washington. Man sei darauf vorbereitet gewesen und verfüge über einen 2-Jahres-Plan, um dies zu bewältigen, erklärte Wirtschaftsminister Madani Sadeh im Staatsfernsehen. In der Türkei sind erneut mehrere Bürgermeister der Opposition im Zusammenhang mit Korruptionsvorwürfen zu langen Gefängnisstrafen verurteilt worden. Wie die staatliche Nachrichtenagentur Anadolu berichtet, gehören die Politiker der größten Oppositionspartei CHP an. Gegen sie wurden Haftstrafen von 6 Jahren bis hin zu mehr als 23 Jahren verhängt. Die Verurteilten wiesen die Anschuldigungen zurück. Die Fußball-Bundesligisten Schalke 04, Hamburger SV und 1. FC Köln sowie Zweitligist VfL Wolfsburg sind in die zweite Runde des DFB-Pokals eingezogen. Schalke gewann in Halle nach Verlängerung mit 5:2, Hamburg in Verl mit 3:0 und Köln bei den Würzburger Kickers mit 2:1. Wolfsburg setzte sich in Altglienicke mit 6:5 im Elfmeterschießen durch. Das Wetter. In der Nacht im Süden und Südwesten gebietsweise Regen, vereinzelt auch kurze Gewitter. Sonst gering bewölkt oder klar, 16 bis 7 Grad. Am Tag in der Nordosthälfte sonnig, sonst von Süden langsam auf die Mitte übergreifend gebietsweise Regen. Vereinzelte Gewitter an den Alpen gegen Abend auch kräftig. 17 bis 26 Grad. Das waren die Nachrichten.
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3: 25. Mai 2012.
4: 25. Mai 2013.
3: 25.05.2013.
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6: Es ging los, als ich so 6 war. Ich habe eigentlich mit 4 schon so einen Kassettenrekorder bekommen. Da habe ich rausgefunden, dass man ja auch Aufnahmen machen kann mit diesem Kassettenrekorder. Und als ich das dann rausgefunden hatte, habe ich ständig aufgenommen, also in der Schule, zu Hause, einfach meinen gesamten Alltag. Mit Freundinnen haben wir so kleine Hörstücke entwickelt gemeinsam, Telefonstreiche, Werbung nachgespielt.
7: Das ist Neo Hülker im O-Ton, Composer-Performer mit anthropologischem Blick. geboren in den 80er Jahren in

0: Hamburg, aufgewachsen mit Kassettenrekorder und Blockflöte, erst viel später mit einem Klavier.
1: Hab dann immer so kleine Melodien entwickelt auf der Blockflöte und an die Grifflöcher Zahlen rangeschrieben. Und ich konnte die Melodien dann notieren, indem ich die Zahlen nacheinander aufgeschrieben hatte und dann immer für Längen bestimmte lange Striche gemacht habe. Und so konnte ich dann tatsächlich so kleine Kompositionen eigentlich aufschreiben, weil ich halt keine Noten lesen konnte.
2: So eine Spinne gefunden.
1: Boah, boah.
2: Die ist aber uns wieder weggekrabbelt.
1: Gott sei Dank.
2: Meinst du? Und dann, der Baum war ja so höher als unser Haus, höher als ein Hochhaus, ganz hoch. Und der war ganz gerade, ohne Äste. Weißt du, was Mike gemacht hat? Er hat sich festgehalten am Baum. Es krack wie eine Katze da hoch.
1: Dann durfte ich auch Klavier spielen, habe ein Klavier bekommen und habe ganz, ganz viel Klavier gespielt und ganz viel improvisiert vor allen Dingen auch. Immer nebenbei, aber auch immer noch mit diesem Kassettenrekorder ganz viel aufgenommen. Und dann habe ich angefangen zu komponieren, also Noten aufzuschreiben dann von diesen Improvisationen. Und als ich 15 war, hatte ich Unterricht in der Jugendmusikschule in Hamburg und habe angefangen, auch für andere Instrumente zu schreiben. Als ich 19 war, habe ich angefangen, Komposition zu studieren in Lübeck und dann in Dresden.
2: Ehre, nicht? Mhm. Ganz hoch war. Mhm. Und dann?
3: Untergefallen?
2: Dann haben wir versucht, da oben war ein Baumhaus, die Bretter darunter zu schubsen. Aber das haben wir nicht geschafft. Nein, ist da runtergesprungen.
1: Ich würde sagen, am meisten hat mir wirklich gebracht, andere Stücke anzuhören und anzugucken und in anderen Disziplinen zu gucken, was da passiert. Und so mit anderen Menschen darüber zu sprechen. Das Tolle war, ich habe dann irgendwie angefangen, auch immer mehr so Projekte mitzumachen an anderen Unis oder an anderen Hochschulen. Also zum Beispiel an der UdK gab es immer diese lange Nacht des Musiktheaters, wo halt auch Leute mitmachen konnten, die ganz woanders studiert haben.
4: Vom Kindergarten, bei unserer Höhle da hinten. Und da ist auch so ein Feld, aber das kann man von da nicht sehen. Und da ist das Feld. Und da haben wir Kornblumen geklaut. Und plötzlich wollten, sind Mike und Thorsten weiter aufs Feld gelaufen. Und da sind wir hinterhergerannt und sind durch, nochmal durch einen Zaun gekrochen und dann weiter zu einer Grube. Da haben wir Spinnen gefangen und dann haben wir noch zwei Regenwürmer gehabt. Und dann sind wir noch durch einen Zaun geschlüpft, durch einen Stacheldraht und dann haben wir da ein richtiges Moor gesehen. Da sind die meisten reingefallen, bloß ich nicht. Alle waren nass und da war ich noch nie in meinem ganzen Leben. Und da waren wir noch durch ein Gebiet, das war auch sumpfig. Dann noch durch ein Gebiet, dann sind wir weggerannt. Wieder durch zu unserer Lücke, zu unserem Haus und waren, wollten wir, hab ich gesagt, unser nächster Ort wird sein. Was ist das denn? Spargel. Unser nächster Ort wird sein. Da, wo, übern Zaun. Und dann, der Zaun war so hoch, von hier bis zur Decke. Der Schulzaun, das Geländer muss ja hoch sein, sonst könnte man da ja ganz leicht rübersteigen. Zum Schulteich muss ja hoch sein. Und nur solche kleinen Lücken, solche, da passen unsere Schuhe nicht rein.
0: Der Komposition bei unserer Höhle da hinten liegt strukturell eine Videoaufnahme aus Kindertagen zugrunde, die gleichzeitig auch als ein anthropologisches Fundstück immer wieder zugespielt bzw. projiziert wird. Bei unserer Höhle da hinten spiegelt ein altbekanntes Phänomen. Erzählen Kinder von ihren Spieleabenteuern, so geraten sie ins Wiederholen ein ums andere Mal. Die Spannung steigt, die Erlebnisse verdichten sich, alles scheint noch viel gewichtiger und bedeutsamer. Neo Hülker bricht die Wiederholungen auf und komponiert aus diesen Fragmenten eine Art rhythmischen Sprechchor, ergänzt von der Zuspielung. Der Einsatz von zahnärztlichen Mundspreizern verfremdet die Stimme und verzerrt das Sprechorgan ins Groteske. Mund wird auf Gebiss reduziert.
3: Und da hat Nike. Und das tat weh an den Fingern, wenn man hochgeht. Schon nahe Ohren hat er sich an einen ganz dünnen Ast festgehalten und ist runtergesprungen, so hoch. Und die anderen auch. Und Nike musste Thorsten auch fangen. Der ist ja ganz schwer. Und dann sind wir Reiter. Und dann konnten wir gar nicht mehr rüber. Und dann mussten wir durch ganz viele Hirsche. Das hat gekratzt und Stefan hat geweint und Thorsten hat geweint und geweint, weil es weh tat. Natürlich, wenn es zieht. Mike hat ihn beruhigt immer und dann sind wir da durch. Und dann habe ich plötzlich einen Ausweg gefunden und dann ging's da wieder auch nicht durch. Und dann hat Mike einen ganz tollen Ausweg gefunden, da ging's durch und sind wir dadurch wieder zur Höhle und
4: dann waren wir bei der Höhle, haben uns erstmal wieder aufgewärmt und dann sind wir drei weitergelaufen zu einer Wiese, nochmal durchgeschlüpft, nochmal durchgeschlüpft und dann waren wir bei einem Holzstück.
0: Uraufgeführt wurde das Stück 2018 vom Kölner Sprachkunstensemble Sprechbohrer in der Lettretage in Berlin.
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1: Was ich eigentlich damit sagen will, ist, dass für mich das Kunstmachen so ein Erforschen des Menschen oder so ein Versuchen, diesem Wesen irgendwie näher zu kommen. Was machen wir hier eigentlich auf dieser Welt und warum agieren wir so, wie wir agieren? Was treibt uns an? Was steckt da so dahinter? Und da ist dann Kunst, Musik, das ist dann irgendwie so mein Weg, mein Instrument, das irgendwie zu untersuchen oder Fragen zu stellen. Oder mich zu wundern und aus diesem Prozess des Wunderns dann etwas zu entwickeln oder ein Material zu finden.
6: 25. Mai 2014.
7: 25.05.2014.
1: Zum Beispiel diese ASMR-Sachen, das ist ja auch sowas, wo ich so denke, okay, da sind tatsächlich Menschen, die gucken in ihrem Alltag nach bestimmten Geräuschen, die wiederum als Trigger funktionieren, ein bestimmtes reizvolles Gefühl, ein Tingeln, ein Kribbeln im Kopf auszulösen. Und jetzt suchen die da nach so bestimmten Klängen, nehmen die auf. Das ist total faszinierend, dass das auch ein Phänomen ist, was irgendwie in ganz vielen Ländern auch so passiert. Was treibt diese Menschen an? Wo kommt auch dieses Tingelgefühl dann vielleicht her? Und dann fange ich an, mit diesem Material zu arbeiten.
5: ASMR bedeutet Autonomous Sensory Meridian Response. Gemeint ist eine synästhetische Erfahrung, die mit einem Wohlgefühl auf der Haut verbunden ist, einem sogenannten Tingel. Auf YouTube findet man viele ASMR-Videos, die zum Teil millionenfach angeklickt wurden. Der feinen Geräuschpalette sind hier keine Grenzen gesetzt.
1: Also als Tingles werden dieses Gänsehautgefühl auf der Kopfhaut bezeichnet, was du von diesen ASMR-Triggern bekommst, dass du so ein Shivern hast, die da vom Kopf aus runterläuft, den Rücken runter. Kopforgasmus wird es auch genannt.

Eine Kopfhaut- und Trommelfellerfahrung der besonderen Art evoziert das Stück Ear Act, das Neo Hülker zusammen mit Stellan Veloce kreiert hat. Performer und Performance-Teilnehmer begeben sich in eine paradox-performative Situation 1:1. Ein bisschen wie beim Friseur bekommt Mann, Frau statt einer Trockenhaube einen Lärmschutzkopfhörer auf. Auf einem Beistelltisch ist ein Stillleben arrangiert. Massagehandschuhe, Bürstchen und Bürsten, Pinsel verschiedener Größen und Stärken, Schwämmchen, Bonbonpapierchen, Plastikinsekten, Geigenbögen. Neo bespielt mit diesem Alltagsinstrumentarium die Oberfläche der Lärmschutzkopfhörer. Gewissermaßen blind, denn nur der Performance-Teilnehmer hört diese feinen Sounds, die ins Innere übertragen werden.

0: es geht um das physische Erleben von Klang, also das Übertragen von Klängen auf eine Oberfläche, die manchmal dann eben auch mit den Knochen des Kopfes plötzlich anfängt zu schwingen. Und bei dem ASMR ist es ja auch eine sehr physische Reaktion, also dieses Gänsehautgefühl, was sich einstellt bei manchen Menschen, dieses Intime. Aber es ist nochmal eine andere Sache. Es ist ja auch zum Beispiel komplett gar nicht mikrofoniert. Ear Action besteht ja nur aus Klängen, die direkt live am Ohr performt werden, auf der Oberfläche des Lärmschutzkopfhörers. Es gibt eben so einen ganz einfachen Lärmschutzkopfhörer, den du so im Baumarkt kaufen kannst, der eigentlich ja dafür da ist, um Klänge wegzublocken. Also du sollst ja eigentlich so wenig wie möglich hören mit den Teilen. Aber wenn man eben genau dann diese Oberflächen dieser Kopfhörer direkt bespielt mit vibrierenden Objekten, mit Geigenbögen, mit so Pop-Rocks in Wasser aufgelöst, dann entsteht ein total krasser Hörraum.
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2: 2018 inszeniert Neo Hülker im Ausland Berlin das Konzert für Stimme im Stimmbruch. 16 Komponistenfreunde und Freundinnen schreiben Stücke für Neos Stimme im Stimmbruch. Der Künstler richtet den anthropologischen Blick auf sich selbst, selbstironisch, grotesk. Neo Hülker tritt hier als sein eigener Conferencier auf, mit weißem Hemd und roter Fliege. Seine Anmoderation ist Teil der Performance und die Übergänge fließend.
3: Willkommen zum Stimmbruchkonzert Nummer 2. Mit diesem Konzert hat es folgende Geschichte auf sich. Seit einiger Zeit befinde ich mich im Transitionsprozess und nehme Testosteron. Deshalb bin ich in der Pubertät und auch im Stimmbruch. Und mein Pronomen ist er. Da dieser Stimmbruch nur ein einziges Mal im Leben passiert und etwas sehr Besonderes ist, dachte ich mir, diesen Prozess auf künstlerische Art und Weise zu feiern.
4: So, the next piece ist HHH3 für Stimmbruchvirtuose. Jetzt bei Henry Wild, a.k.a. Antonia Bär. Das nächste Stück ist HHH3 für Stimmbruchvirtuose. I don't know if there's an English translation for Stimmbruchvirtuose. Maybe virtuosic breaking the voice artist, something like that. Und in dem Stück verwende ich Aufnahmen von dem Stück selber, die ich seit dem 3.1.2018 gemacht habe. Also seit dem 3.1. habe ich das Stück immer wieder Woche für Woche neu aufgenommen und diese Aufnahmen wurden für das Stück verwendet. And it might be that I faint after the piece. Don't call an ambulance, it will be fine in a few seconds. Sometimes I hyperventilate after the piece, but maybe not today, I don't know. Don't be scared.
2: Im günstigsten Fall führt Lachen zur Erkenntnis. Im Lachen erkennen wir, dass alles scheinbar Peinliche an einem Stimmbruch radikal grotesk wird, wenn Neo Hülker das Phänomen in kompromissloser Offenheit ästhetisch und tief persönlich zu einem musikalischen Ereignis gedeihen lässt. Henry Wild alias Antonia Bär schreibt das Stück Ha, Ha, Ha für Neos Stimmbruch, in dem das Lachen selbst thematisiert wird. Neo Hülker dirigiert sich dabei selbst. Jedes Ha kommt auf den Punkt.
4: Ha, Ha, Ha von Henry Wild. 5.4.2018, 21.06 Uhr.
5: 22.21 Uhr. 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
2: Die zeitlich bereits zurückliegenden Aufnahmen, die zugespielt werden, erinnern an ein anthropologisches Palimpsest. Das bereits Geschriebene, im vorliegenden Fall das bereits Gesungene, durchdringt immer wieder die gerade stattfindende musikalische Performance mit all seinen minimalen Veränderungen der Stimme im Stimmbruch. Die immer wieder gesprochen gesungene Silbe H mutiert im Verlauf der Performance zu einem histrionischen Lachanfall. Um Veränderungen im Minimalbereich geht es auch bei einem Projekt, das auf Lebenszeit angelegt ist. Tage. Tage ist eine Zusammenarbeit mit Elisabeth Hager.
7: 25.05.2017.
8: Mai 2016, fünfjähriges Tagejubiläum.
9: 25. Mai 2017.
10: 25.05.2018.
9: 25. Mai 2018.
10: 25.05.2020.
2: Elisabeth Hager, Klangkünstlerin und Schriftstellerin, berichtet über die Entstehungsgeschichte dieses ungewöhnlichen Projekts. Wir treffen uns in der Sound Gallery Ohrenhoch. Hier präsentieren die beiden in unregelmäßigen Abständen ihr akustisches Stillleben.
11: Nee und ich haben uns an der UdK kennengelernt vor ein wenig mehr als 10 Jahren und waren uns wahnsinnig geneigt. Dann hat er mich eingeladen zu einem Klangkunstprojekt im Ohrenhoch und da haben wir festgestellt, dass wir zwei ganz ähnlich gelagerte Interessen haben. Und zwar wollten wir beide eine Durational Performance mit Klang machen, das Abläuten der Zeit. Also wie wird man älter? Also wir wollten nicht nur eine Performance machen, die sehr lange währt, sondern auch etwas, was sich wahnsinnig einfach in den Alltag einbauen lässt. So wie das Atmen oder wie das Abreißen von einem Kalenderblatt. Und da waren wir dann fast schon bei Tage.
12: Ja, was ist denn so der kürzeste Tagebucheintrag zum Beispiel? Was wäre das akustisch? Und dann sind wir einfach auf die Idee gekommen, dass es einfach so das pure Datumsagen sein müsste.
11: Und eine Art Klangspur fabrizieren, also das, was wir auf der Erde an Klängen hinterlassen. Und wie die Stimme altert, wie wir einfach als Menschen altern und wie sich das in unsere Stimmen abdrückt.
2: Die beiden schließen einen Vertrag. Die Aufnahme muss stets mit der bestmöglichen Aufnahmetechnik realisiert werden.
12: Der Tag, an dem wir den Vertrag geschlossen haben und das erste Mal das Datum gesagt haben, der 25.05.2011, dieses Datum haben wir beide als Tattoo auf dem Arm.
11: Und man kann da auch ein bisschen spielerisch damit umgehen, damit man das gut sehen kann und immer wieder Fotos davon machen. Diese Art von Umgang mit der eigenen Vergänglichkeit finde ich sehr, sehr befreiend.
12: Ich meine, bei mir ist ja sowieso klar, wegen dem Stimmbruch, der ist ja dokumentiert über das Tageprojekt, was ja auch irgendwie so toll ist, weil wir das vorher ja noch nicht wussten, dass das so sein würde. Ich finde auch, deine Stimme hat sich schon ein bisschen verändert.
11: Ja, das finde ich auch, absolut. Also ich habe, als wir angefangen haben, habe ich noch ein paar Jahre lang sehr viel geraucht. Das hört man zum einen.
2: 25.05.2021.
9: Der 10. Geburtstag von
2: Tage.
11: Für uns, das war eigentlich der Urgrund, warum wir das überhaupt zusammen, dieses Projekt machen wollten, war auch so eine gewisse Zeitgenossenschaft, dass wir gemeinsam weitergehen. Und das, also es geht schon auch um die Gemeinsamkeit in diesem Wandel.
2: Nach nunmehr 10 Jahren zeichnet sich dieses minimalistische Stillleben als ein mehrstündiges Opus ab.
1: Was ist Musik? 1.
12: Ja, ich habe eigentlich irgendwann mal für mich beschlossen, dass ich diese Frage, was eigentlich Musik ist, gar nicht beantworten möchte, weil ich das gar nicht kann. Musik kann alles werden. Und ich stelle mir die Frage beim Komponieren zum Beispiel auch nie. Ich gehe, glaube ich, mit so einer sehr hörenden Grundhaltung an meine Arbeiten ran und mit so einer Wachheit für Klang oder so einer Konzentration manchmal auf Klang auch und einer bestimmten Idee für eine Form oder für eine Entwicklung. Und was dann dabei rauskommt, das weiß ich ja selber nicht.
13: Ja, ja. Das muss das Musikgeschehen. Das Musik. Guten Tag.
2: Besonders wenn man in ein Musikgeschäft geht. Hier prallen die Klangwelten der Amateure und der Professionellen aufeinander. Das Musikgeschäft, ein Online-Musiktheater mit Teleshopping, hatte am 13.02.2021 im Radialsystem Premiere per Livestream knapp 3,5 Stunden lang. Neo Hülker spielte nicht selbst. Er komponierte und führte Regie zusammen mit Bastian Zimmermann, Dramaturg und Kurator der Reihe Music for Hotel Bars. KomponistInnen führen ihre Stücke neuer Musik zwanglos in Hotelbars ein und auf.
14: Interessiert auch einfach sehr, wie man Musik und, das klingt jetzt ein bisschen pathetisch, aber Leben irgendwie verzahnen kann. Und das führt, glaube ich, automatisch dann auch zu anderen Formaten und Orten. Für Music for Hotel Bars haben wir den Begriff musikalisches Sozialleben benutzt und jetzt für das Musikgeschäft haben wir vom musikalischen Soziotop, glaube ich, gesprochen. Und ich meine, beides sind Orte, wo in der Gesellschaft halt Musik existiert und wo so eine Erwartbarkeit schon da ist, dass etwas passiert, dem man auch zuhören kann.
15: Toll, ich habe davon ganz gehört. Ganz schön. Ja, dann. Ja, ja, wirklich. Also.
16: Normal, würde ich sagen. Interessant. Ich bin gerade zu Besuch hier. Ja.
17: Du liebst du das Wort interessant?
16: Sowas, ja. Ja, total.
15: Sehr schön.
16: Bist du denn ansprechbar?
15: Sehr schön. Sie haben sehr schöne Hände. Sie haben sehr schöne Hände.
17: Das ist ganz geil.
16: Was ist das denn?
17: Das macht Angst. Das ist
15: geil.
16: Okay, aber ehrlich gesagt,
15: ja.
16: Tatsächlich genau so ein Angstmoment würde ich gerne in ein Spielzeuginstrument einbauen wollen.
2: Der Zuschauer taucht ein in den Alltag eines Musikgeschäfts. Ein schier endloses Soundscape tut sich auf und öffnet das musikalische Soziotop. Eine feine Mikrofonierung vergrößert die Sounds beim Auspacken der Pakete, die der Bote gerade gebracht hat, zu einer eigenen ASMR-Klangsequenz, während später eine Band die Gitarren aufheulen lässt oder ein musikalisches Wunderkind ein neues Schlagzeug ausprobiert.
18: Perfekt.
16: Geil. Wow.

0: Ein Tummelplatz für eine höchst diverse Truppe von Akteuren einer queeren Szene. So ist Heinrich Horwitz zum Beispiel die Boss vom Ganzen.
1: Hey, hallo, herzlich willkommen bei Das Musikgeschäft. Heute, ihr Lieben, oder wie die Boss sagen würde, Kings, Queens and Criminal Queers, heute ist Fancy Sunday.
0: Diese kleine Verwirrung legt die Unnatürlichkeit ausschließlich binärer Geschlechtsidentitäten bloß und verleiht dem Geschehen ganz organisch und in keiner Weise als Drag-Element eine durchaus groteske Note.
2: Ken, ja. Ich wollte was fragen.
1: Ja, bitte.
2: Kennen Sie Sven Åke Johansson?
1: Ja.
2: Ja?
1: Ja, schwedischer Musiker.
0: Die Idee zum Musikgeschäft geht auf eine Skizze des schwedischen Komponisten und Performers Sven Åke Johansson zurück. Das Projekt wurde allerdings von Johansson, Jahrgang 1943, nie realisiert. Bastian Zimmermann fand die Skizze in Johanssons Archiv.
2: Das hieß Das Musikgeschäft.
3: Ich war total sofort so, dachte, das muss irgendwann gemacht werden. Und gleichzeitig dachte ich halt, ich möchte das nicht mit ihm machen, sondern Künstler, Künstlerinnen irgendwie aus meiner Generation. Genau, und dann habe ich überlegt, eine Zeit lang, wer das irgendwie sein könnte. Und dann gab es halt die Arbeitserfahrung mit Neo an der Hotelbar. Und dann ist mir so, dass wie so ein Blitz in den Kopf gekommen. Das passt doch perfekt.
0: Sven Åke Johansson war einverstanden. Und die beiden Autoren lassen ihn im Stück auf wunderbare Weise im Teleshopping aufleben.
1: Heinrich, es ist deins.
4: Es dingelt. Hallo, ich gehe ran, oder?
1: Bitte. Ja.
4: Ich habe auch Kings, Queens, Criminal Queers etwas ganz Besonderes heute für euch im Angebot. Diese Langspielplatte Puls plus Puls. Und bevor ich zum Inneren komme, spreche ich kurz über das Exterieur. Altrosa, ich weiß, unsere Kamera kriegt das nicht ganz, die Farbe, habe ich gehört. Die Farbe ist aber altrosa, nicht orange. Puls plus Puls ist eine Platte von, und ich habe leider nie gefragt, welches Personalpronomen diese Person bevorzugt. Deshalb benutze ich jetzt das generische Femininum. Sven Åke, eine Perkussionistin und Komponistin aus Schweden, 43 in Schweden geboren, hat diese Platte zusammen mit Jan, die wiederum an den Electronics sitzt, zusammen produziert. Die Platte ist angesiedelt im Bereich des Free Jazz und der Improvisationsmusik. Und eine Sache noch zur Biografie von Sven Åke. Sie hat ganz zu Beginn ihrer Karriere in einer Tanzband gespielt, nämlich Bosse Skoglund. Und Tanzband ist das Stichwort, denn diese Platte ist tanzbar.
1: Wow. Oh, da geht's schon.
4: Komm, ich geh nochmal ran.
1: Was?
4: Warte, nein.
1: Nee. Doch, jetzt.
4: Hallo? Das Musikgeschäft?
5: Hallo.
4: Bin
5: zu spät, hä?
4: Ja, das macht nichts. Wir sind ja noch da. Wir haben jetzt sind nicht mehr online, aber ich bin ja noch da und meine MitarbeiterInnen auch. Warte mal kurz.
5: Was? Das war meine Chance, im Fernsehen zu landen.
4: Naja, ach. Na, sag mal, was können wir denn für dich tun?
5: Diese LP wollte ich gerne...
4: Ja, Sven Åke. Puls plus Puls. Ja. Das ist aber schön. Sag mir noch mal deinen Namen.
5: Benjamin.
4: Hallo Benjamin von Beber, ich freue mich. Das ist wirklich, also ich liebe diese Platte und ich freue mich, dass sie in deinen Besitz übergeht.
1: Schick ihn in die Zentrale, ja.
4: Benjamin, ich schicke dich wieder in die Zentrale, da nehmen die deine Daten auf und dann bekommst du Puls plus Puls zugeschickt, ja?
1: Ne, einfach zur Zentrale, ja.
5: Super, ja.
4: Mach's gut, Benjamin, bis bald,
5: du
4: ciao.
1: Das
4: tschüss.
1: Musikgeschäft. Ja, bitte.
6: Hast du schon gehört, man hat neulich im Atlantik ein schwarzes Loch entdeckt.
4: Ist doch weggegangen.
1: Im Atlantik, in welchem?
6: Südatlantik.
1: Im Südatlantik.
3: Ich glaube, alle sind sehr glücklich darüber, dass wir das jetzt im Januar, Februar 2021 geprobt und realisiert haben. Und auch dieses Format mit den Filmkameras und dass das live geschnitten wird. Irgendwie haben wir alle so das Gefühl, dass es am Ende eigentlich der Sache überhaupt was Gutes zugetan hat. Darüber sind auch nochmal Ideen entstanden, wie das Teleshopping, die sonst gar nicht entstanden wären.
7: Der anthropologische Blick 4.
2: Diese, das ist nicht gut für die Luft. Also, das sollte gar nicht sein. Ja. Das ist viel besser.
8: Also wir haben das eigentlich, das ganze Stück so gemacht, dass wir die Performenden zu Hause besucht haben und die gefragt haben zu deren Erlebnissen in Musikgeschäften, zu deren Bezügen dazu, zu deren Ideen für ihre Rolle, weil wir auch die Rollen so sehr nah an den Menschen auch entwickelt haben. Aus diesen Begegnungen heraus hat sich dann eigentlich immer etwas ergeben oder wurde uns so klar, ah, das könnte eine schöne Szene werden.
2: Oh, total gern, also ich bin noch 3 Tage hier.
6: Und so?
3: Er holt sich Menschen ran, mit denen er gut arbeiten kann und lässt ihnen dann eigentlich unglaublich viel Freiheit. Erstmal denkt man, wenn man zu allem Ja sagt, das wird doch irgendwie random am Ende oder so. Aber nein, am Ende kommt ein Neo-Stück raus.
1: Du, wenn du nichts dagegen hast, komm mit und hör dir ein bisschen zu. Ich bin nämlich ganz begeistert.
8: Für die Band haben wir halt diese 3 Menschen, die da zusammen gespielt haben, gefragt, ob sie einfach eine Band sein wollen für das Stück. Und das heißt auch als Band proben wollen und als Band Stücke entwickeln wollen. Bastian und ich waren so ein bisschen im Hintergrund dabei und haben ein bisschen gelauscht und haben die so machen lassen und waren begeistert von dem, was die da entwickelt haben zusammen.

0: Neo hat Respekt und eine Liebe zu den Menschen, mit denen er sich entschieden hat zu arbeiten. Das macht es barrierefrei für mich, weil das Ganze auf einer sehr zugewandten Ebene stattfindet. Und ohne, das ist jetzt kein Streichelzoo, da wird hart gearbeitet und man ist nicht in einem hierarchischen Verhältnis. So wie seine Musik auch keine Hierarchien kennt.
1: Armin Wieser ist Schauspieler und hat bereits in mehreren Produktionen mitgewirkt.
2: Was ist Musik? 2.

0: Erika. Erika aus Amerika. Erika aus Amerika. Erika from America. Erika. Erika from America.
1: In dem Stück Dress Up, Selbstporträt mit Hund, wirkt außer Armin Wieser auch Neos Sparingspartner Archie mit. Auch diese Uraufführung fand als Livestream statt im Dezember 2020 aus dem Ackerstadtpalast in Berlin. Archie ist übrigens ein ausgestopfter Hund.
2: Zu einem Selbstporträt gehört eigentlich mittlerweile auch Archie total dazu, weil wir eben das Leben so miteinander teilen und weil ich irgendwie die letzten Stücke alle irgendwie mit Archie zusammen gemacht habe und deswegen darf er da natürlich auch nicht fehlen. Wir haben ja auch diese spezielle Technik zusammen entwickelt, dass wir so in telepathische Verbindung treten können miteinander und er dann durch meinen Mund sprechen kann. Ja, er quasi meine Stimme dann benutzt und sagt, was er eben sagen will. Er inspiriert mich sehr viel. Das ist mein Duopartner. Ich meine, das ist wahrscheinlich wie bei so einem alten Ehepaar. Archie kam eigentlich zu mir über eine Freundin.
1: Damals suchten Henry Wilde und Neo Hülker tote Tiere, für die sie Musik spielen wollten.
2: Und dann habe ich gedacht, ja, das wäre ja perfekt, wenn wir ein Konzert für Archie spielen könnten. Und dann bin ich so direkt mit ihr in diese Wohnung und sie hat mir Archie gezeigt. Und dann war es auch sofort Liebe auf den ersten Blick und ich habe ihn direkt mit nach Hause genommen. Und seitdem wohnen wir zusammen.
0: I think you forgot someone. Ich glaube, du hast jemanden vergessen.
3: Oh.
0: Archie.

0: That's my dog Archie. We live together since 2018, and sometimes we also perform together. And we developed a very special technique in which he can speak through my mouth. And for that, we need to be in a telepathic connection. And now we will show you how it works.
1: Hello. My name is Archie.
2: Das Stück Dress Up dauert knapp eine halbe Stunde und zeigt uns Transitioning, Wandlungen vom Feinsten. Neo Hülker schlüpft in verschiedene Rollen, groteske Kostümobjekte und verwandelt sich permanent. Aus einem überdimensionierten Kleid mit zeltartigem Rock schaut oben Neos Kopf mit Krone heraus. Ein Playback startet mit der Königin der Nacht aus der Zauberflöte, gesungen von Florence Foster Jenkins. Neo bewegt seine Lippen synchron zum Gesang.

Es gibt ganz kurze Überblendungen eines vorproduzierten Videos, in dem wir Armin Wieser im gleichen Kleid mit Krone und Engelsflügeln sehen. Auch er bewegt seine Lippen synchron zu Foster Jenkins' Gesang.

0: Ich wollte halt eine Form von Moderation dabei haben für das Stück und hatte sofort irgendwie das Gefühl, dass es Armins Stimme sein müsste. Und Armin ist ja zwischendrin auch mal so ganz kurz zu sehen, wenn ich diese Arie singe. Tauschen sich ja unsere Körper mal so ganz kurz aus. Immer mal wieder kurz.
1: Sehr verehrtes Publikum, ich freue mich sehr, Ihnen heute unseren Gast präsentieren zu dürfen. Begrüßen Sie mit mir Erika aus Amerika.
2: Aus dem Off kündigt Armin Wieser beständig eine gewisse Erika aus Amerika an. Schließlich tritt Erika auf in einem Schwarz-Weiß-Film von Henry Wilde alias Antonia Bär. Erika speist Milch aus vier Brüsten.
1: Ladies and gentlemen, and everyone in between and beyond, we proudly present today Erica from America.

0: Die Körper proportional verzerrt, ein ständiges Verwirrspiel mit den Geschlechtern, der Mund grotesk verfremdet durch Kieferöffner. Neo verwandelt sich schließlich in einen Matrosen und segelt in die weite Welt wie ihre Großmutter, die als Piratin ihr Unwesen auf der Ostsee trieb. Aber vorher hat Archie noch seinen großen Auftritt.
1: Oh, I'm a queer dog in a time that perhaps flows backwards more than forward. I was not planned for this world, but I am here and I will always be here. I am the mistake. Ich bin der Fehler. The failure. Das Scheitern. I am the crack in the norm. Der Sprung in der Norm. But the norm is an illusion. I hereby declare the end of the norm.
2: Was aber ist grotesk?
0: Die große Genderphilosophin Judith Butler tritt als Playmobil-Figur auf, zusammen mit Neo Hülker 2019 im Hau Berlin, als Hülker seinen Traum Rescuing Horses with Judith Butler reenacted innerhalb des Stückes What is a dream other than a dream that we are able to dream right now?
3: Now I would like to tell you a dream that I had recently. So I dreamt that Judith Butler and I were rescuing horses together. This is Judith Butler and this is me. We have to rescue these horses. Do you see how sad they are? Okay. So, help me. We have to open this. Yeah, it's heavy, but yeah. Oh, good, good. I hope we don't end up in jail. Okay, now they are free. They can gallop into freedom. Do you see these beautiful horses? So free now. Jump. One important thing. Only if these horses are free, humans can be free too. Okay.
0: Judith Butler schlägt in einem ihrer Hauptwerke, Das Unbehagen der Geschlechter, die Dekonstruktion der Geschlechtsidentitäten vor, indem man die Geschlechterbinarität in Verwirrung bringt und ihre grundlegende Unnatürlichkeit enthüllt. Als Mittel dieser Verwirrung schlägt sie diskursiv performative Akte vor, weil diese potenziell subversiv sind.
2: Die Geschlechtsidentitäten können weder wahr noch falsch, weder wirklich noch scheinbar, weder ursprünglich noch abgeleitet sein. Als glaubwürdige Träger solcher Attribute können sie jedoch gründlich und radikal unglaubwürdig gemacht werden.
0: Neo Hülker geht mit seiner radikalen ästhetischen Offenheit noch einen Schritt weiter. Mit seinen diskursiv-performativen Akten, wie Butler es nennt, begibt er sich in die subversive Welt des Grotesken. Das Groteske, wie wir bei Wolfgang Kaiser nachlesen können, bildet eine eigene ästhetische Kategorie gegenüber dem Erhabenen und dem Komischen. Und vom Komischen wird das Groteske dadurch unterschieden, dass es jegliche Art von Sicherheit und Rückzug auf einer Ordnung grundsätzlich aufgibt. Archie ist der Fehler im System und erklärt das Ende der Norm. Jenseits des Normativen tut sich ein Meer des Subversiven auf. Ohne Netz und doppelten Boden, denn das Urteil über Gelingen oder Misslingen einer grotesken Performance macht sich unabhängig von einer konventionellen Qualitätskategorie. Für Wolfgang Kaiser ist das Groteske eine eigene ästhetische Kategorie, aber gleichzeitig auch ein Grenzphänomen des Ästhetischen. In dieser Doppelfunktion vereint es ästhetische und kulturdiagnostische Aspekte. Kulturdiagnostik ist bei Neo Hülker sein anthropologischer Blick. Die Frage, was ist Musik, entfällt von selbst. Ebenso die Frage nach ausschließlich binären Geschlechtsidentitäten, denn
2: Michael Bachtin zeigt uns in Rabelais und seine Welt, dass der groteske Körper nie als fertiger zu denken ist, sondern immer als werdender, vergehender, offener. Der groteske Körper ist eine Durchgangsstation für das sich ewig erneuernde Leben, ein unausschöpfbares Gefäß von Tod und Befruchtung.
4: Es geht dann immer weiter, dann gibt es einen Bruch woanders hin und dann tut sich da wieder eine Tür auf und es ist eigentlich nie zu Ende. Ich bin ja auch noch nicht zu Ende, ich bin ja auch nie zu Ende, also
3: Haji.
5: I like that.
6: Das Ende des Normativen. Neo Hülkers subversive Musikperformances. In der neuen Musik brachten wir eine Sendung von Rilo Schmielors. Es sprachen Robert Meller und die Autoren. Die Redaktion der Sendung hatte Caroline Naujoks.
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8: Ein Uhr, die Nachrichten. Die Bundesregierung kommt heute in neuer Zusammensetzung zu einer Klausurtagung zusammen. Bei dem zweitägigen Treffen auf Schloss Neu-Hardenberg in Brandenburg soll es vor allem um die Stärkung der Wettbewerbsfähigkeit der deutschen Wirtschaft gehen. Die Ministerinnen und Minister beraten außerdem über die Umsetzung der geplanten Sozialreformen und über Konsequenzen aus den Hitzewellen dieses Sommers. Zu der Klausur sind mehrere Gäste aus der Wirtschaft eingeladen, darunter der Chef von Siemens, Busch, Handwerkspräsident Dittrich sowie Vertreter von KI-Unternehmen und Start-ups. Bundeskanzler Merz hatte sein Kabinett im Juli nach dem Rücktritt von Unionsfraktionschef Spahn umgebildet. Beim Volkswagen-Konzern beginnt heute mit der Betriebsversammlung in Wolfsburg eine Serie von Treffen zwischen Vorstand und Belegschaft. Die Arbeitnehmervertretung hat dazu geladen. Sie verlangt Klarheit von der Geschäftsleitung im Hinblick auf die angekündigten Sparmaßnahmen. VW-Chef Blume hatte zuletzt einen zusätzlichen Abbau von rund 50.000 Stellen ins Gespräch gebracht. Als gefährdet gelten die Werke in Zwickau, Emden, Hannover und Neckarsulm. Betriebsratschefin Cavallo lehnte nach einem Treffen mit dem niedersächsischen Ministerpräsidenten Lies im VW-Werk Hannover betriebsbedingte Entlassungen und Werksschließungen grundsätzlich ab. Ein

0: Er betonte, auch andere Staaten müssten mit Vergeltung rechnen, sollten sie weiterhin Geschäfte mit dem Iran machen. Zu den größten Handelspartnern des Irans gehören neben China die Vereinigten Arabischen Emirate und die Türkei. Teheran zeigte sich von der Ankündigung unbeeindruckt. Der iranische Wirtschaftsminister Mardani Sadeh erklärte im Staatsfernsehen, man sei auf die neuen Strafmaßnahmen der USA vorbereitet. In der Türkei sind erneut mehrere Bürgermeister der Opposition in Zusammenhang mit Korruptionsvorwürfen zu langen Gefängnisstrafen verurteilt worden. Wie die staatliche Nachrichtenagentur Anadolu berichtet, gehören die Politiker der größten Oppositionspartei CHP an. Gegen sie wurden Haftstrafen von 6 Jahren bis hin zu mehr als 23 Jahren verhängt. Die Verurteilten wiesen die Anschuldigungen zurück. Die CHP und ihre Vertreter geraten regelmäßig ins Visier der türkischen Justiz, seitdem sie aus den Kommunalwahlen 2024 als stärkste Partei hervorgegangen ist. Die Europäische Kommission will deutschen Küstenfischern den Heringsfang in der Ostsee verbieten. Der Vorschlag sehe vor, dass im kommenden Jahr die bisherige Ausnahme für die sogenannte kleine Küstenfischerei wegfällt, teilte die Behörde in Brüssel mit. Grund seien weiterhin zu geringe Heringsbestände in der westlichen Ostsee. Zugleich sollen die Beifangobergrenzen für Hering und Dorsch sinken. Klimawandel, Überfischung und andere Faktoren hätten den Beständen in der Ostsee in den vergangenen Jahren zugesetzt. Über die endgültigen Fangmengen verhandeln jetzt die EU-Staaten. Im DFB-Pokal sind die Fußball-Bundesligisten Schalke, Hamburg und Köln sowie Zweitligist Wolfsburg in die zweite Runde eingezogen. Schalke gewann in Halle nach Verlängerung mit 5:2, Hamburg in Verl mit 3:0 und Köln in Würzburg mit 2:1. Wolfsburg setzte sich bei Regionalligist Alt-Glienicke mit 6:5 im Elfmeterschießen durch. Das Wetter. In der Nacht im Süden und Südwesten gebietsweise Regen, vereinzelt auch kurze Gewitter, sonst gering bewölkt oder klar, 16 bis 7 Grad. Am Tag in der Nordosthälfte sonnig, sonst von Süden langsam auf die Mitte übergreifend gebietsweise Regen, vereinzelte Gewitter, an den Alpen gegen Abend auch kräftig, 17 bis 26 Grad. Am Mittwoch in der Mitte und im Nordosten gebietsweise Schauer, sonst meist sonnig, 20 bis 30 Grad. Das waren die Nachrichten.
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2: Heute mit Vincent Neumann am Mikrofon. Ich begrüße Sie zu einer Sendung, die so ein bisschen im Zeichen der runden Geburtstage steht. Tony Bennett wäre ja vor wenigen Tagen 100 Jahre alt geworden, hätte es ja sogar fast geschafft. Ist noch gar nicht so lange her, dass er gestorben ist. Nils Landgren feiert immer noch seinen 70. Und der Mann, um den es jetzt zu Beginn gehen wird, der wird in wenigen Wochen 40 Jahre alt. Erst 40, könnte man sagen, denn was John Batiste in seiner verhältnismäßig kurzen Karriere schon alles erreicht hat, das ist wirklich außergewöhnlich. Einen Oscar hat er schon gewonnen, 8 Grammys, zahlreiche weitere Preise. Vom Fernsehstar hat er sich zu einer der Galionsfiguren des modernen Jazz gemausert und zu einem absoluten Bestseller. Mit seinem Album Beethoven Blues stand er zuletzt mehr als 2 Monate an der Spitze der Billboard Classic Charts. Und jetzt hat John Batiste nachgelegt. Und wie? Mit gleich 3 neuen Alben, die er nicht nur auf einen Streich veröffentlicht, sondern auch an nur einem einzigen Tag eingespielt hat. Ein echter Marathonmann mit jeder Menge kreativem Output. Und dabei huldigt er 2 herausragenden Figuren der Musikgeschichte, Thelonious Monk und Wolfgang Amadeus Mozart.

Zuletzt war es der Beethoven Blues, jetzt also Black Mozart. John Batiste ist nicht nur ein außergewöhnlicher Jazzmusiker, er hat auch wirklich ein unglaublich breites Interessenfeld, hat ja an der renommierten Juilliard School in New York seinerzeit auch Masterabschlüsse sowohl in Jazz als auch eben in klassischer Klaviermusik gemacht. Also ist jetzt nicht so, dass er mal ein bisschen Mozart spielt, weil das gut ankommt. Dieser Mann weiß definitiv, was er da tut. Und ich finde das, anders als bei vielen anderen Classic-Jazz-Crossovern, auch sehr geschmackvoll und originell gemacht. Ob das jetzt die Sonata Facile oder das Rondo alla Turca ist. Es sei einfach Musik, die nach Neuauslegung und Neuinterpretationen geradezu schreie, sagt John Batiste, der Mozart als Pionier mit eigener musikalischer Sprache würdigt. Als akribischen Metaphysiker, der eine besondere Mischung aus logischer Meisterhaftigkeit schuf, die sich bis heute irgendwie jeder Erklärung entzieht. Black Mozart, also Mozart auf seine Weise neu interpretiert, das war der Ansatz von John Batiste, angereichert mit Einflüssen aus Jazz, Ragtime, Stride, Blues und Storms, ohne dabei aber den Kern aus dem Blick zu verlieren, die Essenz als moderne klassische Musik, wie er das nennt. Also das allein wäre schon eine bemerkenswerte Veröffentlichung, aber der bald 40-Jährige hat ja gleich 3 Alben auf einmal rausgehauen. Neben Mozart hat er sich in dieser einen Mammut-Aufnahmesession auch noch den großen Thelonious Monk zugewandt mit Monk Movements und Monk Meditations. Und da geht er im Prinzip den umgekehrten Weg, wie eben bei Mozart. Diesmal macht er aus den Jazz-Standards des Bebop-Pioniers zeitgenössische klassische Klavierstücke oder sowas in die Richtung zumindest. Oft meditativ, fast schon minimalistisch.

Monks Musik sorgt dafür, dass sich mein Verstand und meine Seele auf ganz besondere Weise im Einklang fühlen. Das sagt John Batiste. Die Art und Weise, wie er die Harmonie höre und der Klang, den er am Klavier erzeuge, seien eine Offenbarung für alle Spielstile. Und obwohl Thelonious Monk über die Jahre natürlich schon oft gewürdigt und neu interpretiert wurde, sind diese zwei neuen Alben von John Batiste, also Monk Meditations und Monk Movements, nochmal eine ganz besondere Ergänzung für dieses Oeuvre. Nicht nur, weil es unglaublich ehrlich und spontan wirkt, das Ganze. Es entstand ja auch nur an einem einzigen Tag in einer Mammut-Session, wo sich John Batiste scheinbar in einer Art Rausch gespielt hat. Er hat halt auch eine unglaubliche Strahlkraft, ist ein großartiger Pianist, sehr charismatisch und erreicht durch seine Popularität extrem viele Leute, die so eben auch nochmal mit Thelonious Monk in Berührung kommen können. Monk Meditations und Monk Movements, dazu noch Black Mozart. Diese drei Alben von John Batiste sind jetzt ganz neu in der von ihm erdachten Batiste Piano Series erschienen.

Monk Movement. Jean Baptiste interpretiert die Jazz-Standards von Thelonious Monk auf seine ganz eigene Weise völlig neu, eher im Stil zeitgenössischer Klaviermusik teilweise. Ich habe diese Komposition mehr als musikalische Sätze denn als einzelne Stücke betrachtet, sagte er. Oft ließ ich mich dabei von den kreativen Strömungen des abstrakten Expressionismus in der modernen Kunst oder des Dekonstruktivismus in der postmodernen Architektur beeinflussen, ohne dabei jedoch die spontane Komposition aus den Augen zu verlieren. Ja, also dieser Mann ist nicht nur ein begnadeter Pianist, sondern macht sich offensichtlich auch noch jede Menge kluger Gedanken dazu. Von Monk bis Mozart, Jean Baptiste war das im Deutschlandfunk Kultur. Ja, und weiter geht's hier in der Tona Jazz jetzt mit Adam Baldich. Ich erinnere mich noch, vor knapp 15 Jahren, glaube ich, war es, habe ich den polnischen Jazzgeiger zum ersten Mal erlebt, habe mit ihm gesprochen, da war er zu Gast beim Jazzfest Berlin, noch ganz neu zu Beginn seiner Karriere. Mittlerweile ist er eine feste Größe in der europäischen Jazzszene und einer der originellsten Jazzgeiger überhaupt. Ganz aktuell gibt es jetzt sein Album Endless, aufgenommen mit seinem European Quartet, das diesen Namen auch wirklich verdient. Ein Pole, ein Schwede, ein Italiener und ein Franzose. Adam Baldich gemeinsam mit Jakob Karlsson am Klavier, Daniele Di Bonaventura am Bandoneon und Michel Benita am Kontrabass.

Die Geige im Jazz, das eröffnet einem so unglaublich viele Möglichkeiten, was Spielweise und Klangfarben angeht. Hier sehr besonders in Kombination mit dem markanten Bandoneon-Sound von Daniele Di Bonaventura. Dazu Jakob Karzorn am Klavier und Michel Benita am Kontrabass. Der polnische Jazzgeiger Adam Baldich und sein European Quartet im Deutschlandfunk Kultur um kurz vor zwei. Das neue Album heißt Endless und erscheint in dieser Woche beim Label Act.

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1: Zwei Uhr, die Nachrichten. Ein Dekret von US-Präsident Trump zur Einschränkung der Briefwahl kann vorerst in Kraft treten. Das entschied der Oberste Gerichtshof und gab einem Eilantrag der Regierung gegen eine Entscheidung der Vorinstanz statt. Trump hatte im März unter anderem verfügt, dass die amerikanischen Behörden eine Liste der wahlberechtigten Bürger in jedem Bundesstaat erstellen müssen. Briefwahlunterlagen sollten dann nur noch Personen erhalten, die auf dieser Liste stehen. Gegen Trumps Dekret klagten 23 Bundesstaaten und der Hauptstadtbezirk Washington. Sie argumentieren, dass nur sie sowie der Kongress das Recht haben, die Wahlregeln festzulegen. Ob die Änderungen bereits bei den Zwischenwahlen im November wirksam werden, ist unklar. Es wird erwartet, dass weitere Klagen eine Umsetzung verzögern. Präsident Trump behauptet immer wieder, dass die Briefwahl fälschungsanfällig sei, ohne Belege dafür anzuführen. Kritiker sehen in der Maßnahme den Versuch, bestimmte Wähler, von denen angenommen wird, dass sie eher demokratisch wählen, auszuschließen. Die USA haben neue Wirtschaftssanktionen gegen den Iran angekündigt. Finanzminister Bessent sagte in Washington, das iranische Regime solle von allen Einnahmequellen abgeschnitten werden. Der Fokus liege dabei auf digitalen Vermögenswerten, Technologie, Gold, der Luftfahrt und der Schifffahrt. Wann die Sanktionen in Kraft treten sollen, sagte Bessent nicht. Er betonte, auch andere Staaten müssten mit Vergeltung rechnen, sollten sie weiterhin Geschäfte mit dem Iran machen. Zu den größten Handelspartnern des Irans gehören neben China die Vereinigten Arabischen Emirate und die Türkei. Teheran zeigte sich von der Ankündigung unbeeindruckt. Der iranische Wirtschaftsminister Madani Sadeh erklärte im Staatsfernsehen, man sei auf die neuen Strafmaßnahmen der USA vorbereitet. In der Straße von Hormuz ist erneut ein Öltanker angegriffen worden. Die britische Seefahrtbehörde teilte